0: nicht gefallen lassen.
1: In diesem Jahr steht der 1. Mai unter dem Motto, erst unsere Jobs, dann eure Profite. Und genau darum geht es gerade. Wir sehen, dass Arbeitsplätze abgebaut werden, dass Wirtschaftsstandorte hier in Sachsen-Anhalt in Gefahr sind, dass Preise steigen, dass täglich Angriffe auf Beschäftigtenrechte stattfinden. Wenn ich an den 8-Stunden-Tag denke, an Lifestyle, Teilzeitdebatten, die Krankenversicherung, die Rente, alles ist gerade in Frage gestellt. Das bewegt die Menschen und deshalb sind wir heute auf den Plätzen, um für Arbeitnehmerrechte einzustehen.
0: Aufgefallen ist, dass in dem bunten Mix aus Gewerkschaften und politischen Parteien die blaue Alternative fehlt, die sich entweder hier nicht hergetraut hat oder aber, dass in ihrem politischen Programm Arbeitnehmerrechte nicht so wichtig sind. Ganz anders sieht das Magdeburgs Oberbürgermeisterin, denn die Stadtverwaltung ist einer der größten Arbeitgeber in Sachsen-Anhalt.
2: Erst unsere Jobs, dann eure Profite. Dieses Motto gilt auch im kommunalen Kontext. Und auch die Stadt muss sich um eine gerechte Aufteilung der finanziellen Mittel bemühen. Das ist nochmal der Appell auch in Richtung Land und Bund. Unterstützt die Kommunen, denn wir sind vor Ort. Wir müssen den Menschen Rede und Antwort stehen, wenn es nicht funktioniert.
0: Betrachtet man die Aktivitäten zum 1. Mai, den Tag der Arbeit in ganz Deutschland, dann wird es entscheidenden Widerstand geben, gegen Pläne, Arbeitnehmerrechte einzuschränken. Die Gewerkschaften wissen um ihre Kraft und die gerade neu gewählten Betriebsräte werden sich bemühen, in dieser Auseinandersetzung ihr Möglichstes zu tun.
3: Vor der Welle schwimmen ist das Leistungsziel der Stadtwerke Halle, mit der man beschreiben will, dass man schneller als der Wettbewerb sein möchte. Nun haben die Stadtwerke in Halle in ihrem Metier der Wärme- und Stromlieferung im Stadtgebiet relativ wenig Wettbewerb. Aber wenn es um Investitionen in neue Technologien geht, dann ist der Wettbewerb hart. Beispielsweise um Firmen, die in der Lage sind, innovative Lösungen anzubieten oder wichtige Gerätetechnik zu guten Preisen zu liefern. Und wenn man vor der Welle schwimmt, dann kann man zuschlagen, solange der Wettbewerb noch nicht so weit ist. Denn es ist davon auszugehen, dass die nun vorgestellte Lösung, die neben dem Klärwerk in Halle Nord gebaut werden soll, bald in vielen Städten Deutschlands entstehen wird. Denn die Lösung in Halle ist der erste Einsatzfall hierzulande, der gebaut werden soll.
4: Ja, wir wollen eine Wärmepumpe bauen. Und zwar soll diese Wärmepumpe mit erneuerbaren Energien Wärme versorgen. Und diese Wärmepumpe wird an dem Standort Kläranlage installiert, weil wir können an der Kläranlage quasi das warme Wasser, ja, was gereinigt wurde, nutzen. Und deswegen hat diese Wärmepumpe eine sehr, sehr hohe Effizienz und diese Wärme wird dann ins Fernwärmenetz eingespeist und kann eben auch die Fernwärmepreise ja sicher und gut und stabilisiert versorgen.
3: Es ist ja durchaus möglich, dass viele das Wort Wärmepumpe nicht mehr hören können, aber Ingenieure finden diese Lösung sicher genial. Denn man kann aus dem Einsatz von einer Kilowattstunde Strom so viel Wärme erzeugen, für die man sonst 3 Kilowatt an Gas verfeuern müsste. Das sollte eigentlich jedem klar sein, dass das ein gutes Geschäft ist, vor allem wenn der Strom aus erneuerbaren Energien stammt. Der Prozess, der dem zugrunde liegt, ist ein alter Hut. Er wurde von Karl Linde vor etwa 150 Jahren erfunden, um Eis für Brauereien zu produzieren. Die Wärme, die nun am Klärwerk gepumpt werden soll, stammt aus den Faulgasbehältern, in denen das Abwasser von Bakterien gereinigt wird. Die brauchen für ihre Arbeit ein gewisses Temperaturniveau und das warme, geklärte Abwasser landet jetzt einfach so in der Saale. Was nicht gut für die Saale ist, weshalb eine vorherige Abkühlung helfen würde und die dabei entstehende Prozesswärme wird so verarbeitet, dass man sie in das Fernwärmenetz der Stadt einspeisen kann.
4: Na, Neuland deswegen, weil diese Wärmepumpe ist relativ groß, ist eine Großwärmepumpe. Auch am Standort einer Kläranlage ist es jetzt in Deutschland auch noch nicht so oft gemacht worden. Es gibt so kleinere Anlagen, aber in der Größenordnung ist es eine besondere Anlage. Und das Kältemittel ist sehr besonders, weil wir nutzen Isobutan. Und Isobutan, das können Sie sich so vorstellen, das wird auch in jedem Kühlschrank verwendet, weil die Wärmepumpe ist nichts anderes. Das ist das Funktionsprinzip wie ein umgekehrter Kühlschrank. Auch in jedem Kühlschrank ist Isobutan drin. Und Isobutan ist deswegen so wertvoll für uns, weil Isobutan ist nicht giftig und wir leiten ja das Wasser dann in die Saale ein und deswegen ist das für uns ein sehr, sehr wichtiger, eine wichtige Prämisse gewesen, hier wirklich ein Kältemittel zu nutzen, was wirklich sehr, sehr umweltfreundlich ist.
3: Die Wärmepumpe wird von einer Firma aus

0: Greifswald produziert und installiert, mit der hier gerade ein Vertrag geschlossen wird. Damit betreten beide Unternehmen Neuland, denn die installierte Leistung ist bereits in der Lage, bis zu 20% der in Halle benötigten Fernwärme zu übernehmen und das CO2-neutral.
1: Also der Anteil ist so zwischen 10 und 20%. Wir versorgen so circa 700 Millionen Kilowattstunden Fernwärmeabsatz haben wir in etwa. Das sind so circa 50.000, 60.000 Haushalte, aber eben auf öffentliche Einrichtungen, Industrie, Unternehmen. Also wenn man das jetzt umrechnen würde, den gesamten Bedarf, da sind das ungefähr so 80.000 Haushalte. Und wenn wir 10 bis 20% mit der Wärmepumpe versorgen bzw. dekarbonisieren, dann sind das so zwischen 10.000 und 20.000 Haushalte, die dann über diese Wärmepumpe versorgt werden.
0: Da man davon ausgehen muss, dass fossile Energieträger zukünftig noch teurer werden, wird das neue System zunächst dafür sorgen, dass die Preise für Fernwärme konstant bleiben können und so helfen, weitere Kunden für die Fernwärme zu gewinnen. Welche das sein könnten, wurde in der gerade vom Stadtrat beschlossenen Wärmeplanung dargelegt. So viel ist jedoch sicher: Nicht jeder Haushalt in Halle wird von Fernwärme profitieren können, was bedeutet, dass sich mit den Jahren auch viele andere Hausbesitzer entscheiden müssen, eine alte Gasheizung durch eine eigene Wärmepumpe zu ersetzen.
2: Die 29. Eisleber-Frühlingswiese lockte wieder viele tausende Besucher in die Lutherstadt. Bereits zur Eröffnung am 30. April zeigte sich das Wetter von seiner besten Seite. Traditionell waren Gäste aus Politik und Wirtschaft gekommen, um die Eröffnung mitzuerleben. Zur Einstimmung gab es eine musikalische Darbietung von den Kindern der Kita Bummi.

0: Zur Frühlingswiese, am Eingangsportal aufgereiht, begrüßen einige der vielen Wiesi-Figuren die Besucher. Ein Anblick, auf den auch Bürgermeister Carsten Staub in seinen begrüßenden Worten einging.
1: Mittlerweile haben wir 90 Wiesis, ein Teil sehen Sie hier präsentiert. Viele Unternehmen nutzen diese wunderbare Möglichkeit der Werbung für ihr Unternehmen, für ihre tollen Produkte. Und es freut mich insbesondere, dass es nach wie vor diese Beliebtheit hat. Seit 1998 gibt es dieses Format, kleine Form der großen Wiese, aber mittlerweile ist fast kein Unterschied mehr. Über 100.000 Besucher fast jedes Jahr. Und ich bin mir ziemlich sicher, mit Unterstützung der Sonne und des langen Wochenendes werden wir das auch in diesem Jahr schaffen.
0: Punkt 14 Uhr wurde der offizielle Akt vorgenommen. Mit dem Durchschneiden des Bandes war die Frühlingswiese eröffnet. Traditionell gehen Wiesi, Bürgermeister Staub und eine kleine Schar von Interessierten auf der Gewerbeschau Reformer von Stand zu Stand. 25 Unternehmen aus den verschiedensten Branchen waren mit ihren Angeboten vor Ort. Da fiel die Entscheidung zwischen Staubsauger und jeder Menge Pferdestärken auf zwei Rädern auch dem Bürgermeister nicht leicht. An der Seite von Bürgermeister und Wiesi war auch die Blütenkönigin des Seegebietes Mansfelder Land, Kim die Erste. Seit gut einer Woche gekrönt, freute sie sich auf diesen ersten offiziellen Auftritt.
2: Einfach ein schönes Gefühl, wenn man was repräsentiert und die Leute dann einen auch freundlich gegenübertreten und einfach sagen, schön, dass sie das machen. Ja.
0: Ganz offiziell war eine kleine Delegation der Ortsfeuerwehr Litzelsdorf aus Österreich das erste Mal in der Lutherstadt. Litzelsdorf ist genau wie Lutherstadt Eisleben die Partnerstadt von Memmingen.
3: Wir hatten bei unserem Besuch von der Feuerwehr Memmingen hatten wir Kameraden aus der Feuerwehr Helfter dabei. Und denen hat es bei uns so gut gefallen, dass wir eine Gegeneinladung bekommen haben und zu so einem netten Besuch heute und mit einer Kirmes, da sind wir sehr gerne dem nachgekommen und freuen uns natürlich, dass da zu sein.
0: Karussell fahren, die Riesenrutsche hinuntersausen, Salto schlagen, das Losglück herausfordern und vor allem Eisschlecken, hieß es das ganze Wochenende. Seit über 15 Jahren finden zur Frühlingswiese auf einem abgegrenzten Areal die Waldarbeitermeisterschaften statt. Danny Kloska, Forstwirtschaftsmeister im Landesforstbetrieb Sachsen-Anhalt, verriet uns, dass die Lutherstadt bei den Waldarbeitern gut ankommt.
4: Wir haben nur 55 Startplätze und die sind mehrfach überzeichnet, sodass wir nicht jeden Bewerber oder Wettkämpfer auch hier einladen konnten. Bei 55 muss man Cut machen und es wären gerne auch 70 gekommen.

0: Daran sieht man, wie stark, wie groß der Magnet ist, Eisleben. Und haben auch sehr hochkarätige Starter aus der Bundesrepublik. Die deutsche Nationalmannschaft schneidet mit morgen. Die sind gerade von der WM wiedergekommen, sind Vize-Weltmeister geworden. Jeder der Nationalmannschaftsmitglieder hat eine Goldmedaille in der Einzeldisziplin geholt. Wir haben einen Weltrekord nach Hause geholt oder einen Weltrekord geschnitten bei der Entastung. Also da sind wir schon sehr stolz drauf, dass wir auch die Nationalmannschaft hier auf unserer Meisterschaft begrüßen können.
1: Bereits um 9 Uhr am 1. Mai ging es dann bei den Waldarbeitern los. Nach einer kurzen Eröffnung durch Forstwirt Nils Hoffmann und Johannes Brodowski, stellvertretender Leiter des Forstbetriebs Süd, stand für 4 Teilnehmer gleich die Königsdisziplin auf dem Plan, die Zielfällung. Luis Kolb, frisch gebackener Vize-Weltmeister in der U24, holte in dieser Disziplin zusätzlich den Weltmeistertitel mit 656 von 660 Punkten. In Eisleben ging er somit hochmotiviert an den Start. 624 Punkte erkämpfte er an diesem Tag und landete damit dieses Mal nicht ganz vorn.
2: Und er geht zurück in die Rückreise, der macht Leipzig Richtung Kiepass. Und er wurde genau getroffen, aber die Abweichung.
1: Spannend ging es natürlich auch bei den Disziplinen Präzisionsschnitt und Kettenwechsel zu.

0: Bahn war er. Und da bin ich mit einem sehr, sehr schnellen Hinwechsel über den. Es geht sehr, sehr flott.
1: Das wäre los. 2 Tage Waldarbeitsmeisterschaften, 4 Tage Frühlingswiese mit Reformer. Der Mai startete in Eisleben mit viel Vergnügen.

0: Eine Amokfahrt durch eine Fußgängerzone in Leipzig, die mehrere Todesopfer forderte, bestimmt seit gestern die überregionale Berichterstattung in den Medien. Hier Bilder unserer Kollegen vom Sachsenfernsehen. Diesmal war es ein mutmaßlich deutscher Staatsbürger, der sein Auto mit Mordabsicht in eine Fußgängerzone lenkte. Dabei zeigt dieses schreckliche Ereignis, dass es keinen wirklichen Schutz vor solchen Taten gibt, ob als Amokfahrt, Terrorakt oder auch als Unfall. Sicher werden bald wieder die üblichen Schuldzuweisungen offenbar nach nicht vorhandenen oder nicht ausgefahrenen Pollern. Dabei gibt es nur einen einzigen Schuldigen, den Mann, der sein Auto in die Fußgängerzone lenkte. In Magdeburg ist die Erinnerung an die Terrorfahrt vom Dezember 2024 noch frisch und man teilt die Trauer mit den Opfern von Leipzig. Als Reaktion auf die Terrortat von 2024 rüstete der Magdeburger Weihnachtsmarkt im vorigen Jahr mächtig auf. Man erinnert sich an die nun mit Stahlseilen verbundenen Betonsteine und transportablen Stahlpoller, aber auch die Poller, die unmittelbar danach fest installiert wurden. Diese Sicherheitsmaßnahmen, über deren Sinn oder Unsinn angesichts der neuerlichen Ereignisse in Leipzig durchaus diskutiert werden darf, sollen nun dennoch verstetigt werden und dafür wollte die Ministerin für Infrastruktur am Montag einen Förderbescheid übergeben.
1: Die Finanzmittel, die wir der Stadt Magdeburg zur Verfügung stellen können, sind aus dem Infrastruktursondervermögen. Hier ist im Zuge der Haushaltsberatungen dazu aus der Mitte des Parlaments die Initiative gekommen und ich bin den Regierungsabgeordneten sehr, sehr dankbar dafür, dass das so umgesetzt werden konnte.
0: Gut 1 Million Euro stehen nun zur Verfügung, um bauliche und bewegliche Sicherheitsmaßnahmen zu beschaffen, die zukünftig nicht nur für Veranstaltungen im Rahmen des Weihnachtsmarktes zur Verfügung stehen sollen.
2: Wir werden Sicherheitselemente für die Veranstaltung auf dem alten Markt beschaffen. Was konkret werden wir sehen? Wir sind bei der Erarbeitung des Sicherheitskonzeptes für das Marktgelände und da wird sich sicherlich einiges ergeben. Also Fragen, ob man noch zusätzlich Pollermöglichkeiten einbaut auf dem alten Markt. Unabhängig davon, dass es ja schon welche gibt, die eben auch entsprechende Sicherheit bieten können. Und bis hin zur Frage mobile Elemente, die gegebenenfalls auch an anderen Orten für Veranstaltungen genutzt werden könnten.
0: Die Planungen zu diesem Projekt sind bereits weit vorangeschritten, sodass damit zu rechnen ist, dass bereits zum Weihnachtsmarkt 2026

0: 26 die Sicherheitseinrichtungen nicht mehr angemietet werden müssen, sondern der Stadt gehören. Man denkt auch darüber nach, sie gegebenenfalls an andere Kommunen zu vermieten, um eine weitere Verbesserung der Sicherheit in bestimmten Bereichen zu erreichen, ohne dass die Optik allzu sehr davon gestört wird.
1: Bereits zum 17. Mal wurden am Montag die LandessiegerInnen des Bundstadt-Blau-Kunstwettbewerbs ausgezeichnet. Unter anderem im Beisein von Gesundheitsministerin Petra Grimbenne, die den drei jungen KünstlerInnen persönlich gratulierte und sie für ihre Kreativität im Rahmen dieser Präventionskampagne lobte, die sich dafür einsetzt, dem übermäßigen Alkoholkonsum der jungen Generation entgegenzuwirken.
2: Mir gefällt dieser Wettbewerb so gut, weil wir nicht sagen, hey, du darfst das nicht machen, du sollst das nicht machen, sondern junge Menschen sich selber mal in einem ganz anderen Zusammenhang mit diesem ernsten Thema auseinandersetzen und dann selber kreativ zeigen, wie schön das Leben bunt sein kann ohne Alkohol.
1: Vor 17 Jahren wurde dieses Präventionsprojekt von der DRK ins Leben gerufen, als Antwort auf die alarmierenden Statistiken.
3: Schaut man sich die Maschinen auf dem Gelände der Amfurter Schmiede an, dann kann man sehen, dass jedes dieser Kraftpakete Druck machen kann. Also mit Hubraum und vielen Pferdestärken für Geschwindigkeit und Sound steht. Dieses Treffen nennt sich Frühlingserwache und ist traditionell die Saisoneröffnung. Es wird gefachsimpelt und in der Werkstatt die dort präsentierten Schmuckstücke begutachtet. Und natürlich werden, die Frauen werden es verzeihen, die obligatorischen Schrauberklischees erfüllt. Die Amfurter Schmiede ist eine Werkstatt speziell für Motorräder der Marke Harley-Davidson. Was macht gerade die Harley-Davidson-Motorräder so besonders?
4: Also grundsätzlich ist es, glaube ich, das Gefühl des Fahrens. Die Geräusche, die Motorengeräusche, der Klang einfach und sicherlich auch so ein Stück weit Freiheit mit rübergebracht über den großen Teich, gehe ich mal von aus. Es ist einfach ja, ein Lebensgefühl, würde ich eher sagen.
3: Und mit dieser allgemeinen Erklärung wollen wir es belassen. Denn jetzt werden sie verstärkt im Verkehr zu sehen sein, die Motorräder und ihre Besitzer, die schon am Morgen auf dem Weg zur Arbeit ein wenig von der Freiheit auf zwei Rädern spüren. Allen eine gute Fahrt durch den Sommer und nie schneller fahren, als ihr Schutzengel fliegen kann.

0: Kostproben wie diese gab es am Dienstagabend im Halleschen Opernhaus zu hören, wo die Bühnenhalle einen kleinen Vorgeschmack auf die Spielzeit 26-27 präsentierten. Im Opernhaus wurde diese mit dem überliegenden Titel weit und breit versehen, was sich einerseits auf die Vielfalt des Publikums bezieht, das man zu erreichen hofft, andererseits aber auch auf die zeitliche Spanne, die im kommenden Programm abgedeckt wird.
1: Wir fangen an nämlich 1646 mit Monteverdi Poppea und das geht wirklich bis hin zum 20. Jahrhundert. Also der Spielzeit selbst fängt an mit vermutlich das beste Oper aller Zeiten, Figaro's Hochzeit, Mozart da Ponte. Wir werden auch drei weitere unglaublich wichtige Stücke präsentieren. Im Januar kommt La Traviata, was ich glaube das wichtigste italienische Oper ist, und ich habe gesagt, der allererste Opern oder fast der allererste Opern Monteverdis Coronation di Poppea.
0: Dazu kommt das Oratorium Solomon von Georg Friedrich Händel, das ab dem 4. Juni im Rahmen der Händel-Festspiele 2027 aufgeführt wird. Im November diesen Jahres feiert zudem noch die beliebte Operette im Weißen Rössel Premiere, wovon es am Dienstag ebenfalls eine kleine Kostprobe gab, bei der sogar zum Mitsingen eingeladen wurde.

0: Balletttechnisch kann man sich in der Spielzeit 26-27 auf zwei Neuheiten freuen. Einerseits das Stück Infinity, ein neues Arrangement mit Musik eines hallischen Kompositionsteams, das ab dem 24. Oktober auf der Bühne im Opernhaus zu sehen ist. Sowie ab März ein Ballett des tschechischen Choreografen Václav Kunes mit dem Titel Upside Down. Dazu können Klassiker wie Romeo und Julia, Medea und der Nussknacker erwartet werden. Letzteres wird traditionsgemäß wieder zur Weihnachtszeit aufgeführt.
1: Jede Klassiker, das ich mache, befrage ich.

0: eh neu. Also in diesem Sinn, alle diese Stücken wird man neu begegnen in dieser Spielzeit. Und für mich auch ist es sehr wichtig, dass wir Repertoire hier spielen. Also in Deutschland vergisst man immer, wie wichtig das Repertoire ist. Und im Grunde genommen, mein Ensemble, sie bringt jeden Abend, dass wir hier spielen, bringen sie das Stück neu zum Leben. Und das ist eigentlich die Aufgabe, was wir hier haben.
1: Anstatt von Kostproben der neuen Inszenierungen gab das Puppentheater am Dienstag auf humorvolle Weise einen Einblick in die kommende Spielzeit. Die stellvertretende Intendantin wurde von zwei Puppen entführt und sollte ihren Geist

0: mal, habt ihr einen Schuss nicht gehört?
1: Religion.
0: Da kommt doch kein Mensch raus. Um welche Religion handelt es sich?
2: Christentum.
3: Sag mal, hast du in letzter Zeit mal in eine Kirche geguckt? Da ist alles leer, da kommt doch keine Sau
2: raus. Ja, genau, eben, sag ich ja, keine Sau.
4: Die Inszenierung trägt den Titel Der Name der Rose und wandert nach der Premiere im Halleschen Puppentheater in das Puschkinhaus für die weiteren Vorstellungen. Aber auch im Haupthaus steht währenddessen so einiges auf dem Programm.
0: Seid ihr noch ernstig? Ihr macht eine Premiere dabei und mit mir eine Rose ist eine Rose und dann fahrt ihr 5 Monate im Urlaub oder was?
2: Naja, wir spielen.
0: Wunderbar. Die Karten kannst du mir geben.
2: Ja, aber nur die ganzen alten Kanonen. Nach dem Orient Express.
0: Will noch gerne mal sehen.
2: Morgen, du Schöne. Mit dem Rücken zur Welt.
0: Den ganzen alten
2: Kram. Ja, das haben alle schon gesehen.
0: Okay, aber was spielt ihr dann? Dann kommt was Neues. Dann kommt ein Richard Knauer, oder?
2: Ja, ein politisches Stück.
0: Ja,
2: es geht um Ideologie und es kommen Schweine darin vor.
4: Vielleicht haben Sie es schon erraten, es handelt sich um den Klassiker Farm der Tiere von George Orwell, der ab dem 18. März besucht werden kann. Keine Schweine, dafür aber ein Hase ist Bestandteil des kommenden Sommertheaters. Hier wird Moritz Soestmann Regie führen bei einer Open-Air-Produktion von Alice im Wunderland, die am 10. Juni Premiere feiert. Eine lange Liste an Programmpunkten haben auch die Staatskapelle, das Neue Theater und das Thalia-Theater vorzuweisen. Zu lang, um sie hier alle zu erwähnen. Sämtliche Termine der Bühnenhalle können im neuen Spielzeitheft gefunden werden, das für alle Interessierten entweder online oder vor Ort in den jeweiligen Kultureinrichtungen erhältlich ist. Ja.

0: In allen Gemeinden in Sachsen-Anhalt gehören die Freiwilligen Feuerwehren zu den aktiven Stützen der Gemeinschaft. Das ist auch in Glindenberg so, wo die Kameraden ihren Dienst versehen. Doch das ist im Moment nicht ganz so einfach, denn das Feuerwehrgerätehaus ist dann doch schon in die Jahre gekommen. Es erfüllt nicht mehr die Standards der Gegenwart und deshalb wird jetzt ein neues gebaut. Die Grundmauern sind schon fertig und jetzt wird ganz traditionell der Grundstein gelegt. Die Gemeinde Wolmirstedt, da gehört Glindenberg dazu, investiert knapp 2 Millionen Euro, um hier vorbildliche Bedingungen zu schaffen.
1: Das bedeutet für die Ortswehr in Glindenberg, dass die Kameradinnen und Kameraden zumindest erstmal bessere Bedingungen haben, also zeitgemäße Bedingungen. Das Gerätehaus entspricht den modernsten Sicherheitsstandards. Und für die Bürgerinnen und Bürger bedeutet das natürlich mehr Sicherheit. Fördermittel haben wir vom Land hier für dieses Projekt nicht bekommen. Allerdings für andere Gerätehäuser und auch für Fahrzeuge.
2: Das heißt also, die Feuerwehren im Bereich Wolmirstedt sind alle gut aufgestellt?
1: Also wir haben vor ein paar Jahren in Farsleben ein nagelneues Gerätehaus gebaut, sind jetzt auch dabei, in Wolmirstedt viel Geld zu investieren in die Sanierung, schaffen Fahrzeuge an. Ich würde sagen, Wolmirstedt investiert sehr viel in die Feuerwehren.
0: Das ist die Zeitkapsel, in der neben einer aktuellen Tageszeitung und einem Satz Euromünzen auch Briefe an nachfolgende Generationen luftdicht verschlossen für die Nachwelt hinterlegt werden.
3: Also für uns bedeutet das eine große Wertschätzung der Stadt uns gegenüber. Und für uns selber als Kameraden ist natürlich so ein Neubau ein neues Heim, wo wir wirklich uns sehr, sehr freuen, dort einzuziehen. Und den Gegebenheiten ist dieses Haus dann besser angepasst, weil Technik wird immer mehr. Die Bedingungen im alten Gerätehaus sind nicht so, wie sie sein müssen. Und da wird mit dem neuen Haus das eben alles angepasst.
4: Also das bedeutet sehr viel für das Dorf, da die Feuerwehr ein wichtiger Punkt für das ganze Ortsleben ist. Und auch der Feuerwehrverein ganz viel für den Ort macht, also aktiv tätig ist, sich engagiert, auch die Feuerwehr. Und vor allen Dingen stolz sein können wir eigentlich als Ort, dass wir so eine tolle Kinderfeuerwehr und Jugendfeuerwehr haben. Also dass wir den eigenen Nachwuchs aufziehen und dafür eigentlich auch sorgen, die Feuerwehr, dass dieser Nachwuchs auch hier im Ort bleibt. Das ist nicht ganz so einfach durch Ausbildung, wenn die Ausbildung fertig sind, dass man eben beruflich sich anders orientiert. Aber es sind ganz viele, die auch hier im Ort ansässig bleiben und dann eben die

0: die Reihen der Feuerwehr verstärken als aktives Mitglied.
1: Der Grundstein ist eigentlich ein Eckstein, denn der Neubau ist nicht unterkellert. Mit handwerklichem Geschick wird die Metallhülse erst in den feuchten Beton eingelegt und dann Kelle für Kelle bedeckt und wenn auch nicht für die Ewigkeit, zumindest für sehr lange Zeit an dieser Stelle verbleiben. In gut einem Jahr soll das neue Feuerwehrhaus bezogen werden können. Das alte wird abgerissen und an der Stelle werden Parkplätze entstehen.
2: Ich sehe nicht anders aus eigentlich. Ein bisschen grün drauf und ein bisschen Augenschminke. Ich laufe eigentlich immer so rum.
3: Auch dieses Jahr fanden weit über 5000 Hexen und Hexer den Weg zum Hexentanzplatz in Thale. Bei bestem Wetter und ausgelassener Stimmung reisten die schaurigen Gestalten aus ganz Deutschland an, um sich in ihren zauberhaften Kostümen zu präsentieren. Dazu bot die Crew von Ronny Große und seinem Organisationsteam auch ein tolles Bühnenprogramm an, welches bereits am Nachmittag zu den Hits von Luna eingestimmt wurde.
4: Sagen, wir haben einfach das fantastischste Wetter, was man sich vorstellen kann. Und ganz viele Leute sind hier hochgeströmt zu uns auf den Hexentanzplatz, zu wohl schönsten und größten Walpurgisnacht, die wir hier im Harz haben, wie ich finde. Und ich freue mich wirklich, dass alle richtig gute Laune mitgebracht haben. Die Künstlerinnen und Künstler haben echt gute Stimmung und sind hochmotiviert. Und ich glaube, da gab es auch schon den ersten großen Applaus da auf der ganz großen Fläche. Und alle sind guter Dinge, dass wir in den ersten Mai starten.

zwischen den Menschenmassen konnte man immer wieder die Walking Acts treffen, die unterwegs waren. Viele Besucher warteten auf die bekannte Synthie-Pop-Band Camouflage. Diese produziert schon seit vielen Jahren bekannte Musik. So spielten sie auch ihren Debüthit aus den 1980ern, The Great Commandment,

Das ist wie so ein Stück Lebenselixier für mich, kann ich sagen. Das ist zwar ein toller Aufwand, das im Vorfeld und im Nachgang zu organisieren, aber wir haben ein richtig gutes Team und das macht eine große Freude, das zu organisieren. Das ist eigentlich auch so ein Stück weit der Grund, warum ich damals gesagt habe, Bürgermeister von Thale zu sein, ist ein schöner Job und genau das ist es auch.

0: Seid ihr wilde Teufel, die es nicht verpassen, die Weiber ordentlich anzufassen? Und ihr, seid ihr Hexen, welche es gestatten, dass heute Nacht die Teufel euch begatten?
1: Den Abschluss bildete wie immer das Höhenfeuerwerk.
2: Wir haben also auf dem Parkdeck, das wir ja hier vor uns haben oder neben uns haben auf dem Platz, haben wir einfach noch zugelegt und haben da Laser eingebaut. Wir haben quasi eine Rundum-Lasershow dort gestaltet und organisiert. Und man kann überrascht sein, der Mephisto wird auch auf dem Parkdeck stehen.

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3: Wo Sachsen-Anhalt trifft, ist das Motto des diesjährigen Landesfestes und bewusst verzichtete man auf den Bindestrich, denn die Veranstalterstadt Bernburg liegt gewissermaßen auf der Grenze zwischen Sachsen und Anhalt. Und damit sind wir auch schon mittendrin im Programmangebot zum nunmehr 24. Sachsen-Anhalt-Tag, der vom 5. bis 7. Juni in Bernburg stattfinden wird. Bernburg, war da nicht mal was? Ja, das erste Landesfest dieser Art im Jahr 1996 war auch in Bernburg und in gewisser Weise ist man mit den Veranstalterstädten einmal rum in unserem Bindestrichland. Doch trotzdem man hier zum zweiten Mal zu Gast ist, kann man nicht auf viele der damals gemachten Erfahrungen zurückgreifen.
4: Man macht vieles neu. Vor 30 Jahren sind wir, glaube ich, viel, viel unbeleckter rangegangen. Da hatten wir die Aufgabe, den Sachsen-Anhalt-Tag zu gestalten und haben dann gedacht, naja, dann machen wir mal ein großes Fest. Dann kamen natürlich auch damals Partner von außerhalb mit dazu, aber bestimmte Dinge, die man heute berücksichtigt, Verkehrskonzept, Sicherheitskonzept, die Abstimmung mit den Senderbühnen, das ist schon ein anderes Kaliber als vor 30 Jahren.
3: Und dann kommen natürlich noch die 30 Jahre Erfahrung dazu, die man mit der Veranstaltung großer Stadtfeste sammeln konnte. Und die spiegeln sich natürlich auch im Programm für das Landesfest 2026 wieder. So waren bei dieser Medienkonferenz die Vertreter der drei großen Radiosender unseres Bundeslandes zugegen, um über die auf ihren Bühnen stattfindenden Programme zu sprechen. MDR, SAW und Radio Brocken betreiben wie gewohnt ihre auf das Festivalgelände verteilten Showbühnen.

0: Bühnen, was natürlich bedeutet, dass man die sonst nur zu hörenden Moderatoren der Sender auch zu sehen bekommt und dass Musik auf diesen Bühnen eine Hauptrolle spielen wird. Wirklich große Bandnamen sind allerdings nicht dabei, sondern eher Coverbands oder Musikgruppen, die vor vielen Jahren mal einen Namen hatten, aber sicher für gute Stimmung stehen dürften.
1: Das Besondere, und da danke ich den Sendern, die haben heute uns sehr gut nochmal aufgezeigt, dass sie ja auch die regionalen Künstler mitnehmen. Also nicht nur Künstler, wo wir uns freuen, dass wir sie nach Bernburg bekommen, sondern sie zeigen die Region eben auch mit den Nachwuchsbands und so weiter.
0: Dazu kommen natürlich die vielen über das gesamte Festivalgelände anzutreffenden Informations- und Mitmachangebote, die besonders vom Ehrenamt geprägt werden. Stände, die sich oft genug um die sogenannten Landesbühnen scharen.
1: Also die Leute können sich darauf freuen, ganz Sachsen-Anhalt kennenzulernen. Wirklich alle 5 Regionen des Landes stellen sich hier beim Sachsen-Anhalt-Tag vor. Mit ihren Künstlern, mit ihren Folkloregruppen, mit ihren regionalen Besonderheiten. Und dann kann man durch die Regionaldörfer schlendern, mit Menschen ins Gespräch kommen. Sie dürfen vor allen Dingen an ganz, ganz vielen Stellen mitmachen. Das habe ich in Stendal wunderbar erlebt und das erwarte ich auch hier. Die ersten Anzeigen dafür sind auch da. Und dann gibt es die Meilen, die sozusagen übergreifend sind, nicht regional geprägt, sondern zu bestimmten Themen. Mittelalter, Kinder- und Jugendmeile, das Kirchendorf, die Bundeswehr wird sich präsentieren, die gesamte Blaulichtmeile, um nur einiges zu nennen.
0: Das Festivalgelände ist groß und umfasst nahezu die gesamte Innenstadt Bernburgs. Da man mit etwa 200.000 Besuchern rechnet, wird der Autoverkehr bereits weit draußen auf Park-and-Ride-Plätze geführt, von denen man Busverbindungen im 20-Minuten-Takt anbieten wird. Deswegen die Empfehlung der Veranstalter, doch mit den Angeboten der NASA nach Bernburg zu reisen, die dafür nicht nur zusätzliche Zugverbindungen anbieten werden, sondern auch die bestehenden Zugkapazitäten durch mehr Waggons erweitern wollen. Das gehört übrigens auch zum Sicherheitskonzept für diese Großveranstaltung, auf das nach den Ereignissen in Magdeburg und Leipzig noch einmal ein besonderer Augenmerk gelegt wurde.
1: Ja, die gesamte Festmeile ist verkehrsfrei. Natürlich, Einsatzfahrzeuge müssen durchfahren, aber kein Privatverkehr. Die Bevölkerung ist darüber informiert worden und richtet sich darauf ein, eben ein paar Tage autofrei zu leben. Das kann man planen. Man kann auch planen, dass die Polizei mit dabei ist, dass man die Verkehrsströme anders lenkt. Und diese Dinge, die sind bedacht worden. Und natürlich das ganz übliche Brandschutz und ähnliche Dinge. Wir werden Unterstützung haben von der Feuerwehr. Das, was man denken kann, das haben wir bedacht. Und trotzdem, das muss man immer wieder sagen, das Leben ist gefährlich, 100% gibt es nicht.
0: Zum Schluss sollte man vielleicht noch den traditionellen Festumzug am Sonntag erwähnen, der sich ab 11 Uhr durch die Stadt bewegen wird. Ja, und das alles gibt es bei freiem Eintritt, wobei für die Nutzung der Parkplätze und des Shuttle-Transfers pauschal 5 Euro fällig werden. Noch 4 Wochen sind Zeit bis zum Sachsen-Anhalt-Tag. Fans solcher Großveranstaltungen sollten sich den Termin unbedingt vormerken.
2: Im vergangenen September wurde die neue Flexity-Straßenbahn der Magdeburger Verkehrsbetriebe in Betrieb genommen und ist seitdem ein fester Bestandteil des Linienverkehrs in der Landeshauptstadt. Bei dem Titel Flexity sollte es sich allerdings nicht um den offiziellen Namen des Fahrzeugs handeln. Dieser wurde nun am Donnerstagvormittag verliehen. Dafür empfing die Oberbürgermeisterin vor dem Rathaus eine Bürgerreisedelegation aus Le Havre, Magdeburgs Partnerstadt in Frankreich. Diese Partnerschaft besteht inzwischen seit 15 Jahren und repräsentiert nicht nur den kulturellen Austausch, den diese deutsch-französische Freundschaft ermöglicht, sondern die Verbindung zwischen den beiden Städten steht auch für Mobilität. Somit nahm man das 15-jährige Jubiläum zum Anlass, diese enge Verbindung noch weiter zu festigen, weshalb diese Straßenbahn fortan den Namen Le Havre tragen wird.
3: Gerade mit Le Havre ist die Städtepartnerschaft sehr, sehr intensiv, lebt von Schüleraustauschen und von Bürgerreisen. Also es ist nicht die erste Bürgerreise und viele sind schon mehrfach mit der Bürgerreise nach Magdeburg gekommen. Und das zeigt, dass auch dank der deutsch-französischen Gesellschaft die Städtepartnerschaft absolut mit Leben erfüllt ist.
2: Schon das Bauen der Flexity geschah im Rahmen dieser länderübergreifenden Freundschaft, denn die Straßenbahn wurde im sächsischen Werk Bautzen des französischen Konzerns Alstom gefertigt. Mit der Taufe am Donnerstag wollte man die langjährige Städtepartnerschaft nur noch im Alltag sichtbar machen, weshalb ab sofort ein Aufkleber mit dem Namen der Stadt und das dazugehörige Wappen das Gehäuse über der Fahrerkabine zieren. Nach den einleitenden Worten am Rathaus konnte beides ausgiebig von der Delegation aus Le Havre bewundert werden. Danach setzte das Fahrzeug sich in Bewegung Richtung Domplatz. Die erste Tour der Flexity unter ihrem neuen Namen.

0: Bei dieser einen Straßenbahntaufe soll es sich jedoch nicht um die einzige handeln.
1: Es wird in der Perspektive dann, auch wenn wieder Jubiläen sind, andere Städtepartnerschaften auf Straßenbahn geben. Also wir wollen auch noch mehr Straßenbahnen dann entsprechend mit den Städtepartnerschaften taufen, die wir als Stadt Magdeburg haben.
0: Die nächste Taufe dürfte dann vermutlich zu Ehren der Verbindung mit Sarajevo vonstatten gehen, die Hauptstadt von Bosnien-Herzegowina, deren Partnerschaft mit Magdeburg bereits seit 1977 besteht und im nächsten Jahr also ihr 50-jähriges Bestehen feiern kann.
2: Am 15. April begrüße der Ministerpräsident von Sachsen-Anhalt, Sven Schulze, den Bundeskanzler Friedrich Merz am Sachsen-Anhalt-Tag in der Berliner James-Simon-Galerie. Ungefähr bis Mitternacht tauschte er sich mit seinen Kollegen und Kolleginnen über landesweite Themen aus. Etwa 9 Stunden später stand er in Halberstadt vor den Türen der FIS. In den Morgenstunden wird er von CDU-Landtagskandidat Artjom Pusch und dem FIS-Vorstand herzlichst begrüßt. Wie auch der ehemalige Ministerpräsident Rainer Haseloff will sich nun auch Sven Schulze über das Unternehmen und die zukünftigen Herausforderungen erkundigen. Dafür bekommt er einen exklusiven Einblick, eine Spritztour mit der FIS-Lok und in einer der Dieselflotte Sachsen-Anhalt, die er beide einmal selbst steuern darf.

0: Also wir haben ein sehr abwechslungsreiches Feld, was wir ihm zeigen können. Wir haben über 180 Jahre Tradition und Geschichte und genau das macht das Interessante aus. Also wir haben zum einen die Wartung des Dieselnetzes hier in Sachsen-Anhalt, diese modernen Triebzüge. Wir haben Korrosionssanierung an den Schweizer Fahrzeugen und wir haben auch eine ganze Menge historische Fahrzeuge, unter anderem von der SBB-Historik, vom Deutschen Technikmuseum und auch von den Harzer Schmalspurbahnen. Also der bunte Mix macht, glaube ich, eine sehr große Abwechslung.
1: Was bei einer Tour über das FIS-Gelände nicht fehlen darf, ist die DDR-Ikone SVT Görlitz. Auch hier gab es eine umfangreiche Besichtigung durch das Innere der alten Legende.
2: Ja, die FIS ist ja eines unserer wichtigen Unternehmen in der gesamten Region, einer der größten Arbeitgeber. Und wir wollen alles dafür tun, dass die Firma natürlich auch weiter wächst und weiter auch sichere Arbeitsplätze auch schafft. Und deswegen war das auch sehr, sehr spannend, wie gesagt, auch mit den Mitarbeitern zu reden und schauen, was können wir besser tun.
1: Gerade mittelständische Unternehmen wie die Verkehrsindustriesysteme will Sven Schulze unterstützen. Denn sie sind es, die unsere Harzregion attraktiv für Arbeitnehmer machen. Daran soll festgehalten und gearbeitet werden. Hier auf einem Gelände der Quedlinburger Saatgutgruppe wird er von Geschäftsführerin Antje Kresser, dem Oberbürgermeister Quedlinburgs Frank Ruch und dem Kreisvorsitzenden der CDU im Harzkreis Uli Thomas begrüßt. Antje Kresser führt sie dabei durch die Hallen des Unternehmens Florag.
3: Wir konnten ihm zeigen, dass wir 100 Millionen Tüten mit Quedlinburger Logo produzieren, zwar nicht hier am Standort, aber dass wir im Prinzip der größte Werbeträger sind für die Stadt Quedlinburg, beziehungsweise zeigen die Quedlinburger Türmchen, sind Inhaber der Marke Quedlinburger Saatgut. Wir sind ein recht großes Unternehmen, Mittelständler, die eng mit der Stadt Quedlinburg verwoben sind. Also an diesem Standort wird hauptsächlich mit Pflanzen gearbeitet, aber hier werden auch Pflanzkartoffeln abgefüllt. In Aschersleben stehen sehr, sehr viele Saatgutproduktionsmaschinen, die wiederum die bunten Tütchen abfüllen.
1: Wie auch bei der FIS in Halberstadt wird hier über die Probleme und Herausforderungen der Unternehmensgruppe gesprochen.
4: Für mich als Ministerpräsident ist es wichtig, dass ich meine Politik nicht vom Schreibtisch in Magdeburg mache, sondern dass ich als Ministerpräsident im Land unterwegs bin. Das war ich vorher als Wirtschaftsminister. Ich bin ja auch Ingenieur und interessiere mich natürlich, wenn wir über das Thema Eisenbahn sprechen, auch über die Technik. Hab dort gesehen, wie interessant es ist, wie wichtig es ist, auch immer wieder über die Internationalität zu sprechen. Dieses Unternehmen in Halberstadt existiert deshalb, weil es Aufträge hat aus dem europäischen Ausland, genauso wie aus Deutschland und aus Sachsen-Anhalt. 400 Menschen, die dort arbeiten, die dort am Ende auch in den nächsten Jahrzehnten gute Arbeitsplätze haben sollen. Und deswegen haben wir darüber gesprochen, welche Techniken sind für die Zukunft interessant. Mein Ziel ist es, dass die Menschen hier sicher leben können, auch Sicherheit für ihre Arbeitsplätze.
5: Es ist uns schon ein Anliegen, dass diese Tradition erhalten bleibt. Natürlich ist es wirtschaftliche Betätigung, das muss ich rechnen. Das ist auch sehr schwierig, weil doch die Lohnkosten und auch die Energiekosten auch hier eine große Rolle spielen.

Aber wir haben ja ein gutes Beispiel für gutes Know-how, für gute Ideen, für Kreativität bei der Produktentwicklung bis zur Vermarktung. Und ich bin sehr froh, dass wir in Quedlinburg solche Unternehmen noch haben, die darüber hinaus auch so manch anderen Punkt unterstützen mit Blumen, mit Pflanzungen. Das tut uns gut, das tut der Stadt gut und damit uns allen.

0: Eigentlich stehen die 13 Hektar des Rosariums in der Berg- und Rosenstadt Sangerhausen, wie jetzt schon zweimal in diesem Text erwähnt, in Zeichen der Rose. Doch derzeit dominieren die Frühblüher das Gelände und erfreuen die Besucher mit einer frischen, fröhlichen Farbenpracht. Dennoch waren am 1. Mai jede Menge Besucher aus nah und fern gekommen, um gemeinsam mit dem Team der Anlage in die Saison zu starten. Das hatte für diesen Tag wieder einiges organisiert.
1: Großer Garten- und Pflanzenmarkt, ja, und wie man sieht, das ist voll. Also wir haben knapp 50 Aussteller, ist für jeden was dabei. Und ja, es ist eine super Veranstaltung mittlerweile, etabliert, viele, viele Leute aus nah und fern. Und ich glaube, es läuft ganz gut. Die Mitarbeiter sind glücklich. Es war eine harte Vorbereitung, wie jedes Jahr immer aufs Gleiche. Aber ich bin stolz. Ich kann mich auch nur bedanken bei meinen Mitarbeitern, weil es ist viel Arbeit, viel Vorbereitung.
2: Die Saison beginnt, wenn man so aufs Jahr schaut. Was sind so die Höhepunkte? Da gibt es sicherlich bestimmt die typischen, aber vielleicht auch atypische.
1: Genau, die typische ist heute der 1. Mai und dann geht es natürlich los, gleich im Juni, Ende Mai, das Chortreffen, das traditionelle. Und dann im Juni Berg- und Rosenfest und Nacht der 1000 Lichter, diesmal an einem Tag. Und dann Rose trifft Kunst, Picknickkonzerte beginnt ab nächster Woche, ab 10. Mai, jeden Monat bis September. Viele, viele weitere Veranstaltungen wie in der Rosenarena, Art und Garfunkel, Semino Rossi, Pink Choice, also Pink Floyd Show. Ist für jeden was dabei. Wir haben knapp 110 Veranstaltungen jetzt in der Saison. Also es ist pickepacke voll. Einfach mal auf unsere Homepage schauen, www.europa-rosalm.de, und da kann sich jeder sein Highlight raussuchen.
0: Doch bleiben wir heute beim Saisonstart. Es wurde flaniert, fotografiert, bestaunt und gekauft. Die zahlreichen Stände, sowohl an der Rosenarena als auch im Eingangsbereich, boten Pflanzen aller Couleur. Dies im wahrsten Sinne des Wortes bei den Blumen, aber natürlich waren auch Gemüsepflanzen, Kräuter und Obstgewächse im Angebot. Dank der Beratung durch die Händler griffen die Gäste auch gern in die Pflanzenkisten und anschließend zur Geldbörse. Ein erfolgreicher Tag für beide Seiten. Ganz nebenbei sorgten musikalische Gäste für Unterhaltung, wie beispielsweise der Ziegelröder Spielmannszug.

0: Erschöpft vom ganzen Trubel genoss so mancher auch eine kleine Auszeit, im besten Fall mit einem Gläschen Wein. So lässt es sich leben. Vor dem Rosarium setzte sich die Händlermeile fort. Hier waren nicht nur das Theater Eisleben präsent, sondern natürlich auch kulinarische Angebote und, wie sagt man so schön salopp, Deko-Dingens. Alles in allem ein schönes Tageserlebnis für alle Gäste. An diesem Tag galten übrigens die Eintrittspreise der Nebensaison, doch wie sieht es denn aus, wenn künftig die Rosen in Blüte stehen? Muss man dann in diesem Jahr bei einem Besuch des Rosariums tiefer in die Tasche greifen?
1: Nein, wir haben wirklich lange überlegt und wie du schon sagst, es wird überall teurer, alles steigt. Aber wir haben gesagt, nein, wir lassen die Eintrittspreise gleich. Also die Tageseintrittspreise sind identisch vom letzten Jahr. Das Einzige, was wir erhöht haben, ist die Dauerkarte. Die ist von 45 auf 45 Euro gestiegen, aber ansonsten ist alles gleich geblieben. Und ich denke mal, die Besucher werden uns danken und werden genauso zahlreich kommen wie im letzten Jahr.

0: Vorfall verwickelt.
1: Das ist deine Schuld. Ich habe noch nie was übersehen. Niemals.
2: Stroke Unit, Alexandra hier. Bitte folgen Sie meinen Fingern.
3: 5,4 Milligramm Aktylyse.
4: Ich brauche bitte dringend deine Einschätzung.
1: Ich bin gleich da.
2: Ich bin Alexandra, die Neurologin dieser Abteilung.
1: Camilla.
3: Du meintest, es sei dringend?
1: Wieso denn dringend?
5: Mir geht's sehr gut.
1: Ich komme nicht ins Patientenportal.
3: Probier es einfach in einer Minute nochmal.
6: Hilfe!
1: Oliver?
6: Hilfe!
3: Aber das habe ich dir doch gesagt. Die Nackensteifigkeit.
1: Nein, das hast du nicht gesagt.
3: Ich habe dich angerufen, weil ich eine Nackensteifigkeit festgestellt habe.
7: Es geht doch im Augenblick überhaupt nicht darum, eine Schuldfrage zu klären.
1: Du hast einen so schweren Verdacht und reagierst nicht?
3: Du hast ihn nach Hause geschickt.
1: Wie groß ist das Risiko bei einem Eingriff?
8: Zu 80% verschlimmert sich die Blutung durch eine Operation.
1: Also gibt es Hoffnung. Das meinen Sie doch, oder?
7: Die sind für dich.
9: Die Liebe ist stärker als der Tod.

0: Ja, ich komme.
1: Ja, das sieht nach Komödie aus.
2: Hi.
1: Hi. See you tomorrow.
2: Was wollen wir eigentlich gucken?
1: Weiß ich nicht. Wir können mal gucken, was du da hast.
3: Nachhaltigkeit, Migration, Klimawandel. Wenn man das ohnehin nicht voneinander trennen kann.
4: Dann würde ich vielleicht die halbe Gurke nehmen und...
2: Vielleicht eine Vorspeise und einen Salat.
1: Ich habe mal wieder Bock auf Fisch.
3: Justin verliebt sich in Alice, doch sie lebt für ihn immer einen Tag in der Zukunft und er lebt für sie einen Tag in der Vergangenheit.
5: Da sieht man nicht viel.
6: Darf ich mal?
2: Such doch mal Awesome Movie, das hast du ja mal erwähnt. Ja, die wäre vielleicht besser. Die auch. Die nicht. Ich mach dir erstmal einen Tee.
4: Nein!
1: Der Bildhauer Ariel arbeitet nachts als U-Bahn-Fahrer, um sich die Miete für sein Atelier in Brooklyn zu verdienen. Im Schlaf verfolgen ihn Visionen von einem Tier, das mit ihm spricht.
7: Weil du Hurensohn zu dem ich bist, eine Scheißkarre abzustellen.
1: Hier, das Leben ist ein Croissant.
2: Mhm.
1: Scheidung und andere Liebeserklärungen.
2: Mhm.

0: trotz komplizierter Zeiten Volksfeststimmung auf dem alten Markt. Fast alle sind gekommen, um hier am Tag der Arbeit für den sozialen Standard in Deutschland zu demonstrieren. Auf der Bühne handgemachte Musik und in den Ständen Gespräche über die wirtschaftliche Situation in Deutschland und gerade in Sachsen-Anhalt. Alle wissen darum, dass Deutschland eine ganze Reihe von Reformen braucht, aber die möglicherweise damit verbundenen Lasten sollten gerecht aufgeteilt werden. Aber gerade versucht die Bundesregierung, hier Arbeitnehmern die Schuld an der wirtschaftlichen Schwäche des Landes zuzuschieben. Und das wollen sich die Gewerkschaften nicht gefallen lassen.
1: In diesem Jahr steht der 1. Mai unter dem Motto, erst unsere Jobs, dann eure Profite. Und genau darum geht es gerade. Wir sehen, dass Arbeitsplätze abgebaut werden, dass Wirtschaftsstandorte hier in Sachsen-Anhalt in Gefahr sind, dass Preise steigen, dass täglich Angriffe auf Beschäftigtenrechte stattfinden. Wenn ich an den 8-Stunden-Tag denke, an Lifestyle, Teilzeitdebatten, die Krankenversicherung, die Rente, alles ist gerade in Frage gestellt. Das bewegt die Menschen und deshalb sind wir heute auf den Plätzen, um für Arbeitnehmerrechte einzustehen.
0: Aufgefallen ist, dass in dem bunten Mix aus Gewerkschaften und politischen Parteien die blaue Alternative fehlt, die sich entweder hier nicht hergetraut hat oder aber, dass in ihrem politischen Programm Arbeitnehmerrechte nicht so wichtig sind. Ganz anders sieht das Magdeburgs Oberbürgermeisterin, denn die Stadtverwaltung ist einer der größten Arbeitgeber in Sachsen-Anhalt.
2: Erst unsere Jobs, dann eure Profite. Dieses Motto gilt auch im kommunalen Kontext. Und auch die Stadt muss sich um eine gerechte Aufteilung der finanziellen Mittel bemühen. Das ist nochmal der Appell auch in Richtung Land und Bund. Unterstützt die Kommunen, denn wir sind vor Ort. Wir müssen den Menschen Rede und Antwort stehen, wenn es nicht funktioniert.
0: Betrachtet man die Aktivitäten zum 1. Mai, den Tag der Arbeit in ganz Deutschland, dann wird es entscheidenden Widerstand geben, gegen Pläne, Arbeitnehmerrechte einzuschränken. Die Gewerkschaften wissen um ihre Kraft und die gerade neu gewählten Betriebsräte werden sich bemühen, in dieser Auseinandersetzung ihr Möglichstes zu tun.
3: Vor der Welle schwimmen ist das Leistungsziel der Stadtwerke Halle, mit der man beschreiben will, dass man schneller als der Wettbewerb sein möchte. Nun haben die Stadtwerke in Halle in ihrem Metier der Wärme- und Stromlieferung im Stadtgebiet relativ wenig Wettbewerb. Aber wenn es um Investitionen in neue Technologien geht, dann ist der Wettbewerb hart. Beispielsweise um Firmen, die in der Lage sind, innovative Lösungen anzubieten oder wichtige Gerätetechnik zu guten Preisen zu liefern. Und wenn man vor der Welle schwimmt, dann kann man zuschlagen, solange der Wettbewerb noch nicht so weit ist. Denn es ist davon auszugehen, dass die nun vorgestellte Lösung, die neben dem Klärwerk in Halle Nord gebaut werden soll, bald in vielen Städten Deutschlands entstehen wird. Denn die Lösung in Halle ist der erste Einsatzfall hierzulande, der gebaut werden soll.
4: Ja, wir wollen eine Wärmepumpe bauen. Und zwar soll diese Wärmepumpe mit erneuerbaren Energien Wärme versorgen. Und diese Wärmepumpe wird an dem Standort Kläranlage installiert, weil wir können an der Kläranlage quasi das warme Wasser, ja, was gereinigt wurde, nutzen. Und deswegen hat diese Wärmepumpe eine sehr, sehr hohe Effizienz und diese Wärme wird dann ins Fernwärmenetz eingespeist und kann eben auch die Fernwärmepreise ja sicher und gut und stabilisiert versorgen.
3: Es ist ja durchaus möglich, dass viele das Wort Wärmepumpe nicht mehr hören können, aber Ingenieure finden diese Lösung sicher genial. Denn man kann aus dem Einsatz von einer Kilowattstunde Strom so viel Wärme erzeugen, für die man sonst 3 Kilowatt an Gas verfeuern müsste. Das sollte eigentlich jedem klar sein, dass das ein gutes Geschäft ist, vor allem wenn der Strom aus erneuerbaren Energien stammt. Der Prozess, der dem zugrunde liegt, ist ein alter Hut. Er wurde von Karl Linde vor etwa 150 Jahren erfunden, um Eis für Brauereien zu produzieren. Die Wärme, die nun am Klärwerk gepumpt werden soll, stammt aus den Faulgasbehältern, in denen das Abwasser von Bakterien gereinigt wird. Die brauchen für ihre Arbeit ein gewisses Temperaturniveau und das warme, geklärte Abwasser landet jetzt einfach so in der Saale. Was nicht gut für die Saale ist, weshalb eine vorherige Abkühlung helfen würde und die da

0: Dabei entstehende Prozesswärme wird so verarbeitet, dass man sie in das Fernwärmenetz der Stadt einspeisen kann.
1: Na, Neuland deswegen, weil diese Wärmepumpe ist relativ groß, ist eine Großwärmepumpe. Auch am Standort einer Kläranlage ist das jetzt in Deutschland auch noch nicht so oft gemacht worden. Es gibt so kleinere Anlagen, aber in der Größenordnung ist es eine besondere Anlage. Und das Kältemittel ist sehr besonders, weil wir nutzen Isobutan. Und Isobutan, das können Sie sich so vorstellen, das wird auch in jedem Kühlschrank verwendet, weil die Wärmepumpe ist nichts anderes. Das ist das Funktionsprinzip wie ein umgekehrter Kühlschrank. Auch in jedem Kühlschrank ist Isobutan drin. Und Isobutan ist deswegen so wertvoll für uns, weil Isobutan ist nicht giftig und wir leiten ja das Wasser dann in die Saale ein und deswegen ist das für uns ein sehr, sehr wichtiger, eine wichtige Prämisse gewesen, hier wirklich ein Kältemittel zu nutzen, was wirklich sehr, sehr umweltfreundlich ist.
0: Die Wärmepumpe wird von einer Firma aus Greifswald produziert und installiert, mit der hier gerade ein Vertrag geschlossen wird. Damit betreten beide Unternehmen Neuland, denn die installierte Leistung ist bereits in der Lage, bis zu 20% der in Halle benötigten Fernwärme zu übernehmen und das CO2-neutral.
1: Also der Anteil ist so zwischen 10 und 20%. Wir versorgen so circa 700 Millionen Kilowattstunden Fernwärmeabsatz haben wir in etwa. Das sind so circa 50.000, 60.000 Haushalte, aber eben auf öffentliche Einrichtungen, Industrie, Unternehmen. Also wenn man das jetzt umrechnen würde, den gesamten Bedarf, da sind das ungefähr so 80.000 Haushalte. Und wenn wir 10 bis 20% mit der Wärmepumpe versorgen bzw. dekarbonisieren, dann sind das so zwischen 10.000 und 20.000 Haushalte, die dann über diese Wärmepumpe versorgt werden.
0: Da man davon ausgehen muss, dass fossile Energieträger zukünftig noch teurer werden, wird das neue System zunächst dafür sorgen, dass die Preise für Fernwärme konstant bleiben können und so helfen, weitere Kunden für die Fernwärme zu gewinnen. Welche das sein könnten, wurde in der gerade vom Stadtrat beschlossenen Wärmeplanung dargelegt. So viel ist jedoch sicher: Nicht jeder Haushalt in Halle wird von Fernwärme profitieren können, was bedeutet, dass sich mit den Jahren auch viele andere Hausbesitzer entscheiden müssen, eine alte Gasheizung durch eine eigene Wärmepumpe zu ersetzen.
2: Die 29. Eisleber-Frühlingswiese lockte wieder viele tausende Besucher in die Lutherstadt. Bereits zur Eröffnung am 30. April zeigte sich das Wetter von seiner besten Seite. Traditionell waren Gäste aus Politik und Wirtschaft gekommen, um die Eröffnung mitzuerleben. Zur Einstimmung gab es eine musikalische Darbietung von den Kindern der Kita Bummi.

0: Zur Frühlingswiese, am Eingangsportal aufgereiht, begrüßen einige der vielen Wiesi-Figuren die Besucher. Ein Anblick, auf den auch Bürgermeister Carsten Staub in seinen begrüßenden Worten einging.
1: Mittlerweile haben wir 90 Wiesis, ein Teil sehen Sie hier präsentiert. Viele Unternehmen nutzen diese wunderbare Möglichkeit der Werbung für ihr Unternehmen, für ihre tollen Produkte. Und es freut mich insbesondere, dass es nach wie vor diese Beliebtheit hat. Seit 1998 gibt es dieses Format, die, ja, ich sage mal, kleine Form der großen Wiese. Aber mittlerweile ist fast kein Unterschied mehr. Über 100.000 Besucher fast jedes Jahr. Und ich bin mir ziemlich sicher, mit Unterstützung der Sonne und des langen Wochenendes werden wir das auch in diesem Jahr schaffen.
0: Punkt 14 Uhr wurde der offizielle Akt vorgenommen. Mit dem Durchschneiden des Bandes war die Frühlingswiese eröffnet. Traditionell gehen Wiesi, Bürgermeister Staub und eine kleine Schar von Interessierten auf der Gewerbeschau Reformer von Stand zu Stand. 25 Unternehmen aus den verschiedensten Branchen waren mit ihren Angeboten vor Ort. Da fiel die Entscheidung zwischen Staubsauger und jeder Menge Pferdestärken auf zwei Rädern auch dem Bürgermeister nicht leicht. An der Seite von Bürgermeister und Wiesi war auch die Blütenkönigin des Seegebietes Mansfelder Land, Kim, die Erste. Seit gut einer Woche gekrönt, freute sie sich auf diesen ersten offiziellen Auftritt.
2: Einfach ein schönes Gefühl, wenn man was repräsentiert und die Leute dann einen auch freundlich gegenübertreten und einfach sagen, schön, dass sie das machen. Ja.
0: Ganz offiziell war eine kleine Delegation der Ortsfeuerwehr Litzelsdorf aus Österreich das erste Mal in der Lutherstadt. Litzelsdorf ist genau wie Lutherstadt Eisleben die Partnerstadt von Memmingen.
3: Wir hatten bei unserem Besuch von der Feuerwehr Memmingen, hatten wir Kameraden aus der Feuerwehrhälfte dabei. Und denen hat es bei uns so gut gefallen, dass wir eine Gegeneinladung bekommen haben und zu so einem netten Besuch heute und mit einer Kirmes, da sind wir sehr gerne dem nachgekommen und freuen uns natürlich, dass da zu sein.
0: Karussell fahren, die Riesenrutsche hinuntersausen, Salto schlagen, das Losglück herausfordern und vor allem Eisschlecken, hieß es das ganze Wochenende. Seit über 15 Jahren finden zur Frühlingswiese auf einem abgegrenzten Areal die Waldarbeitermeisterschaften statt. Danny Kloska, Forstwirtschaftsmeister im Landesforstbetrieb Sachsen-Anhalt, verriet uns, dass die Lutherstadt bei den Waldarbeitern gut ankommt.
4: Wir haben nur 55 Startplätze und die sind mehrfach überzeichnet, sodass wir nicht jeden Bewerber oder Wettkämpfer auch hier einladen konnten. Bei 55 muss man Cut machen und es wären gerne auch 70 gekommen. Daran sieht man, wie groß der Magnet ist im Eisleben. Und haben auch sehr hochkarätige Starter aus der Bundesrepublik. Die deutsche Nationalmannschaft schneidet mit morgen. Die sind gerade von der WM wiedergekommen, sind Vize-Weltmeister geworden. Jeder der Nationalmannschaftsmitglieder hat eine Goldmedaille in der Einzeldisziplin geholt. Wir haben einen Weltrekord nach Hause geholt oder einen Weltrekord geschnitten bei der Entastung. Also da sind wir schon sehr stolz drauf, dass wir auch die Nationalmannschaft hier auf unserer Meisterschaft begrüßen können.
0: Bereits um 9 Uhr am 1. Mai ging es dann bei den Waldarbeitern los. Nach einer kurzen Eröffnung durch Forstwirt Nils Hoffmann und Johannes Brodowski, stellvertretender Leiter des Forstbetriebs Süd, stand für 4 Teilnehmer gleich die Königsdisziplin auf dem Plan, die Zielfällung. Luis Kolb, frisch gebackener Vize-Weltmeister in der U24, holte in dieser Disziplin zusätzlich den Weltmeistertitel mit 656 von 660 Punkten. In Eisleben ging er somit hochmotiviert an den Start. 624 Punkte erkämpfte er an diesem Tag und landete damit dieses Mal nicht ganz vorn.
5: Und er geht zurück in die Rückreise, der macht Leipzig Richtung Kiepass. Und der letzte wurde genau getroffen, aber die Abweichung.
0: Spannend ging es natürlich auch bei den Disziplinen Präzisionsschnitt und Kettenwechsel zu.

0: Rennbahnfahrer. Und das ist mit einem Mal sehr, sehr schwer Rennwechsel über 10. Es geht sehr, sehr flott.
1: Zwei Tage Waldarbeitsmeisterschaften, vier Tage Frühlingswiese mit Reformer. Der Mai startete in Eisleben mit viel Vergnügen.

0: Eine Amokfahrt durch eine Fußgängerzone in Leipzig, die mehrere Todesopfer forderte, bestimmt seit gestern die überregionale Berichterstattung in den Medien. Hier Bilder unserer Kollegen vom Sachsenfernsehen. Diesmal war es ein mutmaßlich deutscher Staatsbürger, der sein Auto mit Mordabsicht in eine Fußgängerzone lenkte. Dabei zeigt dieses schreckliche Ereignis, dass es keinen wirklichen Schutz vor solchen Taten gibt, ob als Amokfahrt, Terrorakt oder auch als Unfall. Sicher werden bald wieder die üblichen Schuldzuweisungen offenbar nach nicht vorhandenen oder nicht ausgefahrenen Pollern. Dabei gibt es nur einen einzigen Schuldigen, den Mann, der sein Auto in die Fußgängerzone lenkte. In Magdeburg ist die Erinnerung an die Terrorfahrt vom Dezember 2024 noch frisch und man teilt die Trauer mit den Opfern von Leipzig. Als Reaktion auf die Terrortat von 2024 rüstete der Magdeburger Weihnachtsmarkt im vorigen Jahr mächtig auf. Man erinnert sich an die nun mit Stahlseilen verbundenen Betonsteine und transportablen Stahlpoller, aber auch die Poller, die unmittelbar danach fest installiert wurden. Diese Sicherheitsmaßnahmen, über deren Sinn oder Unsinn angesichts der neuerlichen Ereignisse in Leipzig durchaus diskutiert werden darf, sollen nun dennoch verstetigt werden und dafür wollte die Ministerin für Infrastruktur am Montag einen Förderbescheid übergeben.
1: Die Finanzmittel, die wir der Stadt Magdeburg zur Verfügung stellen können, sind aus dem Infrastruktursondervermögen. Hier ist im Zuge der Haushaltsberatungen dazu aus der Mitte des Parlaments die Initiative gekommen und ich bin den Regierungsabgeordneten sehr, sehr dankbar dafür, dass das so umgesetzt werden konnte.
0: Gut 1 Million Euro stehen nun zur Verfügung, um bauliche und bewegliche Sicherheitsmaßnahmen zu beschaffen, die zukünftig nicht nur für Veranstaltungen im Rahmen des Weihnachtsmarktes zur Verfügung stehen sollen.
2: Wir werden Sicherheitselemente für die Veranstaltung auf dem alten Markt beschaffen. Was konkret werden wir sehen? Wir sind bei der Erarbeitung des Sicherheitskonzeptes für das Marktgelände und da wird sich sicherlich einiges ergeben. Also Fragen, ob man noch zusätzlich Pollermöglichkeiten einbaut auf dem alten Markt. Unabhängig davon, dass es ja schon welche gibt, die eben auch entsprechende Sicherheit bieten können. Und bis hin zur Frage mobile Elemente, die gegebenenfalls auch an anderen Orten für Veranstaltungen genutzt werden könnten.
0: Die Planungen zu diesem Projekt sind bereits weit vorangeschritten, sodass damit zu rechnen ist, dass bereits zum Weihnachtsmarkt 2026 die Sicherheitseinrichtungen nicht mehr angemietet werden müssen, sondern der Stadt gehören. Man denkt auch darüber nach, sie gegebenenfalls an andere Kommunen zu vermieten, um eine weitere Verbesserung der Sicherheit in bestimmten Bereichen zu erreichen, ohne dass die Optik allzu sehr davon gestört wird.
3: Bereits zum 17. Mal wurden am Montag die LandessiegerInnen des Buntstadt-Blau-Kunstwettbewerbs ausgezeichnet. Unter anderem im Beisein von Gesundheitsministerin Petra Grimm-Benne, die den drei jungen KünstlerInnen persönlich gratulierte und sie für ihre Kreativität im Rahmen dieser Präventionskampagne lobte, die sich dafür einsetzt, dem übermäßigen Alkoholkonsum der jungen Generation entgegenzuwirken.
4: Mir gefällt dieser Wettbewerb so gut, weil wir nicht sagen, hey, du darfst das nicht machen, du sollst das nicht machen, sondern junge Menschen sich selber mal in einem ganz anderen Zusammenhang mit diesem ernsten Thema auseinandersetzen und dann selber kreativ zeigen, wie schön das Leben bunt sein kann ohne Alkohol.
3: Vor 17 Jahren wurde dieses Präventionsprojekt von der DRK ins Leben gerufen, als Antwort auf die alarmierenden Statistiken, was Komasaufen und den allgemein überhöhten Alkoholgenuss unter Jugendlichen und jungen Erwachsenen betraf. Seitdem hat sich viel getan. Die Zahlen sind deutlich gesunken und befinden sich auch weiterhin im Abstieg, so vermeldeten es die Kliniken. Um diese positive Entwicklung weiter zu begünstigen, wird derzeit über eine mögliche Abschaffung des sogenannten begleiteten Trinken diskutiert, also das Gestatten von Alkoholkonsum unter minderjährigen Jugendlichen im Beisein ihrer Eltern.
4: Dass es ja immer noch en vogue ist innerhalb der Gesellschaft, wenn Eltern mit dabei sind, dass die Kinder auch Alkohol trinken in Restaurants, obwohl sie minderjährig sind. Und da gibt es sich gerade auch so einen politischen Wandel, dass man sagt, auch da möchte man aufmerksam machen, dass das nicht zum Erwachsenensein dazugehört oder in Begleitung von Eltern dann Alkohol zu trinken. Und das ist auch nochmal ein guter präventiver Ansatz.
3: Denn obwohl die Zahlen gesunken sind und ein Abstiegstrend weiterhin erkennbar ist, handelt es sich bei Alkohol nach wie vor um die größte Einstiegsdroge im Land. Daher sei es wichtig, diese Präventionsarbeit auch für die kommenden Generationen aufrechtzuerhalten und gleichzeitig wird das kreative Engagement der Jugend belohnt. Also eine Win-Win-Situation für die jungen Menschen. Dem dürften auch die Landessiegerinnen Selina Dietrich aus Südzittal, Mia Ansorge aus Magdeburg und Vinea Bauer aus Jessen zustimmen, die mit ihren Kunstwerken bald noch auf bundesweiter Ebene ihr Glück versuchen werden.
4: Ich habe in den 17 Jahren auch schon erlebt, dass Sieger aus Sachsen-Anhalt dann auch Bundessieger geworden sind. Und auch in diesem Jahr wird es wieder diese Bilder auch weitergereicht. Und ich hoffe sehr, dass wir im Juni mit dabei sind, auch aus unserem Land zu zeigen, wie kreativ wir mit diesem Thema umgehen.
5: Die Glocken der Christuskirche in Amfort rufen zum Gottesdienst. Die abgestellten Motorräder vor der Sakristei deuten an, dass der etwas anders wird als sonst. Denn es ist der Gottesdienst, zu dem Bikepfahrer Andreas Holz zum Beginn der Motorradsaison eingeladen hat.
6: Die Gnade des Herrn Jesus Christus sei mit euch allen und die Liebe Gottes und die Gemeinschaft des Heiligen Geistes. Amen.
5: Die kleine Kirche ist ein Kleinod, ihre Ausstattung selten und gut erhalten, und in den Bänken sitzen die Männer und Frauen mit ihren Kindern und wissen, dass die Zeit auf der Harley, der Honda, der BMW oder der Kawasaki ein Stück Freiheit bedeutet, aber eben auch immer mit einem gewissen Risiko verbunden ist, und da kann himmlischer Beistand ganz bestimmt nicht schaden.
7: Weil sie offensichtlich ganz bewusst sehr ungeschützt unterwegs sind. Wir sind alle ungeschützt unterwegs, aber Biker sind sich dessen immer bewusst. Allein schon beim Anziehen der Kleidung, geht das heute, kann ich heute aufsteigen, kriege ich es hin, mit diesem wuchtigen Instrument mich über die Piste zu schießen. Und dieses zu erleben und auch
8: am Ende heil wieder zurück.
7: Heil wieder ankommen und was erleben und Druck machen als Empfinden des Lebens. Das könnte man so, aber es gibt sicherlich auch andere Dinge, aber das ist so das Ding.
5: Schaut man sich die Maschinen auf dem Gelände der Amfurter Schmiede an, dann kann man sehen, dass jedes dieser Kraftpakete Druck machen kann. Also mit Hubraum und vielen Pferdestärken für Geschwindigkeit und Sound steht. Dieses Treffen nennt sich Frühlingserwachen und ist traditionell die Saisoneröffnung. Es wird gefachsimpelt und in der Werkstatt die dort präsentierten Schmuckstücke begutachtet. Und natürlich werden es verzeihen, die obligatorischen Schrauberklischees erfüllt. Die Amfurter Schmiede ist eine Werkstatt speziell für Motorräder der Marke Harley-Davidson. Was macht gerade die Harley-Davidson-Motorräder so besonders?
9: Also grundsätzlich ist es, glaube ich, das Gefühl des Fahrens. Die Geräusche, die Motorengeräusche, der Klang einfach. Und sicherlich auch so ein Stück weit Freiheit mit rübergebracht über den großen Teich, gehe ich mal von aus. Es ist einfach ein Lebensgefühl, würde ich eher sagen.
5: Und mit dieser allgemeinen Erklärung wollen wir es belassen. Denn jetzt werden sie verstärkt im Verkehr zu sehen sein, die Motorräder und ihre Besitzer, die schon am Morgen auf dem Weg zur Arbeit ein wenig von der Freiheit auf zwei Rädern spüren. Allen eine gute Fahrt durch den Sommer und nie schneller fahren, als ihr Schutzengel fliegen kann.

0: Kostproben wie diese gab es am Dienstagabend im Halleschen Opernhaus zu hören, wo die Bühnenhalle einen kleinen Vorgeschmack auf die Spielzeit 26-27 präsentierten. Im Opernhaus wurde diese mit dem überliegenden Titel weit und breit versehen, was sich einerseits auf die Vielfalt des Publikums bezieht, das man zu erreichen hofft, andererseits aber auch auf die zeitliche Spanne, die im kommenden Programm abgedeckt wird.
1: Wir fangen an nämlich 1646 mit Monteverdi Poppea und das geht wirklich bis hin zum 20. Jahrhundert. Also der Spielzeit selbst fängt an mit vermutlich das beste Oper aller Zeiten, Figaro's Hochzeit, Mozart da Ponte. Wir werden auch drei weitere unglaublich wichtige Stücke präsentieren. Im Januar kommt La Traviata, was ich glaube das wichtigste italienische Oper ist, und ich habe gesagt, der allererste Opern oder fast der allererste Opern Monteverdis Coronation di Poppea.
0: Dazu kommt das Oratorium Solomon von Georg Friedrich Händel, das ab dem 4. Juni im Rahmen der Händel-Festspiele 2027 aufgeführt wird. Im November diesen Jahres feiert zudem noch die beliebte Operette im Weißen Rössel Premiere, wovon es am Dienstag ebenfalls eine kleine Kostprobe gab, bei der sogar zum Mitsingen eingeladen wurde.

0: Balletttechnisch kann man sich in der Spielzeit 26-27 auf zwei Neuheiten freuen. Einerseits das Stück Infinity, ein neues Arrangement mit Musik eines halleschen Kompositionsteams, das ab dem 24. Oktober auf der Bühne im Opernhaus zu sehen ist. Sowie ab März ein Ballett des tschechischen Choreografen Václav Kunes mit dem Titel Upside Down. Dazu können Klassiker wie Romeo und Julia, Medea und der Nussknacker erwartet werden. Letzteres wird traditionsgemäß wieder zur Weihnachtszeit aufgeführt.
1: Jede Klassiker, das ich mache, befrage ich neu. Also in diesem Sinn, alle diese Stücke wird man neu begegnen in dieser Spielzeit. Und für mich auch ist es sehr wichtig, dass wir Repertoire hier spielen. Also in Deutschland vergisst man immer, wie wichtig das Repertoire ist. Und im Grunde genommen, mein Ensemble, sie bringt jeden Abend, dass wir hier spielen, bringen sie das Stück neu zum Leben. Und das ist eigentlich die Aufgabe, was wir hier haben.
0: Anstatt von Kostproben der neuen Inszenierungen gab das Puppentheater am Dienstag auf humorvolle Weise einen Einblick in die kommende Spielzeit. Die stellvertretende Intendantin wurde von zwei Puppen entführt und sollte ihren Geiselnehmern zuerst Karten für das Theater besorgen, wurde dann jedoch dazu aufgefordert, das neue Programm preiszugeben. Seit langem ist darin mal wieder eine Kinderaufführung enthalten, das Stück Nashorn und Giraffe für Kinder ab 5 Jahren, das ab dem 26. September vom mobilen Puppentheater aufgeführt wird. Das erste neue Stück für das erwachsene Publikum feiert dann am 23. Oktober Premiere.
2: Was spielt ihr als nächstes?
3: Was spielt ihr als erstes im Puppentheater an der neuen Spielzeit aus Muttersprache?
4: Ja, das ist ein Stück über Religion.
3: Lauter.
4: Religion!
3: Sag mal, habt ihr einen Schuss nicht gesucht?
5: Religion.
3: Da kommt doch kein Mensch raus. Um welche Religion handelt es sich?
4: Christentum.

0: ihr eine Rose ist eine Rose und dann fahrt ihr 5 Monate in Urlaub oder was?
1: Naja, wir spielen.
0: Ach so, wunderbar. Wunderbar, die Karten kannst du mir nehmen.
1: Ja, aber nur die ganzen alten Kamellen.
0: Hä?
1: Morgen Orient Express.
0: Will man gerne mal sehen.
1: Morgen, du Schöne. Mit dem Rücken zur Welt.
0: Den ganzen alten
1: Kamellen? Ja, das haben alle schon gesehen.
0: Okay, aber was spielt ihr dann? Dann kommt was Neues, dann kommt ein richtiger Knaller, oder?
1: Ja, ein politisches Stück.
0: Ja,
1: es geht um Ideologie und es kommen Schweine darin vor.
2: Vielleicht haben Sie es schon erraten, es handelt sich um den Klassiker Farm der Tiere von George Orwell, der ab dem 18. März besucht werden kann. Keine Schweine, dafür...
3: So ein Neubau, neues Heim, wo wir wirklich uns sehr, sehr freuen, dort einzuziehen. Und den Gegebenheiten ist dieses Haus dann besser angepasst, weil Technik wird immer mehr. Die Bedingungen im alten Gerätehaus sind nicht so, wie sie sein müssen. Und da wird mit dem neuen Haus das eben alles angepasst.
4: Also das bedeutet sehr viel für das Dorf, da die Feuerwehr ein wichtiger Punkt für das ganze Ortsleben ist. Und auch der Feuerwehrverein ganz viel für den Ort macht, also aktiv tätig ist, sich engagiert, auch die Feuerwehr. Und vor allen Dingen stolz sein können wir eigentlich als Ort, dass wir so eine tolle Kinderfeuerwehr und Jugendfeuerwehr haben. Also dass wir den eigenen Nachwuchs aufziehen und dafür eigentlich auch sorgen, die Feuerwehr, dass dieser Nachwuchs auch hier im Ort bleibt. Das ist nicht ganz so einfach durch Ausbildung, wenn die Ausbildung fertig sind, dass man eben beruflich sich anders orientiert. Aber es sind ganz viele, die auch hier im Ort ansässig bleiben und dann eben die Reihen der Feuerwehr verstärken als aktives Mitglied.
5: Der Grundstein ist eigentlich ein Eckstein, denn der Neubau ist nicht unterkellert. Mit handwerklichem Geschick wird die Metallhülse erst in den feuchten Beton eingelegt und dann Kelle für Kelle bedeckt und wenn auch nicht für die Ewigkeit, zumindest für sehr lange Zeit an dieser Stelle verbleiben. In gut einem Jahr soll das neue Feuerwehrhaus bezogen werden können. Das alte wird abgerissen und an der Stelle werden Parkplätze entstehen.
6: Ich sehe nicht anders aus eigentlich. Ein bisschen grün drauf und ein bisschen Augenschminke. Ich laufe eigentlich immer so rum.
7: Auch dieses Jahr fanden weit über 5000 Hexen und Hexer den Weg zum Hexentanzplatz in Thale. Bei bestem Wetter und ausgelassener Stimmung reisten die schaurigen Gestalten aus ganz Deutschland an, um sich in ihren zauberhaften Kostümen zu präsentieren. Dazu bot die Crew von Ronny Große und seinem Organisationsteam auch ein tolles Bühnenprogramm an, welches bereits am Nachmittag zu den Hits von Luna eingestimmt wurde.
8: Also ich muss sagen, wir haben einfach das fantastischste Wetter, was man sich vorstellen kann. Und ganz viele Leute sind hier hochgeströmt zu uns auf den Hexentanzplatz, zu wohl schönsten und größten Walpurgisnacht, die wir hier im Harz haben, wie ich finde. Und ich freue mich wirklich, dass alle richtig gute Laune mitgebracht haben. Die Künstlerinnen und Künstler haben echt gute Stimmung und sind hochmotiviert. Und ich glaube, da gab es auch schon den ersten großen Applaus da auf der ganz großen Fläche. Und alle sind guter Dinge, dass wir in den 1. Mai starten.

Zwischen den Menschenmassen konnte man immer wieder die Walking Acts treffen, die unterwegs waren. Viele Besucher warteten auf die bekannte Synthie-Pop-Band Camouflage. Diese

Das ist wie so ein Stück Lebenselixier für mich, kann ich sagen. Das ist zwar ein toller Aufwand, das im Vorfeld und im Nachgang zu organisieren, aber wir haben ein richtig gutes Team und das macht eine große Freude, das zu organisieren. Das ist eigentlich auch so ein Stück weit der Grund, warum ich damals gesagt habe, Bürgermeister von Thale zu sein, ist ein schöner Job und genau das ist es auch.

diesem Jahr gab es eine spektakuläre Lasershow, da die Technik des neuen Bergtheaters mit genutzt wurde. Der gesamte Platz, einschließlich Parkdeck, wurde so komplett beleuchtet und zauberte eine magische Lichterwelt über den Hexentanzplatz im Tale.

0: Seid ihr wilde Teufel, die es nicht verpassen, die Weiber ordentlich anzufassen? Und ihr, seid ihr Hexen, welche es gestatten, dass heute Nacht die Teufel euch begatten?
1: Den Abschluss bildete wie immer das Höhenfeuerwerk.
2: Wir haben also auf dem Parkdeck, das wir ja hier vor uns haben oder neben uns haben auf dem Platz, haben wir einfach noch zugelegt und haben da Laser eingebaut. Wir haben quasi eine Rundum-Lasershow dort gestaltet und organisiert. Und man kann überrascht sein, der Mephisto wird auch auf dem Parkdeck stehen.

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3: Wo Sachsen-Anhalt trifft, ist das Motto des diesjährigen Landesfestes und bewusst verzichtete man auf den Bindestrich, denn die Veranstalterstadt Bernburg liegt gewissermaßen auf der Grenze zwischen Sachsen und Anhalt. Und damit sind wir auch schon mittendrin im Programmangebot zum nunmehr 24. Sachsen-Anhalt-Tag, der vom 5. bis 7. Juni in Bernburg stattfinden wird. Bernburg, war da nicht mal was? Ja, das erste Landesfest dieser Art im Jahr 1996 war auch in Bernburg und in gewisser Weise ist man mit den Veranstalterstädten einmal rum in unserem Bindestrichland. Doch trotzdem man hier zum zweiten Mal zu Gast ist, kann man nicht auf viele der damals gemachten Erfahrungen zurückgreifen.
4: Man macht vieles neu. Vor 30 Jahren sind wir, glaube ich, viel, viel unbeleckter rangegangen. Da hatten wir die Aufgabe, den Sachsen-Anhalt-Tag zu gestalten und haben dann gedacht, naja, dann machen wir mal ein großes Fest. Dann kamen natürlich auch damals Partner von außerhalb mit dazu, aber bestimmte Dinge, die man heute berücksichtigt, Verkehrskonzept, Sicherheitskonzept, die Abstimmung mit den Senderbühnen, das ist schon ein anderes Kaliber als vor 30 Jahren.
3: Und dann kommen natürlich noch die 30 Jahre Erfahrung dazu, die man mit der Veranstaltung großer Stadtfeste sammeln konnte und die spiegeln sich natürlich auch im Programm für das Landesfest 2026 wieder. So waren bei dieser Medienkonferenz die Vertreter der drei großen Radiosender unseres Bundeslandes zugegen, um über die auf ihren Bühnen stattfindenden Programme zu sprechen. MDR, SAW und Radio Brocken betreiben wie gewohnt ihre auf das Festivalgelände verteilten Showbühnen, was natürlich bedeutet, dass man die sonst nur zu hörenden Moderatoren der Sender auch zu sehen bekommt und dass Musik auf diesen Bühnen eine Hauptrolle spielen wird. Wirklich große Bandnamen sind allerdings nicht dabei, sondern eher Coverbands oder Musikgruppen, die vor vielen Jahren mal einen Namen hatten, aber sicher für gute Stimmung stehen dürften.
4: Und das Besondere, und da danke ich den Sendern, die haben heute uns sehr gut nochmal aufgezeigt, dass sie ja auch die regionalen Künstler mitnehmen. Also nicht nur Künstler, wo wir uns freuen, dass wir sie nach Bernburg bekommen, sondern sie zeigen die Region eben auch mit den Nachwuchsbands und so weiter.
3: Dazu kommen natürlich die vielen über das gesamte Festivalgelände anzutreffenden Informations- und Mitmachangebote, die besonders vom Ehrenamt geprägt werden. Stände, die sich oft genug um die sogenannten Landesbühnen scharen.
4: Also die Leute können sich darauf freuen, ganz Sachsen-Anhalt kennenzulernen. Wirklich alle fünf Regionen des Landes stellen sich hier beim Sachsen-Anhalt-Tag vor. Mit ihren Künstlern, mit ihren Folkloregruppen, mit ihren regionalen Besonderheiten. Und dann kann man durch die Regionaldörfer schlendern, mit Menschen ins Gespräch kommen. Sie dürfen vor allen Dingen an ganz, ganz vielen Stellen mitmachen. Das habe ich in Stendal wunderbar erlebt und das erwarte ich auch hier. Die ersten Anzeigen dafür sind auch da. Und dann gibt es die Meilen, die sozusagen übergreifend sind, nicht regional geprägt, sondern zu bestimmten Themen. Mittelalter, Kinder- und Jugendmeile, das Kirchendorf, die Bundeswehr wird sich präsentieren, die gesamte Blaulichtmeile, um nur einiges zu nennen.
3: Das Festivalgelände ist groß und umfasst nahezu die gesamte Innenstadt Bernburgs. Da man mit etwa 200.000 Besuchern rechnet, wird der Autoverkehr bereits weit draußen auf Park-and-Ride-Plätze geführt, von denen man Busverbindungen im 20-Minuten-Takt anbieten wird. Deswegen die Empfehlung der Veranstalter, doch mit den Angeboten der NASA nach Bernburg zu reisen, die dafür nicht nur zusätzliche Zugverbindungen anbieten werden, sondern auch die bestehenden Zugkapazitäten durch mehr Waggons erweitern wollen. Das gehört übrigens auch zum Sicherheitskonzept für diese Großveranstaltung, auf das nach den Ereignissen in Magdeburg und Leipzig noch einmal ein besonderer Augenmerk gelegt wurde.
4: Ja, die gesamte Festmeile ist verkehrsfrei. Natürlich, Einsatzfahrzeuge müssen durchfahren, aber kein Privatverkehr. Die Bevölkerung ist darüber informiert worden und richtet sich darauf ein, eben ein paar Tage autofrei zu leben. Das kann man planen. Man kann auch planen, dass die Polizei mit dabei ist, dass man die Verkehrsströme anders lenkt. Und diese Dinge, die sind bedacht worden. Und natürlich das ganz übliche Brandschutz und ähnliche Dinge. Wir werden Unterstützung haben von der Feuerwehr. Das, was man denken kann, das haben wir bedacht. Und trotzdem, das muss man immer wieder sagen, das Leben ist gefährlich, 100% gibt es nicht.
3: Zum Schluss sollte man vielleicht noch den traditionellen Festumzug am Sonntag erwähnen, der sich ab 11 Uhr durch die Stadt bewegen wird. Ja, und das alles gibt

0: gibt es bei freiem Eintritt, wobei für die Nutzung der Parkplätze und des Shuttle-Transfers pauschal 5 Euro fällig werden. Noch 4 Wochen sind Zeit bis zum Sachsen-Anhalt-Tag. Fans solcher Großveranstaltungen sollten sich den Termin unbedingt vormerken.
1: Im vergangenen September wurde die neue Flexity-Straßenbahn der Magdeburger Verkehrsbetriebe in Betrieb genommen und ist seitdem ein fester Bestandteil des Linienverkehrs in der Landeshauptstadt. Bei dem Titel Flexity sollte es sich allerdings nicht um den offiziellen Namen des Fahrzeugs handeln. Dieser wurde nun am Donnerstagvormittag verliehen. Dafür empfing die Oberbürgermeisterin vor dem Rathaus eine Bürgerreisedelegation aus Le Havre, Magdeburgs Partnerstadt in Frankreich. Diese Partnerschaft besteht inzwischen seit 15 Jahren und repräsentiert nicht nur den kulturellen Austausch, den diese deutsch-französische Freundschaft ermöglicht, sondern die Verbindung zwischen den beiden Städten steht auch für Mobilität. Somit nahm man das 15-jährige Jubiläum zum Anlass, diese enge Verbindung noch weiter zu festigen, weshalb diese Straßenbahn fortan den Namen Le Havre tragen wird.
2: Gerade mit Le Havre ist die Städtepartnerschaft sehr, sehr intensiv, lebt von Schüleraustauschen und von Bürgerreisen. Also es ist nicht die erste Bürgerreise und viele sind schon mehrfach mit der Bürgerreise nach Magdeburg gekommen. Und das zeigt, dass auch dank der deutsch-französischen Gesellschaft die Städtepartnerschaft absolut mit Leben erfüllt ist.
1: Schon das Bauen der Flexity geschah im Rahmen dieser länderübergreifenden Freundschaft, denn die Straßenbahn wurde im sächsischen Werk Bautzen des französischen Konzerns Alstom gefertigt. Mit der Taufe am Donnerstag wollte man die langjährige Städtepartnerschaft nur noch im Alltag sichtbar machen, weshalb ab sofort ein Aufkleber mit dem Namen der Stadt und das dazugehörige Wappen das Gehäuse über der Fahrerkabine zieren. Nach den einleitenden Worten am Rathaus konnte beides ausgiebig von der Delegation aus Le Havre bewundert werden. Danach setzte das Fahrzeug sich in Bewegung Richtung Domplatz. Die erste Tour der Flexity unter ihrem neuen Namen. Bei dieser einen Straßenbahntaufe soll es sich jedoch nicht um die einzige handeln.
2: Es wird in der Perspektive dann, auch wenn wieder Jubiläen sind, andere Städtepartnerschaften auf Straßenbahn geben. Also wir wollen auch noch mehr Straßenbahnen dann entsprechend mit den Städtepartnerschaften taufen, die wir als Stadt Magdeburg haben.
1: Die nächste Taufe dürfte dann vermutlich zu Ehren der Verbindung mit Sarajevo vonstatten gehen, die Hauptstadt von Bosnien-Herzegowina, deren Partnerschaft mit Magdeburg bereits seit 1977 besteht und im nächsten Jahr also ihr 50-jähriges Bestehen feiern kann.
3: Am 15. April begrüße der Ministerpräsident von Sachsen-Anhalt, Sven Schulze, den Bundeskanzler Friedrich Merz am Sachsen-Anhalt-Tag in der Berliner James-Simon-Galerie. Ungefähr bis Mitternacht tauschte er sich mit seinen Kollegen und Kolleginnen über landesweite Themen aus. Etwa 9 Stunden später stand er in Halberstadt vor den Türen der FIS. In den Morgenstunden wird er von CDU-Landtagskandidat Artjom Pusch und dem FIS-Vorstand herzlichst begrüßt. Wie auch der ehemalige Ministerpräsident Rainer Haseloff will sich nun auch Sven Schulze über das Unternehmen und die zukünftigen Herausforderungen erkundigen. Dafür bekommt er einen exklusiven Einblick, eine Spritztour mit der FIS-Lok und in einer der Dieselflotte Sachsen-Anhalt, die er beide einmal selbst steuern darf.

0: Wir haben ein sehr abwechslungsreiches Feld, was wir ihm zeigen können. Wir haben über 180 Jahre Tradition und Geschichte und genau das macht das Interessante aus. Also wir haben zum einen die Wartung des Dieselnetzes hier in Sachsen-Anhalt, diese modernen Triebzüge. Wir haben Korrosionssanierung an den Schweizer Fahrzeugen und wir haben auch eine ganze Menge historische Fahrzeuge, unter anderem von der SBB-Historik, vom Deutschen Technikmuseum und auch von den Harzer Schmalspurbahnen. Also der bunte Mix macht, glaube ich, eine sehr große Abwechslung.
1: Was bei einer Tour über das FIS-Gelände nicht fehlen darf, ist die DDR-Ikone SVT Görlitz. Auch hier gab es eine umfangreiche Besichtigung durch das Innere der alten Legende.
2: Ja, die FIS ist ja eines unserer wichtigen Unternehmen in der gesamten Region, einer der größten Arbeitgeber. Und wir wollen alles dafür tun, dass die Firma natürlich auch weiter wächst und weiter auch sichere Arbeitsplätze auch schafft. Und deswegen war das auch sehr, sehr spannend, wie gesagt, auch mit den Mitarbeitern zu reden und schauen, was können wir besser tun.
1: Gerade mittelständische Unternehmen wie die Verkehrsindustriesysteme will Sven Schulze unterstützen. Denn sie sind es, die unsere Harzregion attraktiv für Arbeitnehmer machen. Daran soll festgehalten und gearbeitet werden. Hier auf einem Gelände der Quedlinburger Saatgutgruppe wird er von Geschäftsführerin Antje Kresser, dem Oberbürgermeister Quedlinburgs Frank Ruch und dem Kreisvorsitzenden der

0: CDU im Harzkreis Uli Thomas begrüßt. Antje Kresser führt sie dabei durch die Hallen des Unternehmens Florag.
1: Wir konnten ihm zeigen, dass wir 100 Millionen Tüten mit Quedlinburger Logo produzieren, zwar nicht hier am Standort, aber dass wir im Prinzip der größte Werbeträger sind für die Stadt Quedlinburg, beziehungsweise zeigen die Quedlinburger Türmchen sind Inhaber der Marke Quedlinburger Saatgut. Wir sind ein recht großes Unternehmen, Mittelständler, die eng mit der Stadt Quedlinburg verwoben sind. Also an diesem Standort wird hauptsächlich mit Pflanzen gearbeitet, aber hier werden auch Pflanzkartoffeln abgefüllt. In Aschersleben stehen sehr, sehr viele Saatgutproduktionsmaschinen, die wiederum die bunten Tütchen abfüllen.
0: Wie auch bei der FIS in Halberstadt wird hier über die Probleme und Herausforderungen der Unternehmensgruppe gesprochen.
2: Für mich als Ministerpräsident ist es wichtig, dass ich meine Politik nicht vom Schreibtisch in Magdeburg mache, sondern dass ich als Ministerpräsident im Land unterwegs bin. Das war ich vorher als Wirtschaftsminister. Ich bin ja auch Ingenieur und interessiere mich natürlich, wenn wir über das Thema Eisenbahn sprechen, auch über die Technik. Habe dort gesehen, wie interessant es ist, wie wichtig es ist, auch immer wieder über die Internationalität zu sprechen. Dieses Unternehmen in Halberstadt existiert deshalb, weil es Aufträge hat aus dem europäischen Ausland, genauso wie aus Deutschland und aus Sachsen-Anhalt. 400 Menschen, die dort arbeiten, die dort am Ende auch in den nächsten Jahrzehnten gute Arbeitsplätze haben sollen. Und deswegen haben wir darüber gesprochen, welche Techniken sind für die Zukunft interessant. Mein Ziel ist es, dass die Menschen hier sicher leben können, auch Sicherheit für ihre Arbeitsplätze.
3: Es ist uns schon ein Anliegen, dass diese Tradition erhalten bleibt. Natürlich ist es wirtschaftliche Betätigung, das muss ich rechnen. Das ist auch sehr schwierig, weil doch die Lohnkosten und auch die Energiekosten auch hier eine große Rolle spielen. Aber wir haben ja ein gutes Beispiel für gutes Know-how, für gute Ideen, für Kreativität bei der Produktentwicklung bis zur Vermarktung. Und ich bin sehr froh, dass wir in Quedlinburg solche Unternehmen noch haben, die darüber hinaus auch so manch anderen Punkt unterstützen mit Blumen, mit Pflanzungen. Das tut uns gut, das tut der Stadt gut und damit uns allen.

0: Eigentlich stehen die 13 Hektar des Rosariums in der Berg- und Rosenstadt Sangerhausen, wie jetzt schon zweimal in diesem Text erwähnt, in Zeichen der Rose. Doch derzeit dominieren die Frühblüher das Gelände und erfreuen die Besucher mit einer frischen, fröhlichen Farbenpracht. Dennoch waren am 1. Mai jede Menge Besucher aus nah und fern gekommen, um gemeinsam mit dem Team der Anlage in die Saison zu starten. Das hatte für diesen Tag wieder einiges organisiert.
1: Großer Garten- und Pflanzenmarkt, ja, und wie man sieht, das ist voll. Also wir haben knapp 50 Aussteller, ist für jeden was dabei. Und ja, es ist eine super Veranstaltung mittlerweile, etabliert, viele, viele Leute aus nah und fern. Und ich glaube, es läuft ganz gut. Die Mitarbeiter sind glücklich. Es war eine harte Vorbereitung, wie jedes Jahr immer aufs Gleiche. Aber ich bin stolz. Ich kann mich auch nur bedanken bei meinen Mitarbeitern, weil es ist viel Arbeit, viel Vorbereitung.
2: Die Saison beginnt, wenn man so aufs Jahr schaut. Was sind so die Höhepunkte? Da gibt es sicherlich bestimmt die typischen, aber vielleicht auch atypische.
1: Genau, die typische ist heute der 1. Mai und dann geht es natürlich los, gleich im Juni, Ende Mai, das Chortreffen, das traditionelle. Und dann im Juni Berg- und Rosenfest, Nacht der 1000 Lichter, diesmal an einem Tag. Und dann Rose trifft Kunst, Picknickkonzerte beginnt ab nächste Woche, ab 10. Mai, jeden Monat bis September. Viele, viele weitere Veranstaltungen wie in der Rosenarena, Art und Garfunkel, Semino Rossi, Pink Choice, also Pink Floyd Show. Ist für jeden was dabei. Wir haben knapp 110 Veranstaltungen jetzt in der Saison. Also es ist pickepacke voll. Einfach mal auf unsere Homepage schauen, www.europa-rosalien.de, und da kann sich jeder sein Highlight raussuchen.
0: Doch bleiben wir heute beim Saisonstart. Es wurde flaniert, fotografiert, bestaunt und gekauft. Die zahlreichen Stände sowohl an der Rosenarena als auch im Eingangsbereich boten Pflanzen aller Couleur. Dies im wahrsten Sinne des Wortes bei den Blumen, aber natürlich waren auch Gemüsepflanzen, Kräuter und Obstgewächse im Angebot. Dank der Beratung durch die Händler griffen die Gäste auch gern in die Pflanzenkisten und anschließend zur Geldbörse. Ein erfolgreicher Tag für beide Seiten. Ganz nebenbei sorgten musikalische Gäste für Unterhaltung, wie beispielsweise der Ziegelröder Spiel.
3: Such doch mal Awesome Movie, das hat Julia mal erwähnt. Ja, die wäre vielleicht besser. Die auch. Die nicht.
4: Ich mach dir erstmal einen Tee.
3: Nein!
5: Der Bildhauer Ariel arbeitet nachts als U-Bahn-Fahrer, um sich die Miete für sein Atelier in Brooklyn zu verdienen. Im Schlaf verfolgen ihn Visionen von einem Tier, das mit ihm spricht.
6: Weil du Hurensohn zu dem ich bist, eine Scheißkarre abzustellen.
5: Hier, das Leben ist ein Croissant. Scheidung und andere Liebeserklärungen.

0: trotz komplizierter Zeiten Volksfeststimmung auf dem alten Markt. Fast alle sind gekommen, um hier am Tag der Arbeit für den sozialen Standard in Deutschland zu demonstrieren. Auf der Bühne handgemachte Musik und in den Ständen Gespräche über die wirtschaftliche Situation in Deutschland und gerade in Sachsen-Anhalt. Alle wissen darum, dass Deutschland eine ganze Reihe von Reformen braucht, aber die möglicherweise damit verbundenen Lasten sollten gerecht aufgeteilt werden. Aber gerade versucht die Bundesregierung, hier Arbeitnehmern die Schuld an der wirtschaftlichen Schwäche des Landes zuzuschieben. Und das wollen sich die Gewerkschaften nicht gefallen lassen.
1: In diesem Jahr steht der 1. Mai unter dem Motto, erst unsere Jobs, dann eure Profite. Und genau darum geht es gerade. Wir sehen, dass Arbeitsplätze abgebaut werden, dass Wirtschaftsstandorte hier in Sachsen-Anhalt in Gefahr sind, dass Preise steigen, dass täglich Angriffe auf Beschäftigtenrechte stattfinden, wenn ich an den 8-Stunden-Tag denke, an Lifestyle, Teilzeitdebatten, die Krankenversicherung, die Rente, alles ist gerade in Frage gestellt. Das bewegt die Menschen und deshalb sind wir heute auf den Plätzen, um für Arbeitnehmerrechte einzustehen.
0: Aufgefallen ist, dass in dem bunten Mix aus Gewerkschaften und politischen Parteien die blaue Alternative fehlt, die sich entweder hier nicht hergetraut hat oder aber, dass in ihrem politischen Programm Arbeitnehmerrechte nicht so wichtig sind. Ganz anders sieht das Magdeburgs Oberbürgermeisterin, denn die Stadtverwaltung ist einer der größten Arbeitgeber in Sachsen-Anhalt.
2: Erst unsere Jobs, dann eure Profite. Dieses Motto gilt auch im kommunalen Kontext. Und auch die Stadt muss sich um eine gerechte Aufteilung der finanziellen Mittel bemühen. Das ist nochmal der Appell auch in Richtung Land und Bund. Unterstützt die Kommunen, denn wir sind vor Ort. Wir müssen den Menschen Rede und Antwort stehen, wenn es nicht funktioniert.
0: Betrachtet man die Aktivitäten zum 1. Mai, den Tag der Arbeit in ganz Deutschland, dann wird es entscheidenden Widerstand geben, gegen Pläne, Arbeitnehmerrechte einzuschränken. Die Gewerkschaften wissen um ihre Kraft und die gerade neu gewählten Betriebsräte werden sich bemühen, in dieser Auseinandersetzung ihr Möglichstes zu tun.
3: Vor der Welle schwimmen ist das Leistungsziel der Stadtwerke Halle mit der

0: man beschreiben will, dass man schneller als der Wettbewerb sein möchte. Nun haben die Stadtwerke in Halle in ihrem Metier der Wärme- und Stromlieferung im Stadtgebiet relativ wenig Wettbewerb. Aber wenn es um Investitionen in neue Technologien geht, dann ist der Wettbewerb hart. Beispielsweise um Firmen, die in der Lage sind, innovative Lösungen anzubieten oder wichtige Gerätetechnik zu guten Preisen zu liefern. Und wenn man vor der Welle schwimmt, dann kann man zuschlagen, solange der Wettbewerb noch nicht so weit ist. Denn es ist davon auszugehen, dass die nun vorgestellte Lösung, die neben dem Klärwerk in Halle Nord gebaut werden soll, bald in vielen Städten Deutschlands entstehen wird. Denn die Lösung in Halle ist der erste Einsatzfall hierzulande, der gebaut werden soll.
1: Ja, wir wollen eine Wärmepumpe bauen. Und zwar soll diese Wärmepumpe mit erneuerbaren Energien Wärme versorgen. Und diese Wärmepumpe wird an dem Standort Kläranlage installiert, weil wir können an der Kläranlage quasi das warme Wasser, ja, was gereinigt wurde, nutzen. Und deswegen hat diese Wärmepumpe eine sehr, sehr hohe Effizienz und diese Wärme wird dann ins Fernwärmenetz eingespeist und kann eben auch die Fernwärmepreise ja sicher und gut und stabilisiert versorgen.
0: Es ist ja durchaus möglich, dass viele das Wort Wärmepumpe nicht mehr hören können, aber Ingenieure finden diese Lösung sicher genial. Denn man kann aus dem Einsatz von einer Kilowattstunde Strom so viel Wärme erzeugen, für die man sonst 3 Kilowatt an Gas verfeuern müsste. Das sollte eigentlich jedem klar sein, dass das ein gutes Geschäft ist, vor allem wenn der Strom aus erneuerbaren Energien stammt. Der Prozess, der dem zugrunde liegt, ist ein alter Hut. Er wurde von Karl Linde vor etwa 150 Jahren erfunden, um Eis für Brauereien zu produzieren. Die Wärme, die nun am Klärwerk gepumpt werden soll, stammt aus den Faulgasbehältern, in denen das Abwasser von Bakterien gereinigt wird. Die brauchen für ihre Arbeit ein gewisses Temperaturniveau und das warme, geklärte Abwasser landet jetzt einfach so in der Saale. Was nicht gut für die Saale ist, weshalb eine vorherige Abkühlung helfen würde, und die dabei entstehende Prozesswärme wird so verarbeitet, dass man sie in das Fernwärmenetz der Stadt einspeisen kann.
1: Na, Neuland deswegen, weil diese Wärmepumpe ist relativ groß, ist eine Großwärmepumpe. Auch am Standort einer Kläranlage ist es jetzt in Deutschland auch noch nicht so oft gemacht worden. Es gibt so kleinere Anlagen, aber in der Größenordnung ist es eine besondere Anlage. Und das Kältemittel ist sehr besonders, weil wir nutzen Isobutan. Und Isobutan, das können Sie sich so vorstellen, das wird auch in jedem Kühlschrank verwendet, weil die Wärmepumpe ist nichts anderes. Das ist das Funktionsprinzip wie ein umgekehrter Kühlschrank. Auch in jedem Kühlschrank ist Isobutan drin. Und Isobutan ist deswegen so wertvoll für uns, weil Isobutan ist nicht giftig und wir leiten ja das Wasser dann in die Saale ein. Und deswegen ist das für uns ein sehr, sehr wichtiger, eine wichtige Prämisse gewesen, hier wirklich ein Kältemittel zu nutzen, was wirklich sehr, sehr umweltfreundlich ist.
0: Die Wärmepumpe wird von einer Firma aus Greifswald produziert und installiert, mit der hier gerade ein Vertrag geschlossen wird. Damit betreten beide Unternehmen Neuland, denn die installierte Leistung ist bereits in der Lage, bis zu 20% der in Halle benötigten Fernwärme zu übernehmen und das CO2-neutral.
1: Also der Anteil ist so zwischen 10 und 20%. Wir versorgen so circa 700 Millionen Kilowattstunden Fernwärmeabsatz haben wir in etwa. Das sind so circa 50.000, 60.000 Haushalte, aber eben auf öffentliche Einrichtungen, Industrie, Unternehmen. Also wenn man das jetzt umrechnen würde, den gesamten Bedarf, da sind das ungefähr so 80.000 Haushalte. Und wenn wir 10 bis 20% mit der Wärmepumpe versorgen bzw. dekarbonisieren, dann sind das so zwischen 10.000 und 20.000 Haushalte, die dann über diese Wärmepumpe versorgt werden.
0: Da man davon ausgehen muss, dass fossile Energieträger zukünftig noch teurer werden, wird das neue System zunächst dafür sorgen, dass die Preise für Fernwärme konstant bleiben können und so helfen, weitere Kunden für die Fernwärme zu gewinnen. Welche das sein könnten, wurde in der gerade vom Stadtrat beschlossenen Wärmeplanung dargelegt. So viel ist jedoch sicher: Nicht jeder Haushalt in Halle wird von Fernwärme profitieren können, was bedeutet, dass sich mit den Jahren auch viele andere Hausbesitzer entscheiden müssen, eine alte Gasheizung durch eine eigene Wärmepumpe zu ersetzen.
2: Die 29. Eisleber-Frühlingswiese lockte wieder viele tausende Besucher in die Lutherstadt. Bereits zur Eröffnung am 30. April zeigte sich das Wetter von seiner besten Seite. Traditionell waren Gäste aus Politik und Wirtschaft gekommen, um die Eröffnung mitzuerleben. Zur Einstimmung gab es eine musikalische Darbietung von den Kindern der Kita Bumi.

0: Zur Frühlingswiese, am Eingangsportal aufgereiht, begrüßen einige der vielen Wiesi-Figuren die Besucher. Ein Anblick, auf den auch Bürgermeister Carsten Staub in seinen begrüßenden Worten einging.
1: Mittlerweile haben wir 90 Wiesis, ein Teil sehen Sie hier präsentiert. Viele Unternehmen nutzen diese wunderbare Möglichkeit der Werbung für ihr Unternehmen, für ihre tollen Produkte. Und es freut mich insbesondere, dass es nach wie vor diese Beliebtheit hat. Seit 1998 gibt es dieses Format, die, ja, ich sage mal, kleine Form der großen Wiese, aber mittlerweile ist fast kein Unterschied mehr. Über 100.000 Besucher fast jedes Jahr. Und ich bin mir ziemlich sicher, mit Unterstützung der Sonne und des langen Wochenendes werden wir das auch in diesem Jahr schaffen.
0: Punkt 14 Uhr wurde der offizielle Akt vorgenommen. Mit dem Durchschneiden des Bandes war die Frühlingswiese eröffnet. Traditionell gehen Wiesi, Bürgermeister Staub und eine kleine Schar von Interessierten auf der Gewerbeschau Reformer von Stand zu Stand. 25 Unternehmen aus den verschiedensten Branchen waren mit ihren Angeboten vor Ort. Da fiel die Entscheidung zwischen Staubsauger und jeder Menge Pferdestärken auf zwei Rädern auch dem Bürgermeister nicht leicht. An der Seite von Bürgermeister und Wiesi war auch die Blütenkönigin des Seegebietes Mansfelder Land, Kim die Erste. Seit gut einer Woche gekrönt, freute sie sich auf diesen ersten offiziellen Auftritt.
2: Einfach ein schönes Gefühl, wenn man was repräsentiert und die Leute dann einen auch freundlich gegenübertreten und einfach sagen, schön, dass sie das machen. Ja.
0: Ganz offiziell war eine kleine Delegation der Ortsfeuerwehr Litzelsdorf aus Österreich das erste Mal in der Lutherstadt. Litzelsdorf ist genau wie Lutherstadt Eisleben die Partnerstadt von Memmingen.
3: Wir hatten bei unserem Besuch von der Feuerwehr Memmingen, hatten wir Kameraden aus der Feuerwehr Helfter dabei. Und denen hat es bei uns so gut gefallen, dass wir eine Gegeneinladung bekommen haben und zu so einem netten Besuch heute und mit einer Kirmes, da sind wir sehr gerne dem nachgekommen und freuen uns natürlich, dass da zu sein.
0: Karussell fahren, die Riesenrutsche hinuntersausen, Salto schlagen, das Losglück herausfordern und vor allem Eisschlecken, hieß es das ganze Wochenende. Seit über 15 Jahren finden zur Frühlingswiese auf einem abgegrenzten Areal die Waldarbeitermeisterschaften statt. Danny Kloska, Forstwirtschaftsmeister im Landesforstbetrieb Sachsen-Anhalt, verriet uns, dass die Lutherstadt bei den Waldarbeitern gut ankommt.
4: Wir haben nur 55 Startplätze und die sind mehrfach überzeichnet, sodass wir nicht jeden Bewerber oder Wettkämpfer auch hier einladen konnten. Bei 55 muss man Cut machen und es wären gerne auch 70 gekommen. Daran sieht man, wie groß der Magnet ist, Eisleben. Und haben auch sehr hochkarätige Starter aus der Bundesrepublik. Die deutsche Nationalmannschaft schneidet mit morgen. Die sind gerade von der WM wiedergekommen, sind Vize-Weltmeister geworden. Jeder der Nationalmannschaftsmitglieder hat eine Goldmedaille in der Einzeldisziplin geholt. Wir haben einen Weltrekord nach Hause geholt oder einen Weltrekord geschnitten bei der Entastung. Also da sind wir schon sehr stolz drauf, dass wir auch die Nationalmannschaft hier auf unserer Meisterschaft begrüßen können.
0: Bereits um 9 Uhr am 1. Mai ging es dann bei den Waldarbeitern los. Nach einer kurzen Eröffnung durch Forstwirt Nils Hoffmann und Johannes Brodowski, stellvertretender Leiter des Forstbetriebs Süd, stand für 4 Teilnehmer gleich die Königsdisziplin auf dem Plan, die Zielfällung. Luis Kolb, frisch gebackener Vize-Weltmeister in der U24, holte in dieser Disziplin zusätzlich den Weltmeistertitel mit 656 von 660 Punkten. In Eisleben ging er somit hochmotiviert an den Start. 624 Punkte erkämpfte er an diesem Tag und landete damit dieses Mal nicht ganz vorn.
5: Und er geht zurück in die Rückreise, der Mast Richtung Kiefer. Und jetzt wurde genau getroffen, aber die Abweichung.
0: Spannend ging es natürlich auch bei den Disziplinen Präzisionsschnitt und Kettenwechsel zu.

0: Das finde ich mit allen mal ein sehr, sehr, sehr Hinblickler über 10. Es geht sehr, sehr flott.
1: Zwei Tage Waldarbeitsmeisterschaften, vier Tage Frühlingswiese mit Reformer. Der Mai startete in Eisleben mit viel Vergnügen.

0: Eine Amokfahrt durch eine Fußgängerzone in Leipzig, die mehrere Todesopfer forderte, bestimmt seit gestern die überregionale Berichterstattung in den Medien. Hier Bilder unserer Kollegen vom Sachsenfernsehen. Diesmal war es ein mutmaßlich deutscher Staatsbürger, der sein Auto mit Mordabsicht in eine Fußgängerzone lenkte. Dabei zeigt dieses schreckliche Ereignis, dass es keinen wirklichen Schutz vor solchen Taten gibt, ob als Amokfahrt, Terrorakt oder auch als Unfall. Sicher werden bald wieder die üblichen Schuldzuweisungen offenbar nach nicht vorhandenen oder nicht ausgefahrenen Pollern. Dabei gibt es nur einen einzigen Schuldigen, den Mann, der sein Auto in die Fußgängerzone lenkte. In Magdeburg ist die Erinnerung an die Terrorfahrt vom Dezember 2024 noch frisch und man teilt die Trauer mit den Opfern von Leipzig. Als Reaktion auf die Terrortat von 2024 rüstete der Magdeburger Weihnachtsmarkt im vorigen Jahr mächtig auf. Man erinnert sich an die nun mit Stahlseilen verbundenen Betonsteine und transportablen Stahlpoller, aber auch die Poller, die unmittelbar danach fest installiert wurden. Diese Sicherheitsmaßnahmen, über deren Sinn oder Unsinn angesichts der neuerlichen Ereignisse in Leipzig durchaus diskutiert werden darf, sollen nun dennoch verstetigt werden und dafür wollte die Ministerin für Infrastruktur am Montag einen Förderbescheid übergeben.
1: Die Finanzmittel, die wir der Stadt Magdeburg zur Verfügung stellen können, sind aus dem Infrastruktursondervermögen. Hier ist im Zuge der Haushaltsberatungen dazu aus der Mitte des Parlaments die Initiative gekommen und ich bin den Regierungsabgeordneten sehr, sehr dankbar dafür, dass das so umgesetzt werden konnte.
0: Gut 1 Million Euro stehen nun zur Verfügung, um bauliche und bewegliche Sicherheitsmaßnahmen zu beschaffen, die zukünftig nicht nur für Veranstaltungen im Rahmen des Weihnachtsmarktes zur Verfügung stehen sollen.
2: Wir werden Sicherheitselemente für die Veranstaltung auf dem alten Markt beschaffen. Was konkret werden wir sehen? Wir sind bei der Erarbeitung des Sicherheitskonzeptes für das Marktgelände und da wird sich sicherlich einiges ergeben. Also Fragen, ob man noch zusätzlich Pollermöglichkeiten einbaut auf dem alten Markt. Unabhängig davon, dass es ja schon welche gibt, die eben auch entsprechende Sicherheit bieten können. Und bis hin zur Frage mobile Elemente, die gegebenenfalls auch an anderen Orten für Veranstaltungen genutzt werden könnten.
0: Die Planungen zu diesem Projekt sind bereits weit vorangeschritten, sodass damit zu rechnen ist, dass bereits zum Weihnachtsmarkt 2026 die Sicherheitseinrichtungen nicht mehr angemietet werden müssen, sondern der Stadt gehören. Man denkt auch darüber nach, sie gegebenenfalls an andere Kommunen zu vermieten, um eine weitere Verbesserung der Sicherheit in bestimmten Bereichen zu erreichen, ohne dass die Optik allzu sehr davon gestört wird.
3: Bereits zum 17. Mal wurden am Montag die LandessiegerInnen des Bundstadt-Blau-Kunstwettbewerbs ausgezeichnet. Unter anderem im Beisein von Gesundheitsministerin Petra Grimm-Benne, die den drei jungen Künstlerinnen persönlich gratulierte und sie für ihre Kreativität im Rahmen dieser Präventionskampagne lobte, die sich dafür einsetzt, dem übermäßigen Alkoholkonsum der jungen Generation entgegenzuwirken.
4: Mir gefällt dieser Wettbewerb so gut, weil wir nicht sagen, hey, du darfst das nicht machen, du sollst das nicht machen, sondern junge Menschen sich selber mal in einem ganz anderen Zusammenhang mit diesem ernsten Thema auseinandersetzen und dann selber kreativ zeigen, wie schön das Leben bunt sein kann ohne Alkohol.
3: Vor 17 Jahren wurde dieses Präventionsprojekt von der DRK ins Leben gerufen, als Antwort auf die alarmierenden Statistiken, was Komasaufen und den allgemein überhöhten Alkoholgenuss unter Jugendlichen und jungen Erwachsenen betraf. Seitdem hat sich viel getan. Die Zahlen sind deutlich gesunken und befinden sich auch weiterhin im Abstieg, so vermeldeten es die Kliniken. Um diese positive Entwicklung weiter zu begünstigen, wird derzeit über eine mögliche Abschaffung des sogenannten begleiteten Trinken diskutiert, also das Gestatten von Alkoholkonsum unter minderjährigen Jugendlichen im Beisein ihrer Eltern.
4: Dass es ja immer noch en vogue ist innerhalb der Gesellschaft, wenn Eltern mit dabei sind, dass die Kinder auch Alkohol trinken in Restaurants, obwohl sie minderjährig sind. Und da gibt es sich gerade auch so einen politischen Wandel, dass man sagt, auch da möchte man aufmerksam machen, dass das nicht zum Erwachsenensein dazugehört oder in Begleitung von Eltern dann Alkohol zu trinken. Und das ist auch nochmal ein guter präventiver Ansatz.
3: Denn obwohl die Zahlen gesunken sind und ein Abstiegstrend weiterhin erkennbar ist, handelt es sich bei Alkohol nach wie vor um die größte Einstiegsdroge im Land. Daher sei es wichtig, diese Präventionsarbeit auch für die kommenden Generationen aufrechtzuerhalten und gleichzeitig wird das kreative Engagement der Jugend belohnt. Also eine Win-Win-Situation für die jungen Menschen. Dem dürften auch die Landessiegerinnen Selina Dietrich aus Südsetal, Mia Ansorge aus Magdeburg und Vinia Bauer aus Jessen zustimmen, die mit ihren Kunstwerken bald noch auf bundesweiter Ebene ihr Glück versuchen werden.
4: Ich habe in den 17 Jahren auch schon erlebt, dass Sieger aus Sachsen-Anhalt dann auch Bundessieger geworden sind. Und auch in diesem Jahr wird es wieder diese Bilder auch weitergereicht. Und ich hoffe sehr, dass wir im Juni mit dabei sind, auch aus unserem Land zu zeigen, wie kreativ wir mit diesem Thema umgehen.
5: Die Glocken der Christuskirche in Amfort rufen zum Gottesdienst. Die abgestellten Motorräder vor der Sakristei deuten an, dass der etwas anders wird als sonst. Denn es ist der Gottesdienst, zu dem Bikerpfarrer Andreas Holz zum Beginn der Motorradsaison eingeladen hat.
6: Die Gnade des Herrn Jesus Christus sei mit euch allen und die Liebe Gottes und die Gemeinschaft des Heiligen Geistes. Amen.
5: Die kleine Kirche ist ein Kleinod. Ihre Ausstattung selten und gut erhalten und in den Bänken sitzen die Männer und Frauen mit ihren Kindern und wissen, dass die Zeit auf der Harley, der Honda, der BMW oder der Kawasaki ein Stück Freiheit bedeutet, aber eben auch immer mit einem gewissen Risiko verbunden ist. Und da kann himmlischer Beistand ganz bestimmt nicht schaden.
7: Weil sie offensichtlich ganz bewusst sehr ungeschützt unterwegs sind. Wir sind alle ungeschützt unterwegs, aber Biker sind sich dessen immer bewusst. Allein schon beim Anziehen der Kleidung, geht das heute, kann ich heute aufsteigen, kriege ich es hin, mit diesem wuchtigen Instrument mich über die Piste zu schießen. Und dieses zu erleben und auch
8: am Ende heil wieder zurück.
7: Heil wieder ankommen und was erleben und Druck machen als Empfinden des Lebens. Das könnte man so, aber es gibt sicherlich auch andere Dinge, aber das ist so das Ding.
5: Schaut man sich die Maschinen auf dem Gelände der Amfurter Schmiede an, dann kann man sehen, dass jedes dieser Kraftpakete Druck machen kann. Also mit Hubraum und vielen Pferdestärken für Geschwindigkeit und Sound steht. Dieses Treffen nennt sich Frühlingserwache und ist traditionell die Saisoneröffnung. Es wird gefachsimpelt und in der Werkstatt die dort präsentierten Schmuckstücke begutachtet. Und natürlich werden die Frauen, werden es verzeihen, die obligatorischen Schrauberklischees erfüllt. Die Amfurter Schmiede ist eine Werkstatt speziell für Motorräder der Marke Harley-Davidson. Was macht gerade die Harley-Davidson-Motorräder so besonders?
9: Also grundsätzlich ist es, glaube ich, das Gefühl des Fahrens. Die Geräusche, die Motorengeräusche, der Klang einfach und sicherlich auch so ein Stück weit Freiheit mit rübergebracht über den großen Teich, gehe ich mal von aus. Es ist einfach ja, ein Lebensgefühl, würde ich eher sagen.
5: Und mit dieser allgemeinen Erklärung wollen wir es belassen. Denn jetzt werden sie verstärkt im Verkehr zu sehen sein, die Motorräder und ihre Besitzer, die schon am Morgen auf dem Weg zur Arbeit ein wenig von der Freiheit auf zwei Rädern spüren. Allen eine gute Fahrt durch den Sommer und nie schneller fahren, als ihr Schutzengel fliegen kann.

0: Kostproben wie diese gab es am Dienstagabend im Halleschen Opernhaus zu hören, wo die Bühnenhalle einen kleinen Vorgeschmack auf die Spielzeit 26-27 präsentierten. Im Opernhaus wurde diese mit dem überliegenden Titel weit und breit versehen, was sich einerseits auf die Vielfalt des Publikums bezieht, das man zu erreichen hofft, andererseits aber auch auf die zeitliche Spanne, die im kommenden Programm abgedeckt wird.
1: Wir fangen an nämlich 1646 mit Monteverdi Poppea und das geht wirklich bis hin zum 20. Jahrhundert. Also der Spielzeit selbst fängt an mit vermutlich das beste Oper aller Zeiten, Figaro's Hochzeit, Mozart da Ponte. Wir werden auch drei weitere unglaublich wichtige Stücke präsentieren. Im Januar kommt La Traviata, was ich glaube das wichtigste italienische Oper ist, und ich habe gesagt, der allererste Opern oder fast der allererste Opern Monteverdis Coronation di Poppea.
0: Dazu kommt das Oratorium Solomon von Georg Friedrich Händel, das ab dem 4. Juni im Rahmen der Händel-Festspiele 2027 aufgeführt wird. Im November diesen Jahres feiert zudem noch die beliebte Operette im Weißen Rössel Premiere, wovon es am Dienstag ebenfalls eine kleine Kostprobe gab, bei der sogar zum Mitsingen eingeladen wurde.

0: Ballett-technisch kann man sich in der Spielzeit 26-27 auf zwei Neuheiten freuen. Einerseits das Stück Infinity, ein neues Arrangement mit Musik eines hallischen Kompositionsteams, das ab dem 24. Oktober auf der Bühne im Opernhaus zu sehen ist. Sowie ab März ein Ballett des tschechischen Choreografen Václav Kunes mit dem Titel Upside Down. Dazu können Klassiker wie Romeo und Julia, Medea und der Nussknacker erwartet werden. Letzteres wird traditionsgemäß wieder zur Weihnachtszeit aufgeführt.
1: Jede Klassiker, das ich mache, befrage ich neu. Also in diesem Sinn, alle diese Stücke wird man neu begegnen in dieser Spielzeit. Und für mich auch ist es sehr wichtig, dass wir Repertoire hier spielen. Also in Deutschland vergisst man immer, wie wichtig das Repertoire ist. Und im Grunde genommen, mein Ensemble, sie bringt jeden Abend, dass wir hier spielen, bringen sie das Stück neu zum Leben. Und das ist eigentlich die Aufgabe, was wir hier haben.
0: Anstatt von Kostproben der neuen Inszenierungen gab das Puppentheater am Dienstag auf humorvolle Weise einen Einblick in die kommende Spielzeit. Die stellvertretende Intendantin wurde von zwei Puppen entführt und sollte ihren Geiselnehmern zuerst Karten für das Theater besorgen, wurde dann jedoch dazu aufgefordert, das neue Programm preiszugeben. Seit langem ist darin mal wieder eine Kinderaufführung enthalten, das Stück Nashorn und Giraffe für Kinder ab 5 Jahren, das ab dem 26. September vom mobilen Puppentheater aufgeführt wird. Das erste neue Stück für das erwachsene Publikum feiert dann am 23. Oktober Premiere.
2: Was spielt ihr als nächstes?
3: Was spielt ihr als erstes im Puppentheater an der neuen Spielzeit aus mit der Sprache?
4: Ja, das ist ein Stück über Religion.
3: Lauter.
4: Religion.
3: Sag mal, habt ihr einen Schuss nicht gesucht?
5: Religion.
3: Da kommt doch kein Mensch, was doch über, um welche Religion handelt es sich?
4: Christentum.
5: Hast du in letzter Zeit mal in eine Kirche geguckt? Da ist alles leer, da kommt doch keine Sau
4: raus. Ja, genau, eben, sag ich ja, keine Sau.
0: Die Inszenierung trägt den Titel Der Name der Rose und wandert nach der Premiere im Hallischen Puppentheater in das Puschkinhaus für die weiteren Vorstellungen. Aber auch im Haupthaus steht währenddessen so einiges auf dem Programm.
3: Seid ihr noch ganz dicht? Ihr macht eine Premiere dabei, und mit wieder eine Rose ist eine Rose, und dann fahrt ihr 5 Monate in

0: In allen Gemeinden in Sachsen-Anhalt gehören die Freiwilligen Feuerwehren zu den aktiven Stützen der Gemeinschaft. Das ist auch in Glindenberg so, wo die Kameraden ihren Dienst versehen. Doch das ist im Moment nicht ganz so einfach, denn das Feuerwehrgerätehaus ist dann doch schon in die Jahre gekommen. Es erfüllt nicht mehr die Standards der Gegenwart und deshalb wird jetzt ein neues gebaut. Die Grundmauern sind schon fertig und jetzt wird ganz traditionell der Grundstein gelegt. Die Gemeinde Wolmirstedt, da gehört Glindenberg dazu, investiert knapp 2 Millionen Euro, um hier vorbildliche Bedingungen zu schaffen.
1: Das bedeutet für die Ortswehr in Glindenberg, dass die Kameradinnen und Kameraden zumindest erstmal bessere Bedingungen haben, also zeitgemäße Bedingungen. Das Gerätehaus entspricht den modernsten Sicherheitsstandards. Und für die Bürgerinnen und Bürger bedeutet das natürlich mehr Sicherheit. Fördermittel haben wir vom Land hier für dieses Projekt nicht bekommen. Allerdings für andere Gerätehäuser und auch für Fahrzeuge.
2: Das heißt also, die Feuerwehren im Bereich Wolmirstedt sind alle gut aufgestellt?
1: Also wir haben vor ein paar Jahren in Farsleben ein nagelneues Gerätehaus gebaut, sind jetzt auch dabei, in Wolmirstedt viel Geld zu investieren in die Sanierung, schaffen Fahrzeuge an. Ich würde sagen, Wolmirstedt investiert sehr viel in die Feuerwehren.
0: Das ist die Zeitkapsel, in der neben einer aktuellen Tageszeitung und einem Satz Euromünzen auch Briefe an nachfolgende Generationen luftdicht verschlossen für die Nachwelt hinterlegt werden.
3: Also für uns bedeutet das eine große Wertschätzung der Stadt uns gegenüber. Und für uns selber als Kameraden ist natürlich so ein Neubau ein neues Heim, wo wir wirklich uns sehr, sehr freuen, dort einzuziehen. Und den Gegebenheiten ist dieses Haus dann besser angepasst, weil Technik wird immer mehr. Die Bedingungen im alten Gerätehaus sind nicht so, wie sie sein müssen. Und da wird mit dem neuen Haus das eben alles angepasst.
4: Also das bedeutet sehr viel für das Dorf, da die Feuerwehr ein wichtiger Punkt für das ganze Ortsleben ist. Und auch der Feuerwehrverein ganz viel für den Ort macht, also aktiv tätig ist, sich engagiert, auch die Feuerwehr. Und vor allen Dingen stolz sein können wir eigentlich als Ort, dass wir so eine tolle Kinderfeuerwehr und Jugendfeuerwehr haben. Also dass wir den eigenen Nachwuchs aufziehen und dafür eigentlich auch sorgen, die Feuerwehr, dass dieser Nachwuchs auch hier im Ort bleibt. Das ist nicht ganz so einfach durch Ausbildung, wenn die Ausbildung fertig sind, dass man eben beruflich sich anders orientiert. Aber es sind ganz viele, die auch hier im Ort ansässig bleiben und dann eben die Reihen der Feuerwehr verstärken als aktives Mitglied.
0: Der Grundstein ist eigentlich ein Eckstein, denn der Neubau ist nicht unterkellert. Mit handwerklichem Geschick wird die Metallhülse erst in den feuchten Beton eingelegt und dann Kelle für Kelle bedeckt und wenn auch nicht für die Ewigkeit, zumindest für sehr lange Zeit an dieser Stelle verbleiben. In gut einem Jahr soll das neue Feuerwehrhaus bezogen werden können. Das alte wird abgerissen und an der Stelle werden Parkplätze entstehen.
5: Ich sehe nicht anders aus eigentlich. Ein bisschen grün drauf und ein bisschen Augenschminke. Ich laufe eigentlich immer so rum.
6: Auch dieses Jahr fanden weit über 5000 Hexen und Hexer den Weg zum Hexentanzplatz in Thale. Bei bestem Wetter und ausgelassener Stimmung reisten die schaurigen Gestalten aus ganz Deutschland an, um sich in ihren zauberhaften Kostümen zu präsentieren. Dazu bot die Crew von Ronny Große und seinem Organisationsteam auch ein tolles Bühnenprogramm an, welches bereits am Nachmittag zu den Hits von Luna eingestimmt wurde.
7: Sagen, wir haben einfach das fantastischste Wetter, was man sich vorstellen kann. Und ganz viele Leute sind hier hochgeströmt zu uns auf den Hexentanzplatz, zu wohlschönsten und größten Walpurgisnacht, die wir hier im Harz haben, wie ich finde. Und ich freue mich wirklich, dass alle richtig gute Laune mit

gebracht haben. Die Künstlerinnen und Künstler haben echt gute Stimmung und sind hochmotiviert. Und ich glaube, da gab es auch schon den ersten großen Applaus da auf der ganz großen Fläche. Und alle sind guter Dinge, dass wir in den 1. Mai starten.

Zwischen den Menschenmassen konnte man immer wieder die Walking Acts treffen, die unterwegs waren. Viele Besucher warteten auf die bekannte Synthie-Pop-Band Camouflage. Diese produziert schon seit vielen Jahren bekannte Musik. So spielten sie auch ihren Debüthit aus den 1980ern, The Great Commandment.

Das ist wie so ein Stück Lebenselixier für mich, kann ich sagen. Das ist zwar ein toller Aufwand, das im Vorfeld und im Nachgang zu organisieren, aber wir haben ein richtig gutes Team und das macht eine große Freude, das zu organisieren. Das ist eigentlich auch so ein Stück weit der Grund, warum ich damals gesagt habe, Bürgermeister von Thale zu sein, ist ein schöner Job und genau das ist es auch.

diesem Jahr gab es eine spektakuläre Lasershow, da die Technik des neuen Bergtheaters mit genutzt wurde. Der gesamte Platz, einschließlich Parkdeck, wurde so komplett beleuchtet und zauberte eine magische Lichterwelt über den Hexentanzplatz im Tale.

0: seid ihr wilde Teufel, die es nicht verpassen, die Weiber ordentlich anzufassen? Und ihr, seid ihr Hexen, welche es gestatten, dass heute Nacht die Teufel euch begatten?
1: Den Abschluss bildete wie immer das Höhenfeuerwerk.
2: Wir haben also auf dem Parkdeck, das wir ja hier vor uns haben oder neben uns haben auf dem Platz, haben wir einfach noch zugelegt und haben da Laser eingebaut. Wir haben quasi eine Rundum-Lasershow dort gestaltet und organisiert. Und man kann überrascht sein, der Mephisto wird auch auf dem Parkdeck stehen.

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3: Namen hatten, aber sicher für gute Stimmung stehen dürften.
4: Das Besondere, und da danke ich den Sendern, die haben heute uns sehr gut nochmal aufgezeigt, dass sie ja auch die regionalen Künstler mitnehmen. Also nicht nur Künstler, wo wir uns freuen, dass wir sie nach Bernburg bekommen, sondern sie zeigen die Region eben auch mit den Nachwuchsbands und so weiter.
3: Dazu kommen natürlich die vielen über das gesamte Festivalgelände anzutreffenden Informations- und Mitmachangebote, die besonders vom Ehrenamt geprägt werden. Stände, die sich oft genug um die sogenannten Landesbühnen scharen.
4: Also die Leute können sich darauf freuen, ganz Sachsen-Anhalt kennenzulernen. Wirklich alle 5 Regionen des Landes stellen sich hier beim Sachsen-Anhalt-Tag vor. Mit ihren Künstlern, mit ihren Folkloregruppen, mit ihren regionalen Besonderheiten. Und dann kann man durch die Regionaldörfer schlendern, mit Menschen ins Gespräch kommen. Sie dürfen vor allen Dingen an ganz, ganz vielen Stellen mitmachen. Das habe ich in Stendal wunderbar erlebt und das erwarte ich auch hier. Die ersten Anzeigen dafür sind auch da. Und dann gibt es die Meilen, die sozusagen übergreifend sind, nicht regional geprägt, sondern zu bestimmten Themen. Mittelalter, Kinder- und Jugendmeile, das Kirchendorf, die Bundeswehr wird sich präsentieren, die gesamte Blaulichtmeile, um nur einiges zu nennen.
3: Das Festivalgelände ist groß und umfasst nahezu die gesamte Innenstadt Bernburgs. Da man mit etwa 200.000 Besuchern rechnet, wird der Autoverkehr bereits weit draußen auf Park-and-Ride-Plätze geführt, von denen man Busverbindungen im 20-Minuten-Takt anbieten wird. Deswegen die Empfehlung der Veranstalter, doch mit den Angeboten der NASA nach Bernburg zu reisen, die dafür nicht nur zusätzliche Zugverbindungen anbieten werden, sondern auch die bestehenden Zugkapazitäten durch mehr Waggons erweitern wollen. Das gehört übrigens auch zum Sicherheitskonzept für diese Großveranstaltung, auf das nach den Ereignissen in Magdeburg und Leipzig noch einmal ein besonderer Augenmerk gelegt wurde.
4: Ja, die gesamte Festmeile ist verkehrsfrei. Natürlich, Einsatzfahrzeuge müssen durchfahren, aber kein Privatverkehr. Die Bevölkerung ist darüber informiert worden und richtet sich darauf ein, eben ein paar Tage autofrei zu leben. Das kann man planen. Man kann auch planen, dass die Polizei mit dabei ist, dass man die Verkehrsströme anders lenkt. Und diese Dinge, die sind bedacht worden. Und natürlich das ganz übliche Brandschutz und ähnliche Dinge. Wir werden Unterstützung haben von der Feuerwehr. Das, was man denken kann, das haben wir bedacht. Und trotzdem, das muss man immer wieder sagen, das Leben ist gefährlich. 100% gibt es nicht.
3: Zum Schluss sollte man vielleicht noch den traditionellen Festumzug am Sonntag erwähnen, der sich ab 11 Uhr durch die Stadt bewegen wird. Ja, und das alles gibt es bei freiem Eintritt, wobei für die Nutzung der Parkplätze und des Shuttle-Transfers pauschal 5 Euro fällig werden. Noch 4 Wochen sind Zeit bis zum Sachsen-Anhalt-Tag. Fans solcher Großveranstaltungen sollten sich den Termin unbedingt vormerken.
5: Im vergangenen September wurde die neue Flexity-Straßenbahn der Magdeburger Verkehrsbetriebe in Betrieb genommen und ist seitdem ein fester Bestandteil des Linienverkehrs in der Landeshauptstadt. Bei dem Titel Flexity sollte es sich allerdings nicht um den offiziellen Namen des Fahrzeugs handeln. Dieser wurde nun am Donnerstagvormittag verliehen. Dafür empfing die Oberbürgermeisterin vor dem Rathaus eine Bürgerreisedelegation aus Le Havre, Magdeburgs Partnerstadt in Frankreich. Diese Partnerschaft besteht inzwischen seit 15 Jahren und repräsentiert nicht nur den kulturellen Austausch, den diese deutsch-französische Freundschaft ermöglicht, sondern die Verbindung zwischen den beiden Städten steht auch für Mobilität. Somit nahm man das 15

0: 10-jährige Jubiläum zum Anlass, diese enge Verbindung noch weiter zu festigen, weshalb diese Straßenbahn fortan den Namen Le Havre tragen wird.
1: Gerade mit Le Havre ist die Städtepartnerschaft sehr, sehr intensiv, lebt von Schüleraustauschen und von Bürgerreisen. Also es ist nicht die erste Bürgerreise und viele sind schon mehrfach mit der Bürgerreise nach Magdeburg gekommen. Und das zeigt, dass auch dank der deutsch-französischen Gesellschaft die Städtepartnerschaft absolut mit Leben erfüllt ist.
0: Schon das Bauen der Flexity geschah im Rahmen dieser länderübergreifenden Freundschaft, denn die Straßenbahn wurde im sächsischen Werk Bautzen des französischen Konzerns Alstom gefertigt. Mit der Taufe am Donnerstag wollte man die langjährige Städtepartnerschaft nur noch im Alltag sichtbar machen, weshalb ab sofort ein Aufkleber mit dem Namen der Stadt und das dazugehörige Wappen das Gehäuse über der Fahrerkabine zieren. Nach den einleitenden Worten am Rathaus konnte beides ausgiebig von der Delegation aus Le Havre bewundert werden. Danach setzte das Fahrzeug sich in Bewegung Richtung Domplatz. Die erste Tour der Flexity unter ihrem neuen Namen. Bei dieser einen Straßenbahntaufe soll es sich jedoch nicht um die einzige handeln.
1: Es wird in der Perspektive dann, auch wenn wieder Jubiläen sind, andere Städtepartnerschaften auf Straßenbahn geben. Also wir wollen auch noch mehr Straßenbahnen dann entsprechend mit den Städtepartnerschaften taufen, die wir als Stadt Magdeburg haben.
0: Die nächste Taufe dürfte dann vermutlich zu Ehren der Verbindung mit Sarajevo vonstatten gehen, die Hauptstadt von Bosnien-Herzegowina, deren Partnerschaft mit Magdeburg bereits seit 1977 besteht und im nächsten Jahr also ihr 50-jähriges Bestehen feiern kann.
2: Am 15. April begrüße der Ministerpräsident von Sachsen-Anhalt, Sven Schulze, den Bundeskanzler Friedrich Merz am Sachsen-Anhalt-Tag in der Berliner James-Simon-Galerie. Ungefähr bis Mitternacht tauschte er sich mit seinen Kollegen und Kolleginnen über landesweite Themen aus. Etwa 9 Stunden später stand er in Halberstadt vor den Türen der FIS. In den Morgenstunden wird er von CDU-Landtagskandidat Artjom Pusch und dem FIS-Vorstand herzlichst begrüßt. Wie auch der ehemalige Ministerpräsident Rainer Haseloff will sich nun auch Sven Schulze über das Unternehmen und die zukünftigen Herausforderungen erkundigen. Dafür bekommt er einen exklusiven Einblick, eine Spritztour mit der FIS-Lok und in einer der Dieselflotte Sachsen-Anhalt, die er beide einmal selbst steuern darf.

0: Also wir haben ein sehr abwechslungsreiches Feld, was wir ihm zeigen können. Wir haben über 180 Jahre Tradition und Geschichte und genau das macht das Interessante aus. Also wir haben zum einen die Wartung des Dieselnetzes hier in Sachsen-Anhalt, diese modernen Triebzüge. Wir haben Korrosionssanierung an den Schweizer Fahrzeugen und wir haben auch eine ganze Menge historische Fahrzeuge, unter anderem von der SBB-Historik, vom Deutschen Technikmuseum und auch von den Harzer Schmalspurbahnen. Also der bunte Mix macht, glaube ich, eine sehr große Abwechslung.
1: Was bei einer Tour über das FIS-Gelände nicht fehlen darf, ist die DDR-Ikone SVT Görlitz. Auch hier gab es eine umfangreiche Besichtigung durch das Innere der alten Legende.
2: Ja, die FIS ist ja eines unserer wichtigen Unternehmen in der gesamten Region, einer der größten Arbeitgeber. Und wir wollen alles dafür tun, dass die Firma natürlich auch weiter wächst und weiter auch sichere Arbeitsplätze auch schafft. Und deswegen war das auch sehr, sehr spannend, wie gesagt, auch mit den Mitarbeitern zu reden und schauen, was können wir besser tun.
1: Gerade mittelständische Unternehmen wie die Verkehrsindustriesysteme will Sven Schulze unterstützen. Denn sie sind es, die unsere Harzregion attraktiv für Arbeitnehmer machen. Daran soll festgehalten und gearbeitet werden. Hier auf einem Gelände der Quedlinburger Saatgutgruppe wird er von Geschäftsführerin Antje Kresser, dem Oberbürgermeister Quedlinburgs Frank Ruch und dem Kreisvorsitzenden der CDU im Harzkreis Uli Thomas begrüßt. Antje Kresser führt sie dabei durch die Hallen des Unternehmens Florag.
3: Wir konnten ihm zeigen, dass wir 100 Millionen Tüten mit Quedlinburger Logo produzieren, zwar nicht hier am Standort, aber dass wir im Prinzip der größte Werbeträger sind für die Stadt Quedlinburg, beziehungsweise zeigen die Quedlinburger Türmchen, sind Inhaber der Marke Quedlinburger Saatgut. Wir sind ein recht großes Unternehmen, Mittelständler, die eng mit der Stadt Quedlinburg verwoben sind. Also an diesem Standort wird hauptsächlich mit Pflanzen gearbeitet, aber hier werden auch Pflanzkartoffeln abgefüllt. In Aschersleben stehen sehr, sehr viele Saatgutproduktionsmaschinen, die wiederum die bunten Tütchen abfüllen.
1: Wie auch bei der FIS in Halberstadt wird hier über die Probleme und Herausforderungen der Unternehmensgruppe gesprochen.
4: Für mich als Ministerpräsident ist es wichtig, dass ich meine Politik nicht vom Schreibtisch in Magdeburg mache, sondern dass ich als Ministerpräsident im Land unterwegs bin. Das war ich vorher als Wirtschaftsminister. Ich bin ja auch Ingenieur und interessiere mich natürlich, wenn wir über das Thema Eisenbahn sprechen, auch über die Technik. Habe dort gesehen, wie interessant es ist, wie wichtig es ist, auch immer wieder über die Internationalität zu sprechen. Dieses Unternehmen in Halberstadt existiert deshalb, weil es Aufträge hat aus dem europäischen Ausland, genauso wie aus Deutschland und aus Sachsen-Anhalt. 400 Menschen, die dort arbeiten, die dort am Ende auch in den nächsten Jahrzehnten gute Arbeitsplätze haben sollen. Und deswegen haben wir darüber gesprochen, welche Techniken sind für die Zukunft interessant. Mein Ziel ist es, dass die Menschen hier sicher leben können, auch Sicherheit für ihre Arbeitsplätze.
5: Es ist uns schon ein Anliegen, dass diese Tradition erhalten bleibt. Natürlich ist es wirtschaftliche Betätigung, das muss ich rechnen. Das ist auch sehr schwierig, weil doch die Lohnkosten und auch die Energiekosten auch hier eine große Rolle spielen. Aber wir haben ja ein gutes Beispiel für gutes Know-how, für gute Ideen, für Kreativität bei der Produktentwicklung bis zur Vermarktung. Und ich bin sehr froh, dass wir in Quedlinburg solche Unternehmen noch haben, die darüber hinaus auch so manch anderen Punkt unterstützen mit Blumen, mit Pflanzungen. Das tut uns gut, das tut der Stadt gut und damit uns allen.

0: Eigentlich stehen die 13 Hektar des Rosariums in der Berg- und Rosenstadt Sangerhausen, wie jetzt schon zweimal in diesem Text erwähnt, im Zeichen der Rose. Doch derzeit dominieren die Frühblüher das Gelände und erfreuen die Besucher mit einer frischen, fröhlichen Farbenpracht. Dennoch waren am 1. Mai jede Menge Besucher aus nah und fern gekommen, um gemeinsam mit dem Team der Anlage in die Saison zu starten. Das hatte für diesen Tag wieder einiges organisiert.
1: Großer Garten- und Pflanzenmarkt, ja, und wie man sieht, das ist voll. Also wir haben knapp 50 Aussteller, ist für jeden was dabei. Und ja, es ist eine super Veranstaltung mittlerweile, etabliert, viele, viele Leute aus nah und fern. Und ich glaube, es läuft ganz gut. Die Mitarbeiter sind glücklich, es war eine harte Vorbereitung, wie jedes Jahr immer aufs Gleiche. Aber ich bin stolz. Ich kann mich auch nur bedanken bei meinen Mitarbeitern, weil es ist viel Arbeit, viel Vorbereitung.
2: Die Saison beginnt, wenn man so aufs Jahr schaut. Was sind so die Höhepunkte? Da gibt es sicherlich bestimmt die typischen, aber vielleicht auch atypische.
1: Genau, die typische ist heute der 1. Mai und dann geht es natürlich los gleich im Juni. Ende Mai das Chortreffen, das traditionelle. Und dann im Juni Berg- und Rosenfest, Nacht der 1000 Lichter, diesmal an einem Tag. Und dann Rose trifft Kunst, Picknickkonzerte beginnt ab nächste Woche, ab 10. Mai, jeden Monat bis September. Viele, viele weitere Veranstaltungen in der Rosenarena, Art und Garfunkel, Semino Rossi, Pink Choice, also Pink Floyd Show. Ist für jeden was dabei. Wir haben knapp 110 Veranstaltungen jetzt in der Saison. Also ist pickepacke voll. Einfach mal auf unsere Homepage schauen, www.europa-rosalm.de, und da kann sich jeder sein Highlight raussuchen.
0: Doch bleiben wir heute beim Saisonstart. Es wurde flaniert, fotografiert, bestaunt und gekauft. Die zahlreichen Stände, sowohl an der Rosenarena als auch im Eingangsbereich, boten Pflanzen aller Couleur. Dies im wahrsten Sinne des Wortes bei den Blumen, aber natürlich waren auch Gemüsepflanzen, Kräuter und Obstgewächse im Angebot. Dank der Beratung durch die Händler griffen die Gäste auch gern in die Pflanzenkisten und anschließend zur Geldbörse. Ein erfolgreicher Tag für beide Seiten. Ganz nebenbei sorgten musikalische Gäste für Unterhaltung, wie beispielsweise der Ziegelröder Spielmannszug.

0: Erschöpft vom ganzen Trubel genoss so mancher auch eine kleine Auszeit, im besten Fall mit einem Gläschen Wein. So lässt es sich leben. Vor dem Rosarium setzte sich die Händlermeile fort. Hier waren nicht nur das Theater Eisleben präsent, sondern natürlich auch kulinarische Angebote und, wie sagt man so schön salopp, Deko-Dingens. Alles in allem ein schönes Tageserlebnis für alle Gäste. An diesem Tag galten übrigens die Eintrittspreise der Nebensaison, doch wie sieht es denn aus, wenn künftig die Rosen in Blüte stehen? Muss man dann in diesem Jahr bei einem Besuch des Rosariums tiefer in die Tasche greifen?
1: Nein, wir haben wirklich lange überlegt und wie du schon sagst, es wird überall teurer, alles steigt. Aber wir haben gesagt, nein, wir lassen die Eintrittspreise gleich. Also die Tageseintrittspreise sind identisch vom letzten Jahr. Das Einzige, was wir erhöht haben, ist die Dauerkarte. Die ist von 40 auf 45 Euro gestiegen, aber ansonsten ist alles gleich geblieben. Und ich denke mal, die Besucher werden uns danken und werden genauso zahlreich kommen wie im letzten Jahr.

0: Sie waren heute in einen unschönen Vorfall verwickelt.
1: Das ist ein Schande. Ich habe noch nie was übersehen. Niemals.
2: Stroke Unit, Alexandra hier. Bitte folgen Sie meinen
3: Fingern. 4 Milligramm Aktylyse.
4: Ich brauche bitte dringend eine Einschätzung.
1: Ich bin gleich da.
2: Ich bin Alexandra, die Neurologin dieser Abteilung.
1: Camilla,
2: du meintest, es sei dringend?
1: Wieso denn dringend?
5: Mir geht's sehr gut.
2: Ich komme nicht ins Patientenportal.
1: Probier es einfach in einer Minute nochmal.
6: Hilfe!
1: Oliver?
6: Hilfe!
1: Aber das habe ich dir doch gesagt.
6: Die Nackensteifigkeit.
1: Nein, das hast du nicht gesagt.
6: Ich habe dich angerufen, weil ich eine Nackensteifigkeit festgestellt habe.
7: Es geht doch im Augenblick überhaupt nicht darum, eine Schuldfrage zu klären.
1: Du hast einen so schweren Verdacht und reagierst nicht?
6: Du hast ihn nach Hause geschickt.
1: Wie groß ist das Risiko bei einem Eingriff?
8: Zu 80% verschlimmert sich die Blutung durch eine Operation.
1: Also gibt es Hoffnung. Das meinen Sie doch, oder?
7: Die sind für dich.
9: Die Liebe ist stärker als der Tod.

0: Ich komme.
1: Ja, das sieht nach Komödie aus.
2: Hi.
3: Hi. See you tomorrow.
2: Was wollen wir eigentlich gucken?
1: Weiß ich nicht. Wir können mal gucken, was so da ist.
3: Nachhaltigkeit, Migration, Klimawandel. Man das ohnehin nicht voneinander trennen kann.
4: Dann würde ich vielleicht die halbe Gurke nehmen und...
2: Vielleicht eine Vorspeise und einen Salat.
1: Ich habe mal wieder Bock auf Fisch.
3: Justin verliebt sich in Alice, doch sie lebt für ihn immer einen Tag in der Zukunft und er lebt für sie einen Tag in der Vergangenheit.
5: Da sieht man nicht viel.
6: Darf ich mal?
2: Such doch mal Awesome Movie, das hat du ja mal erwähnt. Ja, die wäre vielleicht besser. Die auch. Die nicht. Ich mach dir erstmal einen Tee.
4: Nein!
1: Der Bildhauer Ariel arbeitet nachts als U-Bahn-Fahrer, um sich die Miete für sein Atelier in Brooklyn zu verdienen. Im Schlaf verfolgen ihn Visionen von einem Tier, das mit ihm spricht.
7: Weil du Hurensohn zu dämlich bist, eine Scheißkarre abzustellen.
1: Hier, das Leben ist ein Croissant.
2: Mhm.
1: Scheidung und andere Liebeserklärungen.
2: Mhm.

0: trotz komplizierter Zeiten Volksfeststimmung auf dem alten Markt. Fast alle sind gekommen, um hier am Tag der Arbeit für den sozialen Standard in Deutschland zu demonstrieren. Auf der Bühne handgemachte Musik und in den Ständen Gespräche über die wirtschaftliche Situation in Deutschland und gerade in Sachsen-Anhalt. Alle wissen darum, dass Deutschland eine ganze Reihe von Reformen braucht, aber die möglicherweise damit verbundenen Lasten sollten gerecht aufgeteilt werden. Aber gerade versucht die Bundesregierung, hier Arbeitnehmern die Schuld an der wirtschaftlichen Schwäche des Landes zuzuschieben. Und das wollen sich die Gewerkschaften nicht gefallen lassen.
1: In diesem Jahr steht der 1. Mai unter dem Motto, erst unsere Jobs, dann eure Profite. Und genau darum geht es gerade. Wir sehen, dass Arbeitsplätze abgebaut werden, dass Wirtschaftsstandorte hier in Sachsen-Anhalt in Gefahr sind, dass Preise steigen, dass täglich Angriffe auf Beschäftigtenrechte stattfinden. Wenn ich an den 8-Stunden-Tag denke, an Lifestyle, Teilzeitdebatten, die Krankenversicherung, die Rente, alles ist gerade in Frage gestellt. Das bewegt die Menschen und deshalb sind wir heute auf den Plätzen, um für Arbeitnehmerrechte einzustehen.
0: Aufgefallen ist, dass in dem bunten Mix aus Gewerkschaften und politischen Parteien die blaue Alternative fehlt, die sich entweder hier nicht hergetraut hat oder aber, dass in ihrem politischen Programm Arbeitnehmerrechte nicht so wichtig sind. Ganz anders sieht das Magdeburgs Oberbürgermeisterin, denn die Stadtverwaltung ist einer der größten Arbeitgeber in Sachsen-Anhalt.
2: Erst unsere Jobs, dann eure Profite. Dieses Motto gilt auch im kommunalen Kontext. Und auch die Stadt muss sich um eine gerechte Aufteilung der finanziellen Mittel bemühen. Das ist nochmal der Appell auch in Richtung Land und Bund. Unterstützt die Kommunen, denn wir sind vor Ort. Wir müssen den Menschen Rede und Antwort stehen, wenn es nicht funktioniert.
0: Betrachtet man die Aktivitäten zum 1. Mai, den Tag der Arbeit in ganz Deutschland, dann wird es entscheidenden Widerstand geben, gegen Pläne, Arbeitnehmerrechte einzuschränken. Die Gewerkschaften wissen um ihre Kraft und die gerade neu gewählten Betriebsräte werden sich bemühen, in dieser Auseinandersetzung ihr Möglichstes zu tun.
3: Vor der Welle schwimmen ist das Leistungsziel der Stadtwerke Halle, mit der man beschreiben will, dass man schneller als der Wettbewerb sein möchte. Nun haben die Stadtwerke in Halle in ihrem Metier der Wärme- und Stromlieferung im Stadtgebiet relativ wenig Wettbewerb. Aber wenn es um Investitionen in neue Technologien geht, dann ist der Wettbewerb hart. Beispielsweise um Firmen, die in der Lage sind, innovative Lösungen anzubieten oder wichtige Gerätetechnik zu guten Preisen zu liefern. Und wenn man vor der Welle schwimmt, dann kann man zuschlagen, solange der Wettbewerb noch nicht so weit ist. Denn es ist davon auszugehen, dass die nun vorgestellte Lösung, die neben dem Klärwerk in Halle Nord gebaut werden soll, bald in vielen Städten Deutschlands entstehen wird. Denn die Lösung in Halle ist der erste Einsatzfall hierzulande, der gebaut werden soll.
4: Ja, wir wollen eine Wärmepumpe bauen. Und zwar soll diese Wärmepumpe mit erneuerbaren Energien Wärme versorgen. Und diese Wärmepumpe wird an dem Standort Kläranlage installiert, weil wir können an der Kläranlage quasi das warme Wasser, ja, was gereinigt wurde, nutzen. Und deswegen hat diese Wärmepumpe eine sehr, sehr hohe Effizienz und diese Wärme wird dann ins Fernwärmenetz eingespeist und kann eben auch die Fernwärmepreise ja sicher und gut und stabilisiert versorgen.
3: Es ist ja durchaus möglich, dass viele das Wort Wärmepumpe nicht mehr hören können, aber Ingenieure finden diese Lösung sicher genial. Denn man kann aus dem Einsatz von einer Kilowattstunde Strom so viel Wärme erzeugen, für die man sonst 3 Kilowatt an Gas verfeuern müsste. Das sollte eigentlich jedem klar sein, dass das ein gutes Geschäft ist, vor allem wenn der Strom aus erneuerbaren Energien stammt. Der Prozess, der dem zugrunde liegt, ist ein alter Hut. Er wurde von Karl Linde vor etwa 150 Jahren erfunden, um Eis für Brauereien zu produzieren. Die Wärme, die nun am Klärwerk gepumpt werden soll, stammt aus den Faulgasbehältern, in denen das Abwasser von Bakterien gereinigt wird. Die brauchen für ihre Arbeit ein gewisses Temperaturniveau und das warme, geklärte Abwasser landet jetzt einfach so in der Saale. Was nicht gut für die Saale ist, weshalb eine vorherige Abkühlung helfen würde und die dabei entstehende Prozesswärme wird so verarbeitet, dass man sie in das Fernwärmenetz der Stadt einspeisen kann.
4: Na, Neuland deswegen, weil diese Wärmepumpe ist relativ groß, ist eine Großwärmepumpe. Auch am Standort einer Kläranlage ist es jetzt in Deutschland auch noch nicht so oft gemacht worden. Es gibt so kleinere Anlagen, aber in der Größenordnung ist es eine besondere Anlage. Und das Kältemittel ist sehr besonders, weil wir nutzen Isobutan. Und Isobutan, das können Sie sich so vorstellen, das wird auch in jedem Kühlschrank verwendet, weil die Wärmepumpe ist nichts anderes. Das ist das Funktionsprinzip wie ein umgekehrter Kühlschrank. Auch in jedem Kühlschrank ist Isobutan drin. Und Isobutan ist deswegen so wertvoll für uns, weil Isobutan ist nicht giftig und wir leiten ja das Wasser dann in die Saale ein. Und deswegen ist das für uns ein sehr, sehr wichtiger, eine wichtige Prämisse gewesen, hier wirklich ein Kältemittel zu nutzen, was wirklich sehr, sehr umweltfreundlich ist.
3: Die Wärmepumpe wird von einer Firma aus Greifswald produziert und installiert, mit der hier gerade ein Vertrag geschlossen wird. Damit betreten beide Unternehmen Neuland, denn die installierte Leistung ist bereits in der Lage, bis zu 20% der in Halle benötigten Fernwärme zu übernehmen und das CO2-neutral.
4: Also der Anteil ist so zwischen 10% und 20%. Wir versorgen so circa 700 Millionen Kilowattstunden Fernwärmeabsatz haben wir in etwa. Das sind so circa 50.000, 60.000 Haushalte, aber eben auf öffentliche Einrichtungen, Industrie, Unternehmen. Also wenn man das jetzt umrechnen würde, den gesamten Bedarf, da sind das ungefähr so 80.000 Haushalte. Und wenn wir 10% bis 20% mit der Wärmepumpe versorgen bzw. dekarbonisieren, dann sind das so zwischen 10.000 und 20.000 Haushalte, die dann über diese Wärmepumpe versorgt werden.
3: Da man davon ausgehen muss, dass fossile Energieträger zukünftig noch teurer werden, wird das neue System zunächst dafür sorgen, dass die Preise für Fernwärme konstant bleiben können und so helfen, weitere Kunden für die Fernwärme zu gewinnen. Welche das sein könnten, wurde in der gerade vom Stadtrat beschlossenen Wärmeplanung dargelegt. So viel ist jedoch sicher: Nicht jeder Haushalt in Halle wird von Fernwärme profitieren können, was bedeutet, dass sich mit den Jahren auch viele andere Hausbesitzer entscheiden müssen, eine alte Gasheizung durch eine eigene Wärmepumpe zu ersetzen.
5: Die 29. Eisleber-Frühlingswiese lockte wieder viele tausende Besucher in die Lutherstadt. Bereits zur Eröffnung am 30. April zeigte sich das Wetter von seiner besten Seite. Traditionell waren Gäste aus Politik und Wirtschaft gekommen, um die Eröffnung mitzuerleben. Zur Einstimmung gab es eine musikalische Darbietung von den Kindern der Kita Bummi.

0: zur Frühlingswiese, am Eingangsportal aufgereiht, begrüßen einige der vielen Wiesi-Figuren die Besucher. Ein Anblick, auf den auch Bürgermeister Carsten Staub in seinen begrüßenden Worten einging.
1: Mittlerweile haben wir 90 Wiesis, ein Teil sehen Sie hier präsentiert. Viele Unternehmen nutzen diese wunderbare Möglichkeit der Werbung für ihr Unternehmen, für ihre tollen Produkte. Und es freut mich insbesondere, dass es nach wie vor diese Beliebtheit hat. Seit 1998 gibt es dieses Format, die, ja, ich sage mal, kleine Form der großen Wiese. Aber mittlerweile ist fast kein Unterschied mehr. Über 100.000 Besucher fast jedes Jahr. Und ich bin mir ziemlich sicher, mit Unterstützung der Sonne und des langen Wochenendes werden wir das auch in diesem Jahr schaffen.
0: Punkt 14 Uhr wurde der offizielle Akt vorgenommen. Mit dem Durchschneiden des Bandes war die Frühlingswiese eröffnet. Traditionell gehen Wiesi, Bürgermeister Staub und eine kleine Schar von Interessierten auf der Gewerbeschau Reforma von Stand zu Stand. 25 Unternehmen aus den verschiedensten Branchen waren mit ihren Angeboten vor Ort. Da fiel die Entscheidung zwischen Staubsauger und jeder Menge Pferdestärken auf zwei Rädern auch dem Bürgermeister nicht leicht. An der Seite von Bürgermeister und Wiesi war auch die Blütenkönigin des Seegebietes Mansfelder Land, Kim, die Erste. Seit gut einer Woche gekrönt, freute sie sich auf diesen ersten offiziellen Auftritt.
2: Einfach ein schönes Gefühl, wenn man was repräsentiert und die Leute dann einen auch freundlich gegenübertreten und einfach sagen, schön, dass sie das machen. Ja.
0: Ganz offiziell war eine kleine Delegation der Ortsfeuerwehr Litzelsdorf aus Österreich das erste Mal in der Lutherstadt. Litzelsdorf ist genau wie Lutherstadt Eisleben die Partnerstadt von Memmingen.
3: Wir hatten bei unserem Besuch von der Feuerwehr Memmingen, hatten wir Kameraden aus der Feuerwehr Helfter dabei. Und denen hat es bei uns so gut gefallen, dass wir eine Gegeneinladung bekommen haben und zu so einem netten Besuch heute und mit einer Kirmes, da sind wir sehr gerne dem nachgekommen und freuen uns natürlich, dass da zu sein.
0: Karussell fahren, die Riesenrutsche hinuntersausen, Salto schlagen, das Losglück herausfordern und vor allem Eisschlecken, hieß es das ganze Wochenende. Seit über 15 Jahren finden zur Frühlingswiese auf einem abgegrenzten Areal die Waldarbeitermeisterschaften statt. Danny Kloska, Forstwirtschaftsmeister im Landesforstbetrieb Sachsen-Anhalt, verriet uns, dass die Lutherstadt bei den Waldarbeitern gut ankommt.
4: Wir haben nur 55 Startplätze und die sind mehrfach überzeichnet, sodass wir nicht jeden Bewerber oder Wettkämpfer auch hier einladen konnten. Bei 55 muss man Cut machen und es wären gerne auch 70 gekommen. Daran sieht man, wie groß der Magnet ist, Eisleben. Und haben auch sehr hochkarätige Starter aus der Bundesrepublik. Die deutsche Nationalmannschaft schneidet mit morgen. Die sind gerade von der WM wiedergekommen, sind Vize-Weltmeister geworden. Jeder der Nationalmannschaftsmitglieder hat eine Goldmedaille in der Einzeldisziplin geholt. Wir haben einen Weltrekord nach Hause geholt oder einen Weltrekord geschnitten bei der Entastung. Also da sind wir schon sehr stolz drauf, dass wir auch die Nationalmannschaft hier auf unserer Meisterschaft begrüßen können.
0: Bereits um 9 Uhr am 1. Mai ging es dann bei den Waldarbeitern los. Nach einer kurzen Eröffnung durch Forstwirt Nils Hoffmann und Johannes Brodowski, stellvertretender Leiter des Forstbetriebs Süd, stand für 4 Teilnehmer gleich die Königsdisziplin auf dem Plan, die Zielfällung. Luis Kolb, frisch gebackener Vize-Weltmeister in der U24, holte in dieser Disziplin zusätzlich den Weltmeistertitel mit 656 von 660 Punkten. In Eisleben ging er somit hochmotiviert an den Start. 624 Punkte erkämpfte er an diesem Tag und landete damit dieses Mal nicht ganz vorn.
5: Und er geht zurück in die Rückreise, der macht Richtung Schiedpass. Und er wurde genau getroffen, aber die Abweichung.
0: Spannend ging es natürlich auch bei den Disziplinen Präzisionsschnitt und Kettenwechsel zu.

0: Bahn und Bahnen. Und deswegen sind alle immer ein sehr, sehr, sehr Hinwechsel über den. Es geht sehr, sehr flott.
1: Zwei Tage Waldarbeitsmeisterschaften, vier Tage Frühlingswiese mit Reformer. Der Mai startete in Eisleben mit viel Vergnügen.

Eine Amokfahrt durch eine Fußgängerzone in Leipzig, die mehrere Todesopfer forderte, bestimmt seit gestern die überregionale Berichterstattung in den Medien. Hier Bilder unserer Kollegen vom Sachsenfernsehen. Diesmal war es ein mutmaßlich deutscher Staatsbürger, der sein Auto mit Mordabsicht in eine Fußgängerzone lenkte. Dabei zeigt dieses schreckliche Ereignis, dass es keinen wirklichen Schutz vor solchen Taten gibt, ob als Amokfahrt, Terrorakt oder auch als Unfall. Sicher werden bald wieder die üblichen Schuldzuweisungen offenbar nach nicht vorhandenen oder nicht ausgefahrenen Pollern. Dabei gibt es nur einen einzigen Schuldigen, den Mann, der sein Auto in die Fußgängerzone lenkte. In Magdeburg ist die Erinnerung an die Terrorfahrt vom Dezember 2024 noch frisch und man teilt die Trauer mit den Opfern von Leipzig. Als Reaktion auf die Terrortat von 2024 rüstete der Magdeburger Weihnachtsmarkt im vorigen Jahr mächtig auf. Man erinnert

0: sich an die nun mit Stahlseilen verbundenen Betonsteine und transportablen Stahlpoller, aber auch die Poller, die unmittelbar danach fest installiert wurden. Diese Sicherheitsmaßnahmen, über deren Sinn oder Unsinn angesichts der neuerlichen Ereignisse in Leipzig durchaus diskutiert werden darf, sollen nun dennoch verstetigt werden. Und dafür wollte die Ministerin für Infrastruktur am Montag einen Förderbescheid übergeben.
1: Die Finanzmittel, die wir der Stadt Magdeburg zur Verfügung stellen können, sind aus dem Infrastruktursondervermögen. Hier ist im Zuge der Haushaltsberatungen dazu aus der Mitte des Parlaments die Initiative gekommen. Und ich bin den Regierungsabgeordneten sehr, sehr dankbar dafür, dass das so umgesetzt werden konnte.
0: Gut 1 Million Euro stehen nun zur Verfügung, um bauliche und bewegliche Sicherheitsmaßnahmen zu beschaffen, die zukünftig nicht nur für Veranstaltungen im Rahmen des Weihnachtsmarktes zur Verfügung stehen sollen.
2: Wir werden Sicherheitselemente für die Veranstaltung auf dem alten Markt beschaffen. Was konkret werden wir sehen? Wir sind bei der Erarbeitung des Sicherheitskonzeptes für das Marktgelände und da wird sich sicherlich einiges ergeben. Also fragen, ob man noch zusätzlich Pollermöglichkeiten einbaut auf dem alten Markt. Unabhängig davon, dass es ja schon welche gibt, die immer entsprechende Sicherheit bieten können. Und bis hin zur Frage mobile Elemente, die gegebenenfalls auch an anderen Orten für Veranstaltungen genutzt werden könnten.
0: Die Planungen zu diesem Projekt sind bereits weit vorangeschritten, sodass damit zu rechnen ist, dass bereits zum Weihnachtsmarkt 2026 die Sicherheitseinrichtungen nicht mehr angemietet werden müssen, sondern der Stadt gehören. Man denkt auch darüber nach, sie gegebenenfalls an andere Kommunen zu vermieten, um eine weitere Verbesserung der Sicherheit in bestimmten Bereichen zu erreichen, ohne dass die Optik allzu sehr davon gestört wird.
3: Bereits zum 17. Mal wurden am Montag die LandessiegerInnen des Bundstadt-Blau-Kunstwettbewerbs ausgezeichnet. Unter anderem im Beisein von Gesundheitsministerin Petra Grimm-Benne, die den drei jungen Künstlerinnen persönlich gratulierte und sie für ihre Kreativität im Rahmen dieser Präventionskampagne lobte, die sich dafür einsetzt, dem übermäßigen Alkoholkonsum der jungen Generation entgegenzuwirken.
4: Mir gefällt dieser Wettbewerb so gut, weil wir nicht sagen, hey, du darfst das nicht machen, du sollst das nicht machen, sondern junge Menschen sich selber mal in einem ganz anderen Zusammenhang mit diesem ernsten Thema auseinandersetzen und dann selber kreativ zeigen, wie schön das Leben bunt sein kann ohne Alkohol.
3: Vor 17 Jahren wurde dieses Präventionsprojekt von der DRK ins Leben gerufen, als Antwort auf die alarmierenden Statistiken, was Komasaufen und den allgemein überhöhten Alkoholgenuss unter Jugendlichen und jungen Erwachsenen betraf. Seitdem hat sich viel getan. Die Zahlen sind deutlich gesunken und befinden sich auch weiterhin im Abstieg, so vermeldeten es die Kliniken. Um diese positive Entwicklung weiter zu begünstigen, wird derzeit über eine mögliche Abschaffung des sogenannten begleiteten Trinken diskutiert, also das Gestatten von Alkoholkonsum unter minderjährigen Jugendlichen im Beisein ihrer Eltern.
4: Dass es ja immer noch en vogue ist innerhalb der Gesellschaft, wenn Eltern mit dabei sind, dass die Kinder auch Alkohol trinken in Restaurants, obwohl sie minderjährig sind. Und da gibt es sich gerade auch so einen politischen Wandel, dass man sagt, auch da möchte man aufmerksam machen, dass das nicht zum Erwachsenensein dazugehört oder in Begleitung von Eltern dann Alkohol zu trinken. Und das ist auch nochmal ein guter präventiver Ansatz.
3: Denn obwohl die Zahlen gesunken sind und ein Abstiegstrend weiterhin erkennbar ist, handelt es sich bei Alkohol nach wie vor um die größte Einstiegsdroge im Land. Daher sei es wichtig, diese Präventionsarbeit auch für die kommenden Generationen aufrechtzuerhalten und gleichzeitig wird das kreative Engagement der Jugend belohnt. Also eine Win-Win-Situation für die jungen Menschen. Dem dürften auch die Landessiegerinnen Selina Dietrich aus Sülzetal, Mia Ansorge aus Magdeburg und Vinia Bauer aus Jessen zustimmen, die mit ihren Kunstwerken bald noch auf bundesweiter Ebene ihr Glück versuchen werden.
4: Ich habe in den 17 Jahren auch schon erlebt, dass Sieger aus Sachsen-Anhalt dann auch Bundessieger geworden sind. Und auch in diesem Jahr wird es wieder diese Bilder auch weitergereicht. Und ich hoffe sehr, dass wir im Juni mit dabei sind, auch aus unserem Land zu zeigen, wie kreativ wir mit diesem Thema umgehen.
5: Die Glocken der Christuskirche in Amfort rufen zum Gottesdienst. Die abgestellten Motorräder vor der Sakristei deuten an, dass der etwas anders wird als sonst. Denn es ist der Gottesdienst, zu dem Bikerpfarrer Andreas Holz zum Beginn der Motorradsaison eingeladen hat.
6: Die Gnade des Herrn Jesus Christus sei mit euch allen und die Liebe Gottes und die Gemeinschaft des Heiligen Geistes. Amen.
5: Die kleine Kirche ist ein Kleinod. Ihre Ausstattung selten und gut erhalten, und in den Bänken sitzen die Männer und Frauen mit ihren Kindern und wissen, dass die Zeit auf der Harley, der Honda, der BMW oder der Kawasaki ein Stück Freiheit bedeutet, aber eben auch immer mit einem gewissen Risiko verbunden ist. Und da kann himmlischer Beistand ganz bestimmt nicht schaden.
7: Weil sie offensichtlich ganz bewusst sehr ungeschützt unterwegs sind. Wir sind alle ungeschützt unterwegs, aber Biker sind sich dessen immer bewusst. Allein schon beim Anziehen der Kleidung, geht das heute, kann ich heute aufsteigen, kriege ich es hin, mit diesem wuchtigen Instrument mich über die Piste zu schießen. Und dieses zu erleben und auch
8: am Ende heil wieder zurück.
7: Heil wieder ankommen und was erleben und Druck machen als Empfinden des Lebens. Das könnte man so, aber es gibt sicherlich auch andere Dinge, aber das ist so das Ding.
5: Schaut man sich die Maschinen auf dem Gelände der Amforter Schmiede an, dann kann man sehen, dass jedes dieser Kraftpakete Druck machen kann. Also mit Hubraum und vielen Pferdestärken für Geschwindigkeit und Sound steht. Dieses Treffen nennt sich Frühlingserwache und ist traditionell die Saisoneröffnung. Es wird gefachsimpelt und in der Werkstatt die dort präsentierten Schmuckstücke begutachtet. Und natürlich werden es verzeihen, die obligatorischen Schrauberklischees erfüllt. Die Amforter Schmiede ist eine Werkstatt speziell für Motorräder der Marke Harley-Davidson. Was macht gerade die Harley-Davidson-Motorräder so besonders?
9: Also grundsätzlich ist es, glaube ich, das Gefühl des Fahrens. Die Geräusche, die Motorengeräusche, der Klang einfach und sicherlich auch so ein Stück weit Freiheit mit rübergebracht über den großen Teich, gehe ich mal von aus. Es ist einfach ja, ein Lebensgefühl, würde ich eher sagen.
5: Und mit dieser allgemeinen Erklärung wollen wir es belassen. Denn jetzt werden sie verstärkt im Verkehr zu sehen sein, die Motorräder und ihre Besitzer, die schon am Morgen auf dem Weg zur Arbeit ein wenig von der Freiheit auf zwei Rädern spüren. Allen eine gute Fahrt durch den Sommer und nie schneller fahren, als ihr Schutzengel fliegen kann.

0: Kostproben wie diese gab es am Dienstagabend im Halleschen Opernhaus zu hören, wo die Bühnenhalle einen kleinen Vorgeschmack auf die Spielzeit 26-27 präsentierten. Im Opernhaus wurde diese mit dem überliegenden Titel weit und breit versehen, was sich einerseits auf die Vielfalt des Publikums bezieht, das man zu erreichen hofft, andererseits aber auch auf die zeitliche Spanne, die im kommenden Programm abgedeckt wird.
1: Wir fangen an nämlich 1646 mit Monteverdi Poppea und das geht wirklich bis hin zum 20. Jahrhundert. Also der Spielzeit selbst fängt an mit vermutlich das beste Oper aller Zeiten, Figaro's Hochzeit, Mozart da Ponte. Wir werden auch drei weitere unglaublich wichtige Stücke präsentieren. Im Januar kommt La Traviata, was ich glaube das wichtigste italienische Oper ist, und ich habe gesagt, der allererste Opern oder fast der allererste Opern Monteverdis Coronation di Poppea.
0: Dazu kommt das Oratorium Solomon von Georg Friedrich Händel, das ab dem 4. Juni im Rahmen der Händel-Festspiele 2027 aufgeführt wird. Im November diesen Jahres feiert zudem noch die beliebte Operette im Weißen Rössel Premiere, wovon es am Dienstag ebenfalls eine kleine Kostprobe gab, bei der sogar zum Mitsingen eingeladen wurde.

0: Balletttechnisch kann man sich in der Spielzeit 26-27 auf zwei Neuheiten freuen. Einerseits das Stück Infinity, ein neues Arrangement mit Musik eines halleschen Kompositionsteams, das ab dem 24. Oktober auf der Bühne im Opernhaus zu sehen ist. Sowie ab März ein Ballett des tschechischen Choreografen Václav Kunes mit dem Titel Upside Down. Dazu können Klassiker wie Romeo und Julia, Medea und der Nussknacker erwartet werden. Letzteres wird traditionsgemäß wieder zur Weihnachtszeit aufgeführt.
1: Jede Klassiker, das ich mache, befrage ich neu. Also in diesem Sinn, alle diese Stücke wird man neu begegnen in dieser Spielzeit. Und für mich auch ist es sehr wichtig, dass wir Repertoire hier spielen. Also in Deutschland vergisst man immer, wie wichtig das Repertoire ist. Und im Grunde genommen, mein Ensemble, sie bringt jeden Abend, dass wir hier spielen, bringen sie das Stück neu zum Leben. Und das ist eigentlich die Aufgabe, was wir hier haben.
0: Anstatt von Kostproben der neuen Inszenierungen gab das Puppentheater am Dienstag auf humorvolle Weise einen Einblick in die kommende Spielzeit. Die stellvertretende Intendantin wurde von zwei Puppen entführt und sollte ihren Geiselnehmern zuerst Karten für das Theater besorgen, wurde dann jedoch dazu aufgefordert, das neue Programm preiszugeben. Seit langem ist darin mal wieder eine Kinderaufführung enthalten. Das Stück Nashorn und Giraffe für Kinder ab 5 Jahren, das ab dem 26. September vom mobilen Puppentheater aufgeführt wird. Das erste neue Stück für das erwachsene Publikum feiert dann am 23. Oktober Premiere.
2: Was spielt ihr als nächstes? Was spielt ihr als erstes im Puppentheater an der neuen Spielzeit aus der Sprache?
3: Ja, das ist ein Stück über Religion.
2: Lauter.
3: Religion!
2: Sag mal, habt ihr einen Schuss nicht gesucht? Religion. Da kommt doch kein Mensch raus. Um welche Religion handelt es sich?
3: Christentum.
2: Hast du in letzter Zeit mal in eine Kirche geguckt? Da ist alles leer, da kommt doch keine Sau
3: raus. Ja, genau, eben, sag ich ja, keine Sau.
0: Die Inszenierung trägt den Titel Der Name der Rose und wandert nach der Premiere im Halleschen Puppentheater in das Puschkinhaus für die weiteren Vorstellungen. Aber auch im Haupthaus steht währenddessen so einiges auf dem Programm.
2: Seid ihr noch ganz dicht? Ihr macht eine Premiere dabei, mit eine Rose ist eine Rose, und dann fahrt ihr 5 Monate in Urlaub oder was?
3: Naja, für Spiel.
2: Wunderbar, die Karten kannst du mir geben.
3: Ja, aber nur die ganzen alten Kanonen.
2: Hä?
3: Nach dem Orient Express.
2: Will man gerne mal sehen.
3: Morgen, du Schöne, mit dem Rücken zur Welt.
2: Den ganzen alten Kanonen?
3: Ja, das haben alle schon gesehen.
2: Okay, aber was spielt ihr dann? Dann kommt was Neues, dann kommt ein Richard Knaller, oder?
3: Ja, ein politisches Stück.
2: Ja.
3: Es geht um Ideologie und es kommen Schweine darin vor.
0: Vielleicht haben Sie es schon erraten, es handelt sich um den Klassiker Farm der Tiere von George Orwell, der ab dem 18. März besucht werden kann. Keine Schweine, dafür aber ein Hase ist Bestandteil des kommenden Sommertheaters. Hier wird Moritz Soestmann Regie führen bei einer Open-Air-Produktion von Alice im Wunderland, die am 10. Juni Premiere feiert. Eine lange Liste an Programmpunkten haben auch die Staatskapelle, das Neue Theater und das Thalia-Theater vorzuweisen. Zu lang, um sie hier alle zu erwähnen. Sämtliche Termine der Bühnenhalle können im neuen Spielzeitheft gefunden werden, das für alle Interessierten entweder online

0: Kameraden ihren Dienst versehen. Doch das ist im Moment nicht ganz so einfach, denn das Feuerwehrgerätehaus ist dann doch schon in die Jahre gekommen. Es erfüllt nicht mehr die Standards der Gegenwart und deshalb wird jetzt ein neues gebaut. Die Grundmauern sind schon fertig und jetzt wird ganz traditionell der Grundstein gelegt. Die Gemeinde Wolmirstedt, da gehört Glindenberg dazu, investiert knapp 2 Millionen Euro, um hier vorbildliche Bedingungen zu schaffen.
1: Das bedeutet für die Ortswehr in Glindenberg, dass die Kameradinnen und Kameraden zumindest erstmal bessere Bedingungen haben, also zeitgemäße Bedingungen. Das Gerätehaus entspricht den modernsten Sicherheitsstandards. Und für die Bürgerinnen und Bürger bedeutet das natürlich mehr Sicherheit. Fördermittel haben wir vom Land hier für dieses Projekt nicht bekommen. Allerdings für andere Gerätehäuser und auch für Fahrzeuge.
2: Das heißt also, die Feuerwehren im Bereich Wolmirstedt sind alle gut aufgestellt?
1: Also wir haben vor ein paar Jahren in Farsleben ein nagelneues Gerätehaus gebaut, sind jetzt auch dabei, in Wolmirstedt viel Geld zu investieren in die Sanierung, schaffen Fahrzeuge an. Ich würde sagen, Wolmirstedt investiert sehr viel in die Feuerwehren.
0: Das ist die Zeitkapsel, in der neben einer aktuellen Tageszeitung und einem Satz Euromünzen auch Briefe an nachfolgende Generationen luftdicht verschlossen für die Nachwelt hinterlegt werden.
3: Also für uns bedeutet das eine große Wertschätzung der Stadt uns gegenüber. Und für uns selber als Kameraden ist natürlich so ein Neubau ein neues Heim, wo wir wirklich uns sehr, sehr freuen, dort einzuziehen. Und den Gegebenheiten ist dieses Haus dann besser angepasst, weil Technik wird immer mehr. Die Bedingungen im alten Gerätehaus sind nicht so, wie sie sein müssen. Und da wird mit dem neuen Haus das eben alles angepasst.
4: Also das bedeutet sehr viel für das Dorf, da die Feuerwehr ein wichtiger Punkt für das ganze Ortsleben ist. Und auch der Feuerwehrverein ganz viel für den Ort macht, also aktiv tätig ist, sich engagiert, auch die Feuerwehr. Und vor allen Dingen stolz sein können wir eigentlich als Ort, dass wir so eine tolle Kinderfeuerwehr und Jugendfeuerwehr haben. Also dass wir den eigenen Nachwuchs aufziehen und dafür eigentlich auch sorgen, die Feuerwehr, dass dieser Nachwuchs auch hier im Ort bleibt. Das ist nicht ganz so einfach durch Ausbildung, wenn die Ausbildung fertig sind, dass man eben beruflich sich anders orientiert. Aber es sind ganz viele, die auch hier im Ort ansässig bleiben und dann eben die Reihen der Feuerwehr verstärken als aktives Mitglied.
0: Der Grundstein ist eigentlich ein Eckstein, denn der Neubau ist nicht unterkellert. Mit handwerklichem Geschick wird die Metallhülse erst in den feuchten Beton eingelegt und dann Kelle für Kelle bedeckt und wenn auch nicht für die Ewigkeit, zumindest für sehr lange Zeit an dieser Stelle verbleiben. In gut einem Jahr soll das neue Feuerwehrhaus bezogen werden können. Das alte wird abgerissen und an der Stelle werden Parkplätze entstehen.
5: Ich sehe nicht anders aus eigentlich. Ein bisschen grün drauf und ein bisschen Augenschminke. Ich laufe eigentlich immer so rum.
6: Auch dieses Jahr fanden weit über 5000 Hexen und Hexer den Weg zum Hexentanzplatz in Thale. Bei bestem Wetter und ausgelassener Stimmung reisten die schaurigen Gestalten aus ganz Deutschland an, um sich in ihren zauberhaften Kostümen zu präsentieren. Dazu bot die Crew von Ronny Große und seinem Organisationsteam auch ein tolles Bühnenprogramm an, welches bereits am Nachmittag zu den Hits von Luna eingestimmt wurde.
7: Sagen, wir haben einfach das fantastischste Wetter, was man sich vorstellen kann. Und ganz viele Leute sind hier hochgeströmt zu uns auf den Hexentanzplatz, zu wohl schönsten und größten Walpurgisnacht, die wir hier im Harz haben, wie ich finde. Und ich freue mich wirklich, dass alle richtig gute Laune mitgebracht haben. Die Künstlerinnen und Künstler haben echt gute Stimmung und sind hochmotiviert. Und ich glaube, da gab es auch schon den ersten großen Applaus da auf der ganz großen Fläche. Und alle sind guter Dinge, dass wir in den 1. Mai starten.

Zwischen den Menschenmassen konnte man immer wieder die Walking Acts treffen, die unterwegs waren. Viele Besucher warteten auf die bekannte Synthie-Pop-Band Camouflage. Diese produziert schon seit vielen Jahren bekannte Musik. So spielten sie auch ihren Debüthit aus den 1980ern, The Great Commandment.

Das ist wie so ein Stück Lebenselixier für mich, kann ich sagen. Das ist zwar ein toller Aufwand, das im Vorfeld und im Nachgang zu organisieren, aber wir haben ein richtig gutes Team und das macht eine große Freude, das zu organisieren. Das ist eigentlich auch so ein Stück weit der Grund, warum ich damals gesagt habe, Bürgermeister von Thale zu sein, ist ein schöner Job und genau das ist es auch.

diesem Jahr gab es eine spektakuläre Lasershow, da die Technik des neuen Bergtheaters mit genutzt wurde. Der gesamte Platz, einschließlich Parkdeck, wurde so komplett beleuchtet und zauberte eine magische Lichterwelt über den Hexentanzplatz im Tale.

0: Seid ihr wilde Teufel, die es nicht verpassen, die Weiber ordentlich anzufassen? Und ihr, seid ihr Hexen, welche es gestatten, dass heute Nacht die Teufel euch begatten?
1: Den Abschluss bildete wie immer das Höhenfeuerwerk.
2: Wir haben also auf dem Parkdeck, das wir ja hier vor uns haben oder neben uns haben auf dem Platz, haben wir einfach noch zugelegt und haben da Laser eingebaut. Wir haben quasi eine Rundum-Lasershow dort gestaltet und organisiert. Und man kann überrascht sein, der Mephisto wird auch auf dem Parkdeck stehen.

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3: Wo Sachsen-Anhalt trifft, ist das Motto des diesjährigen Landesfestes und bewusst verzichtete man auf den Bindestrich, denn die Veranstalterstadt Bernburg liegt gewissermaßen auf der Grenze zwischen Sachsen und Anhalt. Und damit sind wir auch schon mittendrin im Programmangebot zum nunmehr 24. Sachsen-Anhalt-Tag, der vom 5. bis 7. Juni in Bernburg stattfinden wird. Bernburg, war da nicht mal was? Ja, das erste Landesfest dieser Art im Jahr 1996 war auch in Bernburg und in gewisser Weise ist man mit den Veranstalterstädten einmal rum in unserem Bindestrichland. Doch trotzdem man hier zum zweiten Mal zu Gast ist, kann man nicht auf viele der damals gemachten Erfahrungen zurückgreifen.
4: Man macht vieles neu. Vor 30 Jahren sind wir, glaube ich, viel, viel unbeleckter rangegangen. Da hatten wir die Aufgabe, den Sachsen-Anhalt-Tag zu gestalten und haben dann gedacht, na ja, dann machen wir mal ein großes Fest. Dann kamen natürlich auch damals Partner von außerhalb mit dazu, aber bestimmte Dinge, die man heute berücksichtigt, Verkehrskonzept, Sicherheitskonzept, die Abstimmung mit den Senderbühnen, das ist schon ein anderes Kaliber als vor 30 Jahren.
3: Und dann kommen natürlich noch die 30 Jahre Erfahrung dazu, die man mit der Veranstaltung großer Stadtfeste sammeln konnte und die spiegeln sich natürlich auch im Programm für das Landesfest 2026 wieder. So waren bei dieser Medienkonferenz die Vertreter der drei großen Radiosender unseres Bundeslandes zugegen, um über die auf ihren Bühnen stattfindenden Programme zu sprechen. MDR, SAW und Radio Brocken betreiben wie gewohnt ihre auf das Festivalgelände verteilten Showbühnen, was natürlich bedeutet, dass man die sonst nur zu hörenden Moderatoren der Sender auch zu sehen bekommt und dass Musik auf diesen Bühnen eine Hauptrolle spielen wird. Wirklich große Bandnamen sind allerdings nicht dabei, sondern eher Coverbands oder Musikgruppen, die vor vielen Jahren mal einen Namen hatten, aber sicher für gute Stimmung stehen dürften.
4: Und das Besondere, und da danke ich den Sendern, die haben heute uns sehr gut nochmal aufgezeigt, dass sie ja auch die regionalen Künstler mitnehmen. Also nicht nur Künstler, wo wir uns freuen, dass wir sie nach Bernburg bekommen, sondern sie zeigen die Region eben auch mit den Nachwuchsbands und so weiter.
3: Dazu kommen natürlich die vielen über das gesamte Festivalgelände anzutreffenden Informations- und Mitmachangebote, die besonders vom Ehrenamt geprägt werden. Stände, die sich oft genug um die sogenannten Landesbühnen scharen.
4: Also die Leute können sich darauf freuen, ganz Sachsen-Anhalt kennenzulernen. Wirklich alle fünf Regionen des Landes stellen sich hier beim Sachsen-Anhalt-Tag vor. Mit ihren Künstlern, mit ihren Folkloregruppen, mit ihren regionalen Besonderheiten. Und dann kann man durch die Regionaldörfer schlendern, mit Menschen ins Gespräch kommen. Sie dürfen vor allen Dingen an ganz, ganz vielen Stellen mitmachen. Das habe ich in Stendal wunderbar erlebt und das erwarte ich auch hier. Die ersten Anzeigen dafür sind auch da. Und dann gibt es die Meilen, die sozusagen übergreifend sind, nicht regional geprägt, sondern zu bestimmten Themen. Mittelalter, Kinder- und Jugendmeile, das Kirchendorf, die Bundeswehr wird sich präsentieren, die gesamte Blaulichtmeile, um nur einiges zu nennen.
3: Das Festivalgelände ist groß und umfasst nahezu die gesamte Innenstadt Bernburgs. Da man mit etwa 200.000 Besuchern rechnet, wird der Autoverkehr bereits weit draußen auf Park-and-Ride-Plätze geführt, von denen man Busverbindungen im 20-Minuten-Takt anbieten wird. Deswegen die Empfehlung der Veranstalter, doch mit den Angeboten der NASA nach Bernburg zu reisen, die dafür nicht nur zusätzliche Zugverbindungen anbieten werden, sondern auch die bestehenden Zugkapazitäten durch mehr Waggons erweitern wollen. Das gehört übrigens auch zum Sicherheitskonzept für diese Großveranstaltung, auf das nach den Ereignissen in Magdeburg und Leipzig noch einmal ein besonderer Augenmerk gelegt wurde.
4: Ja, die gesamte Festmeile ist verkehrsfrei. Natürlich, Einsatzfahrzeuge müssen durchfahren, aber kein Privatverkehr. Die Bevölkerung ist darüber informiert worden und richtet sich darauf ein, eben ein paar Tage autofrei zu leben. Das kann man planen. Man kann auch planen, dass die Polizei mit dabei ist, dass man die Verkehrsströme anders lenkt. Und diese Dinge, die sind bedacht worden. Und natürlich das ganz übliche Brandschutz und ähnliche Dinge. Wir werden Unterstützung haben von der Feuerwehr. Das, was man denken kann, das haben wir bedacht. Und trotzdem, das muss man immer wieder sagen, das Leben ist gefährlich. 100% gibt es nicht.
3: Zum Schluss sollte man vielleicht noch den traditionellen Festumzug am Sonntag erwähnen, der sich ab 11 Uhr durch die Stadt bewegen wird. Ja, und das alles gibt es bei freiem Eintritt, wobei für die Nutzung der Parkplätze und des Shuttle-Transfers pauschal 5 Euro fällig werden. Noch 4 Wochen sind Zeit bis zum Sachsen-Anhalt-Tag. Fans solcher Großveranstaltungen sollten sich den Termin unbedingt vormerken.
5: Im vergangenen September wurde die neue Flexity-Straßenbahn der Magdeburger Verkehrsbetriebe in Betrieb genommen und ist seitdem ein fester Bestandteil des Linienverkehrs in der Landeshauptstadt. Bei dem Titel Flexity sollte es sich allerdings nicht um den offiziellen Namen des Fahrzeugs handeln. Dieser wurde nun am Donnerstagvormittag verliehen. Dafür empfing die Oberbürgermeisterin vor dem Rathaus eine Bürgerreisedelegation aus Le Havre, Magdeburgs Partnerstadt in Frankreich. Diese Partnerschaft besteht inzwischen seit 15 Jahren und repräsentiert nicht nur den kulturellen Austausch, den diese deutsch-französische Freundschaft ermöglicht, sondern die Verbindung zwischen den beiden Städten steht auch für Mobilität. Somit nahm man das 15-jährige Jubiläum zum Anlass, diese enge Verbindung noch weiter zu festigen, weshalb diese Straßenbahn fortan den Namen Le Havre tragen wird.
6: Gerade mit Le Havre ist die Städtepartnerschaft sehr, sehr intensiv, lebt von Schüleraustauschen und von Bürgerreisen. Also es ist nicht die erste Bürgerreise und viele sind schon mehrfach mit der Bürgerreise nach Magdeburg gekommen. Und das zeigt, dass auch dank der deutsch-französischen Gesellschaft die Städtepartnerschaft absolut mit Leben erfüllt ist.
5: Schon das Bauen der Flexity geschah im Rahmen dieser länderübergreifenden Freundschaft, denn die Straßenbahn wurde im sächsischen Werk Bautzen des französischen Konzerns Alstom gefertigt. Mit der Taufe am Donnerstag wollte man die langjährige Städtepartnerschaft nur noch im Alltag sichtbar machen, weshalb ab sofort ein Aufkleber mit dem Namen der Stadt und das dazugehörige Wappen das Gehäuse über der Fahrerkabine zieren. Nach den einleitenden Worten am Rathaus konnte beides ausgiebig von der Delegation aus Le Havre bewundert werden. Danach setzte das Fahrzeug sich in Bewegung Richtung Domplatz. Die erste Tour der Flexity unter ihrem neuen Namen. Bei dieser einen Straßenbahntaufe soll es sich jedoch nicht um die einzige handeln.
6: Es wird in der Perspektive dann, auch wenn wieder Jubiläen sind, andere Städtepartnerschaften auf Straßenbahn geben. Also wir wollen auch noch mehr Straßenbahnen dann entsprechend mit den Städtepartnerschaften taufen, die wir als Stadt Magdeburg haben.
5: Die nächste Taufe dürfte dann vermutlich zu Ehren der Verbindung mit Sarajevo vonstatten gehen, die Hauptstadt von Bosnien-Herzegowina, deren Partnerschaft mit Magdeburg bereits seit 1977 besteht und im nächsten Jahr also ihr 50-jähriges Bestehen feiern kann.
7: Am 15. April begrüße der Ministerpräsident von Sachsen-Anhalt, Sven Schulze, den Bundeskanzler Friedrich Merz am Sachsen-Anhalt-Tag in der Berliner James-Simon-Galerie. Ungefähr bis Mitternacht tauschte er sich mit seinen Kollegen und Kolleginnen über landesweite Themen aus. Etwa 9 Stunden später stand er in Halberstadt vor den Türen der FIS. In den Morgenstunden wird er von CDU-Landtagskandidat Artjom Pusch und dem FIS-Vorstand herzlichst begrüßt. Wie auch der ehemalige Ministerpräsident Rainer Haseloff will sich nun auch Sven Schulze über das Unternehmen und die zukünftigen Herausforderungen erkundigen. Dafür bekommt er einen exklusiven Einblick, eine Spritztour mit der FIS-Lok und in einer der Dieselflotte Sachsen-Anhalt, die er beide einmal selbst steuern darf.

0: Wir haben ein sehr abwechslungsreiches Feld, was wir ihm zeigen können. Wir haben über 180 Jahre Tradition und Geschichte und genau das macht das Interessante aus. Also wir haben zum einen die Wartung des Dieselnetzes hier in Sachsen-Anhalt, diese modernen Triebzüge. Wir haben Korrosionssanierung an den Schweizer Fahrzeugen und wir haben auch eine ganze Menge historische Fahrzeuge, unter anderem von der SBB-Historik, vom Deutschen Technikmuseum und auch von den Harzer Schmalspurbahnen. Also der bunte Mix macht, glaube ich, eine sehr große Abwechslung.
1: Was bei einer Tour über das FIS-Gelände nicht fehlen darf, ist die DDR-Ikone SVT Görlitz. Auch hier gab es eine umfangreiche Besichtigung durch das Innere der alten Legende.
2: Ja, die FIS ist ja eines unserer wichtigen Unternehmen in der gesamten Region, einer der größten Arbeitgeber. Und wir wollen alles dafür tun, dass die Firma natürlich auch weiter wächst und weiter auch sichere Arbeitsplätze auch schafft. Und deswegen war das auch sehr, sehr spannend, wie gesagt, auch mit den Mitarbeitern zu reden und schauen, was können wir besser tun.
1: Gerade mittelständische Unternehmen wie die Verkehrsindustriesysteme will Sven Schulze unterstützen. Denn sie sind es, die unsere Harzregion attraktiv für Arbeitnehmer machen. Daran soll festgehalten und gearbeitet werden. Hier auf einem Gelände der Quedlinburger Saatgutgruppe wird er von Geschäftsführerin Antje Kresser, dem Oberbürgermeister Quedlinburgs Frank Ruch und dem Kreisvorsitzenden der CDU im Harzkreis Uli Thomas begrüßt. Antje Kresser führt sie dabei durch die Hallen des Unternehmens Florag.
3: Wir konnten ihm zeigen, dass wir 100 Millionen Tüten mit Quedlinburger Logo produzieren, zwar nicht hier am Standort, aber dass wir im Prinzip der größte Werbeträger sind für die Stadt Quedlinburg, beziehungsweise zeigen die Quedlinburger Türmchen, sind Inhaber der Marke Quedlinburger Saatgut. Wir sind ein recht großes Unternehmen, Mittelständler, die eng mit der Stadt Quedlinburg verwoben sind. Also an diesem Standort wird hauptsächlich mit Pflanzen gearbeitet, aber hier werden auch Pflanzkartoffeln abgefüllt. In Aschersleben stehen sehr, sehr viele Saatgutproduktionsmaschinen, die wiederum die bunten Tütchen abfüllen.
1: Wie auch bei der FIS in Halberstadt wird hier über die Probleme und Herausforderungen der Unternehmensgruppe gesprochen.
4: Für mich als Ministerpräsident ist es wichtig, dass ich meine Politik nicht vom Schreibtisch in Magdeburg mache, sondern dass ich als Ministerpräsident im Land unterwegs bin. Das war ich vorher als Wirtschaftsminister. Ich bin ja auch Ingenieur und interessiere mich natürlich, wenn wir über das Thema Eisenbahn sprechen, auch über die Technik. Habe dort gesehen, wie interessant es ist, wie wichtig es ist, auch immer wieder über die Internationalität zu sprechen. Dieses Unternehmen in Halberstadt existiert deshalb, weil es Aufträge hat aus dem europäischen Ausland, genauso wie aus Deutschland und aus Sachsen-Anhalt. 400 Menschen, die dort arbeiten, die dort am Ende auch in den nächsten Jahrzehnten gute Arbeitsplätze haben sollen. Und deswegen haben wir darüber gesprochen, welche Techniken sind für die Zukunft interessant. Mein Ziel ist es, dass die Menschen hier sicher leben können, auch Sicherheit für ihre Arbeitsplätze.
5: Es ist uns schon ein Anliegen, dass diese Tradition erhalten bleibt. Natürlich ist es wirtschaftliche Betätigung, das muss ich rechnen, das ist auch sehr schwierig, weil doch die Lohnkosten und auch die Energiekosten auch hier eine große Rolle spielen. Aber wir haben ja ein gutes Beispiel für gutes Know-how, für gute Ideen, für Kreativität bei der Produktentwicklung bis zur Vermarktung. Und ich bin sehr froh, dass wir in Quedlinburg solche Unternehmen noch haben, die darüber hinaus auch so manch anderen Punkt unterstützen mit Blumen, mit Pflanzungen. Das tut uns gut, das tut der Stadt gut und damit uns allen.

0: Eigentlich stehen die 13 Hektar des Rosariums in der Berg- und Rosenstadt Sangerhausen, wie jetzt schon zweimal in diesem Text erwähnt, im Zeichen der Rose. Doch derzeit dominieren die Frühblüher das Gelände und erfreuen die Besucher mit einer frischen, fröhlichen Farbenpracht. Dennoch waren am 1. Mai jede Menge Besucher aus nah und fern gekommen, um gemeinsam mit dem Team der Anlage in die Saison zu starten. Das hatte für diesen Tag wieder einiges organisiert.
1: Großer Garten- und Pflanzenmarkt, ja, und wie man sieht, es ist voll. Also wir haben knapp 50 Aussteller, ist für jeden was dabei. Und ja, es ist eine super Veranstaltung mittlerweile, etabliert, viele, viele Leute aus nah und fern. Und ich glaube, es läuft ganz gut. Die Mitarbeiter sind glücklich. Es war eine harte Vorbereitung, wie jedes Jahr immer aufs Gleiche. Aber ich bin stolz. Ich kann mich auch nur bedanken bei meinen Mitarbeitern, weil es ist viel Arbeit, viel Vorbereitung.
2: Die Saison beginnt, wenn man so aufs Jahr schaut. Was sind so die Höhepunkte? Da gibt es sicherlich bestimmt die typischen, aber vielleicht auch atypische.
1: Genau, die typische ist heute der 1. Mai und dann geht es natürlich los, gleich im Juni, Ende Mai das Chortreffen, das traditionelle. Und dann im Juni Berg- und Rosenfest, Nacht der 1000 Lichter, diesmal an einem Tag. Und dann Rose trifft Kunst, Picknickkonzerte, beginnt ab nächste Woche, ab 10. Mai, jeden Monat bis September. Viele, viele weitere Veranstaltungen in der Rosenarena, Art und Garfunkel, Semino Rossi, Pink Choice, also Pink Floyd Show. Ist für jeden was dabei. Wir haben knapp 110 Veranstaltungen jetzt in der Saison. Also ist pickepacke voll. Einfach mal auf unsere Homepage schauen, www.europa-rosarium.de, und da kann sich jeder sein Highlight raussuchen.
0: Doch bleiben wir heute beim Saisonstart. Es wurde flaniert, fotografiert, bestaunt und gekauft. Die zahlreichen Stände sowohl an der Rosenarena als auch im Eingangsbereich boten Pflanzen aller Couleur. Dies im wahrsten Sinne des Wortes bei den Blumen, aber natürlich waren auch Gemüsepflanzen, Kräuter und Obstgewächse im Angebot. Dank der Beratung durch die Händler griffen die Gäste auch gern in die Pflanzenkisten und anschließend zur Geldbörse. Ein erfolgreicher Tag für beide Seiten. Ganz nebenbei sorgten musikalische Gäste für Unterhaltung, wie beispielsweise der Ziegelröder Spielmannszug.

0: Erschöpft vom ganzen Trubel genoss so mancher auch eine kleine Auszeit, im besten Fall mit einem Gläschen Wein. So lässt es sich leben. Vor dem Rosarium setzte sich die Händlermeile fort. Hier waren nicht nur das Theater Eisleben präsent, sondern natürlich auch kulinarische Angebote und, wie sagt man so schön salopp, Deko-Dingens. Alles in allem ein schönes Tageserlebnis für alle Gäste. An diesem Tag galten übrigens die Eintrittspreise der Nebensaison, doch wie sieht es denn aus, wenn künftig die Rosen in Blüte stehen? Muss man dann in diesem Jahr bei einem Besuch des Rosariums tiefer in die Tasche greifen?
1: Nein, wir haben wirklich lange überlegt und wie du schon sagst, es wird überall teurer, alles steigt. Aber wir haben gesagt, nein, wir lassen die Eintrittspreise gleich. Also die Tageseintrittspreise sind identisch vom letzten Jahr. Das Einzige, was wir erhöht haben, ist die Dauerkarte. Die ist von 40 auf 45 Euro gestiegen, aber ansonsten ist alles gleich geblieben. Und ich denke mal, die Besucher werden uns danken und werden genauso zahlreich kommen wie im letzten Jahr.

0: Sie waren heute in einen unschönen Vorfall verwickelt.
1: Das ist deine Schuld. Ich habe noch nie was übersehen. Niemals.
2: Stroke Unit, Alexandra hier. Bitte folgen Sie meinen Fingern.
3: 5,4 Milligramm Aktylyse.
4: Ich brauche bitte dringend eine Einschätzung.
1: Ich bin gleich da.
2: Ich bin Alexandra, die Neurologin dieser Abteilung.
1: Camilla, du meintest, es sei dringend?
5: Wieso denn dringend?
6: Mir geht's sehr gut.
1: Ich komme nicht ins Patientenportal.
2: Probier es einfach in einer Minute nochmal.
1: Hilfe!
2: Oliver?
1: Hilfe!
2: Aber das habe ich dir doch gesagt. Die Nackensteifigkeit.
1: Nein, das hast du nicht gesagt.
2: Ich habe dich angerufen, weil ich eine Nackensteifigkeit festgestellt habe.
7: Es geht doch im Augenblick überhaupt nicht darum, eine Schuldfrage zu klären.
1: Du hast einen so schweren Verdacht und reagierst nicht?
2: Du hast ihn nach Hause geschickt.
1: Wie groß ist das Risiko bei einem Eingriff?
8: Zu 80% verschlimmert sich die Blutung durch eine Operation.
1: Also gibt es Hoffnung. Das meinen Sie doch, oder?
7: Die sind für dich.
9: Die Liebe ist stärker als der Tod.

0: Ja, ich komme.
1: Ja, das sieht nach Komödie aus.
2: Hi.
1: Hi. See you tomorrow.
2: Was wollen wir eigentlich gucken?
1: Weiß ich nicht. Wir können mal gucken, was so da ist.
3: Nachhaltigkeit, Migration, Klimawandel. Man das ohnehin nicht voneinander trennen kann.
4: Dann würde ich vielleicht die halbe Gurke nehmen und...
2: Vielleicht eine Vorspeise und einen Salat.
1: Ich habe mal wieder Bock auf Fisch.
3: Justin verliebt sich in Alice, doch sie lebt für ihn immer einen Tag in der Zukunft und er lebt für sie einen Tag in der Vergangenheit.
5: Da sieht man nicht viel.
6: Darf ich mal?
2: Such doch mal Awesome Movie, das hast du ja mal erwähnt. Ja, die wäre vielleicht besser. Die auch. Die nicht. Ich mach dir erstmal einen Tee.
4: Nein!
1: Der Bildhauer Ariel arbeitet nachts als U-Bahn-Fahrer, um sich die Miete für sein Atelier in Brooklyn zu verdienen. Im Schlaf verfolgen ihn Visionen von einem Tier, das mit ihm spricht.
7: Weil du Hurensohn zu dämlich bist, eine Scheißkarre abzustellen.
1: Hier, das Leben ist ein Croissant. Scheidung und andere Liebeserklärungen.

0: trotz komplizierter Zeiten Volksfeststimmung auf dem alten Markt. Fast alle sind gekommen, um hier am Tag der Arbeit für den sozialen Standard in Deutschland zu demonstrieren. Auf der Bühne handgemachte Musik und in den Ständen Gespräche über die wirtschaftliche Situation in Deutschland und gerade in Sachsen-Anhalt. Alle wissen darum, dass Deutschland eine ganze Reihe von Reformen braucht, aber die möglicherweise damit verbundenen Lasten sollten gerecht aufgeteilt werden. Aber gerade versucht die Bundesregierung, hier Arbeitnehmern die Schuld an der wirtschaftlichen Schwäche des Landes zuzuschieben. Und das wollen sich die Gewerkschaften nicht gefallen lassen.
1: In diesem Jahr steht der 1. Mai unter dem Motto, erst unsere Jobs, dann eure Profite. Und genau darum geht es gerade. Wir sehen, dass Arbeitsplätze abgebaut werden, dass Wirtschaftsstandorte hier in Sachsen-Anhalt in Gefahr sind, dass Preise steigen, dass täglich Angriffe auf Beschäftigtenrechte stattfinden. Wenn ich an den 8-Stunden-Tag denke, an Lifestyle, Teilzeitdebatten, die Krankenversicherung, die Rente, alles ist gerade in Frage gestellt. Das bewegt die Menschen und deshalb sind wir heute auf den Plätzen, um für Arbeitnehmerrechte einzustehen.
0: Aufgefallen ist, dass in dem bunten Mix aus Gewerkschaften und politischen Parteien die blaue Alternative fehlt, die sich entweder hier nicht hergetraut hat oder aber, dass in ihrem politischen Programm Arbeitnehmerrechte nicht so wichtig sind. Ganz anders sieht das Magdeburgs Oberbürgermeisterin, denn die Stadtverwaltung ist einer der größten Arbeitgeber in Sachsen-Anhalt.
2: Erst unsere Jobs, dann eure Profite. Dieses Motto gilt auch im kommunalen Kontext. Und auch die Stadt muss sich um eine gerechte Aufteilung der finanziellen Mittel bemühen. Das ist nochmal der Appell auch in Richtung Land und Bund. Unterstützt die Kommunen, denn wir sind vor Ort. Wir müssen den Menschen Rede und Antwort stehen, wenn es nicht funktioniert.
0: Betrachtet man die Aktivitäten zum 1. Mai, den Tag der Arbeit in ganz Deutschland, dann wird es entscheidenden Widerstand geben gegen Pläne, Arbeitnehmerrechte einzuschränken. Die Gewerkschaften wissen um ihre Kraft und die gerade neu gewählten Betriebsräte werden sich bemühen, in dieser Auseinandersetzung ihr Möglichstes zu tun.
3: Vor der Welle schwimmen ist das Leistungsziel der Stadtwerke Halle, mit der man beschreiben will, dass man schneller als der Wettbewerb sein möchte. Nun haben die Stadtwerke in Halle in ihrem Metier der Wärme- und Stromlieferung im Stadtgebiet relativ wenig Wettbewerb. Aber wenn es um Investitionen in neue Technologien geht, dann ist der Wettbewerb hart. Beispielsweise um Firmen, die in der Lage sind, innovative Lösungen anzubieten oder wichtige Gerätetechnik zu guten Preisen zu liefern. Und wenn man vor der Welle schwimmt, dann kann man zuschlagen, solange der Wettbewerb noch nicht so weit ist. Denn es ist davon auszugehen, dass die nun vorgestellte Lösung, die neben dem Klärwerk in Halle Nord gebaut werden soll, bald in vielen Städten Deutschlands entstehen wird. Denn die Lösung in Halle ist der erste Einsatzfall hierzulande, der gebaut werden soll.
4: Ja, wir wollen eine Wärmepumpe bauen. Und zwar soll diese Wärmepumpe mit erneuerbaren Energien Wärme versorgen. Und diese Wärmepumpe wird an dem Standort Kläranlage installiert, weil wir können an der Kläranlage quasi das warme Wasser, ja, was gereinigt wurde, nutzen. Und deswegen hat diese Wärmepumpe eine sehr, sehr hohe Effizienz und diese Wärme wird dann ins Fernwärmenetz eingespeist und kann eben auch die Fernwärmepreise ja sicher und gut und stabilisiert versorgen.
3: Es ist ja durchaus möglich, dass viele das Wort Wärmepumpe nicht mehr hören können, aber Ingenieure finden diese Lösung sicher genial. Denn man kann aus dem Einsatz von einer Kilowattstunde Strom so viel Wärme erzeugen, für die man sonst 3 Kilowatt an Gas verfeuern müsste. Das sollte eigentlich jedem klar sein, dass das ein gutes Geschäft ist, vor allem wenn der Strom aus erneuerbaren Energien stammt. Der Prozess, der dem zugrunde liegt, ist ein alter Hut. Er wurde von Karl Linde vor etwa 150 Jahren erfunden, um Eis für Brauereien zu produzieren. Die Wärme, die nun am Klärwerk gepumpt werden soll, stammt aus den Faulgasbehältern, in denen das Abwasser von Bakterien gereinigt wird. Die brauchen für ihre Arbeit ein gewisses Temperaturniveau und das warme, geklärte Abwasser landet jetzt einfach so in der Saale. Was nicht gut für die Saale ist, weshalb eine vorherige Abkühlung helfen würde und die dabei entstehende Prozesswärme wird so verarbeitet, dass man sie in das Fernwärmenetz der Stadt einspeisen kann.
4: Na, Neuland deswegen, weil diese Wärmepumpe ist relativ groß, ist eine Großwärmepumpe. Auch am Standort einer Kläranlage ist es jetzt in Deutschland auch noch nicht so oft gemacht worden. Es gibt so kleinere Anlagen, aber in der Größenordnung ist es eine besondere Anlage. Und das Kältemittel ist sehr besonders, weil wir nutzen Isobutan. Und Isobutan, das können Sie sich so vorstellen, das wird auch in jedem Kühlschrank verwendet, weil die Wärmepumpe ist nichts anderes. Das ist das Funktionsprinzip wie ein umgekehrter Kühlschrank. Auch in jedem Kühlschrank ist Isobutan drin. Und Isobutan ist deswegen so wertvoll für uns, weil Isobutan ist nicht giftig und wir leiten ja das Wasser dann in die Saale ein. Und deswegen ist das für uns ein sehr, sehr wichtiger, eine wichtige Prämisse gewesen, hier wirklich ein Kältemittel zu nutzen, was wirklich sehr, sehr umweltfreundlich ist.
3: Die Wärmepumpe wird von einer Firma aus Greifswald produziert und installiert, mit der hier gerade ein Vertrag geschlossen wird. Damit betreten beide Unternehmen Neuland, denn die installierte Leistung ist bereits in der Lage, bis zu 20% der in Halle benötigten Fernwärme zu übernehmen und das CO2-neutral.
4: Also der Anteil ist so zwischen 10% und 20%. Wir versorgen so circa 700 Millionen Kilowattstunden Fernwärmeabsatz haben wir in etwa. Das sind so circa 50.000, 60.000 Haushalte, aber eben auf öffentliche Einrichtungen, Industrie, Unternehmen. Also wenn man das jetzt umrechnen würde, den gesamten Bedarf, da sind das ungefähr so 80.000 Haushalte. Und wenn wir 10% bis 20% mit der Wärmepumpe versorgen bzw. dekarbonisieren, dann sind das so zwischen 10.000 und 20.000 Haushalte, die dann über diese Wärmepumpe versorgt werden.
3: Da man davon ausgehen muss, dass fossile Energieträger zukünftig noch teurer werden, wird das neue System zunächst dafür sorgen, dass die Preise für Fernwärme konstant bleiben können und so helfen, weitere Kunden für die Fernwärme zu gewinnen. Welche das sein könnten, wurde in der gerade vom Stadtrat beschlossenen Wärmeplanung dargelegt. So viel ist jedoch sicher: Nicht jeder Haushalt in Halle wird von Fernwärme profitieren können, was bedeutet, dass sich mit den Jahren auch viele andere Hausbesitzer entscheiden müssen, eine alte Gasheizung durch eine eigene Wärmepumpe zu ersetzen.
5: Die 29. Eisleber Frühlingswiese lockte wieder viele tausende Besucher in die Lutherstadt. Bereits zur Eröffnung am 30.

April zeigte sich das Wetter von seiner besten Seite. Traditionell waren Gäste aus Politik und Wirtschaft gekommen, um die Eröffnung mitzuerleben. Zur Einstimmung gab es eine musikalische Darbietung von den Kindern der Kita Bumi.

0: Zur Frühlingswiese, am Eingangsportal aufgereiht, begrüßen einige der vielen Wiesi-Figuren die Besucher. Ein Anblick, auf den auch Bürgermeister Carsten Staub in seinen begrüßenden Worten einging.
1: Mittlerweile haben wir 90 Wiesis, ein Teil sehen Sie hier präsentiert. Viele Unternehmen nutzen diese wunderbare Möglichkeit der Werbung für ihr Unternehmen, für ihre tollen Produkte. Und es freut mich insbesondere, dass es nach wie vor diese Beliebtheit hat. Seit 1998 gibt es dieses Format, kleine Form der großen Wiese. Aber mittlerweile ist fast kein Unterschied mehr. Über 100.000 Besucher fast jedes Jahr. Und ich bin mir ziemlich sicher, mit Unterstützung der Sonne und des langen Wochenendes werden wir das auch in diesem Jahr schaffen.
0: Punkt 14 Uhr wurde der offizielle Akt vorgenommen. Mit dem Durchschneiden des Bandes war die Frühlingswiese eröffnet. Traditionell gehen Wiesi, Bürgermeister Staub und eine kleine Schar von Interessierten auf der Gewerbeschau Reformer von Stand zu Stand. 25 Unternehmen aus den verschiedensten Branchen waren mit ihren Angeboten vor Ort. Da fiel die Entscheidung zwischen Staubsauger und jeder Menge Pferdestärken auf zwei Rädern auch dem Bürgermeister nicht leicht. An der Seite von Bürgermeister und Wiesi war auch die Blütenkönigin des Seegebietes Mansfelder Land, Kim die Erste. Seit gut einer Woche gekrönt, freute sie sich auf diesen ersten offiziellen Auftritt.
2: Einfach ein schönes Gefühl, wenn man was repräsentiert und die Leute dann einen auch freundlich gegenübertreten und einfach sagen, schön, dass sie das machen. Ja.
0: Ganz offiziell war eine kleine Delegation der Ortsfeuerwehr Litzelsdorf aus Österreich das erste Mal in der Lutherstadt. Litzelsdorf ist genau wie Lutherstadt Eisleben die Partnerstadt von Memmingen.
3: Wir hatten bei unserem Besuch von der Feuerwehr Memmingen, hatten wir Kameraden aus der Feuerwehr Helfter dabei. Und denen hat es bei uns so gut gefallen, dass wir eine Gegeneinladung bekommen haben. Und zu so einem netten Besuch heute und mit einer Kirmes, da sind wir sehr gerne dem nachgekommen und freuen uns natürlich, dass da zu sein.
0: Karussell fahren, die Riesenrutsche hinuntersausen, Salto schlagen, das Losglück herausfordern und vor allem Eisschlecken, hieß es das ganze Wochenende. Seit über 15 Jahren finden zur Frühlingswiese auf einem abgegrenzten Areal die Waldarbeitermeisterschaften statt. Danny Kloska, Forstwirtschaftsmeister im Landesforstbetrieb Sachsen-Anhalt, verriet uns, dass die Lutherstadt bei den Waldarbeitern gut ankommt.
4: Wir haben nur 55 Startplätze und die sind mehrfach überzeichnet, sodass wir nicht jeden Bewerber oder Wettkämpfer auch hier einladen konnten. Bei 55 muss man Cut machen und es wären gerne auch 70 gekommen. Daran sieht man, wie groß der Magnet ist, Eisleben. Und haben auch sehr hochkarätige Starter aus der Bundesrepublik. Die deutsche Nationalmannschaft schneidet mit morgen. Die sind gerade von der WM wiedergekommen, sind Vize-Weltmeister geworden. Jeder der Nationalmannschaftsmitglieder hat eine Goldmedaille in der Einzeldisziplin geholt. Wir haben einen Weltrekord nach Hause geholt oder einen Weltrekord geschnitten bei der Entastung. Also da sind wir schon sehr stolz drauf, dass wir auch die Nationalmannschaft hier auf unserer Meisterschaft begrüßen können.
0: Bereits um 9 Uhr am 1. Mai ging es dann bei den Waldarbeitern los. Nach einer kurzen Eröffnung durch Forstwirt Nils Hoffmann und Johannes Brodowski, stellvertretender Leiter des Forstbetriebs Süd, stand für 4 Teilnehmer gleich die Königsdisziplin auf dem Plan, die Zielfällung. Luis Kolb, frisch gebackener Vize-Weltmeister in der U24, holte in dieser Disziplin zusätzlich den Weltmeistertitel mit 656 von 660 Punkten. In Eisleben ging er somit hochmotiviert an den Start. 624 Punkte erkämpfte er an diesem Tag und landete damit dieses Mal nicht ganz vorn.
5: Und er geht zurück in die Rückreise, der macht Leipzig Richtung Kiefer. Und der letzte wurde genau getroffen, aber die Abweichung.
0: Spannend ging es natürlich auch bei den Disziplinen Präzisionsschnitt und Kettenwechsel zu.

0: Rennwagenfahrer. Und das finde ich allen mal sehr, sehr schöne Rennwechsel über 10. Es geht sehr, sehr flott.
1: Zwei Tage Waldarbeitsmeisterschaften, vier Tage Frühlingswiese mit Reformer. Der Mai startete in Eisleben mit viel Vergnügen.

0: Eine Amokfahrt durch eine Fußgängerzone in Leipzig, die mehrere Todesopfer forderte, bestimmt seit gestern die überregionale Berichterstattung in den Medien. Hier Bilder unserer Kollegen vom Sachsenfernsehen. Diesmal war es ein mutmaßlich deutscher Staatsbürger, der sein Auto mit Mordabsicht in eine Fußgängerzone lenkte. Dabei zeigt dieses schreckliche Ereignis, dass es keinen wirklichen Schutz vor solchen Taten gibt, ob als Amokfahrt, Terrorakt oder auch als Unfall. Sicher werden bald wieder die üblichen Schuldzuweisungen offenbar nach nicht vorhandenen oder nicht ausgefahrenen Pollern. Dabei gibt es nur einen einzigen Schuldigen. Den Mann, der sein Auto in die Fußgängerzone lenkte. In Magdeburg ist die Erinnerung an die Terrorfahrt vom Dezember 2024 noch frisch und man teilt die Trauer mit den Opfern von Leipzig. Als Reaktion auf die Terrortat von 2024 rüstete der Magdeburger Weihnachtsmarkt im vorigen Jahr mächtig auf. Man erinnert sich an die nun mit Stahlseilen verbundenen Betonsteine und transportablen Stahlpoller, aber auch die Poller, die unmittelbar danach fest installiert wurden. Diese Sicherheitsmaßnahmen, über deren Sinn oder Unsinn angesichts der neuerlichen Ereignisse in Leipzig durchaus diskutiert werden darf, sollen nun dennoch verstetigt werden und dafür wollte die Ministerin für Infrastruktur am Montag einen Förderbescheid übergeben.
1: Die Finanzmittel, die wir der Stadt Magdeburg zur Verfügung stellen können, sind aus dem Infrastruktursondervermögen. Hier ist im Zuge der Haushaltsberatungen dazu aus der Mitte des Parlaments die Initiative gekommen und ich bin den Regierungsabgeordneten sehr, sehr dankbar dafür, dass das so umgesetzt werden konnte.
0: Gut 1 Million Euro stehen nun zur Verfügung, um bauliche und bewegliche Sicherheitsmaßnahmen zu beschaffen, die zukünftig nicht nur für Veranstaltungen im Rahmen des Weihnachtsmarktes zur Verfügung stehen sollen.
2: Wir werden Sicherheitselemente für die Veranstaltung auf dem alten Markt beschaffen. Was konkret werden wir sehen? Wir sind bei der Erarbeitung des Sicherheitskonzeptes für das Marktgelände und da wird sich sicherlich einiges ergeben. Also Fragen, ob man noch zusätzlich Pollermöglichkeiten einbaut auf dem alten Markt. Unabhängig davon, dass es ja schon welche gibt, die eben auch entsprechende Sicherheit bieten können. Und bis hin zur Frage mobile Elemente, die gegebenenfalls auch an anderen Orten für Veranstaltungen genutzt werden könnten.
0: Die Planungen zu diesem Projekt sind bereits weit vorangeschritten, sodass damit zu rechnen ist, dass bereits zum Weihnachtsmarkt 2026 die Sicherheitseinrichtungen nicht mehr angemietet werden müssen, sondern der Stadt gehören. Man denkt auch darüber nach, sie gegebenenfalls an andere Kommunen zu vermieten, um eine weitere Verbesserung der Sicherheit in bestimmten Bereichen zu erreichen, ohne dass die Optik allzu sehr davon gestört wird.
3: Bereits zum 17. Mal wurden am Montag die LandessiegerInnen des Bundstadt-Blau-Kunstwettbewerbs ausgezeichnet. Unter anderem im Beisein von Gesundheitsministerin Petra Grimm-Benne, die den drei jungen Künstlerinnen persönlich gratulierte und sie für ihre Kreativität im Rahmen dieser Präventionskampagne lobte, die sich dafür einsetzt, dem übermäßigen Alkoholkonsum der jungen Generation entgegenzuwirken.
4: Mir gefällt dieser Wettbewerb so gut, weil wir nicht sagen, hey, du darfst das nicht machen, du sollst das nicht machen, sondern junge Menschen sich selber mal in einem ganz anderen Zusammenhang mit diesem ernsten Thema auseinandersetzen und dann selber kreativ zeigen, wie schön das Leben bunt sein kann ohne Alkohol.
3: Vor 17 Jahren wurde dieses Präventionsprojekt von der DRK ins Leben gerufen, als Antwort auf die alarmierenden Statistiken, was Komasaufen und den allgemein überhöhten Alkoholgenuss unter Jugendlichen und jungen Erwachsenen betraf. Seitdem hat sich viel getan. Die Zahlen sind deutlich gesunken und befinden sich auch weiterhin im Abstieg, so vermeldeten es die Kliniken. Um diese positive Entwicklung weiter zu begünstigen, wird derzeit über eine mögliche Abschaffung des sogenannten begleiteten Trinken diskutiert, also das Gestatten von Alkoholkonsum unter minderjährigen Jugendlichen im Beisein ihrer Eltern.
4: Dass es ja immer noch en vogue ist innerhalb der Gesellschaft, wenn Eltern mit dabei sind, dass die Kinder auch Alkohol trinken in Restaurants, obwohl sie minderjährig sind. Und da gibt es sich gerade auch so einen politischen Wandel, dass man sagt, auch da möchte man aufmerksam machen, dass das nicht zum Erwachsenensein dazugehört oder in Begleitung von Eltern dann Alkohol zu trinken. Und das ist auch nochmal ein guter präventiver Ansatz.
3: Denn obwohl die Zahlen gesunken sind und ein Abstiegstrend weiterhin erkennbar ist, handelt es sich bei Alkohol nach wie vor um die größte Einstiegsdroge im Land. Daher sei es wichtig, diese Präventionsarbeit auch für die kommenden Generationen aufrechtzuerhalten und gleichzeitig wird das kreative Engagement der Jugend belohnt. Also eine Win-Win-Situation für die jungen Menschen. Dem dürften auch die Landessiegerinnen Selina Dietrich aus Südzetal, Mia Ansorge aus Magdeburg und Vinea Bauer aus Jessen zustimmen, die mit ihren Kunstwerken bald noch auf bundesweiter Ebene ihr Glück versuchen werden.
4: Ich habe in den 17 Jahren auch schon erlebt, dass Sieger aus Sachsen-Anhalt dann auch Bundessieger geworden sind. Und auch in diesem Jahr wird es wieder diese Bilder auch weitergereicht. Und ich hoffe sehr, dass wir im Juni mit dabei sind, auch aus unserem Land zu zeigen, wie kreativ wir mit diesem Thema umgehen.
5: Die Glocken der Christuskirche in Amfort rufen zum Gottesdienst. Die abgestellten Motorräder vor der Sakristei deuten an, dass der etwas anders wird als sonst. Denn es ist der Gottesdienst, zu dem Bikerfahrer Andreas Holz zum Beginn der Motorradsaison eingeladen hat.
6: Die Gnade des Herrn Jesus Christus sei mit euch allen und die Liebe Gottes und die Gemeinschaft des Heiligen Geistes. Amen.
5: Die kleine Kirche ist ein Kleinod. Ihre Ausstattung selten und gut erhalten und in den Bänken sitzen die Männer und Frauen mit ihren Kindern und wissen, dass die Zeit auf der Harley, der Honda, der BMW oder der Kawasaki ein Stück Freiheit bedeutet, aber eben auch immer mit einem gewissen Risiko verbunden ist. Und da kann himmlischer Beistand ganz bestimmt nicht schaden.
7: Weil sie offensichtlich ganz bewusst sehr ungeschützt unterwegs sind. Wir sind alle ungeschützt unterwegs, aber Biker sind sich dessen immer bewusst. Allein schon beim Anziehen der Kleidung, geht das heute, kann ich heute aufsteigen, kriege ich es hin, mit diesem wuchtigen Instrument mich über die Piste zu schießen und dieses zu erleben und auch
8: am Ende heil wieder zurück.
7: Heil wieder ankommen und was erleben und Druck machen als Empfinden des Lebens. Das könnte man so, aber es gibt sicherlich auch andere Dinge, aber das ist so das Ding.
5: Schaut man sich die Maschinen auf dem Gelände der Amfurter Schmiede an, dann kann man sehen, dass jedes dieser Kraftpakete Druck machen kann. Also mit Hubraum und vielen Pferdestärken für Geschwindigkeit und Sound steht. Dieses Treffen nennt sich Frühlingserwachen und ist traditionell die Saisoneröffnung. Es wird gefachsimpelt und in der Werkstatt die dort präsentierten Schmuckstücke begutachtet. Und natürlich werden, die Frauen werden es verzeihen, die obligatorischen Schrauberklischees erfüllt. Die Amfurter Schmiede ist eine Werkstatt speziell für Motorräder der Marke Harley-Davidson. Was macht gerade die Harley-Davidson-Motorräder so besonders?
9: Also grundsätzlich ist es, glaube ich, das Gefühl des Fahrens. Die Geräusche, die Motorengeräusche, der Klang einfach und sicherlich auch so ein Stück weit Freiheit mit rübergebracht über den großen Teich, gehe ich mal von aus. Es ist einfach ja, ein Lebensgefühl, würde ich eher sagen.
5: Und mit dieser allgemeinen Erklärung wollen wir es belassen. Denn jetzt werden sie verstärkt im Verkehr zu sehen sein, die Motorräder und ihre Besitzer, die schon am Morgen auf dem Weg zur Arbeit ein wenig von der Freiheit auf zwei Rädern spüren. Allen eine gute Fahrt durch den Sommer und nie schneller fahren, als ihr Schutzengel fliegen kann.

0: Kostproben wie diese gab es am Dienstagabend im Halleschen Opernhaus zu hören, wo die Bühnenhalle einen kleinen Vorgeschmack auf die Spielzeit 26-27 präsentierten. Im Opernhaus wurde diese mit dem überliegenden Titel weit und breit versehen, was sich einerseits auf die Vielfalt des Publikums bezieht, das man zu erreichen hofft, andererseits aber auch auf die zeitliche Spanne, die im kommenden Programm abgedeckt wird.
1: Wir fangen an nämlich 1646 mit Monteverdi Poppea und das geht wirklich bis hin zum 20. Jahrhundert. Also der Spielzeit selbst fängt an mit vermutlich das beste Oper aller Zeiten, Figaro's Hochzeit, Mozart da Ponte. Wir werden auch drei weitere unglaublich wichtige Stücke präsentieren. Im Januar kommt La Traviata, was ich glaube das wichtigste italienische Oper ist, und ich habe gesagt, der allererste Opern oder fast der allererste Opern Monteverdis Coronation di Poppea.
0: Dazu kommt das Oratorium Solomon von Georg Friedrich Händel, das ab dem 4. Juni im Rahmen der Händel-Festspiele 2027 aufgeführt wird. Im November diesen Jahres feiert zudem noch die beliebte Operette im Weißen Rössel Premiere, wovon es am Dienstag ebenfalls eine kleine Kostprobe gab, bei der sogar zum Mitsingen eingeladen wurde.

0: Balletttechnisch kann man sich in der Spielzeit 26-27 auf zwei Neuheiten freuen. Einerseits das Stück Infinity, ein neues Arrangement mit Musik eines halleschen Kompositionsteams, das ab dem 24. Oktober auf der Bühne im Opernhaus zu sehen ist. Sowie ab März ein Ballett des tschechischen Choreografen Václav Kunes mit dem Titel Upside Down. Dazu können Klassiker wie Romeo und Julia, Medea und der Nussknacker erwartet werden. Letzteres wird traditionsgemäß wieder zur Weihnachtszeit aufgeführt.
1: Jede Klassiker, das ich mache, befrage ich neu. Also in diesem Sinn, alle diese Stücke wird man neu begegnen in dieser Spielzeit. Und für mich auch ist es sehr wichtig, dass wir Repertoire hier spielen. Also in Deutschland vergisst man immer, wie wichtig das Repertoire ist. Und im Grunde genommen, mein Ensemble, sie bringt jeden Abend, dass wir hier spielen, bringen sie das Stück neu zum Leben. Und das ist eigentlich die Aufgabe, was wir hier haben.
0: Anstatt von Kostproben der neuen Inszenierungen gab das Puppentheater am Dienstag auf humorvolle Weise einen Einblick in die kommende Spielzeit. Die stellvertretende Intendantin wurde von zwei Puppen entführt und sollte ihren Geiselnehmern zuerst Karten für das Theater besorgen, wurde dann jedoch dazu aufgefordert, das neue Programm preiszugeben. Seit langem ist darin mal wieder eine Kinderaufführung enthalten, das Stück Nashorn und Giraffe für Kinder ab 5 Jahren, das ab dem 26. September vom mobilen Puppentheater aufgeführt wird. Das erste neue Stück für das erwachsene Publikum feiert dann am 23. Oktober Premiere.
2: Was spielt ihr als nächstes? Was spielt ihr als erstes im Puppentheater an der neuen Spielzeit aus ihrer Sprache?
3: Ja, das ist ein Stück über Religion.
2: Lauter.
3: Religion.
2: Sag mal, habt ihr einen Schuss nicht gehört?
4: Religion.
2: Da kommt doch kein Mensch raus. Um welche Religion handelt es sich?
3: Christentum.
4: Hast du in letzter Zeit mal in die Kirche geguckt? Da ist alles leer, da kommt doch keine Sau
3: raus. Ja, genau, eben, sag ich ja, keine Sau.
0: Die Inszenierung trägt den Titel Der Name der Rose und wandert nach der Premiere im Halleschen Puppentheater in das Puschkinhaus für die weiteren Vorstellungen. Aber auch im Haupthaus steht währenddessen so einiges auf dem Programm.
2: Seid ihr noch ganz dicht? Ihr macht eine Premiere dabei und mit mir eine Rose ist eine Rose und dann fahrt ihr 5 Monate in Urlaub oder was?
3: Naja, wir spielen.
2: Wunderbar, die Karten kannst du mir geben.
3: Ja, aber nur die ganzen alten Kanonen.
2: Hä?
3: Nach dem Orient Express.
2: Will man gerne mal sehen.
3: Morgen, du Schöne, mit dem Rücken zur Welt.
2: Die ganzen alten Kanonen?
3: Ja, das haben alle schon gesehen.
2: Okay, aber was spielt ihr dann? Dann kommt was Neues, dann kommt ein richtiger Knaller, oder?
3: Ja, ein politisches Stück.
2: Ja,
3: es geht um Ideologie und es kommen Schweine darin vor.
0: Vielleicht haben Sie es schon erraten, es handelt sich um den Klassiker Farm der Tiere von George Orwell, der ab dem 18. März besucht werden kann. Keine Schweine, dafür aber ein Hase ist Bestandteil des kommenden Sommertheaters. Hier wird Moritz Soestmann Regie führen bei einer Open-Air-Produktion von Alice im Wunderland, die am 10. Juni Premiere feiert. Eine lange Liste an Programmpunkten haben auch die Staatskapelle, das Neue Theater und das Thalia-Theater vorzuweisen. Zu lang, um sie hier alle zu erwähnen. Sämtliche Termine der Bühnenhalle können im neuen Spielzeitheft gefunden werden, das für alle Interessierten entweder online oder vor Ort in den jeweiligen Kultureinrichtungen erhältlich ist.

In allen Gemeinden in Sachsen-Anhalt gehören die Freiwilligen Feuerwehren zu den aktiven Stützen der Gemeinschaft. Das ist auch in Glindenberg so, wo die Kameraden

0: Kameraden zumindest erstmal bessere Bedingungen haben, also zeitgemäße Bedingungen. Das Gerätehaus entspricht den modernsten Sicherheitsstandards. Und für die Bürgerinnen und Bürger bedeutet das natürlich mehr Sicherheit. Fördermittel haben wir vom Land hier für dieses Projekt nicht bekommen, allerdings für andere Gerätehäuser und auch für Fahrzeuge.
1: Das heißt also, die Feuerwehren im Bereich Wolmirstedt sind alle gut aufgestellt?
0: Also wir haben vor ein paar Jahren in Farsleben ein nagelneues Gerätehaus gebaut, sind jetzt auch dabei, in Wolmirstedt viel Geld zu investieren in die Sanierung, schaffen Fahrzeuge an. Ich würde sagen, Wolmirstedt investiert sehr viel in die Feuerwehren.
2: Das ist die Zeitkapsel, in der neben einer aktuellen Tageszeitung und einem Satz Euromünzen auch Briefe an nachfolgende Generationen luftdicht verschlossen für die Nachwelt hinterlegt werden.
3: Also für uns bedeutet das eine große Wertschätzung der Stadt uns gegenüber. Und für uns selber als Kameraden ist natürlich so ein Neubau ein neues Heim, wo wir wirklich uns sehr, sehr freuen, dort einzuziehen. Und den Gegebenheiten ist dieses Haus dann besser angepasst, weil Technik wird immer mehr. Die Bedingungen im alten Gerätehaus sind nicht so, wie sie sein müssen. Und da wird mit dem neuen Haus das eben alles angepasst.
4: Also das bedeutet sehr viel für das Dorf, da die Feuerwehr ein wichtiger Punkt für das ganze Ortsleben ist. Und auch der Feuerwehrverein ganz viel für den Ort macht, also aktiv tätig ist, sich engagiert, auch die Feuerwehr. Und vor allen Dingen stolz sein können wir eigentlich als Ort, dass wir so eine tolle Kinderfeuerwehr und Jugendfeuerwehr haben. Also dass wir den eigenen Nachwuchs aufziehen und dafür eigentlich auch sorgen, die Feuerwehr, dass dieser Nachwuchs auch hier im Ort bleibt. Das ist nicht ganz so einfach durch Ausbildung, wenn die Ausbildung fertig sind, dass man eben beruflich sich anders orientiert. Aber es sind ganz viele, die auch hier im Ort ansässig bleiben und dann eben die Reihen der Feuerwehr verstärken als aktives Mitglied.
2: Der Grundstein ist eigentlich ein Eckstein, denn der Neubau ist nicht unterkellert. Mit handwerklichem Geschick wird die Metallhülse erst in den feuchten Beton eingelegt und dann Kelle für Kelle bedeckt und wenn auch nicht für die Ewigkeit, zumindest für sehr lange Zeit an dieser Stelle verbleiben. In gut einem Jahr soll das neue Feuerwehrhaus bezogen werden können. Das alte wird abgerissen und an der Stelle werden Parkplätze entstehen.
5: Ich sehe nicht anders aus eigentlich. Ein bisschen grün drauf und ein bisschen Augenschminke. Ich laufe eigentlich immer so rum.
6: Auch dieses Jahr fanden weit über 5000 Hexen und Hexer den Weg zum Hexentanzplatz in Thale. Bei bestem Wetter und ausgelassener Stimmung reisten die schaurigen Gestalten aus ganz Deutschland an, um sich in ihren zauberhaften Kostümen zu präsentieren. Dazu bot die Crew von Ronny Große und seinem Organisationsteam auch ein tolles Bühnenprogramm an, welches bereits am Nachmittag zu den Hits von Luna eingestimmt wurde.
7: Wir haben einfach das fantastische Wetter, was man sich vorstellen kann. Und ganz viele Leute sind hier hochgeströmt zu uns auf den Hexentanzplatz, zu wohl schönsten und größten Walpurgisnacht, die wir hier im Harz haben, wie ich finde. Und ich freue mich wirklich, dass alle richtig gute Laune mitgebracht haben. Die Künstlerinnen und Künstler haben echt gute Stimmung und sind hochmotiviert. Und ich glaube, da gab es auch schon den ersten großen Applaus da auf der ganz großen Fläche. Und alle sind guter Dinge, dass wir in den 1. Mai starten.

Menschenmassen konnte man immer wieder die Walking Acts treffen, die unterwegs waren. Viele Besucher warteten auf die bekannte Synthie-Pop-Band Camouflage. Diese produziert schon seit vielen Jahren bekannte Musik. So spielten sie auch ihren Debüthit aus den 1980ern, The Great Commandment.

Das ist wie so ein Stück Lebenselixier für mich, kann ich sagen. Das ist zwar ein toller Aufwand, das im Vorfeld und im Nachgang zu organisieren, aber wir haben ein richtig gutes Team und das macht eine große Freude, das zu organisieren. Das ist eigentlich auch so ein Stück weit der Grund, warum ich damals gesagt habe, Bürgermeister von Thale zu sein, ist ein schöner Job und genau das ist es auch.

diesem Jahr gab es eine spektakuläre Lasershow, da die Technik des neuen Bergtheaters mit genutzt wurde. Der gesamte Platz, einschließlich Parkdeck, wurde so komplett beleuchtet und zauberte eine magische Lichterwelt über den Hexentanzplatz im Tale.

0: Seid ihr wilde Teufel, die es nicht verpassen, die Weiber ordentlich anzufassen? Und ihr, seid ihr Hexen, welche es gestatten, dass heute Nacht die Teufel euch begatten?
1: Den Abschluss bildete wie immer das Höhenfeuerwerk.
2: Wir haben also auf dem Parkdeck, das wir ja hier vor uns haben oder neben uns haben auf dem Platz, haben wir einfach noch zugelegt und haben da Laser eingebaut. Wir haben quasi eine Rundum-Lasershow dort gestaltet und organisiert. Und man kann überrascht sein, der Mephisto wird auch auf dem Parkdeck stehen.

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2: Wo Sachsen-Anhalt trifft, ist das Motto des diesjährigen Landesfestes und bewusst verzichtete man auf den Bindestrich, denn die Veranstalterstadt Bernburg liegt gewissermaßen auf der Grenze zwischen Sachsen und Anhalt. Und damit sind wir auch schon mittendrin im Programmangebot zum nunmehr 24. Sachsen-Anhalt-Tag, der vom 5. bis 7. Juni in Bernburg stattfinden wird. Bernburg, war da nicht mal was? Ja, das erste Landesfest dieser Art im Jahr 1996 war auch in Bernburg und in gewisser Weise ist man mit den Veranstalterstädten einmal rum in unserem Bindestrichland. Doch trotzdem man hier zum zweiten Mal zu Gast ist, kann man nicht auf viele der damals gemachten Erfahrungen zurückgreifen.
3: Man macht vieles neu. Vor 30 Jahren sind wir, glaube ich, viel, viel unbeleckter rangegangen. Da hatten wir die Aufgabe, den Sachsen-Anhalt-Tag zu gestalten und haben dann gedacht, na ja, dann machen wir mal ein großes Fest. Dann kamen natürlich auch damals Partner von außerhalb mit dazu, aber bestimmte Dinge, die man heute berücksichtigt, Verkehrskonzept, Sicherheitskonzept, die Abstimmung mit den Senderbühnen, das ist schon ein anderes Kaliber als vor 30 Jahren.
2: Und dann kommen natürlich noch die 30 Jahre Erfahrung dazu, die man mit der Veranstaltung großer Stadtfeste sammeln konnte. Und die spiegeln sich natürlich auch im Programm für das Landesfest 2026 wieder. So waren bei dieser Medienkonferenz die Vertreter der drei großen Radiosender unseres Bundeslandes zugegen, um über die auf ihren Bühnen stattfindenden Programme zu sprechen. MDR, SAW und Radio Brocken betreiben wie gewohnt ihre auf das Festivalgelände verteilten Showbühnen, was natürlich bedeutet, dass man die sonst nur zu hörenden Moderatoren der Sender auch zu sehen bekommt und dass Musik auf diesen Bühnen eine Hauptrolle spielen wird. Wirklich große Bandnamen sind allerdings nicht dabei, sondern eher Coverbands oder Musikgruppen, die vor vielen Jahren mal einen Namen hatten, aber sicher für gute Stimmung stehen dürften.
3: Das Besondere, und da danke ich den Sendern, die haben heute uns sehr gut nochmal aufgezeigt, dass sie ja auch die regionalen Künstler mitnehmen. Also nicht nur Künstler, wo wir uns freuen, dass wir sie nach Bernburg bekommen, sondern sie zeigen die Region eben auch mit den Nachwuchsbands und so weiter.
2: Dazu kommen natürlich die vielen über das gesamte Festivalgelände anzutreffenden Informations- und Mitmachangebote, die besonders vom Ehrenamt geprägt werden. Stände, die sich oft genug um die sogenannten Landesbühnen scharen.
3: Also die Leute können sich darauf freuen, ganz Sachsen-Anhalt kennenzulernen. Wirklich alle fünf Regionen des Landes stellen sich hier beim Sachsen-Anhalt-Tag vor. Mit ihren Künstlern, mit ihren Folkloregruppen, mit ihren regionalen Besonderheiten. Und dann kann man durch die Regionaldörfer schlendern, mit Menschen ins Gespräch kommen. Sie dürfen vor allen Dingen an ganz, ganz vielen Stellen mitmachen. Das habe ich in Stendal wunderbar erlebt und das erwarte ich auch hier. Die ersten Anzeigen dafür sind auch da. Und dann gibt es die Meilen, die sozusagen übergreifend sind, nicht regional geprägt, sondern zu bestimmten Themen. Mittelalter, Kinder- und Jugendmeile, das Kirchendorf, die Bundeswehr wird sich präsentieren, die gesamte Blaulichtmeile, um nur einiges zu nennen.
2: Das Festivalgelände ist groß und umfasst nahezu die gesamte Innenstadt Bernburgs. Da man mit etwa 200.000 Besuchern rechnet, wird der Autoverkehr bereits weit draußen auf Park-and-Ride-Plätze geführt, von denen man Busverbindungen im 20-Minuten-Takt anbieten wird. Deswegen die Empfehlung der Veranstalter, doch mit den Angeboten der NASA nach Bernburg zu reisen, die dafür nicht nur zusätzliche Zugverbindungen anbieten werden, sondern auch die bestehenden Zugkapazitäten durch mehr Waggons erweitern wollen. Das gehört übrigens auch zum Sicherheitskonzept für diese Großveranstaltung, auf das nach den Ereignissen in Magdeburg und Leipzig noch einmal ein besonderer Augenmerk gelegt wurde.
3: Ja, die gesamte Festmeile ist verkehrsfrei. Natürlich, Einsatzfahrzeuge müssen durchfahren, aber kein Privatverkehr. Die Bevölkerung ist darüber informiert worden und richtet sich darauf ein, eben ein paar Tage autofrei zu leben. Das kann man planen. Man kann auch planen, dass die Polizei mit dabei ist, dass man die Verkehrsströme anders lenkt. Und diese Dinge, die sind bedacht worden. Und natürlich das ganz übliche Brandschutz und ähnliche Dinge. Wir werden Unterstützung haben von der Feuerwehr. Das, was man denken kann. Das haben wir bedacht. Und trotzdem, das muss man immer wieder sagen, das Leben ist gefährlich. 100% gibt es nicht.
2: Zum Schluss sollte man vielleicht noch den traditionellen Festumzug am Sonntag erwähnen, der sich ab 11 Uhr durch die Stadt bewegen wird. Ja, und das alles gibt es bei freiem Eintritt, wobei für die Nutzung der Parkplätze und des Shuttle-Transfers pauschal 5 Euro fällig werden. Noch 4 Wochen sind Zeit bis zum Sachsen-Anhalt-Tag. Fans solcher Großveranstaltungen sollten sich den Termin unbedingt vormerken.
4: Im vergangenen September wurde die neue Flexity-Straßenbahn der Magdeburger Verkehrsbetriebe in Betrieb genommen und ist seitdem ein fester Bestandteil des Linienverkehrs in der Landeshauptstadt. Bei dem Titel Flexity sollte es sich allerdings nicht um den offiziellen Namen des Fahrzeugs handeln. Dieser wurde nun am Donnerstagvormittag verliehen. Dafür empfing die Oberbürgermeisterin vor dem Rathaus eine Bürgerreisedelegation aus Le Havre, Magdeburgs Partnerstadt in Frankreich. Diese Partnerschaft besteht inzwischen seit 15 Jahren und repräsentiert nicht nur den kulturellen Austausch, den diese deutsch-französische Freundschaft ermöglicht, sondern die Verbindung zwischen den beiden Städten steht auch für Mobilität. Somit nahm man das 15-jährige Jubiläum zum Anlass, diese enge Verbindung noch weiter zu festigen, weshalb diese Straßenbahn fortan den Namen Le Havre tragen wird.
5: Gerade mit Le Havre ist die Städtepartnerschaft sehr, sehr intensiv, lebt von Schüleraustauschen und von Bürgerreisen. Also es ist nicht die erste Bürgerreise und viele sind schon mehrfach mit der Bürgerreise nach Magdeburg gekommen. Und das zeigt, dass auch dank der deutsch-französischen Gesellschaft die Städtepartnerschaft absolut mit Leben erfüllt ist.
4: Schon das Bauen der Flexity geschah im Rahmen dieser länderübergreifenden Freundschaft, denn die Straßenbahn wurde im sächsischen Werk Bautzen des französischen Konzerns Alstom gefertigt. Mit der Taufe am Donnerstag wollte man die langjährige Städtepartnerschaft nur noch im Alltag sichtbar machen, weshalb ab sofort ein Aufkleber mit dem Namen der Stadt und das dazugehörige Wappen das Gehäuse über der Fahrerkabine zieren. Nach den einleitenden Worten am Rathaus konnte beides ausgiebig von der Delegation aus Le Havre bewundert werden. Danach setzte das Fahrzeug sich in Bewegung Richtung Domplatz. Die erste Tour der Flexity unter ihrem neuen Namen. Bei dieser einen Straßenbahntaufe soll es sich jedoch nicht um die einzige handeln.
5: Es wird in der Perspektive dann, auch wenn wieder Jubiläen sind, andere Städtepartnerschaften auf Straßenbahn geben. Also wir wollen auch noch mehr Straßenbahnen dann entsprechend mit den Städtepartnerschaften taufen, die wir als Stadt Magdeburg haben.
4: Die nächste Taufe dürfte dann vermutlich zu Ehren der Verbindung mit Sarajevo vonstatten gehen, die Hauptstadt von Bosnien-Herzegowina, deren Partnerschaft mit Magdeburg bereits seit 1977 besteht und im nächsten Jahr also ihr 50-jähriges Bestehen feiern kann.
6: Am 15. April begrüße der Ministerpräsident von Sachsen-Anhalt, Sven Schulze, den Bundeskanzler Friedrich Merz am Sachsen-Anhalt-Tag in der Berliner James-Simon-Galerie. Ungefähr bis Mitternacht tauschte er sich mit seinen Kollegen und Kolleginnen über landesweite Themen aus. Etwa 9 Stunden später stand er in Halberstadt vor den Türen der FIS. In den Morgenstunden wird er von CDU-Landtagskandidat Artjom Pusch und dem FIS-Vorstand herzlichst begrüßt. Wie auch der ehemalige Ministerpräsident Rainer Haseloff will sich nun auch Sven Schulze über das Unternehmen und die zukünftigen Herausforderungen erkundigen. Dafür bekommt er einen exklusiven Einblick, eine Spritztour mit der FIS-Lok und in einer der Dieselflotte Sachsen-Anhalt, die er beide einmal selbst steuern darf.

0: Also wir haben ein sehr abwechslungsreiches Feld, was wir ihm zeigen können. Wir haben über 180 Jahre Tradition und Geschichte und genau das macht das Interessante aus. Also wir haben zum einen die Wartung des Dieselnetzes hier in Sachsen-Anhalt, diese modernen Triebzüge. Wir haben Korrosionssanierung an den Schweizer Fahrzeugen und wir haben auch eine ganze Menge historische Fahrzeuge, unter anderem von der SBB-Historik, vom Deutschen Technikmuseum und auch von den Harzer Schmalspurbahnen. Also der bunte Mix macht, glaube ich, eine sehr große Abwechslung.
1: Was bei einer Tour über das FIS-Gelände nicht fehlen darf, ist die DDR-Ikone SVT Görlitz. Auch hier gab es eine umfangreiche Besichtigung durch das Innere der alten Legende.
2: Ja, die FIS ist ja eines unserer wichtigen Unternehmen in der gesamten Region, einer der größten Arbeitgeber. Und wir wollen alles dafür tun, dass die Firma natürlich auch weiter wächst und weiter auch sichere Arbeitsplätze auch schafft. Und deswegen war das auch sehr, sehr spannend, wie gesagt, auch mit den Mitarbeitern zu reden und schauen, was können wir besser tun.
1: Gerade mittelständische Unternehmen wie die Verkehrsindustriesysteme will Sven Schulze unterstützen. Denn sie sind es, die unsere Harzregion attraktiv für Arbeitnehmer machen. Daran soll festgehalten und gearbeitet werden. Hier auf einem Gelände der Quedlinburger Saatgutgruppe wird er von Geschäftsführerin Antje Kresser, dem Oberbürgermeister Quedlinburgs Frank Ruch und dem Kreisvorsitzenden der CDU im Harzkreis Uli Thomas begrüßt. Antje Kresser führt sie dabei durch die Hallen des Unternehmens Florag.
3: Wir konnten ihm zeigen, dass wir 100 Millionen Tüten mit Quedlinburger Logo produzieren, zwar nicht hier am Standort, aber dass wir im Prinzip der größte Werbeträger sind für die Stadt Quedlinburg, beziehungsweise zeigen die Quedlinburger Türmchen, sind immer der Marke Quedlinburger Saatgut. Wir sind ein recht großes Unternehmen, Mittelständler, die eng mit der Stadt Quedlinburg verwoben sind. Also an diesem Standort wird hauptsächlich mit Pflanzen gearbeitet, aber hier werden auch Pflanzkartoffeln abgefüllt. In Aschersleben stehen sehr, sehr viele Saatgutproduktionsmaschinen, die wiederum die bunten Tütchen abfüllen.
1: Wie auch bei der FIS in Halberstadt wird hier über die Probleme und Herausforderungen der Unternehmensgruppe gesprochen.
4: Für mich als Ministerpräsident ist es wichtig, dass ich meine Politik nicht vom Schreibtisch in Magdeburg mache, sondern dass ich als Ministerpräsident im Land unterwegs bin. Das war ich vorher als Wirtschaftsminister. Ich bin ja auch Ingenieur und interessiere mich natürlich, wenn wir über das Thema Eisenbahn sprechen, auch über die Technik. Habe dort gesehen, wie interessant es ist, wie wichtig es ist, auch immer wieder über die Internationalität zu sprechen. Dieses Unternehmen in Halberstadt existiert deshalb, weil es Aufträge hat aus dem europäischen Ausland, genauso wie aus Deutschland und aus Sachsen-Anhalt. 400 Menschen, die dort arbeiten, die dort am Ende auch in den nächsten Jahrzehnten gute Arbeitsplätze haben sollen. Und deswegen haben wir darüber gesprochen, welche Techniken sind für die Zukunft interessant. Mein Ziel ist es, dass die Menschen hier sicher leben können, auch Sicherheit für ihre Arbeitsplätze.
5: Es ist uns schon ein Anliegen, dass diese Tradition erhalten bleibt. Natürlich ist es wirtschaftliche Betätigung, das muss ich rechnen. Das ist auch sehr schwierig, weil doch die Lohnkosten und auch die Energiekosten auch hier eine große Rolle spielen. Aber wir haben ja ein gutes Beispiel für gutes Know-how, für gute Ideen, für Kreativität bei der Produktentwicklung bis zur Vermarktung. Und ich bin sehr froh, dass wir in Quedlinburg solche Unternehmen noch haben, die darüber hinaus auch so manch anderen Punkt unterstützen mit Blumen, mit Pflanzungen. Das tut uns gut, das tut der Stadt gut und damit uns allen.

0: Eigentlich stehen die 13 Hektar des Rosariums in der Berg- und Rosenstadt Sangerhausen, wie jetzt schon zweimal in diesem Text erwähnt, im Zeichen der Rose. Doch derzeit dominieren die Frühblüher das Gelände und erfreuen die Besucher mit einer frischen, fröhlichen Farbenpracht. Dennoch waren am 1. Mai jede Menge Besucher aus nah und fern gekommen, um gemeinsam mit dem Team der Anlage in die Saison zu starten. Das hatte für diesen Tag wieder einiges organisiert.
1: Großer Garten- und Pflanzenmarkt, ja, und wie man sieht, es ist voll. Also wir haben knapp 50 Aussteller, ist für jeden was dabei. Und ja, es ist eine super Veranstaltung mittlerweile, etabliert, viele, viele Leute aus nah und fern. Und ich glaube, es läuft ganz gut. Die Mitarbeiter sind glücklich. Es war eine harte Vorbereitung, wie jedes Jahr immer aufs Gleiche. Aber ich bin stolz. Ich kann mich auch nur bedanken bei meinen Mitarbeitern, weil es ist viel Arbeit, viel Vorbereitung.
2: Die Saison beginnt, wenn man so aufs Jahr schaut. Was sind so die Höhepunkte? Da gibt es sicherlich bestimmt die typischen, aber vielleicht auch atypische.
1: Genau, die typische ist heute der 1. Mai und dann geht es natürlich los, gleich im Juni, Ende Mai das Chortreffen, das traditionelle. Und dann im Juni Berg- und Rosenfest, Nacht der 1000 Lichter, diesmal an einem Tag. Und dann Rose trifft Kunst, Picknickkonzerte beginnt ab nächster Woche, ab 10. Mai, jeden Monat bis September. Viele, viele weitere Veranstaltungen in der Rosenarena, Art und Garfunkel, Semino Rossi, Pink Choice, also Pink Floyd Show. Ist für jeden was dabei. Wir haben knapp 110 Veranstaltungen jetzt in der Saison. Also es ist pickepacke voll. 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
0: Doch bleiben wir heute beim Saisonstart. Es wurde flaniert, fotografiert, bestaunt und gekauft. Die zahlreichen Stände, sowohl an der Rosenarena als auch im Eingangsbereich, boten Pflanzen aller Couleur. Dies im wahrsten Sinne des Wortes bei den Blumen, aber natürlich waren auch Gemüsepflanzen, Kräuter und Obstgewächse im Angebot. Dank der Beratung durch die Händler griffen die Gäste auch gern in die Pflanzenkisten und anschließend zur Geldbörse. Ein erfolgreicher Tag für beide Seiten. Ganz nebenbei sorgten musikalische Gäste für Unterhaltung, wie beispielsweise der Ziegelröder Spielmannszug.

0: Erschöpft vom ganzen Trubel genoss so mancher auch eine kleine Auszeit, im besten Fall mit einem Gläschen Wein. So lässt es sich leben. Vor dem Rosarium setzte sich die Händlermeile fort. Hier waren nicht nur das Theater Eisleben präsent, sondern natürlich auch kulinarische Angebote und, wie sagt man so schön salopp, Deko-Dingens. Alles in allem ein schönes Tageserlebnis für alle Gäste. An diesem Tag galten übrigens die Eintrittspreise der Nebensaison, doch wie sieht es denn aus, wenn künftig die Rosen in Blüte stehen? Muss man dann in diesem Jahr bei einem Besuch des Rosariums tiefer in die Tasche greifen?
1: Nein, wir haben wirklich lange überlegt und wie du schon sagst, es wird überall teurer, alles steigt. Aber wir haben gesagt, nein, wir lassen die Eintrittspreise gleich. Also die Tageseintrittspreise sind identisch vom letzten Jahr. Das Einzige, was wir erhöht haben, ist die Dauerkarte. Die ist von 40 auf 45 Euro gestiegen, aber ansonsten ist alles gleich geblieben. Und ich denke mal, die Besucher werden uns danken und werden genauso zahlreich kommen wie im letzten Jahr.

0: Sie waren heute in einen unschönen Vorfall verwickelt.
1: Das ist deine Schuld. Ich habe noch nie was übersehen. Niemals.
2: Stroke Unit, Alexandra hier. Bitte folgen Sie meinen
3: Fingern. 4 Milligramm Aktylyse.
4: Ich brauche bitte dringend eine Einschätzung.
2: Ich bin gleich da. Ich bin Alexandra, die Neurologin dieser Abteilung.
1: Camilla.
2: Du meintest, es sei dringend?
1: Wieso denn dringend?
5: Mir geht's sehr gut.
2: Ich komme nicht ins Patientenportal.
1: Probier es einfach in einer Minute nochmal.
6: Hilfe!
2: Oliver?
6: Hilfe!
2: Aber das habe ich dir doch gesagt.
7: Die Nackensteifigkeit.
2: Nein, das hast du nicht gesagt.
7: Ich habe dich angerufen, weil ich eine Nackensteifigkeit festgestellt habe.
8: Es geht doch im Augenblick überhaupt nicht darum, eine Schuldfrage zu klären.
1: Du hast einen so schweren Verdacht und reagierst nicht?
7: Du hast ihn nach Hause geschickt.
1: Wie groß ist das Risiko bei einem Eingriff?
9: Zu 80% verschlimmert sich die Blutung durch eine Operation.
1: Also gibt es Hoffnung. Das meinen Sie doch, oder?
8: Die sind für dich.
10: Die Liebe ist stärker als der Tod.

0: Ja, ich komme.
1: Ja, das sieht nach Komödie aus.
2: Hi.
1: Hi. See you tomorrow.
2: Was wollen wir eigentlich gucken?
1: Weiß ich nicht. Wir können mal gucken, was du da hast.
3: Nachhaltigkeit, Migration, Klimawandel. Man das ohnehin nicht voneinander trennen kann.
4: Dann würde ich vielleicht die halbe Gurke nehmen und...
2: Vielleicht eine Vorspeise und einen Salat.
1: Ich habe mal wieder Bock auf Fisch.
2: Mhm.
1: Justin verliebt sich in Alice, doch sie lebt für ihn immer einen Tag in der Zukunft und er lebt für sie einen Tag in der Vergangenheit.
5: Da sieht man nicht viel.
6: Darf ich mal?
2: Such doch mal Awesome Movie, das hast du ja mal erwähnt. Ja, die wäre vielleicht besser. Die auch. Die nicht. Mach dir erstmal einen Tee.
4: Nein!
1: Der Bildhauer Ariel arbeitet nachts als U-Bahn-Fahrer, um sich die Miete für sein Atelier in Brooklyn zu verdienen. Im Schlaf verfolgen ihn Visionen von einem Tier, das mit ihm spricht.
7: Weil du Hurensohn zu dämlich bist, eine Scheißkarre abzustellen!
1: Hier, das Leben ist ein Croissant.
2: Mhm.
1: Scheidung und andere Liebeserklärungen.
2: Mhm.

0: trotz komplizierter Zeiten Volksfeststimmung auf dem alten Markt. Fast alle sind gekommen, um hier am Tag der Arbeit für den sozialen Standard in Deutschland zu demonstrieren. Auf der Bühne handgemachte Musik und in den Ständen Gespräche über die wirtschaftliche Situation in Deutschland und gerade in Sachsen-Anhalt. Alle wissen darum, dass Deutschland eine ganze Reihe von Reformen braucht, aber die möglicherweise damit verbundenen Lasten sollten gerecht aufgeteilt werden. Aber gerade versucht die Bundesregierung, hier Arbeitnehmern die Schuld an der wirtschaftlichen Schwäche des Landes zuzuschieben. Und das wollen sich die Gewerkschaften nicht gefallen lassen.
1: In diesem Jahr steht der 1. Mai unter dem Motto, erst unsere Jobs, dann eure Profite. Und genau darum geht es gerade. Wir sehen, dass Arbeitsplätze abgebaut werden, dass Wirtschaftsstandorte hier in Sachsen-Anhalt in Gefahr sind, dass Preise steigen, dass täglich Angriffe auf Beschäftigtenrechte stattfinden. Wenn ich an den 8-Stunden-Tag denke, an Lifestyle, Teilzeitdebatten, die Krankenversicherung, die Rente, alles ist gerade in Frage gestellt. Das bewegt die Menschen und deshalb sind wir heute auf den Plätzen, um für Arbeitnehmerrechte einzustehen.
0: Aufgefallen ist, dass in dem bunten Mix aus Gewerkschaften und politischen Parteien die blaue Alternative fehlt, die sich entweder hier nicht hergetraut hat oder aber, dass in ihrem politischen Programm Arbeitnehmerrechte nicht so wichtig sind. Ganz anders sieht das Magdeburgs Oberbürgermeisterin, denn die Stadtverwaltung ist einer der größten Arbeitgeber in Sachsen-Anhalt.
2: Erst unsere Jobs, dann eure Profite. Dieses Motto gilt auch im kommunalen Kontext. Und auch die Stadt muss sich um eine gerechte Aufteilung der finanziellen Mittel bemühen. Das ist nochmal der Appell auch in Richtung Land und Bund. Unterstützt die Kommunen, denn wir sind vor Ort. Wir müssen den Menschen Rede und Antwort stehen, wenn es nicht funktioniert.
0: Betrachtet man die Aktivitäten zum 1. Mai, den Tag der Arbeit in ganz Deutschland, dann wird es entscheidenden Widerstand geben, gegen Pläne, Arbeitnehmerrechte einzuschränken. Die Gewerkschaften wissen um ihre Kraft und die gerade neu gewählten Betriebsräte werden sich bemühen, in dieser Auseinandersetzung ihr Möglichstes zu tun.
3: Vor der Welle schwimmen ist das Leistungsziel der Stadtwerke Halle, mit der man beschreiben will, dass man schneller als der Wettbewerb sein möchte. Nun haben die Stadtwerke in Halle in ihrem Metier der Wärme- und Stromlieferung im Stadtgebiet relativ wenig Wettbewerb. Aber wenn es um Investitionen in neue Technologien geht, dann ist der Wettbewerb hart. Beispielsweise um Firmen, die in der Lage sind, innovative Lösungen anzubieten oder wichtige Gerätetechnik zu guten Preisen zu liefern. Und wenn man vor der Welle schwimmt, dann kann man zuschlagen.

0: solange der Wettbewerb noch nicht so weit ist. Denn es ist davon auszugehen, dass die nun vorgestellte Lösung, die neben dem Klärwerk in Halle Nord gebaut werden soll, bald in vielen Städten Deutschlands entstehen wird. Denn die Lösung in Halle ist der erste Einsatzfall hierzulande, der gebaut werden soll.
1: Ja, wir wollen eine Wärmepumpe bauen. Und zwar soll diese Wärmepumpe mit erneuerbaren Energien Wärme versorgen. Und diese Wärmepumpe wird an dem Standort Kläranlage installiert, weil wir können an der Kläranlage quasi das warme Wasser, ja, was gereinigt wurde, nutzen. Und deswegen hat diese Wärmepumpe eine sehr, sehr hohe Effizienz. Und diese Wärme wird dann ins Fernwärmenetz eingespeist und kann eben auch die Fernwärmepreise ja sicher und gut und stabilisiert versorgen.
0: Es ist ja durchaus möglich, dass viele das Wort Wärmepumpe nicht mehr hören können, aber Ingenieure finden diese Lösung sicher genial. Denn man kann aus dem Einsatz von einer Kilowattstunde Strom so viel Wärme erzeugen, für die man sonst 3 Kilowatt an Gas verfeuern müsste. Das sollte eigentlich jedem klar sein, dass das ein gutes Geschäft ist, vor allem wenn der Strom aus erneuerbaren Energien stammt. Der Prozess, der dem zugrunde liegt, ist ein alter Hut. Er wurde von Karl Linde vor etwa 150 Jahren erfunden, um Eis für Brauereien zu produzieren. Die Wärme, die nun am Klärwerk gepumpt werden soll, stammt aus den Faulgasbehältern, in denen das Abwasser von Bakterien gereinigt wird. Die brauchen für ihre Arbeit ein gewisses Temperaturniveau und das warme, geklärte Abwasser landet jetzt einfach so in der Saale. Was nicht gut für die Saale ist, weshalb eine vorherige Abkühlung helfen würde, und die dabei entstehende Prozesswärme wird so verarbeitet, dass man sie in das Fernwärmenetz der Stadt einspeisen kann.
1: Na, Neuland deswegen, weil diese Wärmepumpe ist relativ groß, ist eine Großwärmepumpe. Auch am Standort einer Kläranlage ist das jetzt in Deutschland auch noch nicht so oft gemacht worden. Es gibt so kleinere Anlagen, aber in der Größenordnung ist es eine besondere Anlage. Und das Kältemittel ist sehr besonders, weil wir nutzen Isobutan. Und Isobutan, das können Sie sich so vorstellen, das wird auch in jedem Kühlschrank verwendet, weil die Wärmepumpe ist nichts anderes. Das ist das Funktionsprinzip wie ein umgekehrter Kühlschrank. Auch in jedem Kühlschrank ist Isobutan drin. Und Isobutan ist deswegen so wertvoll für uns, weil Isobutan ist nicht giftig und wir leiten ja das Wasser dann in die Saale ein. Und deswegen ist das für uns ein sehr, sehr wichtiger, eine wichtige Prämisse gewesen, hier wirklich ein Kältemittel zu nutzen, was wirklich sehr, sehr umweltfreundlich ist.
0: Die Wärmepumpe wird von einer Firma aus Greifswald produziert und installiert, mit der hier gerade ein Vertrag geschlossen wird. Damit betreten beide Unternehmen Neuland, denn die installierte Leistung ist bereits in der Lage, bis zu 20% der in Halle benötigten Fernwärme zu übernehmen und das CO2-neutral.
1: Also der Anteil ist so zwischen 10 und 20%. Wir versorgen so circa 700 Millionen Kilowattstunden Fernwärmeabsatz haben wir in etwa. Das sind so circa 50.000, 60.000 Haushalte, aber eben auf öffentliche Einrichtungen, Industrie, Unternehmen. Also wenn man das jetzt umrechnen würde, den gesamten Bedarf, da sind das ungefähr so 80.000 Haushalte. Und wenn wir 10 bis 20% mit der Wärmepumpe versorgen bzw. dekarbonisieren, dann sind das so zwischen 10.000 und 20.000 Haushalte, die dann über diese Wärmepumpe versorgt werden.
0: Da man davon ausgehen muss, dass fossile Energieträger zukünftig noch teurer werden, wird das neue System zunächst dafür sorgen, dass die Preise für Fernwärme konstant bleiben können und so helfen, weitere Kunden für die Fernwärme zu gewinnen. Welche das sein könnten, wurde in der gerade vom Stadtrat beschlossenen Wärmeplanung dargelegt. So viel ist jedoch sicher: Nicht jeder Haushalt in Halle wird von Fernwärme profitieren können, was bedeutet, dass sich mit den Jahren auch viele andere Hausbesitzer entscheiden müssen, eine alte Gasheizung durch eine eigene Wärmepumpe zu ersetzen.
2: Die 29. Eisleber-Frühlingswiese lockte wieder viele tausende Besucher in die Lutherstadt. Bereits zur Eröffnung am 30. April zeigte sich das Wetter von seiner besten Seite. Traditionell waren Gäste aus Politik und Wirtschaft gekommen, um die Eröffnung mitzuerleben. Zur Einstimmung gab es eine musikalische Darbietung von den Kindern der Kita Bummi.

0: wie sie Figuren die Besucher. Ein Anblick, auf den auch Bürgermeister Carsten Staub in seinen begrüßenden Worten einging.
1: Mittlerweile haben wir 90 Wisis, ein Teil sehen Sie hier präsentiert. Viele Unternehmen nutzen diese wunderbare Möglichkeit der Werbung für ihr Unternehmen, für ihre tollen Produkte. Und es freut mich insbesondere, dass es nach wie vor diese Beliebtheit hat. Seit 1998 gibt es dieses Format, die, ja, ich sage mal, kleine Form der großen Wiese, aber mittlerweile ist fast kein Unterschied mehr. Über 100.000 Besucher fast jedes Jahr. Und ich bin mir ziemlich sicher, mit Unterstützung der Sonne und des langen Wochenendes werden wir das auch in diesem Jahr schaffen.
0: Punkt 14 Uhr wurde der offizielle Akt vorgenommen. Mit dem Durchschneiden des Bandes war die Frühlingswiese eröffnet. Traditionell gehen Wisi, Bürgermeister Staub und eine kleine Schar von Interessierten auf der Gewerbeschau Reforma von Stand zu Stand. 25 Unternehmen aus den verschiedensten Branchen waren mit ihren Angeboten vor Ort. Da fiel die Entscheidung zwischen Staubsauger und jeder Menge Pferdestärken auf zwei Rädern auch dem Bürgermeister nicht leicht. An der Seite von Bürgermeister und Wisi war auch die Blütenkönigin des Seegebietes Mansfelder Land, Kim, die Erste. Seit gut einer Woche gekrönt, freute sie sich auf diesen ersten offiziellen Auftritt.
2: Einfach ein schönes Gefühl, wenn man was repräsentiert und die Leute dann einen auch freundlich gegenübertreten und einfach sagen, schön, dass sie das machen. Ja.
0: Ganz offiziell war eine kleine Delegation der Ortsfeuerwehr Litzelsdorf aus Österreich das erste Mal in der Lutherstadt. Litzelsdorf ist genau wie Lutherstadt Eisleben die Partnerstadt von Memmingen.
3: Wir hatten bei unserem Besuch von der Feuerwehr Memmingen, hatten wir Kameraden aus der Feuerwehr Helfter dabei. Und denen hat es bei uns so gut gefallen, dass wir eine Gegeneinladung bekommen haben und zu so einem netten Besuch heute und mit einer Kirmes, da sind wir sehr gerne dem nachgekommen und freuen uns natürlich, dass da zu sein.
0: Karussell fahren, die Riesenrutsche hinuntersausen, Salto schlagen, das Losglück herausfordern und vor allem Eisschlecken, hieß es das ganze Wochenende. Seit über 15 Jahren finden zur Frühlingswiese auf einem abgegrenzten Areal die Waldarbeitermeisterschaften statt. Danny Kloska, Forstwirtschaftsmeister im Landesforstbetrieb Sachsen-Anhalt, verriet uns, dass die Lutherstadt bei den Waldarbeitern gut ankommt.
4: Wir haben nur 55 Startplätze und die sind mehrfach überzeichnet, sodass wir nicht jeden Bewerber oder Wettkämpfer auch hier einladen konnten. Bei 55 muss man Cut machen und es wären gerne auch 70 gekommen. Daran sieht man, wie groß der Magnet ist, Eisleben. Und haben auch sehr hochkarätige Starter aus der Bundesrepublik. Die deutsche Nationalmannschaft schneidet mit morgen. Die sind gerade von der WM wiedergekommen, sind Vize-Weltmeister geworden. Jeder der Nationalmannschaftsmitglieder hat eine Goldmedaille in der Einzeldisziplin geholt. Wir haben einen Weltrekord nach Hause geholt oder einen Weltrekord geschnitten bei der Entastung. Also da sind wir schon sehr stolz drauf, dass wir auch die Nationalmannschaft hier auf unserer Meisterschaft begrüßen können.
0: Bereits um 9 Uhr am 1. Mai ging es dann bei den Waldarbeitern los. Nach einer kurzen Eröffnung durch Forstwirt Nils Hoffmann und Johannes Brodowski, stellvertretender Leiter des Forstbetriebs Süd, stand für 4 Teilnehmer gleich die Königsdisziplin auf dem Plan, die Zielfällung. Luis Kolb, frisch gebackener Vize-Weltmeister in der U24, holte in dieser Disziplin zusätzlich den Weltmeistertitel mit 656 von 660 Punkten. In Eisleben ging er somit hochmotiviert an den Start. 624 Punkte erkämpfte er an diesem Tag und landete damit dieses Mal nicht ganz vorn.
5: Und er geht zurück in die Rückreise, der Mast neigt Richtung Tiefpass. Und der letzte wurde genau getroffen, aber die Abweichung.
0: Spannend ging es natürlich auch bei den Disziplinen Präzisionsschnitt und Kettenwechsel zu.

Zwei Tage Waldarbeitsmeisterschaften, vier Tage Frühlingswiese mit Reformer. Der Mai startete in Eisleben mit viel Vergnügen.

0: Eine Amokfahrt durch eine Fußgängerzone in Leipzig, die mehrere Todesopfer forderte, bestimmt seit gestern die überregionale Berichterstattung in den Medien. Hier Bilder unserer Kollegen vom Sachsenfernsehen. Diesmal war es ein mutmaßlich deutscher Staatsbürger, der sein Auto mit Mordabsicht in eine Fußgängerzone lenkte. Dabei zeigt dieses schreckliche Ereignis, dass es keinen wirklichen Schutz vor solchen Taten gibt, ob als Amokfahrt, Terrorakt oder auch als Unfall. Sicher werden bald wieder die üblichen Schuldzuweisungen offenbar nach nicht vorhandenen oder nicht ausgefahrenen Pollern. Dabei gibt es nur einen einzigen Schuldigen, den Mann, der sein Auto in die Fußgängerzone lenkte. In Magdeburg ist die Erinnerung an die Terrorfahrt vom Dezember 2024 noch frisch und man teilt die Trauer mit den Opfern von Leipzig. Als Reaktion auf die Terrortat von 2024 rüstete der Magdeburger Weihnachtsmarkt im vorigen Jahr mächtig auf. Man erinnert sich an die nun mit Stahlseilen verbundenen Betonsteine und transportablen Stahlpoller, aber auch die Poller, die unmittelbar danach fest installiert wurden. Diese Sicherheitsmaßnahmen, über deren Sinn oder Unsinn angesichts der neuerlichen Ereignisse in Leipzig durchaus diskutiert werden darf, sollen nun dennoch verstetigt werden und dafür wollte die Ministerin für Infrastruktur am Montag einen Förderbescheid übergeben.
1: Die Finanzmittel, die wir der Stadt Magdeburg zur Verfügung stellen können, sind aus dem Infrastruktursondervermögen. Hier ist im Zuge der Haushaltsberatungen dazu aus der Mitte des Parlaments die Initiative gekommen und ich bin den Regierungsabgeordneten sehr, sehr dankbar dafür, dass das so umgesetzt werden konnte.
0: Gut 1 Million Euro stehen nun zur Verfügung, um bauliche und bewegliche Sicherheitsmaßnahmen zu beschaffen, die zukünftig nicht nur für Veranstaltungen im Rahmen des Weihnachtsmarktes zur Verfügung stehen sollen.
2: Wir werden Sicherheitselemente für die Veranstaltung auf dem alten Markt beschaffen. Was konkret werden wir sehen? Wir sind bei der Erarbeitung des Sicherheitskonzeptes für das Marktgelände und da wird sich sicherlich einiges ergeben. Also Fragen, ob man noch zusätzlich Pollermöglichkeiten einbaut auf dem alten Markt. Unabhängig davon, dass es ja schon welche gibt, die eben auch entsprechende Sicherheit bieten können. Und bis hin zur Frage mobile Elemente, die gegebenenfalls auch an anderen Orten für Veranstaltungen genutzt werden könnten.
0: Die Planungen zu diesem Projekt sind bereits weit vorangeschritten, sodass damit zu rechnen ist, dass bereits zum Weihnachtsmarkt 2026 die Sicherheitseinrichtungen nicht mehr angemietet werden müssen, sondern der Stadt gehören. Man denkt auch darüber nach, sie gegebenenfalls an andere Kommunen zu vermieten, um eine weitere Verbesserung der Sicherheit in bestimmten Bereichen zu erreichen, ohne dass die Optik allzu sehr davon gestört wird.
3: Bereits zum 17. Mal wurden am Montag die LandessiegerInnen des Bund-Stadt-Blau-Kunstwettbewerbs ausgezeichnet. Unter anderem im Beisein von Gesundheitsministerin Petra Grimm-Benne, die den drei jungen Künstlerinnen persönlich gratulierte und sie für ihre Kreativität im Rahmen dieser Präventionskampagne lobte, die sich dafür einsetzt, dem übermäßigen Alkoholkonsum der jungen Generation entgegenzuwirken.
4: Mir gefällt dieser Wettbewerb so gut, weil wir nicht sagen, hey, du darfst das nicht machen, du sollst das nicht machen, sondern junge Menschen sich selber mal in einem ganz anderen Zusammenhang mit diesem ernsten Thema auseinandersetzen und dann selber kreativ zeigen, wie schön das Leben bunt sein kann ohne Alkohol.
3: Vor 17 Jahren wurde dieses Präventionsprojekt von der DAK ins Leben gerufen, als Antwort auf die alarmierenden Statistiken, was Komasaufen und den allgemein überhöhten Alkoholgenuss unter Jugendlichen und jungen Erwachsenen betraf. Seitdem hat sich viel getan. Die Zahlen sind deutlich gesunken und befinden sich auch weiterhin im Abstieg, so vermeldeten es die Kliniken. Um diese positive Entwicklung weiter zu begünstigen, wird derzeit über eine mögliche Abschaffung des sogenannten begleiteten Trinken diskutiert, also das Gestatten von Alkoholkonsum unter minderjährigen Jugendlichen im Beisein ihrer Eltern.
4: Dass es ja immer noch en vogue ist innerhalb der Gesellschaft, wenn Eltern mit dabei sind, dass die Kinder auch Alkohol trinken in Restaurants, obwohl sie minderjährig sind. Und da gibt es sich gerade auch so einen politischen Wandel, dass man sagt, auch da möchte man aufmerksam machen, dass das nicht zum Erwachsenensein dazugehört oder in Begleitung von Eltern dann Alkohol zu trinken. Und das ist auch nochmal ein guter präventiver Ansatz.
3: Denn obwohl die Zahlen gesunken sind und ein Abstiegstrend weiterhin erkennbar ist, handelt es sich bei Alkohol nach wie vor um die größte Einstiegsdroge im Land. Daher sei es wichtig, diese Präventionsarbeit auch für die kommenden Generationen aufrechtzuerhalten und gleichzeitig wird das kreative Engagement der Jugend belohnt. Also eine Win-Win-Situation für die jungen Menschen. Dem dürften auch die Landessiegerinnen Selina Dietrich aus Südsetal, Mia Ansorge aus Magdeburg und Vinea Bauer aus Jessen zustimmen, die mit ihren Kunstwerken bald noch auf bundesweiter Ebene ihr Glück versuchen werden.
4: Ich habe in den 17 Jahren auch schon erlebt, dass Sieger aus Sachsen-Anhalt dann auch Bundessieger geworden sind. Und auch in diesem Jahr wird es wieder diese Bilder auch weitergereicht. Und ich hoffe sehr, dass wir im Juni mit dabei sind, auch aus unserem Land zu zeigen, wie kreativ wir mit diesem Thema umgehen.
5: Die Glocken der Christuskirche in Amfort rufen zum Gottesdienst. Die abgestellten Motorräder vor der Sakristei deuten an, dass der etwas anders wird als sonst. Denn es ist der Gottesdienst, zu dem Bikerfahrer Andreas Holz zum Beginn der Motorradsaison eingeladen hat.
6: Die Gnade des Herrn Jesus Christus sei mit euch allen und die Liebe Gottes und die Gemeinschaft des Heiligen Geistes. Amen.
5: Die kleine Kirche ist ein Kleinod. Ihre Ausstattung selten und gut erhalten und in den Bänken sitzen die Männer und Frauen mit ihren Kindern und wissen, dass die Zeit auf der Harley, der Honda, der BMW oder der Kawasaki ein Stück Freiheit bedeutet, aber eben auch immer mit einem gewissen Risiko verbunden ist. Und da kann himmlischer Beistand ganz bestimmt nicht schaden.
7: Weil sie offensichtlich ganz bewusst sehr ungeschützt unterwegs sind. Wir sind alle ungeschützt unterwegs, aber Biker sind sich dessen immer bewusst. Allein schon beim Anziehen der Kleidung, geht das heute, kann ich heute aufsteigen, kriege ich es hin, mit diesem wuchtigen Instrument mich über die Piste zu schießen. Und dieses zu erleben und auch
8: am Ende heil wieder zurück.
7: Heil wieder ankommen und was erleben und Druck machen als Empfinden des Lebens. Das könnte man so, aber es gibt sicherlich auch andere Dinge, aber das ist so das Ding.
5: Schaut man sich die Maschinen auf dem Gelände der Amfurter Schmiede an, dann kann man sehen, dass jedes dieser Kraftpakete Druck machen kann. Also mit Hubraum und vielen Pferdestärken für Geschwindigkeit und Sound steht. Dieses Treffen nennt sich Frühlingserwachen und ist traditionell die Saisoneröffnung. Es wird gefachsimpelt und in der Werkstatt die dort präsentierten Schmuckstücke begutachtet. Und natürlich werden es verzeihen, die obligatorischen Schrauberklischees erfüllt. Die Amfurter Schmiede ist eine Werkstatt speziell für Motorräder der Marke Harley-Davidson. Was macht gerade die Harley-Davidson-Motorräder so besonders?
9: Also grundsätzlich ist es, glaube ich, das Gefühl des Fahrens. Die Geräusche, die Motorengeräusche, der Klang einfach und sicherlich auch so ein Stück weit Freiheit mit rübergebracht über den großen Teich, gehe ich mal von aus. Es ist einfach ja, ein Lebensgefühl, würde ich eher sagen.
5: Und mit dieser allgemeinen Erklärung wollen wir es belassen. Denn jetzt werden sie verstärkt im Verkehr zu sehen sein, die Motorräder und ihre Besitzer, die schon am Morgen auf dem Weg zur Arbeit ein wenig von der Freiheit auf zwei Rädern spüren. Allen eine gute Fahrt durch den Sommer und nie schneller fahren, als ihr Schutzengel fliegen kann.

0: Kostproben wie diese gab es am Dienstagabend im Halleschen Opernhaus zu hören, wo die Bühnenhalle einen kleinen Vorgeschmack auf die Spielzeit 26-27 präsentierten. Im Opernhaus wurde diese mit dem überliegenden Titel weit und breit versehen, was sich einerseits auf die Vielfalt des Publikums bezieht, das man zu erreichen hofft, andererseits aber auch auf die zeitliche Spanne, die im kommenden Programm abgedeckt wird.
1: Wir fangen an nämlich 1946 mit Monteverdi Poppea und das geht wirklich bis hin zum 20. Jahrhundert. Also der Spielzeit selbst fängt an mit vermutlich das beste Oper aller Zeiten, Figaro's Hochzeit, Mozart da Ponte. Wir werden auch drei weitere unglaublich wichtige Stücke präsentieren. Im Januar kommt La Traviata, was ich glaube das wichtigste italienische Oper ist, und ich habe gesagt, der allererste Opern oder fast der allererste Opern Monteverdis Coronation di Poppea.
0: Dazu kommt das Oratorium Solomon von Georg Friedrich Händel, das ab dem 4. Juni im Rahmen der Händel-Festspiele 2027 aufgeführt wird. Im November diesen Jahres feiert zudem noch die beliebte Operette im Weißen Rössel Premiere, wovon es am Dienstag ebenfalls eine kleine Kostprobe gab, bei der sogar zum Mitsingen eingeladen wurde.

0: Balletttechnisch kann man sich in der Spielzeit 26-27 auf zwei Neuheiten freuen. Einerseits das Stück Infinity, ein neues Arrangement mit Musik eines hallischen Kompositionsteams, das ab dem 24. Oktober auf der Bühne im Opernhaus zu sehen ist. Sowie ab März ein Ballett des tschechischen Choreografen Václav Kunes mit dem Titel Upside Down. Dazu können Klassiker wie Romeo und Julia, Medea und der Nussknacker erwartet werden. Letzteres wird traditionsgemäß wieder zur Weihnachtszeit aufgeführt.
1: Jede Klassiker, das ich mache, befrage ich neu. Also in diesem Sinn, alle diese Stücke wird man neu begegnen in dieser Spielzeit. Und für mich auch ist es sehr wichtig, dass wir Repertoire hier spielen. Also in Deutschland vergisst man immer, wie wichtig das Repertoire ist. Und im Grunde genommen, mein Ensemble, sie bringt jeden Abend, dass wir hier spielen, bringen sie das Stück neu zum Leben. Und das ist eigentlich die Aufgabe, was wir hier haben.
0: Anstatt von Kostproben der neuen Inszenierungen gab das Puppentheater am Dienstag auf humorvolle Weise einen Einblick in die kommende Spielzeit. Die stellvertretende Intendantin wurde von zwei Puppen entführt und sollte ihren Geiselnehmern zuerst Karten für das Theater besorgen, wurde dann jedoch dazu aufgefordert, das neue Programm preiszugeben. Seit langem ist darin mal wieder eine Kinderaufführung enthalten, das Stück Nashorn und Giraffe für Kinder ab 5 Jahren, das ab dem 26. September vom mobilen Puppentheater aufgeführt wird. Das erste neue Stück für das erwachsene Publikum feiert dann am 23. Oktober Premiere.
2: Was spielt ihr als nächstes? Was spielt ihr als erstes im Puppentheater an der neuen Spielzeit aus Muttersprache?
3: Ja, das ist ein Stück über Religion.
2: Lauter.
3: Religion.
2: Sag mal, habt ihr einen Schuss nicht gesucht?
4: Religion.
2: Da kommt doch kein Mensch raus. Um welche Religion handelt es sich?
3: Christentum.
4: Hast du in letzter Zeit mal in eine Kirche geguckt? Da ist alles leer, da kommt doch keine Sau raus.
3: Ja, genau, eben, sag ich ja, keine Sau.
0: Die Inszenierung trägt den Titel Der Name der Rose und wandert nach der Premiere im Hallischen Puppentheater in das Puschkinhaus für die weiteren Vorstellungen. Aber auch im Haupthaus steht währenddessen so einiges auf dem Programm.
2: Seid ihr noch ernstig? Ihr macht eine Premiere dabei und mit mir eine Rose ist eine Rose und dann fahrt ihr 5 Monate in Urlaub oder was?
3: Naja, wir spielen.
2: Ach, Spiel, wunderbar, die Karten kannst du mir geben.
3: Ja, aber nur die ganzen alten Kanonen.
2: Hä?
3: Nord- und Orient-Express.
2: Will man gerne mal sehen.
3: Morgen, du Schöne, mit dem Rücken zur Welt.
2: Den ganzen alten Kanonen?
3: Ja, das haben alle schon gesehen.
2: Okay, aber was spielt ihr dann? Dann kommt was Neues, dann kommt Richard Knaller, oder?
3: Ja, ein politisches Stück.
2: Ja,
3: es geht um Ideologie und es kommen Schweine darin vor.
0: Vielleicht haben Sie es schon erraten, es handelt sich um den Klassiker Farm der Tiere von George Orwell, der ab dem 18. März besucht werden kann. Keine Schweine, dafür aber ein Hase ist Bestandteil des kommenden Sommertheaters. Hier wird Moritz Soestmann Regie führen bei einer Open-Air-Produktion von Alice im Wunderland, die am 10. Juni Premiere feiert. Eine lange Liste an Programmpunkten haben auch die Staatskapelle, das Neue Theater und das Thalia-Theater vorzuweisen. Zu lang, um sie hier alle zu erwähnen. Sämtliche Termine der Bühnenhalle können im neuen Spielzeitheft gefunden werden, das für alle Interessierten entweder online oder vor Ort in den jeweiligen Kultureinrichtungen erhältlich ist.

0: In allen Gemeinden in Sachsen-Anhalt gehören die Freiwilligen Feuerwehren zu den aktiven Stützen der Gemeinschaft. Das ist auch in Glindenberg so, wo die Kameraden ihren Dienst versehen. Doch das ist im Moment nicht ganz so einfach, denn das Feuerwehrgerätehaus ist dann doch schon in die Jahre gekommen. Es erfüllt nicht mehr die Standards der Gegenwart und deshalb wird jetzt ein neues gebaut. Die Grundmauern sind schon fertig und jetzt wird ganz traditionell der Grundstein gelegt. Die Gemeinde Wolmirstedt, da gehört Glindenberg dazu, investiert knapp 2 Millionen Euro, um hier vorbildliche Bedingungen zu schaffen.
1: Das bedeutet für die Ortswehr in Glindenberg, dass die Kameradinnen und Kameraden

0: sehr viel in die Feuerwehren.
1: Das ist die Zeitkapsel, in der neben einer aktuellen Tageszeitung und einem Satz Euromünzen auch Briefe an nachfolgende Generationen luftdicht verschlossen für die Nachwelt hinterlegt werden.
2: Also für uns bedeutet das eine große Wertschätzung der Stadt uns gegenüber. Und für uns selber als Kameraden ist natürlich so ein Neubau ein neues Heim, wo wir wirklich uns sehr, sehr freuen, dort einzuziehen. Und den Gegebenheiten ist dieses Haus dann besser angepasst, weil Technik wird immer mehr. Die Bedingungen im alten Gerätehaus sind nicht so, wie sie sein müssen. Und da wird mit dem neuen Haus das eben alles angepasst.
3: Also das bedeutet sehr viel für das Dorf, da die Feuerwehr ein wichtiger Punkt für das ganze Ortsleben ist. Und auch der Feuerwehrverein ganz viel für den Ort macht, also aktiv tätig ist, sich engagiert, auch die Feuerwehr. Und vor allen Dingen stolz sein können wir eigentlich als Ort, dass wir so eine tolle Kinderfeuerwehr und Jugendfeuerwehr haben. Also dass wir den eigenen Nachwuchs aufziehen und dafür eigentlich auch sorgen, die Feuerwehr, dass dieser Nachwuchs auch hier im Ort bleibt. Das ist nicht ganz so einfach durch Ausbildung, wenn die Ausbildung fertig sind, dass man eben beruflich sich anders orientiert. Aber es sind ganz viele, die auch hier im Ort ansässig bleiben und dann eben die Reihen der Feuerwehr verstärken als aktives Mitglied.
1: Der Grundstein ist eigentlich ein Eckstein, denn der Neubau ist nicht unterkellert. Mit handwerklichem Geschick wird die Metallhülse erst in den feuchten Beton eingelegt und dann Kelle für Kelle bedeckt und wenn auch nicht für die Ewigkeit, zumindest für sehr lange Zeit an dieser Stelle verbleiben. In gut einem Jahr soll das neue Feuerwehrhaus bezogen werden können. Das alte wird abgerissen und an der Stelle werden Parkplätze entstehen.
4: Ich sehe nicht anders aus eigentlich. Ein bisschen grün drauf und ein bisschen Augenschminke. Ich laufe eigentlich immer so rum.
5: Auch dieses Jahr fanden weit über 5000 Hexen und Hexer den Weg zum Hexentanzplatz in Thale. Bei bestem Wetter und ausgelassener Stimmung reisten die schaurigen Gestalten aus ganz Deutschland an, um sich in ihren zauberhaften Kostümen zu präsentieren. Dazu bot die Crew von Ronny Große und seinem Organisationsteam auch ein tolles Bühnenprogramm an, welches bereits am Nachmittag zu den Hits von Luna eingestimmt wurde.
6: Wir haben einfach das fantastischste Wetter, was man sich vorstellen kann. Und ganz viele Leute sind hier hochgeströmt zu uns auf den Hexentanzplatz, zur schönsten und größten Walpurgisnacht, die wir hier im Harz haben, wie ich finde. Und ich freue mich wirklich, dass alle richtig gute Laune mitgebracht haben. Die Künstlerinnen und Künstler haben echt gute Stimmung und sind hochmotiviert. Und ich glaube, da gab es auch schon den ersten großen Applaus da auf der ganz großen Fläche. Und alle sind guter Dinge, dass wir in den 1. Mai starten.

Zwischen den Menschenmassen konnte man immer wieder die Walking Acts treffen, die unterwegs waren. Viele Besucher warteten auf die bekannte Synthie-Pop-Band Camouflage. Diese produziert schon seit vielen Jahren bekannte Musik. So spielten sie auch ihren Debüthit aus den 1980ern, The Great Command.

Das ist wie so ein Stück Lebenselixier für mich, kann ich sagen. Das ist zwar ein toller Aufwand, das im Vorfeld und im Nachgang zu organisieren, aber wir haben ein richtig gutes Team und es macht eine große Freude, das zu organisieren. Das ist eigentlich auch so ein Stück weit der Grund, warum ich damals gesagt habe, Bürgermeister von Thale zu sein, ist ein schöner Job und genau das ist es auch.

diesem Jahr gab es eine spektakuläre Lasershow, da die Technik des neuen Bergtheaters mit genutzt wurde. Der gesamte Platz, einschließlich Parkdeck, wurde so komplett beleuchtet und zauberte eine magische Lichterwelt über den Hexentanzplatz im Tale.

0: Seid ihr wilde Teufel, die es nicht verpassen, die Weiber ordentlich anzufassen? Und ihr, seid ihr Hexen, welche es gestatten, dass heute Nacht die Teufel euch begatten?
1: Den Abschluss bildete wie immer das Höhenfeuerwerk.
2: Wir haben also auf dem Parkdeck, das wir ja hier vor uns haben oder neben uns haben auf dem Platz, haben wir einfach noch zugelegt und haben da Laser eingebaut. Wir haben quasi eine Rundum-Lasershow dort gestaltet und organisiert. Und man kann überrascht sein, der Mephisto wird auch auf dem Parkdeck stehen.

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3: Wo Sachsen-Anhalt trifft, ist das Motto des diesjährigen Landesfestes.

0: Und bewusst verzichtete man auf den Bindestrich, denn die Veranstalterstadt Bernburg liegt gewissermaßen auf der Grenze zwischen Sachsen und Anhalt. Und damit sind wir auch schon mittendrin im Programmangebot zum nunmehr 24. Sachsen-Anhalt-Tag, der vom 5. bis 7. Juni in Bernburg stattfinden wird. Bernburg, war da nicht mal was? Ja, das erste Landesfest dieser Art im Jahr 1996 war auch in Bernburg. Und in gewisser Weise ist man mit den Veranstalterstädten einmal rum in unserem Bindestrichland. Doch trotzdem man hier zum zweiten Mal zu Gast ist, kann man nicht auf viele der damals gemachten Erfahrungen zurückgreifen.
1: Man macht vieles neu. Vor 30 Jahren sind wir, glaube ich, viel, viel unbeleckter rangegangen. Da hatten wir die Aufgabe, den Sachsen-Anhalt-Tag zu gestalten und haben dann gedacht, naja, dann machen wir mal ein großes Fest. Dann kamen natürlich auch damals Partner von außerhalb mit dazu, aber bestimmte Dinge, die man heute berücksichtigt, Verkehrskonzept, Sicherheitskonzept, die Abstimmung mit den Senderbühnen, das ist schon ein anderes Kaliber als vor 30 Jahren.
0: Und dann kommen natürlich noch die 30 Jahre Erfahrung dazu, die man mit der Veranstaltung großer Stadtfeste sammeln konnte, und die spiegeln sich natürlich auch im Programm für das Landesfest 2026 wieder. So waren bei dieser Medienkonferenz die Vertreter der drei großen Radiosender unseres Bundeslandes zugegen, um über die auf ihren Bühnen stattfindenden Programme zu sprechen. MDR, SAW und Radio Brocken betreiben wie gewohnt ihre auf das Festivalgelände verteilten Showbühnen, was natürlich bedeutet, dass man die sonst nur zu hörenden Moderatoren der Sender auch zu sehen bekommt und dass Musik auf diesen Bühnen eine Hauptrolle spielen wird. Wirklich große Bandnamen sind allerdings nicht dabei, sondern eher Coverbands oder Musikgruppen, die vor vielen Jahren mal einen Namen hatten, aber sicher für gute Stimmung stehen dürften.
1: Und das Besondere, und da danke ich den Sendern, die haben heute uns sehr gut nochmal aufgezeigt, dass sie ja auch die regionalen Künstler mitnehmen. Also nicht nur Künstler, wo wir uns freuen, dass wir sie nach Bernburg bekommen, sondern sie zeigen die Region eben auch mit den Nachwuchsbands und so weiter.
0: Dazu kommen natürlich die vielen über das gesamte Festivalgelände anzutreffenden Informations- und Mitmachangebote, die besonders vom Ehrenamt geprägt werden. Stände, die sich oft genug um die sogenannten Landesbühnen scharen.
1: Also die Leute können sich darauf freuen, ganz Sachsen-Anhalt kennenzulernen. Wirklich alle fünf Regionen des Landes stellen sich hier beim Sachsen-Anhalt-Tag vor. Mit ihren Künstlern, mit ihren Folkloregruppen, mit ihren regionalen Besonderheiten. Und dann kann man durch die Regionaldörfer schlendern, mit Menschen ins Gespräch kommen. Sie dürfen vor allen Dingen an ganz, ganz vielen Stellen mitmachen. Das habe ich in Stendal wunderbar erlebt und das erwarte ich auch hier. Die ersten Anzeigen dafür sind auch da. Und dann gibt es die Meilen, die sozusagen übergreifend sind, nicht regional geprägt, sondern zu bestimmten Themen. Mittelalter, Kinder- und Jugendmeile, das Kirchendorf, die Bundeswehr wird sich präsentieren, die gesamte Blaulichtmeile, um nur einiges zu nennen.
0: Das Festivalgelände ist groß und umfasst nahezu die gesamte Innenstadt Bernburgs. Da man mit etwa 200.000 Besuchern rechnet, wird der Autoverkehr bereits weit draußen auf Park-and-Ride-Plätze geführt, von denen man Busverbindungen im 20-Minuten-Takt anbieten wird. Deswegen die Empfehlung der Veranstalter, doch mit den Angeboten der NASA nach Bernburg zu reisen, die dafür nicht nur zusätzliche Zugverbindungen anbieten werden, sondern auch die bestehenden Zugkapazitäten durch mehr Waggons erweitern wollen. Das gehört übrigens auch zum Sicherheitskonzept für diese Großveranstaltung, auf das nach den Ereignissen in Magdeburg und Leipzig noch einmal ein besonderer Augenmerk gelegt wurde.
1: Ja, die gesamte Festmeile ist verkehrsfrei. Natürlich, Einsatzfahrzeuge müssen durchfahren, aber kein Privatverkehr. Die Bevölkerung ist darüber informiert worden und richtet sich darauf ein, eben ein paar Tage autofrei zu leben. Das kann man planen. Man kann auch planen, dass die Polizei mit dabei ist, dass man die Verkehrsströme anders lenkt. Und diese Dinge, die sind bedacht worden. Und natürlich das ganz übliche Brandschutz und ähnliche Dinge. Wir werden Unterstützung haben von der Feuerwehr. Das, was man denken kann, das haben wir bedacht. Und trotzdem, das muss man immer wieder sagen, das Leben ist gefährlich, 100% gibt es nicht.
0: Zum Schluss sollte man vielleicht noch den traditionellen Festumzug am Sonntag erwähnen, der sich ab 11 Uhr durch die Stadt bewegen wird. Ja, und das alles gibt es bei freiem Eintritt, wobei für die Nutzung der Parkplätze und des Shuttle-Transfers pauschal 5 Euro fällig werden. Noch 4 Wochen sind Zeit bis zum Sachsen-Anhalt-Tag. Fans solcher Großveranstaltungen sollten sich den Termin unbedingt vormerken.
2: Im vergangenen September

0: die neue Flexity-Straßenbahn der Magdeburger Verkehrsbetriebe in Betrieb genommen und ist seitdem ein fester Bestandteil des Linienverkehrs in der Landeshauptstadt. Bei dem Titel Flexity sollte es sich allerdings nicht um den offiziellen Namen des Fahrzeugs handeln. Dieser wurde nun am Donnerstagvormittag verliehen. Dafür empfing die Oberbürgermeisterin vor dem Rathaus eine Bürgerreisedelegation aus Le Havre, Magdeburgs Partnerstadt in Frankreich. Diese Partnerschaft besteht inzwischen seit 15 Jahren und repräsentiert nicht nur den kulturellen Austausch, den diese deutsch-französische Freundschaft ermöglicht, sondern die Verbindung zwischen den beiden Städten steht auch für Mobilität. Somit nahm man das 15-jährige Jubiläum zum Anlass, diese enge Verbindung noch weiter zu festigen, weshalb diese Straßenbahn fortan den Namen Le Havre tragen wird.
1: Gerade mit Le Havre ist die Städtepartnerschaft sehr, sehr intensiv, lebt von Schüleraustauschen und von Bürgerreisen. Also es ist nicht die erste Bürgerreise und viele sind schon mehrfach mit der Bürgerreise nach Magdeburg gekommen. Und das zeigt, dass auch dank der deutsch-französischen Gesellschaft die Städtepartnerschaft absolut mit Leben erfüllt ist.
0: Schon das Bauen der Flexity geschah im Rahmen dieser länderübergreifenden Freundschaft, denn die Straßenbahn wurde im sächsischen Werk Bautzen des französischen Konzerns Alstom gefertigt. Mit der Taufe am Donnerstag wollte man die langjährige Städtepartnerschaft nur noch im Alltag sichtbar machen, weshalb ab sofort ein Aufkleber mit dem Namen der Stadt und das dazugehörige Wappen das Gehäuse über der Fahrerkabine zieren. Nach den einleitenden Worten am Rathaus konnte beides ausgiebig von der Delegation aus Le Havre bewundert werden. Danach setzte das Fahrzeug sich in Bewegung Richtung Domplatz. Die erste Tour der Flexity unter ihrem neuen Namen. Bei dieser einen Straßenbahntaufe soll es sich jedoch nicht um die einzige handeln.
1: Es wird in der Perspektive dann, auch wenn wieder Jubiläen sind, andere Städtepartnerschaften auf Straßenbahn geben. Also wir wollen auch noch mehr Straßenbahnen dann entsprechend mit den Städtepartnerschaften taufen, die wir als Stadt Magdeburg haben.
0: Die nächste Taufe dürfte dann vermutlich zu Ehren der Verbindung mit Sarajevo vonstatten gehen, die Hauptstadt von Bosnien-Herzegowina, deren Partnerschaft mit Magdeburg bereits seit 1977 besteht und im nächsten Jahr also ihr 50-jähriges Bestehen feiern kann.
2: Am 15. April begrüße der Ministerpräsident von Sachsen-Anhalt, Sven Schulze, den Bundeskanzler Friedrich Merz am Sachsen-Anhalt-Tag in der Berliner James-Simon-Galerie. Ungefähr bis Mitternacht tauschte er sich mit seinen Kollegen und Kolleginnen über landesweite Themen aus. Etwa 9 Stunden später stand er in Halberstadt vor den Türen der FIS. In den Morgenstunden wird er von CDU-Landtagskandidat Arjen Pusch und dem FIS-Vorstand herzlichst begrüßt. Wie auch der ehemalige Ministerpräsident Rainer Haseloff will sich nun auch Sven Schulze über das Unternehmen und die zukünftigen Herausforderungen erkundigen. Dafür bekommt er einen exklusiven Einblick, eine Spritztour mit der FIS-Lok und in einer der Dieselflotte Sachsen-Anhalt, die er beide einmal selbst steuern darf.

0: Also wir haben ein sehr abwechslungsreiches Feld, was wir ihm zeigen können. Wir haben über 180 Jahre Tradition und Geschichte und genau das macht das Interessante aus. Also wir haben zum einen die Wartung des Dieselnetzes hier in Sachsen-Anhalt, diese modernen Triebzüge. Wir haben Korrosionssanierung an den Schweizer Fahrzeugen und wir haben auch eine ganze Menge historische Fahrzeuge, unter anderem von der SBB-Historik, vom Deutschen Technikmuseum und auch von den Harzer Schmalspurbahnen. Also der bunte Mix macht, glaube ich, eine sehr große Abwechslung.
1: Was bei einer Tour über das FIS-Gelände nicht fehlen darf, ist die DDR-Ikone SVT Görlitz. Auch hier gab es eine umfangreiche Besichtigung durch das Innere der alten Legende.
2: Ja, die FIS ist ja eines unserer wichtigen Unternehmen in der gesamten Region, einer der größten Arbeitgeber. Und wir wollen alles dafür tun, dass die Firma natürlich auch weiter wächst und weiter auch sichere Arbeitsplätze auch schafft. Und deswegen war das auch sehr, sehr spannend, wie gesagt, auch mit den Mitarbeitern zu reden und schauen, was können wir besser tun.
1: Gerade mittelständische Unternehmen wie die Verkehrsindustriesysteme will Sven Schulze unterstützen. Denn sie sind es, die unsere Harzregion attraktiv für Arbeitnehmer machen. Daran soll festgehalten und gearbeitet werden. Hier auf einem Gelände der Quedlinburger Saatgutgruppe wird er von Geschäftsführerin Antje Kresser, dem Oberbürgermeister Quedlinburgs Frank Ruch und dem Kreisvorsitzenden der CDU im Harzkreis Uli Thomas begrüßt. Antje Kresser führt sie dabei durch die Hallen des Unternehmens Florag.
3: Wir konnten ihm zeigen, dass wir 100 Millionen Tüten mit Quedlinburger Logo produzieren, zwar nicht hier am Standort, aber dass wir im Prinzip der größte Werbeträger sind für die Stadt Quedlinburg, beziehungsweise zeigen die Quedlinburger Türmchen, sind immer der Marke Quedlinburger Saatgut. Wir sind ein recht großes Unternehmen, Mittelständler, die eng mit der Stadt Quedlinburg verwoben sind. Also an diesem Standort wird hauptsächlich mit Pflanzen gearbeitet, aber hier werden auch Pflanzkartoffeln abgefüllt. In Aschersleben stehen sehr, sehr viele Saatgutproduktionsmaschinen, die wiederum die bunten Tütchen abfüllen.
1: Wie auch bei der FIS in Halberstadt wird hier über die Probleme und Herausforderungen der Unternehmensgruppe gesprochen.
4: Für mich als Ministerpräsident ist es wichtig, dass ich meine Politik nicht vom Schreibtisch in Magdeburg mache, sondern dass ich als Ministerpräsident im Land unterwegs bin. Das war ich vorher als Wirtschaftsminister. Ich bin ja auch Ingenieur und interessiere mich natürlich, wenn wir über das Thema Eisenbahn sprechen, auch über die Technik. Habe dort gesehen, wie interessant es ist, wie wichtig es ist, auch immer wieder über die Internationalität zu sprechen. Dieses Unternehmen in Halberstadt existiert deshalb, weil es Aufträge hat aus dem europäischen Ausland, genauso wie aus Deutschland und aus Sachsen-Anhalt. 400 Menschen, die dort arbeiten, die dort am Ende auch in den nächsten Jahrzehnten gute Arbeitsplätze haben sollen. Und deswegen haben wir darüber gesprochen, welche Techniken sind für die Zukunft interessant. Mein Ziel ist es, dass die Menschen hier sicher leben können, auch Sicherheit für ihre Arbeitsplätze.
5: Es ist uns schon ein Anliegen, dass diese Tradition erhalten bleibt. Natürlich ist es wirtschaftliche Betätigung, das muss ich rechnen. Das ist auch sehr schwierig, weil doch die Lohnkosten und auch die Energiekosten auch hier eine große Rolle spielen. Aber wir haben ja ein gutes Beispiel für gutes Know-how, für gute Ideen, für Kreativität bei der Produktentwicklung bis zur Vermarktung. Und ich bin sehr froh, dass wir in Quedlinburg solche Unternehmen noch haben, die darüber hinaus auch so manch anderen Punkt unterstützen mit Blumen, mit Pflanzungen. Das tut uns gut, das tut der Stadt gut und damit uns allen.

0: Eigentlich stehen die 13 Hektar des Rosariums in der Berg- und Rosenstadt Sangerhausen, wie jetzt schon zweimal in diesem Text erwähnt, im Zeichen der Rose. Doch derzeit dominieren die Frühblüher das Gelände und erfreuen die Besucher mit einer frischen, fröhlichen Farbenpracht. Dennoch waren am 1. Mai jede Menge Besucher aus nah und fern gekommen, um gemeinsam mit dem Team der Anlage in die Saison zu starten. Das hatte für diesen Tag wieder einiges organisiert.
1: Großer Garten- und Pflanzenmarkt, ja, und wie man sieht, das ist voll. Also wir haben knapp 50 Aussteller, ist für jeden was dabei. Und ja, es ist eine super Veranstaltung mittlerweile, etabliert, viele, viele Leute aus nah und fern. Und ich glaube, es läuft ganz gut. Die Mitarbeiter sind glücklich. Es war eine harte Vorbereitung, wie jedes Jahr immer aufs Gleiche. Aber ich bin stolz. Ich kann mich auch nur bedanken bei meinen Mitarbeitern, weil es ist viel Arbeit, viel Vorbereitung.
2: Die Saison beginnt, wenn man so aufs Jahr schaut. Was sind so die Höhepunkte? Da gibt es sicherlich bestimmt die typischen, aber vielleicht auch atypische.
1: Genau, die typische ist heute der 1. Mai und dann geht es natürlich los, gleich im Juni, Ende Mai das Chortreffen, das traditionelle. Und dann im Juni Berg- und Rosenfest, Nacht der 1000 Lichter, diesmal an einem Tag. Und dann Rose trifft Kunst, Picknickkonzerte beginnt ab nächste Woche, ab 10. Mai, jeden Monat bis September. Viele, viele weitere Veranstaltungen in der Rosenarena, Art und Garfunkel, Semino Rossi, Pink Choice, also Pink Floyd Show. Ist für jeden was dabei. Wir haben knapp 110 Veranstaltungen jetzt in der Saison. Also es ist pickepacke voll. Einfach mal auf unsere Homepage schauen, www.europa-rosalien.de, und da kann sich jeder sein Highlight raussuchen.
0: Doch bleiben wir heute beim Saisonstart. Es wurde flaniert, fotografiert, bestaunt und gekauft. Die zahlreichen Stände, sowohl an der Rosenarena als auch im Eingangsbereich, boten Pflanzen aller Couleur. Dies im wahrsten Sinne des Wortes bei den Blumen, aber natürlich waren auch Gemüsepflanzen, Kräuter und Obstgewächse im Angebot. Dank der Beratung durch die Händler griffen die Gäste auch gern in die Pflanzenkisten und anschließend zur Geldbörse. Ein erfolgreicher Tag für beide Seiten. Ganz nebenbei sorgten musikalische Gäste für Unterhaltung, wie beispielsweise der Ziegelröder Spielmannszug.

0: Erschöpft vom ganzen Trubel genoss so mancher auch eine kleine Auszeit, im besten Fall mit einem Gläschen Wein. So lässt es sich leben. Vor dem Rosarium setzte sich die Händlermeile fort. Hier waren nicht nur das Theater Eisleben präsent, sondern natürlich auch kulinarische Angebote und, wie sagt man so schön salopp, Deko-Dingens. Alles in allem ein schönes Tageserlebnis für alle Gäste. An diesem Tag galten übrigens die Eintrittspreise der Nebensaison, doch wie sieht es denn aus, wenn künftig die Rosen in Blüte stehen? Muss man dann in diesem Jahr bei einem Besuch des Rosariums tiefer in die Tasche greifen?
1: Nein, wir haben wirklich lange überlegt und wie du schon sagst, es wird überall teurer, alles steigt. Aber wir haben gesagt, nein, wir lassen die Eintrittspreise gleich. Also die Tageseintrittspreise sind identisch vom letzten Jahr. Das Einzige, was wir erhöht haben, ist die Dauerkarte. Die ist von 40 auf 45 Euro gestiegen, aber ansonsten ist alles gleich geblieben. Und ich denke mal, die Besucher werden uns danken und werden genauso zahlreich kommen wie im letzten Jahr.

0: Sie waren heute in einen unschönen Vorfall verwickelt.
1: Das ist deine Schuld. Ich habe noch nie was übersehen. Niemals.
2: Stroke Unit, Alexandra hier. Bitte folgen Sie meinen
3: Fingern. 4 Milligramm Aktylyse.
4: Ich brauche bitte dringend deine Einschätzung.
1: Ich bin gleich da.
2: Ich bin Alexandra, die Neurologin dieser Abteilung.
1: Camilla, du meintest, es sei dringend?
3: Wieso denn dringend?
5: Mir geht's sehr gut.
1: Ich komme nicht ins Patientenportal.
3: Probier es einfach in einer Minute nochmal.
1: Hilfe! Oliver?
6: Aber das habe ich dir doch gesagt.
7: Die Nackensteifigkeit.
1: Nein, das hast du nicht gesagt.
7: Ich habe dich angerufen, weil ich eine Nackensteifigkeit festgestellt habe.
8: Es geht doch im Augenblick überhaupt nicht darum, eine Schuldfrage zu klären.
1: Du hast einen so schweren Verdacht und reagierst nicht?
7: Du hast ihn nach Hause geschickt.
1: Wie groß ist das Risiko bei einem Eingriff?
9: Zu 80% verschlimmert sich die Blutung durch eine Operation.
1: Also gibt es Hoffnung. Das meinen Sie doch, oder?
8: Die sind für dich.
10: Die Liebe ist stärker als der Tod.

0: Ja, ich komme.
1: Ja, das sieht nach Komödie aus.
2: Hi.
3: Hi. See you tomorrow.
2: Was wollen wir eigentlich gucken?
1: Weiß ich nicht. Wir können mal gucken, was so da ist.
3: Nachhaltigkeit, Migration, Klimawandel. Weil man es ohnehin nicht voneinander trennen kann.
4: Dann würde ich vielleicht die halbe Gurke nehmen und...
2: Vielleicht eine Vorspeise und einen Salat.
1: Ich habe mal wieder Bock auf Fisch.
3: Justin verliebt sich in Alice, doch sie lebt für ihn immer einen Tag in der Zukunft und er lebt für sie einen Tag in der Vergangenheit.
5: Da sieht man nicht viel.
6: Darf ich mal?
2: Such doch mal Awesome Movie, das hast du ja mal erwähnt. Ja, die wäre vielleicht besser. Die auch. Die nicht. Ich mach dir erstmal einen Tee.
4: Nein!
1: Der Bildhauer Ariel arbeitet nachts als U-Bahn-Fahrer, um sich die Miete für sein Atelier in Brooklyn zu verdienen. Im Schlaf verfolgen ihn Visionen von einem Tier, das mit ihm spricht.
7: Weil du Hurensohn zu dem ich bist, eine Scheißkarre abzustellen.
1: Hier, das Leben ist ein Croissant. Scheidung und andere Liebeserklärungen.

0: trotz komplizierter Zeiten Volksfeststimmung auf dem alten Markt. Fast alle sind gekommen, um hier am Tag der Arbeit für den sozialen Standard in Deutschland zu demonstrieren. Auf der Bühne handgemachte Musik und in den Ständen Gespräche über die wirtschaftliche Situation in Deutschland und gerade in Sachsen-Anhalt. Alle wissen darum, dass Deutschland eine ganze Reihe von Reformen braucht, aber die möglicherweise damit verbundenen Lasten sollten gerecht aufgeteilt werden. Aber gerade versucht die Bundesregierung, hier Arbeitnehmern die Schuld an der wirtschaftlichen Schwäche des Landes zuzuschieben. Und das wollen sich die Gewerkschaften nicht gefallen lassen.
1: In diesem Jahr steht der 1. Mai unter dem Motto, erst unsere Jobs, dann eure Profite. Und genau darum geht es gerade. Wir sehen, dass Arbeitsplätze abgebaut werden, dass Wirtschaftsstandorte hier in Sachsen-Anhalt in Gefahr sind, dass Preise steigen, dass täglich Angriffe auf Beschäftigtenrechte stattfinden, wenn ich an den 8-Stunden-Tag denke, an Lifestyle, Teilzeitdebatten, die Krankenversicherung, die Rente, alles ist gerade in Frage gestellt. Das bewegt die Menschen und deshalb sind wir heute auf den Plätzen, um für Arbeitnehmerrechte einzustehen.
0: Aufgefallen ist, dass in dem bunten Mix aus Gewerkschaften und politischen Parteien die blaue Alternative fehlt, die sich entweder hier nicht hergetraut hat oder aber, dass in ihrem politischen Programm Arbeitnehmerrechte nicht so wichtig sind. Ganz anders sieht das Magdeburgs Oberbürgermeisterin, denn die Stadtverwaltung ist einer der größten Arbeitgeber in Sachsen-Anhalt.
2: Erst unsere Jobs, dann eure Profite. Dieses Motto gilt auch im kommunalen Kontext. Und auch die Stadt muss sich um eine gerechte Aufteilung der finanziellen Mittel bemühen. Das ist nochmal der Appell auch in Richtung Land und Bund. Unterstützt die Kommunen, denn wir sind vor Ort. Wir müssen den Menschen Rede und Antwort stehen, wenn es nicht funktioniert.
0: Betrachtet man die Aktivitäten zum 1. Mai, den Tag der Arbeit in ganz Deutschland, dann wird es entscheidenden Widerstand geben, gegen Pläne, Arbeitnehmerrechte einzuschränken. Die Gewerkschaften wissen um ihre Kraft und die gerade neu gewählten Betriebsräte werden sich bemühen, in dieser Auseinandersetzung ihr Möglichstes zu tun.
3: Vor der Welle schwimmen ist das Leistungsziel der Stadtwerke Halle, mit der man beschreiben will, dass man schneller als der Wettbewerb sein möchte. Nun haben die Stadtwerke in Halle in ihrem Metier der Wärme- und Stromlieferung im Stadtgebiet relativ wenig Wettbewerb. Aber wenn es um Investitionen in neue Technologien geht, dann ist der Wettbewerb hart. Beispielsweise um Firmen, die in der Lage sind, innovative Lösungen anzubieten oder wichtige Gerätetechnik zu guten Preisen zu liefern. Und wenn man vor der Welle schwimmt, dann kann man zuschlagen, solange der Wettbewerb noch nicht so weit ist. Denn es ist davon auszugehen, dass die nun vorgestellte Lösung, die neben dem Klärwerk in Halle Nord gebaut werden soll, bald in vielen Städten Deutschlands entstehen wird. Denn die Lösung in Halle ist der erste Einsatzfall hierzulande, der gebaut werden soll.
4: Ja, wir wollen eine Wärmepumpe bauen. Und zwar soll diese Wärmepumpe mit erneuerbaren Energien Wärme versorgen. Und diese Wärmepumpe wird an dem Standort Kläranlage installiert, weil wir können an der Kläranlage quasi das warme Wasser, ja, was gereinigt wurde, nutzen. Und deswegen hat diese Wärmepumpe eine sehr, sehr

0: hohe Effizienz und diese Wärme wird dann ins Fernwärmenetz eingespeist und kann eben auch die Fernwärmepreise ja sicher und gut und stabilisiert versorgen.
1: Es ist ja durchaus möglich, dass viele das Wort Wärmepumpe nicht mehr hören können, aber Ingenieure finden diese Lösung sicher genial. Denn man kann aus dem Einsatz von einer Kilowattstunde Strom so viel Wärme erzeugen, für die man sonst 3 Kilowatt an Gas verfeuern müsste. Das sollte eigentlich jedem klar sein, dass das ein gutes Geschäft ist, vor allem wenn der Strom aus erneuerbaren Energien stammt. Der Prozess, der dem zugrunde liegt, ist ein alter Hut. Er wurde von Karl Linde vor etwa 150 Jahren erfunden, um Eis für Brauereien zu produzieren. Die Wärme, die nun am Klärwerk gepumpt werden soll, stammt aus den Faulgasbehältern, in denen das Abwasser von Bakterien gereinigt wird. Die brauchen für ihre Arbeit ein gewisses Temperaturniveau und das warme, geklärte Abwasser landet jetzt einfach so in der Saale. Was nicht gut für die Saale ist, weshalb eine vorherige Abkühlung helfen würde, und die dabei entstehende Prozesswärme wird so verarbeitet, dass man sie in das Fernwärmenetz der Stadt einspeisen kann.
0: Na, Neuland deswegen, weil diese Wärmepumpe ist relativ groß, ist eine Großwärmepumpe. Auch am Standort einer Kläranlage ist es jetzt in Deutschland auch noch nicht so oft gemacht worden. Es gibt so kleinere Anlagen, aber in der Größenordnung ist es eine besondere Anlage. Und das Kältemittel ist sehr besonders, weil wir nutzen Isobutan. Und Isobutan, das können Sie sich so vorstellen, das wird auch in jedem Kühlschrank verwendet, weil die Wärmepumpe ist nichts anderes. Das ist das Funktionsprinzip wie ein umgekehrter Kühlschrank. Auch in jedem Kühlschrank ist Isobutan drin. Und Isobutan ist deswegen so wertvoll für uns, weil Isobutan ist nicht giftig und wir leiten ja das Wasser dann in die Saale ein. Und deswegen ist das für uns ein sehr, sehr wichtiger, eine wichtige Prämisse gewesen, hier wirklich ein Kältemittel zu nutzen, was wirklich sehr, sehr umweltfreundlich ist.
1: Die Wärmepumpe wird von einer Firma aus Greifswald produziert und installiert, mit der hier gerade ein Vertrag geschlossen wird. Damit betreten beide Unternehmen Neuland, denn die installierte Leistung ist bereits in der Lage, bis zu 20% der in Halle benötigten Fernwärme zu übernehmen und das CO2-neutral.
0: Also der Anteil ist so zwischen 10% und 20%. Wir versorgen so circa 700 Millionen Kilowattstunden Fernwärmeabsatz haben wir in etwa. Das sind so circa 50.000, 60.000 Haushalte, aber eben auf öffentliche Einrichtungen, Industrie, Unternehmen. Also wenn man das jetzt umrechnen würde, den gesamten Bedarf, da sind das ungefähr so 80.000 Haushalte. Und wenn wir 10% bis 20% mit der Wärmepumpe versorgen bzw. dekarbonisieren, dann sind das so zwischen 10.000 und 20.000 Haushalte, die dann über diese Wärmepumpe versorgt werden.
1: Da man davon ausgehen muss, dass fossile Energieträger zukünftig noch teurer werden, wird das neue System zunächst dafür sorgen, dass die Preise für Fernwärme konstant bleiben können und so helfen, weitere Kunden für die Fernwärme zu gewinnen. Welche das sein könnten, wurde in der gerade vom Stadtrat beschlossenen Wärmeplanung dargelegt. So viel ist jedoch sicher: Nicht jeder Haushalt in Halle wird von Fernwärme profitieren können, was bedeutet, dass sich mit den auch viele andere Hausbesitzer entscheiden müssen, eine alte Gasheizung durch eine eigene Wärmepumpe zu ersetzen.
2: Die 29. Eisleber Frühlingswiese lockte wieder viele tausende Besucher in die Lutherstadt. Bereits zur Eröffnung am 30. April zeigte sich das Wetter von seiner besten Seite. Traditionell waren Gäste aus Politik und Wirtschaft gekommen, um die Eröffnung mitzuerleben. Zur Einstimmung gab es eine musikalische Darbietung von den Kindern der Kita Bummi.

0: Zur Frühlingswiese, am Eingangsportal aufgereiht, begrüßen einige der vielen Wiesi-Figuren die Besucher. Ein Anblick, auf den auch Bürgermeister Carsten Staub in seinen begrüßenden Worten einging.
1: Mittlerweile haben wir 90 Wiesis, ein Teil sehen Sie hier präsentiert. Viele Unternehmen nutzen diese wunderbare Möglichkeit der Werbung für ihr Unternehmen, für ihre tollen Produkte. Und es freut mich insbesondere, dass es nach wie vor diese Beliebtheit hat. Seit 1998 gibt es dieses Format, die, ja, ich sage mal, kleine Form der großen Wiese, aber mittlerweile ist fast kein Unterschied mehr. Über 100.000 Besucher fast jedes Jahr. Und ich bin mir ziemlich sicher, mit Unterstützung der Sonne und des langen Wochenendes werden wir das auch in diesem Jahr schaffen.

0: Punkt 14 Uhr wurde der offizielle Akt vorgenommen. Mit dem Durchschneiden des Bandes war die Frühlingswiese eröffnet. Traditionell gehen Wisi, Bürgermeister Staub und eine kleine Schar von Interessierten auf der Gewerbeschau Reformer von Stand zu Stand. 25 Unternehmen aus den verschiedensten Branchen waren mit ihren Angeboten vor Ort. Da fiel die Entscheidung zwischen Staubsauger und jeder Menge Pferdestärken auf zwei Rädern auch dem Bürgermeister nicht leicht. An der Seite von Bürgermeister und Wisi war auch die Blütenkönigin des Seegebietes Mansfelder Land, Kim die Erste. Seit gut einer Woche gekrönt, freute sie sich auf diesen ersten offiziellen Auftritt.
1: Einfach ein schönes Gefühl, wenn man was repräsentiert und die Leute dann einen auch freundlich gegenübertreten und einfach sagen, schön, dass sie das machen, ja.
0: Ganz offiziell war eine kleine Delegation der Ortsfeuerwehr Litzelsdorf aus Österreich das erste Mal in der Lutherstadt. Litzelsdorf ist genau wie Lutherstadt Eisleben die Partnerstadt von Memmingen.
2: Wir hatten bei unserem Besuch von der Feuerwehr Memmingen hatten wir Kameraden aus der Feuerwehr Helfter dabei. Und denen hat es bei uns so gut gefallen, dass wir eine Gegeneinladung bekommen haben und zu so einem netten Besuch heute und mit einer Kirmes, da sind wir sehr gerne dem nachgekommen und freuen uns natürlich, dass da zu sein.
0: Karussell fahren, die Riesenrutsche hinuntersausen, Salto schlagen, das Losglück herausfordern und vor allem Eisschlecken, hieß es das ganze Wochenende. Seit über 15 Jahren finden zur Frühlingswiese auf einem abgegrenzten Areal die Waldarbeitermeisterschaften statt. Danny Kloska, Forstwirtschaftsmeister im Landesforstbetrieb Sachsen-Anhalt, verriet uns, dass die Lutherstadt bei den Waldarbeitern gut ankommt.
3: Wir haben nur 55 Startplätze und die sind mehrfach überzeichnet, sodass wir nicht jeden Bewerber oder Wettkämpfer auch hier einladen konnten. Bei 55 muss man Cut machen und es wären gerne auch 70 gekommen. Daran sieht man, wie groß der Magnet ist, Eisleben. Und haben auch sehr hochkarätige Starter aus der Bundesrepublik. Die deutsche Nationalmannschaft schneidet mit morgen. Die sind gerade von der WM wiedergekommen, sind Vize-Weltmeister geworden. Jeder der Nationalmannschaftsmitglieder hat eine Goldmedaille in der Einzeldisziplin geholt. Wir haben einen Weltrekord nach Hause geholt oder einen Weltrekord geschnitten bei der Entastung. Also da sind wir schon sehr stolz drauf, dass wir auch die Nationalmannschaft hier auf unserer Meisterschaft begrüßen können.
0: Bereits um 9 Uhr am 1. Mai ging es dann bei den Waldarbeitern los. Nach einer kurzen Eröffnung durch Forstwirt Nils Hoffmann und Johannes Brodowski, stellvertretender Leiter des Forstbetriebs Süd, stand für vier Teilnehmer gleich die Königsdisziplin auf dem Plan, die Zielfällung. Luis Kolb, frisch gebackener Vize-Weltmeister in der U24, holte in dieser Disziplin zusätzlich den Weltmeistertitel mit 656 von 660 Punkten. In Eisleben ging er somit hochmotiviert an den Start. 624 Punkte erkämpfte er an diesem Tag und landete damit dieses Mal nicht ganz vorn.
4: Und er geht zurück in die Rückreise, der Rast Richtung Kiefer. Und der letzte wurde genau getroffen, aber die Abweichung.
0: Spannend ging es natürlich auch bei den Disziplinen Präzisionsschnitt und Kettenwechsel zu.

Zwei Tage Waldarbeitsmeisterschaften, vier Tage Frühlingswiese mit Reformer. Der Mai startete in Eisleben mit viel Vergnügen.

Eine Amokfahrt durch eine Fußgängerzone in Leipzig, die mehrere Todesopfer forderte, bestimmt seit gestern die überregionale Berichterstattung in den Medien. Hier Bilder unserer Kollegen vom Sachsenfernsehen. Diesmal war es ein mutmaßlich deutscher Staatsbürger, der sein Auto mit Mordabsicht in eine Fußgängerzone lenkte. Dabei zeigt dieses schreckliche Ereignis, dass es keinen wirklichen Schutz vor solchen Taten gibt, ob als Amokfahrt, Terrorakt oder

0: auch als Unfall. Sicher werden bald wieder die üblichen Schuldzuweisungen offenbar nach nicht vorhandenen oder nicht ausgefahrenen Pollern. Dabei gibt es nur einen einzigen Schuldigen, den Mann, der sein Auto in die Fußgängerzone lenkte. In Magdeburg ist die Erinnerung an die Terrorfahrt vom Dezember 2024 noch frisch und man teilt die Trauer mit den Opfern von Leipzig. Als Reaktion auf die Terrortat von 2024 rüstete der Magdeburger Weihnachtsmarkt im vorigen Jahr mächtig auf. Man erinnert sich an die nun mit Stahlseilen verbundenen Betonsteine und transportablen Stahlpoller, aber auch die Poller, die unmittelbar danach fest installiert wurden. Diese Sicherheitsmaßnahmen, über deren Sinn oder Unsinn angesichts der neuerlichen Ereignisse in Leipzig durchaus diskutiert werden darf, sollen nun dennoch verstetigt werden und dafür wollte die Ministerin für Infrastruktur am Montag einen Förderbescheid übergeben.
1: Die Finanzmittel, die wir der Stadt Magdeburg zur Verfügung stellen können, sind aus dem Infrastruktursondervermögen. Hier ist im Zuge der Haushaltsberatungen dazu aus der Mitte des Parlaments die Initiative gekommen und ich bin den Regierungsabgeordneten sehr, sehr dankbar dafür, dass das so umgesetzt werden konnte.
0: Gut 1 Million Euro stehen nun zur Verfügung, um bauliche und bewegliche Sicherheitsmaßnahmen zu beschaffen, die zukünftig nicht nur für Veranstaltungen im Rahmen des Weihnachtsmarktes zur Verfügung stehen sollen.
2: Wir werden Sicherheitselemente für die Veranstaltung auf dem alten Markt beschaffen. Was konkret werden wir sehen. Wir sind bei der Erarbeitung des Sicherheitskonzeptes für das Marktgelände und da wird sich sicherlich einiges ergeben. Also Fragen, ob man noch zusätzlich Pollermöglichkeiten einbaut auf dem alten Markt. Unabhängig davon, dass es ja schon welche gibt, die eben auch entsprechende Sicherheit bieten können. Und bis hin zur Frage mobile Elemente, die gegebenenfalls auch an anderen Orten für Veranstaltungen genutzt werden könnten.
0: Die Planungen zu diesem Projekt sind bereits weit vorangeschritten, sodass damit zu rechnen ist, dass bereits zum Weihnachtsmarkt 2026 die Sicherheitseinrichtungen nicht mehr angemietet werden müssen, sondern der Stadt gehören. Man denkt auch darüber nach, sie gegebenenfalls an andere Kommunen zu vermieten, um eine weitere Verbesserung der Sicherheit in bestimmten Bereichen zu erreichen, ohne dass die Optik allzu sehr davon gestört wird.
3: Bereits zum 17. Mal wurden am Montag die LandessiegerInnen des Bundstadt-Blau-Kunstwettbewerbs ausgezeichnet. Unter anderem im Beisein von Gesundheitsministerin Petra Grimm-Benne, die den drei jungen Künstlerinnen persönlich gratulierte und sie für ihre Kreativität im Rahmen dieser Präventionskampagne lobte, die sich dafür einsetzt, dem übermäßigen Alkoholkonsum der jungen Generation entgegenzuwirken.
4: Mir gefällt dieser Wettbewerb so gut, weil wir nicht sagen, hey, du darfst das nicht machen, du sollst das nicht machen, sondern junge Menschen sich selber mal in einem ganz anderen Zusammenhang mit diesem ernsten Thema auseinandersetzen und dann selber kreativ zeigen, wie schön das Leben bunt sein kann ohne Alkohol.
3: Vor 17 Jahren wurde dieses Präventionsprojekt von der DRK ins Leben gerufen, als Antwort auf die alarmierenden Statistiken, was Komasaufen und den allgemein überhöhten Alkoholgenuss unter Jugendlichen und jungen Erwachsenen betraf. Seitdem hat sich viel getan. Die Zahlen sind deutlich gesunken und befinden sich auch weiterhin im Abstieg, so vermeldeten es die Kliniken. Um diese positive Entwicklung weiter zu begünstigen, wird derzeit über eine mögliche Abschaffung des sogenannten begleiteten Trinken diskutiert, also das Gestatten von Alkoholkonsum unter minderjährigen Jugendlichen im Beisein ihrer Eltern.
4: Dass es ja immer noch en vogue ist innerhalb der Gesellschaft, wenn Eltern mit dabei sind, dass die Kinder auch Alkohol trinken in Restaurants, obwohl sie minderjährig sind. Und da gibt es sich gerade auch so einen politischen Wandel, dass man sagt, auch da möchte man aufmerksam machen, dass das nicht zum Erwachsenensein dazugehört oder in Begleitung von Eltern dann Alkohol zu trinken. Und das ist auch nochmal ein guter präventiver Ansatz.
3: Denn obwohl die Zahlen gesunken sind und ein Abstiegstrend weiterhin erkennbar ist, handelt es sich bei Alkohol nach wie vor um die größte Einstiegsdroge im Land. Daher sei es wichtig, diese Präventionsarbeit auch für die kommenden Generationen aufrechtzuerhalten und gleichzeitig wird das kreative Engagement der Jugend belohnt. Also eine Win-Win-Situation für die jungen Menschen. Dem dürften auch die Landessiegerinnen Selina Dietrich aus Südzetal, Mia Ansorge aus Magdeburg und Vinia Bauer aus Jessen zustimmen, die mit ihren Kunstwerken bald noch auf bundesweiter Ebene ihr Glück versuchen werden.
4: Ich habe in den 17 Jahren auch schon erlebt, dass Sieger aus Sachsen-Anhalt dann auch Bundessieger geworden sind. Und auch in diesem Jahr wird es wieder diese Bilder auch weitergereicht. Und ich hoffe sehr, dass wir im Juni mit dabei sind, auch aus unserem Land zu zeigen, wie kreativ wir mit diesem Thema umgehen.

0: Die Glocken der Christuskirche in Amfort rufen zum Gottesdienst. Die abgestellten Motorräder vor der Sakristei deuten an, dass der etwas anders wird als sonst. Denn es ist der Gottesdienst, zu dem Bikepfahrer Andreas Holz zum Beginn der Motorradsaison eingeladen hat.
1: Die Gnade des Herrn Jesus Christus sei mit euch allen und die Liebe Gottes und die Gemeinschaft des Heiligen Geistes. Amen.
0: Die kleine Kirche ist ein Kleinod. Ihre Ausstattung selten und gut erhalten, und in den Bänken sitzen die Männer und Frauen mit ihren Kindern und wissen, dass die Zeit auf der Harley, der Honda, der BMW oder der Kawasaki ein Stück Freiheit bedeutet, aber eben auch immer mit einem gewissen Risiko verbunden ist. Und da kann himmlischer Beistand ganz bestimmt nicht schaden.
2: Weil sie offensichtlich ganz bewusst sehr ungeschützt unterwegs sind. Wir sind alle ungeschützt unterwegs, aber Biker sind sich dessen immer bewusst. Allein schon beim Anziehen der Kleidung, geht das heute, kann ich heute aufsteigen, kriege ich es hin, mit diesem wuchtigen Instrument mich über die Piste zu schießen. Und dieses zu erleben und auch
3: am Ende heil wieder zurück.
2: Heil wieder ankommen und was erleben und Druck machen als Empfinden des Lebens. Das könnte man so, aber es gibt sicherlich auch andere Dinge, aber das ist so das Ding.
0: Schaut man sich die Maschinen auf dem Gelände der Amfurter Schmiede an, dann kann man sehen, dass jedes dieser Kraftpakete Druck machen kann. Also mit Hubraum und vielen Pferdestärken für Geschwindigkeit und Sound steht. Dieses Treffen nennt sich Frühlingserwachen und ist traditionell die Saisoneröffnung. Es wird gefachsimpelt und in der Werkstatt die dort präsentierten Schmuckstücke begutachtet. Und natürlich werden es verzeihen, die obligatorischen Schrauberklischees erfüllt. Die Amfurter Schmiede ist eine Werkstatt speziell für Motorräder der Marke Harley-Davidson. Was macht gerade die Harley-Davidson-Motorräder so besonders?
4: Also grundsätzlich ist es, glaube ich, das Gefühl des Fahrens. Die Geräusche, die Motorengeräusche, der Klang einfach und sicherlich auch so ein Stück weit Freiheit mit rübergebracht über den großen Teich, gehe ich mal von aus. Es ist einfach ja, ein Lebensgefühl, würde ich eher sagen.
0: Und mit dieser allgemeinen Erklärung wollen wir es belassen. Denn jetzt werden sie verstärkt im Verkehr zu sehen sein, die Motorräder und ihre Besitzer, die schon am Morgen auf dem Weg zur Arbeit ein wenig von der Freiheit auf zwei Rädern spüren. Allen eine gute Fahrt durch den Sommer und nie schneller fahren, als ihr Schutzengel fliegen kann.

0: Kostproben wie diese gab es am Dienstagabend im Halleschen Opernhaus zu hören, wo die Bühnenhalle einen kleinen Vorgeschmack auf die Spielzeit 26-27 präsentierten. Im Opernhaus wurde diese mit dem überliegenden Titel weit und breit versehen, was sich einerseits auf die Vielfalt des Publikums bezieht, das man zu erreichen hofft, andererseits aber auch auf die zeitliche Spanne, die im kommenden Programm abgedeckt wird.
1: Wir fangen an nämlich 1646 mit Monteverdi Poppea und das geht wirklich bis hin zum 20. Jahrhundert. Also der Spielzeit selbst fängt an mit vermutlich das beste Oper aller Zeiten, Figaro's Hochzeit, Mozart da Ponte. Wir werden auch drei weitere unglaublich wichtige Stücke präsentieren. Im Januar kommt La Traviata, was ich glaube das wichtigste italienische Oper ist, und ich habe gesagt, der allererste Opern oder fast der allererste Opern Monteverdis Coronation di Poppea.
0: Dazu kommt das Oratorium Solomon von Georg Friedrich Händel, das ab dem 4. Juni im Rahmen der Händel-Festspiele 2027 aufgeführt wird. Im November diesen Jahres feiert zudem noch die beliebte Operette im Weißen Rössel Premiere, wovon es am Dienstag ebenfalls eine kleine Kostprobe gab, bei der sogar zum Mitsingen eingeladen wurde.

0: Balletttechnisch kann man sich in der Spielzeit 26-27 auf zwei Neuheiten freuen. Einerseits das Stück Infinity, ein neues Arrangement mit Musik eines halleschen Kompositionsteams, das ab dem 24. Oktober auf der Bühne im Opernhaus zu sehen ist. Sowie ab März ein Ballett des tschechischen Choreografen Václav Kunes mit dem Titel Upside Down. Dazu können Klassiker wie Romeo und Julia, Medea und der Nussknacker erwartet werden. Letzteres wird traditionsgemäß wieder zur Weihnachtszeit aufgeführt.
1: Jede Klassiker, das ich mache, befrage ich neu. Also in diesem Sinn, alle diese Stücken wird man neu begegnen in dieser Spielzeit. Und für mich auch ist es sehr wichtig, dass wir Repertoire hier spielen. Also in Deutschland vergisst man immer, wie wichtig das Repertoire ist. Und im Grunde genommen, mein Ensemble, sie bringt jeden Abend, dass wir hier spielen, bringen sie das Stück neu zum Leben. Und das ist eigentlich die Aufgabe, was wir hier haben.
0: Anstatt von Kostproben der neuen Inszenierungen gab das Puppentheater am Dienstag auf humorvolle Weise einen Einblick in die kommende Spielzeit. Die stellvertretende Intendantin wurde von zwei Puppen entführt und sollte ihren Geiselnehmern zuerst Karten für das Theater besorgen, wurde dann jedoch dazu aufgefordert, das neue Programm preiszugeben. Seit langem ist darin mal wieder eine Kinderaufführung enthalten, das Stück Nashorn und Giraffe für Kinder ab 5 Jahren, das ab dem 26. September vom mobilen Puppentheater aufgeführt wird. Das erste neue Stück für das erwachsene Publikum feiert dann am 23. Oktober Premiere.
2: Was spielt ihr als nächstes?
3: Was spielt ihr als erstes im Puppentheater an der neuen Spielzeit? Außenbruchsprache?
4: Ja, das ist ein Stück über Religion.
2: Lauter.
4: Religion!
2: Sag mal, habt ihr einen Schuss nicht gesucht?
3: Religion.
2: Da kommt doch kein Mensch raus. Um welche Religion handelt es sich?
4: Christentum.
2: Hast du in letzter Zeit mal in die Kirche geguckt? Da ist alles leer, da kommt doch keine Sau
4: raus. Ja, genau, eben, sag ich ja, keine Sau.
0: Die Inszenierung trägt den Titel Der Name der Rose und wandert nach der Premiere im Halleschen Puppentheater in das Puschkinhaus für die weiteren Vorstellungen. Aber auch im Haupthaus steht währenddessen so einiges auf dem Programm.
2: Seid ihr noch ernstig? Ihr macht eine Premiere dabei und mit mir eine Rose ist eine Rose und dann fahrt ihr 5 Monate im Urlaub oder was?
4: Naja, wir spielen.
2: Ach so, wir spielen wunderbar, die Karten kannst du mir geben.
4: Ja, aber nur die ganzen alten Kamoren.
2: Hä?
4: Morgen Orient Express.
2: Will noch gerne mal sehen.
4: Morgen eine schöne, mit dem Rücken zur Welt.
2: Den ganzen alten Kamoren?
4: Ja, das haben alle schon gesehen.
2: Okay, aber was spielt ihr dann? Dann kommt was Neues, dann kommt ein richtiger Knaller, oder?
4: Ja, ein politisches Stück.
2: Ja.
4: Es geht um Ideologie und es kommen Schweine darin vor.
0: Vielleicht haben Sie es schon erraten, es handelt sich um den Klassiker Farm der Tiere von George Orwell, der ab dem 18. März besucht werden kann. Keine Schweine, dafür aber ein Hase ist Bestandteil des kommenden Sommertheaters. Hier wird Moritz Soestmann Regie führen bei einer Open-Air-Produktion von Alice im Wunderland, die am 10. Juni Premiere feiert. Eine lange Liste an Programmpunkten haben auch die Staatskapelle, das Neue Theater und das Thalia-Theater vorzuweisen. Zu lang, um sie hier alle zu erwähnen. Sämtliche Termine der Bühnenhalle können im neuen Spielzeitheft gefunden werden, das für alle Interessierten entweder online oder vor Ort in den jeweiligen Kultureinrichtungen erhältlich ist.

0: In allen Gemeinden in Sachsen-Anhalt gehören die Freiwilligen Feuerwehren zu den aktiven Stützen der Gemeinschaft. Das ist auch in Glindenberg so, wo die Kameraden ihren Dienst versehen. Doch das ist im Moment nicht ganz so einfach, denn das Feuerwehrgerätehaus ist dann doch schon in die Jahre gekommen. Es erfüllt nicht mehr die Standards der Gegenwart und deshalb wird jetzt ein neues gebaut. Die Grundmauern sind schon fertig und jetzt wird ganz traditionell der Grundstein gelegt. Die Gemeinde Wolmirstedt, da gehört Glindenberg dazu, investiert knapp 2 Millionen Euro, um hier vorbildliche Bedingungen zu schaffen.
1: Das bedeutet für die Ortswehr in Glindenberg, dass die Kameradinnen und Kameraden zumindest erstmal bessere Bedingungen haben, also zeitgemäße Bedingungen. Das Gerätehaus entspricht den modernsten Sicherheitsstandards. Und für die Bürgerinnen und Bürger bedeutet das natürlich mehr Sicherheit. Fördermittel haben wir vom Land hier für dieses Projekt nicht bekommen. Allerdings für andere Gerätehäuser und auch für Fahrzeuge.
2: Das heißt also, die Feuerwehren im Bereich Wolmirstedt sind alle gut aufgestellt?
1: Also wir haben vor ein paar Jahren in Farsleben ein nagelneues Gerätehaus gebaut, sind jetzt auch dabei, in Wolmirstedt viel Geld zu investieren in die Sanierung, schaffen Fahrzeuge an. Ich würde sagen, Wolmirstedt investiert sehr.

0: stärken als aktives Mitglied.
1: Der Grundstein ist eigentlich ein Eckstein, denn der Neubau ist nicht unterkellert. Mit handwerklichem Geschick wird die Metallhülse erst in den feuchten Beton eingelegt und dann Kelle für Kelle bedeckt und wenn auch nicht für die Ewigkeit, zumindest für sehr lange Zeit an dieser Stelle verbleiben. In gut einem Jahr soll das neue Feuerwehrhaus bezogen werden können. Das alte wird abgerissen und an der Stelle werden Parkplätze entstehen.
2: Ich sehe nicht anders aus eigentlich. Ein bisschen grün drauf und ein bisschen Augenschminke. Ich laufe eigentlich immer so rum.
3: Auch dieses Jahr fanden weit über 5000 Hexen und Hexer den Weg zum Hexentanzplatz in Thale. Bei bestem Wetter und ausgelassener Stimmung reisten die schaurigen Gestalten aus ganz Deutschland an, um sich in ihren zauberhaften Kostümen zu präsentieren. Dazu bot die Crew von Ronny Große und seinem Organisationsteam auch ein tolles Bühnenprogramm an, welches bereits am Nachmittag zu den Hits von Luna eingestimmt wurde.
4: Ich muss sagen, wir haben einfach das fantastischste Wetter, was man sich vorstellen kann. Und ganz viele Leute sind hier hochgeströmt zu uns auf den Hexentanzplatz, zur wohlschönsten und größten Walpurgisnacht, die wir hier im Harz haben, wie ich finde. Und ich freue mich wirklich, dass alle richtig gute Laune mitgebracht haben. Die Künstlerinnen und Künstler haben echt gute Stimmung und sind hochmotiviert. Und ich glaube, da gab es auch schon den ersten großen Applaus da auf der ganz großen Fläche. Und alle sind guter Dinge, dass wir in den 1. Mai starten.

Zwischen den Menschenmassen konnte man immer wieder die Walking Acts treffen, die unterwegs waren. Viele Besucher warteten auf die bekannte Synthie-Pop-Band Camouflage. Diese produziert schon seit vielen Jahren bekannte Musik. So spielten sie auch ihren Debüthit aus den 1980ern, The Great Command.

Das ist wie so ein Stück Lebenselixier für mich, kann ich sagen. Das ist zwar ein doller Aufwand, das im Vorfeld und im Nachgang zu organisieren, aber wir haben ein richtig gutes Team und das macht eine große Freude, das zu organisieren. Das ist eigentlich auch so ein Stück weit der Grund, warum ich damals gesagt habe, Bürgermeister von Thale zu sein, ist ein schöner Job und genau das ist es auch.

diesem Jahr gab es eine spektakuläre Lasershow, da die Technik des neuen Bergtheaters mit genutzt wurde. Der gesamte Platz, einschließlich Parkdeck, wurde so komplett beleuchtet,

0: Seid ihr wilde Teufel, die es nicht verpassen, die Weiber ordentlich anzufassen? Und ihr, seid ihr Hexen, welche es gestatten, dass heute Nacht die Teufel euch begatten?
1: Den Abschluss bildete wie immer das Höhenfeuerwerk.
2: Wir haben also auf dem Parkdeck, das wir ja hier vor uns haben oder neben uns haben auf dem Platz, haben wir einfach noch zugelegt und haben da Laser eingebaut. Wir haben quasi eine Rundum-Lasershow dort gestaltet und organisiert. Und man kann überrascht sein, der Mephisto wird auch auf dem Parkdeck stehen.

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3: Wo Sachsen-Anhalt trifft, ist das Motto des diesjährigen Landesfestes und bewusst verzichtete man auf den Bindestrich, denn die Veranstalterstadt Bernburg liegt gewissermaßen auf der Grenze zwischen Sachsen und Anhalt. Und damit sind wir auch schon mittendrin im Programmangebot zum nunmehr 24. Sachsen-Anhalt-Tag, der vom 5. bis 7. Juni in Bernburg stattfinden wird. Bernburg, war da nicht mal was? Ja, das erste Landesfest dieser Art im Jahr 1996 war auch in Bernburg und in gewisser Weise ist man mit den Veranstalterstädten einmal rum in unserem Bindestrichland. Doch trotzdem man hier zum zweiten Mal zu Gast ist, kann man nicht auf viele der damals gemachten Erfahrungen zurückgreifen.
4: Man macht vieles neu. Vor 30 Jahren sind wir, glaube ich, viel, viel unbeleckter rangegangen. Da hatten wir die Aufgabe, den Sachsen-Anhalt-Tag zu gestalten und haben dann gedacht, na ja, dann machen wir mal ein großes Fest. Dann kamen natürlich auch damals Partner von außerhalb mit dazu, aber bestimmte Dinge, die man heute berücksichtigt, Verkehrskonzept, Sicherheitskonzept, die Abstimmung mit den Senderbühnen, das ist schon ein anderes Kaliber als vor 30 Jahren.
3: Und dann kommen natürlich noch die 30 Jahre Erfahrung dazu, die man mit der Veranstaltung großer Stadtfeste sammeln konnte und die spiegeln sich natürlich auch im Programm für das Landesfest 2026 wieder. So waren bei dieser Medienkonferenz die Vertreter der drei großen Radiosender unseres Bundeslandes zugegen, um über die auf ihren Bühnen stattfindenden Programme zu sprechen. MDR, SAW und Radio Brocken betreiben wie gewohnt ihre auf das Festivalgelände verteilten Showbühnen, was natürlich bedeutet, dass man diese

0: sonst nur zu hörenden Moderatoren der Sender auch zu sehen bekommt und dass Musik auf diesen Bühnen eine Hauptrolle spielen wird. Wirklich große Bandnamen sind allerdings nicht dabei, sondern eher Coverbands oder Musikgruppen, die vor vielen Jahren mal einen Namen hatten, aber sicher für gute Stimmung stehen dürften.
1: Und das Besondere, und da danke ich den Sendern, die haben heute uns sehr gut nochmal aufgezeigt, dass sie ja auch die regionalen Künstler mitnehmen. Also nicht nur Künstler, wo wir uns freuen, dass wir sie nach Bernburg bekommen, sondern sie zeigen die Region eben auch mit den Nachwuchsbands und so weiter.
0: Dazu kommen natürlich die vielen über das gesamte Festivalgelände anzutreffenden Informations- und Mitmachangebote, die besonders vom Ehrenamt geprägt werden. Stände, die sich oft genug um die sogenannten Landesbühnen scharen.
1: Also die Leute können sich darauf freuen, ganz Sachsen-Anhalt kennenzulernen. Wirklich alle 5 Regionen des Landes stellen sich hier beim Sachsen-Anhalt-Tag vor. Mit ihren Künstlern, mit ihren Folkloregruppen, mit ihren regionalen Besonderheiten. Und dann kann man durch die Regionaldörfer schlendern, mit Menschen ins Gespräch kommen. Sie dürfen vor allen Dingen an ganz, ganz vielen Stellen mitmachen. Das habe ich in Stendal wunderbar erlebt und das erwarte ich auch hier. Die ersten Anzeigen dafür sind auch da. Und dann gibt es die Meilen, die sozusagen übergreifend sind, nicht regional geprägt, sondern zu bestimmten Themen. Mittelalter, Kinder- und Jugendmeile, das Kirchendorf, die Bundeswehr wird sich präsentieren, die gesamte Blaulichtmeile, um nur einiges zu nennen.
0: Das Festivalgelände ist groß und umfasst nahezu die gesamte Innenstadt Bernburgs. Da man mit etwa 200.000 Besuchern rechnet, wird der Autoverkehr bereits weit draußen auf Park-and-Ride-Plätze geführt, von denen man Busverbindungen im 20-Minuten-Takt anbieten wird. Deswegen die Empfehlung der Veranstalter, doch mit den Angeboten der NASA nach Bernburg zu reisen, die dafür nicht nur zusätzliche Zugverbindungen anbieten werden, sondern auch die bestehenden Zugkapazitäten durch mehr Waggons erweitern wollen. Das gehört übrigens auch zum Sicherheitskonzept für diese Großveranstaltung, auf das nach den Ereignissen in Magdeburg und Leipzig noch einmal ein besonderer Augenmerk gelegt wurde.
1: Ja, die gesamte Festmeile ist verkehrsfrei. Natürlich, Einsatzfahrzeuge müssen durchfahren, aber kein Privatverkehr. Die Bevölkerung ist darüber informiert worden und richtet sich darauf ein, eben ein paar Tage autofrei zu leben. Das kann man planen. Man kann auch planen, dass die Polizei mit dabei ist, dass man die Verkehrsströme anders lenkt. Und diese Dinge, die sind bedacht worden. Und natürlich das ganz übliche Brandschutz und ähnliche Dinge. Wir werden Unterstützung haben von der Feuerwehr. Das, was man denken kann, das haben wir bedacht. Und trotzdem, das muss man immer wieder sagen, das Leben ist gefährlich, 100% gibt es nicht.
0: Zum Schluss sollte man vielleicht noch den traditionellen Festumzug am Sonntag erwähnen, der sich ab 11 Uhr durch die Stadt bewegen wird. Ja, und das alles gibt es bei freiem Eintritt, wobei für die Nutzung der Parkplätze und des Shuttle-Transfers pauschal 5 Euro fällig werden. Noch 4 Wochen sind Zeit bis zum Sachsen-Anhalt-Tag. Fans solcher Großveranstaltungen sollten sich den Termin unbedingt vormerken.
2: Im vergangenen September wurde die neue Flexity-Straßenbahn der Magdeburger Verkehrsbetriebe in Betrieb genommen und ist seitdem ein fester Bestandteil des Linienverkehrs in der Landeshauptstadt. Bei dem Titel Flexity sollte es sich allerdings nicht um den offiziellen Namen des Fahrzeugs handeln. Dieser wurde nun am Donnerstagvormittag verliehen. Dafür empfing die Oberbürgermeisterin vor dem Rathaus eine Bürgerreisedelegation aus Le Havre, Magdeburgs Partnerstadt in Frankreich. Diese Partnerschaft besteht inzwischen seit 15 Jahren und repräsentiert nicht nur den kulturellen Austausch, den diese deutsch-französische Freundschaft ermöglicht, sondern die Verbindung zwischen den beiden Städten steht auch für Mobilität. Somit nahm man das 15-jährige Jubiläum zum Anlass, diese enge Verbindung noch weiter zu festigen, weshalb diese Straßenbahn fortan den Namen Le Havre tragen wird.
3: Gerade mit Le Havre ist die Städtepartnerschaft sehr, sehr intensiv, lebt von Schüleraustauschen und von Bürgerreisen. Also es ist nicht die erste Bürgerreise und viele sind schon mehrfach mit der Bürgerreise nach Magdeburg gekommen. Und das zeigt, dass auch dank der deutsch-französischen Gesellschaft die Städtepartnerschaft absolut mit Leben erfüllt ist.
2: Schon das Bauen der Flexity geschah im Rahmen dieser länderübergreifenden Freundschaft, denn die Straßenbahn wurde im sächsischen Werk Bautzen des französischen Konzerns Alstom gefertigt. Mit der Taufe am Donnerstag wollte man die langjährige Städtepartnerschaft nur noch im Alltag sichtbar machen, weshalb ab sofort ein Aufkleber mit dem Namen der Stadt und das dazugehörige Wappen das Gehäuse über der Fahrerkabine zieren. Nach den einleitenden Worten am Rathaus konnte beides ausgiebig von der Delegation aus Le Havre bewundert werden. Danach setzte das Fahrzeug sich in Bewegung Richtung Domplatz. Die erste Tour der Flexity unter ihrem neuen Namen. Bei dieser einen Straßenbahntaufe soll es sich jedoch

0: auch nicht um die einzige handeln.
1: Es wird in der Perspektive dann, auch wenn wieder Jubiläen sind, andere Städtepartnerschaften auf Straßenbahn geben. Also wir wollen auch noch mehr Straßenbahnen dann entsprechend mit den Städtepartnerschaften taufen, die wir als Stadt Magdeburg haben.
0: Die nächste Taufe dürfte dann vermutlich zu Ehren der Verbindung mit Sarajevo vonstatten gehen, die Hauptstadt von Bosnien-Herzegowina, deren Partnerschaft mit Magdeburg bereits seit 1977 besteht und im nächsten Jahr also ihr 50-jähriges Bestehen feiern kann.
2: Am 15. April begrüße der Ministerpräsident von Sachsen-Anhalt, Sven Schulze, den Bundeskanzler Friedrich Merz am Sachsen-Anhalt-Tag in der Berliner James-Simon-Galerie. Ungefähr bis Mitternacht tauschte er sich mit seinen Kollegen und Kolleginnen über landesweite Themen aus. Etwa 9 Stunden später stand er in Halberstadt vor den Türen der FIS. In den Morgenstunden wird er von CDU-Landtagskandidat Artjom Pusch und dem FIS-Vorstand herzlichst begrüßt. Wie auch der ehemalige Ministerpräsident Rainer Haseloff will sich nun auch Sven Schulze über das Unternehmen und die zukünftigen Herausforderungen erkundigen. Dafür bekommt er einen exklusiven Einblick, eine Spritztour mit der FIS-Lok und in einer der Dieselflotte Sachsen-Anhalt, die er beide einmal selbst steuern darf.

0: Also wir haben ein sehr abwechslungsreiches Feld, was wir ihm zeigen können. Wir haben über 180 Jahre Tradition und Geschichte und genau das macht das Interessante aus. Also wir haben zum einen die Wartung des Dieselnetzes hier in Sachsen-Anhalt, diese modernen Triebzüge. Wir haben Korrosionssanierung an den Schweizer Fahrzeugen und wir haben auch eine ganze Menge historische Fahrzeuge, unter anderem von der SBB-Historik, vom Deutschen Technikmuseum und auch von den Harzer Schmalspurbahnen. Also der bunte Mix macht, glaube ich, eine sehr große Abwechslung.
1: Was bei einer Tour über das FIS-Gelände nicht fehlen darf, ist die DDR-Ikone SVT Görlitz. Auch hier gab es eine umfangreiche Besichtigung durch das Innere der alten Legende.
2: Ja, die FIS ist ja eines unserer wichtigen Unternehmen in der gesamten Region, einer der größten Arbeitgeber. Und wir wollen alles dafür tun, dass die Firma natürlich auch weiter wächst und weiter auch sichere Arbeitsplätze auch schafft. Und deswegen war das auch sehr, sehr spannend, wie gesagt, auch mit den Mitarbeitern zu reden und schauen, was können wir besser tun.
1: Gerade mittelständische Unternehmen wie die Verkehrsindustriesysteme will Sven Schulze unterstützen. Denn sie sind es, die unsere Harzregion attraktiv für Arbeitnehmer machen. Daran soll festgehalten und gearbeitet werden. Hier auf einem Gelände der Quedlinburger Saatgutgruppe wird er von Geschäftsführerin Antje Kresser, dem Oberbürgermeister Quedlinburgs Frank Ruch und dem Kreisvorsitzenden der CDU im Harzkreis Uli Thomas begrüßt. Antje Kresser führt sie dabei durch die Hallen des Unternehmens Florag.
3: Wir konnten ihm zeigen, dass wir 100 Millionen Tüten mit Quedlinburger Logo produzieren, zwar nicht hier am Standort, aber dass wir im Prinzip der größte Werbeträger sind für die Stadt Quedlinburg, beziehungsweise zeigen die Quedlinburger Türmchen, sind immer der Marke Quedlinburger Saatgut. Wir sind ein recht großes Unternehmen, Mittelständler, die eng mit der Stadt Quedlinburg verwoben sind. Also an diesem Standort wird hauptsächlich mit Pflanzen gearbeitet, aber hier werden auch Pflanzkartoffeln abgefüllt. In Aschersleben stehen sehr, sehr viele Saatgutproduktionsmaschinen, die wiederum die bunten Tütchen abfüllen.
1: Wie auch bei der FIS in Halberstadt wird hier über die Probleme und Herausforderungen der Unternehmensgruppe gesprochen.
4: Für mich als Ministerpräsident ist es wichtig, dass ich meine Politik nicht vom Schreibtisch in Magdeburg mache, sondern dass ich als Ministerpräsident im Land unterwegs bin. Das war ich vorher als Wirtschaftsminister. Ich bin ja auch Ingenieur und interessiere mich natürlich, wenn wir über das Thema Eisenbahn sprechen, auch über die Technik. Hab dort gesehen, wie interessant es ist, wie wichtig es ist, auch immer wieder über die Internationalität zu sprechen. Dieses Unternehmen in Halberstadt existiert deshalb, weil es Aufträge hat aus dem europäischen Ausland, genauso wie aus Deutschland und aus Sachsen-Anhalt. 400 Menschen, die dort arbeiten, die dort am Ende auch in den nächsten Jahrzehnten gute Arbeitsplätze haben sollen. Und deswegen haben wir darüber gesprochen, welche Techniken sind für die Zukunft interessant. Mein Ziel ist es, dass die Menschen hier sicher leben können, auch Sicherheit für ihre Arbeitsplätze.
5: Es ist uns schon ein Anliegen, dass diese Tradition erhalten bleibt. Natürlich ist es wirtschaftliche Betätigung, das muss ich rechnen. Das ist auch sehr schwierig, weil doch die Lohnkosten und auch die Energiekosten auch hier eine große Rolle spielen. Aber wir haben ja ein gutes Beispiel für gutes Know-how.

für gute Ideen, für Kreativität bei der Produktentwicklung bis zur Vermarktung. Und ich bin sehr froh, dass wir in Quedlinburg solche Unternehmen noch haben, die darüber hinaus auch so manch anderen Punkt unterstützen mit Blumen, mit Pflanzungen. Das tut uns gut, das tut der Stadt gut und damit uns allen.

0: Eigentlich stehen die 13 Hektar des Rosariums in der Berg- und Rosenstadt Sangerhausen, wie jetzt schon zweimal in diesem Text erwähnt, in Zeichen der Rose. Doch derzeit dominieren die Frühblüher das Gelände und erfreuen die Besucher mit einer frischen, fröhlichen Farbenpracht. Dennoch waren am 1. Mai jede Menge Besucher aus nah und fern gekommen, um gemeinsam mit dem Team der Anlage in die Saison zu starten. Das hatte für diesen Tag wieder einiges organisiert.
1: Großer Garten- und Pflanzenmarkt, ja, und wie man sieht, es ist voll. Also wir haben knapp 50 Aussteller, ist für jeden was dabei. Und ja, es ist eine super Veranstaltung mittlerweile, etabliert, viele, viele Leute aus nah und fern. Und ich glaube, es läuft ganz gut. Die Mitarbeiter sind glücklich. Es war eine harte Vorbereitung, wie jedes Jahr immer aufs Gleiche. Aber ich bin stolz. Ich kann mich auch nur bedanken bei meinen Mitarbeitern, weil es ist viel Arbeit, viel Vorbereitung.
2: Die Saison beginnt, wenn man so aufs Jahr schaut. Was sind so die Höhepunkte? Da gibt es sicherlich bestimmt die typischen, aber vielleicht auch atypische.
1: Genau, die typische ist heute der 1. Mai und dann geht es natürlich los, gleich im Juni, Ende Mai, das Chortreffen, das traditionelle. Und dann im Juni Berg- und Rosenfest und Nacht der 1000 Lichter, diesmal an einem Tag. Und dann Rose trifft Kunst, Picknickkonzerte beginnt ab nächste Woche, ab 10. Mai, jeden Monat bis September. Viele, viele weitere Veranstaltungen wie in der Rosenarena, Art und Garfunkel, Semino Rossi, Pink Choice, also Pink Floyd Show. Ist für jeden was dabei. Wir haben knapp 110 Veranstaltungen jetzt in der Saison. Also es ist pickepacke voll. Einfach mal auf unsere Homepage schauen, www.europa-rosalien.de, und da kann sich jeder sein Highlight raussuchen.
0: Doch bleiben wir heute beim Saisonstart. Es wurde flaniert, fotografiert, bestaunt und gekauft. Die zahlreichen Stände, sowohl an der Rosenarena als auch im Eingangsbereich, boten Pflanzen aller Couleur. Dies im wahrsten Sinne des Wortes bei den Blumen, aber natürlich waren auch Gemüsepflanzen, Kräuter und Obstgewächse im Angebot. Dank der Beratung durch die Händler griffen die Gäste auch gern in die Pflanzenkisten und anschließend zur Geldbörse. Ein erfolgreicher Tag für beide Seiten. Ganz nebenbei sorgten musikalische Gäste für Unterhaltung, wie beispielsweise der Ziegelröder Spielmannszug.

0: Erschöpft vom ganzen Trubel genoss so mancher auch eine kleine Auszeit, im besten Fall mit einem Gläschen Wein. So lässt es sich leben. Vor dem Rosarium setzte sich die Händlermeile fort. Hier waren nicht nur das Theater Eisleben präsent, sondern natürlich auch kulinarische Angebote und, wie sagt man so schön salopp, Deko-Dingens. Alles in allem ein schönes Tageserlebnis für alle Gäste. An diesem Tag galten übrigens die Eintrittspreise der Nebensaison, doch wie sieht es denn aus, wenn künftig die Rosen in Blüte stehen? Muss man dann in diesem Jahr bei einem Besuch des Rosariums tiefer in die Tasche greifen?
1: Nein, wir haben wirklich lange überlegt und wie du schon sagst, es wird überall teurer, alles steigt. Aber wir haben gesagt, nein, wir lassen die Eintrittspreise gleich. Also die Tageseintrittspreise sind identisch vom letzten Jahr. Das Einzige, was wir erhöht haben, ist die Dauerkarte. Die ist von 40 auf 45 Euro gestiegen, aber ansonsten ist alles gleich geblieben. Und ich denke mal, die Besucher werden uns danken und werden genauso zahlreich kommen wie im letzten Jahr.

0: Das ist deine Schuld. Ich habe noch nie was übersehen. Niemals.
1: Stroke Unit, Alexandra hier. Bitte folgen Sie meinen
2: Fingern. 4 Milligramm Aktylyse.
3: Ich brauche bitte dringend deine Einschätzung.
1: Ich bin gleich da. Ich bin Alexandra, die Neurologin dieser Abteilung.
0: Camilla.
1: Du meintest, es sei dringend?
0: Wieso denn dringend?
4: Mir geht's sehr gut.
1: Ich komme nicht ins Patientenportal.
2: Probier es einfach in einer Minute nochmal.
5: Hilfe!
2: Oliver?
5: Hilfe!
2: Aber das habe ich dir doch gesagt. Die Nackensteifigkeit.
1: Nein, das hast du nicht gesagt.
2: Ich habe dich angerufen, weil ich eine Nackensteifigkeit festgestellt habe.
6: Es geht doch im Augenblick überhaupt nicht darum, eine Schuldfrage zu klären.
1: Du hast einen so schweren Verdacht und reagierst nicht?
2: Du hast ihn nach Hause geschickt.
1: Wie groß ist das Risiko bei einem Eingriff?
7: Zu 80% verschlimmert sich die Blutung durch eine Operation.
0: Also gibt es Hoffnung. Das meinen Sie doch, oder?
6: Die sind für dich.
8: Die Liebe ist stärker als der Tod.

0: Ja, ich komme.
1: Ja, das sieht nach Komödie aus.
2: Hi.
1: Hi. See you tomorrow.
2: Was wollen wir eigentlich gucken?
1: Weiß ich nicht. Wir können mal gucken, was du da hast.
3: Nachhaltigkeit, Migration, Klimawandel. Man das ohnehin nicht voneinander trennen kann.
4: Dann würde ich vielleicht die halbe Gurke nehmen und...
2: Vielleicht eine Vorspeise und einen Salat.
1: Ich habe mal wieder Bock auf Fisch.
3: Justin verliebt sich in Alice, doch sie lebt für ihn immer einen Tag in der Zukunft und er lebt für sie einen Tag in der Vergangenheit.
5: Da sieht man nicht viel.
6: Darf ich mal?
2: Such doch mal Awesome Movie, das hast du ja mal erwähnt. Ja, die wäre vielleicht besser. Die auch. Die nicht. Ich mach dir erstmal einen Tee.
4: Nein!
1: Der Bildhauer Ariel arbeitet nachts als U-Bahn-Fahrer, um sich die Miete für sein Atelier in Brooklyn zu verdienen. Im Schlaf verfolgen ihn Visionen von einem Tier, das mit ihm spricht.
7: Du Hurensohn, zu dem ich besser eine Scheißkarre abzustellen.
1: Hier, das Leben ist ein Croissant.
2: Mhm.
1: Scheidung und andere Liebeserklärungen.
2: Mhm.

trotz komplizierter Zeiten Volksfeststimmung auf dem alten Markt. Fast alle sind gekommen, um hier am Tag der Arbeit für den sozialen Standard in Deutschland zu demonstrieren. Auf der

0: Bühne, handgemachte Musik und in den Ständen Gespräche über die wirtschaftliche Situation in Deutschland und gerade in Sachsen-Anhalt. Alle wissen darum, dass Deutschland eine ganze Reihe von Reformen braucht, aber die möglicherweise damit verbundenen Lasten sollten gerecht aufgeteilt werden. Aber gerade versucht die Bundesregierung, hier Arbeitnehmern die Schuld an der wirtschaftlichen Schwäche des Landes zuzuschieben. Und das wollen sich die Gewerkschaften nicht gefallen lassen.
1: In diesem Jahr steht der 1. Mai unter dem Motto, erst unsere Jobs, dann eure Profite. Und genau darum geht es gerade. Wir sehen, dass Arbeitsplätze abgebaut werden, dass Wirtschaftsstandorte hier in Sachsen-Anhalt in Gefahr sind, dass Preise steigen, dass täglich Angriffe auf Beschäftigtenrechte stattfinden, wenn ich an den 8-Stunden-Tag denke, an Lifestyle, Teilzeitdebatten, die Krankenversicherung, die Rente, alles ist gerade in Frage gestellt. Das bewegt die Menschen und deshalb sind wir heute auf den Plätzen, um für Arbeitnehmerrechte einzustehen.
0: Aufgefallen ist, dass in dem bunten Mix aus Gewerkschaften und politischen Parteien die blaue Alternative fehlt, die sich entweder hier nicht hergetraut hat oder aber, dass in ihrem politischen Programm Arbeitnehmerrechte nicht so wichtig sind. Ganz anders sieht das Magdeburgs Oberbürgermeisterin, denn die Stadtverwaltung ist einer der größten Arbeitgeber in Sachsen-Anhalt.
2: Erst unsere Jobs, dann eure Profite. Dieses Motto gilt auch im kommunalen Kontext. Und auch die Stadt muss sich um eine gerechte Aufteilung der finanziellen Mittel bemühen. Das ist nochmal der Appell auch in Richtung Land und Bund. Unterstützt die Kommunen, denn wir sind vor Ort. Wir müssen den Menschen Rede und Antwort stehen, wenn es nicht funktioniert.
0: Betrachtet man die Aktivitäten zum 1. Mai, den Tag der Arbeit in ganz Deutschland, dann wird es entscheidenden Widerstand geben, gegen Pläne, Arbeitnehmerrechte einzuschränken. Die Gewerkschaften wissen um ihre Kraft und die gerade neu gewählten Betriebsräte werden sich bemühen, in dieser Auseinandersetzung ihr Möglichstes zu tun.
3: Vor der Welle schwimmen ist das Leistungsziel der Stadtwerke Halle, mit der man beschreiben will, dass man schneller als der Wettbewerb sein möchte. Nun haben die Stadtwerke in Halle in ihrem Metier der Wärme- und Stromlieferung im Stadtgebiet relativ wenig Wettbewerb. Aber wenn es um Investitionen in neue Technologien geht, dann ist der Wettbewerb hart. Beispielsweise um Firmen, die in der Lage sind, innovative Lösungen anzubieten oder wichtige Gerätetechnik zu guten Preisen zu liefern. Und wenn man vor der Welle schwimmt, dann kann man zuschlagen, solange der Wettbewerb noch nicht so weit ist. Denn es ist davon auszugehen, dass die nun vorgestellte Lösung, die neben dem Klärwerk in Halle Nord gebaut werden soll, bald in vielen Städten Deutschlands entstehen wird. Denn die Lösung in Halle ist der erste Einsatzfall hierzulande, der gebaut werden soll.
4: Ja, wir wollen eine Wärmepumpe bauen. Und zwar soll diese Wärmepumpe mit erneuerbaren Energien Wärme versorgen. Und diese Wärmepumpe wird an dem Standort Kläranlage installiert, weil wir können an der Kläranlage quasi das warme Wasser, ja, was gereinigt wurde, nutzen. Und deswegen hat diese Wärmepumpe eine sehr, sehr hohe Effizienz und diese Wärme wird dann ins Fernwärmenetz eingespeist und kann eben auch die Fernwärmepreise ja sicher und gut und stabilisiert versorgen.
3: Es ist ja durchaus möglich, dass viele das Wort Wärmepumpe nicht mehr hören können, aber Ingenieure finden diese Lösung sicher genial. Denn man kann aus dem Einsatz von einer Kilowattstunde Strom so viel Wärme erzeugen, für die man sonst 3 Kilowatt an Gas verfeuern müsste. Das sollte eigentlich jedem klar sein, dass das ein gutes Geschäft ist, vor allem wenn der Strom aus erneuerbaren Energien stammt. Der Prozess, der dem zugrunde liegt, ist ein alter Hut. Er wurde von Karl Linde vor etwa 150 Jahren erfunden, um Eis für Brauereien zu produzieren. Die Wärme, die nun am Klärwerk gepumpt werden soll, stammt aus den Faulgasbehältern, in denen das Abwasser von Bakterien gereinigt wird. Die brauchen für ihre Arbeit ein gewisses Temperaturniveau und das warme, geklärte Abwasser landet jetzt einfach so in der Saale. Was nicht gut für die Saale ist, weshalb eine vorherige Abkühlung helfen würde und die dabei entstehende Prozesswärme wird so verarbeitet, dass man sie in das Fernwärmenetz der Stadt einspeisen kann.
4: Na, Neuland deswegen, weil diese Wärmepumpe ist relativ groß, so eine Großwärmepumpe. Auch am Standort einer Kläranlage ist das jetzt in Deutschland auch noch nicht so oft gemacht worden. Es gibt so kleinere Anlagen, aber in der Größenordnung ist es eine besondere Anlage. Und das Kältemittel ist sehr besonders, weil wir nutzen Isobutan. Und Isobutan ist

0: können Sie sich so vorstellen, das wird auch in jedem Kühlschrank verwendet, weil die Wärmepumpe ist nichts anderes. Das ist das Funktionsprinzip wie ein umgekehrter Kühlschrank. Auch in jedem Kühlschrank ist Isobutan drin. Und Isobutan ist deswegen so wertvoll für uns, weil Isobutan ist nicht giftig und wir leiten ja das Wasser dann in die Saale ein. Und deswegen ist das für uns ein sehr, sehr wichtiger, eine wichtige Prämisse gewesen, hier wirklich ein Kältemittel zu nutzen, was wirklich sehr, sehr umweltfreundlich ist.
1: Die Wärmepumpe wird von einer Firma aus Greifswald produziert und installiert, mit der hier gerade ein Vertrag geschlossen wird. Damit betreten beide Unternehmen Neuland, denn die installierte Leistung ist bereits in der Lage, bis zu 20% der in Halle benötigten Fernwärme zu übernehmen und das CO2-neutral.
0: Also der Anteil ist so zwischen 10% und 20%. Wir versorgen so circa 700 Millionen Kilowattstunden Fernwärmeabsatz haben wir in etwa. Das sind so circa 50.000, 60.000 Haushalte, aber eben auf öffentliche Einrichtungen, Industrie, Unternehmen. Also wenn man das jetzt umrechnen würde, den gesamten Bedarf, da sind das ungefähr so 80.000 Haushalte. Und wenn wir 10% bis 20% mit der Wärmepumpe versorgen bzw. dekarbonisieren, dann sind das so zwischen 10.000 und 20.000 Haushalte, die dann über diese Wärmepumpe versorgt werden.
1: Da man davon ausgehen muss, dass fossile Energieträger zukünftig noch teurer werden, wird das neue System zunächst dafür sorgen, dass die Preise für Fernwärme konstant bleiben können und so helfen, weitere Kunden für die Fernwärme zu gewinnen. Welche das sein könnten, wurde in der gerade vom Stadtrat beschlossenen Wärmeplanung dargelegt. So viel ist jedoch sicher: Nicht jeder Haushalt in Halle wird von Fernwärme profitieren können, was bedeutet, dass sich mit den Jahren auch viele andere Hausbesitzer entscheiden müssen, eine alte Gasheizung durch eine eigene Wärmepumpe zu ersetzen.
2: Die 29. Eisleber Frühlingswiese lockte wieder viele tausende Besucher in die Lutherstadt. Bereits zur Eröffnung am 30. April zeigte sich das Wetter von seiner besten Seite. Traditionell waren Gäste aus Politik und Wirtschaft gekommen, um die Eröffnung mitzuerleben. Zur Einstimmung gab es eine musikalische Darbietung von den Kindern der Kita Bummi.

0: Zur Frühlingswiese, am Eingangsportal aufgereiht, begrüßen einige der vielen Wiesi-Figuren die Besucher. Ein Anblick, auf den auch Bürgermeister Carsten Staub in seinen begrüßenden Worten einging.
1: Mittlerweile haben wir 90 Wiesis, ein Teil sehen Sie hier präsentiert. Viele Unternehmen nutzen diese wunderbare Möglichkeit der Werbung für ihr Unternehmen, für ihre tollen Produkte. Und es freut mich insbesondere, dass es nach wie vor diese Beliebtheit hat. Seit 1998 gibt es dieses Format, kleine Form der großen Wiese. Aber mittlerweile ist fast kein Unterschied mehr. Über 100.000 Besucher fast jedes Jahr. Und ich bin mir ziemlich sicher, mit Unterstützung der Sonne und des langen Wochenendes werden wir das auch in diesem Jahr schaffen.
0: Punkt 14 Uhr wurde der offizielle Akt vorgenommen. Mit dem Durchschneiden des Bandes war die Frühlingswiese eröffnet. Traditionell gehen Wiesi, Bürgermeister Staub und eine kleine Schar von Interessierten auf der Gewerbeschau Reformer von Stand zu Stand. 25 Unternehmen aus den verschiedensten Branchen waren mit ihren Angeboten vor Ort. Da fiel die Entscheidung zwischen Staubsauger und jeder Menge Pferdestärken auf zwei Rädern auch dem Bürgermeister nicht leicht. An der Seite von Bürgermeister und Wiesi war auch die Blütenkönigin des Seegebietes Mansfelder Land, Kim die Erste. Seit gut einer Woche gekrönt, freute sie sich auf diesen ersten offiziellen Auftritt.
2: Einfach ein schönes Gefühl, wenn man was repräsentiert und die Leute dann einen auch freundlich gegenübertreten und einfach sagen, schön, dass sie das machen. Ja.
0: Ganz offiziell war eine kleine Delegation der Ortsfeuerwehr Litzelsdorf aus Österreich das erste Mal in der Lutherstadt. Litzelsdorf ist genau wie Lutherstadt Eisleben die Partnerstadt von Memmingen.
3: Wir hatten bei unserem Besuch von der Feuerwehr Memmingen hatten wir Kameraden aus der Feuerwehr Helfter dabei. Und denen hat es bei uns so gut gefallen, dass wir eine Gegeneinladung bekommen haben und zu so einem netten Besuch heute und mit einer Kirmes, da sind wir sehr gerne dem nachgekommen und freuen uns natürlich, dass da zu sein.
0: Karussell fahren, die Riesenrutsche hinuntersausen, Salto schlagen, das Losglück herausfordern und vor allem Eisschlecken, hieß es das ganze

0: zu Wochenende. Seit über 15 Jahren finden zur Frühlingswiese auf einem abgegrenzten Areal die Waldarbeitermeisterschaften statt. Danny Kloska, Forstwirtschaftsmeister im Landesforstbetrieb Sachsen-Anhalt, verriet uns, dass die Lutherstadt bei den Waldarbeitern gut ankommt.
1: Wir haben nur 55 Startplätze und die sind mehrfach überzeichnet, sodass wir nicht jeden Bewerber oder Wettkämpfer auch hier einladen konnten. Bei 55 muss man Cut machen und es wären gerne auch 70 gekommen. Daran sieht man, wie groß der Magnet ist, Eisleben. Und haben auch sehr hochkarätige Starter aus der Bundesrepublik. Die deutsche Nationalmannschaft schneidet mit morgen. Die sind gerade von der WM wiedergekommen, sind Vize-Weltmeister geworden. Jeder der Nationalmannschaftsmitglieder hat eine Goldmedaille in der Einzeldisziplin geholt. Wir haben einen Weltrekord nach Hause geholt oder einen Weltrekord geschnitten bei der Entastung. Also da sind wir schon sehr stolz drauf, dass wir auch die Nationalmannschaft hier auf unserer Meisterschaft begrüßen können.
0: Bereits um 9 Uhr am 1. Mai ging es dann bei den Waldarbeitern los. Nach einer kurzen Eröffnung durch Forstwirt Nils Hoffmann und Johannes Brodowski, stellvertretender Leiter des Forstbetriebs Süd, stand für 4 Teilnehmer gleich die Königsdisziplin auf dem Plan, die Zielfällung. Luis Kolb, frisch gebackener Vize-Weltmeister in der U24, holte in dieser Disziplin zusätzlich den Weltmeistertitel mit 656 von 660 Punkten. In Eisleben ging er somit hochmotiviert an den Start. 624 Punkte erkämpfte er an diesem Tag und landete damit dieses Mal nicht ganz vorn.
2: Und er geht zurück in die Rückreise, der Mast neigt sich Richtung Kiefer. Ulrich wurde genau getroffen, aber die Abweichung.
0: Spannend ging es natürlich auch bei den Disziplinen Präzisionsschnitt und Kettenwechsel zu.

0: Sachen weiter. Und deswegen sind alle immer ein sehr, sehr schneller Kettenwechsel, ihr seht. Es geht sehr, sehr flott.
1: Zwei Tage Waldarbeitsmeisterschaften, vier Tage Frühlingswiese mit Reformer. Der Mai startete in Eisleben mit viel Vergnügen.

0: Eine Amokfahrt durch eine Fußgängerzone in Leipzig, die mehrere Todesopfer forderte, bestimmt seit gestern die überregionale Berichterstattung in den Medien. Hier Bilder unserer Kollegen vom Sachsenfernsehen. Diesmal war es ein mutmaßlich deutscher Staatsbürger, der sein Auto mit Mordabsicht in eine Fußgängerzone lenkte. Dabei zeigt dieses schreckliche Ereignis, dass es keinen wirklichen Schutz vor solchen Taten gibt, ob als Amokfahrt, Terrorakt oder auch als Unfall. Sicher werden bald wieder die üblichen Schuldzuweisungen offenbar nach nicht vorhandenen oder nicht ausgefahrenen Pollern. Dabei gibt es nur einen einzigen Schuldigen. Den Mann, der sein Auto in die Fußgängerzone lenkte. In Magdeburg ist die Erinnerung an die Terrorfahrt vom Dezember 2024 noch frisch und man teilt die Trauer mit den Opfern von Leipzig. Als Reaktion auf die Terrortat von 2024 rüstete der Magdeburger Weihnachtsmarkt im vorigen Jahr mächtig auf. Man erinnert sich an die nun mit Stahlseilen verbundenen Betonsteine und transportablen Stahlpoller, aber auch die Poller, die unmittelbar danach fest installiert wurden. Diese Sicherheitsmaßnahmen, über deren Sinn oder Unsinn angesichts der neuerlichen Ereignisse in Leipzig durchaus diskutiert werden darf, sollen nun dennoch verstetigt werden und dafür wollte die Ministerin für Infrastruktur am Montag einen Förderbescheid übergeben.
1: Die Finanzmittel, die wir der Stadt Magdeburg zur Verfügung stellen können, sind aus dem Infrastruktursondervermögen. Hier ist im Zuge der Haushaltsberatungen dazu aus der Mitte des Parlaments die Initiative gekommen und ich bin den Regierungsabgeordneten sehr, sehr dankbar dafür, dass das so umgesetzt werden konnte.
0: Gut 1 Million Euro stehen nun zur Verfügung, um bauliche und bewegliche Sicherheitsmaßnahmen zu beschaffen, die zukünftig nicht nur für Veranstaltungen im Rahmen des Weihnachtsmarktes zur Verfügung stehen sollen.
2: Wir werden Sicherheitselemente für die Veranstaltung auf dem alten Markt beschaffen. Was konkret werden wir sehen? Wir sind bei der Erarbeitung des Sicherheitskonzeptes für das Marktgelände und da wird sich sicherlich einiges ergeben. Also Fragen, ob man noch zusätzlich Pollermöglichkeiten einbaut auf dem alten Markt. Unabhängig davon, dass es ja schon welche gibt, die immer auch entsprechende Sicherheit bieten können. Und bis hin zur Frage mobile Elemente, die gegebenenfalls auch an anderen Orten für Veranstaltungen genutzt werden könnten.
0: Die Planungen zu diesem Projekt sind bereits weit vorangeschritten, sodass damit zu rechnen ist, dass bereits zum Weihnachtsmarkt 2026 die Sicherheitseinrichtungen nicht mehr angemietet werden müssen, sondern der Stadt gehören. Man denkt auch darüber nach, sie gegebenenfalls an andere Kommunen zu vermieten, um eine weitere Verbesserung der Sicherheit in bestimmten Bereichen zu erreichen, ohne dass die Optik allzu sehr davon gestört wird.
3: Bereits zum 17. Mal wurden am Montag die LandessiegerInnen des Bundstadt-Blau-Kunstwettbewerbs ausgezeichnet. Unter anderem im Beisein von Gesundheitsministerin Petra Grimm-Benne, die den drei jungen KünstlerInnen persönlich gratulierte und sie für ihre Kreativität im Rahmen dieser Präventionskampagne lobte, die sich dafür einsetzt, dem übermäßigen Alkoholkonsum der jungen Generation entgegenzuwirken.
4: Mir gefällt dieser Wettbewerb so gut, weil wir nicht sagen, hey, du darfst das nicht machen, du sollst das nicht machen, sondern junge Menschen sich selber mal in einem ganz anderen Zusammenhang mit diesem ernsten Thema auseinandersetzen und dann selber kreativ zeigen, wie schön das Leben bunt sein kann ohne Alkohol.
3: Vor 17 Jahren wurde dieses Präventionsprojekt von der DRK ins Leben gerufen, als Antwort auf die alarmierenden Statistiken, was Komasaufen und den allgemein überhöhten Alkoholgenuss unter Jugendlichen und jungen Erwachsenen betraf. Seitdem hat sich viel getan. Die Zahlen sind deutlich gesunken und befinden sich auch weiterhin im Abstieg, so vermeldeten es die Kliniken. Um diese positive Entwicklung weiter zu begünstigen, wird derzeit über eine mögliche Abschaffung des sogenannten begleiteten Trinken diskutiert, also das Gestatten von Alkoholkonsum unter minderjährigen Jugendlichen im Beisein ihrer Eltern.
4: Dass es ja immer noch en vogue ist innerhalb der Gesellschaft, wenn Eltern mit dabei sind, dass die Kinder auch Alkohol trinken in Restaurants, obwohl sie minderjährig sind. Und da gibt es sich gerade auch so einen politischen Wandel, dass man sagt, auch da möchte man aufmerksam machen, dass das nicht zum Erwachsenensein dazugehört oder in Begleitung von Eltern dann Alkohol zu trinken. Und das ist auch nochmal ein guter präventiver Ansatz.
3: Denn obwohl die Zahlen gesunken sind und ein Abstiegstrend weiterhin erkennbar ist, handelt es sich bei Alkohol nach wie vor um die größte Einstiegsdroge im Land. Daher sei es wichtig, diese Präventionsarbeit auch für die kommenden Generationen aufrechtzuerhalten und gleichzeitig wird das kreative Engagement der Jugend belohnt. Also eine Win-Win-Situation für die jungen Menschen. Dem dürften auch die Landessiegerinnen Selina Dietrich aus Südsetal, Mia Ansorge aus Magdeburg und Vinea Bauer aus Jessen zustimmen, die mit ihren Kunstwerken bald noch auf bundesweiter Ebene ihr Glück versuchen werden.
4: Ich habe in den 17 Jahren auch schon erlebt, dass Sieger aus Sachsen-Anhalt dann auch Bundessieger geworden sind. Und auch in diesem Jahr wird es wieder diese Bilder auch weitergereicht. Und ich hoffe sehr, dass wir im Juni mit dabei sind, auch aus unserem Land zu zeigen, wie kreativ wir mit diesem Thema umgehen.
5: Die Glocken der Christuskirche in Amfort rufen zum Gottesdienst. Die abgestellten Motorräder vor der Sakristei deuten an, dass der etwas anders wird als sonst. Denn es ist der Gottesdienst, zu dem Bikerpfarrer Andreas Holz zum Beginn der Motorradsaison eingeladen hat.
6: Die Gnade des Herrn Jesus Christus sei mit euch allen und die Liebe Gottes und die Gemeinschaft des Heiligen Geistes. Amen.
5: Die kleine Kirche ist ein Kleinod. Ihre Ausstattung selten und gut erhalten und in den Bänken sitzen die Männer und Frauen mit ihren Kindern und wissen, dass die Zeit auf der Harley, der Honda, der BMW oder der Kawasaki ein Stück Freiheit bedeutet, aber eben auch immer mit einem gewissen Risiko verbunden ist. Und da kann himmlischer Beistand ganz bestimmt nicht schaden.
7: Weil sie offensichtlich ganz bewusst sehr ungeschützt unterwegs sind. Wir sind alle ungeschützt unterwegs, aber Biker sind sich dessen immer bewusst. Allein schon beim Anziehen der Kleidung, geht das heute, kann ich heute aufsteigen, kriege ich es hin, mit diesem wuchtigen Instrument mich über die Piste zu schießen. Und dieses zu erleben und auch
8: am Ende auch heil wieder zurückkommen.
7: Heil wieder ankommen und was erleben und Druck machen als Empfinden des Lebens. Das könnte man so, aber es gibt sicherlich auch andere Dinge. Aber

0: Das ist so das Ding.
1: Schaut man sich die Maschinen auf dem Gelände der Amfurter Schmiede an, dann kann man sehen, dass jedes dieser Kraftpakete Druck machen kann. Also mit Hubraum und vielen Pferdestärken für Geschwindigkeit und Sound steht. Dieses Treffen nennt sich Frühlingserwache und ist traditionell die Saisoneröffnung. Es wird gefachsimpelt und in der Werkstatt die dort präsentierten Schmuckstücke begutachtet. Und natürlich werden es verzeihen, die obligatorischen Schrauberklischees erfüllt. Die Amfurter Schmiede ist eine Werkstatt speziell für Motorräder der Marke Harley-Davidson. Was macht gerade die Harley-Davidson-Motorräder so besonders?
2: Also grundsätzlich ist es, glaube ich, das Gefühl des Fahrens. Die Geräusche, die Motorengeräusche, der Klang einfach und sicherlich auch so ein Stück weit Freiheit mit rübergebracht über den großen Teich, gehe ich mal von aus. Es ist einfach ja, ein Lebensgefühl, würde ich eher sagen.
1: Und mit dieser allgemeinen Erklärung wollen wir es belassen. Denn jetzt werden sie verstärkt im Verkehr zu sehen sein, die Motorräder und ihre Besitzer, die schon am Morgen auf dem Weg zur Arbeit ein wenig von der Freiheit auf zwei Rädern spüren. Allen eine gute Fahrt durch den Sommer und nie schneller fahren, als ihr Schutzengel fliegen kann.

0: Kostproben wie diese gab es am Dienstagabend im Halleschen Opernhaus zu hören, wo die Bühnenhalle einen kleinen Vorgeschmack auf die Spielzeit 26-27 präsentierten. Im Opernhaus wurde diese mit dem überliegenden Titel weit und breit versehen, was sich einerseits auf die Vielfalt des Publikums bezieht, das man zu erreichen hofft, andererseits aber auch auf die zeitliche Spanne, die im kommenden Programm abgedeckt wird.
1: Wir fangen an nämlich 1646 mit Monteverdi Poppea und das geht wirklich bis hin zum 20. Jahrhundert. Also der Spielzeit selbst fängt an mit vermutlich das beste Oper aller Zeiten, Figaro's Hochzeit, Mozart da Ponte. Wir werden auch drei weitere unglaublich wichtige Stücke präsentieren. Im Januar kommt La Traviata, was ich glaube das wichtigste italienische Oper ist, und ich habe gesagt, der allererste Opern oder fast der allererste Opern Monteverdis Coronation di Poppea.
0: Dazu kommt das Oratorium Solomon von Georg Friedrich Händel, das ab dem 4. Juni im Rahmen der Händel-Festspiele 2027 aufgeführt wird. Im November diesen Jahres feiert zudem noch die beliebte Operette im Weißen Rössel Premiere, wovon es am Dienstag ebenfalls eine kleine Kostprobe gab, bei der sogar zum Mitsingen eingeladen wurde.

0: Balletttechnisch kann man sich in der Spielzeit 26-27 auf zwei Neuheiten freuen. Einerseits das Stück Infinity, ein neues Arrangement mit Musik eines hallischen Kompositionsteams, das ab dem 24. Oktober auf der Bühne im Opernhaus zu sehen ist. Sowie ab März ein Ballett des tschechischen Choreografen Václav Kunes mit dem Titel Upside Down. Dazu können Klassiker wie Romeo und Julia, Medea und der Nussknacker erwartet werden. Letzteres wird traditionsgemäß wieder zur Weihnachtszeit aufgeführt.
1: Jede Klassiker, das ich mache, befrage ich neu. Also in diesem Sinn, alle diese Stücke wird man neu begegnen in dieser Spielzeit. Und für mich auch ist es sehr wichtig, dass wir Repertoire hier spielen. Also in Deutschland vergisst man immer, wie wichtig das Repertoire ist. Und im Grunde genommen, mein Ensemble, sie bringt jeden Abend, dass wir hier spielen, bringen sie das Stück neu zum Leben. Und das ist eigentlich die Aufgabe, was wir hier haben.
0: Anstatt von Kostproben der neuen Inszenierungen gab das Puppentheater am Dienstag auf humorvolle Weise einen Einblick in die kommende Spielzeit. Die stellvertretende Intendantin wurde von zwei Puppen entführt und sollte ihren Geiselnehmern zuerst Karten für das Theater besorgen, wurde dann jedoch dazu aufgefordert, das neue Programm preiszugeben. Seit langem ist darin mal wieder eine Kinderaufführung enthalten, das Stück Nashorn und Giraffe für Kinder ab 5 Jahren, das ab dem 26. September vom mobilen Puppentheater aufgeführt wird. Das erste neue Stück für das erwachsene Publikum feiert dann am 23. Oktober Premiere.
2: Was spielt ihr als nächstes? Was spielt ihr als erstes im Puppentheater an der neuen Spielzeit? Aus Muttersprache?
3: Ja, das ist ein Stück über Religion.
2: Lauter.
3: Religion!
2: Sag mal, habt ihr einen Schuss nicht gesucht?

0: Religion.
1: Da kommt doch kein Mensch raus, um welche Religion handelt es sich?
2: Christentum.
3: Sag mal, hast du in letzter Zeit mal in die Kirche geguckt? Da ist alles leer, da kommt doch keine Sau
2: raus. Ja, genau, eben, sag ich ja, keine Sau.
4: Die Inszenierung trägt den Titel Der Name der Rose und wandert nach der Premiere im Halleschen Puppentheater in das Puschkinhaus für die weiteren Vorstellungen. Aber auch im Haupthaus steht währenddessen so einiges auf dem Programm.
1: Seid ihr noch ganz dicht? Ihr macht eh eine Premiere dabei und mit wieder eine Rose ist eine Rose und dann fahrt ihr 5 Monate in Urlaub oder was?
2: Naja, wir spielen.
1: Wunderbar. Wunderbar, die Karten kannst du mir geben.
2: Ja, aber nur die ganzen alten Kamoren. Nord-Orient-Express.
1: Will noch gerne mal sehen.
2: Morgen, du Schöne. Mit dem Rücken zur Welt.
1: Den ganzen alten
2: Kram. Ja, das haben alle schon gesehen.
1: Okay, aber was spielt ihr dann? Dann kommt was Neues. Dann kommt ein Richard Knaller, oder?
2: Ja, ein politisches Stück.
1: Ja,
2: es geht um Ideologie und es kommen Schweine darin vor.
4: Vielleicht haben Sie es schon erraten, es handelt sich um den Klassiker Farm der Tiere von George Orwell, der ab dem 18. März besucht werden kann. Keine Schweine, dafür aber ein Hase ist Bestandteil des kommenden Sommertheaters. Hier wird Moritz Soestmann Regie führen bei einer Open-Air-Produktion von Alice im Wunderland, die am 10. Juni Premiere feiert. Eine lange Liste an Programmpunkten haben auch die Staatskapelle, das Neue Theater und das Thalia-Theater vorzuweisen. Zu lang, um sie hier alle zu erwähnen. Sämtliche Termine der Bühnenhalle können im neuen Spielzeitheft gefunden werden, das für alle Interessierten entweder online oder vor Ort in den jeweiligen Kultureinrichtungen erhältlich ist.

0: In allen Gemeinden in Sachsen-Anhalt gehören die Freiwilligen Feuerwehren zu den aktiven Stützen der Gemeinschaft. Das ist auch in Glindenberg so, wo die Kameraden ihren Dienst versehen. Doch das ist im Moment nicht ganz so einfach, denn das Feuerwehrgerätehaus ist dann doch schon in die Jahre gekommen. Es erfüllt nicht mehr die Standards der Gegenwart und deshalb wird jetzt ein neues gebaut. Die Grundmauern sind schon fertig und jetzt wird ganz traditionell der Grundstein gelegt. Die Gemeinde Wolmirstedt, da gehört Glindenberg dazu, investiert knapp 2 Millionen Euro, um hier vorbildliche Bedingungen zu schaffen.
1: Das bedeutet für die Ortswehr in Glindenberg, dass die Kameradinnen und Kameraden zumindest erstmal bessere Bedingungen haben, also zeitgemäße Bedingungen. Das Gerätehaus entspricht den modernsten Sicherheitsstandards. Und für die Bürgerinnen und Bürger bedeutet das natürlich mehr Sicherheit. Fördermittel haben wir vom Land hier für dieses Projekt nicht bekommen. Allerdings für andere Gerätehäuser und auch für Fahrzeuge.
2: Das heißt also, die Feuerwehren im Bereich Wolmirstedt sind alle gut aufgestellt?
1: Also wir haben vor ein paar Jahren in Farsleben ein nagelneues Gerätehaus gebaut, sind jetzt auch dabei, in Wolmirstedt viel Geld zu investieren in die Sanierung, schaffen Fahrzeuge an. Ich würde sagen, Wolmirstedt investiert sehr viel in die Feuerwehren.
0: Das ist die Zeitkapsel, in der neben einer aktuellen Tageszeitung und einem Satz Euromünzen auch Briefe an nachfolgende Generationen luftdicht verschlossen für die Nachwelt hinterlegt werden.
3: Also für uns bedeutet das eine große Wertschätzung der Stadt uns gegenüber. Und für uns selber als Kameraden ist natürlich so ein Neubau

0: eine tolle Kinderfeuerwehr und Jugendfeuerwehr haben, also dass wir den eigenen Nachwuchs aufziehen und dafür eigentlich auch sorgen, die Feuerwehr, dass dieser Nachwuchs auch hier im Ort bleibt. Das ist nicht ganz so einfach durch Ausbildung, wenn die Ausbildung fertig sind, dass man eben beruflich sich anders orientiert. Aber es sind ganz viele, die auch hier im Ort ansässig bleiben und dann eben die Reihen der Feuerwehr verstärken als aktives Mitglied.
1: Der Grundstein ist eigentlich ein Eckstein, denn der Neubau ist nicht unterkellert. Mit handwerklichem Geschick wird die Metallhülse erst in den feuchten Beton eingelegt und dann Kelle für Kelle bedeckt und wenn auch nicht für die Ewigkeit, zumindest für sehr lange Zeit an dieser Stelle verbleiben. In gut einem Jahr soll das neue Feuerwehrhaus bezogen werden können. Das alte wird abgerissen und an der Stelle werden Parkplätze entstehen.
2: Ich sehe nicht anders aus eigentlich. Ein bisschen grün drauf und ein bisschen Augenschminke. Ich laufe eigentlich immer so rum.
3: Auch dieses Jahr fanden weit über 5000 Hexen und Hexer den Weg zum Hexentanzplatz in Thale. Bei bestem Wetter und ausgelassener Stimmung reisten die schaurigen Gestalten aus ganz Deutschland an, um sich in ihren zauberhaften Kostümen zu präsentieren. Dazu bot die Crew von Ronny Große und seinem Organisationsteam auch ein tolles Bühnenprogramm an, welches bereits am Nachmittag zu den Hits von Luna eingestimmt wurde.
4: Ich muss sagen, wir haben einfach das fantastische Wetter, was man sich vorstellen kann. Und ganz viele Leute sind hier hochgeströmt zu uns auf den Hexentanzplatz, zu wohl schönsten und größten Walpurgisnacht, die wir hier im Harz haben, wie ich finde. Und ich freue mich wirklich, dass alle richtig gute Laune mitgebracht haben. Die Künstlerinnen und Künstler haben echt gute Stimmung und sind hochmotiviert. Und ich glaube, da gab es auch schon den ersten großen Applaus da auf der ganz großen Fläche. Und alle sind guter Dinge, dass wir in den 1. Mai starten.

Zwischen den Menschenmassen konnte man immer wieder die Walking Acts treffen, die unterwegs waren. Viele Besucher warteten auf die bekannte Synthie-Pop-Band Camouflage. Diese produziert schon seit vielen Jahren bekannte Musik. So spielten sie auch ihren Debüthit aus den 1980ern, The Great Commandment,

Das ist wie so ein Stück Lebenselixier für mich, kann ich sagen. Das ist zwar ein toller Aufwand, das im Vorfeld und im Nachgang zu organisieren, aber wir haben ein richtig gutes Team und das macht eine große Freude, das zu organisieren. Das ist eigentlich auch so ein Stück weit der Grund, warum ich damals gesagt habe, Bürgermeister von Thale zu sein, ist ein schöner Job und genau das ist es auch.

diesem Jahr gab es eine spektakuläre Lasershow, da die Technik des neuen Bergtheaters mit genutzt wurde. Der gesamte Platz, einschließlich Parkdeck, wurde so komplett beleuchtet und zauberte eine magische Lichterwelt über den Hexentanzplatz im Tale.

0: Seid ihr wilde Teufel, die es nicht verpassen, die Weiber ordentlich anzufassen? Und ihr, seid ihr Hexen, welche es gestatten, dass heute Nacht die Teufel euch begatten?
1: Den Abschluss bildete wie immer das Höhenfeuerwerk.
2: Wir haben also auf dem Parkdeck, das wir ja hier vor uns haben oder neben uns haben auf dem Platz, haben wir einfach noch zugelegt und haben da Laser eingebaut. Wir haben quasi eine Rundum-Lasershow dort gestaltet und organisiert. Und man kann überrascht sein, der Mephisto wird auch auf dem Parkdeck stehen.

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3: Wo Sachsen-Anhalt trifft, ist das Motto des diesjährigen Landesfestes und bewusst verzichtete man auf den Bindestrich, denn die Veranstalterstadt Bernburg liegt gewissermaßen auf der Grenze zwischen Sachsen und Anhalt. Und damit sind wir auch schon mittendrin im Programmangebot zum nunmehr 24. Sachsen-Anhalt-Tag, der vom 5. bis 7. Juni in Bernburg stattfinden wird. Bernburg, war da nicht mal was? Ja, das erste Landesfest dieser Art im Jahr 1996 war auch in Bernburg und in gewisser Weise ist man mit den Veranstalterstädten einmal rum in unserem Bindestrichland. Doch trotzdem man hier zum zweiten Mal zu Gast ist, kann man nicht auf viele der damals gemachten Erfahrungen zurückgreifen.
4: Man macht vieles neu. Vor 30 Jahren sind wir, glaube ich, viel, viel unbeleckter rangegangen. Da hatten wir die Aufgabe, den Sachsen-Anhalt-Tag zu gestalten und haben dann gedacht, na ja, dann machen wir mal ein großes Fest. Dann kamen natürlich auch damals Partner von außerhalb mit dazu, aber bestimmte Dinge, die man heute berücksichtigt, Verkehrskonzept, Sicherheitskonzept, die Abstimmung mit den Senderbühnen, das ist schon ein anderes Kaliber als vor 30 Jahren.
3: Und dann kommen natürlich noch die 30 Jahre Erfahrung dazu, die man mit der Veranstaltung großer Stadtfeste sammeln konnte. Und die spiegeln sich natürlich auch im Programm für das Landesfest 2026 wieder. So waren bei dieser Medienkonferenz die Vertreter der drei großen Radiosender unseres Bundeslandes zugegen, um über die auf ihren Bühnen stattfindenden Programme zu sprechen. MDR, SAW und Radio Brocken betreiben wie gewohnt ihre auf das Festivalgelände verteilten Showbühnen, was natürlich bedeutet, dass man die sonst nur zu hörenden Moderatoren der Sender auch zu sehen bekommt und dass Musik auf diesen Bühnen eine Hauptrolle spielen wird. Wirklich große Bandnamen sind allerdings nicht dabei, sondern eher Coverbands oder Musikgruppen, die vor vielen Jahren mal einen Namen hatten, aber sicher für gute Stimmung stehen dürften.
4: Und das Besondere, und da danke ich den Sendern, die haben heute uns sehr gut nochmal aufgezeigt, dass sie ja auch die regionalen Künstler mitnehmen. Also nicht nur Künstler, wo wir uns freuen, dass wir sie nach Bernburg bekommen, sondern sie zeigen die Region eben auch mit den Nachwuchsbands und so weiter.
3: Dazu kommen natürlich die vielen über das gesamte Festivalgelände anzutreffenden Informations- und Mitmachangebote, die besonders vom Ehrenamt geprägt werden. Stände, die sich oft genug um die sogenannten Landesbühnen scharen.
4: Also die Leute können sich darauf freuen, ganz Sachsen-Anhalt kennenzulernen. Wirklich alle fünf Regionen des Landes stellen sich hier beim Sachsen-Anhalt-Tag vor. Mit ihren Künstlern, mit ihren Folkloregruppen, mit ihren regionalen Besonderheiten. Und dann kann man durch die Regionaldörfer schlendern, mit Menschen ins Gespräch kommen. Sie dürfen vor allen Dingen an ganz, ganz vielen Stellen mitmachen. Das habe ich in Stendal wunderbar erlebt und das erwarte ich auch hier. Die ersten Anzeigen dafür sind auch da. Und dann gibt es die Meilen, die sozusagen übergreifend sind, nicht regional geprägt, sondern zu bestimmten Themen. Mittelalter, Kinder- und Jugendmeile, das Kirchendorf, die Bundeswehr wird sich präsentieren, die gesamte Blaulichtmeile, um nur einiges zu nennen.
3: Das Festivalgelände ist groß und umfasst nahezu die gesamte Innenstadt Bernburgs. Da man mit etwa 200.000 Besuchern rechnet, wird der Autoverkehr bereits weit draußen auf Park-and-Ride-Plätze geführt, von denen man Busverbindungen im 20-Minuten-Takt anbieten wird. Deswegen die Empfehlung der Veranstalter, doch mit den Angeboten der NASA nach Bernburg zu reisen, die dafür nicht nur zusätzliche Zugverbindungen anbieten werden, sondern auch die bestehenden Zugkapazitäten durch mehr Waggons erweitern wollen. Das gehört übrigens auch zum Sicherheitskonzept für diese Großveranstaltung, auf das nach den Ereignissen in Magdeburg und Leipzig noch einmal ein besonderer Augenmerk gelegt wurde.
4: Ja, die gesamte Festmeile ist verkehrsfrei. Natürlich, Einsatzfahrzeuge müssen durchfahren, aber kein Privatverkehr. Die Bevölkerung ist darüber informiert worden und richtet sich darauf ein, eben ein paar Tage autofrei zu leben. Das kann man planen. Man kann auch planen, dass die Polizei mit dabei ist, dass man die Verkehrsströme anders lenkt. Und diese Dinge, die sind bedacht worden. Und natürlich das ganz übliche Brandschutz und ähnliche Dinge. Wir werden Unterstützung haben von der Feuerwehr. Das, was man denken kann, das haben wir bedacht. Und trotzdem, das muss man immer wieder sagen, das Leben ist gefährlich, 100% gibt es nicht.
3: Zum Schluss sollte man vielleicht noch den traditionellen Festumzug am Sonntag erwähnen, der sich ab 11 Uhr durch die Stadt bewegen wird. Ja, und das alles gibt es bei freiem Eintritt, wobei für die Nutzung der Parkplätze und des Shuttle-Transfers pauschal 5 Euro fällig werden. Noch 4 Wochen sind Zeit bis zum Sachsen-Anhalt-Tag. Fans solcher Großveranstaltungen sollten sich den Termin unbedingt vormerken.
5: Im vergangenen September wurde die neue Flexity-Straßenbahn der Magdeburger Verkehrsbetriebe in Betrieb genommen und ist seitdem ein fester Bestandteil des Linienverkehrs in der Landeshauptstadt. Bei dem Titel Flexity sollte es sich allerdings nicht um den offiziellen Namen des Fahrzeugs handeln. Dieser wurde nun am Donnerstagvormittag verliehen. Dafür empfing die Oberbürgermeisterin vor dem Rathaus eine Bürgerreisedelegation aus Le Havre, Magdeburgs Partnerstadt in Frankreich. Diese Partnerschaft besteht inzwischen seit 15 Jahren und repräsentiert nicht nur den kulturellen Austausch, den diese deutsch-französische Freundschaft ermöglicht, sondern die Verbindung zwischen den beiden Städten steht auch für Mobilität. Somit nahm man das 15-jährige Jubiläum zum Anlass, diese enge Verbindung noch weiter zu festigen, weshalb diese Straßenbahn fortan den Namen Le Havre tragen wird.
6: Gerade mit Le Havre ist die Städtepartnerschaft sehr, sehr intensiv, lebt von Schüleraustauschen und von Bürgerreisen. Also es ist nicht die erste Bürgerreise und viele sind schon mehrfach mit der Bürgerreise nach Magdeburg gekommen. Und das zeigt, dass auch dank der deutsch-französischen Gesellschaft die Städtepartnerschaft absolut mit Leben erfüllt ist.
5: Schon das Bauen der Flexity geschah im Rahmen dieser länderübergreifenden Freundschaft, denn die Straßenbahn wurde im sächsischen Werk Bautzen des französischen Konzerns Alstom gefertigt. Mit der Taufe am Donnerstag wollte man die langjährige Städtepartnerschaft nur noch im Alltag sichtbar machen, weshalb ab sofort ein Aufkleber mit dem Namen der Stadt und das dazugehörige Wappen das Gehäuse über der Fahrerkabine zieren. Nach den einleitenden Worten am Rathaus konnte beides ausgiebig von der Delegation aus Le Havre bewundert werden. Danach setzte das Fahrzeug sich in Bewegung Richtung Domplatz. Die erste Tour der Flexity unter ihrem neuen Namen. Bei dieser einen Straßenbahntaufe soll es sich jedoch nicht um die einzige handeln.
6: Es wird in der Perspektive dann, auch wenn wieder Jubiläen sind, andere Städtepartnerschaften auf Straßenbahn geben. Also wir wollen auch noch mehr Straßenbahnen dann entsprechend mit den Städtepartnerschaften taufen, die wir als Stadt Magdeburg haben.
5: Die nächste Taufe dürfte dann vermutlich zu Ehren der Verbindung mit Sarajevo vonstatten gehen, die Hauptstadt von Bosnien-Herzegowina, deren Partnerschaft mit Magdeburg bereits seit 1977 besteht und im nächsten Jahr also ihr 50-jähriges Bestehen feiern kann.
7: Am 15. April begrüße der Ministerpräsident von Sachsen-Anhalt, Sven Schulze, den Bundeskanzler Friedrich Merz am Sachsen-Anhalt-Tag in der Berliner James-Simon-Galerie. Ungefähr bis Mitternacht tauschte er sich mit seinen Kollegen und Kolleginnen über landesweite Themen aus. Etwa 9 Stunden später stand er in Halberstadt vor den Türen der FIS. In den Morgenstunden wird er von CDU-Landtagskandidat Arjen Pusch und dem FIS-Vorstand herzlichst begrüßt. Wie auch der ehemalige Ministerpräsident Rainer Haseloff will sich nun auch Sven Schulze über das Unternehmen und die zukünftigen Herausforderungen erkundigen. Dafür bekommt er einen exklusiven Einblick, eine Spritztour mit der FIS-Lok und in einer der Dieselflotte Sachsen-Anhalt, die er beide einmal selbst steuern darf.

0: wir haben ein sehr abwechslungsreiches Feld, was wir ihm zeigen können. Wir haben über 180 Jahre Tradition und Geschichte und genau das macht das Interessante aus. Also wir haben zum einen die Wartung des Dieselnetzes hier in Sachsen-Anhalt, diese modernen Triebzüge. Wir haben Korrosionssanierung an den Schweizer Fahrzeugen und wir haben auch eine ganze Menge historische Fahrzeuge, unter anderem von der SBB-Historik, vom Deutschen Technikmuseum und auch von den Harzer Schmalspurbahnen. Also der bunte Mix macht, glaube ich, eine sehr große Abwechslung.
1: Was bei einer Tour über das FIS-Gelände nicht fehlen darf, ist die DDR-Ikone SVT Görlitz. Auch hier gab es eine umfangreiche Besichtigung durch das Innere der alten Legende.
2: Ja, die FIS ist ja eines unserer wichtigen Unternehmen in der gesamten Region, einer der größten Arbeitgeber. Und wir wollen alles dafür tun, dass die Firma natürlich auch weiter wächst und weiter auch sichere Arbeitsplätze auch schafft. Und deswegen war das auch sehr, sehr spannend, wie gesagt, auch mit den Mitarbeitern zu reden und schauen, was können wir besser tun.
1: Gerade mittelständische Unternehmen wie die Verkehrsindustriesysteme will Sven Schulze unterstützen. Denn sie sind es, die unsere Harzregion attraktiv für Arbeitnehmer machen. Daran soll festgehalten und gearbeitet werden. Hier auf einem Gelände der Quedlinburger Saatgutgruppe wird er von Geschäftsführerin Antje Kresser, dem Oberbürgermeister Quedlinburgs Frank Ruch und dem Kreisvorsitzenden der CDU im Harzkreis Uli Thomas begrüßt. Antje Kresser führt sie dabei durch die Hallen des Unternehmens Florag.
3: Wir konnten ihm zeigen, dass wir 100 Millionen Tüten mit Quedlinburger Logo produzieren. Zwar nicht hier am Standort, aber dass wir im Prinzip der größte Werbeträger sind für die Stadt Quedlinburg, beziehungsweise zeigen die Quedlinburger Türmchen, sind Inhaber der Marke Quedlinburger Saatgut. Wir sind ein recht großes Unternehmen, Mittelständler, die eng mit der Stadt Quedlinburg verwoben sind. Also an diesem Standort wird hauptsächlich mit Pflanzen gearbeitet, aber hier werden auch Pflanzkartoffeln abgefüllt. In Aschersleben stehen sehr, sehr viele Saatgutproduktionsmaschinen, die wiederum die bunten Tütchen abfüllen.
1: Wie auch bei der FIS in Halberstadt wird hier über die Probleme und Herausforderungen der Unternehmensgruppe gesprochen.
4: Für mich als Ministerpräsident ist es wichtig, dass ich meine Politik nicht vom Schreibtisch in Magdeburg mache, sondern dass ich als Ministerpräsident im Land unterwegs bin. Das war ich vorher als Wirtschaftsminister. Ich bin ja auch Ingenieur und interessiere mich natürlich, wenn wir über das Thema Eisenbahn sprechen, auch über die Technik. Hab dort gesehen, wie interessant es ist, wie wichtig es ist, auch immer wieder über die Internationalität zu sprechen. Dieses Unternehmen in Halberstadt existiert deshalb, weil es Aufträge hat aus dem europäischen Ausland, genauso wie aus Deutschland und aus Sachsen-Anhalt. 400 Menschen, die dort arbeiten, die dort am Ende auch in den nächsten Jahrzehnten gute Arbeitsplätze haben sollen. Und deswegen haben wir darüber gesprochen, welche Techniken sind für die Zukunft interessant. Mein Ziel ist es, dass die Menschen hier sicher leben können, auch Sicherheit für ihre Arbeitsplätze.
5: Es ist uns schon ein Anliegen, dass diese Tradition erhalten bleibt. Natürlich ist es wirtschaftliche Betätigung, das muss ich rechnen. Das ist auch sehr schwierig, weil doch die Lohnkosten und auch die Energiekosten auch hier eine große Rolle spielen. Aber wir haben ja ein gutes Beispiel für gutes Know-how, für gute Ideen, für Kreativität bei der Produktentwicklung bis zur Vermarktung. Und ich bin sehr froh, dass wir in Quedlinburg solche Unternehmen noch haben, die darüber hinaus auch so manch anderen Punkt unterstützen mit Blumen, mit Pflanzungen. Das tut uns gut, das tut der Stadt gut und damit uns allen.

0: Eigentlich stehen die 13 Hektar des Rosariums in der Berg- und Rosenstadt Sangerhausen, wie jetzt schon zweimal in diesem Text erwähnt, in Zeichen der Rose. Doch derzeit dominieren die Frühblüher das Gelände und erfreuen die Besucher mit einer frischen, fröhlichen Farbenpracht. Dennoch waren am 1. Mai jede Menge Besucher aus nah und fern gekommen, um gemeinsam mit dem Team der Anlage in die Saison zu starten. Das hatte für diesen Tag wieder einiges organisiert.
1: Großer Garten- und Pflanzenmarkt, ja, und wie man sieht, das ist voll. Also wir haben knapp 50 Aussteller, ist für jeden was dabei. Und ja, es ist eine super Veranstaltung mittlerweile, etabliert, viele, viele Leute aus nah und fern. Und ich glaube, es läuft ganz gut. Die Mitarbeiter sind glücklich. Es war eine harte Vorbereitung, wie jedes Jahr immer aufs Gleiche. Aber ich bin stolz. Ich kann mich auch nur bedanken bei meinen Mitarbeitern, weil es ist viel Arbeit, viel Vorbereitung.
2: Die Saison beginnt, wenn man so aufs Jahr schaut. Was sind so die Höhepunkte? Da gibt es sicherlich bestimmt die typischen, aber vielleicht auch atypische.
1: Genau, die typische ist heute der 1. Mai und dann geht es natürlich los, gleich im Juni, Ende Mai das Chortreffen, das traditionelle. Und dann im Juni Berg- und Rosenfest, Nacht der 1000 Lichter, diesmal an einem Tag. Und dann Rose trifft Kunst, Picknickkonzerte, beginnt ab nächster Woche, ab 10. Mai, jeden Monat bis September. Viele, viele weitere Veranstaltungen in der Rosenarena, Art und Garfunkel, Semino Rossi, Pink Choice, also Pink Floyd Show. Ist für jeden was dabei. Wir haben knapp 110 Veranstaltungen jetzt in der Saison. Also es ist pickepacke voll. Einfach mal auf unsere Homepage schauen, www.europa-rosalen.de, und da kann sich jeder sein Highlight raussuchen.
0: Doch bleiben wir heute beim Saisonstart. Es wurde flaniert, fotografiert, bestaunt und gekauft. Die zahlreichen Stände, sowohl an der Rosenarena als auch im Eingangsbereich, boten Pflanzen aller Couleur. Dies im wahrsten Sinne des Wortes bei den Blumen, aber natürlich waren auch Gemüsepflanzen, Kräuter und Obstgewächse im Angebot. Dank der Beratung durch die Händler griffen die Gäste auch gern in die Pflanzenkisten und anschließend zur Geldbörse. Ein erfolgreicher Tag für beide Seiten. Ganz nebenbei sorgten musikalische Gäste für Unterhaltung, wie beispielsweise der Ziegelröder Spielmannszug.

0: Erschöpft vom ganzen Trubel genoss so mancher auch eine kleine Auszeit, im besten Fall mit einem Gläschen Wein. So lässt es sich leben. Vor dem Rosarium setzte sich die Händlermeile fort. Hier waren nicht nur das Theater Eisleben präsent, sondern natürlich auch kulinarische Angebote und, wie sagt man so schön salopp, Deko-Dingens. Alles in allem ein schönes Tageserlebnis für alle Gäste. An diesem Tag galten übrigens die Eintrittspreise der Nebensaison, doch wie sieht es denn aus, wenn künftig die Rosen in Blüte stehen? Muss man dann in diesem Jahr bei einem Besuch des Rosariums tiefer in die Tasche greifen?
1: Nein, wir haben wirklich lange überlegt und wie du schon sagst, es wird überall teurer, alles steigt. Aber wir haben gesagt, nein, wir lassen die Eintrittspreise gleich. Also die Tageseintrittspreise sind identisch vom letzten Jahr. Das Einzige, was wir erhöht haben, ist die Dauerkarte. Die ist von 45 auf 45 Euro gestiegen, aber ansonsten ist alles gleich geblieben. Und ich denke mal, die Besucher werden uns danken und werden genauso zahlreich kommen wie im letzten Jahr.

0: Sie waren heute in einen unschönen Vorfall verwickelt.
1: Das ist deine Schuld. Ich habe noch nie was übersehen. Niemals.
2: Stroke Unit, Alexandra hier. Bitte folgen Sie meinen
3: Fingern. 5,4 Milligramm Aktylyse.
4: Ich brauche bitte dringend eine Einschätzung.
1: Ich bin gleich da.
2: Ich bin Alexandra, die Neurologin dieser Abteilung.
1: Camilla, du meintest, es sei dringend?
2: Wieso denn dringend?
5: Mir geht's sehr gut.
1: Ich komme nicht ins Patientenportal.
2: Probier es einfach in einer Minute nochmal.
1: Hilfe!
2: Oliver?
1: Hilfe!
6: Aber das habe ich dir doch gesagt.
7: Die Nackensteifigkeit.
2: Nein, das hast du nicht gesagt.
7: Ich habe dich angerufen, weil ich eine Nackensteifigkeit festgestellt habe.
8: Es geht doch im Augenblick überhaupt nicht darum, eine Schuldfrage zu klären.
2: Du hast einen so schweren Verdacht und reagierst nicht?
7: Du hast ihn nach Hause geschickt.
2: Wie groß ist das Risiko bei einem Eingriff?
9: Zu 80% verschlimmert sich die Blutung durch eine Operation.
1: Also gibt es Hoffnung. Das meinen Sie doch, oder?
8: Die sind für dich.
10: Die Liebe ist stärker als der Tod.

0: Ja, ich komme.
1: Ja, das sieht nach Komödie aus.
2: Hi.
1: Hi. See you tomorrow.
2: Was wollen wir eigentlich gucken?
1: Weiß ich nicht. Wir können mal gucken, was so da ist.
3: Nachhaltigkeit, Migration, Klimawandel. Weil das ohnehin nicht voneinander trennen kann.
4: Dann würde ich vielleicht die halbe Gurke nehmen und...
2: Vielleicht eine Vorspeise und einen Salat.
1: Ich habe mal wieder Bock auf Fisch.
3: Justin verliebt sich in Alice, doch sie lebt für ihn immer einen Tag in der Zukunft und er lebt für sie einen Tag in der Vergangenheit.
5: Da sieht man nicht viel.
6: Darf ich mal?
2: Such doch mal Awesome Movie, das hat Julia mal erwähnt. Ja, die wäre vielleicht besser. Die auch. Die nicht. Ich mach dir erstmal einen Tee.
4: Nein!
1: Der Bildhauer Ariel arbeitet nachts als U-Bahn-Fahrer, um sich die Miete für sein Atelier in Brooklyn zu verdienen. Im Schlaf verfolgen ihn Visionen von einem Tier, das mit ihm spricht.
7: Weil du Hurensohn, zu dem ich besser eine Scheißkarre abzustellen.
1: Hier, das Leben ist ein Croissant.
2: Mhm.
1: Scheidung und andere Liebeserklärungen.
2: Mhm.

0: trotz komplizierter Zeiten Volksfeststimmung auf dem alten Markt. Fast alle sind gekommen, um hier am Tag der Arbeit für den sozialen Standard in Deutschland zu demonstrieren. Auf der Bühne handgemachte Musik und in den Ständen Gespräche über die wirtschaftliche Situation in Deutschland und gerade in Sachsen-Anhalt. Alle wissen darum, dass Deutschland eine ganze Reihe von Reformen braucht, aber die möglicherweise damit verbundenen Lasten sollten gerecht aufgeteilt werden. Aber gerade versucht die Bundesregierung, hier Arbeitnehmern die Schuld an der wirtschaftlichen Schwäche des Landes zuzuschieben. Und das wollen sich die Gewerkschaften nicht gefallen lassen.
1: In diesem Jahr steht der 1. Mai unter dem Motto, erst unsere Jobs, dann eure Profite. Und genau darum geht es gerade. Wir sehen, dass Arbeitsplätze abgebaut werden, dass Wirtschaftsstandorte hier in Sachsen-Anhalt in Gefahr sind, dass Preise steigen, dass täglich Angriffe auf Beschäftigtenrechte stattfinden, wenn ich an den 8-Stunden-Tag denke, an Lifestyle, Teilzeitdebatten, die Krankenversicherung, die Rente, alles ist gerade in Frage gestellt. Das bewegt die Menschen und deshalb sind wir heute auf den Plätzen, um für Arbeitnehmerrechte einzustehen.
0: Aufgefallen ist, dass in dem bunten Mix aus Gewerkschaften und politischen Parteien die blaue Alternative fehlt, die sich entweder hier nicht hergetraut hat oder aber, dass in ihrem politischen Programm Arbeitnehmerrechte nicht so wichtig sind. Ganz anders sieht das Magdeburgs Oberbürgermeisterin, denn die Stadtverwaltung ist einer der größten Arbeitgeber in Sachsen-Anhalt.
2: Erst unsere Jobs, dann eure Profite. Dieses Motto gilt auch im kommunalen Kontext. Und auch die Stadt muss sich um eine gerechte Aufteilung der finanziellen Mittel bemühen. Das ist nochmal der Appell auch in Richtung Land und Bund. Unterstützt die Kommunen, denn wir sind vor Ort. Wir müssen den Menschen Rede und Antwort stehen, wenn es nicht funktioniert.
0: Betrachtet man die Aktivitäten zum 1. Mai, den Tag der Arbeit in ganz Deutschland, dann wird es entscheidenden Widerstand geben, gegen Pläne, Arbeitnehmerrechte einzuschränken. Die Gewerkschaften wissen um ihre Kraft und die gerade neu gewählten Betriebsräte werden sich bemühen, in dieser Auseinandersetzung ihr Möglichstes zu tun.
3: Vor der Welle schwimmen ist das Leistungsziel der Stadtwerke Halle, mit der man beschreiben will, dass man schneller als der Wettbewerb sein möchte. Nun haben die Stadtwerke in Halle in ihrem Metier der Wärme- und Stromlieferung im Stadtgebiet relativ wenig Wettbewerb. Aber wenn es um Investitionen in neue Technologien geht, dann ist der Wettbewerb hart. Beispielsweise um Firmen, die in der Lage sind, innovative Lösungen anzubieten oder wichtige Gerätetechnik zu guten Preisen zu liefern. Und wenn man vor der Welle schwimmt, dann kann man zuschlagen, solange der Wettbewerb noch nicht so weit ist. Denn es ist davon auszugehen, dass die nun vorgestellte Lösung, die neben dem Klärwerk in Halle Nord gebaut werden soll, bald in vielen Städten Deutschlands entstehen wird. Denn die Lösung in Halle ist der erste Einsatzfall hierzulande, der gebaut werden soll.
4: Ja, wir wollen eine Wärmepumpe bauen. Und zwar soll diese Wärmepumpe mit erneuerbaren Energien Wärme versorgen. Und diese Wärmepumpe wird an dem Standort Kläranlage installiert, weil wir können an der Kläranlage quasi das warme Wasser, ja, was gereinigt wurde, nutzen. Und deswegen hat diese Wärmepumpe eine sehr, sehr hohe Effizienz und diese Wärme wird dann ins Fernwärmenetz eingespeist und kann eben auch die Fernwärmepreise ja sicher und gut und stabilisiert versorgen.
3: Es ist ja durchaus möglich, dass viele das Wort Wärmepumpe nicht mehr hören können, aber Ingenieure finden diese Lösung sicher genial. Denn man kann aus dem Einsatz von einer Kilowattstunde Strom so viel Wärme erzeugen, für die man sonst 3 Kilowatt an Gas verfeuern müsste. Das sollte eigentlich jedem klar sein, dass das ein gutes Geschäft ist, vor allem wenn der Strom aus erneuerbaren Energien stammt. Der Prozess, der dem zugrunde liegt, ist ein alter Hut. Er wurde von Karl Linde vor etwa 150 Jahren erfunden, um Eis für Brauereien zu produzieren. Die Wärme, die nun am Klärwerk gepumpt werden soll, stammt aus den Faulgasbehältern, in denen das Abwasser von Bakterien gereinigt wird. Die brauchen für ihre Arbeit ein gewisses Temperaturniveau und das warme, geklärte Abwasser landet jetzt einfach so in der Saale. Was nicht gut für die Saale ist, weshalb eine vorherige Abkühlung helfen würde. Und die dabei entstehende Prozesswärme wird so verarbeitet, dass man sie in das Fernwärmenetz der Stadt einspeisen kann.
4: Na, Neuland deswegen, weil diese Wärmepumpe ist relativ groß, ist eine Großwärmepumpe. Auch am Standort einer Kläranlage ist das jetzt in Deutschland auch noch nicht so oft gemacht worden. Es gibt so kleinere Anlagen, aber in der Größenordnung ist es eine besondere Anlage. Und das Kältemittel ist sehr besonders, weil wir nutzen Isobutan. Und Isobutan, das können Sie sich so vorstellen, das wird auch in jedem Kühlschrank verwendet, weil die Wärmepumpe ist nichts anderes. Das ist das Funktionsprinzip wie ein umgekehrter Kühlschrank. Auch in jedem Kühlschrank ist Isobutan drin. Und Isobutan ist deswegen so wertvoll für uns, weil Isobutan ist nicht giftig. Und wir leiten ja das Wasser dann in die Saale ein. Und deswegen ist das für uns ein sehr, sehr wichtiger eine wichtige Prämisse gewesen, hier wirklich ein Kältemittel zu nutzen, was wirklich sehr, sehr umweltfreundlich ist.
3: Die Wärmepumpe wird von einer Firma aus Greifswald produziert und installiert, mit der hier gerade ein Vertrag geschlossen wird. Damit betreten beide Unternehmen Neuland, denn die installierte Leistung ist bereits in der Lage, bis zu 20% der in Halle benötigten Fernwärme zu übernehmen und das CO2-neutral.
4: Also der Anteil ist so zwischen 10 und 20%. Wir versorgen so ca. 700 Millionen Kilowattstunden Fernwärmeabsatz haben wir in etwa. Das sind so ca. 50.000, 60.000 Haushalte, aber eben auf öffentliche Einrichtungen, Industrie, Unternehmen. Also wenn man das jetzt umrechnen würde, den gesamten Bedarf, da sind das ungefähr so 80.000 Haushalte. Und wenn wir 10 bis 20% mit der Wärmepumpe versorgen bzw. dekarbonisieren, dann sind das so zwischen 10.000 und 20.000 Haushalte, die dann über diese Wärmepumpe versorgt werden.
3: Da man davon ausgehen muss, dass fossile Energieträger zukünftig noch teurer werden, wird das neue System zunächst dafür sorgen, dass die Preise für Fernwärme konstant bleiben können und so helfen, weitere Kunden für die Fernwärme zu gewinnen. Welche das sein könnten, wurde in der gerade vom Stadtrat beschlossenen Wärmeplanung dargelegt. So viel ist jedoch sicher: Nicht jeder Haushalt in Halle wird von Fernwärme profitieren können, was bedeutet, dass sich mit den Jahren auch viele andere Hausbesitzer entscheiden müssen, eine alte Gasheizung durch eine eigene Wärmepumpe zu ersetzen.
5: Die 29. Eisleber-Frühlingswiese lockte wieder viele tausende Besucher in die Lutherstadt. Bereits zur Eröffnung am 30. April zeigte sich das Wetter von seiner besten Seite. Traditionell waren Gäste aus Politik und Wirtschaft gekommen, um die Eröffnung mitzuerleben. Zur Einstimmung gab es eine musikalische Darbietung von den Kindern der Kita Bummi.

0: Zur Frühlingswiese, am Eingangsportal aufgereiht, begrüßen einige der vielen Wiesi-Figuren die Besucher. Ein Anblick, auf den auch Bürgermeister Carsten Staub in seinen begrüßenden Worten einging.
1: Mittlerweile haben wir 90 Wiesis, ein Teil sehen Sie hier präsentiert. Viele Unternehmen nutzen diese wunderbare Möglichkeit der Werbung für ihr Unternehmen, für ihre tollen Produkte. Und es freut mich insbesondere, dass es nach wie vor diese Beliebtheit hat. Seit 1998 gibt es dieses Format, kleine Form der großen Wiese. Aber mittlerweile ist fast kein Unterschied mehr. Über 100.000 Besucher fast jedes Jahr. Und ich bin mir ziemlich sicher, mit Unterstützung der Sonne und des langen Wochenendes werden wir das auch in diesem Jahr schaffen.
0: Punkt 14 Uhr wurde der offizielle Akt vorgenommen. Mit dem Durchschneiden des Bandes war die Frühlingswiese eröffnet. Traditionell gehen Wiesi, Bürgermeister Staub und eine kleine Schar von Interessierten auf der Gewerbeschau Reformer von Stand zu Stand. 25 Unternehmen aus den verschiedensten Branchen waren mit ihren Angeboten vor Ort. Da fiel die Entscheidung zwischen Staubsauger und jeder Menge Pferdestärken auf zwei Rädern auch dem Bürgermeister nicht leicht. An der Seite von Bürgermeister und Wiesi war auch die Blütenkönigin des Seegebietes Mansfelder Land, Kim die Erste. Seit gut einer Woche gekrönt, freute sie sich auf diesen ersten offiziellen Auftritt.
2: Einfach ein schönes Gefühl, wenn man was repräsentiert und die Leute dann einen auch freundlich gegenübertreten und einfach sagen, schön, dass sie das machen. Ja.
0: Ganz offiziell war eine kleine Delegation der Ortsfeuerwehr Litzelsdorf aus Österreich das erste Mal in der Lutherstadt. Litzelsdorf ist genau wie Lutherstadt Eisleben die Partnerstadt von Memmingen.
3: Wir hatten bei unserem Besuch von der Feuerwehr Memmingen, hatten wir Kameraden aus der Feuerwehr Helfter dabei. Und denen hat es bei uns so gut gefallen, dass wir eine Gegeneinladung bekommen haben und zu so einem netten Besuch heute und mit einer Kirmes, da sind wir sehr gerne dem nachgekommen und freuen uns natürlich, dass da zu sein.
0: Karussell fahren, die Riesenrutsche hinuntersausen, Salto schlagen, das Losglück herausfordern und vor allem Eisschlecken, hieß es das ganze Wochenende. Seit über 15 Jahren finden zur Frühlingswiese auf einem abgegrenzten Areal die Waldarbeitermeisterschaften statt. Danny Kloska, Forstwirtschaftsmeister im Landesforstbetrieb Sachsen-Anhalt, verriet uns, dass die Lutherstadt bei den Waldarbeitern gut ankommt.
4: Wir haben nur 55 Startplätze und die sind mehrfach überzeichnet, sodass wir nicht jeden Bewerber oder Wettkämpfer auch hier einladen konnten. Bei 55 muss man Cut machen und es wären gerne auch 70 gekommen. Daran sieht man, wie groß der Magnet ist im Eisleben. Und haben auch sehr hochkarätige Starter aus der Bundesrepublik. Die deutsche Nationalmannschaft schneidet mit morgen. Die sind gerade von der WM wiedergekommen, sind Vize-Weltmeister geworden. Jeder der Nationalmannschaftsmitglieder hat eine Goldmedaille in der Einzeldisziplin geholt. Wir haben einen Weltrekord nach Hause geholt oder einen Weltrekord geschnitten bei der Entastung. Also da sind wir schon sehr stolz drauf, dass wir auch die Nationalmannschaft hier auf unserer Meisterschaft begrüßen können.
0: Bereits um 9 Uhr am 1. Mai ging es dann bei den Waldarbeitern los. Nach einer kurzen Eröffnung durch Forstwirt Nils Hoffmann und Johannes Brodowski, stellvertretender Leiter des Forstbetriebs Süd, stand für 4 Teilnehmer gleich die Königsdisziplin auf dem Plan, die Zielfällung. Luis Kolb, frisch gebackener Vize-Weltmeister in der U24, holte in dieser Disziplin zusätzlich den Weltmeistertitel mit 656 von 660 Punkten. In Eisleben ging er somit hochmotiviert an den Start. 624 Punkte erkämpfte er an diesem Tag und landete damit dieses Mal nicht ganz vorn.
5: Und er geht zurück in die Rückreise, der Mast Richtung Impact. Und jetzt wurde genau getroffen, aber die Abweichung.
0: Spannend ging es natürlich auch bei den Disziplinen Präzisionsschnitt und Kettenwechsel zu.

0: Rennbahnfahrer. Und deswegen sind wir einmal ein sehr, sehr schöner Kettenwechsel übersehen. Es geht sehr, sehr flott.
1: Zwei Tage Waldarbeitsmeisterschaften, vier Tage Frühlingswiese mit Reformer. Der Mai startete in Eisleben mit viel Vergnügen.

0: Eine Amokfahrt durch eine Fußgängerzone in Leipzig, die mehrere Todesopfer forderte, bestimmt seit gestern die überregionale Berichterstattung in den Medien. Hier Bilder unserer Kollegen vom Sachsenfernsehen. Diesmal war es ein mutmaßlich deutscher Staatsbürger, der sein Auto mit Mordabsicht in eine Fußgängerzone lenkte. Dabei zeigt dieses schreckliche Ereignis, dass es keinen wirklichen Schutz vor solchen Taten gibt, ob als Amokfahrt, Terrorakt oder auch als Unfall. Sicher werden bald wieder die üblichen Schuldzuweisungen offenbar nach nicht vorhandenen oder nicht ausgefahrenen Pollern. Dabei gibt es nur einen einzigen Schuldigen, den Mann, der sein Auto in die Fußgängerzone lenkte. In Magdeburg ist die Erinnerung an die Terrorfahrt vom Dezember 2024 noch frisch und man teilt die Trauer mit den Opfern von Leipzig. Als Reaktion auf die Terrortat von 2024 rüstete der Magdeburger Weihnachtsmarkt im vorigen Jahr mächtig auf. Man erinnert sich an die nun mit Stahlseilen verbundenen Betonsteine und transportablen Stahlpoller, aber auch die Poller, die unmittelbar danach fest installiert wurden. Diese Sicherheitsmaßnahmen, über deren Sinn oder Unsinn angesichts der neuerlichen Ereignisse in Leipzig durchaus diskutiert werden darf, sollen nun dennoch verstetigt werden und dafür wollte die Ministerin für Infrastruktur am Montag einen Förderbescheid übergeben.
1: Die Finanzmittel, die wir der Stadt Magdeburg zur Verfügung stellen können, sind aus dem Infrastruktursondervermögen. Hier ist im Zuge der Haushaltsberatungen dazu aus der Mitte des Parlaments die Initiative gekommen und ich bin den Regierungsabgeordneten sehr, sehr dankbar dafür, dass das so umgesetzt werden konnte.
0: Gut 1 Million Euro stehen nun zur Verfügung, um bauliche und bewegliche Sicherheitsmaßnahmen zu beschaffen, die zukünftig nicht nur für Veranstaltungen im Rahmen des Weihnachtsmarktes zur Verfügung stehen sollen.
2: Wir werden Sicherheitselemente für die Veranstaltung auf dem alten Markt beschaffen. Was konkret werden wir sehen? Wir sind bei der Erarbeitung des Sicherheitskonzeptes für das Marktgelände und da wird sich sicherlich einiges ergeben. Also fragen, ob man noch zusätzlich Pollermöglichkeiten einbaut auf dem alten Markt. Unabhängig davon, dass es ja schon welche gibt, die eben auch entsprechende Sicherheit bieten können. Und bis hin zur Frage mobile Elemente, die gegebenenfalls auch an anderen Orten für Veranstaltungen genutzt werden könnten.
0: Die Planungen zu diesem Projekt sind bereits weit vorangeschritten, sodass damit zu rechnen ist, dass bereits zum Weihnachtsmarkt 2026 die Sicherheitseinrichtungen nicht mehr angemietet werden müssen, sondern der Stadt gehören. Man denkt auch darüber nach, sie gegebenenfalls an andere Kommunen zu vermieten, um eine weitere Verbesserung der Sicherheit in bestimmten Bereichen zu erreichen, ohne dass die Optik allzu sehr davon gestört wird.
3: Bereits zum 17. Mal wurden am Montag die LandessiegerInnen des Bundstadt-Blau-Kunstwettbewerbs ausgezeichnet. Unter anderem im Beisein von Gesundheitsministerin Petra Grimbenne, die den drei jungen Künstlerinnen persönlich gratulierte und sie für ihre Kreativität im Rahmen dieser Präventionskampagne lobte, die sich dafür einsetzt, dem übermäßigen Alkoholkonsum der jungen Generation entgegenzuwirken.
4: Mir gefällt dieser Wettbewerb so gut, weil wir nicht sagen, hey, du darfst das nicht machen, du sollst das nicht machen, sondern junge Menschen sich selber mal in einem ganz anderen Zusammenhang mit diesem ernsten Thema auseinandersetzen und dann selber kreativ zeigen, wie schön das Leben bunt sein kann ohne Alkohol.
3: Vor 17 Jahren wurde dieses Präventionsprojekt von der DRK ins Leben gerufen, als Antwort auf die alarmierenden Statistiken, was Komasaufen und den allgemein überhöhten Alkoholgenuss unter Jugendlichen und jungen Erwachsenen betraf. Seitdem hat sich viel getan. Die Zahlen sind deutlich gesunken und befinden sich auch weiterhin im Abstieg, so vermeldeten es die Kliniken. Um diese positive Entwicklung weiter zu begünstigen, wird derzeit über eine mögliche Abschaffung des sogenannten begleiteten Trinken diskutiert, also das Gestatten von Alkoholkonsum unter minderjährigen Jugendlichen im Beisein ihrer Eltern.
4: Dass es ja immer noch en vogue ist innerhalb der Gesellschaft, wenn Eltern mit dabei sind, dass die Kinder auch Alkohol trinken in Restaurants, obwohl sie minderjährig sind. Und da gibt es sich gerade auch so einen politischen Wandel, dass man sagt, auch da möchte man aufmerksam machen, dass das nicht zum Erwachsenensein dazugehört oder in Begleitung von Eltern dann Alkohol zu trinken. Und das ist auch nochmal ein guter präventiver Ansatz.
3: Denn obwohl die Zahlen gesunken sind und ein Abstiegstrend weiterhin erkennbar ist, handelt es sich bei Alkohol nach wie vor um die größte Einstiegsdroge im Land. Daher sei es wichtig, diese Präventionsarbeit auch für die kommenden Generationen aufrechtzuerhalten und gleichzeitig wird das kreative Engagement der Jugend belohnt. Also eine Win-Win-Situation für die jungen Menschen. Dem dürften auch die Landessiegerinnen Selina Dietrich aus Südzittal, Mia Ansorge aus Magdeburg und Vinia Bauer aus Jessen zustimmen, die mit ihren Kunstwerken bald noch auf bundesweiter Ebene ihr Glück versuchen werden.
4: Ich habe in den 17 Jahren auch schon erlebt, dass Sieger aus Sachsen-Anhalt dann auch Bundessieger geworden sind. Und auch in diesem Jahr wird es wieder diese Bilder auch weitergereicht. Und ich hoffe sehr, dass wir im Juni mit dabei sind, auch aus unserem Land zu zeigen, wie kreativ wir mit diesem Thema umgehen.
5: Die Glocken der Christuskirche in Amfort rufen zum Gottesdienst. Die abgestellten Motorräder vor der Sakristei deuten an, dass der etwas anders wird als sonst. Denn es ist der Gottesdienst, zu dem Bikepfarrer Andreas Holz zum Beginn der Motorradsaison eingeladen hat.
6: Die Gnade des Herrn Jesus Christus sei mit euch allen und die Liebe Gottes und die Gemeinschaft des Heiligen Geistes. Amen.
5: Die kleine Kirche ist ein Kleinod. Ihre Ausstattung selten und gut erhalten und in den Bänken sitzen die Männer und Frauen mit ihren Kindern und wissen, dass die Zeit auf der Harley, der Honda, der BMW oder der Kawasaki ein Stück Freiheit bedeutet, aber eben auch immer mit einem gewissen Risiko verbunden ist. Und da kann himmlischer Beistand ganz bestimmt nicht schaden.
7: Weil sie offensichtlich ganz bewusst sehr ungeschützt unterwegs sind. Wir sind alle ungeschützt unterwegs, aber Biker sind sich dessen immer bewusst. Allein schon beim Anziehen der Kleidung, geht das heute, kann ich heute aufsteigen, kriege ich es hin, mit diesem wuchtigen Instrument mich über die Piste zu schießen. Und dieses zu erleben und auch
8: am Ende heil wieder zurück.
7: Heil wieder ankommen und was erleben und Druck machen als Empfinden des Lebens. Das könnte man so, aber gibt sicherlich auch andere Dinge, aber das ist so das Ding.
5: Schaut man sich die Maschinen auf dem Gelände der Amfurter Schmiede an, dann kann man sehen, dass jedes dieser Kraftpakete Druck machen kann. Also mit Hubraum und vielen Pferdestärken für Geschwindigkeit und Sound steht. Dieses Treffen nennt sich Frühlingserwache und ist traditionell die Saisoneröffnung. Es wird gefachsimpelt und in der Werkstatt die dort präsentierten Schmuckstücke begutachtet. Und natürlich werden die Frauen es verzeihen, die obligatorischen Schrauberklischees erfüllt. Die Amfurter Schmiede ist eine Werkstatt speziell für Motorräder der Marke Harley-Davidson. Was macht gerade die Harley-Davidson-Motorräder so besonders?
9: Also grundsätzlich ist es, glaube ich, das Gefühl des Fahrens. Die Geräusche, die Motorengeräusche, der Klang einfach und sicherlich auch so ein Stück weit Freiheit mit rübergebracht über den großen Teich, gehe ich mal von aus. Es ist einfach ja, ein Lebensgefühl, würde ich eher sagen.
5: Und mit dieser allgemeinen Erklärung wollen wir es belassen. Denn jetzt werden sie verstärkt im Verkehr zu sehen sein, die Motorräder und ihre Besitzer, die schon am Morgen auf dem Weg zur Arbeit ein wenig von der Freiheit auf zwei Rädern spüren. Allen eine gute Fahrt durch den Sommer und nie schneller fahren, als ihr Schutzengel fliegen kann.

0: Kostproben wie diese gab es am Dienstagabend im Halleschen Opernhaus zu hören, wo die Bühnenhalle einen kleinen Vorgeschmack auf die Spielzeit 26-27 präsentierten. Im Opernhaus wurde diese mit dem überliegenden Titel weit und breit versehen, was sich einerseits auf die Vielfalt des Publikums bezieht, das man zu erreichen hofft, andererseits aber auch auf die zeitliche Spanne, die im kommenden Programm abgedeckt wird.
1: Wir fangen an nämlich 1646 mit Monteverdi Poppea und das geht wirklich bis hin zum 20. Jahrhundert. Also der Spielzeit selbst fängt an mit vermutlich das beste Oper aller Zeiten, Figaro's Hochzeit, Mozart da Ponte. Wir werden auch drei weitere unglaublich wichtige Stücke präsentieren. Im Januar kommt La Traviata, was ich glaube das wichtigste italienische Oper ist, und ich habe gesagt, der allererste Opern oder fast der allererste Opern Monteverdis Coronation di Poppea.
0: Dazu kommt das Oratorium Solomon von Georg Friedrich Händel, das ab dem 4. Juni im Rahmen der Händel-Festspiele 2027 aufgeführt wird. Im November diesen Jahres feiert zudem noch die beliebte Operette im Weißen Rössel Premiere, wovon es am Dienstag ebenfalls eine kleine Kostprobe gab, bei der sogar zum Mitsingen eingeladen wurde. Ballett-technisch kann man sich in der Spielzeit 26-27 auf zwei Neuheiten freuen. Einerseits das Stück Infinity, ein neues Arrangement mit Musik eines hallischen Kompositionsteams, das ab dem 24. Oktober auf der Bühne im Opernhaus zu sehen ist. Sowie ab März ein Ballett des tschechischen Choreografen Václav Kunes mit dem Titel Upside Down. Dazu können Klassiker wie Romeo und Julia, Medea und der Nussknacker erwartet werden. Letzteres wird traditionsgemäß wieder zur Weihnachtszeit aufgeführt.
1: Jede Klassiker, das ich mache, befrage ich neu. Also in diesem Sinn, alle diese Stücke wird man neu begegnen in dieser Spielzeit. Und für mich auch ist es sehr wichtig, dass wir Repertoire hier spielen. Also in Deutschland vergisst man immer, wie wichtig das Repertoire ist. Und im Grunde genommen, mein Ensemble, sie bringt jeden Abend, dass wir hier spielen, bringen sie das Stück neu zum Leben. Und das ist eigentlich die Aufgabe, was wir hier haben.
0: Anstatt von Kostproben der neuen Inszenierungen gab das Puppentheater am Dienstag auf humorvolle Weise einen Einblick in die kommende Spielzeit. Die stellvertretende Intendantin wurde von zwei Puppen entführt und sollte ihren Geiselnehmern zuerst Karten für das Theater besorgen, wurde dann jedoch dazu aufgefordert, das neue Programm preiszugeben. Seit langem ist darin mal wieder eine Kinderaufführung enthalten, das Stück Nashorn und Giraffe für Kinder ab 5 Jahren, das ab dem 26. September vom mobilen Puppentheater aufgeführt wird. Das erste neue Stück für das erwachsene Publikum feiert dann am 23. Oktober Premiere.
2: Was spielt ihr als nächstes? Was spielt ihr als erstes im Puppentheater an der neuen Spielzeit aus mit der Sprache?
3: Ja, das ist ein Stück über Religion.
2: Lauter.
3: Religion.
2: Sag mal, habt ihr einen Schuss nicht gedacht?
4: Religion.
2: Da kommt doch kein Mensch, was doch über, um welche Religion handelt es sich?
3: Christentum.
4: Hast du in letzter Zeit mal in eine Kirche geguckt? Da ist alles leer, da kommt doch keine Sau raus.
3: Ja, genau, eben, sag ich ja, keine Sau.
0: Die Inszenierung trägt den Titel Der Name der Rose und wandert nach der Premiere im Halleschen Puppentheater in das Puschkinhaus für die weiteren Vorstellungen. Aber auch im Haupthaus steht währenddessen so einiges auf dem Programm.
2: Seid ihr noch ganz dicht? Ihr macht eine Premiere dabei und mit mir eine Rose ist eine Rose und dann fahrt ihr 5 Monate in Urlaub oder was?
3: Naja, wir spielen.
2: Wunderbar, die Karten kannst du mir geben.
3: Ja, aber nur die ganzen alten Kanonen.
2: Hä?
3: Nach dem Orient Express.
2: Will man gerne mal sehen.
3: Morgen, du Schöne, mit dem Rücken zur Welt.
2: Den ganzen alten Kanonen?
3: Das haben alle schon gesehen.
2: Okay, aber was spielt ihr dann? Dann kommt was Neues, dann kommt ein richtiger Knaller, oder?
3: Ja, ein politisches Stück.
0: Vielleicht haben Sie es schon erraten, es handelt sich um den Klassiker Farm der Tiere von George Orwell, der ab dem 18. März besucht werden kann. Keine Schweine, dafür aber ein Hase ist Bestandteil des kommenden Sommertheaters. Hier wird Moritz Soestmann Regie führen bei einer Open-Air-Produktion von Alice im Wunderland, die am 10. Juni Premiere feiert. Eine lange Liste an Programmpunkten haben auch die Staatskapelle, das Neue Theater und das Thalia-Theater vorzuweisen. Zu lang, um sie hier alle zu erwähnen. Sämtliche Termine der Bühnenhalle können im neuen Spielzeitheft gefunden werden, das für alle Interessierten entweder online oder vor Ort in den jeweiligen Kultureinrichtungen erhältlich ist.

0: In allen Gemeinden in Sachsen-Anhalt gehören die Freiwilligen Feuerwehren zu den aktiven Stützen der Gemeinschaft. Das ist auch in Glindenberg so, wo die Kameraden ihren Dienst versehen. Doch das ist im Moment nicht ganz so einfach, denn das Feuerwehrgerätehaus ist dann doch schon in die Jahre gekommen. Es erfüllt nicht mehr die Standards der Gegenwart und deshalb wird jetzt ein neues gebaut. Die Grundmauern sind schon fertig und jetzt wird ganz traditionell der Grundstein gelegt. Die Gemeinde Wolmirstedt, da gehört Glindenberg dazu, investiert knapp 2 Millionen Euro, um hier vorbildliche Bedingungen zu schaffen.
1: Das bedeutet für die Ortswehr in Glindenberg, dass die Kameradinnen und Kameraden zumindest erstmal bessere Bedingungen haben, also zeitgemäße Bedingungen. Das Gerätehaus entspricht den modernsten Sicherheitsstandards. Und für die Bürgerinnen und Bürger bedeutet das natürlich mehr Sicherheit. Fördermittel haben wir vom Land hier für dieses Projekt nicht bekommen. Allerdings für andere Gerätehäuser und auch für Fahrzeuge.
2: Das heißt also, die Feuerwehren im Bereich Wolmirstedt sind alle gut aufgestellt?
1: Also wir haben vor ein paar Jahren in Farsleben ein nagelneues Gerätehaus gebaut, sind jetzt auch dabei, in Wolmirstedt viel Geld zu investieren in die Sanierung, schaffen Fahrzeuge an. Ich würde sagen, Wolmirstedt investiert sehr viel in die Feuerwehren.
0: Das ist die Zeitkapsel, in der neben einer aktuellen Tageszeitung und einem Satz Euromünzen auch Briefe an nachfolgende Generationen luftdicht verschlossen für die Nachwelt hinterlegt werden.
3: Also für uns bedeutet das eine große Wertschätzung der Stadt uns gegenüber. Und für uns selber als Kameraden ist natürlich so ein Neubau ein neues Heim, wo wir wirklich uns sehr, sehr freuen, dort einzuziehen. Und den Gegebenheiten ist dieses Haus dann besser angepasst, weil Technik wird immer mehr. Die Bedingungen im alten Gerätehaus sind nicht so, wie sie sein müssen. Und da wird mit dem neuen Haus das eben alles angepasst.
4: Also das bedeutet sehr viel für das Dorf, da die Feuerwehr ein wichtiger Punkt für das ganze Ortsleben ist. Und auch der Feuerwehrverein ganz viel für den Ort macht, also aktiv tätig ist, sich engagiert, auch die Feuerwehr. Und vor allen Dingen stolz sein können wir eigentlich als Ort, dass wir so eine

0: Etlichem Geschick wird die Metallhülse erst in den feuchten Beton eingelegt und dann Kelle für Kelle bedeckt und wenn auch nicht für die Ewigkeit, zumindest für sehr lange Zeit an dieser Stelle verbleiben. In gut einem Jahr soll das neue Feuerwehrhaus bezogen werden können. Das alte wird abgerissen und an der Stelle werden Parkplätze entstehen.
1: Ich sehe nicht anders aus eigentlich. Ein bisschen grün drauf und ein bisschen Augenschminke. Ich laufe eigentlich immer so rum.
2: Auch dieses Jahr fanden weit über 5000 Hexen und Hexer den Weg zum Hexentanzplatz in Thale. Bei bestem Wetter und ausgelassener Stimmung reisten die schaurigen Gestalten aus ganz Deutschland an, um sich in ihren zauberhaften Kostümen zu präsentieren. Dazu bot die Crew von Ronny Große und seinem Organisationsteam auch ein tolles Bühnenprogramm an, welches bereits am Nachmittag zu den Hits von Luna eingestimmt wurde.
3: Sagen, wir haben einfach das fantastischste Wetter, was man sich vorstellen kann. Und ganz viele Leute sind hier hochgeströmt zu uns auf den Hexentanzplatz, zu wohl schönsten und größten Walpurgisnacht, die wir hier im Harz haben, wie ich finde. Und ich freue mich wirklich, dass alle richtig gute Laune mitgebracht haben. Die Künstlerinnen und Künstler haben echt gute Stimmung und sind hochmotiviert. Und ich glaube, da gab es auch schon den ersten großen Applaus da auf der ganz großen Fläche. Und alle sind guter Dinge, dass wir in den 1. Mai starten.

Zwischen den Menschenmassen konnte man immer wieder die Walking Acts treffen, die unterwegs waren. Viele Besucher warteten auf die bekannte Synthie-Pop-Band Camouflage. Diese produziert schon seit vielen Jahren bekannte Musik. So spielten sie auch ihren Debüt-Hit aus den 1980ern, The Great Commandment,

Das ist wie so ein Stück Lebenselixier für mich, kann ich sagen. Das ist zwar ein toller Aufwand, das im Vorfeld und im Nachgang zu organisieren, aber wir haben ein richtig gutes Team und das macht eine große Freude, das zu organisieren. Das ist eigentlich auch so ein Stück weit der Grund, warum ich damals gesagt habe, Bürgermeister von Thale zu sein, ist ein schöner Job und genau das ist es auch.

diesem Jahr gab es eine spektakuläre Lasershow, da die Technik des neuen Bergtheaters mit genutzt wurde. Der gesamte Platz, einschließlich Parkdeck, wurde so komplett beleuchtet und zauberte eine magische Lichterwelt über den Hexentanzplatz im Tale.

0: Seid ihr wilde Teufel, die es nicht verpassen, die Weiber ordentlich anzufassen? Und ihr, seid ihr Hexen, welche es gestatten, dass heute Nacht die Teufel euch begatten?
1: Den Abschluss bildete wie immer das Höhenfeuerwerk.
2: Wir haben also auf dem Parkdeck, das wir ja hier vor uns haben oder neben uns haben auf dem Platz, haben wir einfach noch zugelegt und haben da Laser eingebaut. Wir haben quasi eine Rundum-Lasershow dort gestaltet und organisiert. Und man kann überrascht sein, der Mephisto wird auch auf dem Parkdeck stehen.

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3: Wo Sachsen-Anhalt trifft, ist das Motto des diesjährigen Landesfestes und bewusst verzichtete man auf den Bindestrich, denn die Veranstalterstadt Bernburg liegt gewissermaßen auf der Grenze zwischen Sachsen und Anhalt. Und damit sind wir auch schon mittendrin im Programmangebot zum nunmehr 24. Sachsen-Anhalt-Tag, der vom 5. bis 7. Juni in Bernburg stattfinden wird. Bernburg, war da nicht mal was? Ja, das erste Landesfest dieser Art im Jahr 1996 war auch in Bernburg und in gewisser Weise ist man mit den Veranstalterstädten einmal rum in unserem Bindestrichland. Doch trotzdem man hier zum zweiten Mal zu Gast ist, kann man nicht auf viele der damals gemachten Erfahrungen zurückgreifen.
4: Man macht vieles neu. Vor 30 Jahren sind wir, glaube ich, viel, viel unbeleckter rangegangen. Da hatten wir die Aufgabe, den Sachsen-Anhalt-Tag zu gestalten und haben dann gedacht, na ja, dann machen wir mal ein großes Fest. Dann kamen natürlich auch damals Partner von außerhalb mit dazu, aber bestimmte Dinge, die man heute berücksichtigt, Verkehrskonzept, Sicherheitskonzept, die Abstimmung mit den Senderbühnen, das ist schon ein anderes Kaliber als vor 30 Jahren.
3: Und dann kommen natürlich noch die 30 Jahre Erfahrung dazu, die man mit der Veranstaltung großer Stadtfeste sammeln konnte. Und die spiegeln sich natürlich auch im Programm für das Landesfest 2026 wieder. So waren bei dieser Medienkonferenz die Vertreter der drei großen Radiosender unseres Bundeslandes zugegen, um über die auf ihren Bühnen stattfindenden Programme zu sprechen. MDR, SAW und Radio Brocken betreiben wie gewohnt ihre auf das Festivalgelände verteilten Showbühnen, was natürlich bedeutet, dass man die sonst nur zu hörenden Moderatoren der Sender auch zu sehen bekommt und dass Musik auf diesen Bühnen eine Hauptrolle spielen wird.

0: Wirklich große Bandnamen sind allerdings nicht dabei, sondern eher Coverbands oder Musikgruppen, die vor vielen Jahren mal einen Namen hatten, aber sicher für gute Stimmung stehen dürften.
1: Das Besondere, und da danke ich den Sendern, die haben heute uns sehr gut nochmal aufgezeigt, dass sie ja auch die regionalen Künstler mitnehmen. Also nicht nur Künstler, wo wir uns freuen, dass wir sie nach Bernburg bekommen, sondern sie zeigen die Region eben auch mit den Nachwuchsbands und so weiter.
0: Dazu kommen natürlich die vielen über das gesamte Festivalgelände anzutreffenden Informations- und Mitmachangebote, die besonders vom Ehrenamt geprägt werden. Stände, die sich oft genug um die sogenannten Landesbühnen scharen.
1: Also die Leute können sich darauf freuen, ganz Sachsen-Anhalt kennenzulernen. Wirklich alle 5 Regionen des Landes stellen sich hier beim Sachsen-Anhalt-Tag vor. Mit ihren Künstlern, mit ihren Folkloregruppen, mit ihren regionalen Besonderheiten. Und dann kann man durch die Regionaldörfer schlendern, mit Menschen ins Gespräch kommen. Sie dürfen vor allen Dingen an ganz, ganz vielen Stellen mitmachen. Das habe ich in Stendal wunderbar erlebt und das erwarte ich auch hier. Die ersten Anzeigen dafür sind auch da. Und dann gibt es die Meilen, die sozusagen übergreifend sind, nicht regional geprägt, sondern zu bestimmten Themen. Mittelalter, Kinder- und Jugendmeile, das Kirchendorf, die Bundeswehr wird sich präsentieren, die gesamte Blaulichtmeile, um nur einiges zu nennen.
0: Das Festivalgelände ist groß und umfasst nahezu die gesamte Innenstadt Bernburgs. Da man mit etwa 200.000 Besuchern rechnet, wird der Autoverkehr bereits weit draußen auf Park-and-Ride-Plätze geführt, von denen man Busverbindungen im 20-Minuten-Takt anbieten wird. Deswegen die Empfehlung der Veranstalter, doch mit den Angeboten der NASA nach Bernburg zu reisen, die dafür nicht nur zusätzliche Zugverbindungen anbieten werden, sondern auch die bestehenden Zugkapazitäten durch mehr Waggons erweitern wollen. Das gehört übrigens auch zum Sicherheitskonzept für diese Großveranstaltung, auf das nach den Ereignissen in Magdeburg und Leipzig noch einmal ein besonderer Augenmerk gelegt wurde.
1: Ja, die gesamte Festmeile ist verkehrsfrei. Natürlich, Einsatzfahrzeuge müssen durchfahren, aber kein Privatverkehr. Die Bevölkerung ist darüber informiert worden und richtet sich darauf ein, eben ein paar Tage autofrei zu leben. Das kann man planen. Man kann auch planen, dass die Polizei mit dabei ist, dass man die Verkehrsströme anders lenkt. Und diese Dinge, die sind bedacht worden. Und natürlich das ganz übliche Brandschutz und ähnliche Dinge. Wir werden Unterstützung haben von der Feuerwehr. Das, was man denken kann, das haben wir bedacht. Und trotzdem, das muss man immer wieder sagen, das Leben ist gefährlich, 100% gibt es nicht.
0: Zum Schluss sollte man vielleicht noch den traditionellen Festumzug am Sonntag erwähnen, der sich ab 11 Uhr durch die Stadt bewegen wird. Ja, und das alles gibt es bei freiem Eintritt, wobei für die Nutzung der Parkplätze und des Shuttle-Transfers pauschal 5 Euro fällig werden. Noch 4 Wochen sind Zeit bis zum Sachsen-Anhalt-Tag. Fans solcher Großveranstaltungen sollten sich den Termin unbedingt vormerken.
2: Im vergangenen September wurde die neue Flexity-Straßenbahn der Magdeburger Verkehrsbetriebe in Betrieb genommen und ist seitdem ein fester Bestandteil des Linienverkehrs in der Landeshauptstadt. Bei dem Titel Flexity sollte es sich allerdings nicht um den offiziellen Namen des Fahrzeugs handeln. Dieser wurde nun am Donnerstagvormittag verliehen. Dafür empfing die Oberbürgermeisterin vor dem Rathaus eine Bürgerreisedelegation aus Le Havre, Magdeburgs Partnerstadt in Frankreich. Diese Partnerschaft besteht inzwischen seit 15 Jahren und repräsentiert nicht nur den kulturellen Austausch, den diese deutsch-französische Freundschaft ermöglicht, sondern die Verbindung zwischen den beiden Städten steht auch für Mobilität. Somit nahm man das 15-jährige Jubiläum zum Anlass, diese enge Verbindung noch weiter zu festigen, weshalb diese Straßenbahn fortan den Namen Le Havre tragen wird.
3: Gerade mit Le Havre ist die Städtepartnerschaft sehr, sehr intensiv, lebt von Schüleraustauschen und von Bürgerreisen. Also es ist nicht die erste Bürgerreise und viele sind schon mehrfach mit der Bürgerreise nach Magdeburg gekommen. Und das zeigt, dass auch dank der deutsch-französischen Gesellschaft die Städtepartnerschaft absolut mit Leben erfüllt ist.
2: Schon das Bauen der Flexity geschah im Rahmen dieser länderübergreifenden Freundschaft, denn die Straßenbahn wurde im sächsischen Werk Bautzen des französischen Konzerns Alstom gefertigt. Mit der Taufe am Donnerstag wollte man die langjährige Städtepartnerschaft nur noch im Alltag sichtbar machen, weshalb ab sofort ein Aufkleber mit dem Namen der Stadt und das dazugehörige Wappen das Gehäuse über der Fahrerkabine zieren. Nach den einleitenden Worten am Rathaus konnte beides ausgiebig von der Delegation aus Le Havre bewundert werden. Danach setzte das Fahrzeug sich in Bewegung Richtung Domplatz. Die erste Tour der Flexity unter ihrem neuen Namen. Bei dieser einen Straßenbahntaufe soll es sich jedoch nicht um die einzige handeln.
3: Es wird in der Perspektive dann, auch wenn wieder Jubiläen sind, andere Städtepartnerschaften auf Straßenbahn geben.

0: Also wir wollen auch noch mehr Straßenbahnen dann entsprechend mit den Städtepartnerschaften taufen, die wir als Stadt Magdeburg haben.
1: Die nächste Taufe dürfte dann vermutlich zu Ehren der Verbindung mit Sarajevo vonstatten gehen, die Hauptstadt von Bosnien-Herzegowina, deren Partnerschaft mit Magdeburg bereits seit 1977 besteht und im nächsten Jahr also ihr 50-jähriges Bestehen feiern kann.
2: Am 15. April begrüße der Ministerpräsident von Sachsen-Anhalt, Sven Schulze, den Bundeskanzler Friedrich Merz am Sachsen-Anhalt-Tag in der Berliner James-Simon-Galerie. Ungefähr bis Mitternacht tauschte er sich mit seinen Kollegen und Kolleginnen über landesweite Themen aus. Etwa 9 Stunden später stand er in Halberstadt vor den Türen der FIS. In den Morgenstunden wird er von CDU-Landtagskandidat Artjom Pusch und dem FIS-Vorstand herzlichst begrüßt. Wie auch der ehemalige Ministerpräsident Rainer Haseloff will sich nun auch Sven Schulze über das Unternehmen und die zukünftigen Herausforderungen erkundigen. Dafür bekommt er einen exklusiven Einblick, eine Spritztour mit der FIS-Lok und in einer der Dieselflotte Sachsen-Anhalt, die er beide einmal selbst steuern darf.

0: Also wir haben ein sehr abwechslungsreiches Feld, was wir ihm zeigen können. Wir haben über 180 Jahre Tradition und Geschichte und genau das macht das Interessante aus. Also wir haben zum einen die Wartung des Dieselnetzes hier in Sachsen-Anhalt, diese modernen Triebzüge. Wir haben Korrosionssanierung an den Schweizer Fahrzeugen und wir haben auch eine ganze Menge historische Fahrzeuge, unter anderem von der SBB-Historik, vom Deutschen Technikmuseum und auch von den Harzer Schmalspurbahnen. Also der bunte Mix macht, glaube ich, eine sehr große Abwechslung.
1: Was bei einer Tour über das FIS-Gelände nicht fehlen darf, ist die DDR-Ikone SVT Görlitz. Auch hier gab es eine umfangreiche Besichtigung durch das Innere der alten Legende.
2: Ja, die FIS ist ja eines unserer wichtigen Unternehmen in der gesamten Region, einer der größten Arbeitgeber. Und wir wollen alles dafür tun, dass die Firma natürlich auch weiter wächst und weiter auch sichere Arbeitsplätze auch schafft. Und deswegen war das auch sehr, sehr spannend, wie gesagt, auch mit den Mitarbeitern zu reden und schauen, was können wir besser tun.
1: Gerade mittelständische Unternehmen wie die Verkehrsindustriesysteme will Sven Schulze unterstützen. Denn sie sind es, die unsere Harzregion attraktiv für Arbeitnehmer machen. Daran soll festgehalten und gearbeitet werden. Hier auf einem Gelände der Quedlinburger Saatgutgruppe wird er von Geschäftsführerin Antje Kresser, dem Oberbürgermeister Quedlinburgs Frank Ruch und dem Kreisvorsitzenden der CDU im Harzkreis Uli Thomas begrüßt. Antje Kresser führt sie dabei durch die Hallen des Unternehmens Florag.
3: Wir konnten ihm zeigen, dass wir 100 Millionen Tüten mit Quedlinburger Logo produzieren, zwar nicht hier am Standort, aber dass wir im Prinzip der größte Werbeträger sind für die Stadt Quedlinburg, beziehungsweise zeigen die Quedlinburger Türmchen, sind Inhaber der Marke Quedlinburger Saatgut. Wir sind ein recht großes Unternehmen, Mittelständler, die eng mit der Stadt Quedlinburg verwoben sind. Also an diesem Standort wird hauptsächlich mit Pflanzen gearbeitet, aber hier werden auch Pflanzkartoffeln abgefüllt. In Aschersleben stehen sehr, sehr viele Saatgutproduktionsmaschinen, die wiederum die bunten Tütchen abfüllen.
1: Wie auch bei der FIS in Halberstadt wird hier über die Probleme und Herausforderungen der Unternehmensgruppe gesprochen.
4: Für mich als Ministerpräsident ist es wichtig, dass ich meine Politik nicht vom Schreibtisch in Magdeburg mache, sondern dass ich als Ministerpräsident im Land unterwegs bin. Das war ich vorher als Wirtschaftsminister. Ich bin ja auch Ingenieur und interessiere mich natürlich, wenn wir über das Thema Eisenbahn sprechen, auch über die Technik. Hab dort gesehen, wie interessant es ist, wie wichtig es ist, auch immer wieder über die Internationalität zu sprechen. Dieses Unternehmen in Halberstadt existiert deshalb, weil es Aufträge hat aus dem europäischen Ausland, genauso wie aus Deutschland und aus Sachsen-Anhalt. 400 Menschen, die dort arbeiten, die dort am Ende auch in den nächsten Jahrzehnten gute Arbeitsplätze haben sollen. Und deswegen haben wir darüber gesprochen, welche Techniken sind für die Zukunft interessant. Mein Ziel ist es, dass die Menschen hier sicher leben können, auch Sicherheit für ihre Arbeitsplätze.
5: Es ist uns schon ein Anliegen, dass diese Tradition erhalten bleibt. Natürlich ist es wirtschaftliche Betätigung, das muss ich rechnen. Das ist auch sehr schwierig, weil doch die Lohnkosten und auch die Energiekosten auch hier eine große Rolle spielen. Aber wir haben ja ein gutes Beispiel für gutes Know-how, für gute Ideen, für Kreativität bei der Produktentwicklung bis zur Vermarktung. Und ich bin sehr froh, dass wir in Quedlinburg solche Unternehmen noch haben, die darüber

0: Eigentlich stehen die 13 Hektar des Rosariums in der Berg- und Rosenstadt Sangerhausen, wie jetzt schon zweimal in diesem Text erwähnt, im Zeichen der Rose. Doch derzeit dominieren die Frühblüher das Gelände und erfreuen die Besucher mit einer frischen, fröhlichen Farbenpracht. Dennoch waren am 1. Mai jede Menge Besucher aus nah und fern gekommen, um gemeinsam mit dem Team der Anlage in die Saison zu starten. Das hatte für diesen Tag wieder einiges organisiert.
1: Großer Garten- und Pflanzenmarkt, ja, und wie man sieht, es ist voll. Also wir haben knapp 50 Aussteller, ist für jeden was dabei. Und ja, es ist eine super Veranstaltung mittlerweile, etabliert, viele, viele Leute aus nah und fern. Und ich glaube, es läuft ganz gut. Die Mitarbeiter sind glücklich. Es war eine harte Vorbereitung, wie jedes Jahr immer aufs Gleiche. Aber ich bin stolz. Ich kann mich auch nur bedanken bei meinen Mitarbeitern, weil es ist viel Arbeit, viel Vorbereitung.
2: Die Saison beginnt, wenn man so aufs Jahr schaut. Was sind so die Höhepunkte? Da gibt es sicherlich bestimmt die typischen, aber vielleicht auch atypische.
1: Genau, die typische ist heute der 1. Mai und dann geht es natürlich los, gleich im Juni, Ende Mai das Chortreffen, das traditionelle. Und dann im Juni Berg- und Rosenfest und Nacht der 1000 Lichter, diesmal an einem Tag. Und dann Rose trifft Kunst, Picknickkonzerte beginnt ab nächste Woche, ab 10. Mai, jeden Monat bis September. Viele, viele weitere Veranstaltungen in der Rosenarena, Art und Garfunkel, Semino Rossi, Pink Choice, also Pink Floyd Show. Ist für jeden was dabei. Wir haben knapp 110 Veranstaltungen jetzt in der Saison. Also ist pickepacke voll. Einfach mal auf unsere Homepage schauen, www.europa-rosalm.de, und da kann sich jeder sein Highlight raussuchen.
0: Doch bleiben wir heute beim Saisonstart. Es wurde flaniert, fotografiert, bestaunt und gekauft. Die zahlreichen Stände sowohl an der Rosenarena als auch im Eingangsbereich boten Pflanzen aller Couleur. Dies im wahrsten Sinne des Wortes bei den Blumen, aber natürlich waren auch Gemüsepflanzen, Kräuter und Obstgewächse im Angebot. Dank der Beratung durch die Händler griffen die Gäste auch gern in die Pflanzenkisten und anschließend zur Geldbörse. Ein erfolgreicher Tag für beide Seiten. Ganz nebenbei sorgten musikalische Gäste für Unterhaltung, wie beispielsweise der Ziegelröder Spielmannszug.

0: Erschöpft vom ganzen Trubel genoss so mancher auch eine kleine Auszeit, im besten Fall mit einem Gläschen Wein. So lässt es sich leben. Vor dem Rosarium setzte sich die Händlermeile fort. Hier waren nicht nur das Theater Eisleben präsent, sondern natürlich auch kulinarische Angebote und, wie sagt man so schön salopp, Deko-Dingens. Alles in allem ein schönes Tageserlebnis für alle Gäste. An diesem Tag galten übrigens die Eintrittspreise der Nebensaison, doch wie sieht es denn aus, wenn künftig die Rosen in Blüte stehen? Muss man dann in diesem Jahr bei einem Besuch des Rosariums tiefer in die Tasche greifen?
1: Nein, wir haben wirklich lange überlegt und wie du schon sagst, es wird überall teurer, alles steigt. Aber wir haben gesagt, nein, wir lassen die Eintrittspreise gleich. Also die Tageseintrittspreise sind identisch vom letzten Jahr. Das Einzige, was wir erhöht haben, ist die Dauerkarte. Die ist von 40 auf 45 Euro gestiegen, aber ansonsten ist alles gleich geblieben. Und ich denke mal, die Besucher werden uns danken und werden genauso zahlreich kommen wie im letzten Jahr.

0: Stroke Unit, Alexandra hier. Bitte folgen Sie meinen
1: Zielen. 4 Milligramm Aktylyse.
2: Ich brauche bitte dringend deine Einschätzung.
0: Bin gleich da. Ich bin Alexandra, die Neurologin dieser Abteilung.
1: Camilla.
0: Du meintest, es sei dringend?
1: Wieso denn dringend?
3: Mir geht's sehr gut.
0: Ich komme nicht ins Patientenportal.
1: Probier es einfach in einer Minute nochmal.
4: Hilfe!
0: Oliver?
4: Hilfe!
0: Aber das habe ich dir doch gesagt.
5: Die Nackensteifigkeit.
0: Nein, das hast du nicht gesagt.
5: Ich habe dich angerufen, weil ich eine Nackensteifigkeit festgestellt habe.
6: Es geht doch im Augenblick überhaupt nicht darum, eine Schuldfrage zu klären.
0: Du hast einen so schweren Verdacht und reagierst nicht?
5: Du hast ihn nach Hause geschickt.
0: Wie groß ist das Risiko bei einem Eingriff?
7: Zu 80% verschlimmert sich die Blutung durch eine Operation.
1: Also gibt es Hoffnung. Das meinen Sie doch, oder?
6: Die sind für dich.
8: Die Liebe ist stärker als der Tod.

0: Ja, ich komme.
1: Ja, das sieht nach Komödie aus.
2: Hi.
1: Hi. See you tomorrow.
2: Was wollen wir eigentlich gucken?
1: Weiß ich nicht. Wir können mal gucken, was so da ist.
3: Nachhaltigkeit, Migration, Klimawandel. Man das ohnehin nicht voneinander trennen kann.
4: Dann würde ich vielleicht die halbe Gurke nehmen und...
2: Vielleicht eine Vorspeise und einen Salat.
1: Ich habe mal wieder Bock auf Fisch.
2: Mhm.
1: Justin verliebt sich in Alice, doch sie lebt für ihn immer einen Tag in der Zukunft und er lebt für sie einen Tag in der Vergangenheit.
5: Da sieht man nicht viel.
6: Darf ich mal?
2: Such doch mal Awesome Movie, das hast du ja mal erwähnt. Ja, die wäre vielleicht besser. Die auch. Die nicht.
7: Ich mach dir erstmal einen Tee.
2: Nein!
1: Der Bildhauer Ariel arbeitet nachts als U-Bahn-Fahrer, um sich die Miete für sein Atelier in Brooklyn zu verdienen. Im Schlaf verfolgen ihn Visionen von einem Tier, das mit ihm spricht.
8: Weil du Hurensohn zu dämlich bist, eine Scheißkarre abzustellen.
1: Hier, das Leben ist ein Croissant.
2: Mhm.
1: Scheidung und andere Liebeserklärungen.
2: Mhm.

trotz komplizierter Zeiten Volksfeststimmung auf dem alten Markt. Fast alle sind gekommen, um hier am Tag der Arbeit für den sozialen Standard in Deutschland zu demonstrieren. Auf der Bühne handgemachte Musik und in den Ständen Gespräche über die wirtschaftliche Situation in Deutschland und gerade in Sachsen.

0: Anhalt. Alle wissen darum, dass Deutschland eine ganze Reihe von Reformen braucht, aber die möglicherweise damit verbundenen Lasten sollten gerecht aufgeteilt werden. Aber gerade versucht die Bundesregierung, hier Arbeitnehmern die Schuld an der wirtschaftlichen Schwäche des Landes zuzuschieben. Und das wollen sich die Gewerkschaften nicht gefallen lassen.
1: In diesem Jahr steht der 1. Mai unter dem Motto, erst unsere Jobs, dann eure Profite. Und genau darum geht es gerade. Wir sehen, dass Arbeitsplätze abgebaut werden, dass Wirtschaftsstandorte hier in Sachsen-Anhalt in Gefahr sind, dass Preise steigen, dass täglich Angriffe auf Beschäftigtenrechte stattfinden, wenn ich an den 8-Stunden-Tag denke, an Lifestyle, Teilzeitdebatten, die Krankenversicherung, die Rente, alles ist gerade in Frage gestellt. Das bewegt die Menschen und deshalb sind wir heute auf den Plätzen, um für Arbeitnehmerrechte einzustehen.
0: Aufgefallen ist, dass in dem bunten Mix aus Gewerkschaften und politischen Parteien die blaue Alternative fehlt, die sich entweder hier nicht hergetraut hat oder aber, dass in ihrem politischen Programm Arbeitnehmerrechte nicht so wichtig sind. Ganz anders sieht das Magdeburgs Oberbürgermeisterin, denn die Stadtverwaltung ist einer der größten Arbeitgeber in Sachsen-Anhalt.
2: Erst unsere Jobs, dann eure Profite. Dieses Motto gilt auch im kommunalen Kontext. Und auch die Stadt muss sich um eine gerechte Aufteilung der finanziellen Mittel bemühen. Das ist nochmal der Appell auch in Richtung Land und Bund. Unterstützt die Kommunen, denn wir sind vor Ort. Wir müssen den Menschen Rede und Antwort stehen, wenn es nicht funktioniert.
0: Betrachtet man die Aktivitäten zum 1. Mai, den Tag der Arbeit in ganz Deutschland, dann wird es entscheidenden Widerstand geben, gegen Pläne, Arbeitnehmerrechte einzuschränken. Die Gewerkschaften wissen um ihre Kraft und die gerade neu gewählten Betriebsräte werden sich bemühen, in dieser Auseinandersetzung ihr Möglichstes zu tun.
3: Vor der Welle schwimmen ist das Leistungsziel der Stadtwerke Halle, mit der man beschreiben will, dass man schneller als der Wettbewerb sein möchte. Nun haben die Stadtwerke in Halle in ihrem Metier der Wärme- und Stromlieferung im Stadtgebiet relativ wenig Wettbewerb. Aber wenn es um Investitionen in neue Technologien geht, dann ist der Wettbewerb hart. Beispielsweise um Firmen, die in der Lage sind, innovative Lösungen anzubieten oder wichtige Gerätetechnik zu guten Preisen zu liefern. Und wenn man vor der Welle schwimmt, dann kann man zuschlagen, solange der Wettbewerb noch nicht so weit ist. Denn es ist davon auszugehen, dass die nun vorgestellte Lösung, die neben dem Klärwerk in Halle Nord gebaut werden soll, bald in vielen Städten Deutschlands entstehen wird. Denn die Lösung in Halle ist der erste Einsatzfall hierzulande, der gebaut werden soll.
4: Ja, wir wollen eine Wärmepumpe bauen. Und zwar soll diese Wärmepumpe mit erneuerbaren Energien Wärme versorgen. Und diese Wärmepumpe wird an dem Standort Kläranlage installiert, weil wir können an der Kläranlage quasi das warme Wasser, ja, was gereinigt wurde, nutzen. Und deswegen hat diese Wärmepumpe eine sehr, sehr hohe Effizienz und diese Wärme wird dann ins Fernwärmenetz eingespeist und kann eben auch die Fernwärmepreise ja sicher und gut und stabilisiert versorgen.
3: Es ist ja durchaus möglich, dass viele das Wort Wärmepumpe nicht mehr hören können, aber Ingenieure finden diese Lösung sicher genial. Denn man kann aus dem Einsatz von einer Kilowattstunde Strom so viel Wärme erzeugen, für die man sonst 3 Kilowatt an Gas verfeuern müsste. Das sollte eigentlich jedem klar sein, dass das ein gutes Geschäft ist, vor allem wenn der Strom aus erneuerbaren Energien stammt. Der Prozess, der dem zugrunde liegt, ist ein alter Hut. Er wurde von Karl Linde vor etwa 150 Jahren erfunden, um Eis für Brauereien zu produzieren. Die Wärme, die nun am Klärwerk gepumpt werden soll, stammt aus den Faulgasbehältern, in denen das Abwasser von Bakterien gereinigt wird. Die brauchen für ihre Arbeit ein gewisses Temperaturniveau und das warme, geklärte Abwasser landet jetzt einfach so in der Saale. Was nicht gut für die Saale ist, weshalb eine vorherige Abkühlung helfen würde und die dabei entstehende Prozesswärme wird so verarbeitet, dass man sie in das Fernwärmenetz der Stadt einspeisen kann.
4: Na, Neuland deswegen, weil diese Wärmepumpe ist relativ groß, ist eine Großwärmepumpe. Auch am Standort einer Kläranlage ist das jetzt in Deutschland auch noch nicht so oft gemacht worden. Es gibt so kleinere Anlagen, aber in der Größenordnung ist es eine besondere Anlage. Und das Kältemittel ist sehr besonders, weil wir nutzen Isobutan. Und Isobutan, das können Sie sich so vorstellen, das wird auch in jedem Kühlschrank verwendet, weil die Wärmepumpe ist nichts anderes. Das ist das Funktionsprinzip wie ein umgekehrter Kühlschrank. Auch in

0: In jedem Kühlschrank ist Isobutan drin und Isobutan ist deswegen so wertvoll für uns, weil Isobutan ist nicht giftig und wir leiten ja das Wasser dann in die Saale ein und deswegen ist das für uns ein sehr, sehr wichtiger, eine wichtige Prämisse gewesen, hier wirklich ein Kältemittel zu nutzen, was wirklich sehr, sehr umweltfreundlich ist.
1: Die Wärmepumpe wird von einer Firma aus Greifswald produziert und installiert, mit der hier gerade ein Vertrag geschlossen wird. Damit betreten beide Unternehmen Neuland, denn die installierte Leistung ist bereits in der Lage, bis zu 20% der in Halle benötigten Fernwärme zu übernehmen und das CO2-neutral.
0: Also der Anteil ist so zwischen 10 und 20%. Wir versorgen so circa 700 Millionen Kilowattstunden Fernwärmeabsatz haben wir in etwa. Das sind so circa 50.000, 60.000 Haushalte, aber eben auf öffentliche Einrichtungen, Industrie, Unternehmen. Also wenn man das jetzt umrechnen würde, den gesamten Bedarf, da sind das ungefähr so 80.000 Haushalte. Und wenn wir 10 bis 20% mit der Wärmepumpe versorgen bzw. dekarbonisieren, dann sind das so zwischen 10 und 20.000 Haushalte, die dann über diese Wärmepumpe versorgt werden.
1: Da man davon ausgehen muss, dass fossile Energieträger zukünftig noch teurer werden, wird das neue System zunächst dafür sorgen, dass die Preise für Fernwärme konstant bleiben können und so helfen, weitere Kunden für die Fernwärme zu gewinnen. Welche das sein könnten, wurde in der gerade vom Stadtrat beschlossenen Wärmeplanung dargelegt. So viel ist jedoch sicher: Nicht jeder Haushalt in Halle wird von Fernwärme profitieren können, was bedeutet, dass sich mit den Jahren auch viele andere Hausbesitzer entscheiden müssen, eine alte Gasheizung durch eine eigene Wärmepumpe zu ersetzen.
2: Die 29. Eisleber-Frühlingswiese lockte wieder viele tausende Besucher in die Lutherstadt. Bereits zur Eröffnung am 30. April zeigte sich das Wetter von seiner besten Seite. Traditionell waren Gäste aus Politik und Wirtschaft gekommen, um die Eröffnung mitzuerleben. Zur Einstimmung gab es eine musikalische Darbietung von den Kindern der Kita Bummi.

0: zur Frühlingswiese, am Eingangsportal aufgereiht, begrüßen einige der vielen Wiesi-Figuren die Besucher. Ein Anblick, auf den auch Bürgermeister Carsten Staub in seinen begrüßenden Worten einging.
1: Mittlerweile haben wir 90 Wiesis, ein Teil sehen Sie hier präsentiert. Viele Unternehmen nutzen diese wunderbare Möglichkeit der Werbung für ihr Unternehmen, für ihre tollen Produkte. Und es freut mich insbesondere, dass es nach wie vor diese Beliebtheit hat. Seit 1998 gibt es dieses Format, kleine Form der großen Wiese, aber mittlerweile ist fast kein Unterschied mehr. Über 100.000 Besucher fast jedes Jahr. Und ich bin mir ziemlich sicher, mit Unterstützung der Sonne und des langen Wochenendes werden wir das auch in diesem Jahr schaffen.
0: Punkt 14 Uhr wurde der offizielle Akt vorgenommen. Mit dem Durchschneiden des Bandes war die Frühlingswiese eröffnet. Traditionell gehen Wiesi, Bürgermeister Staub und eine kleine Schar von Interessierten auf der Gewerbeschau Reformer von Stand zu Stand. 25 Unternehmen aus den verschiedensten Branchen waren mit ihren Angeboten vor Ort. Da fiel die Entscheidung zwischen Staubsauger und jeder Menge Pferdestärken auf zwei Rädern auch dem Bürgermeister nicht leicht. An der Seite von Bürgermeister und Wiesi war auch die Blütenkönigin des Seegebietes Mansfelder Land, Kim die Erste. Seit gut einer Woche gekrönt, freute sie sich auf diesen ersten offiziellen Auftritt.
2: Einfach ein schönes Gefühl, wenn man was repräsentiert und die Leute dann einen auch freundlich gegenübertreten und einfach sagen, schön, dass sie das machen. Ja.
0: Ganz offiziell war eine kleine Delegation der Ortsfeuerwehr Litzelsdorf aus Österreich das erste Mal in der Lutherstadt. Litzelsdorf ist genau wie Lutherstadt Eisleben die Partnerstadt von Memmingen.
3: Wir hatten bei unserem Besuch von der Feuerwehr Memmingen, hatten wir Kameraden aus der Feuerwehr Helfter dabei. Und denen hat es bei uns so gut gefallen, dass wir eine Gegeneinladung bekommen haben und zu so einem netten Besuch heute und mit einer Kirmes, da sind wir sehr gerne dem nachgekommen und freuen uns natürlich, dass da zu sein.
0: Karussell fahren, die Riesenrutsche hinuntersausen, Salto schlagen, das Losglück herausfordern und vor allem Eisschlecken, hieß es das ganze Wochenende. Seit über 15 Jahren finden zur Frühlingswiese auf einem abgegrenzten Areal die Waldarbeitermeisterschaft.

0: Ortschaften statt. Danny Kloska, Forstwirtschaftsmeister im Landesforstbetrieb Sachsen-Anhalt, verriet uns, dass die Lutherstadt bei den Waldarbeitern gut ankommt.
1: Wir haben nur 55 Startplätze und die sind mehrfach überzeichnet, sodass wir nicht jeden Bewerber oder Wettkämpfer auch hier einladen konnten. Bei 55 muss man Cut machen und es wären gerne auch 70 gekommen. Daran sieht man, wie groß der Magnet ist, Eisleben. Und haben auch sehr hochkarätige Starter aus der Bundesrepublik. Die deutsche Nationalmannschaft schneidet mit morgen. Die sind gerade von der WM wiedergekommen, sind Vize-Weltmeister geworden. Jeder der Nationalmannschaftsmitglieder hat eine Goldmedaille in der Einzeldisziplin geholt. Wir haben einen Weltrekord nach Hause geholt oder einen Weltrekord geschnitten bei der Entastung. Also da sind wir schon sehr stolz drauf, dass wir auch die Nationalmannschaft hier auf unserer Meisterschaft begrüßen können.
0: Bereits um 9 Uhr am 1. Mai ging es dann bei den Waldarbeitern los. Nach einer kurzen Eröffnung durch Forstwirt Nils Hoffmann und Johannes Brodowski, stellvertretender Leiter des Forstbetriebs Süd, stand für 4 Teilnehmer gleich die Königsdisziplin auf dem Plan, die Zielfällung. Luis Kolb, frisch gebackener Vize-Weltmeister in der U24, holte in dieser Disziplin zusätzlich den Weltmeistertitel mit 656 von 660 Punkten. In Eisleben ging er somit hochmotiviert an den Start. 624 Punkte erkämpfte er an diesem Tag und landete damit dieses Mal nicht ganz vorn. Spannend ging es natürlich auch bei den Disziplinen Präzisionsschnitt und Kettenwechsel zu.

0: Rennbahnfahrer. Und das bin ich ein sehr, sehr schöner Rennwechsel. Ihr seht, es geht sehr, sehr flott.
1: Zwei Tage Waldarbeitsmeisterschaften, vier Tage Frühlingswiese mit Reformer. Der Mai startete in Eisleben mit viel Vergnügen.

0: Eine Amokfahrt durch eine Fußgängerzone in Leipzig, die mehrere Todesopfer forderte, bestimmt seit gestern die überregionale Berichterstattung in den Medien. Hier Bilder unserer Kollegen vom Sachsenfernsehen. Diesmal war es ein mutmaßlich deutscher Staatsbürger, der sein Auto mit Mordabsicht in eine Fußgängerzone lenkte. Dabei zeigt dieses schreckliche Ereignis, dass es keinen wirklichen Schutz vor solchen Taten gibt, ob als Amokfahrt, Terrorakt oder auch als Unfall. Sicher werden bald wieder die üblichen Schuldzuweisungen offenbar nach nicht vorhandenen oder nicht ausgefahrenen Pollern. Dabei gibt es nur einen einzigen Schuldigen, den Mann, der sein Auto in die Fußgängerzone lenkte. In Magdeburg ist die Erinnerung an die Terrorfahrt vom Dezember 2024 noch frisch und man teilt die Trauer mit den Opfern von Leipzig. Als Reaktion auf die Terrortat von 2024 rüstete der Magdeburger Weihnachtsmarkt im vorigen Jahr mächtig auf. Man erinnert sich an die nun mit Stahlseilen verbundenen Betonsteine und transportablen Stahlpoller, aber auch die Poller, die unmittelbar danach fest installiert wurden. Diese Sicherheitsmaßnahmen, über deren Sinn oder Unsinn angesichts der neuerlichen Ereignisse in Leipzig durchaus diskutiert werden darf, sollen nun dennoch verstetigt werden. Und dafür wollte die Ministerin für Infrastruktur am Montag einen Förderbescheid übergeben.
1: Die Finanzmittel, die wir der Stadt Magdeburg zur Verfügung stellen können, sind aus dem Infrastruktursondervermögen. Hier ist im Zuge der Haushaltsberatungen dazu aus der Mitte des Parlaments die Initiative gekommen. Und ich bin den Regierungsabgeordneten sehr, sehr dankbar dafür, dass das so umgesetzt werden konnte.
0: Gut 1 Million Euro stehen nun zur Verfügung, um bauliche und bewegliche Sicherheitsmaßnahmen zu beschaffen, die zukünftig nicht nur für Veranstaltungen im Rahmen des Weihnachtsmarktes zur Verfügung stehen sollen.
2: Wir werden Sicherheitselemente für die Veranstaltung auf dem alten Markt beschaffen. Was konkret werden wir sehen? Wir sind bei der Erarbeitung des Sicherheitskonzeptes für das Marktgelände und da wird sich sicherlich einiges ergeben. Also fragen, ob man noch zusätzlich Pollermöglichkeiten einbaut auf dem alten Markt. Unabhängig davon, dass es ja schon welche gibt, die eben auch entsprechende Sicherheit bieten können. Und bis hin zur Frage mobile Elemente, die gegebenenfalls auch an anderen Orten für Veranstaltungen genutzt werden könnten.
0: Die Planungen zu diesem Projekt sind bereits weit vorangeschritten, sodass damit zu rechnen ist, dass bereits zum Weihnachtsmarkt 2026 die Sicherheitseinrichtungen nicht mehr angemietet werden müssen, sondern der Stadt gehören. Man denkt auch darüber nach, sie gegebenenfalls an andere Kommunen zu vermieten, um eine weitere Verbesserung der Sicherheit in bestimmten Bereichen zu erreichen, ohne dass die Optik allzu sehr davon gestört wird.
3: Bereits zum 17. Mal wurden am Montag die LandessiegerInnen des Bundstadt-Blau-Kunstwettbewerbs ausgezeichnet. Unter anderem im Beisein von Gesundheitsministerin Petra Grimm-Benne, die den drei jungen Künstlerinnen persönlich gratulierte und sie für ihre Kreativität im Rahmen dieser Präventionskampagne lobte, die sich dafür einsetzt, dem übermäßigen Alkoholkonsum der jungen Generation entgegenzuwirken.
4: Mir gefällt dieser Wettbewerb so gut, weil wir nicht sagen, hey, du darfst das nicht machen, du sollst das nicht machen, sondern junge Menschen sich selber mal in einem ganz anderen Zusammenhang mit diesem ernsten Thema auseinandersetzen und dann selber kreativ zeigen, wie schön das Leben bunt sein kann ohne Alkohol.
3: Vor 17 Jahren wurde dieses Präventionsprojekt von der DRK ins Leben gerufen, als Antwort auf die alarmierenden Statistiken, was Komasaufen und den allgemein überhöhten Alkoholgenuss unter Jugendlichen und jungen Erwachsenen betraf. Seitdem hat sich viel getan. Die Zahlen sind deutlich gesunken und befinden sich auch weiterhin im Abstieg, so vermeldeten es die Kliniken. Um diese positive Entwicklung weiter zu begünstigen, wird derzeit über eine mögliche Abschaffung des sogenannten begleiteten Trinken diskutiert, also das Gestatten von Alkoholkonsum unter minderjährigen Jugendlichen im Beisein ihrer Eltern.
4: Dass es ja immer noch en vogue ist innerhalb der Gesellschaft, wenn Eltern mit dabei sind, dass die Kinder auch Alkohol trinken in Restaurants, obwohl sie minderjährig sind. Und da gibt es sich gerade auch so einen politischen Wandel, dass man sagt, auch da möchte man aufmerksam machen, dass das nicht zum Erwachsenensein dazugehört oder in Begleitung von Eltern dann Alkohol zu trinken. Und das ist auch nochmal ein guter präventiver Ansatz.
3: Denn obwohl die Zahlen gesunken sind und ein Abstiegstrend weiterhin erkennbar ist, handelt es sich bei Alkohol nach wie vor um die größte Einstiegsdroge im Land. Daher sei es wichtig, diese Präventionsarbeit auch für die kommenden Generationen aufrechtzuerhalten und gleichzeitig wird das kreative Engagement der Jugend belohnt. Also eine Win-Win-Situation für die jungen Menschen. Dem dürften auch die Landessiegerinnen Selina Dietrich aus Südzetal, Mia Ansorge aus Magdeburg und Vinea Bauer aus Jessen zustimmen, die mit ihren Kunstwerken bald noch auf bundesweiter Ebene ihr Glück versuchen werden.
4: Ich habe in den 17 Jahren auch schon erlebt, dass Sieger aus Sachsen-Anhalt dann auch Bundessieger geworden sind. Und auch in diesem Jahr wird es wieder diese Bilder auch weitergereicht. Und ich hoffe sehr, dass wir im Juni mit dabei sind, auch aus unserem Land zu zeigen, wie kreativ wir mit diesem Thema umgehen.
5: Die Glocken der Christuskirche in Amfort rufen zum Gottesdienst. Die abgestellten Motorräder vor der Sakristei deuten an, dass der etwas anders wird als sonst. Denn es ist der Gottesdienst, zu dem Bikerfahrer Andreas Holz zum Beginn der Motorradsaison eingeladen hat.
6: Die Gnade des Herrn Jesus Christus sei mit euch allen und die Liebe Gottes und die Gemeinschaft des Heiligen Geistes. Amen.
5: Die kleine Kirche ist ein Kleinod. Ihre Ausstattung selten und gut erhalten und in den Bänken sitzen die Männer und Frauen mit ihren Kindern und wissen, dass die Zeit auf der Harley, der Honda, der BMW oder der Kawasaki ein Stück Freiheit bedeutet, aber eben auch immer mit einem gewissen Risiko verbunden ist. Und da kann himmlischer Beistand ganz bestimmt nicht schaden.
7: Weil sie offensichtlich ganz bewusst sehr ungeschützt unterwegs sind. Wir sind alle ungeschützt unterwegs, aber Biker sind sich dessen immer bewusst. Allein schon beim Anziehen der Kleidung, geht das heute, kann ich heute aufsteigen, kriege ich es hin, mit diesem wuchtigen Instrument mich über die Piste zu schießen und dieses zu erleben und auch
8: am Ende heil wieder zurück.
7: Heil wieder ankommen und was erleben und Druck machen als Empfinden des Lebens. Das könnte man so, aber es gibt sicherlich auch andere Dinge, aber das ist so das Ding.
5: Schaut man sich die Maschinen auf dem Gelände der Amfurter Schmiede an, dann kann man sehen, dass jedes dieser Kraftpakete Druck machen kann. Also mit Hubraum und vielen Pferdestärken für Geschwindigkeit und Sound steht. Dieses Treffen nennt sich Frühlingserwachen und ist traditionell die Saisoneröffnung. Es wird gefachsimpelt und in der Werkstatt die dort präsentierten Schmuckstücke begutachtet. Und natürlich werden, die Frauen werden es verzeihen, die obligatorischen Schrauberklischees erfüllt. Die Amfurter Schmiede ist eine Werkstatt speziell für Motorräder der Marke Harley-Davidson. Was macht gerade die Harley-Davidson-Motorräder so besonders?
9: Also grundsätzlich ist es, glaube ich, das Gefühl des Fahrens. Die Geräusche, die Motorengeräusche, der Klang einfach und sicherlich auch so ein Stück weit Freiheit mit rübergebracht über den großen Teich, gehe ich mal von aus. Es ist einfach ja, ein Lebensgefühl, würde ich eher sagen.
5: Und mit dieser allgemeinen Erklärung wollen wir es belassen. Denn jetzt werden sie verstärkt im Verkehr zu sehen sein, die Motorräder und ihre Besitzer, die schon am Morgen auf dem Weg zur Arbeit ein wenig von der Freiheit auf zwei Rädern spüren. Allen eine gute Fahrt durch den Sommer und nie schneller fahren, als ihr Schutzengel fliegen kann.

0: Kostproben wie diese gab es am Dienstagabend im Halleschen Opernhaus zu hören, wo die Bühnenhalle einen kleinen Vorgeschmack auf die Spielzeit 26-27 präsentierten. Im Opernhaus wurde diese mit dem überliegenden Titel weit und breit versehen, was sich einerseits auf die Vielfalt des Publikums bezieht, das man zu erreichen hofft, andererseits aber auch auf die zeitliche Spanne, die im kommenden Programm abgedeckt wird.
1: Wir fangen an nämlich 1646 mit Monteverdi Poppea und das geht wirklich bis hin zum 20. Jahrhundert. Also der Spielzeit selbst fängt an mit vermutlich das beste Oper aller Zeiten, Figaro's Hochzeit, Mozart da Ponte. Wir werden auch drei weitere unglaublich wichtige Stücke präsentieren. Im Januar kommt La Traviata, was ich glaube das wichtigste italienische Oper ist, und ich habe gesagt, der allererste Opern oder fast der allererste Opern Monteverdis Coronation di Poppea.
0: Dazu kommt das Oratorium Solomon von Georg Friedrich Händel, das ab dem 4. Juni im Rahmen der Händel-Festspiele 2027 aufgeführt wird. Im November diesen Jahres feiert zudem noch die beliebte Operette im Weißen Rössel Premiere, wovon es am Dienstag ebenfalls eine kleine Kostprobe gab, bei der sogar zum Mitsingen eingeladen wurde.

0: Balletttechnisch kann man sich in der Spielzeit 26-27 auf zwei Neuheiten freuen. Einerseits das Stück Infinity, ein neues Arrangement mit Musik eines halleschen Kompositionsteams, das ab dem 24. Oktober auf der Bühne im Opernhaus zu sehen ist. Sowie ab März ein Ballett des tschechischen Choreografen Václav Kunes mit dem Titel Upside Down. Dazu können Klassiker wie Romeo und Julia, Medea und der Nussknacker erwartet werden. Letzteres wird traditionsgemäß wieder zur Weihnachtszeit aufgeführt.
1: Jede Klassiker, das ich mache, befrage ich neu. Also in diesem Sinn, alle diese Stücke wird man neu begegnen in dieser Spielzeit. Und für mich auch ist es sehr wichtig, dass wir Repertoire hier spielen. Also in Deutschland vergisst man immer, wie wichtig das Repertoire ist. Und im Grunde genommen, mein Ensemble, sie bringt jeden Abend, dass wir hier spielen, bringen sie das Stück neu zum Leben. Und das ist eigentlich die Aufgabe, was wir hier haben.
0: Anstatt von Kostproben der neuen Inszenierungen gab das Puppentheater am Dienstag auf humorvolle Weise einen Einblick in die kommende Spielzeit. Die stellvertretende Intendantin wurde von zwei Puppen entführt und sollte ihren Geiselnehmern zuerst Karten für das Theater besorgen, wurde dann jedoch dazu aufgefordert, das neue Programm preiszugeben. Seit langem ist darin mal wieder eine Kinderaufführung enthalten, das Stück Nashorn und Giraffe für Kinder ab 5 Jahren, das ab dem 26. September vom mobilen Puppentheater aufgeführt wird. Das erste neue Stück für das erwachsene Publikum feiert dann am 23. Oktober Premiere.
2: Was spielt ihr als nächstes? Was spielt ihr als erstes im Puppentheater an der neuen Spielzeit? Aus Muttersprache?
3: Ja, das ist ein Stück über Religion.
2: Lauter.
3: Religion!
2: Sag mal, habt ihr einen Schuss nicht gehört?
4: Religion.
2: Da kommt doch kein Mensch raus. Um welche Religion handelt es sich?
3: Christentum.
4: Hast du in letzter Zeit mal in eine Kirche geguckt? Da ist alles leer, da kommt doch keine Sau
3: raus. Ja, genau, eben, sag ich ja, keine Sau.
0: Die Inszenierung trägt den Titel Der Name der Rose und wandert nach der Premiere im Halleschen Puppentheater in das Puschkinhaus für die weiteren Vorstellungen. Aber auch im Haupthaus steht währenddessen so einiges auf dem Programm.
2: Seid ihr noch ernstig? Ihr macht eine Premiere dabei und mit mir eine Rose ist eine Rose und dann fahrt ihr 5 Monate in Urlaub oder was?
3: Naja, wir spielen.
2: Wunderbar, die Karten kannst du mir geben.
3: Ja, aber nur die ganzen alten Kanonen.
2: Hä?
3: Martin Orient Express.
2: Wie wir können wir sehen.
3: Morgen, du Schöne, mit dem Rücken zur Welt.
2: Den ganzen alten
3: Kanonen? Ja, das haben alle schon gesehen.
2: Okay, aber was spielt ihr dann? Dann kommt was Neues, dann kommt ein richtiger Knaller, oder?
3: Ja, ein politisches Stück.
2: Ja,
3: es geht um Ideologie und es kommen Schweine darin vor.
0: Vielleicht haben Sie es schon erraten, es handelt sich um den Klassiker Farm der Tiere von George Orwell, der ab dem 18. März besucht werden kann. Keine Schweine, dafür aber ein Hase ist Bestandteil des kommenden Sommertheaters. Hier wird Moritz Soestmann Regie führen bei einer Open-Air-Produktion von Alice im Wunderland, die am 10. Juni Premiere feiert. Eine lange Liste an Programmpunkten haben auch die Staatskapelle, das Neue Theater und das Thalia-Theater vorzuweisen. Zu lang, um sie hier alle zu erwähnen. Sämtliche Termine der Bühnenhalle können im neuen Spielzeitheft gefunden werden, das für alle Interessierten entweder online oder vor Ort in den jeweiligen Kultureinrichtungen erhältlich ist.

0: In allen Gemeinden in Sachsen-Anhalt gehören die Freiwilligen Feuerwehren zu den aktiven Stützen der Gemeinschaft. Das ist auch in Glindenberg so, wo die Kameraden ihren Dienst versehen. Doch das ist im Moment nicht ganz so einfach, denn das Feuerwehrgerätehaus ist dann doch schon in die Jahre gekommen. Es erfüllt nicht mehr die Standards der Gegenwart und deshalb wird jetzt ein neues gebaut. Die Grundmauern sind schon fertig und jetzt wird ganz traditionell der Grundstein gelegt. Die Gemeinde Wolmirstedt, da gehört Glindenberg dazu, investiert knapp 2 Millionen Euro, um hier vorbildliche Bedingungen zu schaffen.
1: Das bedeutet für die Ortswehr in Glindenberg, dass die Kameradinnen und Kameraden zumindest erstmal bessere Bedingungen haben, also zeitgemäße Bedingungen. Das Gerätehaus entspricht den modernsten Sicherheitsstandards. Und für die Bürgerinnen und Bürger bedeutet das natürlich mehr Sicherheit. Fördermittel haben wir vom Land hier für dieses Projekt nicht bekommen. Allerdings für andere Gerätehäuser und auch für Fahrzeuge.
2: Das heißt also, die Feuerwehren im Bereich Wolmirstedt sind alle gut aufgestellt?
1: Also wir haben vor ein paar Jahren in Farsleben ein nagelneues Gerätehaus gebaut, sind jetzt auch dabei, in Wolmirstedt viel Geld zu investieren in die Sanierung, schaffen Fahrzeuge an. Ich würde sagen, Wolmirstedt investiert sehr viel in die Feuerwehren.
0: Das ist die Zeitkapsel, in der neben einer aktuellen Tageszeitung und einem Satz Euromünzen auch Briefe an nachfolgende Generationen luftdicht verschlossen für die Nachwelt hinterlegt werden.
3: Also für uns bedeutet das eine große Wertschätzung der Stadt uns gegenüber. Und für uns selber als Kameraden ist natürlich so ein Neubau ein neues Heim, wo wir wirklich uns sehr, sehr freuen, dort einzuziehen. Und den Gegebenheiten ist dieses Haus dann besser angepasst, weil Technik wird immer mehr. Die Bedingungen im alten Gerätehaus sind nicht so, wie sie sein müssen. Und da wird mit dem neuen Haus das eben alles angepasst.
4: Also das bedeutet sehr viel für das Dorf, da die Feuerwehr ein wichtiger Punkt für das ganze Ortsleben ist. Und auch der Feuerwehrverein ganz viel für den Ort macht, also aktiv tätig ist, sich engagiert, auch die Feuerwehr. Und vor allen Dingen stolz sein können wir eigentlich als Ort, dass wir so eine tolle Kinderfeuerwehr und Jugendfeuerwehr haben. Also dass wir den eigenen Nachwuchs aufziehen und dafür eigentlich auch sorgen, die Feuerwehr, dass dieser Nachwuchs auch hier im Ort bleibt. Das ist nicht ganz so einfach durch Ausbildung, wenn die Ausbildung fertig sind, dass man eben beruflich sich anders orientiert. Aber es sind ganz viele, die auch hier im Ort ansässig bleiben und dann eben die Reihen der Feuerwehr verstärken als aktives Mitglied.
0: Der Grundstein ist eigentlich ein Eckstein, denn der Neubau ist nicht unterkellert. Mit Handwerk

0: drauf und ein bisschen Augenschminke. Ich laufe eigentlich immer so rum.
1: Auch dieses Jahr fanden weit über 5000 Hexen und Hexer den Weg zum Hexentanzplatz in Thale. Bei bestem Wetter und ausgelassener Stimmung reisten die schaurigen Gestalten aus ganz Deutschland an, um sich in ihren zauberhaften Kostümen zu präsentieren. Dazu bot die Crew von Ronny Große und seinem Organisationsteam auch ein tolles Bühnenprogramm an, welches bereits am Nachmittag zu den Hits von Luna eingestimmt wurde.
2: Wir haben einfach das fantastischste Wetter, was man sich vorstellen kann. Und ganz viele Leute sind hier hochgeströmt zu uns auf den Hexentanzplatz, zur wohlschönsten und größten Walpurgisnacht, die wir hier im Harz haben, wie ich finde. Und ich freue mich wirklich, dass alle richtig gute Laune mitgebracht haben. Die Künstlerinnen und Künstler haben echt gute Stimmung und sind hochmotiviert. Und ich glaube, da gab es auch schon den ersten großen Applaus da auf der ganz großen Fläche. Und alle sind guter Dinge, dass wir in den 1. Mai starten.

Zwischen den Menschenmassen konnte man immer wieder die Walking Acts treffen, die unterwegs waren. Viele Besucher warteten auf die bekannte Synthie-Pop-Band Camouflage. Diese produziert schon seit vielen Jahren bekannte Musik. So spielten sie auch ihren Debüthit aus den 1980ern, The Great Commandment.

Das ist wie so ein Stück Lebenselixier für mich, kann ich sagen. Das ist zwar ein toller Aufwand, das im Vorfeld und im Nachgang zu organisieren, aber wir haben ein richtig gutes Team und es macht eine große Freude, das zu organisieren. Das ist eigentlich auch so ein Stück weit der Grund, warum ich damals gesagt habe, Bürgermeister von Thale zu sein, ist ein schöner Job und genau das ist es auch.

In diesem Jahr gab es eine spektakuläre Lasershow, da die Technik des neuen Bergtheaters mit genutzt wurde. Der gesamte Platz, einschließlich Parkdeck, wurde so komplett beleuchtet und zauberte eine magische Lichterwelt über den Hexentanzplatz in Thale.

Seid ihr wilde Teufel, die es nicht verpassen, die Weiber ordentlich anzufassen?

0: ihr? Seid ihr Hexen, welche es gestatten, dass heute Nacht die Teufel euch begatten?
1: Den Abschluss bildete wie immer das Höhenfeuerwerk.
2: Wir haben also auf dem Parkdeck, das wir ja hier vor uns haben oder neben uns haben auf dem Platz, haben wir einfach noch zugelegt und haben da Laser eingebaut. Wir haben quasi eine Rundum-Lasershow dort gestaltet und organisiert. Und man kann überrascht sein, der Mephisto wird auch auf dem Parkdeck stehen.

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3: Wo Sachsen-Anhalt trifft, ist das Motto des diesjährigen Landesfestes und bewusst verzichtete man auf den Bindestrich, denn die Veranstalterstadt Bernburg liegt gewissermaßen auf der Grenze zwischen Sachsen und Anhalt. Und damit sind wir auch schon mittendrin im Programmangebot zum nunmehr 24. Sachsen-Anhalt-Tag, der vom 5. bis 7. Juni in Bernburg stattfinden wird. Bernburg, war da nicht mal was? Ja, das erste Landesfest dieser Art im Jahr 1996 war auch in Bernburg und in gewisser Weise ist man mit den Veranstalterstädten einmal rum in unserem Bindestrichland. Doch trotzdem man hier zum zweiten Mal zu Gast ist, kann man nicht auf viele der damals gemachten Erfahrungen zurückgreifen.
4: Man macht vieles neu. Vor 30 Jahren sind wir, glaube ich, viel, viel unbeleckter rangegangen. Da hatten wir die Aufgabe, den Sachsen-Anhalt-Tag zu gestalten und haben dann gedacht, naja, dann machen wir mal ein großes Fest. Dann kamen natürlich auch damals Partner von außerhalb mit dazu, aber bestimmte Dinge, die man heute berücksichtigt, Verkehrskonzept, Sicherheitskonzept, die Abstimmung mit den Senderbühnen, das ist schon ein anderes Kaliber als vor 30 Jahren.
3: Und dann kommen natürlich noch die 30 Jahre Erfahrung dazu, die man mit der Veranstaltung großer Stadtfeste sammeln konnte und die spiegeln sich natürlich auch im Programm für das Landesfest 2026 wieder. So waren bei dieser Medienkonferenz die Vertreter der drei großen Radiosender unseres Bundeslandes zugegen, um über die auf ihren Bühnen stattfindenden Programme zu sprechen. MDR, SAW und Radio Brocken betreiben wie gewohnt ihre auf das Festivalgelände verteilten Showbühnen, was natürlich bedeutet, dass man die sonst nur zu hörenden Moderatoren der Sender auch zu sehen bekommt und dass Musik auf diesen Bühnen eine Hauptrolle spielen wird. Wirklich große Bandnamen sind allerdings nicht dabei, sondern eher Coverbands oder Musikgruppen, die vor vielen Jahren mal einen Namen hatten, aber sicher für gute Stimmung stehen dürften.
4: Und das Besondere, und da danke ich den Sendern, die haben heute uns sehr gut nochmal aufgezeigt, dass sie ja auch die regionalen Künstler mitnehmen. Also nicht nur Künstler, wo wir uns freuen, dass wir sie nach Bernburg bekommen, sondern sie zeigen die Region eben auch mit den Nachwuchsbands und so weiter.
3: Dazu kommen natürlich die vielen über das gesamte Festivalgelände.

0: anzutreffenden Informations- und Mitmachangebote, die besonders vom Ehrenamt geprägt werden. Stände, die sich oft genug um die sogenannten Landesbühnen scharen.
1: Also die Leute können sich darauf freuen, ganz Sachsen-Anhalt kennenzulernen. Wirklich alle 5 Regionen des Landes stellen sich hier beim Sachsen-Anhalt-Tag vor. Mit ihren Künstlern, mit ihren Folkloregruppen, mit ihren regionalen Besonderheiten. Und dann kann man durch die Regionaldörfer schlendern, mit Menschen ins Gespräch kommen. Sie dürfen vor allen Dingen an ganz, ganz vielen Stellen mitmachen. Das habe ich in Stendal wunderbar erlebt und das erwarte ich auch hier. Die ersten Anzeigen dafür sind auch da. Und dann gibt es die Meilen, die sozusagen übergreifend sind, nicht regional geprägt, sondern zu bestimmten Themen. Mittelalter, Kinder- und Jugendmeile, das Kirchendorf, die Bundeswehr wird sich präsentieren, die gesamte Blaulichtmeile, um nur einiges zu nennen.
0: Das Festivalgelände ist groß und umfasst nahezu die gesamte Innenstadt Bernburgs. Da man mit etwa 200.000 Besuchern rechnet, wird der Autoverkehr bereits weit draußen auf Park-and-Ride-Plätze geführt, von denen man Busverbindungen im 20-Minuten-Takt anbieten wird. Deswegen die Empfehlung der Veranstalter, doch mit den Angeboten der NASA nach Bernburg zu reisen, die dafür nicht nur zusätzliche Zugverbindungen anbieten werden, sondern auch die bestehenden Zugkapazitäten durch mehr Waggons erweitern wollen. Das gehört übrigens auch zum Sicherheitskonzept für diese Großveranstaltung, auf das nach den Ereignissen in Magdeburg und Leipzig noch einmal ein besonderer Augenmerk gelegt wurde.
1: Ja, die gesamte Festmeile ist verkehrsfrei. Natürlich, Einsatzfahrzeuge müssen durchfahren, aber kein Privatverkehr. Die Bevölkerung ist darüber informiert worden und richtet sich darauf ein, eben ein paar Tage autofrei zu leben. Das kann man planen. Man kann auch planen, dass die Polizei mit dabei ist, dass man die Verkehrsströme anders lenkt. Und diese Dinge, die sind bedacht worden. Und natürlich das ganz übliche Brandschutz und ähnliche Dinge. Wir werden Unterstützung haben von der Feuerwehr. Das, was man denken kann, das haben wir bedacht. Und trotzdem, das muss man immer wieder sagen, das Leben ist gefährlich, 100% gibt es nicht.
0: Zum Schluss sollte man vielleicht noch den traditionellen Festumzug am Sonntag erwähnen, der sich ab 11 Uhr durch die Stadt bewegen wird. Ja, und das alles gibt es bei freiem Eintritt, wobei für die Nutzung der Parkplätze und des Shuttle-Transfers pauschal 5 Euro fällig werden. Noch 4 Wochen sind Zeit bis zum Sachsen-Anhalt-Tag. Fans solcher Großveranstaltungen sollten sich den Termin unbedingt vormerken.
2: Im vergangenen September wurde die neue Flexity-Straßenbahn der Magdeburger Verkehrsbetriebe in Betrieb genommen und ist seitdem ein fester Bestandteil des Linienverkehrs in der Landeshauptstadt. Bei dem Titel Flexity sollte es sich allerdings nicht um den offiziellen Namen des Fahrzeugs handeln. Dieser wurde nun am Donnerstagvormittag verliehen. Dafür empfing die Oberbürgermeisterin vor dem Rathaus eine Bürgerreisedelegation aus Le Havre, Magdeburgs Partnerstadt in Frankreich. Diese Partnerschaft besteht inzwischen seit 15 Jahren und repräsentiert nicht nur den kulturellen Austausch, den diese deutsch-französische Freundschaft ermöglicht, sondern die Verbindung zwischen den beiden Städten steht auch für Mobilität. Somit nahm man das 15-jährige Jubiläum zum Anlass, diese enge Verbindung noch weiter zu festigen, weshalb diese Straßenbahn fortan den Namen Le Havre tragen wird.
3: Gerade mit Le Havre ist die Städtepartnerschaft sehr, sehr intensiv, lebt von Schüleraustauschen und von Bürgerreisen. Also es ist nicht die erste Bürgerreise und viele sind schon mehrfach mit der Bürgerreise nach Magdeburg gekommen. Und das zeigt, dass auch dank der deutsch-französischen Gesellschaft die Städtepartnerschaft absolut mit Leben erfüllt ist.
2: Schon das Bauen der Flexity geschah im Rahmen dieser länderübergreifenden Freundschaft, denn die Straßenbahn wurde im sächsischen Werk Bautzen des französischen Konzerns Alstom gefertigt. Mit der Taufe am Donnerstag wollte man die langjährige Städtepartnerschaft nur noch im Alltag sichtbar machen, weshalb ab sofort ein Aufkleber mit dem Namen der Stadt und das dazugehörige Wappen das Gehäuse über der Fahrerkabine zieren. Nach den einleitenden Worten am Rathaus konnte beides ausgiebig von der Delegation aus Le Havre bewundert werden. Danach setzte das Fahrzeug sich in Bewegung Richtung Domplatz. Die erste Tour der Flexity unter ihrem neuen Namen. Bei dieser einen Straßenbahntaufe soll es sich jedoch nicht um die einzige handeln.
3: Es wird in der Perspektive dann, auch wenn wieder Jubiläen sind, andere Städtepartnerschaften auf Straßenbahn geben. Also wir wollen auch noch mehr Straßenbahnen dann entsprechend mit den Städtepartnerschaften taufen, die wir als Stadt Magdeburg haben.
2: Die nächste Taufe dürfte dann vermutlich zu Ehren der Verbindung mit Sarajevo vonstatten gehen, die Hauptstadt von Bosnien-Herzegowina, deren Partnerschaft mit Magdeburg bereits seit 1977 besteht und im nächsten Jahr also ihr 50-jähriges Bestehen feiern kann.
4: Am 15. April begrüße der Ministerpräsident von Sachsen-Anhalt, Sven Schulze, den Bundeskanzler.

0: Kanzler Friedrich Merz am Sachsen-Anhalt-Tag in der Berliner James-Simon-Galerie. Ungefähr bis Mitternacht tauschte er sich mit seinen Kollegen und Kolleginnen über landesweite Themen aus. Etwa 9 Stunden später stand er in Halberstadt vor den Türen der FIS. In den Morgenstunden wird er von CDU-Landtagskandidat Artjom Pusch und dem FIS-Vorstand herzlichst begrüßt. Wie auch der ehemalige Ministerpräsident Rainer Haseloff will sich nun auch Sven Schulze über das Unternehmen und die zukünftigen Herausforderungen erkundigen. Dafür bekommt er einen exklusiven Einblick, eine Spritztour mit der FIS-Lok und in einer der Dieselflotte Sachsen-Anhalt, die er beide einmal selbst steuern darf.
1: Also wir haben ein sehr abwechslungsreiches Feld, was wir ihm zeigen können. Wir haben über 180 Jahre Tradition und Geschichte und genau das macht das Interessante aus. Also wir haben zum einen die Wartung des Dieselnetzes hier in Sachsen-Anhalt, diese modernen Triebzüge. Wir haben Korrosionssanierung an den Schweizer Fahrzeugen und wir haben auch eine ganze Menge historische Fahrzeuge, unter anderem von der SBB-Historik, vom Deutschen Technikmuseum und auch von den Harzer Schmalspurbahnen. Also der bunte Mix macht, glaube ich, eine sehr große Abwechslung.
0: Was bei einer Tour über das FIS-Gelände nicht fehlen darf, ist die DDR-Ikone SVT Görlitz. Auch hier gab es eine umfangreiche Besichtigung durch das Innere der alten Legende.
2: Ja, die FIS ist ja eines unserer wichtigen Unternehmen in der gesamten Region, einer der größten Arbeitgeber. Und wir wollen alles dafür tun, dass die Firma natürlich auch weiter wächst und weiter auch sichere Arbeitsplätze auch schafft. Und deswegen war das auch sehr, sehr spannend, wie gesagt, auch mit den Mitarbeitern zu reden und schauen, was können wir besser tun.
0: Gerade mittelständische Unternehmen wie die Verkehrsindustriesysteme will Sven Schulze unterstützen. Denn sie sind es, die unsere Harzregion attraktiv für Arbeitnehmer machen. Daran soll festgehalten und gearbeitet werden. Hier auf einem Gelände der Quedlinburger Saatgutgruppe wird er von Geschäftsführerin Antje Kresser, dem Oberbürgermeister Quedlinburgs Frank Ruch und dem Kreisvorsitzenden der CDU im Harzkreis Uli Thomas begrüßt. Antje Kresser führt sie dabei durch die Hallen des Unternehmens Florag.
3: Wir konnten ihm zeigen, dass wir 100 Millionen Tüten mit Quedlinburger Logo produzieren, zwar nicht hier am Standort, aber dass wir im Prinzip der größte Werbeträger sind für die Stadt Quedlinburg, beziehungsweise zeigen die Quedlinburger Türmchen, sind Inhaber der Marke Quedlinburger Saatgut. Wir sind ein recht großes Unternehmen, Mittelständler, die eng mit der Stadt Quedlinburg verwoben sind. Also an diesem Standort wird hauptsächlich mit Pflanzen gearbeitet, aber hier werden auch Pflanzkartoffeln abgefüllt. In Aschersleben stehen sehr, sehr viele Saatgutproduktionsmaschinen, die wiederum die bunten Tütchen abfüllen.
0: Wie auch bei der FIS in Halberstadt wird hier über die Probleme und Herausforderungen der Unternehmensgruppe gesprochen.
4: Für mich als Ministerpräsident ist es wichtig, dass ich meine Politik nicht vom Schreibtisch in Magdeburg mache, sondern dass ich als Ministerpräsident im Land unterwegs bin. Das war ich vorher als Wirtschaftsminister. Ich bin ja auch Ingenieur und interessiere mich natürlich, wenn wir über das Thema Eisenbahn sprechen, auch über die Technik. Hab dort gesehen, wie interessant es ist, wie wichtig es ist, auch immer wieder über die Internationalität zu sprechen. Dieses Unternehmen in Halberstadt existiert deshalb, weil es Aufträge hat aus dem europäischen Ausland, genauso wie aus Deutschland und aus Sachsen-Anhalt. 400 Menschen, die dort arbeiten, die dort am Ende auch in den nächsten Jahrzehnten gute Arbeitsplätze haben sollen. Und deswegen haben wir darüber gesprochen, welche Techniken sind für die Zukunft interessant. Mein Ziel ist es, dass die Menschen hier sicher leben können, auch Sicherheit für ihre Arbeitsplätze.
5: Es ist uns schon ein Anliegen, dass diese Tradition erhalten bleibt. Natürlich ist es wirtschaftliche Betätigung, das muss ich rechnen. Das ist auch sehr schwierig, weil doch die Lohnkosten und auch die Energiekosten auch hier eine große Rolle spielen. Aber wir haben ja ein gutes Beispiel für gutes Know-how, für gute Ideen, für Kreativität bei der Produktentwicklung bis zur Vermarktung. Und ich bin sehr froh, dass wir in Quedlinburg solche Unternehmen noch haben, die darüber hinaus auch so manch anderen Punkt unterstützen mit Blumen, mit Pflanzungen. Das tut uns gut, das tut der Stadt gut und damit uns allen.

0: Text erwähnt, im Zeichen der Rose. Doch derzeit dominieren die Frühblüher das Gelände und erfreuen die Besucher mit einer frischen, fröhlichen Farbenpracht. Dennoch waren am 1. Mai jede Menge Besucher aus nah und fern gekommen, um gemeinsam mit dem Team der Anlage in die Saison zu starten. Das hatte für diesen Tag wieder einiges organisiert.
1: Großer Garten- und Pflanzenmarkt, ja, und wie man sieht, das ist voll. Also wir haben knapp 50 Aussteller, ist für jeden was dabei. Und ja, es ist eine super Veranstaltung mittlerweile, etabliert, viele, viele Leute aus nah und fern. Und ich glaube, es läuft ganz gut. Die Mitarbeiter sind glücklich, es war eine harte Vorbereitung, wie jedes Jahr immer aufs Gleiche. Aber ich bin stolz. Ich kann mich auch nur bedanken bei meinen Mitarbeitern, weil es ist viel Arbeit, viel Vorbereitung.
2: Die Saison beginnt, wenn man so aufs Jahr schaut. Was sind so die Höhepunkte? Da gibt es sicherlich bestimmt die typischen, aber vielleicht auch atypische.
1: Genau, die typische ist heute der 1. Mai und dann geht es natürlich los, gleich im Juni, Ende Mai das Chortreffen, das traditionelle. Und dann im Juni Berg- und Rosenfest, Nacht der 1000 Lichter, diesmal an einem Tag. Und dann Rose trifft Kunst, Picknickkonzerte, beginnt ab nächster Woche, ab 10. Mai, jeden Monat bis September. Viele, viele weitere Veranstaltungen in der Rosenarena, Art und Garfunkel, Semino Rossi, Pink Choice, also Pink Floyd Show. Ist für jeden was dabei. Wir haben knapp 110 Veranstaltungen jetzt in der Saison. Also es ist pickepacke voll. Einfach mal auf unsere Homepage schauen, www.europa-rosalm.de, und da kann sich jeder sein Highlight raussuchen.
0: Doch bleiben wir heute beim Saisonstart. Es wurde flaniert, fotografiert, bestaunt und gekauft. Die zahlreichen Stände sowohl an der Rosenarena als auch im Eingangsbereich boten Pflanzen aller Couleur. Dies im wahrsten Sinne des Wortes bei den Blumen, aber natürlich waren auch Gemüsepflanzen, Kräuter und Obstgewächse im Angebot. Dank der Beratung durch die Händler griffen die Gäste auch gern in die Pflanzenkisten und anschließend zur Geldbörse. Ein erfolgreicher Tag für beide Seiten. Ganz nebenbei sorgten musikalische Gäste für Unterhaltung, wie beispielsweise der Ziegelröder Spielmannszug.

0: erschöpft vom ganzen Trubel, genoss so mancher auch eine kleine Auszeit, im besten Fall mit einem Gläschen Wein. So lässt es sich leben. Vor dem Rosarium setzte sich die Händlermeile fort. Hier waren nicht nur das Theater Eisleben präsent, sondern natürlich auch kulinarische Angebote und, wie sagt man so schön salopp, Deko-Dingens. Alles in allem ein schönes Tageserlebnis für alle Gäste. An diesem Tag galten übrigens die Eintrittspreise der Nebensaison, doch wie sieht es denn aus, wenn künftig die Rosen in Blüte stehen? Muss man dann in diesem Jahr bei einem Besuch des Rosariums tiefer in die Tasche greifen?
1: Nein, wir haben wirklich lange überlegt und wie du schon sagst, es wird überall teurer, alles steigt. Aber wir haben gesagt, nein, wir lassen die Eintrittspreise gleich. Also die Tageseintrittspreise sind identisch vom letzten Jahr. Das Einzige, was wir erhöht haben, ist die Dauerkarte. Die ist von 40 auf 45 Euro gestiegen, aber ansonsten ist alles gleich geblieben. Und ich denke mal, die Besucher werden uns danken und werden genauso zahlreich kommen wie im letzten Jahr.

0: Sie waren heute in einen unschönen Vorfall verwickelt.
1: Das ist deine Schuld. Ich habe noch nie was übersehen. Niemals.
2: Stroke Unit, Alexandra hier. Bitte folgen Sie meinen
3: Fingern. 4 Milligramm Aktylyse.
4: Ich brauche bitte dringend eine Einschätzung.
1: Ich bin gleich da.
2: Ich bin Alexandra, die Neurologin dieser Abteilung.
1: Camilla.
2: Du meintest, es sei dringend?
1: Wieso denn dringend?
5: Mir geht's sehr gut.
2: Ich komme nicht ins Patientenportal.
1: Probier es einfach in einer Minute nochmal.
6: Hilfe!
1: Oliver?
6: Hilfe!
1: Aber das habe ich dir doch gesagt.
6: Die Nackensteifigkeit.
1: Nein, das hast du nicht gesagt.
6: Ich habe dich angerufen, weil ich eine Nackensteifigkeit festgestellt habe.
7: Es geht doch im Augenblick überhaupt nicht darum, eine Schuldfrage zu klären.
1: Du hast einen so schweren Verdacht und reagierst nicht?
6: Du hast ihn nach Hause geschickt.
1: Wie groß ist das Risiko bei einem Eingriff?
8: Zu 80% verschlimmert sich die Blutung durch eine Operation.
1: Also gibt es Hoffnung. Das meinen Sie doch, oder?
7: Die sind für dich.
9: Die Liebe ist stärker als der Tod.

0: Ja, ich komme.
1: Ja, das sieht nach Komödie aus.
2: Hi.
1: Hi. See you tomorrow.
2: Was wollen wir eigentlich gucken?
1: Weiß ich nicht. Wir können mal gucken, was du da hast.
3: Nachhaltigkeit, Migration, Klimawandel. Man das ohnehin nicht voneinander trennen kann.
4: Dann würde ich vielleicht die halbe Gurke nehmen und...
2: Vielleicht eine Vorspeise und einen Salat.
1: Ich habe mal wieder Bock auf Fisch.
2: Mhm.
1: Justin verliebt sich in Alice, doch sie lebt für ihn immer einen Tag in der Zukunft und er lebt für sie einen Tag in der Vergangenheit.
2: Da sieht man nicht viel.
5: Darf ich mal?
2: Such doch mal Awesome Movie, das hast du ja mal erwähnt. Ja, die wäre vielleicht besser. Die auch. Die nicht. Ich mach dir erstmal einen Tee.
4: Nein!
1: Der Bildhauer Ariel arbeitet nachts als U-Bahn-Fahrer, um sich die Miete für sein Atelier in Brooklyn zu verdienen. Im Schlaf verfolgen ihn Visionen von einem Tier, das mit ihm spricht.
6: Weil du Hurensohn zu dem ich besser eine Scheißkarre abzustellen.
1: Hier, das Leben ist ein Croissant.
2: Mhm.
1: Scheidung und andere Liebeserklärungen.
2: Mhm.

0: trotz komplizierter Zeiten Volksfeststimmung auf dem alten Markt. Fast alle sind gekommen, um hier am Tag der Arbeit für den sozialen...
1: Ihre Arbeit, ein gewisses Temperaturniveau und das warme, geklärte Abwasser landet jetzt einfach so in der Saale. Was nicht gut für die Saale ist, weshalb eine vorherige Abkühlung helfen würde, und die dabei entstehende Prozesswärme wird so verarbeitet, dass man sie in das Fernwärmenetz der Stadt einspeisen kann.
2: Na, Neuland deswegen, weil diese Wärmepumpe ist relativ groß, ist eine Großwärmepumpe. Auch am Standort einer Kläranlage ist es jetzt in Deutschland auch noch nicht so oft gemacht worden. Es gibt so kleinere Anlagen, aber in der Größenordnung ist es eine besondere Anlage. Und das Kältemittel ist sehr besonders, weil wir nutzen Isobutan. Und Isobutan, das können Sie sich so vorstellen, das wird auch in jedem Kühlschrank verwendet, weil die Wärmepumpe ist nichts anderes.

0: anderes. Das ist das Funktionsprinzip wie ein umgekehrter Kühlschrank. Auch in jedem Kühlschrank ist Isobutan drin. Und Isobutan ist deswegen so wertvoll für uns, weil Isobutan ist nicht giftig und wir leiten ja das Wasser dann in die Saale ein. Und deswegen ist das für uns eine wichtige Prämisse gewesen, hier wirklich ein Kältemittel zu nutzen, was wirklich sehr, sehr umweltfreundlich ist.
1: Die Wärmepumpe wird von einer Firma aus Greifswald produziert und installiert, mit der hier gerade ein Vertrag geschlossen wird. Damit betreten beide Unternehmen Neuland, denn die installierte Leistung ist bereits in der Lage, bis zu 20% der in Halle benötigten Fernwärme zu übernehmen und das CO2-neutral.
0: Also der Anteil ist so zwischen 10 und 20%. Wir versorgen so circa 700 Millionen Kilowattstunden Fernwärmeabsatz haben wir in etwa. Das sind so circa 50.000, 60.000 Haushalte, aber eben auf öffentliche Einrichtungen, Industrie, Unternehmen. Also wenn man das jetzt umrechnen würde, den gesamten Bedarf, da sind das ungefähr so 80.000 Haushalte. Und wenn wir 10 bis 20% mit der Wärmepumpe versorgen bzw. dekarbonisieren, dann sind das so zwischen 10.000 und 20.000 Haushalte, die dann über diese Wärmepumpe versorgt werden.
1: Da man davon ausgehen muss, dass fossile Energieträger zukünftig noch teurer werden, wird das neue System zunächst dafür sorgen, dass die Preise für Fernwärme konstant bleiben können und so helfen, weitere Kunden für die Fernwärme zu gewinnen. Welche das sein könnten, wurde in der gerade vom Stadtrat beschlossenen Wärmeplanung dargelegt. So viel ist jedoch sicher: Nicht jeder Haushalt in Halle wird von Fernwärme profitieren können, was bedeutet, dass sich mit den auch viele andere Hausbesitzer entscheiden müssen, eine alte Gasheizung durch eine eigene Wärmepumpe zu ersetzen.
2: Die 29. Eisleber-Frühlingswiese lockte wieder viele tausende Besucher in die Lutherstadt. Bereits zur Eröffnung am 30. April zeigte sich das Wetter von seiner besten Seite. Traditionell waren Gäste aus Politik und Wirtschaft gekommen, um die Eröffnung mitzuerleben. Zur Einstimmung gab es eine musikalische Darbietung von den Kindern der Kita Bummi.

0: Zur Frühlingswiese, am Eingangsportal aufgereiht, begrüßen einige der vielen Wiesi-Figuren die Besucher. Ein Anblick, auf den auch Bürgermeister Carsten Staub in seinen begrüßenden Worten einging.
1: Mittlerweile haben wir 90 Wiesis, ein Teil sehen Sie hier präsentiert. Viele Unternehmen nutzen diese wunderbare Möglichkeit der Werbung für ihr Unternehmen, für ihre tollen Produkte. Und es freut mich insbesondere, dass es nach wie vor diese Beliebtheit hat. Seit 1998 gibt es dieses Format, kleine Form der großen Wiese. Aber mittlerweile ist fast kein Unterschied mehr, über 100.000 Besucher fast jedes Jahr. Und ich bin mir ziemlich sicher, mit Unterstützung der Sonne und des langen Wochenendes werden wir das auch in diesem Jahr schaffen.
0: Punkt 14 Uhr wurde der offizielle Akt vorgenommen. Mit dem Durchschneiden des Bandes war die Frühlingswiese eröffnet. Traditionell gehen Wiesi, Bürgermeister Staub und eine kleine Schar von Interessierten auf der Gewerbeschau Reformer von Stand zu Stand. 25 Unternehmen aus den verschiedensten Branchen waren mit ihren Angeboten vor Ort. Da fiel die Entscheidung zwischen Staubsauger und jeder Menge Pferdestärken auf zwei Rädern auch dem Bürgermeister nicht leicht. An der Seite von Bürgermeister und Wiesi war auch die Blütenkönigin des Seegebietes Mansfelder Land, Kim die Erste. Seit gut einer Woche gekrönt, freute sie sich auf diesen ersten offiziellen Auftritt.
2: Einfach ein schönes Gefühl, wenn man was repräsentiert und die Leute dann einen auch freundlich gegenübertreten und einfach sagen, schön, dass sie das machen. Ja.
0: Ganz offiziell war eine kleine Delegation der Ortsfeuerwehr Litzelsdorf aus Österreich das erste Mal in der Lutherstadt. Litzelsdorf ist genau wie Lutherstadt Eisleben die Partnerstadt von Memmingen.
3: Wir hatten bei unserem Besuch von der Feuerwehr Memmingen, hatten wir Kameraden aus der Feuerwehrhälfte dabei. Und denen hat es bei uns so gut gefallen, dass wir eine Gegeneinladung bekommen haben und zu so einem netten Besuch heute und mit einer Kirmes, da sind wir sehr gerne dem nachgekommen und freuen uns natürlich, dass da zu sein.
0: Karussell fahren, die Riesenrutsche hinuntersausen, Salto schlagen, das Losglück herausfordern und vor allem Eisschlecken, hieß es das ganze Wochenende. Seit über 15 Jahren finden zur Früh

0: Frühlingswiese auf einem abgegrenzten Areal die Waldarbeitermeisterschaften statt. Danny Kloska, Forstwirtschaftsmeister im Landesforstbetrieb Sachsen-Anhalt, verriet uns, dass die Lutherstadt bei den Waldarbeitern gut ankommt.
1: Wir haben nur 55 Startplätze und die sind mehrfach überzeichnet, sodass wir nicht jeden Bewerber oder Wettkämpfer auch hier einladen konnten. Bei 55 muss man Cut machen und es wären gerne auch 70 gekommen. Daran sieht man, wie groß der Magnet ist, Eisleben. Und haben auch sehr hochkarätige Starter aus der Bundesrepublik. Die deutsche Nationalmannschaft schneidet mit morgen. Die sind gerade von der WM wiedergekommen, sind Vize-Weltmeister geworden. Jeder der Nationalmannschaftsmitglieder hat eine Goldmedaille in der Einzeldisziplin geholt. Wir haben einen Weltrekord nach Hause geholt oder einen Weltrekord geschnitten bei der Entastung. Also da sind wir schon sehr stolz drauf, dass wir auch die Nationalmannschaft hier auf unserer Meisterschaft begrüßen können.
0: Bereits um 9 Uhr am 1. Mai ging es dann bei den Waldarbeitern los. Nach einer kurzen Eröffnung durch Forstwirt Nils Hoffmann und Johannes Brodowski, stellvertretender Leiter des Forstbetriebs Süd, stand für 4 Teilnehmer gleich die Königsdisziplin auf dem Plan, die Zielfällung. Luis Kolb, frisch gebackener Vize-Weltmeister in der U24, holte in dieser Disziplin zusätzlich den Weltmeistertitel mit 656 von 660 Punkten. In Eisleben ging er somit hochmotiviert an den Start. 624 Punkte erkämpfte er an diesem Tag und landete damit dieses Mal nicht ganz vorn.
2: Und er geht zurück in die Rückreise, der Mast neigt sich Richtung Schiebpass. Und er wurde genau getroffen, aber die Abweichung.
0: Spannend ging es natürlich auch bei den Disziplinen Präzisionsschnitt und Kettenwechsel zu.

0: Es geht sehr, sehr flott. Es geht sehr, sehr flott. Es geht sehr, sehr flott. Es geht sehr, sehr flott.
1: Zwei Tage Waldarbeitsmeisterschaften, vier Tage Frühlingswiese mit Reformer. Der Mai startete in Eisleben mit viel Vergnügen.

0: Eine Amokfahrt durch eine Fußgängerzone in Leipzig, die mehrere Todesopfer forderte, bestimmt seit gestern die überregionale Berichterstattung in den Medien. Hier Bilder unserer Kollegen vom Sachsenfernsehen. Diesmal war es ein mutmaßlich deutscher Staatsbürger, der sein Auto mit Mordabsicht in eine Fußgängerzone lenkte. Dabei zeigt dieses schreckliche Ereignis, dass es keinen wirklichen Schutz vor solchen Taten gibt, ob als Amokfahrt, Terrorakt oder auch als Unfall. Sicher werden bald wieder die üblichen Schuldzuweisungen offenbar nach nicht vorhandenen oder nicht ausgefahrenen Pollern. Dabei gibt es nur einen einzigen Schuldigen, den Mann, der sein Auto in die Fußgängerzone lenkte. In Magdeburg ist die Erinnerung an die Terrorfahrt vom Dezember 2024 noch frisch und man teilt die Trauer mit den Opfern von Leipzig. Als Reaktion auf die Terrortat von 2024 rüstete der Magdeburger Weihnachtsmarkt im vorigen Jahr mächtig auf. Man erinnert sich an die nun mit Stahlseilen verbundenen Betonsteine und transportablen Stahlpoller, aber auch die Poller, die unmittelbar danach fest installiert wurden. Diese Sicherheitsmaßnahmen, über deren Sinn oder Unsinn angesichts der neuerlichen Ereignisse in Leipzig durchaus diskutiert werden darf, sollen nun dennoch verstetigt werden und dafür wollte die Ministerin für Infrastruktur am Montag einen Förderbescheid übergeben.
1: Die Finanzmittel, die wir der Stadt Magdeburg zur Verfügung stellen können, sind aus dem Infrastruktursondervermögen. Hier ist im Zuge der Haushaltsberatungen dazu aus der Mitte des Parlaments die Initiative gekommen und ich bin den Regierungsabgeordneten sehr, sehr dankbar dafür, dass das so umgesetzt werden konnte.
0: Gut 1 Million Euro stehen nun zur Verfügung, um bauliche und bewegliche Sicherheitsmaßnahmen zu beschaffen, die zukünftig nicht nur für Veranstaltungen im Rahmen des Weihnachtsmarktes zur Verfügung stehen sollen.
2: Wir werden Sicherheitselemente für die Veranstaltung auf dem alten Markt beschaffen. Was konkret werden wir sehen? Wir sind bei der Erarbeitung des Sicherheitskonzeptes für das Markt.

0: Gelände und da wird sich sicherlich einiges ergeben. Also Fragen, ob man noch zusätzlich Pollermöglichkeiten einbaut auf dem alten Markt. Unabhängig davon, dass es ja schon welche gibt, die immer entsprechende Sicherheit bieten können. Und bis hin zur Frage mobile Elemente, die gegebenenfalls auch an anderen Orten für Veranstaltungen genutzt werden könnten.
1: Die Planungen zu diesem Projekt sind bereits weit vorangeschritten, sodass damit zu rechnen ist, dass bereits zum Weihnachtsmarkt 2026 die Sicherheitseinrichtungen nicht mehr angemietet werden müssen, sondern der Stadt gehören. Man denkt auch darüber nach, sie gegebenenfalls an andere Kommunen zu vermieten, um eine weitere Verbesserung der Sicherheit in bestimmten Bereichen zu erreichen, ohne dass die Optik allzu sehr davon gestört wird.
2: Bereits zum 17. Mal wurden am Montag die LandessiegerInnen des Bund-Stadt-Blau-Kunstwettbewerbs ausgezeichnet. Unter anderem im Beisein von Gesundheitsministerin Petra Grimm-Benne, die den drei jungen Künstlerinnen persönlich gratulierte und sie für ihre Kreativität im Rahmen dieser Präventionskampagne lobte, die sich dafür einsetzt, dem übermäßigen Alkoholkonsum der jungen Generation entgegenzuwirken.
3: Mir gefällt dieser Wettbewerb so gut, weil wir nicht sagen, hey, du darfst das nicht machen, du sollst das nicht machen, sondern junge Menschen sich selber mal in einem ganz anderen Zusammenhang mit diesem ernsten Thema auseinandersetzen und dann selber kreativ zeigen, wie schön das Leben bunt sein kann ohne Alkohol.
2: Vor 17 Jahren wurde dieses Präventionsprojekt von der DRK ins Leben gerufen, als Antwort auf die alarmierenden Statistiken, was Komasaufen und den allgemein überhöhten Alkoholgenuss unter Jugendlichen und jungen Erwachsenen betraf. Seitdem hat sich viel getan. Die Zahlen sind deutlich gesunken und befinden sich auch weiterhin im Abstieg, so vermeldeten es die Kliniken. Um diese positive Entwicklung weiter zu begünstigen, wird derzeit über eine mögliche Abschaffung des sogenannten begleiteten Trinken diskutiert, also das Gestatten von Alkoholkonsum unter minderjährigen Jugendlichen im Beisein ihrer Eltern.
3: Dass es ja immer noch en vogue ist innerhalb der Gesellschaft, wenn Eltern mit dabei sind, dass die Kinder auch Alkohol trinken in Restaurants, obwohl sie minderjährig sind. Und da gibt es sich gerade auch so einen politischen Wandel, dass man sagt, auch da möchte man aufmerksam machen, dass das nicht zum Erwachsenensein dazugehört oder in Begleitung von Eltern dann Alkohol zu trinken. Und das ist auch nochmal ein guter präventiver Ansatz.
2: Denn obwohl die Zahlen gesunken sind und ein Abstiegstrend weiterhin erkennbar ist, handelt es sich bei Alkohol nach wie vor um die größte Einstiegsdroge im Land. Daher sei es wichtig, diese Präventionsarbeit auch für die kommenden Generationen aufrechtzuerhalten und gleichzeitig wird das kreative Engagement der Jugend belohnt. Also eine Win-Win-Situation für die jungen Menschen. Dem dürften auch die Landessiegerinnen Selina Dietrich aus Südzetal, Mia Ansorge aus Magdeburg und Vinia Bauer aus Jessen zustimmen, die mit ihren Kunstwerken bald noch auf bundesweiter Ebene ihr Glück versuchen werden.
3: Ich habe in den 17 Jahren auch schon erlebt, dass Sieger aus Sachsen-Anhalt dann auch Bundessieger geworden sind. Und auch in diesem Jahr wird es wieder diese Bilder auch weitergereicht. Und ich hoffe sehr, dass wir im Juni mit dabei sind, auch aus unserem Land zu zeigen, wie kreativ wir mit diesem Thema umgehen.
4: Die Glocken der Christuskirche in Amfort rufen zum Gottesdienst. Die abgestellten Motorräder vor der Sakristei deuten an, dass der etwas anders wird als sonst. Denn es ist der Gottesdienst, zu dem Bikerfahrer Andreas Holz zum Beginn der Motorradsaison eingeladen hat.
5: Die Gnade des Herrn Jesus Christus sei mit euch allen und die Liebe Gottes und die Gemeinschaft des Heiligen Geistes. Amen.
4: Die kleine Kirche ist ein Kleinod. Ihre Ausstattung selten und gut erhalten und in den Bänken sitzen die Männer und Frauen mit ihren Kindern und wissen, dass die Zeit auf der Harley, der Honda, der BMW oder der Kawasaki ein Stück Freiheit bedeutet, aber eben auch immer mit einem gewissen Risiko verbunden ist. Und da kann himmlischer Beistand ganz bestimmt nicht schaden.
6: Weil sie offensichtlich ganz bewusst sehr ungeschützt unterwegs sind. Wir sind alle ungeschützt unterwegs, aber Biker sind sich dessen immer bewusst. Allein schon beim Anziehen der Kleidung, geht das heute, kann ich heute aufsteigen, kriege ich es hin, mit diesem wuchtigen Instrument mich über die Piste zu schießen und dieses zu erleben und auch
7: am Ende auch heil wieder zurückkommen.
6: Heil wieder ankommen und was erleben und Druck machen als Empfinden des Lebens. Das könnte man so, aber es gibt sicherlich auch andere Dinge, aber das ist so das Ding.
4: Schaut man sich die Maschinen auf dem Gelände der

0: Frankfurter Schmiede an, dann kann man sehen, dass jedes dieser Kraftpakete Druck machen kann. Also mit Hubraum und vielen Pferdestärken für Geschwindigkeit und Sound steht. Dieses Treffen nennt sich Frühlingserwache und ist traditionell die Saisoneröffnung. Es wird gefachsimpelt und in der Werkstatt die dort präsentierten Schmuckstücke begutachtet. Und natürlich werden es verzeihen, die obligatorischen Schrauberklischees erfüllt. Die Amfurter Schmiede ist eine Werkstatt speziell für Motorräder der Marke Harley-Davidson. Was macht gerade die Harley-Davidson-Motorräder so besonders?
1: Also grundsätzlich ist es, glaube ich, das Gefühl des Fahrens. Die Geräusche, die Motorengeräusche, der Klang einfach und sicherlich auch so ein Stück weit Freiheit mit rübergebracht über den großen Teich, gehe ich mal von aus. Es ist einfach ja, ein Lebensgefühl, würde ich eher sagen.
0: Und mit dieser allgemeinen Erklärung wollen wir es belassen. Denn jetzt werden sie verstärkt im Verkehr zu sehen sein, die Motorräder und ihre Besitzer, die schon am Morgen auf dem Weg zur Arbeit ein wenig von der Freiheit auf zwei Rädern spüren. Allen eine gute Fahrt durch den Sommer und nie schneller fahren, als ihr Schutzengel fliegen kann.

0: Kostproben wie diese gab es am Dienstagabend im Halleschen Opernhaus zu hören, wo die Bühnenhalle einen kleinen Vorgeschmack auf die Spielzeit 26-27 präsentierten. Im Opernhaus wurde diese mit dem überliegenden Titel weit und breit versehen, was sich einerseits auf die Vielfalt des Publikums bezieht, das man zu erreichen hofft, andererseits aber auch auf die zeitliche Spanne, die im kommenden Programm abgedeckt wird.
1: Wir fangen an nämlich 1646 mit Monteverdi Poppea und das geht wirklich bis hin zum 20. Jahrhundert. Also der Spielzeit selbst fängt an mit vermutlich das beste Oper aller Zeiten, Figaro's Hochzeit, Mozart da Ponte. Wir werden auch drei weitere unglaublich wichtige Stücke präsentieren. Im Januar kommt La Traviata, was ich glaube das wichtigste italienische Oper ist, und ich habe gesagt, der allererste Opern oder fast der allererste Opern Monteverdis Coronation di Poppea.
0: Dazu kommt das Oratorium Solomon von Georg Friedrich Händel, das ab dem 4. Juni im Rahmen der Händel-Festspiele 2027 aufgeführt wird. Im November diesen Jahres feiert zudem noch die beliebte Operette im Weißen Rössel Premiere, wovon es am Dienstag ebenfalls eine kleine Kostprobe gab, bei der sogar zum Mitsingen eingeladen wurde.

0: Balletttechnisch kann man sich in der Spielzeit 26-27 auf zwei Neuheiten freuen. Einerseits das Stück Infinity, ein neues Arrangement mit Musik eines hallischen Kompositionsteams, das ab dem 24. Oktober auf der Bühne im Opernhaus zu sehen ist. Sowie ab März ein Ballett des tschechischen Choreografen Václav Kunes mit dem Titel Upside Down. Dazu können Klassiker wie Romeo und Julia, Medea und der Nussknacker erwartet werden. Letzteres wird traditionsgemäß wieder zur Weihnachtszeit aufgeführt.
1: Jede Klassiker, das ich mache, befrage ich neu. Also in diesem Sinn, alle diese Stücke wird man neu begegnen in dieser Spielzeit. Und für mich auch ist es sehr wichtig, dass wir Repertoire hier spielen. Also in Deutschland vergisst man immer, wie wichtig das Repertoire ist. Und im Grunde genommen, mein Ensemble, sie bringt jeden Abend, dass wir hier spielen, bringen sie das Stück neu zum Leben. Und das ist eigentlich die Aufgabe, was wir hier haben.
0: Anstatt von Kostproben der neuen Inszenierungen gab das Puppentheater am Dienstag auf humorvolle Weise einen Einblick in die kommende Spielzeit. Die stellvertretende Intendantin wurde von zwei Puppen entführt und sollte ihren Geiselnehmern zuerst Karten für das Theater besorgen, wurde dann jedoch dazu aufgefordert, das neue Programm preiszugeben. Seit langem ist darin mal wieder eine Kinderaufführung enthalten, das Stück Nashorn und Giraffe für Kinder ab 5 Jahren, das ab dem 26. September vom mobilen Puppentheater aufgeführt wird. Das erste neue Stück für das erwachsene Publikum feiert dann am 23. Oktober Premiere.
2: Was spielt ihr als nächstes? Was spielt ihr als erstes im Puppentheater an der neuen Spielzeit aus Muttersprache?
3: Ja, das ist ein Stück über Religion.
2: Lauter.
3: Religion.
2: Sag mal, habt ihr einen Schuss nicht gesucht?
4: Religion.
2: Da kommt doch kein Mensch, was über welche Religion.

0: dann plötzlich
1: Christentum.
2: Ha! Hast du in letzter Zeit mal in eine Kirche geguckt? Da ist alles leer, da kommt doch keine Sau.
1: Ja, genau, eben, sag ich ja, keine Sau.
3: Die Inszenierung trägt den Titel Der Name der Rose und wandert nach der Premiere im Halleschen Puppentheater in das Puschkinhaus für die weiteren Vorstellungen. Aber auch im Haupthaus steht währenddessen so einiges auf dem Programm.
0: Seid ihr noch ernstig? Ihr macht eh eine Premiere dabei und mit eine Rose ist eine Rose und dann fahrt ihr 5 Monate im Urlaub oder was?
1: Naja, wir spielen.
0: Wir spielen? Wunderbar. Die Karten kannst du mir geben.
1: Ja, aber nur die ganzen alten Kamo. Morgen Orient Express.
0: Will noch gerne sehen.
1: Morgen, du Schöne. Mit dem Rücken zur Welt.
0: Den ganzen alten
1: Kram. Ja, das haben alle schon gesehen.
0: Okay, aber was spielt ihr dann? Dann kommt was Neues. Dann kommt ein richtiger Knaller, oder?
1: Ja, ein politisches Stück.
0: Ja,
1: es geht um Ideologie und es kommen Schweine darin vor.
3: Vielleicht haben Sie es schon erraten, es handelt sich um den Klassiker Farm der Tiere von George Orwell, der ab dem 18. März besucht werden kann. Keine Schweine, dafür aber ein Hase ist Bestandteil des kommenden Sommertheaters. Hier wird Moritz Soestmann Regie führen bei einer Open-Air-Produktion von Alice im Wunderland, die am 10. Juni Premiere feiert. Eine lange Liste an Programmpunkten haben auch die Staatskapelle, das Neue Theater und das Thalia-Theater vorzuweisen. Zu lang, um sie hier alle zu erwähnen. Sämtliche Termine der Bühnenhalle können im neuen Spielzeitheft gefunden werden, das für alle Interessierten entweder online oder vor Ort in den jeweiligen Kultureinrichtungen erhältlich ist. Ja.

0: In allen Gemeinden in Sachsen-Anhalt gehören die Freiwilligen Feuerwehren zu den aktiven Stützen der Gemeinschaft. Das ist auch in Glindenberg so, wo die Kameraden ihren Dienst versehen. Doch das ist im Moment nicht ganz so einfach, denn das Feuerwehrgerätehaus ist dann doch schon in die Jahre gekommen. Es erfüllt nicht mehr die Standards der Gegenwart und deshalb wird jetzt ein neues gebaut. Die Grundmauern sind schon fertig und jetzt wird ganz traditionell der Grundstein gelegt. Die Gemeinde Wolmirstedt, da gehört Glindenberg dazu, investiert knapp 2 Millionen Euro, um hier vorbildliche Bedingungen zu schaffen.
1: Das bedeutet für die Ortswehr in Glindenberg, dass die Kameradinnen und Kameraden zumindest erstmal bessere Bedingungen haben, also zeitgemäße Bedingungen. Das Gerätehaus entspricht den modernsten Sicherheitsstandards. Und für die Bürgerinnen und Bürger bedeutet das natürlich mehr Sicherheit. Fördermittel haben wir vom Land hier für dieses Projekt nicht bekommen. Allerdings für andere Gerätehäuser und auch für Fahrzeuge.
2: Das heißt also, die Feuerwehren im Bereich Wolmirstedt sind alle gut aufgestellt?
1: Also wir haben vor ein paar Jahren in Fahrsleben ein nagelneues Gerätehaus gebaut, sind jetzt auch dabei, in Wolmirstedt viel Geld zu investieren in die Sanierung, schaffen Fahrzeuge an. Ich würde sagen, Wolmirstedt investiert sehr viel in die Feuerwehren.
0: Das ist die Zeitkapsel, in der neben einer aktuellen Tageszeitung und einem Satz Euromünzen auch Briefe an nachfolgende Generationen luftdicht verschlossen für die Nachwelt hinterlegt werden.
3: Also für uns bedeutet das eine große Wertschätzung der Stadt uns gegenüber. Und für uns selber als Kameraden ist natürlich so ein Neubau ein neues Heim, wo wir wirklich uns sehr, sehr freuen, dort einzuziehen. Und den Gegebenheiten ist dieses Haus dann besser angepasst, weil Technik wird immer mehr. Die Bedingungen im alten Gerätehaus sind nicht so, wie sie sein müssen. Und da wird mit dem neuen Haus das eben alles angepasst.
4: Also das bedeutet sehr viel für das Dorf, da die Feuerwehr ein wichtiger Punkt für das ganze Ortsleben ist. Und auch der Feuerwehrverein ganz viel für den Ort macht, also aktiv tätig ist, sich engagiert, auch die Feuerwehr. Und vor allen Dingen stolz sein können wir eigentlich als Ort, dass wir so eine tolle Kinderfeuerwehr und Jugendfeuerwehr haben. Also dass wir den eigenen Nachwuchs aufziehen und dafür eigentlich auch sorgen, die Feuerwehr, dass dieser Nachwuchs auch hier im Ort bleibt. Das ist nicht ganz so einfach durch Ausbildung, wenn die Ausbildung fertig sind, dass man eben beruflich sich anders orientiert. Aber es sind ganz viele, die auch hier im Ort ansässig bleiben und dann eben die Reihen der Feuerwehr verstärken als aktives Mitglied.
0: Der Grundstein ist eigentlich ein

Eckstein, denn der Neubau ist nicht unterkellert. Mit handwerklichem Geschick wird die Metallhülse erst in den feuchten Beton eingelegt und dann Kelle für Kelle bedeckt und wenn auch nicht für die Ewigkeit, zumindest für sehr lange Zeit an dieser Stelle verbleiben. In gut einem Jahr soll das neue Feuerwehrhaus bezogen werden können. Das alte wird abgerissen und an der Stelle werden Parkplätze entstehen.

ich muss sagen, wir haben einfach das fantastischste Wetter, was man sich vorstellen kann. Und ganz viele Leute sind hier hochgeströmt zu uns auf den Hexentanzplatz, zu wohl schönsten und größten Walpurgisnacht, die wir hier im Harz haben, wie ich finde. Und ich freue mich wirklich, dass alle richtig gute Laune mitgebracht haben. Die Künstlerinnen und Künstler haben echt gute Stimmung und sind hochmotiviert. Und ich glaube, da gab es auch schon den ersten großen Applaus da auf der ganz großen Fläche. Und alle sind guter Dinge, dass wir in den 1. Mai starten.

Zwischen den Menschenmassen konnte man immer wieder die Walking Acts treffen, die unterwegs waren. Viele Besucher warteten auf die bekannte Synthie-Pop-Band Camouflage. Diese produziert schon seit vielen Jahren bekannte Musik. So spielten sie auch ihren Debüthit aus den 1980ern, The Great Commandment.

Das ist wie so ein Stück Lebenselixier für mich, kann ich sagen. Das ist zwar ein doller Aufwand, das im Vorfeld und im Nachgang zu organisieren, aber wir haben ein richtig gutes Team und das macht eine große Freude, das zu organisieren. Das ist eigentlich auch so ein Stück weit der Grund, warum ich damals gesagt habe, Bürgermeister von Thale zu sein, ist ein schöner Job und genau das ist es auch.

diesem Jahr gab es eine spektakuläre Lasershow, da die Technik des neuen Bergtheaters mit genutzt wurde. Der gesamte Platz, einschließlich Parkdeck, wurde so komplett beleuchtet und zauberte eine magische Lichterwelt über den Hexentanzplatz in Thale.

0: seid ihr wilde Teufel, die es nicht verpassen, die Weiber ordentlich anzufassen? Und ihr, seid ihr Hexen, welche es gestatten, dass heute Nacht die Teufel euch begatten?
1: Den Abschluss bildete wie immer das Höhenfeuerwerk.
2: Wir haben also auf dem Parkdeck, das wir ja hier vor uns haben oder neben uns haben auf dem Platz, haben wir einfach noch zugelegt und haben da Laser eingebaut. Wir haben quasi eine Rundum-Lasershow dort gestaltet und organisiert. Und man kann überrascht sein, der

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3: Wo Sachsen-Anhalt trifft, ist das Motto des diesjährigen Landesfestes und bewusst verzichtete man auf den Bindestrich, denn die Veranstalterstadt Bernburg liegt gewissermaßen auf der Grenze zwischen Sachsen und Anhalt. Und damit sind wir auch schon mittendrin im Programmangebot zum nunmehr 24. Sachsen-Anhalt-Tag, der vom 5. bis 7. Juni in Bernburg stattfinden wird. Bernburg, war da nicht mal was? Ja, das erste Landesfest dieser Art im Jahr 1996 war auch in Bernburg und in gewisser Weise ist man mit den Veranstalterstädten einmal rum in unserem Bindestrichland. Doch trotzdem man hier zum zweiten Mal zu Gast ist, kann man nicht auf viele der damals gemachten Erfahrungen zurückgreifen.
4: Man macht vieles neu. Vor 30 Jahren sind wir, glaube ich, viel, viel unbeleckter rangegangen. Da hatten wir die Aufgabe, den Sachsen-Anhalt-Tag zu gestalten und haben dann gedacht, na ja, dann machen wir mal ein großes Fest. Dann kamen natürlich auch damals Partner von außerhalb mit dazu, aber bestimmte Dinge, die man heute berücksichtigt, Verkehrskonzept, Sicherheitskonzept, die Abstimmung mit den Senderbühnen, das ist schon ein anderes Kaliber als vor 30 Jahren.
3: Und dann kommen natürlich noch die 30 Jahre Erfahrung dazu, die man mit der Veranstaltung großer Stadtfeste sammeln konnte. Und die spiegeln sich natürlich auch im Programm für das Landesfest 2026 wieder. So waren bei dieser Medienkonferenz die Vertreter der drei großen Radiosender unseres Bundeslandes zugegen, um über die auf ihren Bühnen stattfindenden Programme zu sprechen. MDR, SAW und Radio Brocken betreiben wie gewohnt ihre auf das Festivalgelände verteilten Showbühnen, was natürlich bedeutet, dass man die sonst nur zu hörenden Moderatoren der Sender auch zu sehen bekommt und dass Musik auf diesen Bühnen eine Hauptrolle spielen wird. Wirklich große Bandnamen sind allerdings nicht dabei, sondern eher Coverbands oder Musikgruppen, die vor vielen Jahren mal einen Namen hatten, aber sicher für gute Stimmung stehen dürften.
4: Und das Besondere, und da danke ich den Sendern, die haben heute uns sehr gut nochmal aufgezeigt, dass sie ja auch die regionalen Künstler mitnehmen. Also nicht nur Künstler, wo wir uns freuen, dass wir sie nach Bernburg bekommen, sondern sie zeigen die Region eben auch mit den Nachwuchsbands und so weiter.
3: Dazu kommen natürlich die vielen über das gesamte Festivalgelände anzutreffenden Informations- und Mitmachangebote, die besonders vom Ehrenamt geprägt werden. Stände, die sich oft genug um die sogenannten Landesbühnen scharen.
4: Also die Leute können sich darauf freuen, ganz Sachsen-Anhalt kennenzulernen. Wirklich alle fünf Regionen des Landes stellen sich hier beim Sachsen-Anhalt-Tag vor. Mit ihren Künstlern, mit ihren Folkloregruppen, mit ihren regionalen Besonderheiten. Und dann kann man durch die Regionaldörfer schlendern, mit Menschen ins Gespräch kommen. Sie dürfen vor allen Dingen an ganz, ganz vielen Stellen mitmachen. Das habe ich in Stendal wunderbar erlebt und das erwarte ich auch hier. Die ersten Anzeigen dafür sind auch da. Und dann gibt es die Meilen, die sozusagen übergreifend sind, nicht regional geprägt, sondern zu bestimmten Themen. Mittelalter, Kinder- und Jugendmeile, das Kirchendorf, die Bundeswehr wird sich präsentieren, die gesamte Blaulichtmeile, um nur einiges zu nennen.
3: Das Festivalgelände ist groß und umfasst nahezu die gesamte Innenstadt Bernburgs. Da man mit etwa 200.000 Besuchern rechnet, wird der Autoverkehr bereits weit draußen auf Park-and-Ride-Plätze geführt, von denen man Busverbindungen im 20-Minuten-Takt anbieten wird. Deswegen die Empfehlung der Veranstalter, doch mit den Angeboten der NASA nach Bernburg zu reisen, die dafür nicht nur zusätzliche Zugverbindungen anbieten werden, sondern auch die bestehenden Zugkapazitäten durch mehr Waggons erweitern wollen. Das gehört übrigens auch zum Sicherheitskonzept für diese Großveranstaltung, auf das nach den Ereignissen in Magdeburg und Leipzig noch einmal ein besonderer Augenmerk gelegt wurde.
4: Ja, die gesamte Festmeile ist verkehrsfrei. Natürlich, Einsatzfahrzeuge müssen durchfahren, aber kein Privatverkehr. Die Bevölkerung ist darüber informiert worden und richtet sich darauf ein, eben ein paar Tage autofrei zu leben. Das kann man planen. Man kann auch planen, dass die Polizei mit dabei ist, dass man die Verkehrsströme anders lenkt. Und diese Dinge, die sind bedacht worden. Und natürlich das ganz übliche Brandschutz und ähnliche Dinge. Wir werden Unterstützung haben von der Feuerwehr. Das, was man denken kann, das haben wir bedacht. Und trotzdem, das muss man immer wieder sagen, das Leben ist gefährlich, 100% gibt es nicht.
3: Zum Schluss sollte man vielleicht noch den traditionellen Festumzug am Sonntag erwähnen, der sich ab 11 Uhr durch die Stadt bewegen wird. Ja, und das alles gibt es bei freiem Eintritt, wobei für die Nutzung der Parkplätze und des Shuttle-Transfers pauschal 5 Euro fällig werden. Noch 4 Wochen sind Zeit bis zum Sachsen-Anhalt-Tag. Fans solcher Großveranstaltungen sollten sich den Termin unbedingt vormerken.
5: Im vergangenen September wurde die neue Flexity-Straßenbahn der Magdeburger Verkehrsbetriebe in Betrieb genommen und ist seitdem ein fester Bestandteil des Linienverkehrs in der Landeshauptstadt. Bei dem Titel Flexity sollte es sich allerdings nicht um den offiziellen Namen des Fahrzeugs handeln. Dieser wurde nun am Donnerstagvormittag verliehen. Dafür empfing die Oberbürgermeisterin vor dem Rathaus eine Bürgerreisedelegation aus Le Havre, Magdeburgs Partnerstadt in Frankreich. Diese Partnerschaft besteht inzwischen seit 15 Jahren und repräsentiert nicht nur den kulturellen Austausch, den diese deutsch-französische Freundschaft ermöglicht, sondern die Verbindung zwischen den beiden Städten steht auch für Mobilität. Somit nahm man das 15-jährige Jubiläum zum Anlass, diese enge Verbindung noch weiter zu festigen, weshalb diese Straßenbahn fortan den Namen Le Havre tragen wird.
6: Gerade mit Le Havre ist die Städtepartnerschaft sehr, sehr intensiv, lebt von Schüleraustauschen und von Bürgerreisen. Also es ist nicht die erste Bürgerreise und viele sind schon mehrfach mit der Bürgerreise nach Magdeburg gekommen. Und das zeigt, dass auch dank der deutsch-französischen Gesellschaft die Städtepartnerschaft absolut mit Leben erfüllt ist.
5: Schon das Bauen der Flexity geschah im Rahmen dieser länderübergreifenden Freundschaft, denn die Straßenbahn wurde im sächsischen Werk Bautzen des französischen Konzerns Alstom gefertigt. Mit der Taufe am Donnerstag wollte man die langjährige Städtepartnerschaft nur noch im Alltag sichtbar machen, weshalb ab sofort ein Aufkleber mit dem Namen der Stadt und das dazugehörige Wappen das Gehäuse über der Fahrerkabine zieren. Nach den einleitenden Worten am Rathaus konnte beides ausgiebig von der Delegation aus Le Havre bewundert werden. Danach setzte das Fahrzeug sich in Bewegung Richtung Domplatz. Die erste Tour der Flexity unter ihrem neuen Namen. Bei dieser einen Straßenbahntaufe soll es sich jedoch nicht um die einzige handeln.
6: Es wird in der Perspektive dann, auch wenn wieder Jubiläen sind, andere Städtepartnerschaften auf Straßenbahn geben. Also wir wollen auch noch mehr Straßenbahnen dann entsprechend mit den Städtepartnerschaften taufen, die wir als Stadt Magdeburg haben.
5: Die nächste Taufe dürfte dann vermutlich zu Ehren der Verbindung mit Sarajevo vonstatten gehen, die Hauptstadt von Bosnien-Herzegowina, deren Partnerschaft mit Magdeburg bereits seit 1977 besteht und im nächsten Jahr also ihr 50-jähriges Bestehen feiern kann.
7: Am 15. April begrüße der Ministerpräsident von Sachsen-Anhalt, Sven Schulze, den Bundeskanzler Friedrich Merz am Sachsen-Anhalt-Tag in der Berliner James-Simon-Galerie. Ungefähr bis Mitternacht tauschte er sich mit seinen Kollegen und Kolleginnen über landesweite Themen aus. Etwa 9 Stunden später stand er in Halberstadt vor den Türen der FIS. In den Morgenstunden wird er von CDU-Landtagskandidat Artjom Pusch und dem FIS-Vorstand herzlichst begrüßt. Wie auch der ehemalige Ministerpräsident Rainer Haseloff will sich nun auch Sven Schulze über das Unternehmen und die zukünftigen Herausforderungen erkundigen. Dafür bekommt er einen exklusiven Einblick, eine Spritztour mit der FIS-Lok und in einer der Dieselflotte Sachsen-Anhalt, die er beide einmal selbst steuern darf.

0: Wir haben ein sehr abwechslungsreiches Feld, was wir ihm zeigen können. Wir haben über 180 Jahre Tradition und Geschichte und genau das macht das Interessante aus. Also wir haben zum einen die Wartung des Dieselnetzes hier in Sachsen-Anhalt, diese modernen Triebzüge. Wir haben Korrosionssanierung an den Schweizer Fahrzeugen und wir haben auch eine ganze Menge historische Fahrzeuge, unter anderem von der SBB-Historik, vom Deutschen Technikmuseum und auch von den Harzer Schmalspurbahnen. Also der bunte Mix macht, glaube ich, eine sehr große Abwechslung.
1: Was bei einer Tour über das FIS-Gelände nicht fehlen darf, ist die DDR-Ikone SVT Görlitz. Auch hier gab es eine umfangreiche Besichtigung durch das Innere der alten Legende.
2: Ja, die FIS ist ja eines unserer wichtigen Unternehmen in der gesamten Region, einer der größten Arbeitgeber. Und wir wollen alles dafür tun, dass die Firma natürlich auch weiter wächst und weiter auch sichere Arbeitsplätze auch schafft. Und deswegen war das auch sehr, sehr spannend, wie gesagt, auch mit den Mitarbeitern zu reden und schauen, was können wir besser tun.
1: Gerade mittelständische Unternehmen wie die Verkehrsindustriesysteme will Sven Schulze unterstützen. Denn sie sind es, die unsere Harzregion attraktiv für Arbeitnehmer machen. Daran soll festgehalten und gearbeitet werden. Hier auf einem Gelände der Quedlinburger Saatgutgruppe wird er von Geschäftsführerin Antje Kresser, dem Oberbürgermeister Quedlinburgs Frank Ruch und dem Kreisvorsitzenden der CDU im Harzkreis Uli Thomas begrüßt. Antje Kresser führt sie dabei durch die Hallen des Unternehmens Florag.
3: Wir konnten ihm zeigen, dass wir 100 Millionen Tüten mit Quedlinburger Logo produzieren, zwar nicht hier am Standort, aber dass wir im Prinzip der größte Werbeträger sind für die Stadt Quedlinburg, beziehungsweise zeigen die Quedlinburger Türmchen, sind immer der Marke Quedlinburger Saatgut. Wir sind ein recht großes Unternehmen, Mittelständler, die eng mit der Stadt Quedlinburg verwoben sind. Also an diesem Standort wird hauptsächlich mit Pflanzen gearbeitet, aber hier werden auch Pflanzkartoffeln abgefüllt. In Aschersleben stehen sehr, sehr viele Saatgutproduktionsmaschinen, die wiederum die bunten Tütchen abfüllen.
1: Wie auch bei der FIS in Halberstadt wird hier über die Probleme und Herausforderungen der Unternehmensgruppe gesprochen.
4: Für mich als Ministerpräsident ist es wichtig, dass ich meine Politik nicht vom Schreibtisch in Magdeburg mache, sondern dass ich als Ministerpräsident im Land unterwegs bin. Das war ich vorher als Wirtschaftsminister. Ich bin ja auch Ingenieur und interessiere mich natürlich, wenn wir über das Thema Eisenbahn sprechen, auch über die Technik. Hab dort gesehen, wie interessant es ist, wie wichtig es ist, auch immer wieder über die Internationalität zu sprechen. Dieses Unternehmen in Halberstadt existiert deshalb, weil es Aufträge hat aus dem europäischen Ausland, genauso wie aus Deutschland und aus Sachsen-Anhalt. 400 Menschen, die dort arbeiten, die dort am Ende auch in den nächsten Jahrzehnten gute Arbeitsplätze haben sollen. Und deswegen haben wir darüber gesprochen, welche Techniken sind für die Zukunft interessant. Mein Ziel ist es, dass die Menschen hier sicher leben können, auch Sicherheit für ihre Arbeitsplätze.
5: Es ist uns schon ein Anliegen, dass diese Tradition erhalten bleibt. Natürlich ist es wirtschaftliche Betätigung, das muss ich rechnen. Das ist auch sehr schwierig, weil doch die Lohnkosten und auch die Energiekosten auch hier eine große Rolle spielen. Aber wir haben ja ein gutes Beispiel für gutes Know-how, für gute Ideen, für Kreativität bei der Produktentwicklung bis zur Vermarktung. Und ich bin sehr froh, dass wir in Quedlinburg solche Unternehmen noch haben, die darüber hinaus auch so manch anderen Punkt unterstützen mit Blumen, mit Pflanzungen. Das tut uns gut, das tut der Stadt gut und damit uns allen.

0: Eigentlich stehen die 13 Hektar des Rosariums in der Berg- und Rosenstadt Sangerhausen, wie jetzt schon zweimal in diesem Text erwähnt, im Zeichen der Rose. Doch derzeit dominieren die Frühblüher das Gelände und erfreuen die Besucher mit einer frischen, fröhlichen Farbenpracht. Dennoch waren am 1. Mai jede Menge Besucher aus nah und fern gekommen, um gemeinsam mit dem Team der Anlage in die Saison zu starten. Das hatte für diesen Tag wieder einiges organisiert.
1: Großer Garten- und Pflanzenmarkt, ja, und wie man sieht, es ist voll. Also wir haben knapp 50 Aussteller, ist für jeden was dabei. Und ja, es ist eine super Veranstaltung mittlerweile, etabliert.

0: viele, viele Leute aus nah und fern und ich glaube, es läuft ganz gut. Die Mitarbeiter sind glücklich. Es war eine harte Vorbereitung, wie jedes Jahr immer aufs Gleiche, aber ich bin stolz. Ich kann mich auch nur bedanken bei meinen Mitarbeitern, weil es ist viel Arbeit, viel Vorbereitung.
1: Die Saison beginnt, wenn man so aufs Jahr schaut. Was sind so die Höhepunkte? Da gibt es sicherlich bestimmt die typischen, aber vielleicht auch atypische.
0: Genau, die typische ist heute der 1. Mai und dann geht es natürlich los, gleich im Juni, Ende Mai, das Chortreffen, das traditionelle. Und dann im Juni Berg- und Rosenfest und Nacht der 1000 Lichter, diesmal an einem Tag. Und dann Rose trifft Kunst, Picknickkonzerte beginnt ab nächster Woche, ab 10. Mai, jeden Monat bis September. Viele, viele weitere Veranstaltungen in der Rosenarena, Art und Garfunkel, Semino Rossi, Pink Choice, also Pink Floyd Show. Ist für jeden was dabei. Wir haben knapp 110 Veranstaltungen jetzt in der Saison. Also es ist pickepacke voll. Einfach mal auf unsere Homepage schauen, www.europa-rosalen.de und da kann sich jeder sein Highlight raussuchen.
2: Doch bleiben wir heute beim Saisonstart. Es wurde flaniert, fotografiert, bestaunt und gekauft. Die zahlreichen Stände sowohl an der Rosenarena als auch im Eingangsbereich boten Pflanzen aller Couleur. Dies im wahrsten Sinne des Wortes bei den Blumen, aber natürlich waren auch Gemüsepflanzen, Kräuter und Obstgewächse im Angebot. Dank der Beratung durch die Händler griffen die Gäste auch gern in die Pflanzenkisten und anschließend zur Geldbörse. Ein erfolgreicher Tag für beide Seiten. Ganz nebenbei sorgten musikalische Gäste für Unterhaltung, wie beispielsweise der Ziegelröder Spielmannszug.

0: Erschöpft vom ganzen Trubel genoss so mancher auch eine kleine Auszeit, im besten Fall mit einem Gläschen Wein. So lässt es sich leben. Vor dem Rosarium setzte sich die Händlermeile fort. Hier waren nicht nur das Theater Eisleben präsent, sondern natürlich auch kulinarische Angebote und, wie sagt man so schön salopp, Deko-Dingens. Alles in allem ein schönes Tageserlebnis für alle Gäste. An diesem Tag galten übrigens die Eintrittspreise der Nebensaison, doch wie sieht es denn aus, wenn künftig die Rosen in Blüte stehen? Muss man dann in diesem Jahr bei einem Besuch des Rosariums tiefer in die Tasche greifen?
1: Nein, wir haben wirklich lange überlegt und wie du schon sagst, es wird überall teurer, alles steigt. Aber wir haben gesagt, nein, wir lassen die Eintrittspreise gleich. Also die Tageseintrittspreise sind identisch vom letzten Jahr. Das Einzige, was wir erhöht haben, ist die Dauerkarte. Die ist von 40 auf 45 Euro gestiegen, aber ansonsten ist alles gleich geblieben. Und ich denke mal, die Besucher werden uns danken und werden genauso zahlreich kommen wie im letzten Jahr.

0: Sie waren heute in einen unschönen Vorfall verwickelt.
1: Das ist deine Schuld. Ich habe noch nie was übersehen. Niemals.
2: Stroke Unit, Alexandra hier. Bitte folgen Sie meinen
3: Fingern. 4 Milligramm Aktylyse.
4: Ich brauche bitte dringend eine Einschätzung.
1: Ich bin gleich da.
2: Ich bin Alexandra, die Neurologin dieser Abteilung.
1: Camilla,
2: du meintest, es sei dringend?
1: Wieso denn dringend?
5: Mir geht's sehr gut.
2: Ich komme nicht ins Patientenportal.
1: Probier es einfach in einer Minute nochmal.
6: Hilfe!
1: Oliver?
6: Hilfe!
1: Aber das habe ich dir doch gesagt. Die Nackensteifigkeit.
2: Nein, das hast du nicht gesagt.
1: Ich habe dich angerufen, weil ich eine Nackensteifigkeit festgestellt habe.
7: Es geht doch im Augenblick überhaupt nicht darum, eine Schuldfrage zu klären.
1: Du hast einen so schweren Verdacht und reagierst nicht? Du hast ihn nach Hause geschickt.
2: Wie groß ist das Risiko bei einem Eingriff?
8: Zu 80% verschlimmert sich die Blutung durch eine Operation.
1: Also gibt es Hoffnung. Das meinen Sie doch, oder?
7: Die sind für dich.
9: Die Liebe ist stärker als der Tod.

0: Ja. Ich komme.
1: Ja, das sieht nach Komödie aus.
2: Hi.
1: Hi. See you tomorrow.
2: Was wollen wir eigentlich gucken?
1: Weiß ich nicht. Wir können mal gucken, was so da ist.
3: Nachhaltigkeit, Migration, Klimawandel. Man das ohnehin nicht voneinander trennen kann.
4: Dann würde ich vielleicht die halbe Gurke nehmen und...
2: Vielleicht eine Vorspeise und einen Salat.
1: Ich habe mal wieder Bock auf Fisch.
3: Justin verliebt sich in Alice, doch sie lebt für ihn immer einen Tag in der Zukunft und er lebt für sie einen Tag in der Vergangenheit.
5: Da sieht man nicht viel.
6: Darf ich mal?
2: Such doch mal Awesome Movie, das hat du ja mal erwähnt. Ja, die wäre vielleicht besser. Die auch. Die nicht. Ich mach dir erstmal einen Tee.
4: Nein!
1: Der Bildhauer Ariel arbeitet nachts als U-Bahn-Fahrer, um sich die Miete für sein Atelier in Brooklyn zu verdienen. Im Schlaf verfolgen ihn Visionen von einem Tier, das mit ihm spricht.
7: Du Hurensohn, zu dem ich besser eine Scheißkarre abzustellen.
1: Hier, das Leben ist ein Croissant.
2: Mhm.
1: Scheidung und andere Liebeserklärungen.
2: Mhm.

0: 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Sie haben richtig gehört, zur Abnehmspritze. Wenn Sie an solchen Leckereien normalerweise nicht vorbeigehen können, dann sage ich Ihnen was. 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Ja. 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
0: Und damit ist es unser Kickstarter, also wirklich der perfekte Einstieg auch mal, um die Kilos hier purzeln zu lassen, bis zu 4 Kilo, Sie haben es recht gehört gerade, ja. In gerade mal 4 Wochen kannst du damit verlieren. Und das Ganze funktioniert durch ein lang anhaltendes Sättigungsgefühl.
1: Ja, es verringert den Appetit, es ist ein Appetitstopper, weniger Heißhungerattacken, gleicher Wirkmechanismus wie die Abnehmspritzen. Ganz gleicher Wirkmechanismus. Und das ist doch genial, was man heute mit Wirkstoffen, die nicht verschreibungspflichtig sind, hinbekommt. 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Das heißt, Appetit wird gezügelt, Heißhungerattacken werden blockiert. Ich muss ganz ehrlich sagen, das ist was, das habe ich mir schon so lange gewünscht. Einmal täglich ein Sachet und sonst ändern Sie gar nichts. Nichts.
0: Du, weil die Verlockung, die gibt es ja überall. Ja? Du bist irgendwo, weiß ich nicht, beim Bäcker und du siehst diese Theke und da sind all diese leckeren Sachen. Aber wenn Sie hier Neoxantin genommen haben, dann werden Sie gar nicht mehr dahin gucken und ich kaufe mir noch das und das und das. Sie haben quasi den Appetit gezügelt und das ist das Geniale.
1: Das ist doch genial. Schau mal, 4 Wochen in 4 Kilo, wir schauen uns das mal an. Das ist schon viel, ihr Lieben.
0: Ja.
1: 1 Kilo pro Woche, ohne dass Sie was machen müssen.
0: Ja. Man muss sich nicht umstellen.
1: Man muss
0: du
1: sich nicht
0: keinen
1: umstellen.
0: Zusätzlichen
1: Nein.
0: Sport machen.
1: Nein.
0: Du brauchst keine Diät.
1: Musst
0: machen.
1: Du bei den Abnehmspritzen natürlich auch nicht. Ja, weil es absolute Appetitzügler sind. Sie werden freiwillig alles zur Seite schieben.
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1: 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Maria zum Beispiel hat Neoxantin 4 Wochen eingenommen.
0: Bis zu 4,2 Kilo hat sie jetzt persönlich abgenommen und ich habe vorher viel ausprobiert, sagt sie, aber nur Neoxantin hat wirklich funktioniert. Schnell, effektiv und völlig unkompliziert.
1: Ja. Und wir gucken mal zum nächsten. Claudia hat Neoxantin 2 Monate eingenommen, hat natürlich dadurch auch 8,5 Kilo abgenommen.
0: Verloren. Und Neoxantin, schreibt sie, war für mich ein absoluter Gamechanger. Wirkt wie die Abnehmspritze, ist aber natürlich und ganz ohne Nebenwirkung. 35 Jahre ist die Claudia.
1: Siehst du, es ist auch für jede Altersgruppe geeignet.
0: Und auch für jedes Geschlecht.
1: Und für jedes Geschlecht. 10,5 Kilo hat es natürlich 2,5 Monate genommen. Sie können 4 Wochen, 8 Wochen, 12 Wochen nehmen. Sie können es auch 16 Wochen nehmen oder länger.
0: Thomas ist 65, mit Neoxantin nehme ich ab und stärke gleichzeitig noch Muskeln und Bindegewebe. Besser geht's nicht.
1: Ja, Wahnsinn. Ja, eben. Du hast genau das, ist eine Nebenwirkung der Abnehmspritzen, ist Abbau von Muskel und Bindegewebe. Das haben wir hier nicht.
0: Und Petra zum Beispiel mit 62 Jahren hat es über 3 Monate genommen und hat sogar über 12 Kilo abgenommen. Ich hätte nie gedacht, schreibt sie, dass Abnehmen so schnell gehen kann. 12 Kilo in nur 3 Monaten. Und Achtung nochmal, sie bestätigt es ganz ohne Diät.
1: Oder ein Monat. Ja. Also mein Körper fühlt sich straffer an. Klar, das sind Polypeptidkompositionen, patentiert. Das heißt, sie unterstützen auch noch ihr Bindegewebe. Sie unterstützen noch ihr Bindegewebe und ihre Muskulatur dadurch. Und das ist der Unterschied. Wir schauen uns mal die Effekte an, ja, und können auch dann mal gucken, was die Gemeinsamkeiten und Unterschiede sind. Wie wirkt es? Du zügelst absolut den Appetit. Mhm. Du hast nicht mehr so viel Hunger, ja.
0: Und nicht
1: zum Teil vergisst du auch komplett, dass du überhaupt was essen willst, ja. Sättigungsgefühl, Heißhungerattacken sind weniger. Und du hast absolut den gleichen Wirkmechanismus.
0: Es ist der Kickstart. 4 Kilo in 4 Wochen. Wir haben es gerade bei Anja gesehen. Sie schreibt, das ist das, was ich gebraucht habe. Viele, die den Einstieg brauchen, einfach um mal Kilos purzeln zu lassen, da brauchst du ja erstmal die richtigen Einstiege.
1: Richtig.
0: Und da ist hier Neoxantin
1: so,
0: einfach perfekt.
1: Jetzt müssen wir mal vergleichen. Du hast den gleichen Wirkmechanismus. Was ist noch gleich? Wir schauen mal, das ist nämlich super interessant, der Wirkmechanismus ist gleich durch die GLP-1-Erhöhung. Du regulierst mit beiden Produkten den Blutzuckerspiegel, die Insulinfreisetzung ist gleich, Verlangsamung der Magenentleerung, Erhöhung des Sättigungsgefühls, zentral wird der Appetit gezügelt, alles gleich. Aber wir haben auch Unterschiede.
0: Mhm. Ja. Es gibt auch Unterschiede und zwar gehen die nicht nur ins Geld, sondern auch in der Gesundheit.
1: Richtig, es ist nicht verschreibungspflichtig, Neoxantin. Wir haben keinen Abbau, sondern im Gegenteil Aufbau von Muskel- und Bindegewebe und ohne bekannte Nebenwirkungen.
0: Und bei den Abnehmspritzen, sie sind verschreibungspflichtig, da gibt es einen Abbau vom Muskel- und Bindegewebe und es gibt diverse Nebenwirkungen.
1: Es gibt sogar einen Namen dafür, das nennt sich Ozempic Face, können Sie gerne im Internet mal nachschauen. Und es gibt diverse Nebenwirkungen, unter Umständen sogar wirklich gesundheitliche Folgen.
0: Also Übelkeit, schlaffe Gesichtszüge.
1: Ja, das aber diese auch schlimmere gesundheitliche
0: Folgen. Die wir hier gar nicht aufgeführt haben. Also gealtertes Aussehen, Haarausfall. Verschiedene Dinge und vor allen Dingen, wir haben einen Preis von 400 bis 600 Euro pro Monat.
1: Richtig.
0: Also es ist schon wirklich hier die einfachste Variante, einfach das Ganze mal auszuprobieren. Ich glaube, das haben ja auch viele schon mal gehört, die Abnehmspritze. Es klingt ja so simpel.
1: Ja, es ist ja auch, eigentlich ist es ja auch simpel, ja. Nur es ist nicht ganz ohne. Also du musst zum Arzt, musst es dir verschreiben lassen, ja. Hier brauchst du nicht zum Arzt zu gehen. Du hast natürlich bei den Abnehmspritzen Nebenwirkungen.
0: Ja.
1: Es darf nicht jeder nehmen. Wenn Sie Vorerkrankungen haben, ist es ein Thema. Ja. Es ist auch je nach Alter ein Thema.
0: Ja.
1: Also das haben wir hier alles nicht.
0: Und ein Geldthema
1: das
0: ist es
1: Gute,
0: auch.
1: Ein Geldthema ist es auch. Aber das Gute ist, du hast den gleichen Wirkmechanismus.
0: Ja, ja. Ja. Und du hast diese Einfachheit hier. Es ist, sag mal, es ist ja auch ein Pieks bei jeder Spritze. Ja? Du musst ja auch mal überlegen. Also du nimmst ja hier einfach so ein Sachet ein und damit einfacher geht's wirklich nicht.
1: Vor allem musst du ja auch, hier nimmst du ein Sachet am Tag. Das heißt nicht, du gibst dir die einmal pro Monat, sondern du musst dir jede Woche so eine Spritze geben.
0: Mhm. Ja. 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
1: Wahnsinnsergebnisse. Was bekommen Sie? Sie bekommen 28 Sachets für 4 Wochen. Sie nehmen ein Sachet am Tag vor Ihrer ersten Hauptmahlzeit. Das heißt, wenn Sie mittags eine richtige Mahlzeit zu sich nehmen, also nicht Salat oder so, sondern eine richtige Mahlzeit, nehmen Sie eine halbe Stunde vorm Lunch das Sachet in ein Glas und mit Wasser verdünnen und umrühren. Wenn Sie erst abends eine richtige Mahlzeit zu sich nehmen, nehmen Sie bitte das Sachet eine halbe Stunde vor dem Abendessen und dann einfach trinken.
0: Bin ich ja gespannt, wie es schmeckt. Es sieht ja schon sehr, sehr fruchtig aus. Und ich habe gerade gelesen, Himbeer.
1: Fruchtig, Himbeer, lecker. Also davon könnte ich auch mehrere am Tag
0: Aber bringen. Eins am Tag reicht.
1: Nur eins. Eins reicht absolut.
0: Und dann purzeln bis zu 4 Kilo in gerade mal 4 Wochen. Also auch vom medizinischen Standpunkt aus gesehen, denke ich mal, das ist auch von der Gewichtsabnahme.
1: Du sollst das Maximum eigentlich, was wir Mediziner empfehlen, Maximum. Ja, ist wirklich ein Kilo pro Woche.
0: Mhm.
1: Also wenn es schneller geht, ist es einfach auch zu viel.
0: Ja.
1: Und das ist gerade gerade noch im Rahmen, was ich als Mediziner empfehlen würde. Vor allem ist es aber eine Art abzunehmen, die einfach ist. Sie brauchen keine Diät machen, sie brauchen keine Ernährungsumstellung, sie brauchen eigentlich nichts ändern, genau wie bei den Spritzen, nur hast du einfach nicht die mega vielen Nebenwirkungen.
0: Mhm. Apropos Wirkungen, wie die Wirkweise ist, das wollen wir natürlich jetzt nochmal gerne aus medizinischer Sicht von dir gerne mitbekommen.
1: Wir schauen uns das gerne an. GLP-1-Spiegel, der wird erhöht. Das ist ein Hormon, um 217% erhöht. Das ist ein Hormon, das die Insulinfreisetzung aktiviert. Um 166% senkt den Blutzuckerspiegel und verlangsamt die Magenentleerung und zusätzlich wird zentral der Appetit gezügelt. Du hast also einen mega Appetitzügler, weil das Sättigungsgefühl so lange anhält, ja, und du einfach keine Heißhungerattacken auf Süßes hast.
0: Also wir sehen es nochmal, lang anhaltendes Sättigungsgefühl, verringerter Appetit, weniger Heißhungerattacken, Gewichtsverlust von circa 4 Kilo in 4 Wochen, der gleiche Wirkmechanismus wie bei der Abnehmspritze. Und wenn wir uns nochmal die Kunden hier anschauen, ja, was die dazu sagen und die es ausprobiert haben, da schauen wir nochmal auf Maria mit 67 Jahren. Sie hat es eben genau einen Monat genommen und sie ist hier sogar über 4 Kilo an Gewichtsabnahme gekommen.
1: Es ist wirklich für jeden, Frauen, Männer, ab 18 überhaupt kein Problem. Mhm. Du kannst es 4 Wochen nehmen. Du kannst es 2 Monate nehmen.
0: Wie Claudia hier, ne?
1: Ja, du kannst es 3 Monate nehmen. Du kannst sogar länger nehmen.
0: Vom Alter her auch egal. Ja, wir sehen Thomas, egal. 65, hat es 2,5 Monate genommen und hat sogar bis zu 10,5 Kilo abgenommen. Und 3 Monate Guck hier mal. Die Petra mit 62.
1: Und du musst doch, es verträgt sich mit jedem Medikament, mit allen anderen Nahrungsergänzungsmitteln, ja. Und es ist nicht altersabhängig.
0: Und Anja schreibt zum Beispiel mit 53, das war der Kickstart, den sie gebraucht hat. Und das finde ich ist auch immer so wichtig, dass man ja auch irgendwann mal einen Anfang braucht. Und dafür bietet sich Neoxantin geradezu an,
1: Es
0: um
1: bietet sich wirklich an, um zu starten. Es ist ein schneller Start, weil die Wirkung sofort einsetzt, analog zu den Abnehmspritzen. Du brauchst nicht warten, bis irgendwas angesprungen ist, ja, sondern du hast den Soforteffekt. Und das ist das Geniale dabei. Das heißt, sie bleiben auch dabei. 1 Sachet am Tag vor der ersten Hauptmahlzeit des Tages. Und wir gucken nochmal auf die Vorher-Nachher-Bilder und schauen uns nochmal an, was man innerhalb von 4 Wochen...
0: Wie du deine Silhouette verändern kannst.
1: 4 Wochen, ihr Lieben. 4 Wochen, das ist wirklich Wahnsinn. Der absolute Wahnsinn.
0: Vorher, nachher, wenn wir uns das anschauen, also das ist ja locker eine Kleidergröße mindestens, die ihr dazwischen legt. Und das in dieser kurzen Zeit. Ja. Und ohne Verzicht, ohne eine Ernährungsumstellung, ohne eine Diät machen zu müssen, ohne zusätzlichen Sport. Vorher, nachher, wie faszinierend, was du hiermit erreichst.
1: Und das ist genau das Geniale, exklusiv nur bei Filvita, nur bei Genius. 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
0: Und es ist für jedes Alter geeignet. Ja. Es schmeckt noch lecker dazu. Und Sie im Prinzip schonen noch hier Ihren Geldbeutel. Das ist natürlich auch wunderbar. Man muss sich nicht pieksen. Man kann genießen den leckeren Himbeergeschmack. Und
1: auf jeden Fall.
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0: 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Bis zu 4 Kilo, Sie haben es recht gehört gerade. Ja. 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Und das Ganze funktioniert durch ein lang anhaltendes Sättigungsgefühl.
1: Ja, es verringert den Appetit. Es ist ein Appetitstopper. Weniger Heißhungerattacken, gleicher Wirkmechanismus wie die Abnehmspritzen. Ganz gleicher Wirkmechanismus. Und das ist doch genial, was man heute mit Wirkstoffen, die nicht verschreibungspflichtig sind, hinbekommt. 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

0: 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Das heißt, Appetit wird gezügelt, Heißhungerattacken werden blockiert. Ich muss ganz ehrlich sagen, das ist was, das habe ich mir schon so lange gewünscht. Einmal täglich ein Sachet und sonst ändern Sie gar nichts.
1: Und das,
0: Nichts.
1: weil die
0: Ein Sachet am
1: Verlockung, die
0: Tag.
1: gibt's ja überall. Ja, du bist irgendwo, weiß ich nicht, beim Bäcker und du siehst diese Theke und da sind all diese leckeren Sachen. Aber wenn Sie hier Neoxanthin genommen haben, dann werden Sie gar nicht mehr dahin gucken und ich kaufe mir noch das und das und das. Sie haben quasi den Appetit gezügelt und das ist das
0: Das ist
1: Geniale.
0: doch genial. Schau mal, 4 Wochen in 4 Kilo. Wir schauen uns das mal an. Das ist schon viel, ihr
1: Oh
0: Lieben.
1: ja.
0: Ein Kilo pro Woche, ohne dass Sie was machen müssen. Ja,
1: Man muss sich nicht
0: man
1: umstellen.
0: muss
1: Du
0: sich
1: brauchst
0: nicht
1: keinen
0: umstellen.
1: zusätzlichen
0: Nein,
1: Sport machen. Du
0: nein,
1: brauchst
0: nein.
1: keine Diät
0: Musst du bei
1: machen.
0: den Abnehmspritzen natürlich auch nicht,
1: Ja,
0: ja, weil es
1: ja.
0: absolute Appetitzügler sind. Sie werden freiwillig alles zur Seite schieben.
1: Also,
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0: Und wir hören uns mal an, was unsere Kunden dazu sagen. Sie können unseren Kickstarter 4 Wochen nehmen, Sie können ihn aber auch länger nehmen. Maria zum Beispiel hat Neoxanthin 4 Wochen eingenommen.
1: Bis zu 4,2 Kilo hat sie jetzt persönlich abgenommen und ich habe vorher viel ausprobiert, sagt sie, aber nur Neoxanthin hat wirklich funktioniert. Schnell, effektiv und völlig unkompliziert.
0: Und wir gucken mal zum nächsten. Claudia hat Neoxanthin 2 Monate eingenommen, hat natürlich
1: Oh
0: dadurch auch
1: ja.
0: 8,5 Kilo
1: Verloren.
0: abgenommen.
1: Und Neoxanthin, schreibt sie, war für mich ein absoluter Gamechanger. Wirkt wie die Abnehmspritze, ist aber natürlich und ganz ohne Nebenwirkung. 35 Jahre ist die Claudia.
0: Siehst du, es ist auch für jede Altersgruppe
1: Und auch für
0: geeignet.
1: jedes Geschlecht.
0: Und für jedes
1: Der
0: Geschlecht.
1: Thomas sehen wir.
0: 10,5 Kilo hat es
1: Ja.
0: natürlich 2,5 Monate genommen. Sie können 4 Wochen, 8 Wochen, 12 Wochen nehmen. Sie können es auch 16 Wochen nehmen oder länger.
1: Thomas ist 65, mit Neoxanthin nehme ich ab und stärke gleichzeitig noch Muskeln und Bindegewebe. Besser geht's nicht.
0: Ja, Wahnsinn. Ja, eben. Du hast genau das. Ist eine Nebenwirkung der Abnehmspritzen, ist Abbau von Muskel und Bindegewebe. Das haben wir hier
1: Hier
0: nicht.
1: nicht. Und Petra zum Beispiel mit 62 Jahren hat es über 3 Monate genommen und hat sogar über 12 Kilo abgenommen. Ich hätte nie gedacht, schreibt sie, dass Abnehmen so schnell gehen kann. 12 Kilo in nur 3 Monaten. Und Achtung nochmal, sie bestätigt's ganz ohne Diät, oder?
0: Oder 1 Monat,
1: Ja.
0: ja. Also mein Körper fühlt sich straffer an. Klar, das sind Polypeptidkompositionen, patentiert. Das heißt, sie unterstützen auch noch ihr Bindegewebe. Sie unterstützen noch ihr Bindegewebe und ihre Muskulatur dadurch. Und das ist der Unterschied. Wir schauen uns mal die Effekte
1: Ja.
0: an, ja, und können auch dann mal gucken, was die Gemeinsamkeiten und Unterschiede sind. Wie wirkt es? Du zügelst absolut den Appetit. Du hast nicht mehr so viel Hunger, ja.
1: Und nicht diese
0: Zum Teil
1: Attacken, Heißhunger.
0: vergisst du auch komplett, dass du überhaupt was essen
1: Ja,
0: willst,
1: ja.
0: ja. Sättigungsgefühl, Heißhungerattacken sind weniger und du hast absolut den gleichen Wirkmechanismus
1: Es ist
0: wie
1: der Kickstart. 4 Kilo in 4 Wochen. Wir haben es gerade bei Anja gesehen. Sie schreibt, das ist das, was ich gebraucht habe. Viele, die den Einstieg brauchen, einfach um mal Kilos purzeln zu lassen, da brauchst du ja erstmal den richtigen Einstieg. Und da
0: Richtig.
1: ist hier Neoxanthin
0: So,
1: einfach perfekt.
0: jetzt müssen wir mal vergleichen. Du hast den gleichen Wirkmechanismus. Was ist noch gleich? Wir schauen mal, das ist nämlich super interessant. Der Wirkmechanismus ist gleich durch die GLP-1-Erhöhung. Du regulierst mit beiden Produkten den Blutzuckerspiegel, die Insulinfreisetzung ist gleich, Verlangsamung der Magenentleerung, Erhöhung des Sättigungsgefühls, zentral wird der Appetit gezügelt, alles gleich. Aber wir haben auch Unterschiede.
1: Es gibt auch Unterschiede und zwar gehen die nicht nur ins Geld, sondern auch in der
0: Ja,
1: Gesundheit spielen.
0: richtig. Es ist nicht verschreibungspflichtig, Neoxanthin. Wir haben keinen Abbau, sondern im Gegenteil Aufbau von Muskel und Bindegewebe. Und ohne bekannte Nebenwirkungen.
1: Bei den Abnehmspritzen, sie sind verschreibungspflichtig, da gibt es einen Abbau vom Muskel- und Bindegewebe, ja, und es gibt diverse Nebenwirkungen.
0: Es gibt sogar einen Namen dafür, das nennt sich Ozempic Face, können Sie gerne im Internet mal nachschauen. Und es gibt diverse Nebenwirkungen, unter Umständen sogar wirklich gesundheitliche Folgen.
1: Also Übelkeit, schlaffe Gesichtszüge.
0: Ja, aber diese auch schlimmere gesundheitliche
1: Folgen. Die wir hier gar nicht aufgeführt haben. Also gealtertes Aussehen, Haarausfall. Verschiedene Dinge und vor allen Dingen, wir haben einen Preis von 400 bis 600 Euro pro Monat.
0: Richtig.
1: Also es ist schon wirklich hier die einfachste Variante, einfach das Ganze mal auszuprobieren. Ich glaube, das haben ja auch viele schon mal gehört, die Abnehmspritze. Es klingt ja so simpel.
0: Ja, es ist ja auch, eigentlich ist es ja auch simpel, ja. Nur es ist nicht ganz ohne. Also A, du musst zum Arzt, musst es dir verschreiben lassen, ja. Hier brauchst du nicht zum Arzt zu gehen. Du hast natürlich bei den Abnehmspritzen Nebenwirkungen, gell?
1: Ja.
0: Es darf nicht jeder nehmen. Wenn sie Vorerkrankungen haben, ist es ein Thema, ja. Es ist auch je nach Alter ein Thema.
1: Ja.
0: Also das haben wir hier alles nicht.
1: Und ein Geldthema
0: das
1: ist
0: es Gute, auch. Ein Geldthema ist es auch. Aber das Gute ist, du hast den gleichen Wirkmechanismus.
1: Ja, ja. Ja. Und du hast diese Einfachheit hier. Es ist, sag mal, es ist ja auch ein Pieks bei jeder Spritze. Ja? Du musst ja auch mal überlegen. Also du nimmst ja eher einfach so ein Sachet ein und damit einfacher geht es wirklich nicht.
0: Vor allem musst du ja auch, hier nimmst du ein Sachet am Tag. Das heißt nicht, du gibst dir die einmal pro Monat, sondern du musst dir jede Woche so eine Spritze geben.
1: Mhm. 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
0: Wahnsinnsergebnisse. Was bekommen Sie? Sie bekommen 28 Sachets für 4 Wochen. 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Das heißt, wenn Sie mittags eine richtige Mahlzeit zu sich nehmen, also nicht Salat oder so, sondern eine richtige Mahlzeit, nehmen Sie eine halbe Stunde vorm Lunch das Sachet in ein Glas und mit Wasser verdünnen und umrühren. Wenn Sie erst abends eine richtige Mahlzeit zu sich nehmen, nehmen Sie bitte das Sachet eine halbe Stunde vor dem Abendessen und dann einfach trinken.
1: Bin ich ja gespannt, wie es schmeckt. Es sieht ja schon sehr, sehr fruchtig aus. Und ich habe gerade gelesen, Himbeer.
0: Fruchtig, Himbeer, lecker. Also davon könnte ich auch mehrere am Tag
1: aber
0: bringen.
1: Eins am Tag reicht.
0: Nur eins reicht absolut.
1: Und dann purzeln bis zu 4 Kilo in gerade mal 4 Wochen. Also auch vom medizinischen Standpunkt aus gesehen, denke ich mal, das ist auch von der Gewichtsabnahme.
0: Du sollst das Maximum eigentlich, was wir Mediziner empfehlen, Maximum. Ja, ist wirklich ein Kilo pro Woche.
1: Mhm.
0: Also wenn es schneller geht, ist es einfach auch zu viel. Ja.
1: Ja.
0: Und das ist gerade noch im Rahmen, was ich als Mediziner empfehlen würde. Vor allem ist es aber eine Art abzunehmen, die einfach ist. Sie brauchen keine Diät machen, Sie brauchen keine Ernährungsumstellung, Sie brauchen eigentlich nichts ändern, genau wie bei den Spritzen, nur hast du einfach nicht die mega vielen Nebenwirkungen.
1: Mhm. Apropos Wirkungen, wie die Wirkweise ist, das wollen wir natürlich jetzt nochmal gerne aus medizinischer Sicht von dir gerne mitbekommen.
0: Wir schauen uns das gerne an. GLP-1-Spiegel, der wird erhöht. Das ist ein Hormon, um 217% erhöht. Das ist ein Hormon, das die Insulinfreisetzung aktiviert. Um 166% senkt den Blutzuckerspiegel und verlangsamt die Magenentleerung und zusätzlich wird zentral der Appetit gezügelt. Du hast also einen mega Appetitzügler, weil das Sättigungsgefühl so lange anhält, ja, und du einfach keine Heißhungerattacken auf Süßes hast.
1: Also wir sehen es nochmal, lang anhaltendes Sättigungsgefühl, verringerter Appetit, weniger Heißhungerattacken, Gewichtsverlust von ca. 4 Kilo in 4 Wochen, der gleiche Wirkmechanismus wie bei der Abnehmspritze. Und wenn wir uns noch mal die Kunden hier anschauen, ja, was die dazu sagen und die es ausprobiert haben, da schauen wir noch mal auf Maria mit 67 Jahren. Sie hat es eben genau einen Monat genommen und sie ist hier sogar über 4 Kilo an Gewichtsabnahme
0: gekommen. Es ist wirklich für jeden, Frauen, Männer, ab 18 überhaupt kein Problem. Mhm. Du kannst es 4 Wochen nehmen, du kannst es 2 Monate
1: nehmen.
0: Wie Claudia hier, ne? Ja, du kannst es 3 Monate nehmen, du kannst sogar länger nehmen.

0: Vom Alter her auch egal. Wir
1: Ja,
0: sehen, Thomas
1: egal.
0: 65 hat es 2,5 Monate genommen und hat sogar bis zu 10,5 Kilo abgenommen. Und 3 Monate
1: Guck
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1: Das sieht toll aus.
2: 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Okay. Jetzt werde ich das hier nehmen. Das ist eine Mischung aus drei Käsesorten. Gouda, Cheddar und amerikanischem Käse. Und ich gebe gerne etwas Mehl hinzu, um es anzudecken. Aber schauen Sie zu, wie ich es schabe. Sehen Sie sich das an.
1: Wow.
2: Nichts bleibt am Topf kleben.
1: In jeder anderen Pfanne würde der Käse kleben. Und je cremiger und dickflüssiger, desto besser.
2: Jetzt werde ich das alles verrühren. 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Und jetzt gebe ich ein paar zerkleinerte Nachos hinzu. Und zum Schluss geben wir noch etwas geriebenen Käse oben drüber.
1: Ich mag Käse.
2: Der wird richtig schön schmelzen. 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Ich stelle es einfach hinein, mache den Griff ab und backe es bei 180 Grad. Jetzt schauen wir mal, wie eins geworden ist, das wir schon vorbereitet haben. Ich nehme das hier.
1: Ein Filmabend oder Spielabend mit den Kindern und es wird nicht klebrig sein.
2: 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Lass mich das für dich öffnen.
1: Vielen Dank.
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2: Für 15 Minuten. Schauen wir mal, wie es geworden ist.
1: Lass mal sehen. Wow, sieh dir diese perfekten Marshmallows an. Ich setze meinen Griff an.
2: Ach, du meine Güte.
1: Sehen Sie sich das an. 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Siehst du, wie herrlich das Tolle daran ist? 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Sieh nur, was für ein toller Familienabend das wird. 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
2: Cheers!
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1: 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Sieht das nicht köstlich
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0: Man muss
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0: sich nicht umstellen.
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0: 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Maria zum Beispiel hat Neoxantin 4 Wochen eingenommen.
1: Bis zu 4,2 Kilo hat sie jetzt persönlich abgenommen und ich habe vorher viel ausprobiert, sagt sie, aber nur Neoxantin hat wirklich funktioniert. Schnell, effektiv und völlig
0: Ja.
1: unkompliziert.
0: Und wir gucken mal zum nächsten. Claudia hat Neoxantin 2 Monate eingenommen, hat natürlich
1: Oh
0: dadurch auch
1: ja.
0: 8,5 Kilo
1: Verloren.
0: abgenommen.
1: Und Neoxantin, schreibt sie, war für mich ein absoluter Gamechanger. Wirkt wie die Abnehmspritze, ist aber natürlich und ganz ohne Nebenwirkung. 35 Jahre ist die
0: Ja,
1: Claudia.
0: siehst du, es ist auch für jede Altersgruppe
1: Und auch für
0: geeignet.
1: jedes Geschlecht.
0: Und für jedes
1: Der
0: Geschlecht
1: Thomas sehen wir.
0: 10,5 Kilo hat es
1: Ja.
0: natürlich 2,5 Monate genommen. Sie können 4 Wochen, 8 Wochen, 12 Wochen nehmen. Sie können es auch 16 Wochen nehmen oder länger.
1: Thomas ist 65, mit Neoxantin nehme ich ab und stärke gleichzeitig noch Muskeln und Bindegewebe. Besser geht's nicht.
0: Ja, Wahnsinn. Ja, eben. Du hast genau das. Ist eine Nebenwirkung der Abnehmspritzen, ist Abbau von Muskel und Bindegewebe. Das haben wir hier
1: Hier nicht.
0: nicht.
1: Und Petra zum Beispiel mit 62 Jahren hat es über 3 Monate genommen und hat sogar über 12 Kilo abgenommen. Ich hätte nie gedacht, schreibt sie, dass Abnehmen so schnell gehen kann. 12 Kilo in nur 3 Monaten. Und Achtung nochmal, sie bestätigt's ganz ohne
0: Ja.
1: Diät, oder?
0: Oder ein Monat,
1: Ja.
0: ja. Also mein Körper fühlt sich straffer an. Klar, das sind Polypeptidkompositionen, patentiert. Das heißt, sie unterstützen auch noch ihr Bindegewebe. Sie unterstützen noch ihr Bindegewebe und ihre Muskulatur dadurch. Und das ist der Unterschied. Wir schauen uns mal die Effekte
1: Ja.
0: an, ja, und können auch dann mal gucken, was die Gemeinsamkeiten und Unterschiede sind. Was, wie wirkt es? Du zügelst absolut den Appetit. Du hast nicht mehr so viel Hunger, ja.
1: Und nicht
0: Zum
1: diese
0: Teil
1: Attacken, Heißhunger.
0: vergisst du auch komplett, dass du überhaupt was essen
1: Ja,
0: willst,
1: ja.
0: ja. Sättigungsgefühl, Heißhungerattacken sind weniger und du hast absolut den gleichen Wirkmechanismus
1: Es ist
0: wie
1: der Kickstart. 4 Kilo in 4 Wochen. Wir haben es
0: ja.
1: gerade bei Anja gesehen. Sie schreibt, das ist das, was ich gebraucht habe. Viele, die den Einstieg brauchen, einfach um mal Kilos
0: Ja.
1: purzeln zu lassen, da brauchst du ja erstmal die richtigen Einstieg. Und da
0: Richtig.
1: ist hier Neoxantin
0: So,
1: einfach perfekt.
0: jetzt müssen wir mal vergleichen. Du hast den gleichen Wirkmechanismus. Was ist noch gleich? Wir schauen mal, das ist nämlich super interessant. Der Wirkmechanismus ist gleich durch die GLP-1-Erhöhung. Du regulierst mit beiden Produkten den Blutzuckerspiegel, die Insulinfreisetzung ist gleich, Verlangsamung der Magenentleerung, Erhöhung des Sättigungsgefühls, zentral wird der Appetit gezügelt, alles gleich. Aber wir haben auch Unterschiede.
1: Es
0: Ja.
1: gibt auch Unterschiede und zwar gehen die nicht nur ins Geld, sondern auch in der
0: Ja,
1: Gesundheitsspiegel.
0: richtig. Es ist nicht verschreibungspflichtig, Neoxantin. Wir haben keinen Abbau, sondern im Gegenteil Aufbau von Muskel- und Bindegewebe und ohne bekannte
1: Und bei den
0: Nebenwirkungen.
1: Abnehmspritzen, sie sind verschreibungspflichtig, da gibt es einen Abbau vom Muskel- und Bindegewebe
0: Ja.
1: und es gibt diverse
0: Es gibt sogar
1: Nebenwirkungen.
0: einen Namen dafür, das nennt sich Ozempic Face, können Sie gerne im Internet mal nachschauen. Und es gibt diverse Nebenwirkungen, unter Umständen sogar wirklich gesundheitliche
1: Also
0: Folgen.
1: Übelkeit, schlaffe
0: Ja.
1: Gesichtszüge,
0: Ja,
1: das war
0: aber
1: diese
0: auch
1: Ozempic,
0: schlimmere
1: ja, die
0: gesundheitliche
1: wir hier gar nicht
0: Folgen.
1: aufgeführt
0: Ja,
1: haben. Also
0: nee.
1: gealtertes Aussehen, Haarausfall, verschiedene Dinge und vor allen Dingen, wir haben einen Preis von 400 bis 600 € pro
0: Richtig,
1: Monat.
0: richtig.
1: Also es ist schon wirklich hier die einfachste Variante, einfach das Ganze mal auszuprobieren. Ich glaube, das haben ja auch viele schon mal gehört,
0: Ja,
1: die Abnehmspritze.
0: du,
1: Es
0: es
1: klingt
0: haben.
1: ja so simpel,
0: Ja, es ist ja auch,
1: ist
0: eigentlich
1: es
0: ist es
1: ja.
0: ja auch simpel, ja. Nur es ist nicht ganz ohne. Also
1: Ja.
0: A, du musst zum Arzt, musst es dir verschreiben lassen, ja. Appetit gezügelt. Du hast also einen mega Appetitzügler, weil das Sättigungsgefühl so lange anhält, ja. Und du einfach keine Heißhungerattacken auf Süßes
1: Also wir
0: hast.
1: sehen es nochmal, langanhaltendes Sättigungsgefühl, verringerter Appetit, weniger Heißhungerattacken, Gewichtsverlust von circa 4 Kilo in 4 Wochen, der gleiche Wirkmechanismus wie bei der Abnehmspritze. Und wenn wir uns nochmal die Kunden hier anschauen, ja, was die dazu sagen und dies ausprobiert haben, da schauen wir nochmal auf Maria mit 67 Jahren. Sie hat es eben genau einen Monat genommen und sie ist hier sogar über 4 Kilo,
0: Du,
1: an
0: es
1: Gewichtsabnahme
0: ist
1: gekommen.
0: wirklich für jeden, Frauen, Männer ab 18 überhaupt kein Problem. Du kannst es 4 Wochen nehmen, du kannst es zwei
1: Wie
0: Monate
1: Claudia
0: nehmen,
1: hier, ne?
0: ja, du
1: Ja.
0: kannst es 3 Monate nehmen, du kannst sogar länger
1: Vom
0: nehmen.

0: Alter ja auch egal. Wir
1: Ja,
0: sehen Thomas
1: egal.
0: 65, hat es 2,5 Monate genommen und hat sogar bis zu 10,5 Kilo abgenommen. Und 3 Monate
1: Guck
0: hier
1: mal.
0: die Petra mit
1: Ja. Und
0: 62
1: du
0: hat
1: musst doch, es
0: über
1: verträgt
0: 12
1: sich
0: Kilo
1: mit
0: verloren.
1: jedem Medikament, mit allen anderen Nahrungsergänzungsmitteln, ja. Und es ist nicht
0: Und
1: altersabhängig.
0: Anja schreibt zum Beispiel mit 53, das war der Kickstart, den sie
1: Ja.
0: gebraucht hat. Und das finde ich ist auch immer so wichtig, dass man ja auch irgendwann mal einen Anfang braucht. Und dafür bietet sich
1: Ja.
0: Neoxanthin geradezu an,
1: Es
0: um zu
1: bietet
0: starten.
1: sich wirklich an, um zu starten. 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Du brauchst nicht warten, bis irgendwas angesprungen ist, ja, sondern du hast den Soforteffekt. Und das ist das Geniale dabei. Das heißt, sie bleiben auch dabei. Ein Sachet am Tag vor der ersten Hauptmahlzeit des Tages. Und wir gucken noch mal auf die Vorher-Nachher-Bilder und schauen uns noch mal an, was man innerhalb von
0: Wie du deine
1: 4 Wochen,
0: Silhouette
1: ja,
0: verändern kannst,
1: 4 Wochen, ihr Lieben, 4 Wochen, das ist wirklich der
0: Wahnsinn.
1: absolute Wahnsinn.
0: Vorher, nachher, wenn wir uns das anschauen. Also das ist ja locker eine Kleidergröße
1: Ja.
0: mindestens, die
1: Locker,
0: ihr
1: locker.
0: dazwischen legt. Und das in dieser kurzen Zeit. Und ohne Verzicht. Ohne eine Ernährungsumstellung, ohne eine Diät machen zu müssen, ohne zusätzlichen Sport, vorher, nachher. Wie faszinierend, was du
1: Ja.
0: hiermit erreichen
1: Und das
0: kannst.
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1: Und das,
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0: 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Das ist schon viel, ihr Lieben.
1: Ja.
0: 1 Kilo pro Woche, ohne dass Sie was machen müssen.
1: Ja. Man muss sich nicht umstellen.
0: Man muss
1: du
0: sich nicht
1: keinen
0: umstellen.
1: Zusätzlichen
0: Nein.
1: Sport machen.
0: Nein.
1: Du brauchst keine Diät machen.
0: Musst du bei den Abnehmspritzen natürlich auch nicht, weil es absolute Appetitzykler sind. 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
1: Bis zu 4,2 Kilo hat sie jetzt persönlich abgenommen und ich habe vorher viel ausprobiert, sagt sie, aber nur Neuxanthin hat wirklich funktioniert. Schnell, effektiv und völlig unkompliziert.
0: Ja. Und wir gucken mal zum nächsten. Claudia hat Neuxanthin 2 Monate eingenommen, hat natürlich dadurch auch 8,5 Kilo abgenommen.
1: Verloren. Und Neuxanthin, schreibt sie, war für mich ein absoluter Gamechanger. Wirkt wie die Abnehmspritze, ist aber natürlich und ganz ohne Nebenwirkung. 35 Jahre ist die Claudia.
0: Siehst du, es ist auch für jede Altersgruppe geeignet.
1: Und auch für jedes Geschlecht.
0: Und für jedes Geschlecht. 10,5 Kilo hat es natürlich 2,5 Monate genommen. Sie können 4 Wochen, 8 Wochen, 12 Wochen nehmen. Sie können es auch 16 Wochen nehmen oder länger.
1: Thomas ist 65. Mit Neuxanthin nehme ich ab und stärke gleichzeitig noch Muskeln und Bindegewebe. Besser geht's nicht.
0: Ja, Wahnsinn. Ja, eben. Du hast genau das. Ist eine Nebenwirkung der Abnehmspritzen, ist Abbau von Muskel- und Bindegewebe. Das haben wir hier nicht.
1: Und Petra zum Beispiel mit 62 Jahren hat es über 3 Monate genommen und hat sogar über 12 Kilo abgenommen. Ich hätte nie gedacht, schreibt sie, dass Abnehmen so schnell gehen kann. 12 Kilo in nur 3 Monaten. Und Achtung nochmal, sie bestätigt es. Ganz ohne Diät.
0: Oder 1 Monat. Ja. Also mein Körper fühlt sich straffer an. Klar, das sind Polypeptidkompositionen, patentiert. Das heißt, sie unterstützen auch noch ihr Bindegewebe. Sie unterstützen noch ihr Bindegewebe und ihre Muskulatur dadurch. Und das ist der Unterschied. Wir schauen uns mal die Effekte an. Ja. Und können auch dann mal gucken, was die Gemeinsamkeiten und Unterschiede sind. Wie wirkt es? Du zügelst absolut den Appetit. Mhm. Du hast nicht mehr so viel Hunger. Ja.
1: Und nicht
0: zum Teil vergisst du auch komplett, dass du überhaupt was essen willst.
1: Ja.
0: Sättigungsgefühl, Heißhungerattacken sind weniger. Und du hast absolut den gleichen Wirkmechanismus.
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0: Richtig.
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0: so,
1: einfach perfekt.
0: Jetzt müssen wir mal vergleichen. Du hast den gleichen Wirkmechanismus. Was ist noch gleich? Wir schauen mal, das ist nämlich super interessant. Der Wirkmechanismus ist gleich durch die GLP-1-Erhöhung. Du regulierst mit beiden Produkten den Blutzuckerspiegel. Die Insulinfreisetzung ist da, Verlangsamung der Magenentleerung, Erhöhung des Sättigungsgefühls. Zentral wird der Appetit gezügelt. Alles gleich. Aber wir haben auch Unterschiede.
1: Mhm. Ja. Es gibt auch Unterschiede. Und zwar gehen die nicht nur ins Geld, sondern auch in der Gesundheit.
0: Richtig. Es ist nicht verschreibungspflichtig, Neuxanthin. Wir haben keinen Abbau, sondern im Gegenteil Aufbau von Muskel- und Bindegewebe. Und ohne bekannte Nebenwirkungen.
1: Und bei den Abnehmspritzen, sie sind verschreibungspflichtig, da gibt es einen Abbau vom Muskel- und Bindegewebe, ja, und es gibt diverse Nebenwirkungen.
0: Es gibt sogar einen Namen dafür, das nennt sich Ozempic Face, können Sie gerne im Internet mal nachschauen. Und es gibt diverse Nebenwirkungen, unter Umständen sogar wirklich gesundheitliche Folgen.
1: Also Übelkeit, schlaffe Gesichtszüge.
0: Ja, aber diese auch schlimmere gesundheitliche
1: Folgen. Die wir hier gar nicht aufgeführt haben. Also gealtertes Aussehen, Haarausfall. Verschiedene Dinge und vor allen Dingen, wir haben einen Preis von 400 bis 600 Euro pro Monat.
0: Richtig.
1: Also es ist schon wirklich hier die einfachste Variante, einfach das Ganze mal auszuprobieren. Ich glaube, das haben ja auch viele schon mal gehört, die Abnehmspritze. Es klingt ja so simpel.
0: Ja, es ist ja auch, eigentlich ist es ja auch simpel, ja. Nur es ist nicht ganz ohne. Also A, du musst zum Arzt, musst es dir verschreiben lassen, ja. Hier brauchst du nicht zum Arzt zu gehen. Du hast natürlich bei den Abnehmspritzen Nebenwirkungen. Mhm. Ja. Es darf nicht jeder nehmen. Wenn Sie Vorerkrankungen haben, ist es ein Thema. Ja. Es ist auch je nach Alter ein Thema. Ja. Also das haben wir hier alles nicht.
1: Und ein Geldthema
0: das
1: ist
0: Gute,
1: es auch.
0: Ein Geldthema ist es auch. Aber das Gute ist, du hast den gleichen Wirkmechanismus.
1: Ja, ja. Ja. Und du hast diese Einfachheit hier. Es ist, sag mal, es ist ja auch ein Pieks bei jeder Spritze. Ja? Du musst ja auch mal überlegen. Also du nimmst ja eher einfach so ein Sachet ein und damit einfacher geht es wirklich nicht.
0: Vor allem musst du ja auch, hier nimmst du ein Sachet am Tag. Das heißt nicht, du gibst dir die einmal pro Monat, sondern du musst dir jede Woche so eine Spritze geben.
1: Mhm. 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
0: Wahnsinnsergebnisse. Was bekommen Sie? Sie bekommen 28 Sachets für 4 Wochen. Sie nehmen ein Sachet am Tag vor Ihrer ersten Hauptmahlzeit. Das heißt, wenn Sie mittags eine richtige Mahlzeit zu sich nehmen, also nicht Salat oder so, sondern eine richtige Mahlzeit, nehmen Sie eine halbe Stunde vorm Lunch das Sachet in ein Glas und mit Wasser verdünnen und umrühren. Wenn Sie erst abends eine richtige Mahlzeit zu sich nehmen, nehmen Sie bitte das Sachet eine halbe Stunde vor dem Abendessen und dann einfach trinken.
1: Bin ich ja gespannt, wie es schmeckt. Es sieht ja schon sehr, sehr fruchtig aus. Und ich habe gerade gelesen, Himbeer.
0: Fruchtig, Himbeer, lecker. Also davon könnte ich auch mehrere am Tag
1: aber
0: bringen.
1: Eins am Tag reicht.
0: Nur eins reicht absolut.
1: Und dann purzeln bis zu 4 Kilo in gerade mal 4 Wochen. Also auch vom medizinischen Standpunkt aus gesehen, denke ich mal, das ist auch von der Gewichtsabnahme.
0: Du sollst das Maximum eigentlich, was wir Mediziner empfehlen, Maximum. Ja, ist wirklich ein Kilo pro Woche. Mhm. Also wenn es schneller geht, ist es einfach auch zu viel. Ja. Und das ist gerade noch im Rahmen, was ich als Mediziner empfehlen würde. Vor allem ist es aber eine Art abzunehmen, die einfach ist. Sie brauchen keine Diät machen, Sie brauchen keine Ernährungsumstellung, Sie brauchen eigentlich nichts ändern, genau wie bei den Spritzen, nur hast du einfach nicht die mega vielen Nebenwirkungen.
1: Mhm. Apropos Wirkungen, wie die Wirkweise ist, das wollen wir natürlich jetzt nochmal gerne aus medizinischer Sicht von dir gerne mitbekommen.
0: Wir schauen uns das gerne an. GLP-1-Spiegel, der wird erhöht. Das ist ein Hormon, um 217% erhöht. Das ist ein Hormon, das die Insulinfreisetzung aktiviert. Um 166% senkt den Blutzuckerspiegel und verlangsamt die Magenentleerung und zusätzlich wird zentral der Appetit gezügelt. Du hast also einen mega Appetitzügler, weil das Sättigungsgefühl so lange anhält, ja, und du einfach keine Heißhungerattacken auf Süßes hast.
1: Also wir sehen es nochmal, lang anhaltendes Sättigungsgefühl, verringerter Appetit, weniger Heißhungerattacken, Gewichtsverlust von circa 4 Kilo in 4 Wochen, der gleiche Wirkmechanismus wie bei der Abnehmspritze. Und wenn wir uns noch mal die Kunden hier anschauen, ja, was die dazu sagen und die es ausprobiert haben, da schauen wir noch mal auf Maria mit 67 Jahren. Sie hat es eben genau einen Monat genommen und sie ist hier sogar über 4 Kilo an Gewichtsabnahme
0: gekommen. Es ist wirklich für jeden, Frauen, Männer, ab 18 überhaupt kein Problem. Mhm. Du kannst es 4 Wochen nehmen, du kannst es 2 Monate
1: nehmen.
0: Wie Claudia hier, ne? Ja, du kannst es 3 Monate nehmen, du kannst sogar länger nehmen.
1: Vom

0: Alter ja auch egal. Wir
1: Ja,
0: sehen, Thomas,
1: egal.
0: 65, hat es 2,5 Monate genommen und hat sogar bis zu 10,5 Kilo abgenommen. Und 3 Monate
1: Guck
0: hier,
1: mal.
0: die Petra mit
1: Ja, und
0: 62
1: du
0: hat
1: musst doch, es
0: über
1: verträgt
0: 12
1: sich
0: Kilo
1: mit
0: verloren.
1: jedem Medikament, mit allen anderen Nahrungsergänzungsmitteln, ja, und es ist nicht
0: Und
1: altersabhängig.
0: Anja schreibt zum Beispiel mit 53, das war der Kickstart, den sie
1: Ja.
0: gebraucht hat. Und das finde ich ist auch immer so wichtig, dass man ja auch irgendwann mal einen Anfang braucht. Und dafür bietet sich
1: Ja.
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1: Es
0: um zu
1: bietet
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1: sich wirklich an, um zu starten. Es ist ein schneller Start, weil die Wirkung sofort einsetzt, analog zu den Abnehmspritzen. Du brauchst nicht warten, bis irgendwas angesprungen ist, ja, sondern du hast den Soforteffekt. Und das ist das Geniale dabei. Das heißt, sie bleiben auch dabei. Ein Sachet am Tag vor der ersten Hauptmahlzeit des Tages. Und wir gucken noch mal auf die Vorher-Nachher-Bilder und schauen uns noch mal an, was man innerhalb von
0: Wie du deine
1: 4 Wochen,
0: Silhouette
1: ja,
0: verändern kannst,
1: 4 Wochen, ihr Lieben, 4 Wochen, das ist wirklich der
0: Wahnsinn.
1: absolute Wahnsinn.
0: Vorher, nachher, wenn wir uns das anschauen. Also das ist ja locker eine Kleidergröße
1: Ja.
0: mindestens, die
1: Locker,
0: ihr
1: locker.
0: dazwischen legt. Und das in dieser kurzen Zeit. Und ohne Verzicht, ohne eine Ernährungsumstellung, ohne eine Diät machen zu müssen, ohne zusätzlichen Sport. Vorher, nachher. Wie faszinierend, was du
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1: und das
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0: Nur noch 4 Wochen, dann beginnt am 11. Juli die Fußball-Weltmeisterschaft. Diesmal sind mit Mexiko, den USA und Kanada ja gleich 3 Länder involviert. Und da greift die Zeitverschiebung von mindestens 6 Stunden bei den Spielen besonders durch. So werden die meisten hierzulande erst in den späten Abendstunden oder sogar erst des Nachts angepfiffen. Deswegen hat der Bundesrat eine Verordnung verabschiedet, wonach die Lärmschutzverordnung während der Dauer der WM gewissermaßen außer Kraft gesetzt werden kann. Vor allem um öffentliche Vorführungen des hierzulande als Public Viewing bezeichneten Rudelguckens eine Gelegenheit zu geben, als Ausgleich zwischen Lärmschutz und Fankultur. Allerdings obliegt es weiter lokalen Behörden, die Umsetzung zur Erlaubnis solcher Veranstaltungen nach 22 Uhr umzusetzen. Und damit ein herzliches Willkommen zum MDF1 Direktmagazin am Montag. Ob es allerdings viele solcher Open-Air-Events geben wird, bleibt fraglich. Zum einen werden bei hinreichender Größe der Veranstaltungen umfangreiche und teure Sicherheitsmaßnahmen erforderlich. Zum anderen ist es fraglich, ob sich viele Gastronomiebetriebe finden, bei Anstoßzeiten um 4 Uhr in der Nacht Personal und auch Gäste zu motivieren. Außer vielleicht, es handelt sich um Spiele mit deutscher Beteiligung. Zumindest gibt es Regelungen, die öffentliche Vorführungen von Fußballspielen erleichtern. Die Rechteinhaber haben dazu spezielle Angebote parat. Vielleicht ist es aber am besten, sich einen Großbildfernseher für zu Hause zu kaufen. Da hat man dann auch nach der WM noch ein Kinoerlebnis. Hoher Besuch aus Berlin in der Magdeburger Neustadt. Die Bundesbauministerin Verena Huberts war in die Niederungen der Provinz gekommen, um hier den Städtebautag 2026 zu feiern. Dazu sucht sie sich oder ihre Vorgänger immer wieder einmal eine mittelgroße Stadt aus, die von dem Bundesprogramm der Städtebauförderung profitierten.
1: Wir haben hier eine jahrzehntelange Geschichte auch der Städtebauförderung. Über 160 Millionen haben wir als Bund schon investiert und man sieht,

0: hier in der Neustadt sehr gut, worum es geht am heutigen Tag. Denn wir haben uns das Motto lebendige Orte, starke Gemeinschaften gegeben. Und es geht auch darum, dass wir nicht nur in unseren Städten leben, sondern dass wir Orte haben, wo wir uns begegnen, jung und alt, wo man zusammenkommt. Und dafür steht die Neustadt. Hier ist richtig was passiert, hier geht was. Und deswegen habe ich gesagt, wir kommen hier nach Magdeburg.
1: In Magdeburg waren es bis jetzt 163 Millionen Euro, die investiert wurden. Die letzten 1,3 Millionen Euro wurden von Bund und Land zur Umgestaltung des Nikolaiplatzes dazugegeben. Geld, mit dem man die historischen Strukturen wieder hervorhob, die hier Anfang des 19. Jahrhunderts nach der napoleonischen Besetzung der Stadt entstanden.
0: Die Städtebauförderung, die gibt es schon seit 50 Jahren. Da gehen Bund, also wir aus Berlin, mit den Bundesländern, aber den Städten auch gemeinsam voran, um unser Zuhause weiterzuentwickeln, um Orte zu schaffen, an denen man sich gerne begegnet, wo man sich gerne aufhält, um unsere Städte aber auch ein Stück weit fit zu machen für die Zukunft. Und ich habe mir, letztes Jahr waren wir in Koblenz, also in Rheinland-Pfalz, das ist meine Heimat, habe ich mir dieses Jahr Magdeburg ausgesucht, weil es eben hier auch so viel gibt, was man schon geschafft hat. Und deswegen bin ich auch ganz gespannt, nachher über zum Jugendzentrum Knast zu gehen.
1: Denn dafür hatte die Ministerin noch einen neuen Förderbescheid im Gepäck. 570.000 Euro, die in das Jugendzentrum investiert werden sollen.
2: Das Geld ist dazu gedacht, dass bei uns die Räume erweitert werden. Also wir werden größer, was den Innenbereich betrifft und da dann halt mehr Platz für die Kinder haben. Ja, wir sind sehr gut besucht. Wir haben täglich 60 bis 100 Kinder und Jugendliche und da benötigen wir einfach mehr Platz.
1: Diese Baumaßnahme ist für 2027 angedacht, um dem zunehmenden Bedarf an den Angeboten der Einrichtung gerecht zu werden. Und was dort und in anderen Einrichtungen des Stadtteils so gemacht wird, davon konnte man sich im Verlauf des Tages auf dem Familienfest rund um den Moritzplatz überzeugen. Einem Familienfest, wie es viele an diesem Samstag gab, denn die Städtebauförderung ist ein bundesweites Programm, von dem alle Bürger dieses Landes profitieren. Schließlich speisen es auch alle Bürger mit ihren Steuergeldern. Offensichtlich ist noch etwas Geld in der Stadtkasse zur Förderung freier kultureller und künstlerischer Mikroprojekte. Das gab das Kulturbüro der Stadt Magdeburg bekannt, das dazu entsprechende Förderanträge entgegennimmt. Bis zum 31. Juli wäre dafür Zeit. Förderkriterien betreffen dabei Mikroprojekte, die ohne die Zuschüsse der Stadt nicht oder nur eingeschränkt durchgeführt werden können. Viel Geld scheint es allerdings nicht zu sein, denn in der zugehörigen Medienmitteilung ist mehrfach vom geringen Umfang der Finanzmittel die Rede und dass maximal 2.000 Euro je Antrag gewährt werden können. Gefördert werden Ausstellungen, Konzerte, Lesungen oder auch Workshops, wenn sie noch in diesem Jahr bis zum 31. Dezember durchgeführt werden können. Die Antragstellung erfolgt ausschließlich online über das digitale Rathaus unter www.magdeburg.de/kulturförderung.
3: 10 Jahre ist es inzwischen her, dass das Deutsche Rote Kreuz seine Landesgeschäftsstelle in Sachsen-Anhalt von Halle nach Magdeburg verlegte. Damals war jedoch klar, dass es sich bei dem Standort in der Lüneburger Straße nicht um das endgültige Zuhause des Landesverbandes handeln sollte. Und schon zu diesem Zeitpunkt hatte man bereits ein Auge auf das historische Gebäude am Fischerufer geworfen, das einst als das städtische Armenhaus diente. Ein Ort, der alten, kranken und allgemein bedürftigen Menschen Unterkunft und Unterstützung bot und somit eigentlich perfekt zur Philosophie des Deutschen Roten Kreuzes passte, der Organisation damals aber nicht als Standort angeboten wurde. 10 Jahre später konnte dieser Wunsch nun doch endlich verwirklicht werden, im Beisein von rund 130 Gästen aus der Politik, Wohlfahrt, Hilfsorganisationen, den DRK-Kreisverbanden und mehr, die am Freitag, dem Weltrotkreuztag, in die neue Landesgeschäftsstelle geladen wurden, um diese feierlich zu eröffnen.
4: Also wir sind eine Organisation, die durch vielfältige Aufgaben geprägt sind und wir brauchen verlässliche Strukturen, verlässliche Standortentscheidungen. Das war bei der letzten, in dem letzten Domizil nicht ganz so optimal. Das Umfeld ist hier auch vor allen Dingen mit den Parkmöglichkeiten am Schleinufer. Die Erreichbarkeit ist gut. Beim letzten Standort hatten wir immerhin die Straßenbahn dabei. Das war auch nicht schlecht, muss man so zu sagen. Also insgesamt ändert sich jetzt durch den Umzug für das Land nicht viel. Also wir machen unsere Arbeit weiter, aber auf neuer, moderner und verlässlichere Art.
3: Neuer und moderner ist auch das Gebäude an sich. Insgesamt war der Umzug mit einem Kostenaufwand von rund 150.000 Euro verbunden, der jedoch ausschließlich durch eigene Mittel des DRK gedeckt werden konnte.

0: Im Februar letzten Jahres wurde der Standortwechsel in die Wege geleitet und knapp ein Jahr später konnte die neue Geschäftsstelle auch schon bezogen werden. Nach Beendigung der ausgiebigen und aufwendigen Sanierungsarbeiten unter Berücksichtigung des Denkmalschutzes.
1: Also wir dürfen zum Beispiel auch draußen keine Schilder anbringen oder andere Dinge. Das muss alles mit dem Denkmalamt abgestimmt werden. Das muss alles genehmigt werden. Also Sie können sich das so vorstellen, dass das Haus praktisch komplett entkernt wurde. Dann standen noch die Wände, die Fußböden. Die wurden teilweise auch noch erneuert. Und dann ist alles neu gemacht worden.
0: Darunter der brandneue Fahrstuhl, der dieses doch sehr treppenlastige Objekt nun auch barrierefrei machte, sodass wirklich jeder von den vielfältigen Angeboten der Landesgeschäftsstelle Gebrauch machen kann. Zu diesen konnten sich auch die Gäste am Freitag einen Überblick verschaffen und das teilweise aus erster Hand, etwa beim begehbaren Rettungswagen und dem Rettungsboot der Wasserwacht, die draußen im Hof präsentiert wurden. Drinnen wartete zudem eine Vielzahl an Informationsständen auf die Besucher. Es gab interaktive Angebote wie ein Quiz rund um den Pflegebereich und ein Lernszenario mit VR-Brille, das vor allem bei den jüngsten Besuchern für Begeisterung sorgte. Währenddessen stand ein Großteil der Räumlichkeiten für Besichtigungen offen, sodass die Gäste sich auch eine Meinung zu den modernen Arbeitsstandards in der neuen Geschäftsstelle bilden konnten.
1: Sicherlich möchten wir erreichen, dass die Besucher sagen, Mensch, die haben ein schöner Standort, gute Räume, gute Arbeitsbedingungen. Die müssen ihre Aufgaben ja sowieso machen und durch unsere Räumlichkeiten werden es jetzt nicht mehr Aufgaben, so kann man das nicht sehen. Aber sie können qualitativ auch gut gemacht werden, ob man immer im Großraumbüro sitzt oder ob man in kleineren Büros abgeschottet sitzt und kann am PC intensive Arbeit machen. Also insgesamt ist es eine Qualitätsverbesserung unserer Arbeit.
0: Knapp einen Monat ist der neue Standort bereits in Nutzung und dient seitdem ganz Sachsen-Anhalt, vor allem aber den Bewohnern der Landeshauptstadt wieder als zentraler Anlaufpunkt, wie es schon einst im Armenhaus der Fall war. Sodass in dem historischen Gebäude am Fischerufer gewissermaßen ein Kreis geschlossen werden konnte zwischen dem sozialen Engagement der Geschichte und der modernen Verbandsarbeit der Zukunft.
2: Eigentlich war die Halberstädter Straße wieder freigegeben worden, denn die Arbeiten an der Behelfsbrücke für den Magdeburger Ring sind abgeschlossen und ab Dienstag soll auch darüber der Verkehr wieder rollen. Allerdings gaben die MVB bekannt, nun mit der Gleiserneuerung auf der Halberstädter Straße weitermachen zu wollen. Da fragt man sich natürlich, warum man damit nicht schon anfing, als diese Straße noch gesperrt war. Aber sei es drum, so wird ab Mittwoch der Autoverkehr stadtauswärts umgeleitet, um einen ersten Bauabschnitt zwischen Hellestraße und dem alten Opel-Autohaus bearbeiten zu können. Statt einwärts ist der Kfz-Verkehr weiterhin möglich. Auch auf den Straßenbahnverkehr wird es keine Auswirkungen haben. Da man mit der gesamten Maßnahme bis zum Südring bis Ende des Jahres fertig sein will, wird in zwei Schichten gearbeitet, was bedeutet, dass es zu Lärmbeeinträchtigungen in den Abendstunden kommen kann. 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
0: Willkommen zurück. Die FCM-Spieler Jean Hugonet und Darius Steilmach sorgten kurz vor der Pause für zwei Tore bei Holstein Kiel. Baris Atik schoss das dritte Tor für die Magdeburger wenige Minuten nach dem Wiederanpfiff. Dann verteidigte

0: Ich stimme an diese solide Führung. Allerdings fingen die Magdeburger, wie so oft, in den letzten Minuten des Spiels noch ein Gegentor der Kieler in der zweiten Minute der Nachspielzeit. Aber mit den drei Punkten im Gepäck findet man den ersten FCM nun auf Platz 12 der zweiten Bundesliga und ein Spiel ist noch zu bestreiten. Wenn man den Klassenerhalt aus eigener Kraft absichern will, dann sollte man das Heimspiel am Sonntag gegen Kaiserslautern besser gewinnen. Denn das untere Tabellendrittel liegt so dicht beieinander, dass es theoretisch immer noch sehr knapp werden könnte. Es bleibt also bis zum Saisonfinale spannend. Wenn Markus Schönhoff dieses Spiel hier gewinnt, dann wird der erste BCM-Meister in der Billard-Bundesliga. Die Vorleistung dazu war natürlich eine gute Saison und dass Verfolger Bottrop auf den letzten Metern noch patzte.
1: Und wir haben jetzt erfahren, dass der Verfolger Bottrop in Elversberg eine Partie verloren hat. Und dann sollte auch ein Unentschieden schon reichen.
0: So Frank Eder zum letzten Spieltag, bei dem es der BCM aber insgesamt in eigener Hand hatte, die Meisterschaft zu gewinnen. Doch ein Sieg jetzt von Schönhoff würde schon vor den beiden letzten Partien dieser Saison, die De Jong Lelin und Ömer Karakurt bestreiten sollten, die Meisterschaft perfekt machen. Denn der Spieltag am Samstag konnte von den Magdeburgern bereits gewonnen werden.
1: Also gestern 6-2 gewonnen. Wir waren ja guten Mutes, dass wir das ziemlich sicher nach Hause bringen. Das war aber doch ein sehr spannendes Spiel. Und als Falco verloren hat und die nächsten Partien knapp begannen, da begann schon mal das große Zittern. Aber wir haben 6-2 gewonnen. Insofern sind wir heute in den Tag mit der Zielstellung, deutscher Meister zu werden, reingegangen.
0: Doch zurück zum Sonntagsspieltag. Falco Willenberger gewann sein Spiel gegen den BC GT Buhr sehr deutlich mit 40-23. Und bei Markus Schönhoff stand es 36-36, als es in die Schlussphase ging. Doch Schönhoff behielt die Nerven und legte noch einmal eine Serie von drei Spielzügen vor und hatte dann als erster die 40 Punkte auf seinem Zählkonto. Nun war es an Kersten Reinhardts im Nachstoß noch aufzuschließen, aber es gelang ihm nicht, sodass diese Partie mit 40-38 an Schönhoff ging und damit klar war, dass den Magdeburgern die Meisterschaft nicht mehr zu nehmen war.
1: Und damit sind wir jetzt schon mit 4-0 vorne. Jetzt kommt die zweite Runde, für die ich eigentlich auch die Hoffnung habe, dass wir mindestens eine Partie gewinnen. Also werden wir das Spiel heute nach Hause bringen und den deutschen Meister aus eigener Kraft für uns sichern.
0: Ja, und genau so kam es. De Jong Lelin spielte 50-35 und Ömer Karakurt beendete sein Spiel mit 50-37. Und das war über die Saison 2025-26 ein Durchmarsch auf Platz 1 der Bundesliga, in die man gerade erst 2025 wieder aufgestiegen war und man als Saisonziel eigentlich nur die Klasse erhalten wollte.
1: Nein, wir waren stabil. Also ich muss das Team loben, das hat sich immer beigestanden. Wir haben wirklich einen super Teamgeist und immer wenn einer mal versagt hat, hat es der andere ausgebügelt. Das war eigentlich das Geheimnis.
0: Mit der Meisterschaft qualifizierten sich die Magdeburger für die Teilnahme an der Europameisterschaft im Jahr 2027, die im Juni des kommenden Jahres in Porto ausgetragen werden soll. Und so geht es nun für die Mannschaft in die Sommerpause, die, so viel steht jetzt schon fest, mit dem traditionellen Freundschaftsspiel Ende August im tschechischen Kladno beendet wird.

Die SCM Berufshandballer konnten am Sonntag beim HSV in Hamburg sehr deutlich mit 41 zu 28 gewinnen. Ein Sieg, der sich bereits in der ersten Halbzeit abzeichnete, denn als es in die Kabinen ging, stand es bereits 21 zu 12 für den SCM. Damit festigten die Magdeburger ihre Spitzenposition vor der sogenannten Nationalmannschaftswoche. Trainer Wiegert lobte den unbedingten Siegeswillen seiner Jungs, denn für ihn war es wichtig, auch dieses Spiel zu gewinnen. Dass es so deutlich war, damit war jedoch nicht wirklich zu rechnen. Vor allem, weil der HSV nach dem Seitenwechsel mit einer komplett umgestellten Abwehr und 7 Feldspielern versuchte, das Spiel noch zu drehen. Bis zum 21. Mai hat die Bundesliga nun erst einmal Pause. Dann würde theoretisch bereits ein Remis gegen Verfolger Flensburg-Handewitt ausreichen, um vorzeitig die

0: Meisterschaft zu feiern. 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
2: Die MDF-1 Wettervorhersage für den 11. und 12. Mai. In der Nacht zum Dienstag ist der Himmel wechselnd, teils stark bewölkt. Es wird überwiegend trocken sein. Die Nachttemperaturen sinken auf 5 bis 3 Grad. Der Wind weht schwach bis mäßig und nicht mehr böig aus westlicher Richtungen. Am Dienstag ist der Himmel stark bewölkt. Die Sonne ist kaum zu sehen. Es gibt örtlich leichten Regen. Die Tagestemperaturen steigen auf Werte von 10 bis 12 Grad. Der Wind weht mäßig bis frisch und in Böen aus westlichen Richtungen. Die weiteren Aussichten bis zum Freitag. In der Wochenmitte dominieren auch weiterhin Wolken den Himmel. Es gibt gelegentliche Regenschauer und nur wenige Sonnenstunden. Auch die Temperaturen bleiben relativ kühl für den Monat Mai.
0: Am Dienstag beginnt die Saison von Veranstaltungen der stadtgeschichtlichen Sommerabende. Diesmal werden Dr. Hartmut Kühne und Professor Christoph Volkmar über die Großstadt und die Reformation referieren, wobei Magdeburg im Jahr 1524 besonders im Blickfeld steht. Eine historische Abhandlung, die Gegenstand des 14. Bandes der Magdeburger Schriften ist. Die Veranstaltung beginnt um 19 Uhr im Alten Rathaus. Der Eintritt sollte frei sein. Ja, das gilt wie immer auch für unser Programmangebot, zu dem ich Sie auch am Dienstag einladen möchte. Ich hoffe, Sie sind dann wieder mit dabei. Bis dahin auf Wiederfernsehen und bleiben Sie gesund.

0: Richter Jackson? Sie haben Hermann Göring festgenommen.
1: Was haben die jetzt mit ihm vor?
2: Sie befinden sich in einem geheimen Militärgefängnis. Es beherbergt das, was vom Nazi-Oberkommando übrig ist.
3: Sie! Hey! Machen Sie das nie wieder in meinem Gefängnis!
2: Die Regierung Russlands, Frankreichs, Großbritanniens und unserer Vereinigten Staaten bringen diese Männer vor Gericht.
4: Es gibt kein internationales Recht, auf das ich die Anklage stützen könnte.
1: Die Welt muss erfahren, was diese Männer getan haben.
2: Dr. Kelly, das Hauptquartier hält Sie für einen erstklassigen Psychiater. Sie werden die geistige Gesundheit der Gefangenen überprüfen und sicherstellen. Ihr besonderes Augenmerk richten Sie auf Göring.
5: Er wurde 39 zu Hitlers Nachfolger ernannt und ist der hochrangigste deutsche Militäroffizier aller Zeiten.
6: Er ist hochintelligent, charmant und ein Narzisst.
7: Ich werde der Schlinge des Henkers entkommen.
6: Sie sind sehr überzeugt von sich.
7: Niemand hat mich je besiegt.
5: Wissen Sie, warum das hier geschah? Weil die Menschen es zugelassen haben.
8: Alles andere als ein vollständiger Sieg kommt einer Niederlage gleich. Sie dürfen keinen Fehler machen.
1: Ich stelle Hermann Göring vor Gericht und zwinge ihn, der Welt zu sagen, was er getan hat.
6: Wie wollen Sie sich verteidigen?
7: Was möchten Sie, was ich sage?
6: Wie wär's denn vielleicht mit der Wahrheit?
7: Ich bin ein Gefangener, weil Sie gewonnen und wir verloren haben.
9: Und nicht, weil Sie mir moralisch überlegen sind.
6: Ich weiß mehr über diesen Mann als irgendjemand sonst. Sie gehen ihm in die Falle.

töten. Diese Schreckensherrschaft nur, wenn wir all diese Menschen zur Rechenschaft ziehen. Damit es nie wieder passieren kann.

0: waren heute in einen unschönen Vorfall verwickelt.
1: Das ist deine Schuld. Ich habe noch nie was übersehen. Niemals.
2: Stroke Unit, Alexandra hier. Bitte folgen Sie meinen
3: Fingern. 4 Milligramm Aktylyse.
4: Ich brauche bitte dringend deine Einschätzung.
2: Ich bin gleich da. Ich bin Alexandra, die Neurologin dieser Abteilung.
1: Camilla,
2: du meintest, es sei dringend?
1: Wieso denn dringend?
5: Mir geht's sehr gut.
2: Ich komme nicht ins Patientenportal.
1: Probier es einfach in einer Minute nochmal.
6: Hilfe!
1: Oliver?
6: Hilfe!
1: Aber das habe ich dir doch gesagt. Die Nackensteifigkeit.
2: Nein, das hast du nicht gesagt.
1: Ich habe dich angerufen, weil ich eine Nackensteifigkeit festgestellt habe.
7: Es geht doch im Augenblick überhaupt nicht darum, eine Schuldfrage zu klären.
2: Du hast einen so schweren Verdacht und reagierst nicht?
1: Du hast ihn nach Hause geschickt.
2: Wie groß ist das Risiko bei einem Eingriff?
8: Zu 80% verschlimmert sich die Blutung durch eine Operation.
1: Also gibt es Hoffnung. Das meinen Sie doch, oder?
7: Die sind für dich.
9: Die Liebe ist stärker als der Tod.

0: Frau Zweig?
1: Ja?
0: Sie riechen ein bisschen nach Rauch.
1: Ach, guck mal an. Bist ja ganz heller. Hm? Kümmer dich mal ein bisschen um dein Kunstwerk. Wer nicht fertig wird, kriegt eine 6.
0: Eine 6?
2: Ja.
3: Hallo. Ist alles in Ordnung? Arne, wer ist das?
4: Das ist Kurt. Kurt, mein Ex-Mann. Er denkt, dass wir noch beide verheiratet sind.
3: Hallo, ich bin Bernd Zweig. Chopin. Schön.
4: Das geht uns nichts an.
3: Wenn jemand in Not ist, dann geht uns das immer was an. Was ist denn?
4: Katzenfahrer habe ich mal stecken lassen.
5: Man hat uns hierher geschickt, dass wir ihn jetzt hier abliefern können. Er hat Alzheimer.
6: Es tut mir leid, dass du Alzheimer hast.
3: Mach die Augen zu. Du bist mit jedem Tag schöner geworden.
7: Ich habe eine schrecklich gut aussehende Frau!
6: Ich war letzte Woche mit Kurt in einer Demenz-WG. Sie würden ihn aufnehmen.
4: Ich kann ihn nicht hier lassen. Ich fühle mich verantwortlich.
8: Du warst alles für mich. Ich bin noch nie so tief verletzt worden.
6: Es wird immer schwieriger werden.
7: Hast du einen anderen Mann?
6: Und wir beide werden auch älter.
3: Wenn ich an Kurz Stelle wäre oder vielleicht irgendwann einmal bin, würde ich mich sehr glücklich schätzen, mich an deiner Seite zu wissen.
9: Dieses Jahr bekommt Conny einen neuen Freund.
10: Sein Flügel hängt so komisch herunter.
11: Er könnte verletzt sein.
10: Ich bin Conny.
12: Kannst du den Vogel mal beschreiben?
10: Er hat Federn, Flügel, einen Schnabel.
11: Da war's schon wieder.
10: Er sollte lieber nichts von Klaus wissen.
12: Wieso nicht?
10: Er kann Tiere nicht leiden.
11: Aber Sie hören das doch.
12: Oh, Sie meinen den krächzenden Vogel?
11: Ja.
12: Nein, den höre ich nicht. Den auch nicht.
9: Es gibt viel zu lernen.
12: Jedes Jahr im Herbst fliegen Sie in den warmen Süden. Um sich zu schützen, müssen Sie gut zusammenhalten.
13: Rechter Flügel nicht funktionstüchtig.
10: Was, wenn Klaus Flügel nicht heilt und er nie wieder fliegen kann?
9: Und viel zu lachen.
11: Nein!
9: Begleite Conny auf ihr neues Kinoabenteuer.
11: Oh nein.
9: Bei dem sie Klaus dem Kranich hilft.
10: Oder auch nicht. Klaus!
9: Wieder zu fliegen.
11: Eine Katastrophe jagt die nächste.
10: Ha, daneben!
14: Perfetto!
10: Warte, Klaus!
15: Hast du schon mal so einen krassen Move gesehen?
12: Nope.
9: Meine Freundin Conny. Abenteuer mit Kranich Klaus.
10: Oh nein, geh weg, du Monster!
12: Nur eine nervige Katze. Ach, Mau Mau.
9: Demnächst im Kino.
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0: Nur noch 4 Wochen, dann beginnt am 11. Juli die Fußball-Weltmeisterschaft. Diesmal sind mit Mexiko, den USA und Kanada ja gleich 3 Länder involviert. Und da greift die Zeitverschiebung von mindestens 6 Stunden bei den Spielen besonders durch. So werden die meisten hierzulande erst in den späten Abendstunden oder sogar erst des Nachts angepfiffen. Deswegen hat der Bundesrat eine Verordnung verabschiedet, wonach die Lärmschutzverordnung während der Dauer der WM gewissermaßen außer Kraft gesetzt werden kann. Vor allem um öffentliche Vorführungen des hierzulande als Public Viewing bezeichneten Rudelguckens eine Gelegenheit zu geben. Als Ausgleich zwischen Lärmschutz und Fankultur. Allerdings obliegt es weiter lokalen Behörden, die Umsetzung zur Erlaubnis solcher Veranstaltungen nach 22 Uhr umzusetzen. Und damit ein herzliches Willkommen zum MDF1 Direktmagazin am Montag. Ob es allerdings viele solcher Open-Air-Events geben wird, bleibt fraglich. Zum einen werden bei hinreichender Größe der Veranstaltungen umfangreiche und teure Sicherheitsmaßnahmen erforderlich. Zum anderen ist es fraglich, ob sich viele Gastronomiebetriebe finden, bei Anstoßzeiten um 4 Uhr in der Nacht Personal und auch Gäste zu motivieren. Außer vielleicht, es handelt sich um Spiele mit deutscher Beteiligung. Zumindest gibt es Regelungen, die öffentliche Vorführungen von Fußballspielen erleichtern. Die Rechteinhaber haben dazu spezielle Angebote parat. Vielleicht ist es aber am besten, sich einen Großbildfernseher für zu Hause zu kaufen. Da hat man dann auch nach der WM noch ein Kinoerlebnis. Hoher Besuch aus Berlin in der Magdeburger Neustadt. Die Bundesbauministerin Verena Huberts war in die Niederungen der Provinz gekommen, um hier den Städtebautag 2026 zu feiern. Dazu sucht sie sich oder ihre Vorgänger immer wieder einmal eine mittelgroße Stadt aus, die von dem Bundesprogramm der Städtebauförderung profitierten.
1: Wir haben hier eine jahrzehntelange Geschichte auch der Städtebauförderung. Über 160 Millionen haben wir als Bund schon investiert und man sieht hier

0: hier in der Neustadt sehr gut, worum es geht am heutigen Tag. Denn wir haben uns das Motto lebendige Orte, starke Gemeinschaften gegeben. Und es geht auch darum, dass wir nicht nur in unseren Städten leben, sondern dass wir Orte haben, wo wir uns begegnen, jung und alt, wo man zusammenkommt. Und dafür steht die Neustadt. Hier ist richtig was passiert, hier geht was. Und deswegen habe ich gesagt, wir kommen hier nach Magdeburg.
1: In Magdeburg waren es bis jetzt 163 Millionen Euro, die investiert wurden. Die letzten 1,3 Millionen Euro wurden von Bund und Land zur Umgestaltung des Nikolaiplatzes dazugegeben. Geld, mit dem man die historischen Strukturen wieder hervorhob, die hier Anfang des 19. Jahrhunderts nach der napoleonischen Besetzung der Stadt entstanden.
0: Die Städtebauförderung, die gibt es schon seit 50 Jahren. Da gehen Bund, also wir aus Berlin, mit den Bundesländern, aber den Städten auch gemeinsam voran, um unser Zuhause weiterzuentwickeln, um Orte zu schaffen, an denen man sich gerne begegnet, wo man sich gerne aufhält, um unsere Städte aber auch ein Stück weit fit zu machen für die Zukunft. Und ich habe mir, letztes Jahr waren wir in Koblenz, also in

0: Einrichtung des Stadtteils so gemacht wird, davon konnte man sich im Verlauf des Tages auf dem Familienfest rund um den Moritzplatz überzeugen. Einem Familienfest, wie es viele an diesem Samstag gab, denn die Städtebauförderung ist ein bundesweites Programm, von dem alle Bürger dieses Landes profitieren. Schließlich speisen es auch alle Bürger mit ihren Steuergeldern. €70.000 hat die Stadt Halle in die Sanierung des Sportbelags eines Basketballfeldes am Thüringer Bahnhof investiert. Es hat jetzt wieder eine schöne blaue Farbgebung. Um die Spielfläche dauerhaft zu erhalten, war ein vollständiger Austausch des Belags und des Unterbaus erforderlich. Und das war beides durchgeführt worden. Seit Freitag ist der Basketballplatz wieder für die Benutzung freigegeben. Gleichzeitig sperrte man den Bolzplatz im Stadtpark. Auch hier muss der Belag grundhaft saniert werden. Allerdings kann das erst erfolgen, wenn die dafür erforderlichen Haushaltsmittel freigegeben wurden. Erst dann beginnt ein Ausschreibungsverfahren, in dessen Folge ein Unternehmen mit der Ausführung der Arbeiten beauftragt werden kann. Wie lange das dauern wird, wurde nicht mitgeteilt. So lange bleibt der Bolzplatz aber gesperrt.
1: 10 Jahre ist es inzwischen her, dass das Deutsche Rote Kreuz seine Landesgeschäftsstelle in Sachsen-Anhalt von Halle nach Magdeburg verlegte. Damals war jedoch klar, dass es sich bei dem Standort in der Lüneburger Straße nicht um das endgültige Zuhause des Landesverbandes handeln sollte. Und schon zu diesem Zeitpunkt hatte man bereits ein Auge auf das historische Gebäude am Fischerufer geworfen, das einst als das städtische Armenhaus diente. Ein Ort, der alten, kranken und allgemein bedürftigen Menschen Unterkunft und Unterstützung bot und somit eigentlich perfekt zur Philosophie des Deutschen Roten Kreuzes passte, der Organisation damals aber nicht als Standort angeboten wurde. 10 Jahre später konnte dieser Wunsch nun doch endlich verwirklicht werden, im Beisein von rund 130 Gästen aus der Politik, Wohlfahrt, Hilfsorganisationen, den DRK-Kreisverbanden und mehr, die am Freitag, dem Weltrotkreuztag, in die neue Landesgeschäftsstelle geladen wurden, um diese feierlich zu eröffnen.
2: Also wir sind eine Organisation, die durch vielfältige Aufgaben geprägt sind und wir brauchen verlässliche Strukturen, verlässliche Standortentscheidungen. Das war bei der letzten, in dem letzten Domizil nicht ganz so optimal. Das Umfeld ist hier auch vor allen Dingen mit den Parkmöglichkeiten am Schleinufer. Die Erreichbarkeit ist gut. Beim letzten Standort hatten wir immerhin die Straßenbahn dabei. Das war auch nicht schlecht, muss man so zu sagen. Also insgesamt ändert sich jetzt durch den Umzug für das Land nicht viel. Also wir machen unsere Arbeit weiter, aber auf neuer, moderner und verlässlichere Art.
1: Neuer und moderner ist auch das Gebäude an sich. Insgesamt war der Umzug mit einem Kostenaufwand von rund 150.000 € verbunden, der jedoch ausschließlich durch eigene Mittel des DRK gedeckt werden konnte. Im Februar letzten Jahres wurde der Standortwechsel in die Wege geleitet und knapp ein Jahr später konnte die neue Geschäftsstelle auch schon bezogen werden. Nach Beendigung der ausgiebigen und aufwendigen Sanierungsarbeiten unter Berücksichtigung des Denkmalschutzes.
2: Also wir dürfen zum Beispiel auch draußen keine Schilder anbringen oder andere Dinge. Das muss alles mit dem Denkmalamt abgestimmt werden. Das muss alles genehmigt werden. Also Sie können sich das so vorstellen, dass das Haus praktisch komplett entkernt wurde. Dann war es dann noch die Wände, die Fußböden. Die wurden teilweise auch noch erneuert. Und dann ist alles neu gemacht worden.
1: Darunter der brandneue Fahrstuhl, der dieses doch sehr treppenlastige Objekt nun auch barrierefrei machte, sodass wirklich jeder von den vielfältigen Angeboten der Landesgeschäftsstelle Gebrauch machen kann. Zu diesen konnten sich auch die Gäste am Freitag einen Überblick verschaffen und das teilweise aus erster Hand, etwa beim begehbaren Rettungswagen und dem Rettungsboot der Wasserwacht, die draußen im Hof präsentiert wurden. Drinnen wartete zudem eine Vielzahl an Informationsständen auf die Besucher. Es gab interaktive Angebote wie ein Quiz rund um den Pflegebereich und ein Lernszenario mit VR-Brille, das vor allem bei den jüngsten Besuchern für Begeisterung sorgte. Währenddessen stand ein Großteil der Räumlichkeiten für Besichtigungen offen, sodass die Gäste sich auch eine Meinung zu den modernen Arbeitsstandards in der neuen Geschäftsstelle bilden konnten.
2: Sicherlich möchten wir erreichen, dass die Besucher sagen, Mensch, die haben ein schöner Standort, gute Räume, gute Arbeitsbedingungen. Die müssen ihre Aufgaben ja sowieso machen und durch unsere Räumlichkeiten werden es jetzt nicht mehr Aufgaben, so kann man das nicht sehen. Aber sie können qualitativ auch gut gemacht werden, ob man immer im Großraumbüro sitzt oder ob man in kleineren Büros abgeschottet sitzt und kann am PC intensive Arbeit machen. Also insgesamt ist es eine Qualitätsverbesserung unserer Arbeit.
1: Knapp einen Monat ist der neue Standort bereit.

0: bereits in Nutzung und dient seitdem ganz Sachsen-Anhalt, vor allem aber den Bewohnern der Landeshauptstadt wieder als zentraler Anlaufpunkt, wie es schon einst im Armenhaus der Fall war. Sodass in dem historischen Gebäude am Fischerufer gewissermaßen ein Kreis geschlossen werden konnte zwischen dem sozialen Engagement der Geschichte und der modernen Verbandsarbeit der Zukunft.
1: Auf der Hansering-Promenade will das lokale Netzwerk Kids Kinderrechte in der Stadt zum nunmehr dritten Mal einen Aktionstag zum Weltspieletag veranstalten. Mit insgesamt 13 verschiedenen Stationen mit ganz verschiedenen Spielen lädt man zum Mitmachen ein, wobei sich jede Station einem bestimmten Recht der UN-Kinderrechtskonvention widmet. Als Termin wurde Donnerstag, der 11. Juni genannt, und zwar zwischen 9.30 Uhr und 15.30 Uhr. Zwar erging die Einladung zur Beteiligung an alle Bürger von Halle, aber bei dieser Zeit wird offenbar, dass sich dieses Angebot vor allem an Schulklassen und Kitagruppen wendet. Und wenn Sie diese Einladung wahrnehmen möchten, dann sollte man sich jetzt anmelden. Es gibt mehrere Zeitfenster mit je drei Gruppen bis maximal 40 Personen. Das Anmeldeprozedere erfolgt über das Beteiligungsportal des Landes Sachsen-Anhalt. 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
0: Willkommen zurück. Die Niederlage des HFC beim Heimspiel gegen Carl Zeiss Jena brachte noch einmal Bewegung in die Tabellenspitze der Regionalliga Nordost. Die beiden Tore gegen Halle fielen bereits vor der Pause. Den Hallensern gelang es dann nicht mehr, die zweite Halbzeit entsprechend zu nutzen, um wenigstens noch ein Remis zu erzielen. Dementsprechend zerknirscht HFC-Trainer Schröder, dessen Mannschaft nach der Niederlage wieder auf Platz 5 herunterrauschte. Jena befindet sich nun punktgleich mit Tabellenspitzenreiter Lok Leipzig auf Rang 2. Theoretisch wäre eine Meisterschaft für beide noch drin, wenn es Carl Zeiss gelingt, am letzten Spieltag Verfolger Erfurt zu besiegen und Leipzig gegen die zweite Mannschaft des FCM nur ein Remis erzielt. Wenn Markus Schönhoff dieses Spiel hier gewinnt, dann wird der erste BCM-Meister in der Billard-Bundesliga. Die Vorleistung dazu war natürlich eine gute Saison und dass Verfolger Bottrop auf den letzten Metern noch patzte.
5: Und wir haben jetzt erfahren, dass der Verfolger Bottrop in Elversberg eine Partie verloren hat. Und dann sollte auch ein Unentschieden schon reichen.
0: So Frank Eder zum letzten Spieltag, bei dem es der BCM aber insgesamt in eigener Hand hatte, die Meisterschaft zu gewinnen. Doch ein Sieg jetzt von Schönhoff würde schon vor den beiden letzten Partien dieser Saison, die De Jong Lelin und Ömer Karakurt beschreiten sollten, die Meisterschaft perfekt machen. Denn der Spieltag am Samstag konnte von den Magdeburgern bereits gewonnen werden.
5: Also gestern 6-2 gewonnen. Wir waren ja guten Mutes, dass wir das ziemlich sicher nach Hause bringen. Das war aber doch ein sehr spannendes Spiel. Und als Falco verlor,

0: hat und die nächsten Partien knapp begannen. Da begann schon mal das große Zittern, aber wir haben 6-2 gewonnen. Insofern sind wir heute in den Tag mit der Zielstellung, deutscher Meister zu werden, reingegangen.
1: Doch zurück zum Sonntagsspieltag. Falco Willenberger gewann sein Spiel gegen den BC Getibur sehr deutlich mit 40 zu 23. Und bei Markus Schönhoff stand es 36 zu 36, als es in die Schlussphase ging. Doch Schönhoff behielt die Nerven und legte noch einmal eine Serie von 3 Spielzügen vor und hatte dann als erster die 40 Punkte auf seinem Zählkonto. Nun war es an Kersten Reinhards, im Nachstoß noch aufzuschließen, aber es gelang ihm nicht, sodass diese Partie mit 40 zu 38 an Schönhoff ging und damit klar war, dass den Magdeburgern die Meisterschaft nicht mehr zu nehmen war.
0: Und damit sind wir jetzt schon mit 4-0 vorne. Jetzt kommt die zweite Runde, für die ich eigentlich auch die Hoffnung habe, dass wir mindestens eine Partie gewinnen. Also werden wir das Spiel heute nach Hause bringen und den deutschen Meister aus eigener Kraft für uns sichern.
1: Ja, und genau so kam es. Die Jungnilin spielte 50 zu 35 und Ömer Karakurt beendete sein Spiel mit 50 zu 37. Und das war über die Saison 2025-26 ein Durchmarsch auf Platz 1 der Bundesliga, in die man gerade erst 2025 wieder aufgestiegen war und man als Saisonziel eigentlich nur die Klasse erhalten wollte.
0: Nein, wir waren stabil. Also ich muss das Team loben, das hat sich immer beigestanden. Wir haben wirklich einen super Teamgeist und immer wenn einer mal versagt hat, hat es der andere ausgebügelt. Das war eigentlich das Geheimnis.
1: Mit der Meisterschaft qualifizierten sich die Magdeburger für die Teilnahme an der Europameisterschaft im Jahr 2027, die im Juni des kommenden Jahres in Porto ausgetragen werden soll. Und so geht es nun für die Mannschaft in die Sommerpause, die, so viel steht jetzt schon fest, mit dem traditionellen Freundschaftsspiel Ende August im tschechischen Kladno beendet wird.

0: Die MDF-1-Wettervorhersage für den 11. und 12. Mai. In der Nacht zum Dienstag ist der Himmel wechselnd, teils stark bewölkt. Es wird überwiegend trocken sein. Die Nachttemperaturen sinken auf 5 bis 3 Grad. Der Wind weht schwach bis mäßig und nicht mehr böig aus westlicher Richtungen. Am Dienstag ist der Himmel stark bewölkt. Die Sonne ist kaum zu sehen. Es gibt örtlich leichten Regen. Die Tagestemperaturen steigen auf Werte von 10 bis 12 Grad. Der Wind weht mäßig bis frisch und in Böen aus westlichen Richtungen. Die weiteren Aussichten bis zum Freitag. In der Wochenmitte dominieren auch weiterhin Wolken den Himmel. Es gibt gelegentliche Regenschauer und nur wenige Sonnenstunden. Auch die Temperaturen bleiben relativ kühl für den Monat Mai.
1: Am Dienstag ist es mal wieder Zeit für Wissenschaft im Quartier. Diesmal soll es um die Singstimmen von Kindern gehen, die ja so ganz anders klingen als die von Erwachsenen. Ort des Vortrages von Dr. Susanne Vogt ist ganz passend die Kindersingakademie der Stadt Halle. Die Sprechwissenschaftlerin von der Luther-Uni wird nicht nur über diese Unterschiede referieren, sondern auch über die Unterschiede in den Klangfarben der Kinderstimmen auf der ganzen Welt. Ihr Vortrag beginnt um 18.30 Uhr und da die Volkshochschule das Ganze organisiert, ist der Eintritt dazu kostenlos. Ja, das gilt wie immer auch für unser Programmangebot, zu dem ich Sie auch am Dienstag einladen möchte. Ich hoffe, Sie sind dann wieder mit dabei. Bis dahin auf Wiedersehen und bleiben Sie gesund.

0: Richter Jackson? Sie haben Hermann Göring festgenommen.
1: Was haben die jetzt mit ihm vor?
0: Sie befinden sich in einem geheimen Militärgefängnis. Es beherbergt das, was vom Nazi-Oberkommando übrig ist.
2: Dich! Hey!
3: Machen Sie das nie wieder in meinem Gefängnis!
0: Die Regierung Russlands, Frankreichs, Großbritanniens und unserer Vereinigten Staaten bringen diese Männer vor Gericht.
4: Es gibt kein internationales Recht, auf das ich die Anklage stützen könnte.
1: Die Welt muss erfahren, was diese Männer getan haben.
0: Dr. Kelly, das Hauptquartier hält Sie für einen erstklassigen Psychiater. Sie werden die geistige Gesundheit der Gefangenen überprüfen und sicherstellen. Ihr besonderes Augenmerk richten Sie auf Göring.
5: Er wurde 1939 zu Hitlers Nachfolger ernannt und ist der hochrangigste deutsche Militäroffizier aller Zeiten.
6: Er ist hochintelligent, charmant und ein Narzisst.
7: Ich werde der Schlinge des Henkers entkommen.
6: Sie sind sehr überzeugt von sich.
7: Niemand hat mich je besiegt.
5: Wissen Sie, warum das hier geschah? Weil die Menschen es zugelassen haben.
8: Alles andere als ein vollständiger Sieg kommt einer Niederlage gleich. Sie dürfen keinen Fehler machen.
1: Ich stelle Hermann Göring vor Gericht und zwinge ihn, der Welt zu sagen, was er getan hat.
6: Wie wollen Sie sich verteidigen?
7: Was möchten Sie, was ich sage?
6: Wie wär's denn vielleicht mit der Wahrheit?
7: Ich bin ein Gefangener, weil Sie gewonnen und wir verloren haben.
9: Und nicht, weil Sie mir moralisch überlegen sind.
6: Ich weiß mehr über diesen Mann als irgendjemand sonst. Sie gehen ihm in die Falle.

überwinden. Diese Schreckensherrschaft nur, wenn wir all diese Menschen zur Rechenschaft ziehen. Damit es nie wieder passieren kann.

0: Sie waren heute in einen unschönen Vorfall verwickelt.
1: Das ist deine Schuld. Ich habe noch nie was übersehen. Niemals.
2: Stroke Unit, Alexandra hier. Bitte folgen Sie meinen
3: Finger. 4 Milligramm Aktylyse.
4: Ich brauche bitte dringend deine Einschätzung.
1: Ich bin gleich da.
2: Ich bin Alexandra, die Neurologin dieser Abteilung.
1: Camilla, du meintest, es sei dringend?
3: Wieso denn dringend?
5: Mir geht's sehr gut.
1: Ich komme nicht ins Patientenportal.
3: Probier es einfach in einer Minute nochmal.
1: Hilfe!
3: Oliver?
1: Hilfe!
3: Aber das habe ich dir doch gesagt. Die Nackensteifigkeit.
1: Nein, das hast du nicht gesagt.
3: Ich habe dich angerufen, weil ich eine Nackensteifigkeit festgestellt habe.
6: Es geht doch im Augenblick überhaupt nicht darum, eine Schuldfrage zu klären.
1: Du hast einen so schweren Verdacht und reagierst nicht?
3: Du hast ihn nach Hause geschickt.
1: Wie groß ist das Risiko bei einem Eingriff?
7: Zu 80% verschlimmert sich die Blutung durch eine Operation.
1: Also gibt es Hoffnung. Das meinen Sie doch, oder?
6: Die sind für dich.
8: Die Liebe ist stärker als der Tod.

0: Frau Zweig?
1: Ja?
0: Sie riechen ein bisschen nach Rauch.
1: Ach, guck mal an. Bist ja ganz heller. Mhm. Kümmer dich mal ein bisschen um dein Kunstwerk. Wer nicht fertig wird, kriegt eine 6.
0: Eine 6?
2: Ja.
3: Hallo. Ist alles in Ordnung?
4: Arne, wer ist das?
5: Das ist Kurt. Kurt, mein Ex-Mann. Er denkt, dass wir noch beide verheiratet sind.
4: Hallo, ich bin Bernd Zweig. Chopin. Schön.
5: Das geht uns nichts an.
6: Wenn jemand in Not ist, dann geht uns das immer was an.
4: Was ist denn?
5: Katzenfahrer ruhig mal stecken lassen.
7: Man hat uns hierher geschickt, dass wir ihn jetzt hier abliefern können. Er hat Alzheimer.
8: Es tut mir leid, dass du Alzheimer hast.
4: Mach die Augen zu. Du bist mit jedem Tag schöner geworden.
9: Ich habe eine schrecklich gut aussehende Frau!
8: Ich war letzte Woche mit Kurt in einer Demenz-WG. Sie würden ihn aufnehmen.
5: Ich kann ihn nicht hier lassen. Ich fühle mich verantwortlich. Du warst alles für mich. Ich bin nur nie so tief verletzt worden.
6: Es wird immer schwieriger werden.
9: Hast du einen anderen Mann?
6: Und wir beide werden auch älter.
3: Wenn ich an Kurz Stelle wäre und vielleicht irgendwann einmal bin, würde ich mich sehr glücklich schätzen, mich an deiner Seite zu wissen.
10: Dieses Jahr bekommt Conny einen neuen Freund.
11: Sein Flügel hängt so komisch herunter.
12: Er könnte verletzt sein.
11: Ich bin Conny.
13: Kannst du den Vogel mal beschreiben?
11: Er hat Federn, Flügel, einen Schnabel.
12: Da war's schon wieder.
11: Er sollte lieber nichts von Klaus wissen.
13: Wieso nicht?
11: Er kann Tiere nicht leiden.
12: Aber Sie hören das doch.
13: Oh, Sie meinen den krächzenden Vogel?
12: Ja.
13: Nein, den höre ich nicht. Den auch nicht.
10: Es gibt viel zu lernen.
13: Jedes Jahr im Herbst fliegen sie in den warmen Süden. Um sich zu schützen, müssen sie gut zusammenhalten.
14: Rechter Flügel nicht funktionstüchtig.
11: Was, wenn Klaus Flügel nicht heilt und er nie wieder fliegen kann?
10: Und viel zu lachen.
12: Nein!
10: Begleite Conny auf ihr neues Kinoabenteuer.
12: Oh nein.
10: Bei dem sie Klaus dem Kranich hilft.
11: Oder auch nicht.
15: Klaus!
10: Wieder zu fliegen.
12: Eine Katastrophe jagt die nächste.
15: Ha, daneben!
16: Perfetto!
11: Warte, Klaus!
17: Hast du schon mal so einen krassen Move gesehen?
13: Nope.
10: Meine Freundin Conny. Abenteuer mit Kranich Klaus.
11: Oh nein, geh weg, du Monster!
13: Nur eine nervige Katze. Ach, Mau Mau.
10: Demnächst im Kino.
18: Ja, das sieht nach Komödie aus.
19: Hi.
18: Hi. See you tomorrow.
19: Was wollen wir eigentlich gucken?
18: Weiß ich nicht. Wir können mal gucken, was du da hast.
20: Nachhaltigkeit, Migration, Klimawandel. Man das ohnehin nicht voneinander trennen kann.
21: Dann würde ich vielleicht die halbe Gurke nehmen und...
19: Vielleicht eine Vorspeise und einen Salat.
18: Ich habe mal wieder Bock auf Fisch. Mhm. Justin verliebt sich in Alice, doch sie lebt für ihn immer einen Tag in der Zukunft und er lebt für sie einen Tag in der Vergangenheit.
19: Da sieht man nicht viel.
18: Darf ich mal?
19: Such doch mal Awesome Movie, das hast du ja mal erwähnt. Ja, die wäre vielleicht besser. Die auch. Die nicht. Mach dir erstmal einen Tee.
21: Nein!
18: Der Bildhauer Ariel arbeitet nachts als U-Bahn-Fahrer, um sich die Miete für sein Atelier in Brooklyn zu verdienen. Im Schlaf verfolgen ihn Visionen von einem Tier, das mit ihm spricht.
12: Weil du Hurensohn zu dem dich bist, eine Scheißkarre abzustellen.
18: Hier, das Leben ist ein Croissant.
19: Mhm.
18: Scheidung und andere Liebeserklärungen.
19: Mhm.

0: Nur noch 4 Wochen, dann beginnt am 11. Juli die Fußball-Weltmeisterschaft. Diesmal sind mit Mexiko, den USA und Kanada ja gleich 3 Länder involviert. Und da greift die Zeitverschiebung von mindestens 6 Stunden bei den Spielen besonders durch. So werden die meisten hierzulande erst in den späten Abendstunden oder sogar erst des Nachts angepfiffen. Deswegen hat der Bundesrat eine Verordnung verabschiedet, wonach die Lärmschutzverordnung während der Dauer der WM gewissermaßen außer Kraft gesetzt werden kann. Vor allem um öffentliche Vorführungen des hierzulande als Public Viewing bezeichneten Rudelguckens eine Gelegenheit zu geben. Als Ausgleich zwischen Lärmschutz und Fankultur. Allerdings obliegt es weiter lokalen Behörden, die Umsetzung zur Erlaubnis solcher Veranstaltungen nach 22 Uhr umzusetzen. Und damit ein herzliches Willkommen zum MDF1 Direktmagazin am Montag. Ob es allerdings viele solcher Open-Air-Events geben wird, bleibt fraglich. Zum einen werden bei hinreichender Größe der Veranstaltungen umfangreiche und teure Sicherheitsmaßnahmen erforderlich. Zum anderen ist es fraglich, ob sich viele Gastronomiebetriebe finden, bei Anstoßzeiten um 4 Uhr in der Nacht Personal und auch Gäste zu motivieren. Außer vielleicht, es handelt sich um Spiele mit deutscher Beteiligung. Zumindest gibt es Regelungen, die öffentliche Vorführungen von Fußballspielen erleichtern. Die Rechteinhaber haben dazu spezielle Angebote parat. Vielleicht ist es aber am besten, sich einen Großbildfernseher für zu Hause zu kaufen. Da hat man dann auch nach der WM noch ein Kinoerlebnis. Hoher Besuch aus Berlin in der Magdeburger Neustadt. Die Bundesbauministerin Verena Huberts war in die Niederungen der Provinz gekommen, um hier den Städtebautag 2026 zu feiern. Dazu sucht sie sich oder ihre Vorgänger immer wieder einmal eine mittelgroße Stadt aus, die von dem Bundesprogramm der Städtebauförderung profitierten.
1: Wir haben hier eine jahrzehntelange Geschichte auch der Städtebauförderung. Über 160 Millionen haben wir als Bund schon investiert. Und man sieht hier in der Neustadt sehr gut, worum es geht am heutigen Tag. Denn wir haben uns das Motto lebendige Orte, starke Gemeinschaften gegeben. Und es geht auch darum, dass wir nicht nur in unseren Städten leben, sondern dass wir Orte haben, wo wir uns begegnen, jung und alt, wo man zusammenkommt. Und dafür steht die Neustadt. Hier ist richtig was passiert, hier geht was. Und deswegen habe ich gesagt, wir kommen hier nach Magdeburg.
0: In Magdeburg waren es bis jetzt 163 Millionen Euro, die investiert wurden. Die letzten 1,3 Millionen Euro wurden von Bund und Land zur Umgestaltung des Nikolaiplatzes dazugegeben. Geld, mit dem man die historischen Strukturen wieder hervorhob, die hier Anfang des 19. Jahrhunderts nach der napoleonischen Besetzung der Stadt entstanden.
1: Die Städtebauförderung, die gibt es schon seit 50 Jahren. Da gehen Bund, also wir aus Berlin, mit den Bundesländern, aber den Städten auch gemeinsam voran, um unser Zuhause weiterzuentwickeln, um Orte zu schaffen, an denen man sich gerne begegnet, wo man sich gerne aufhält, um unsere Städte aber auch ein Stück weit fit zu machen für die Zukunft. Und ich habe mir, letztes Jahr waren wir in Koblenz, also in Rheinland-Pfalz, das ist meine Heimat, habe ich mir dieses Jahr Magdeburg ausgesucht, weil es eben hier auch so viel gibt, was man schon geschafft hat. Und deswegen bin ich auch ganz gespannt, nachher rüber zum Jugendzentrum Knast zu gehen.
0: Denn dafür hatte die Ministerin noch einen neuen Förderbescheid im Gepäck. 570.000 Euro, die in das Jugendzentrum investiert werden sollen.
2: Das Geld ist dazu gedacht, dass bei uns die Räume erweitert werden. Also wir werden größer, was den Innenbereich betrifft und da dann halt mehr Platz für die Kinder haben. Ja, wir sind sehr gut besucht. Wir haben täglich 60 bis 100 Kinder und Jugendliche und da benötigen wir einfach mehr Platz.
0: Diese Baumaßnahme ist für 2027 angedacht, um dem zunehmenden Bedarf an den Angeboten der Einrichtung gerecht zu werden. Und was dort und in anderen Einrichtungen des Stadtteils so gemacht wird, davon konnte man sich im Verlauf des Tages auf dem Familienfest rund um den Moritzplatz überzeugen. Einem Familienfest, wie es viele an diesem Samstag gab, denn die Städtebauförderung ist ein bundesweites Programm, von dem alle Bürger dieses Landes profitieren. Schließlich speisen es auch alle Bürger mit ihren Steuergeldern. Offensichtlich ist noch etwas Geld in der Stadtkasse zur Förderung freier kultureller und künstlerischer Mikroprojekte. Das gab das Kulturbüro der Stadt Magdeburg bekannt, das dazu entsprechende Förderanträge entgegennimmt. Bis zum 31. Juli wäre dafür Zeit. Förderkriterien betreffen dabei Mikroprojekte, die ohne die Zuschüsse der Stadt nicht oder nur eingeschränkt durchgeführt werden können. Viel Geld scheint es allerdings nicht zu sein, denn in der zugehörigen Medienmitteilung ist mehrfach vom geringen Umfang der Finanzmittel die Rede und dass maximal 2.000 Euro je Antrag gewährt werden können. Gefördert werden Ausstellungen, Konzerte, Lesungen oder auch Workshops, wenn sie noch in diesem Jahr bis zum 31. Dezember durchgeführt werden können. Die Antragstellung erfolgt ausschließlich online über das digitale Rathaus unter www.magdeburg.de/kulturförderung.
3: 10 Jahre ist es inzwischen her, dass das Deutsche Rote Kreuz seine Landesgeschäftsstelle in Sachsen-Anhalt von Halle nach Magdeburg verlegte. Damals war jedoch klar, dass es sich bei dem Standort in der Lüneburger Straße nicht um das endgültige Zuhause des Landesverbandes handeln sollte. Und schon zu diesem Zeitpunkt hatte man bereits ein Auge auf das historische Gebäude am Fischerufer geworfen, das einst als das städtische Armenhaus diente. Ein Ort, der alten, kranken und allgemein bedürftigen Menschen Unterkunft und Unterstützung bot und somit eigentlich perfekt zur Philosophie des Deutschen Roten Kreuzes passte, der Organisation damals aber nicht als Standort angeboten wurde. 10 Jahre später konnte dieser Wunsch nun doch endlich verwirklicht werden, im Beisein von rund 130 Gästen aus der Politik, Wohlfahrt, Hilfsorganisationen, den DRK-Kreisverbanden und mehr, die am Freitag, dem Weltrotkreuztag, in die neue Landesgeschäftsstelle geladen wurden, um diese feierlich zu eröffnen.
4: Also wir sind eine Organisation, die durch vielfältige Aufgaben geprägt sind und wir brauchen verlässliche Strukturen, verlässliche Standortentscheidungen. Das war bei der letzten, mit dem letzten Domizil nicht ganz so optimal. Das Umfeld ist hier auch vor allen Dingen mit den Parkmöglichkeiten am Schleinufer. Die Erreichbarkeit ist gut. Beim letzten Standort hatten wir immerhin die Straßenbahn dabei. Das war auch nicht schlecht, muss man so zu sagen. Also insgesamt ändert sich jetzt durch den Umzug für das Land nicht viel. Also wir machen unsere Arbeit weiter, aber auf neuer, moderner und verlässlichere Art.
3: Neuer und moderner ist auch das Gebäude an sich. Insgesamt war der Umzug mit einem Kostenaufwand von rund 150.000 Euro verbunden, der jedoch ausschließlich durch eigene Mittel des DRK gedeckt werden konnte. Im Februar letzten Jahres wurde der Standortwechsel in die Wege geleitet und knapp ein Jahr später konnte die neue Geschäftsstelle auch schon bezogen werden. Nach Beendigung der ausgiebigen und aufwendigen Sanierungsarbeiten unter Berücksichtigung des Denkmalschutzes.
4: Also wir dürfen zum Beispiel auch draußen keine Schilder anbringen oder andere Dinge. Das muss alles mit dem Denkmalamt abgestimmt werden. Das muss alles genehmigt werden. Also Sie können sich das so vorstellen, dass das Haus praktisch komplett entkernt wurde. Dann standen noch die Wände, die Fußböden. Die wurden teilweise auch noch erneuert. Und dann ist alles neu gemacht worden.
3: Darunter der brandneue Fahrstuhl, der dieses doch sehr treppenlastige Objekt nun auch barrierefrei machte, sodass wirklich jeder von den vielfältigen Angeboten der Landesgeschäftsstelle Gebrauch machen kann. Zu diesen konnten sich auch die Gäste am Freitag einen Überblick verschaffen und das teilweise aus erster Hand, etwa beim begehbaren Rettungswagen und dem Rettungsboot der Wasserwacht, die draußen im Hof präsentiert wurden. Drinnen wartete zudem eine Vielzahl an Informationsständen auf die Besucher. Es gab interaktive Angebote wie ein Quiz rund um den Pflegebereich und ein Lernszenario mit VR-Brille, das vor allem bei den jüngsten Besuchern für Begeisterung sorgte. Währenddessen stand ein Großteil der Räumlichkeiten für Besichtigungen offen, sodass die Gäste sich auch eine Meinung zu den modernen Arbeitsstandards in der neuen Geschäftsstelle bilden konnten.
4: Sicherlich möchten wir erreichen, dass die Besucher sagen, Mensch, die haben ein schöner Standort, gute Räume, gute Arbeitsbedingungen. Die müssen ihre Aufgaben ja sowieso machen und durch unsere Räumlichkeiten werden es jetzt nicht mehr Aufgaben, so kann man das nicht sehen. Aber sie können qualitativ auch gut gemacht werden, ob man immer im Großraumbüro sitzt oder ob man in kleineren Büros abgeschottet sitzt und kann am PC intensive Arbeit machen. Also insgesamt ist es eine Qualitätsverbesserung unserer Arbeit.
3: Knapp einen Monat ist der neue Standort bereits in Nutzung und dient seitdem ganz Sachsen-Anhalt, vor allem aber den Bewohnern der Landeshauptstadt wieder als zentraler Anlaufpunkt, wie es schon einst im Armenhaus der Fall war. Sodass in dem historischen Gebäude am Fischerufer gewissermaßen ein Kreis geschlossen werden konnte zwischen dem sozialen Engagement der Geschichte und der modernen Verbandsarbeit der Zukunft.
0: Eigentlich war die Halberstädter Straße wieder freigegeben worden, denn die Arbeiten an der Behelfsbrücke für den Magdeburger Ring sind abgeschlossen und ab Dienstag soll auch darüber der Verkehr wieder rollen. Allerdings gaben die MVB bekannt, nun mit der Gleiserneuerung auf der Halberstädter Straße weitermachen zu wollen. Da fragt man sich natürlich, warum man damit nicht schon anfing, als diese Straße noch gesperrt war. Aber sei es drum, so wird ab Mittwoch der Autoverkehr stadtauswärts umgeleitet um einen ersten Bauabschnitt zwischen Hellestraße und dem alten Opel-Autohaus bearbeiten zu können. Statt einwärts ist der Kfz-Verkehr weiterhin möglich. Auch auf den Straßenbahnverkehr wird es keine Auswirkungen haben. Da man mit der gesamten Maßnahme bis zum Südring bis Ende des Jahres fertig sein will, wird in zwei Schichten gearbeitet, was bedeutet, dass es zu Lärmbeeinträchtigungen in den Abendstunden kommen kann. 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
0: Willkommen zurück. Die FCM-Spieler Jean Hugonet und Darius Steilmach sorgten kurz vor der Pause für zwei Tore bei Holstein Kiel. Baris Atik schoss das dritte Tor für die Magdeburger wenige Minuten nach dem Wiederanpfiff. Dann verteidigte man diese solide Führung. Allerdings fingen die Magdeburger, wie so oft in den letzten Minuten des Spiels, noch ein Gegentor der Kieler in der zweiten Minute der Nachspielzeit. Aber mit den drei Punkten im Gepäck findet man den ersten FCM nun auf Platz 12 der zweiten Bundesliga und ein Spiel ist noch zu bestreiten. Wenn man den Klassenerhalt aus eigener Kraft absichern will, dann sollte man das Heimspiel am Sonntag gegen Kaiserslautern besser gewinnen. Denn das untere Tabellendrittel liegt so dicht beieinander, dass es theoretisch immer noch sehr knapp werden könnte. Es bleibt also bis zum Saisonfinale spannend. Wenn Markus Schönhoff dieses Spiel hier gewinnt, dann wird der erste BCM-Meister in der Billard-Bundesliga. Die Vorleistung dazu war natürlich eine gute Saison und dass Verfolger Bottrop auf den letzten Metern noch patzte.
4: Und wir haben jetzt erfahren, dass der Verfolger Bottrop in Elversberg eine Partie verloren hat. Und dann sollte auch ein Unentschieden schon reichen.
0: So Frank Eder zum letzten Spieltag, bei dem es der BCM aber insgesamt in eigener Hand hatte, die Meisterschaft zu gewinnen. Doch ein Sieg jetzt von Schönhoff würde schon vor den beiden letzten Partien dieser Saison, die De Jong Lelin und Ömer Karakurt bestreiten sollten, die Meisterschaft perfekt machen. Denn der Spieltag am Samstag konnte von den Magdeburgern bereits gewonnen werden.
4: Also gestern 6-2 gewonnen. Wir waren ja guten Mutes, dass wir das ziemlich sicher nach Hause bringen. Das war aber doch ein sehr spannendes Spiel. Und als Falco verloren hat und die nächsten Partien knapp begannen, da begann schon mal das große Zittern. Aber wir haben 6-2 gewonnen. Insofern sind wir heute in den Tag mit der Zielstellung, deutscher Meister zu werden, reingegangen.
0: Doch zurück zum Sonntagsspieltag. Falco Willenberger gewann sein Spiel gegen den BC GT Buhr sehr deutlich mit 40-23 und bei Markus Schönhoff stand es 36-36, als es in die Schlussphase ging. Doch Schönhoff behielt die Nerven und legte noch einmal eine Serie von drei Spielzügen vor und hatte dann als erster die 40 Punkte auf seinem Zählkonto. Nun war es an Kersten Reinhardts im Nachstoß noch aufzuschließen, aber es gelang ihm nicht, sodass diese Partie mit 40-38 an Schönhoff ging und damit klar war, dass den Magdeburgern die Meisterschaft nicht mehr zu nehmen war.
4: Und damit sind wir jetzt schon mit 4-0 vorne. Jetzt kommt die zweite Runde, für die ich eigentlich auch die Hoffnung habe, dass wir mindestens eine Partie gewinnen. Also werden wir das Spiel heute nach Hause bringen und den deutschen Meister aus eigener Kraft für uns sichern.
0: Ja, und genau so kam es. Die Jongnilin spielte 50-35 und Ömer Karakurt beendete sein Spiel mit 50-37. Und das war über die Saison 2025-26 ein Durchmarsch auf Platz 1 der Bundesliga, in die man gerade erst 2025 wieder aufgestiegen war und man als Saisonziel eigentlich nur die Klasse erhalten wollte.
4: Nein, wir waren stabil. Also ich muss das Team loben, das hat sich immer beigestanden. Wir haben wirklich einen super Teamgeist und immer wenn einer mal versagt hat, hat es der andere ausgebügelt. Das war eigentlich das Geheimnis.
0: Mit der Meisterschaft qualifizierten sich die Magdeburger für die Teilnahme an der Europameisterschaft im Jahr 2027, die im Juni des kommenden Jahres in Porto ausgetragen werden soll. Und so geht es nun für die Mannschaft in die Sommerpause, die, so viel steht jetzt schon fest, mit dem traditionellen Freundschaftsspiel Ende August im tschechischen Kladno beendet wird.

0: Die SCM-Berufshandballer konnten am Sonntag beim HSV in Hamburg sehr deutlich mit 41 zu 28 gewinnen. Ein Sieg, der sich bereits in der ersten Halbzeit abzeichnete, denn als es in die Kabinen ging, stand es bereits 21 zu 12 für den SCM. Damit festigten die Magdeburger ihre Spitzenposition vor der sogenannten Nationalmannschaftswoche. Trainer Wiegert lobte den unbedingten Siegeswillen seiner Jungs, denn für ihn war es wichtig, auch dieses Spiel zu gewinnen. Dass es so deutlich war, damit war jedoch nicht wirklich zu rechnen. Vor allem, weil der HSV nach dem Seitenwechsel mit einer komplett umgestellten Abwehr und 7 Feldspielern versuchte, das Spiel noch zu drehen. Bis zum 21. Mai hat die Bundesliga nun erst einmal Pause. Dann würde theoretisch bereits ein Remis gegen Verfolger Flensburg-Handewitt ausreichen, um vorzeitig die Meisterschaft zu feiern. Das Wetter.
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2: Die MDF1 Wettervorhersage für den 11. und 12. Mai. In der Nacht zum Dienstag ist der Himmel wechselnd, teils stark bewölkt. Es wird überwiegend trocken sein. Die Nachttemperaturen sinken auf 5 bis 3 Grad. Der Wind weht schwach bis mäßig und nicht mehr böig aus westlicher Richtungen. Am Dienstag ist der Himmel stark bewölkt. Die Sonne ist kaum zu sehen. Es gibt örtlich leichten Regen. Die Tagestemperaturen steigen auf Werte von 10 bis 12 Grad. Der Wind weht mäßig bis frisch und in Böen aus westlichen Richtungen. Die weiteren Aussichten bis zum Freitag. In der Wochenmitte dominieren auch weiterhin Wolken den Himmel. Es gibt gelegentliche Regenschauer und nur wenige Sonnenstunden. Auch die Temperaturen bleiben relativ kühl für den Monat Mai.
0: Am Dienstag beginnt die Saison von Veranstaltungen der stadtgeschichtlichen Sommerabende. Diesmal werden Dr. Hartmut Kühne und Professor Christoph Volkmar über die Großstadt und die Reformation referieren, wobei Magdeburg im Jahr 1524 besonders im Blickfeld steht. Eine historische Abhandlung, die Gegenstand des 14. Bandes der Magdeburger Schriften ist. Die Veranstaltung beginnt um 19 Uhr im Alten Rathaus. Der Eintritt sollte frei sein. Ja, das gilt wie immer auch für unser Programmangebot, zu dem ich Sie auch am Dienstag einladen möchte. Ich hoffe, Sie sind dann wieder mit dabei. Bis dahin auf Wiedersehen und bleiben Sie gesund.

0: Richter Jackson? Sie haben Hermann Göring festgenommen.
1: Was haben die jetzt mit ihm vor?
2: Sie befinden sich in einem geheimen Militärgefängnis. Es beherbergt das, was vom Nazi-Oberkommando übrig ist.
3: Sie! Hey! Machen Sie das nie wieder in meinem Gefängnis!
2: Die Regierung Russlands, Frankreichs, Großbritanniens und unserer Vereinigten Staaten bringen diese Männer vor Gericht.
4: Es gibt kein internationales Recht, auf das sich die Anklage stützen könnte.
1: Die Welt muss erfahren, was diese Männer getan haben.
2: Dr. Kelly, das Hauptquartier hält Sie für einen erstklassigen Psychiater. Sie werden die geistige Gesundheit der Gefangenen überprüfen und sicherstellen. Ihr besonderes Augenmerk richten Sie auf Göring.
5: Er wurde 39 zu Hitlers Nachfolger ernannt und ist der hochrangigste deutsche Militäroffizier aller Zeiten.
6: Er ist hochintelligent, charmant und ein Narzisst.
7: Ich werde der Schlinge des Henkers entkommen.
6: Sie sind sehr überzeugt von sich.
7: Niemand hat mich je besiegt.
5: Wissen Sie, warum das hier geschah? Weil die Menschen es zugelassen haben.
8: Alles andere als ein vollständiger Sieg kommt einer Niederlage gleich. Sie dürfen keinen Fehler machen.
1: Ich stelle Hermann Göring vor Gericht und zwinge ihn, der Welt zu sagen, was er getan hat.
6: Wie wollen Sie sich verteidigen?
7: Was möchten Sie, was ich sage?
6: Wie wär's denn vielleicht mit der Wahrheit?
7: Ich bin ein Gefangener, weil Sie gewonnen und wir verloren haben.
9: Und nicht, weil Sie mir moralisch überlegen sind.
6: Ich weiß mehr über diesen Mann als irgendjemand sonst. Sie gehen ihm in die Falle.

überwinden. Diese Schreckensherrschaft nur, wenn wir all diese Menschen zur Rechenschaft ziehen. Damit es nie wieder passieren kann.

0: Sie waren heute in einen unschönen Vorfall verwickelt.
1: Das ist deine Schuld. Ich habe noch nie was übersehen. Niemals.
2: Stroke Unit, Alexandra hier. Bitte folgen Sie meinen
3: Fingern. 4 Milligramm Aktylyse.
4: Brauch bitte dringend deine Einschätzung.
1: Ich bin gleich da.
2: Ich bin Alexandra, die Neurologin dieser Abteilung.
1: Camilla, du meintest, es sei dringend?
5: Wieso denn dringend?
6: Mir geht's sehr gut.
1: Ich komme nicht ins Patientenportal.
2: Probier es einfach in einer Minute nochmal.
1: Hilfe!
2: Oliver?
1: Hilfe!
2: Aber das habe ich dir doch gesagt. Die Nackensteifigkeit.
1: Nein, das hast du nicht gesagt.
2: Ich habe dich angerufen, weil ich eine Nackensteifigkeit festgestellt habe.
7: Es geht doch im Augenblick überhaupt nicht darum, eine Schuldfrage zu klären.
1: Du hast einen so schweren Verdacht und reagierst nicht?
2: Du hast ihn nach Hause geschickt.
1: Wie groß ist das Risiko bei einem Eingriff?
8: Zu 80% verschlimmert sich die Blutung durch eine Operation.
1: Also gibt es Hoffnung. Das meinen Sie doch, oder?
7: Die sind für dich.
9: Die Liebe ist stärker als der Tod.

0: Frau Zweig?
1: Ja?
0: Sie riechen ein bisschen nach Rauch.
1: Ach, guck mal an. Bist ja ganz heller. Mhm. Kümmer dich mal ein bisschen um dein Kunstwerk. Wer nicht fertig wird, kriegt eine 6.
0: Eine 6?
2: Ja.
3: Hallo. Ist alles in Ordnung?
4: Arne, wer ist das?
5: Das ist Kurt. Kurt, mein Ex-Mann. Er denkt, dass wir noch beide verheiratet sind.
3: Hallo, ich bin Bernd Zweig. Chopin. Schön.
6: Das geht uns nichts an.
4: Wenn jemand in Not ist, dann geht uns das immer was an.
3: Was ist denn?
5: Katzenfahrer, ruhig mal stecken lassen.
7: Man hat uns hierher geschickt, dass wir ihn jetzt hier abliefern können. Er hat Alzheimer.
8: Es tut mir leid, dass du Alzheimer hast.
4: Mach die Augen zu.
8: Du bist mir jeden Tag schöner geworden.
9: Ich habe eine schrecklich gut aussehende Frau!
8: Ich war letzte Woche mit Kurt in einer Demenz-WG. Sie würden ihn aufnehmen.
6: Ich kann ihn nicht hier lassen. Ich fühle mich verantwortlich.
10: Du warst alles für mich. Ich bin noch nie so tief verletzt worden.
8: Es wird immer schwieriger werden.
9: Hast du einen anderen Mann?
8: Und wir beide werden auch älter.
4: Wenn ich an Kurz Stelle wäre und vielleicht irgendwann einmal bin, würde ich mich sehr glücklich schätzen, mich an deiner Seite zu wissen.
11: Dieses Jahr bekommt Conny einen neuen Freund.
12: Sein Flügel hängt so komisch herunter.
13: Er könnte verletzt sein.
12: Ich bin Conny.
14: Kannst du den Vogel mal beschreiben?
12: Er hat Federn, Flügel, einen Schnabel.
13: Da war's schon wieder.
12: Er sollte lieber nichts von Klaus wissen.
14: Hm. Wieso nicht?
12: Er kann Tiere nicht leiden.
13: Aber Sie hören das doch.
14: Oh, Sie meinen den krächzenden Vogel?
13: Ja.
14: Nein, den höre ich nicht. Den auch nicht.
11: Es gibt viel zu lernen.
14: Jedes Jahr im Herbst fliegen sie in den warmen Süden. Um sich zu schützen, müssen sie gut zusammenhalten.
15: Rechter Flügel nicht funktionstüchtig.
12: Was, wenn Klaus Flügel nicht heilt und er nie wieder fliegen kann?
11: Ach. Und viel zu lachen.
13: Nein!
11: Begleite Conny auf ihr neues Kinoabenteuer.
13: Oh nein.
11: Bei dem sie Klaus dem Kranich hilft.
12: Oder auch nicht.
16: Klaus!
11: Wieder zu fliegen.
13: Eine Katastrophe jagt die nächste.
16: Ha, daneben!
17: Perfetto!
12: Warte, Klaus!
18: Hast du schon mal so einen krassen Move gesehen?
14: Nope.
11: Meine Freundin Conny. Abenteuer mit Kranich Klaus.
12: Oh nein, geh weg, du Monster!
14: Nur eine nervige Katze. Ach, Mau Mau.
11: Demnächst im Kino.
19: Jeden Sonntag spielen wir hinter einem Gitter, weil niemand uns je ins Gesicht blicken darf.
0: Unser musikalisches Angebot ist nicht gut genug.
5: Wisst ihr, wer gern zurückkehren würde? Don Antonio.
3: Vivaldi.
5: Holen wir Vivaldi.
0: Probieren wir diese Variation.
19: 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Das kann ich nicht sein.
0: Wie ist dein Name?
19: Cecilia. Wenn der Krieg vorbei ist, werde ich mit einem Offizier vermählt. Dann kann ich nicht mehr spielen.
0: Du hast etwas, das die anderen nicht haben. Ich würde gern Musik machen, die begeistert, die benommen macht. Die so ist wie das Leben.
3: Bist du die zukünftige Braut von Andrea Sanfermo?
19: Ihr kennt ihn?
3: Dir konnte nichts Besseres passieren, weißt du.
0: Bist du nicht glücklich? Ganz Venedig hat dir applaudiert.
19: Ihr zerstört unseren Frieden. Ich möchte hierbleiben. Ich möchte nicht mehr heiraten.
5: Wir können unser gegebenes Wort nicht mehr zurücknehmen.
19: Ich kann nichts tun. Ich kann überhaupt nichts entscheiden.
0: Du kannst nicht von mir verlangen, dein Leben zu verändern.
4: Ich kann es gar nicht erwarten, dein Talent zu hören. Und zu erfahren, zu welcher Magie diese Hände fähig sind.

0: Nur noch 4 Wochen, dann beginnt am 11. Juli die Fußball-Weltmeisterschaft. Diesmal sind mit Mexiko, den USA und Kanada ja gleich 3 Länder involviert. Und da greift die Zeitverschiebung von mindestens 6 Stunden bei den Spielen besonders durch. So werden die meisten hierzulande erst in den späten Abendstunden oder sogar erst des Nachts angepfiffen. Deswegen hat der Bundesrat eine Verordnung verabschiedet, wonach die Lärmschutzverordnung während der Dauer der WM gewissermaßen außer Kraft gesetzt werden kann. Vor allem um öffentliche Vorführungen des hierzulande als Public Viewing bezeichneten Rudelguckens eine Gelegenheit zu geben. Als Ausgleich zwischen Lärmschutz und Fankultur. Allerdings obliegt es weiter lokalen Behörden, die Umsetzung zur Erlaubnis solcher Veranstaltungen nach 22 Uhr umzusetzen. Und damit ein herzliches Willkommen zum MDF1 Direktmagazin am Montag. Ob es allerdings viele solcher Open-Air-Events geben wird, bleibt fraglich. Zum einen werden bei hinreichender Größe der Veranstaltungen umfangreiche und teure Sicherheitsmaßnahmen erforderlich. Zum anderen ist es fraglich, ob sich viele Gastronomiebetriebe finden, bei Anstoßzeiten um 4 Uhr in der Nacht Personal und auch Gäste zu motivieren. Außer vielleicht, es handelt sich um Spiele mit deutscher Beteiligung. Zumindest gibt es Regelungen, die öffentliche Vorführungen von Fußballspielen erleichtern. Die Rechteinhaber haben dazu spezielle Angebote parat. Vielleicht ist es aber am besten, sich einen Großbildfernseher für zu Hause zu kaufen. Da hat man dann auch nach der WM noch ein Kinoerlebnis. Hoher Besuch aus Berlin in der Magdeburger Neustadt. Die Bundesbauministerin Verena Huberts war in die Niederungen der Provinz gekommen, um hier den Städtebautag 2026 zu feiern. Dazu sucht sie sich oder ihre Vorgänger immer wieder einmal eine mittelgroße Stadt aus, die von dem Bundesprogramm der Städtebauförderung profitierten.
1: Wir haben hier eine jahrzehntelange Geschichte auch der Städtebauförderung. Über 160 Millionen haben wir als Bund schon investiert. Und man sieht hier in der Neustadt sehr gut, worum es geht am heutigen Tag. Denn wir haben uns das Motto lebendige Orte, starke Gemeinschaften gegeben. Und es geht auch darum, dass wir nicht nur in unseren Städten leben, sondern dass wir Orte haben, wo wir uns begegnen, jung und alt, wo man zusammenkommt. Und dafür steht die Neustadt. Hier ist richtig was passiert, hier geht was. Und deswegen habe ich gesagt, wir kommen hier nach Magdeburg.
0: In Magdeburg waren es bis jetzt 163 Millionen Euro, die investiert wurden. Die letzten 1,3 Millionen Euro wurden von Bund und Land zur Umgestaltung des Nikolaiplatzes dazugegeben. Geld, mit dem man die historischen Strukturen wieder hervorhob, die hier Anfang des 19. Jahrhunderts nach der napoleonischen Besetzung der Stadt entstanden.
1: Die Städtebauförderung, die gibt es schon seit 50 Jahren. Da gehen Bund, also wir aus Berlin, mit den Bundesländern, aber den Städten auch gemeinsam voran, um unser Zuhause weiterzuentwickeln, um Orte zu schaffen, an denen man sich gerne begegnet, wo man sich gerne aufhält, um unsere Städte aber auch ein Stück weit fit zu machen für die Zukunft. Und ich habe mir, letztes Jahr waren wir in Koblenz, also in Rheinland-Pfalz, das ist meine Heimat, habe ich mir dieses Jahr Magdeburg ausgesucht, weil es eben hier auch so viel gibt, was man schon geschafft hat. Und deswegen bin ich auch ganz gespannt, nachher rüber zum Jugendzentrum Knast zu gehen.
0: Denn dafür hatte die Ministerin noch einen neuen Förderbescheid im Gepäck. 570.000 Euro, die in das Jugendzentrum investiert werden sollen.
2: Das Geld ist dazu gedacht, dass bei uns die Räume erweitert werden. Also wir werden größer, was den Innenbereich betrifft und da dann halt mehr Platz für die Kinder haben. Ja, wir sind sehr gut besucht. Wir haben täglich 60 bis 100 Kinder und Jugendliche und da benötigen wir einfach mehr Platz.
0: Diese Baumaßnahme ist für 2027 angedacht, um dem zunehmenden Bedarf an den Angeboten der Einrichtung gerecht zu werden. Und was dort und in anderen

0: Es hat jetzt wieder eine schöne blaue Farbgebung. Um die Spielfläche dauerhaft zu erhalten, war ein vollständiger Austausch des Belags und des Unterbaus erforderlich. Und das war beides durchgeführt worden. Seit Freitag ist der Basketballplatz wieder für die Benutzung freigegeben. Gleichzeitig sperrte man den Bolzplatz im Stadtpark. Auch hier muss der Belag grundhaft saniert werden. Allerdings kann das erst erfolgen, wenn die dafür erforderlichen Haushaltsmittel freigegeben wurden. Erst dann beginnt ein Ausschreibungsverfahren, in dessen Folge ein Unternehmen mit der Ausführung der Arbeiten beauftragt werden kann. Wie lange das dauern wird, wurde nicht mitgeteilt. Solange bleibt der Bolzplatz aber gesperrt.
1: 10 Jahre ist es inzwischen her, dass das Deutsche Rote Kreuz seine Landesgeschäftsstelle in Sachsen-Anhalt von Halle nach Magdeburg verlegte. Damals war jedoch klar, dass es sich bei dem Standort in der Lüneburger Straße nicht um das endgültige Zuhause des Landesverbandes handeln sollte. Und schon zu diesem Zeitpunkt hatte man bereits ein Auge auf das historische Gebäude am Fischerufer geworfen, das einst als das städtische Armenhaus diente. Ein Ort, der alten, kranken und allgemein bedürftigen Menschen Unterkunft und Unterstützung bot und somit eigentlich perfekt zur Philosophie des Deutschen Roten Kreuzes passte, der Organisation damals aber nicht als Standort angeboten wurde. 10 Jahre später konnte dieser Wunsch nun doch endlich verwirklicht werden, im Beisein von rund 130 Gästen aus der Politik, Wohlfahrt, Hilfsorganisationen, den DRK-Kreisverbanden und mehr, die am Freitag, dem Weltrotkreuztag, in die neue Landesgeschäftsstelle geladen wurden, um diese feierlich zu eröffnen.
2: Also wir sind eine Organisation, die durch vielfältige Aufgaben geprägt sind und wir brauchen verlässliche Strukturen, verlässliche Standortentscheidungen. Das war bei der letzten, in dem letzten Domizil nicht ganz so optimal. Das Umfeld ist hier auch vor allen Dingen mit den Parkmöglichkeiten am Schleinufer. Die Erreichbarkeit ist gut. Beim letzten Standort hatten wir immerhin die Straßenbahn dabei. Das war auch nicht schlecht, muss man so zu sagen. Also insgesamt ändert sich jetzt durch den Umzug für das Land nicht viel. Also wir machen unsere Arbeit weiter, aber auf neuer, moderner und verlässlichere Art.
1: Neuer und moderner ist auch das Gebäude an sich. Insgesamt war der Umzug mit einem Kostenaufwand von rund 150.000 Euro verbunden, der jedoch ausschließlich durch eigene Mittel des DRK gedeckt werden konnte. Im Februar letzten Jahres wurde der Standortwechsel in die Wege geleitet und knapp ein Jahr später konnte die neue Geschäftsstelle auch schon bezogen werden. Nach Beendigung der ausgiebigen und aufwendigen Sanierungsarbeiten unter Berücksichtigung des Denkmalschutzes.
2: Also wir dürfen zum Beispiel auch draußen keine Schilder anbringen oder andere Dinge. Das muss alles mit dem Denkmalamt abgestimmt werden. Das muss alles genehmigt werden. Also Sie können sich das so vorstellen, dass das Haus praktisch komplett entkernt wurde. Dann war es dann noch die Wände, die Fußböden. Die wurden teilweise auch noch erneuert. Und dann ist alles neu gemacht worden.
1: Darunter der brandneue Fahrstuhl, der dieses doch sehr treppenlastige Objekt nun auch barrierefrei machte, sodass wirklich jeder von den vielfältigen Angeboten der Landesgeschäftsstelle Gebrauch machen kann. Zu diesen konnten sich auch die Gäste am Freitag einen Überblick verschaffen und das teilweise aus erster Hand, etwa beim begehbaren Rettungswagen und dem Rettungsboot der Wasserwacht, die draußen im Hof präsentiert wurden. Drinnen wartete zudem eine Vielzahl an Informationsständen auf die Besucher. Es gab interaktive Angebote wie ein Quiz rund um den Pflegebereich und ein Lernszenario mit VR-Brille, das vor allem bei den jüngsten Besuchern für Begeisterung sorgte. Währenddessen stand ein Großteil der Räumlichkeiten für Besichtigungen offen, sodass die Gäste sich auch eine Meinung zu den modernen Arbeitsstandards in der neuen Geschäftsstelle bilden konnten.
2: Sicherlich möchten wir erreichen, dass die Besucher sagen, Mensch, die haben ein schöner Standort, gute Räume, gute Arbeitsbedingungen. Die müssen ihre Aufgaben ja sowieso machen und durch unsere Räumlichkeiten werden es jetzt nicht mehr Aufgaben, so kann man das nicht sehen. Aber sie können qualitativ auch gut gemacht werden, ob man immer im Großraumbüro sitzt oder ob man in kleineren Büros abgeschottet sitzt und kann am PC intensive Arbeit machen. Also insgesamt ist es eine Qualitätsverbesserung unserer Arbeit.
1: Knapp einen Monat ist der neue Standort bereits in Nutzung und dient seitdem ganz Sachsen-Anhalt, vor allem aber den Bewohnern der Landeshauptstadt wieder als zentraler Anlaufpunkt, wie es schon einst im Armenhaus der Fall war. Sodass in dem historischen Gebäude am Fischerufer gewissermaßen ein Kreis geschlossen werden konnte zwischen dem sozialen Engagement der Geschichte und der modernen Verbandsarbeit der Zukunft.
0: Auf der Hansering-Promenade will das lokale Netzwerk Kids Kinderrechte in der Stadt zum nunmehr dritten Mal einen Aktionstag zum Weltspieletag veranstalten mit insgesamt 13 verschiedenen Stationen.

Mit ganz verschiedenen Spielen lädt man zum Mitmachen ein, wobei sich jede Station einem bestimmten Recht der UN-Kinderrechtskonvention widmet. Als Termin wurde Donnerstag, der 11. Juni genannt, und zwar zwischen 9.30 Uhr und 15.30 Uhr. Zwar erging die Einladung zur Beteiligung an alle Bürger von Halle, aber bei dieser Zeit wird offenbar, dass sich dieses Angebot vor allem an Schulklassen und Kitagruppen wendet. Und wenn Sie diese Einladung wahrnehmen möchten, dann sollte man sich jetzt anmelden. Es gibt mehrere Zeitfenster mit je drei Gruppen bis maximal 40 Personen. Das Anmeldeprozedere erfolgt über das Beteiligungsportal des Landes Sachsen-Anhalt. Die Reklame.

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0: Willkommen zurück. Die Niederlage des HFC beim Heimspiel gegen Carl Zeiss Jena brachte noch einmal Bewegung in die Tabellenspitze der Regionalliga Nordost. Die beiden Tore gegen Halle fielen bereits vor der Pause. Den Hallensern gelang es dann nicht mehr, die zweite Halbzeit entsprechend zu nutzen, um wenigstens noch ein Remis zu erzielen. Dementsprechend zerknirscht HFC-Trainer Schröder, dessen Mannschaft nach der Niederlage wieder auf Platz 5 herunterrauschte. Jena befindet sich nun punktgleich mit Tabellenspitzenreiter Lok Leipzig auf Rang 2. Theoretisch wäre eine Meisterschaft für beide noch drin, wenn es Carl Zeiss gelingt, am letzten Spieltag Verfolger Erfurt zu besiegen und Leipzig gegen die zweite Mannschaft des FCM nur ein Remis erzielt.
5: Wenn Markus Schönhoff dieses Spiel hier gewinnt, dann wird der erste BCM-Meister in der Billard-Bundesliga. Die Vorleistung dazu war natürlich eine gute Saison und dass Verfolger Bottrop auf den letzten Metern noch patzte.
6: Und wir haben jetzt erfahren, dass der Verfolger Bottrop in Elversberg eine Partie verloren hat. Und dann sollte auch ein Unentschieden schon reichen.
5: So Frank Eder zum letzten Spieltag, bei dem es der BCM aber insgesamt in eigener Hand hatte, die Meisterschaft zu gewinnen. Doch ein Sieg jetzt von Schönhoff würde schon vor den beiden letzten Partien dieser Saison, die De Jong Lelin und Ömer Karakurt beschreiten sollten, die Meisterschaft perfekt machen. Denn der Spieltag am Samstag konnte von den Magdeburgern bereits gewonnen werden.
6: Also gestern 6-2 gewonnen. Wir waren ja guten Mutes, dass wir das ziemlich sicher nach Hause bringen. Das war aber doch ein sehr spannendes Spiel. Und als Falco verloren hat und die nächsten Partien knapp begannen, da begann schon mal das große Zittern. Aber wir haben 6-2 gewonnen. Insofern sind wir heute in den Tag mit der Zielstellung, deutscher Meister zu werden, reingegangen.
5: Doch zurück zum Sonntagsspieltag. Falco Willenberger gewann sein Spiel gegen den BC GT Buhr sehr deutlich mit 40-23. Und bei Markus Schönhoff stand es 36-36, als es in die Schlussphase ging. Doch Schönhoff behielt die Nerven und legte noch einmal eine Serie von drei Spielzügen.

0: Spielzügen vor und hatte dann als erster die 40 Punkte auf seinem Zählkonto. Nun war es an Kersten Reinhardts, im Nachstoß noch aufzuschließen, aber es gelang ihm nicht, sodass diese Partie mit 40-38 an Schönhoff ging und damit klar war, dass den Magdeburgern die Meisterschaft nicht mehr zu nehmen war.
1: Und damit sind wir jetzt schon mit 4-0 vorne. Jetzt kommt die zweite Runde, für die ich eigentlich auch die Hoffnung habe, dass wir mindestens eine Partie gewinnen. Also werden wir das Spiel heute nach Hause bringen und den deutschen Meister aus eigener Kraft für uns sichern.
0: Ja, und genau so kam es. Die Jongnilin spielte 50-35 und Ömer Karakurt beendete sein Spiel mit 50-37. Und das war über die Saison 2025-26 ein Durchmarsch auf Platz 1 der Bundesliga, in die man gerade erst 2025 wieder aufgestiegen war und man als Saisonziel eigentlich nur die Klasse erhalten wollte.
1: Nein, wir waren stabil. Also ich muss das Team loben, das hat sich immer beigestanden. Wir haben wirklich einen super Teamgeist und immer wenn einer mal versagt hat, hat es der andere ausgebügelt. Das war eigentlich das Geheimnis.
0: Mit der Meisterschaft qualifizierten sich die Magdeburger für die Teilnahme an der Europameisterschaft im Jahr 2027, die im Juni des kommenden Jahres in Porto ausgetragen werden soll. Und so geht es nun für die Mannschaft in die Sommerpause, die, so viel steht jetzt schon fest, mit dem traditionellen Freundschaftsspiel Ende August im tschechischen Kladno beendet wird.

0: Die MDF-1-Wettervorhersage für den 11. und 12. Mai. In der Nacht zum Dienstag ist der Himmel wechselnd, teils stark bewölkt. Es wird überwiegend trocken sein. Die Nachttemperaturen sinken auf 5 bis 3 Grad. Der Wind weht schwach bis mäßig und nicht mehr böig aus westlicher Richtungen. Am Dienstag ist der Himmel stark bewölkt. Die Sonne ist kaum zu sehen. Es gibt örtlich leichten Regen. Die Tagestemperaturen steigen auf Werte von 10 bis 12 Grad. Der Wind weht mäßig bis frisch und in Böen aus westlichen Richtungen. Die weiteren Aussichten bis zum Freitag. In der Wochenmitte dominieren auch weiterhin Wolken den Himmel. Es gibt gelegentliche Regenschauer und nur wenige Sonnenstunden. Auch die Temperaturen bleiben relativ kühl für den Monat Mai.
1: Am Dienstag ist es mal wieder Zeit für Wissenschaft im Quartier. Diesmal soll es um die Singstimmen von Kindern gehen, die ja so ganz anders klingen als die von Erwachsenen. Ort des Vortrages von Dr. Susanne Vogt ist ganz passend die Kindersingakademie der Stadt Halle. Die Sprechwissenschaftlerin von der Luther-Uni wird nicht nur über diese Unterschiede referieren, sondern auch über die Unterschiede in den Klangfarben der Kinderstimmen auf der ganzen Welt. Ihr Vortrag beginnt um 18.30 Uhr und da die Volkshochschule das Ganze organisiert, ist der Eintritt dazu kostenlos. Ja, das gilt wie immer auch für unser Programmangebot, zu dem ich Sie auch am Dienstag einladen möchte. Ich hoffe, Sie sind dann wieder mit dabei. Bis dahin auf Wiederfernsehen und bleiben Sie gesund.

0: 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Sie haben Hermann Göring festgenommen.
1: Was haben die jetzt mit ihm vor?
0: Sie befinden sich in einem geheimen Militärgefängnis. Es beherbergt das, was vom Nazi-Oberkommando übrig ist.
2: Sie! Hey! Machen Sie das nie wieder in meinem Gefängnis!
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3: Es gibt kein internationales Recht, auf das ich die Anklage stützen könnte.
1: Die Welt muss erfahren, was diese Männer getan haben.
0: Dr. Kelly, das Hauptquartier hält Sie für einen erstklassigen Psychiater. Sie werden die geistige Gesundheit der Gefangenen überprüfen und sicherstellen. Ihr besonderes Augenmerk richten Sie auf Göring.
4: Er wurde 39 zu Hitlers Nachfolger ernannt und ist der hochrangigste deutsche Militäroffizier aller Zeiten.
5: Er ist hochintelligent, charmant und ein Narzisst.
6: Ich werde der Schlinge des Henkers entkommen.
5: Sie sind sehr überzeugt von sich.
6: Niemand hat mich je besiegt.
4: Wissen Sie, warum das hier geschah? Weil die Menschen es zugelassen haben.
7: Alles andere als ein vollständiger Sieg kommt einer Niederlage gleich. Sie dürfen keinen Fehler machen.
1: Ich stelle Hermann Göring vor Gericht und zwinge ihn, der Welt zu sagen, was er getan hat.
5: Wie wollen Sie sich verteidigen?
6: Was möchten Sie, was ich sage?
5: Wie wär's denn vielleicht mit der Wahrheit?
6: Ich bin ein Gefangener, weil Sie gewonnen und wir verloren haben.
8: Und nicht, weil Sie mir moralisch überlegen sind.
5: Ich weiß mehr über diesen Mann als irgendjemand sonst. Sie gehen ihm in die Falle.
9: Du bist mit jedem Tag schöner geworden.
10: Ich habe eine schrecklich gut aussehende Frau!
9: Ich war letzte Woche mit Kurt in einer Demenz-WG. Sie würden ihn aufnehmen.
11: Ich kann ihn nicht hier lassen. Ich fühle mich verantwortlich. Du warst alles für mich. Ich bin noch nie so tief verletzt worden.
9: Es wird immer schwieriger werden.
10: Hast du einen anderen Mann?
9: Und wir beide werden auch älter. Wenn ich an Kurz Stelle wäre oder vielleicht irgendwann einmal bin, würde ich mich sehr glücklich schätzen, mich an deiner Seite zu wissen.
12: Dieses Jahr bekommt Conny einen neuen Freund.
13: Sein Flügel hängt so komisch herunter.
14: Er könnte verletzt sein.
13: Ich bin Conny.
15: Kannst du den Vogel mal beschreiben?
13: Er hat Federn, Flügel, einen Schnabel.
14: Da war's schon wieder.
13: Er sollte lieber nichts von Klaus wissen.
15: Hm. Wieso nicht?
13: Er kann Tiere nicht leiden.
14: Aber Sie hören das doch.
15: Oh, Sie meinen den krächzenden Vogel?
14: Ja.
15: Nein, den höre ich nicht. Den auch nicht.
12: Es gibt viel zu lernen.
16: Jedes Jahr im Herbst fliegen sie in den warmen Süden. Um sich zu schützen, müssen sie gut zusammenhalten.
17: Rechter Flügel nicht funktionstüchtig.
13: Was, wenn Klaus Flügel nicht heilt und er nie wieder fliegen kann?
12: Ach. Und viel zu lachen.
14: Nein!
12: Begleite Conny auf ihr neues Kinoabenteuer.
14: Oh nein.
12: Bei dem sie Klaus dem Kranich hilft.
13: Oder auch nicht.
18: Klaus!
12: Wieder zu fliegen.
14: Eine Katastrophe jagt die nächste.
18: Ha, daneben!
19: Perfetto!
18: Warte, Klaus!
20: Hast du schon mal so einen krassen Move gesehen?
15: Nope.
12: Meine Freundin Conny. Abenteuer mit Kranich Klaus.
18: Oh nein, geh weg, du Monster!
13: Nur eine nervige Katze. Ach, Mau Mau.
12: Demnächst im Kino.
9: Ja, das sieht nach Komödie aus.
21: Hi.
9: Hi. See you tomorrow.
21: Was wollen wir eigentlich gucken?
9: Weiß ich nicht. Wir können mal gucken, was so da ist.
5: Nachhaltigkeit, Migration, Klimawandel. Man das ohnehin nicht voneinander trennen kann.
21: Dann würde ich vielleicht die halbe Gurke nehmen und...
22: Vielleicht eine Vorspeise und einen Salat.
9: Ich habe mal wieder Bock auf Fisch.
22: Mhm.
5: Justin verliebt sich in Alice, doch sie lebt für ihn immer einen Tag in der Zukunft und er lebt für sie einen Tag in der Vergangenheit.
22: Da sieht man nicht viel.
9: Darf ich mal?
21: Such doch mal Awesome Movie, das hast du ja mal erwähnt. Jo, die wäre vielleicht besser. Die auch.
0: Die nicht.
2: Ich mach dir erstmal einen Tee.
21: Nein!
3: Der Bildhauer Ariel arbeitet nachts als U-Bahn-Fahrer, um sich die Miete für sein Atelier in Brooklyn zu verdienen. Im Schlaf verfolgen ihn Visionen von einem Tier, das mit ihm spricht.
23: Weil du Hurensohn zu dienen, ich besser eine Scheißkarre abzustellen.
3: Hier, das Leben ist ein Croissant. Mhm. Scheidung und andere Liebeserklärungen. Mhm.

0: Nur noch 4 Wochen, dann beginnt am 11. Juli die Fußball-Weltmeisterschaft. Diesmal sind mit Mexiko, den USA und Kanada ja gleich 3 Länder involviert. Und da greift die Zeitverschiebung von mindestens 6 Stunden bei den Spielen besonders durch. So werden die meisten hierzulande erst in den späten Abendstunden oder sogar erst des Nachts angepfiffen. Deswegen hat der Bundesrat eine Verordnung verabschiedet, wonach die Lärmschutzverordnung während der Dauer der WM gewissermaßen außer Kraft gesetzt werden kann. Vor allem um öffentliche Vorführungen des hierzulande als Public Viewing bezeichneten Rudelguckens eine Gelegenheit zu geben. Als Ausgleich zwischen Lärmschutz und Fankultur. Allerdings obliegt es weiter lokalen Behörden, die Umsetzung zur Erlaubnis solcher Veranstaltungen nach 22 Uhr umzusetzen. Und damit ein herzliches Willkommen zum MDF1 Direktmagazin am Montag. Ob es allerdings viele solcher Open-Air-Events geben wird, bleibt fraglich. Zum einen werden bei hinreichender Größe der Veranstaltungen umfangreiche und teure Sicherheitsmaßnahmen erforderlich. Zum anderen ist es fraglich, ob sich viele Gastronomiebetriebe finden, bei Anstoßzeiten um 4 Uhr in der Nacht Personal und auch Gäste zu motivieren. Außer vielleicht, es handelt sich um Spiele mit deutscher Beteiligung. Zumindest gibt es Regelungen, die öffentliche Vorführungen von Fußballspielen erleichtern. Die Rechteinhaber haben dazu spezielle Angebote parat. Vielleicht ist es aber am besten, sich einen Großbildfernseher für zu Hause zu kaufen. Da hat man dann auch nach der WM noch ein Kinoerlebnis. Hoher Besuch aus Berlin in der Magdeburger Neustadt. Die Bundesbauministerin Verena Huberts war in die Niederungen der Provinz gekommen, um hier den Städtebautag 2026 zu feiern. Dazu sucht sie sich oder ihre Vorgänger immer wieder einmal eine mittelgroße Stadt aus, die von dem Bundesprogramm der Städtebauförderung profitierten.
1: Wir haben hier eine jahrzehntelange Geschichte auch der Städtebauförderung. Über 160 Millionen haben wir als Bund schon investiert. Und man sieht hier in der Neustadt sehr gut, worum es geht am heutigen Tag. Denn wir haben uns das Motto lebendige Orte, starke Gemeinschaften gegeben. Und es geht auch darum, dass wir nicht nur in unseren Städten leben, sondern dass wir Orte haben, wo wir uns begegnen, jung und alt, wo man zusammenkommt. Und dafür steht die Neustadt. Hier ist richtig was passiert, hier geht was. Und deswegen habe ich gesagt, wir kommen hier nach Magdeburg.
0: In Magdeburg waren es bis jetzt 163 Millionen Euro, die investiert wurden. Die letzten 1,3 Millionen Euro wurden von Bund und Land zur Umgestaltung des Nikolaiplatzes dazugegeben. Geld, mit dem man die historischen Strukturen wieder hervorhob, die hier Anfang des 19. Jahrhunderts nach der napoleonischen Besetzung der Stadt entstanden.
1: Die Städtebauförderung, die gibt es schon seit 50 Jahren. Da gehen Bund, also wir aus Berlin, mit den Bundesländern, aber den Städten auch gemeinsam voran, um unser Zuhause weiterzuentwickeln, um Orte zu schaffen, an denen man sich gerne begegnet, wo man sich gerne aufhält, um unsere Städte aber auch ein Stück weit fit zu machen für die Zukunft. Und ich habe mir, letztes Jahr waren wir in Koblenz, also in Rheinland-Pfalz, das ist meine Heimat, habe ich mir dieses Jahr Magdeburg ausgesucht, weil es eben hier auch so viel gibt, was man schon geschafft hat. Und deswegen bin ich auch ganz gespannt, nachher rüber zum Jugendzentrum Knast zu gehen.
0: Denn dafür hatte die Ministerin noch einen neuen Förderbescheid im Gepäck. 570.000 Euro, die in das Jugendzentrum investiert werden sollen.
2: Das Geld ist dazu gedacht, dass bei uns die Räume erweitert werden. Also wir werden größer, was den Innenbereich betrifft und da dann halt mehr Platz für die Kinder haben. Ja, wir sind sehr gut besucht. Wir haben täglich 60 bis 100 Kinder und Jugendliche und da benötigen wir einfach mehr Platz.
0: Diese Baumaßnahme ist für 2027 angedacht, um dem zunehmenden Bedarf an den Angeboten der Einrichtung gerecht zu werden. Und was dort und in anderen Einrichtungen des Stadtteils so gemacht wird, davon konnte man sich im Verlauf des Tages auf dem Familienfest rund um den Moritzplatz überzeugen. Einem Familienfest, wie es viele an diesem Samstag gab, denn die Städtebauförderung ist ein bundesweites Programm, von dem alle Bürger dieses Landes profitieren. Schließlich speisen es auch alle Bürger mit ihren Steuergeldern. Offensichtlich ist noch etwas Geld in der Stadtkasse zur Förderung freier kultureller und künstlerischer Mikroprojekte. Das gab das Kulturbüro der Stadt Magdeburg bekannt, das dazu entsprechende Förderanträge entgegennimmt. Bis zum 31. Juli wäre dafür Zeit. Förderkriterien betreffen dabei Mikroprojekte, die ohne die Zuschüsse der Stadt nicht oder nur eingeschränkt durchgeführt werden können. Viel Geld scheint es allerdings nicht zu sein, denn in der zugehörigen Medienmitteilung ist mehrfach vom geringen Umfang der Finanzmittel die Rede und dass maximal 2.000 Euro je Antrag gewährt werden können. Gefördert werden Ausstellungen, Konzerte, Lesungen oder auch Workshops, wenn sie noch in diesem Jahr bis zum 31. Dezember durchgeführt werden können. Die Antragstellung erfolgt ausschließlich online über das digitale Rathaus unter www.magdeburg.de/Kulturförderung.
3: 10 Jahre ist es inzwischen her, dass das Deutsche Rote Kreuz seine Landesgeschäftsstelle in Sachsen-Anhalt von Halle nach Magdeburg verlegte. Damals war jedoch klar, dass es sich bei dem Standort in der Lüneburger Straße nicht um das endgültige Zuhause des Landesverbandes handeln sollte. Und schon zu diesem Zeitpunkt hatte man bereits ein Auge auf das historische Gebäude am Fischerufer geworfen, das einst als das städtische Armenhaus diente. Ein Ort, der alten, kranken und allgemein bedürftigen Menschen Unterkunft und Unterstützung bot und somit eigentlich perfekt zur Philosophie des Deutschen Roten Kreuzes passte, der Organisation damals aber nicht als Standort angeboten wurde. 10 Jahre später konnte dieser Wunsch nun doch endlich verwirklicht werden, im Beisein von rund 130 Gästen aus der Politik, Wohlfahrt, Hilfsorganisationen, den DRK-Kreisverbanden und mehr, die am Freitag, dem Weltrotkreuztag, in die neue Landesgeschäftsstelle geladen wurden, um diese feierlich zu eröffnen.
4: Also wir sind eine Organisation, die durch vielfältige Aufgaben geprägt sind und wir brauchen verlässliche Strukturen, verlässliche Standortentscheidungen. Das war bei der letzten, in dem letzten Domizil nicht ganz so optimal. Das Umfeld ist hier auch vor allen Dingen mit den Parkmöglichkeiten am Steinufer. Die Erreichbarkeit ist gut. Beim letzten Standort hatten wir immerhin die Straßenbahn dabei. Das war auch nicht schlecht, muss man so zu sagen. Also insgesamt ändert sich jetzt durch den Umzug für das Land nicht viel. Also wir machen unsere Arbeit weiter, aber auf neuer, moderner und verlässlichere Art.
3: Neuer und moderner ist auch das Gebäude an sich. Insgesamt war der Umzug mit einem Kostenaufwand von rund 150.000 Euro verbunden, der jedoch ausschließlich durch eigene Mittel des DRK gedeckt werden konnte. Im Februar letzten Jahres wurde der Standortwechsel in die Wege geleitet und knapp ein Jahr später konnte die neue Geschäftsstelle auch schon bezogen werden. Nach Beendigung der ausgiebigen und aufwendigen Sanierungsarbeiten unter Berücksichtigung des Denkmalschutzes.
4: Also wir dürfen zum Beispiel auch draußen keine Schilder anbringen oder andere Dinge. Das muss alles mit dem Denkmalamt abgestimmt werden, das muss alles genehmigt werden. Also Sie können sich das so vorstellen, dass das Haus praktisch komplett entkernt wurde. Dann standen noch die Wände, die Fußböden, die wurden teilweise auch noch erneuert und dann ist alles neu gemacht worden.
3: Darunter der brandneue Fahrstuhl, der dieses doch sehr treppenlastige Objekt nun auch barrierefrei machte, sodass wirklich jeder von den vielfältigen Angeboten der Landesgeschäftsstelle Gebrauch machen kann. Zu diesen konnten sich auch die Gäste am Freitag einen Überblick verschaffen und das teilweise aus erster Hand, etwa beim begehbaren Rettungswagen und dem Rettungsboot der Wasserwacht, die draußen im Hof präsentiert wurden. Drinnen wartete zudem eine Vielzahl an Informationsständen auf die Besucher. Es gab interaktive Angebote wie ein Quiz rund um den Pflegebereich und ein Lernszenario mit VR-Brille, das vor allem bei den jüngsten Besuchern für Begeisterung sorgte. Währenddessen stand ein Großteil der Räumlichkeiten für Besichtigungen offen, sodass die Gäste sich auch eine Meinung zu den modernen Arbeitsstandards in der neuen Geschäftsstelle bilden konnten.
4: Sicherlich möchten wir erreichen, dass die Besucher sagen, Mensch, die haben ein schöner Standort, gute Räume, gute Arbeitsbedingungen. Die müssen ihre Aufgaben ja sowieso machen und durch unsere Räumlichkeiten werden es jetzt nicht mehr Aufgaben, so kann man das nicht sehen. Aber sie können qualitativ auch gut gemacht werden, ob man immer im Großraumbüro sitzt oder ob man in kleineren Büros abgeschottet sitzt und kann am PC intensive Arbeit machen. Also insgesamt ist es eine Qualitätsverbesserung unserer Arbeit.
3: Knapp einen Monat ist der neue Standort bereits in Nutzung und dient seitdem ganz Sachsen-Anhalt, vor allem aber den Bewohnern der Landeshauptstadt wieder als zentraler Anlaufpunkt, wie es schon einst im Armenhaus der Fall war. Sodass in dem historischen Gebäude am Fischerufer gewissermaßen ein Kreis geschlossen werden konnte zwischen dem sozialen Engagement der Geschichte und der modernen Verbandsarbeit der Zukunft.
0: Eigentlich war die Halberstädter Straße wieder freigegeben worden, denn die Arbeiten an der Behelfsbrücke für den Magdeburger Ring sind abgeschlossen und ab Dienstag soll auch darüber der Verkehr wieder rollen. Allerdings gaben die MVB bekannt, nun mit der Gleiserneuerung auf der Halberstädter Straße weitermachen zu wollen. Da fragt man sich natürlich, warum man damit nicht schon anfing, als diese Straße noch gesperrt war. Aber sei es drum, so wird ab Mittwoch der Autoverkehr stadtauswärts umgeleitet um einen ersten Bauabschnitt zwischen Hellestraße und dem alten Opel-Autohaus bearbeiten zu können. Statt einwärts ist der Kfz-Verkehr weiterhin möglich. Auch auf den Straßenbahnverkehr wird es keine Auswirkungen haben. Da man mit der gesamten Maßnahme bis zum Südring bis Ende des Jahres fertig sein will, wird in zwei Schichten gearbeitet, was bedeutet, dass es zu Lärmbeeinträchtigungen in den Abendstunden kommen kann. 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
4: Willkommen zurück. Die FCM-Spieler Jean Hugonet und Darius Steilmach sorgten kurz vor der Pause für zwei Tore bei Holstein Kiel. Baris Atik schoss das dritte Tor für die Magdeburger wenige Minuten nach dem Wiederanpfiff. Dann verteidigte man diese solide Führung. Allerdings fingen die Magdeburger, wie so oft in den letzten Minuten des Spiels, noch ein Gegentor der Kieler in der zweiten Minute der Nachspielzeit. Aber mit den drei Punkten im Gepäck findet man den ersten FCM nun auf Platz 12 der zweiten Bundesliga und ein Spiel ist noch zu bestreiten. Wenn man den Klassenerhalt aus eigener Kraft absichern will, dann sollte man das Heimspiel am Sonntag gegen Kaiserslautern besser gewinnen. Denn das untere Tabellendrittel liegt so dicht beieinander, dass es theoretisch immer noch sehr knapp werden könnte. Es bleibt also bis zum Saisonfinale spannend.
5: Wenn Markus Schönhoff dieses Spiel hier gewinnt, dann wird der erste BCM-Meister in der Billard-Bundesliga. Die Vorleistung dazu war natürlich eine gute Saison und das Verfolger Bottrop auf den letzten

0: Metern noch patzte.
1: Und wir haben jetzt erfahren, dass der Verfolger Bottrop in Elversberg
0: eine Serie von 3 Spielzügen vor und hatte dann als erster die 40 Punkte auf seinem Zählkonto. Nun war es an Kersten Reinhardts, im Nachstoß noch aufzuschließen, aber es gelang ihm nicht, sodass diese Partie mit 40-38 an Schönhoff ging und damit klar war, dass den Magdeburgern die Meisterschaft nicht mehr zu nehmen war.
1: Und damit sind wir jetzt schon mit 4-0 vorne. Jetzt kommt die zweite Runde, für die ich eigentlich auch die Hoffnung habe, dass wir mindestens eine Partie gewinnen. Also werden wir das Spiel heute nach Hause bringen und den deutschen Meister aus eigener Kraft für uns sichern.
0: Ja, und genau so kam es. Die Jungnilin spielte 50-35 und Ömer Karakurt beendete sein Spiel mit 50-37. Und das war über die Saison 2025-26 ein Durchmarsch auf Platz 1 der Bundesliga, in die man gerade erst 2025 wieder aufgestiegen war und man als Saisonziel eigentlich nur die Klasse erhalten wollte.
1: Nein, wir waren stabil. Also ich muss das Team loben, das hat sich immer beigestanden. Wir haben wirklich einen super Teamgeist und immer wenn einer mal versagt hat, hat es der andere ausgebügelt. Das war eigentlich das Geheimnis.
0: Mit der Meisterschaft qualifizierten sich die Magdeburger für die Teilnahme an der Europameisterschaft im Jahr 2027, die im Juni des kommenden Jahres in Porto ausgetragen werden soll. Und so geht es nun für die Mannschaft in die Sommerpause, die, so viel steht jetzt schon fest, mit dem traditionellen Freundschaftsspiel Ende August im tschechischen Kladno beendet wird.

0: Die SCM Berufshandballer konnten am Sonntag beim HSV in Hamburg sehr deutlich mit 41 zu 28 gewinnen. Ein Sieg, der sich bereits in der ersten Halbzeit abzeichnete, denn als es in die Kabinen ging, stand es bereits 21 zu 12 für den SCM. Damit festigten die Magdeburger ihre Spitzenposition vor der sogenannten Nationalmannschaftswoche. Trainer Wiegert lobte den unbedingten Siegeswillen seiner Jungs, denn für ihn war es wichtig, auch dieses Spiel zu gewinnen. Dass es so deutlich war, damit war jedoch nicht wirklich zu rechnen. Vor allem, weil der HSV nach dem Seitenwechsel mit einer komplett umgestellten Abwehr und 7 Feldspielern versuchte, das Spiel noch zu drehen. Bis zum 21. Mai hat die Bundesliga nun erst einmal Pause. Dann würde theoretisch bereits ein Remis gegen Verfolger Flensburg-Handewitt ausreichen, um vorzeitig die Meisterschaft zu feiern. Das Wetter.
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2: Die MDF1 Wettervorhersage für den 11. und 12. Mai. In der Nacht zum Dienstag ist der Himmel wechselnd, teils stark bewölkt. Es wird überwiegend trocken sein. Die Nachttemperaturen sinken auf 5 bis 3 Grad. Der Wind weht schwach bis mäßig und nicht mehr böig aus westlicher Richtungen. Am Dienstag ist der Himmel stark bewölkt. Die Sonne ist kaum zu sehen. Es gibt örtlich leichten Regen. Die Tagestemperaturen steigen auf Werte von 10 bis 12 Grad. Der Wind weht mäßig bis frisch und in Böen aus westlichen Richtungen. Die weiteren Aussichten bis zum Freitag. In der Wochenmitte dominieren auch weiterhin Wolken den Himmel. Es gibt gelegentliche Regenschauer und nur wenige Sonnenstunden. Auch die Temperaturen bleiben relativ kühl für den Monat Mai.
0: Am Dienstag beginnt die Saison von Veranstaltungen der stadtgeschichtlichen Sommerabende. Diesmal werden Dr. Hartmut Kühne und Professor Christoph Volkmar über die Großstadt und die Reformation referieren, wobei Magdeburg im Jahr 1524 besonders im Blickfeld steht. Eine historische Abhandlung, die Gegenstand des 14. Bandes der Magdeburger Schriften ist. Die Veranstaltung beginnt um 19 Uhr im Alten Rathaus. Der Eintritt sollte frei sein. Ja, das gilt wie immer auch für unser Programmangebot, zu dem ich Sie auch am Dienstag einladen möchte. Ich hoffe, Sie sind dann wieder mit dabei. Bis dahin auf Wiedersehen und bleiben Sie gesund.

0: Richter Jackson? Sie haben Hermann Göring festgenommen.
1: Was haben die jetzt mit ihm vor?
2: Sie befinden sich in einem geheimen Militärgefängnis. Es beherbergt das, was vom Nazi-Oberkommando übrig ist.
3: Sie! Hey! Machen Sie das nie wieder in meinem Gefängnis!
2: Die Regierung Russlands, Frankreichs, Großbritanniens und unserer Vereinigten Staaten bringen diese Männer vor Gericht.
4: Es gibt kein internationales Recht, auf das ich die Anklage stützen könnte.
1: Die Welt muss erfahren, was diese Männer getan haben.
2: Dr. Kelly, das Hauptquartier hält Sie für einen erstklassigen Psychiater. Sie werden die geistige Gesundheit der Gefangenen überprüfen und sicherstellen. Ihr besonderes Augenmerk richten Sie auf Göring.
5: Er wurde 1939 zu Hitlers Nachfolger ernannt und ist der hochrangigste deutsche Militäroffizier aller Zeiten.
6: Er ist hochintelligent, charmant und ein Narzisst.
7: Ich werde der Schlinge des Henkers entkommen.
6: Sie sind sehr überzeugt von sich.
7: Niemand hat mich je besiegt.
5: Wissen Sie, warum das hier geschah? Weil die Menschen es zugelassen haben.
8: Alles andere als ein vollständiger Sieg kommt einer Niederlage gleich. Sie dürfen keinen Fehler machen.
1: Ich stelle Hermann Göring vor Gericht und zwinge ihn, der Welt zu sagen, was er getan hat.
6: Wie wollen Sie sich verteidigen?
7: Was möchten Sie, was ich sage?
6: Wie wär's denn vielleicht mit der Wahrheit?
7: Ich bin ein Gefangener, weil Sie gewonnen und wir verloren haben.
9: Und nicht, weil Sie mir moralisch überlegen sind.
6: Ich weiß mehr über diesen Mann als irgendjemand sonst. Sie gehen ihm in die Falle.

diese Schreckensherrschaft nur, wenn wir all diese Menschen zur Rechenschaft ziehen. Damit es nie wieder passieren kann.

0: Sie waren heute in einen unschönen Vorfall verwickelt.
1: Das ist deine Schuld. Ich habe noch nie was übersehen. Niemals.
2: Stroke Unit, Alexandra hier. Bitte folgen Sie meinen
3: Fingern. 4 Milligramm Aktylyse.
4: Ich brauche bitte dringend eine Einschätzung.
2: Ich bin gleich da. Ich bin Alexandra, die Neurologin dieser Abteilung.
1: Camilla.
2: Du meintest, es sei dringend?
1: Wieso denn dringend?
5: Mir geht's sehr gut.
2: Ich komme nicht ins Patientenportal.
1: Probier's einfach in einer Minute nochmal.
6: Hilfe!
2: Oliver?
6: Hilfe!
1: Aber das habe ich dir doch gesagt.
6: Die Nackensteifigkeit.
2: Nein, das hast du nicht gesagt.
6: Ich habe dich angerufen, weil ich eine Nackensteifigkeit festgestellt habe.
7: Es geht doch im Augenblick überhaupt nicht darum, eine Schuldfrage zu klären.
1: Du hast einen so schweren Verdacht und reagierst nicht?
6: Du hast ihn nach Hause geschickt.
1: Wie groß ist das Risiko bei einem Eingriff?
8: Zu 80% verschlimmert sich die Blutung durch eine Operation.
1: Also gibt es Hoffnung. Das meinen Sie doch, oder?
7: Die sind für dich.
9: Die Liebe ist stärker als der Tod.

0: Frau Zweig?
1: Ja?
0: Sie riechen ein bisschen nach Rauch.
1: Ach, guck mal an. Bist ja ganz heller. Hm? Kümmer dich mal ein bisschen um dein Kunstwerk. Wer nicht fertig wird, kriegt eine 6.
0: Eine 6?
2: Ja.
3: Hallo. Ist alles in Ordnung? Anne, wer ist das?
4: Das ist Kurt. Kurt, mein Ex-Mann. Er denkt, dass wir noch beide verheiratet sind.
3: Hallo, ich bin Bernd Zweig. Chopin. Schön.
4: Das geht uns nichts an.
5: Wenn jemand in Not ist, dann geht uns das immer was an.
3: Was ist denn?
4: Katzenfahrer, ruhig mal stecken lassen.

0: hat uns hierher geschickt, dass wir ihn jetzt hier abliefern können. Er hat Alzheimer.
1: Es tut mir leid, dass du Alzheimer hast.
2: Mach die Augen zu. Du bist mit jedem Tag schöner geworden.
3: Ich habe eine schrecklich gut aussehende Frau!
1: Ich war letzte Woche mit Kurt in einer Demenz-WG. Sie würden ihn aufnehmen.
0: Ich kann ihn nicht hier lassen. Ich fühle mich verantwortlich. Du warst alles für mich. Ich bin noch nie so tief verletzt worden.
1: Es wird immer schwieriger werden.
3: Hast du einen anderen Mann?
1: Und wir beide werden auch älter.
2: Wenn ich an Kurz Stelle wäre oder vielleicht irgendwann einmal bin, würde ich mich sehr glücklich schätzen, mich an deiner Seite zu wissen.
4: Dieses Jahr bekommt Conny einen neuen Freund.
5: Sein Flügel hängt so komisch herunter.
6: Er könnte verletzt sein.
5: Ich bin Conny.
7: Kannst du den Vogel mal beschreiben?
5: Er hat Federn, Flügel, einen Schnabel.
6: Da war's schon wieder.
5: Er sollte lieber nichts von Klaus wissen.
7: Hm. Wieso nicht?
5: Er kann Tiere nicht leiden.
6: Aber Sie hören das doch.
7: Oh, Sie meinen den krächzenden Vogel?
6: Ja.
7: Nein, den höre ich nicht. Den auch nicht.
4: Es gibt viel zu lernen.
7: Jedes Jahr im Herbst fliegen sie in den warmen Süden. Um sich zu schützen, müssen sie gut zusammenhalten.
8: Rechter Flügel nicht funktionstüchtig.
5: Was, wenn Klaus Flügel nicht heilt und er nie wieder fliegen kann?
4: Ach. Und viel zu lachen.
6: Nein!
4: Begleite Conny auf ihr neues Kinoabenteuer.
6: Oh nein.
4: Bei dem sie Klaus dem Kranich hilft.
5: Oder auch nicht.
9: Klaus!
4: Wieder zu fliegen.
6: Eine Katastrophe jagt die nächste.
9: Ha, daneben!
10: Perfetto!
5: Warte, Klaus!
11: Hast du schon mal so einen krassen Move gesehen?
7: Nope.
4: Meine Freundin Conny. Abenteuer mit Kranich Klaus.
5: Oh nein, geh weg, du Monster!
7: Nur eine nervige Katze. Ach, Mau Mau.
4: Demnächst im Kino.
12: Jeden Sonntag spielen wir hinter einem Gitter, weil niemand uns je ins Gesicht blicken darf.
13: Unser musikalisches Angebot ist nicht gut genug.
14: Wisst ihr, wer gern zurückkehren würde? Don Antonio.
15: Vivaldi.
14: Holen wir Vivaldi.
13: Probieren wir diese Variation.
12: Ich bin keine erste Geige. Das kann ich nicht sein.
13: Wie ist dein Name?
12: Cecilia. Wenn der Krieg vorbei ist, werde ich mit einem Offizier vermählt. Dann kann ich nicht mehr spielen.
13: Du hast etwas, das die anderen nicht haben. Ich würde gern Musik machen, die begeistert, die benommen macht. Die so ist wie das Leben.
15: Bist du die zukünftige Braut von Andrea Sanfermo?
12: Ihr kennt ihn.
15: Dir konnte nichts Besseres passieren, weißt du.
13: Bist du nicht glücklich? Ganz Venedig hat dir applaudiert.
12: Ihr zerstört unseren Frieden. Ich möchte hier bleiben. Ich möchte nicht mehr heiraten.
14: Wir können unser gegebenes Wort nicht mehr zurücknehmen.
12: Ich kann nichts tun. Ich kann überhaupt nichts entscheiden.
13: Du kannst nicht von mir verlangen, dein Leben zu verändern.
16: Ich kann es gar nicht erwarten, dein Talent zu hören. Und zu erfahren, zu welcher Magie diese Hände fähig sind.

0: Nur noch 4 Wochen, dann beginnt am 11. Juli die Fußball-Weltmeisterschaft. Diesmal sind mit Mexiko, den USA und Kanada ja gleich 3 Länder involviert. Und da greift die Zeitverschiebung von mindestens 6 Stunden bei den Spielen besonders durch. So werden die meisten hierzulande erst in den späten Abendstunden oder sogar erst des Nachts angepfiffen. Deswegen hat der Bundesrat eine Verordnung verabschiedet, wonach die Lärmschutzverordnung während der Dauer der WM gewissermaßen außer Kraft gesetzt werden kann. Vor allem um öffentliche Vorführungen des hierzulande als Public Viewing bezeichneten Rudelguckens eine Gelegenheit zu geben, als Ausgleich zwischen Lärmschutz und Fankultur. Allerdings obliegt es weiter lokalen Behörden, die Umsetzung zur Erlaubnis solcher Veranstaltungen nach 22 Uhr umzusetzen. Und damit ein herzliches Willkommen zum MDF1 Direktmagazin am Montag. Ob es allerdings viele solcher Open-Air-Events geben wird, bleibt fraglich. Zum einen werden bei hinreichender Größe der Veranstaltungen umfangreiche und teure Sicherheitsmaßnahmen erforderlich. Zum anderen ist es fraglich, ob sich viele Gastronomiebetriebe finden, bei Anstoßzeiten um 4 Uhr in der Nacht Personal und auch Gäste zu motivieren. Außer vielleicht, es handelt sich um Spiele mit deutscher Beteiligung. Zumindest gibt es Regelungen, die öffentliche Vorführungen von Fußballspielen erleichtern. Die Rechteinhaber haben dazu spezielle Angebote parat. Vielleicht ist es aber am besten, sich einen Großbildfernseher für zu Hause zu kaufen. Da hat man dann auch nach der WM noch ein Kinoerlebnis. Hoher Besuch aus Berlin in der Magdeburger Neustadt. Die Bundesbauministerin Verena Huberts war in die Niederungen der Provinz gekommen, um hier den Städtebautag 2026 zu feiern. Dazu sucht sie sich oder ihre Vorgänger immer wieder einmal eine mittelgroße Stadt aus, die von dem Bundesprogramm der Städtebauförderung profitierten.
1: Wir haben hier eine jahrzehntelange Geschichte auch der Städtebauförderung. Über 160 Millionen haben wir als Bund schon investiert. Und man sieht hier in der Neustadt sehr gut, worum es geht am heutigen Tag. Denn wir haben uns das Motto lebendige Orte, starke Gemeinschaften gegeben. Und es geht auch darum, dass wir nicht nur in unseren Städten leben, sondern dass wir Orte haben, wo wir uns begegnen, jung und alt, wo man zusammenkommt. Und dafür steht die Neustadt. Hier ist richtig was passiert, hier geht was. Und deswegen habe ich gesagt, wir kommen hier nach Magdeburg.
0: In Magdeburg waren es bis jetzt 163 Millionen Euro, die investiert wurden. Die letzten 1,3 Millionen Euro wurden von Bund und Land zur Umgestaltung des Nikolaiplatzes dazugegeben. Geld, mit dem man die historischen Strukturen wieder hervorhob, die hier Anfang des 19. Jahrhunderts nach der napoleonischen Besetzung der Stadt entstanden.
1: Die Städtebauförderung, die gibt es schon seit 50 Jahren. Da gehen Bund, also wir aus Berlin, mit den Bundesländern, aber den Städten auch gemeinsam voran, um unser Zuhause weiterzuentwickeln, um Orte zu schaffen, an denen man sich gerne begegnet, wo man sich gerne aufhält, um unsere Städte aber auch ein Stück weit fit zu machen für die Zukunft. Und ich habe mir, letztes Jahr waren wir in Koblenz, also in Rheinland-Pfalz, das ist meine Heimat, habe ich mir dieses Jahr Magdeburg ausgesucht, weil es eben hier auch so viel gibt, was man schon geschafft hat. Und deswegen bin ich auch ganz gespannt, nachher über zum Jugendzentrum Knast zu gehen.
0: Denn dafür hatte die Ministerin noch einen neuen Förderbescheid im Gepäck. 570.000 Euro, die in das Jugendzentrum investiert werden sollen.
2: Das Geld ist dazu gedacht, dass bei uns die Räume erweitert werden. Also wir werden größer, was den Innenbereich betrifft und da dann halt mehr Platz für die Kinder haben. Ja, wir sind sehr gut besucht. Wir haben täglich 60 bis 100 Kinder und Jugendliche und da benötigen wir einfach mehr Platz.
0: Diese Baumaßnahme ist für 2027 angedacht, um dem zunehmenden Bedarf an den Angeboten der Einrichtung gerecht zu werden. Und was dort und in anderen Einrichtungen des Stadtteils so gemacht wird, davon konnte man sich im Verlauf des Tages auf dem Familienfest rund um den Moritzplatz überzeugen. Einem Familienfest, wie es viele an diesem Samstag gab, denn die Städtebauförderung ist ein bundesweites Programm, von dem alle Bürger, die

0: in dessen Folge ein Unternehmen mit der Ausführung der Arbeiten beauftragt werden kann. Wie lange das dauern wird, wurde nicht mitgeteilt. Solange bleibt der Bolzplatz aber gesperrt.
1: 10 Jahre ist es inzwischen her, dass das Deutsche Rote Kreuz seine Landesgeschäftsstelle in Sachsen-Anhalt von Halle nach Magdeburg verlegte. Damals war jedoch klar, dass es sich bei dem Standort in der Lüneburger Straße nicht um das endgültige Zuhause des Landesverbandes handeln sollte. Und schon zu diesem Zeitpunkt hatte man bereits ein Auge auf das historische Gebäude am Fischerufer geworfen, das einst als das städtische Armenhaus diente. Ein Ort, der alten, kranken und allgemein bedürftigen Menschen Unterkunft und Unterstützung bot und somit eigentlich perfekt zur Philosophie des Deutschen Roten Kreuzes passte, der Organisation damals aber nicht als Standort angeboten wurde. 10 Jahre später konnte dieser Wunsch nun doch endlich verwirklicht werden, im Beisein von rund 130 Gästen aus der Politik, Wohlfahrt, Hilfsorganisationen, den DRK-Kreisverbanden und mehr, die am Freitag, dem Weltrotkreuztag, in die neue Landesgeschäftsstelle geladen wurden, um diese feierlich zu eröffnen.
2: Also wir sind eine Organisation, die durch vielfältige Aufgaben geprägt sind und wir brauchen verlässliche Strukturen, verlässliche Standortentscheidungen. Das war bei der letzten, in dem letzten Domizil nicht ganz so optimal. Das Umfeld ist hier auch vor allen Dingen mit den Parkmöglichkeiten am Schleinufer. Die Erreichbarkeit ist gut. Beim letzten Standort hatten wir immerhin die Straßenbahn dabei. Das war auch nicht schlecht, muss man so zu sagen. Also insgesamt ändert sich jetzt durch den Umzug für das Land nicht viel. Also wir machen unsere Arbeit weiter, aber auf neuer, moderner und verlässlichere Art.
1: Neuer und moderner ist auch das Gebäude an sich. Insgesamt war der Umzug mit einem Kostenaufwand von rund 150.000 Euro verbunden, der jedoch ausschließlich durch eigene Mittel des DRK gedeckt werden konnte. Im Februar letzten Jahres wurde der Standortwechsel in die Wege geleitet und knapp ein Jahr später konnte die neue Geschäftsstelle auch schon bezogen werden. Nach Beendigung der ausgiebigen und aufwendigen Sanierungsarbeiten unter Berücksichtigung des Denkmalschutzes.
2: Also wir dürfen zum Beispiel auch draußen keine Schilder anbringen oder andere Dinge. Das muss alles mit dem Denkmalamt abgestimmt werden, das muss alles genehmigt werden. Also Sie können sich das so vorstellen, dass das Haus praktisch komplett entkernt wurde. Dann standen noch die Wände, die Fußböden, die wurden teilweise auch noch erneuert und dann ist alles neu gemacht worden.
1: Darunter der brandneue Fahrstuhl, der dieses doch sehr treppenlastige Objekt nun auch barrierefrei machte, sodass wirklich jeder von den vielfältigen Angeboten der Landesgeschäftsstelle Gebrauch machen kann. Zu diesen konnten sich auch die Gäste am Freitag einen Überblick verschaffen und das teilweise aus erster Hand, etwa beim begehbaren Rettungswagen und dem Rettungsboot der Wasserwacht, die draußen im Hof präsentiert wurden. Drinnen wartete zudem eine Vielzahl an Informationsständen auf die Besucher. Es gab interaktive Angebote wie ein Quiz rund um den Pflegebereich und ein Lernszenario mit VR-Brille, das vor allem bei den jüngsten Besuchern für Begeisterung sorgte. Währenddessen stand ein Großteil der Räumlichkeiten für Besichtigungen offen, sodass die Gäste sich auch eine Meinung zu den modernen Arbeitsstandards in der neuen Geschäftsstelle bilden konnten.
2: Sicherlich möchten wir erreichen, dass die Besucher sagen, Mensch, die haben ein schöner Standort, gute Räume, gute Arbeitsbedingungen. Die müssen ihre Aufgaben ja sowieso machen und durch unsere Räumlichkeiten werden es jetzt nicht mehr Aufgaben, so kann man das nicht sehen. Aber sie können qualitativ auch gut gemacht werden, ob man immer im Großraumbüro sitzt oder ob man in kleineren Büros abgeschottet sitzt und kann am PC intensive Arbeit machen. Also insgesamt ist es eine Qualitätsverbesserung unserer Arbeit.
1: Knapp einen Monat ist der neue Standort bereits in Nutzung und dient seitdem ganz Sachsen-Anhalt, vor allem aber den Bewohnern der Landeshauptstadt wieder als zentraler Anlaufpunkt, wie es schon einst im Armenhaus der Fall war. Sodass in dem historischen Gebäude am Fischerufer gewissermaßen ein Kreis geschlossen werden konnte zwischen dem sozialen Engagement der Geschichte und der modernen Verbandsarbeit der Zukunft.
0: Auf der Hansering-Promenade will das lokale Netzwerk Kids Kinderrechte in der Stadt zum nunmehr dritten Mal einen Aktionstag zum Weltspieletag veranstalten mit insgesamt 13 verschiedenen Stationen.
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2: Willkommen zurück. Die Niederlage des HFC beim Heimspiel gegen Carl Zeiss Jena brachte noch einmal Bewegung in die Tabellenspitze der Regionalliga Nordost. Die beiden Tore gegen Halle fielen bereits vor der Pause. Den Hallensern gelang es dann nicht mehr, die zweite Halbzeit entsprechend zu nutzen, um wenigstens noch ein Remis zu erzielen. Dementsprechend zerknirscht HFC-Trainer Schröder, dessen Mannschaft nach der Niederlage wieder auf Platz 5 herunterrauschte. Jena befindet sich nun punktgleich mit Tabellenspitzenreiter Lok Leipzig auf Rang 2. Theoretisch wäre eine Meisterschaft für beide noch drin, wenn es Carl Zeiss gelingt, am letzten Spieltag Verfolger Erfurt zu besiegen und Leipzig gegen die zweite Mannschaft des FCM nur ein Remis erzielt.
3: Wenn Markus Schönhoff dieses Spiel hier gewinnt, dann wird der erste BCM-Meister in der Billard-Bundesliga. Die Vorleistung dazu war natürlich eine gute Saison und dass Verfolger Bottrop auf den letzten Metern noch patzte.
4: Und wir haben jetzt erfahren, dass der Verfolger Bottrop in Elversberg eine Partie verloren hat. Und dann sollte auch ein Unentschieden schon reichen.
3: So Frank Eder zum letzten Spieltag, bei dem es der BCM aber insgesamt in eigener Hand hatte, die Meisterschaft zu gewinnen. Doch ein Sieg jetzt von Schönhoff würde schon vor den beiden letzten Partien dieser Saison, die De Jong Lelin und Ömer Karakurt beschreiten sollten, die Meisterschaft perfekt machen. Denn der Spieltag am Samstag konnte von den Magdeburgern bereits gewonnen werden.
4: Also gestern 6-2 gewonnen. Wir waren ja guten Mutes, dass wir das ziemlich sicher nach Hause bringen. Das war aber doch ein sehr spannendes Spiel. Und als Falco verloren hat und die nächsten Partien knapp begannen, da begann schon mal das große Zittern. Aber wir haben 6-2 gewonnen. Insofern sind wir heute in den Tag mit der Zielstellung, deutscher Meister zu werden, reingegangen.
3: Doch zurück zum Sonntagsspieltag. Falco Willenberger gewann sein Spiel gegen den BC GT Buhr sehr deutlich mit 40-23. Und bei Markus Schönhoff stand es 36-36, als es in die Schlussphase ging. Doch Schönhoff behielt die Nerven und legte noch einmal eine Serie von 3 Spielzügen vor und hatte dann als erster die 40 Punkte auf seinem Zählkonto. Nun war es an Kersten Reinhardts, im Nachstoß noch aufzuschließen, aber es gelang ihm nicht, sodass diese Partie mit 40-38 an Schönhoff ging und damit klar war, dass den Magdeburgern die Meisterschaft nicht mehr zu nehmen war.
4: Und damit sind wir jetzt schon mit 4-0 vorne. Jetzt kommt die zweite Runde, für die ich eigentlich auch die Hoffnung habe, dass wir mindestens eine Partie gewinnen. Also werden wir das Spiel heute nach Hause bringen und den deutschen Meister aus eigener Kraft für uns sichern.
3: Ja, und genau so kam es. De Jong Lelin spielte 50-35 und Ömer Karakurt beendete sein Spiel mit 50-37. Und das war über die Saison 2025-26 ein Durchmarsch auf Platz 1 der Bundesliga, in die man gerade erst 2025 wieder aufgestiegen war und man als Saisonziel eigentlich nur die Klasse erhalten wollte.
4: Nein, wir waren stabil. Also ich muss das Team loben, das hat sich immer beigestanden. Wir haben wirklich einen super Teamgeist und immer wenn einer mal versagt hat, hat es der andere ausgebügelt. Das war eigentlich das Geheimnis.
3: Mit der Meisterschaft qualifizierten sich die Magdeburger für die Teilnahme an der Europameisterschaft im Jahr 2027, die im Juni des kommenden Jahres in Porto ausgetragen werden soll. Und so geht es nun für die Mannschaft in die Sommerpause, die, so viel steht jetzt schon fest, mit dem traditionellen Freundschaftsspiel Ende August im tschechischen Kladno beendet wird.

0: Die MDF-1-Wettervorhersage für den 11. und 12. Mai. In der Nacht zum Dienstag ist der Himmel wechselnd, teils stark bewölkt. Es wird überwiegend trocken sein. Die Nachttemperaturen sinken auf 5 bis 3 Grad. Der Wind weht schwach bis mäßig und nicht mehr böig aus westlicher Richtungen. Am Dienstag ist der Himmel stark bewölkt. Die Sonne ist kaum zu sehen. Es gibt örtlich leichten Regen. Die Tagestemperaturen steigen auf Werte von 10 bis 12 Grad. Der Wind weht mäßig bis frisch und in Böen aus westlichen Richtungen. Die weiteren Aussichten bis zum Freitag. In der Wochenmitte dominieren auch weiterhin Wolken den Himmel. Es gibt gelegentliche Regenschauer und nur wenige Sonnenstunden. Auch die Temperaturen bleiben relativ kühl für den Monat Mai.
1: Am Dienstag ist es mal wieder Zeit für Wissenschaft im Quartier. Diesmal soll es um die Singstimmen von Kindern gehen, die ja so ganz anders klingen als die von Erwachsenen. Ort des Vortrages von Dr. Susanne Vogt ist ganz passend die Kindersingakademie der Stadt Halle. Die Sprechwissenschaftlerin von der Luther-Uni wird nicht nur über diese Unterschiede referieren, sondern auch über die Unterschiede in den Klangfarben der Kinderstimmen auf der ganzen Welt. Ihr Vortrag beginnt um 18.30 Uhr und da die Volkshochschule das Ganze organisiert, ist der Eintritt dazu kostenlos. Ja, das gilt wie immer auch für unser Programmangebot, zu dem ich Sie auch am Dienstag einladen möchte. Ich hoffe, Sie sind dann wieder mit dabei. Bis dahin auf Wiederfernsehen und bleiben Sie gesund.

0: Richter Jackson? Sie haben Hermann Göring festgenommen.
1: Was haben die jetzt mit ihm vor?
0: Sie befinden sich in einem geheimen Militärgefängnis. Es beherbergt das, was vom Nazi-Oberkommando übrig ist.
2: Sie! Hey! Machen Sie das nie wieder in meinem Gefängnis!
0: Die Regierung Russlands, Frankreichs, Großbritanniens und unserer Vereinigten Staaten bringen diese Männer vor Gericht.
3: Es gibt kein internationales Recht, auf das ich die Anklage stützen könnte.
1: Die Welt muss erfahren, was diese Männer getan haben.
0: Dr. Kelly, das Hauptquartier hält Sie für einen erstklassigen Psychiater. Sie werden die geistige Gesundheit der Gefangenen überprüfen und sicherstellen. Ihr besonderes Augenmerk richten Sie auf Göring.
4: Er wurde 39 zu Hitlers Nachfolger ernannt und ist der hochrangigste deutsche Militäroffizier aller Zeiten.
5: Er ist hochintelligent, charmant und ein Narzisst.
6: Ich werde der Schlinge des Henkers entkommen.
5: Sie sind selber zeugt von sich.
6: Niemand hat mich je besiegt.
4: Wissen Sie, warum das hier geschah? Weil die Menschen es zugelassen haben.
7: Alles andere als ein vollständiger Sieg kommt einer Niederlage gleich. Sie dürfen keinen Fehler machen.
1: Ich stelle Hermann Göring vor Gericht und zwinge ihn, der Welt zu sagen, was er getan hat.
5: Wie wollen Sie sich verteidigen?
2: Was möchten Sie, was ich sage?
8: Wie wär's denn vielleicht mit der Wahrheit?
6: Ich bin ein Gefangener, weil Sie gewonnen und wir verloren haben.
9: Und nicht, weil Sie mir moralisch überlegen sind.
8: Ich weiß mehr über diesen Mann als irgendjemand sonst. Sie gehen ihm in die Falle.

der Schreckensherrschaft. Nur, wenn wir all diese Menschen zur Rechenschaft ziehen. Damit es nie wieder passieren kann.

0: Sie waren heute in einen unschönen Vorfall verwickelt.
1: Das ist deine Schuld. Ich habe noch nie was übersehen. Niemals.
2: Stroke Unit, Alexandra hier. Bitte folgen Sie meinen
3: Fingern. 4 Milligramm Aktylyse.
4: Ich brauche bitte dringend deine Einschätzung.
1: Ich bin gleich da.
2: Ich bin Alexandra, die Neurologin dieser Abteilung.
1: Camilla,
3: du meintest, es sei dringend? Wieso denn dringend?
5: Mir geht's sehr gut.
1: Ich komme nicht ins Patientenportal.
3: Probier es einfach in einer Minute nochmal.
6: Hilfe!
3: Oliver?
6: Hilfe!
3: Aber das habe ich dir doch gesagt. Die Nackensteifigkeit.
1: Nein, das hast du nicht gesagt.
3: Ich habe dich angerufen, weil ich eine Nackensteifigkeit festgestellt habe.
2: Es geht doch im Augenblick überhaupt nicht darum, eine Schuldfrage zu klären.
1: Du hast einen so schweren Verdacht und reagierst nicht?
3: Du hast ihn nach Hause geschickt.
1: Wie groß ist das Risiko bei einem Eingriff?
7: Zu 80% verschlimmert sich die Blutung durch eine Operation.
1: Also gibt es Hoffnung. Das meinen Sie doch, oder?
2: Die sind für dich.
8: Die Liebe ist stärker als der Tod.

0: Frau Zweig?
1: Ja?
0: Sie riechen ein bisschen nach Rauch.
1: Ach, guck mal an. Bist ja ganz heller. Hm? Kümmer dich mal ein bisschen um dein Kunstwerk. Wer nicht fertig wird, kriegt eine 6.
0: Eine 6?
2: Ja.
3: Hallo. Ist alles in Ordnung? Anne, wer ist das?
4: Das ist Kurt. Kurt, mein Ex-Mann. Er denkt, dass wir noch beide verheiratet sind.
3: Hallo, ich bin Bernd Zweig. Chopin. Schön.
5: Das geht uns nichts an.
6: Wenn jemand in Not ist, dann geht uns das immer was an.
3: Was ist denn?
4: Katzenfahrer ruhig mal stecken lassen.
5: Man hat uns hierher geschickt, dass wir ihn jetzt hier abliefern können. Er hat Alzheimer.
3: Es tut mir leid, dass du Alzheimer hast.
7: Mach die Augen zu. Du bist mit jedem Tag schöner geworden.
8: Ich habe eine schrecklich gut aussehende Frau!
3: Ich war letzte Woche mit Kurt in einer Demenz-WG. Sie würden ihn aufnehmen.
5: Ich kann ihn nicht hier lassen. Ich fühle mich verantwortlich. Du warst alles für mich. Ich bin nur nie so tief verletzt worden.
3: Es wird immer schwieriger werden.
8: Hast du einen anderen Mann?
3: Und wir beide werden auch älter.
6: Wenn ich an Kurz Stelle wäre oder vielleicht irgendwann einmal bin, würde ich mich sehr glücklich schätzen, mich an deiner Seite zu wissen.
9: Dieses Jahr bekommt Conny einen neuen Freund.
10: Sein Flügel hängt so komisch herunter.
11: Er könnte verletzt sein.
10: Ich bin Conny.
12: Kannst du den Vogel mal beschreiben?
10: Er hat Federn, Flügel, einen Schnabel.
11: Da war's schon wieder.
10: Er sollte lieber nichts von Klaus wissen.
12: Wieso nicht?
10: Er kann Tiere nicht leiden.
11: Aber Sie hören das doch.
12: Oh, Sie meinen den krächzenden Vogel?
11: Ja.
12: Nein, den höre ich nicht. Den auch nicht.
9: Es gibt viel zu lernen.
12: Jedes Jahr im Herbst fliegen sie in den warmen Süden. Um sich zu schützen, müssen sie gut zusammenhalten.
13: Rechter Flügel nicht funktionstüchtig.
10: Was, wenn Klaus Flügel nicht heilt und er nie wieder fliegen kann?
9: Und viel zu lachen.
11: Nein!
9: Begleite Conny auf ihr neues Kinoabenteuer.
11: Oh nein.
9: Bei dem sie Klaus dem Kranich hilft.
10: Oder auch nicht. Klaus!
9: Wieder zu fliegen.
11: Eine Katastrophe jagt die nächste.
10: Ha, daneben!
14: Perfetto!
10: Warte, Klaus!
15: Hast du schon mal so einen krassen Move gesehen?
12: Nope.
9: Meine Freundin Conny. Abenteuer mit Kranich Klaus.
10: Oh nein, geh weg, du Monster!
12: Nur eine nervige Katze. Ach, Mau Mau.
9: Demnächst im Kino.
16: Ja, das sieht nach Komödie aus.
17: Hi.
16: Hi. See you tomorrow.
17: Was wollen wir eigentlich gucken?
16: Weiß ich nicht. Wir können mal gucken, was du da hast.
18: Nachhaltigkeit, Migration, Klimawandel. Wann man das ohnehin nicht voneinander trennen kann.
17: Dann würde ich vielleicht die halbe Gurke nehmen und...
19: Vielleicht eine Vorspeise und einen Salat.
16: Ich habe mal wieder Bock auf Fisch.
19: Mhm.
16: Justin verliebt sich in Alice, doch sie lebt für ihn immer einen Tag in der Zukunft und er lebt für sie einen Tag in der Vergangenheit.
19: Da sieht man nicht viel.
16: Darf ich mal?
19: Such doch mal Awesome Movie, das hast du ja mal erwähnt. Ja, die wäre vielleicht besser. Die auch. Die nicht. Mach dir erstmal einen Tee.
17: Nein!
16: Der Bildhauer Ariel arbeitet nachts als U-Bahn-Fahrer, um sich die Miete für sein Atelier in Brooklyn zu verdienen. Im Schlaf verfolgen ihn Visionen von einem Tier, das mit ihm spricht.
11: Weil du Hurensohn, zu dem ich besser eine Scheißkarre abzustellen.
16: Hier, das Leben ist ein Croissant.
19: Mhm.
16: Scheidung und andere Liebeserklärungen.
19: Mhm.

0: Nur noch 4 Wochen, dann beginnt am 11. Juli die Fußball-Weltmeisterschaft. Diesmal sind mit Mexiko, den USA und Kanada ja gleich 3 Länder involviert. Und da greift die Zeitverschiebung von mindestens 6 Stunden bei den Spielen besonders durch. So werden die meisten hierzulande erst in den späten Abendstunden oder sogar erst des Nachts angepfiffen. Deswegen hat der Bundesrat eine Verordnung verabschiedet, wonach die Lärmschutzverordnung während der Dauer der WM gewissermaßen außer Kraft gesetzt werden kann. Vor allem um öffentliche Vorführungen des hierzulande als Public Viewing bezeichneten Rudelguckens eine Gelegenheit zu geben. Als Ausgleich zwischen Lärmschutz und Fankultur. Allerdings obliegt es weiter lokalen Behörden, die Umsetzung zur Erlaubnis solcher Veranstaltungen nach 22 Uhr umzusetzen. Und damit ein herzliches Willkommen zum MDF1 Direktmagazin am Montag. Ob es allerdings viele solcher Open-Air-Events geben wird, bleibt fraglich. Zum einen werden bei hinreichender Größe der Veranstaltungen umfangreiche und teure Sicherheitsmaßnahmen erforderlich. Zum anderen ist es fraglich, ob sich viele Gastronomiebetriebe finden, bei Anstoßzeiten um 4 Uhr in der Nacht Personal und auch Gäste zu motivieren. Außer vielleicht, es handelt sich um Spiele mit deutscher Beteiligung. Zumindest gibt es Regelungen, die öffentliche Vorführungen von Fußballspielen erleichtern. Die Rechteinhaber haben dazu spezielle Angebote parat. Vielleicht ist es aber am besten, sich einen Großbildfernseher für zu Hause zu kaufen. Da hat man dann auch nach der WM noch ein Kinoerlebnis. Hoher Besuch aus Berlin in der Magdeburger Neustadt. Die Bundesbauministerin Verena Huberts war in die Niederungen der Provinz gekommen, um hier den Städtebautag 2026 zu feiern. Dazu sucht sie sich oder ihre Vorgänger immer wieder einmal eine mittelgroße Stadt aus, die von dem Bundesprogramm der Städtebauförderung profitierten.
1: Wir haben hier eine jahrzehntelange Geschichte auch der Städtebauförderung. Über 160 Millionen haben wir als Bund schon investiert. Und man sieht hier in der Neustadt sehr gut, worum es geht am heutigen Tag. Denn wir haben uns das Motto lebendige Orte, starke Gemeinschaften gegeben. Und es geht auch darum, dass wir nicht nur in unseren Städten leben, sondern dass wir Orte haben, wo wir uns begegnen, jung und alt, wo man zusammenkommt. Und dafür steht die Neustadt. Hier ist richtig was passiert, hier geht was. Und deswegen habe ich gesagt, wir kommen hier nach Magdeburg.
0: In Magdeburg waren es bis jetzt 163 Millionen Euro, die investiert wurden. Die letzten 1,3 Millionen Euro wurden von Bund und Land zur Umgestaltung des Nikolaiplatzes dazugegeben. Geld, mit dem man die historischen Strukturen wieder hervorhob, die hier Anfang des 19. Jahrhunderts nach der napoleonischen Besetzung der Stadt entstanden.
1: Die Städtebauförderung, die gibt es schon seit 50 Jahren. Da gehen Bund, also wir aus Berlin, mit den Bundesländern, aber den Städten auch gemeinsam voran, um unser Zuhause weiterzuentwickeln, um Orte zu schaffen, an denen man sich gerne begegnet, wo man sich gerne aufhält, um unsere Städte aber auch ein Stück weit fit zu machen für die Zukunft. Und ich habe mir, letztes Jahr waren wir in Koblenz, also in Rheinland-Pfalz, das ist meine Heimat, habe ich mir dieses Jahr Magdeburg ausgesucht, weil es eben hier auch so viel gibt, was man schon geschafft hat. Und deswegen bin ich auch ganz gespannt, nachher über zum Jugendzentrum Knast zu gehen.
0: Denn dafür hatte die Ministerin noch einen neuen Förderbescheid im Gepäck. 570.000 Euro, die in das Jugendzentrum investiert werden sollen.
2: Das Geld ist dazu gedacht, dass bei uns die Räume erweitert werden. Also wir werden größer, was den Innenbereich betrifft und da dann halt mehr Platz für die Kinder haben. Ja, wir sind sehr gut besucht. Wir haben täglich 60 bis 100 Kinder und Jugendliche und da benötigen wir einfach mehr Platz.
0: Diese Baumaßnahme ist für 2027 angedacht, um dem zunehmenden Bedarf an den Angeboten der Einrichtung gerecht zu werden. Und was dort und in anderen Einrichtungen des Stadtteils so gemacht wird, davon konnte man sich im Verlauf des Tages auf dem Familienfest rund um den Moritzplatz überzeugen. Einem Familienfest, wie es viele an diesem Samstag gab, denn die Städtebauförderung ist ein bundesweites Programm, von dem alle Bürger dieses Landes profitieren. Schließlich speisen es auch alle Bürger mit ihren Steuergeldern. Offensichtlich ist noch etwas Geld in der Stadtkasse zur Förderung freier kultureller und künstlerischer Mikroprojekte. Das gab das Kulturbüro der Stadt Magdeburg bekannt, das dazu entsprechende Förderanträge entgegennimmt. Bis zum 31. Juli wäre dafür Zeit. Förderkriterien betreffen dabei Mikroprojekte, die ohne die Zuschüsse der Stadt nicht oder nur eingeschränkt durchgeführt werden können. Viel Geld scheint es allerdings nicht zu sein, denn in der zugehörigen Medienmitteilung ist mehrfach vom geringen Umfang der Finanzmittel die Rede und dass maximal 2.000 Euro je Antrag gewährt werden können. Gefördert werden Ausstellungen, Konzerte, Lesungen oder auch Workshops, wenn sie noch in diesem Jahr bis zum 31. Dezember durchgeführt werden können. Die Antragstellung erfolgt ausschließlich online über das digitale Rathaus unter www.magdeburg.de/Kulturförderung.
3: 10 Jahre ist es inzwischen her, dass das Deutsche Rote Kreuz seine Landesgeschäftsstelle in Sachsen-Anhalt von Halle nach Magdeburg verlegte. Damals war jedoch klar, dass es sich bei dem Standort in der Lüneburger Straße nicht um das endgültige Zuhause des Landesverbandes handeln sollte. Und schon zu diesem Zeitpunkt hatte man bereits ein Auge auf das historische Gebäude am Fischerufer geworfen, das einst als das städtische Armenhaus diente. Ein Ort, der alten, kranken und allgemein bedürftigen Menschen Unterkunft und Unterstützung bot und somit eigentlich perfekt zur Philosophie des Deutschen Roten Kreuzes passte, der Organisation damals aber nicht als Standort angeboten wurde. 10 Jahre später konnte dieser Wunsch nun doch endlich verwirklicht werden, im Beisein von rund 130 Gästen aus der Politik, Wohlfahrt, Hilfsorganisationen, den DRK-Kreisverbänden und mehr, die am Freitag, dem Weltrotkreuztag, in die neue Landesgeschäftsstelle geladen wurden, um diese feierlich zu eröffnen.
4: Also wir sind eine Organisation, die durch vielfältige Aufgaben geprägt sind und wir brauchen verlässliche Strukturen, verlässliche Standortentscheidungen. Das war bei der letzten, in dem letzten Domizil nicht ganz so optimal. Das Umfeld ist hier auch vor allen Dingen mit den Parkmöglichkeiten am Schleinufer. Die Erreichbarkeit ist gut. Beim letzten Standort hatten wir immerhin die Straßenbahn dabei. Das war auch nicht schlecht, muss man so sagen. Also insgesamt ändert sich jetzt durch den Umzug für das Land nicht viel. Also wir machen unsere Arbeit weiter, aber auf neuer, moderner und verlässlichere Art.
3: Neuer und moderner ist auch das Gebäude an sich. Insgesamt war der Umzug mit einem Kostenaufwand von rund 150.000 Euro verbunden, der jedoch ausschließlich durch eigene Mittel des DRK gedeckt werden konnte. Im Februar letzten Jahres wurde der Standortwechsel in die Wege geleitet und knapp ein Jahr später konnte die neue Geschäftsstelle auch schon bezogen werden. Nach Beendigung der ausgiebigen und aufwendigen Sanierungsarbeiten unter Berücksichtigung des Denkmalschutzes.
4: Also wir dürfen zum Beispiel auch draußen keine Schilder anbringen oder andere Dinge. Das muss alles mit dem Denkmalamt abgestimmt werden. Das muss alles genehmigt werden. Also Sie können sich das so vorstellen, dass das Haus praktisch komplett entkernt wurde. Dann standen noch die Wände, die Fußböden. Die wurden teilweise auch noch erneuert. Und dann ist alles neu gemacht worden.
3: Darunter der brandneue Fahrstuhl, der dieses doch sehr treppenlastige Objekt nun auch barrierefrei machte, sodass wirklich jeder von den vielfältigen Angeboten der Landesgeschäftsstelle Gebrauch machen kann. Zu diesen konnten sich auch die Gäste am Freitag einen Überblick verschaffen und das teilweise aus erster Hand, etwa beim begehbaren Rettungswagen und dem Rettungsboot der Wasserwacht, die draußen im Hof präsentiert wurden. Drinnen wartete zudem eine Vielzahl an Informationsständen auf die Besucher. Es gab interaktive Angebote wie ein Quiz rund um den Pflegebereich und ein Lernszenario mit VR-Brille, das vor allem bei den jüngsten Besuchern für Begeisterung sorgte. Währenddessen stand ein Großteil der Räumlichkeiten für Besichtigungen offen, sodass die Gäste sich auch eine Meinung zu den modernen Arbeitsstandards in der neuen Geschäftsstelle bilden konnten.
4: Sicherlich möchten wir erreichen, dass die Besucher sagen, Mensch, die haben ein schöner Standort, gute Räume, gute Arbeitsbedingungen. Die müssen ihre Aufgaben ja sowieso machen und durch unsere Räumlichkeiten werden es jetzt nicht mehr Aufgaben, so kann man das nicht sehen. Aber sie können qualitativ auch gut gemacht werden, ob man immer im Großraumbüro sitzt oder ob man in kleineren Büros abgeschottet sitzt und kann am PC intensive Arbeit machen. Also insgesamt ist es eine Qualitätsverbesserung unserer Arbeit.
3: Knapp einen Monat ist der neue Standort bereits in Nutzung und dient seitdem ganz Sachsen-Anhalt, vor allem aber den Bewohnern der Landeshauptstadt wieder als zentraler Anlaufpunkt, wie es schon einst im Armenhaus der Fall war. Sodass in dem historischen Gebäude am Fischerufer gewissermaßen ein Kreis geschlossen werden konnte zwischen dem sozialen Engagement der Geschichte und der modernen Verbandsarbeit der Zukunft.
0: Eigentlich war die Halberstädter Straße wieder freigegeben worden, denn die Arbeiten an der Behelfsbrücke für den Magdeburger Ring sind abgeschlossen und ab Dienstag soll auch darüber der Verkehr wieder rollen. Allerdings gaben die MVB bekannt, nun mit der Gleiserneuerung auf der Halberstädter Straße weitermachen zu wollen. Da fragt man sich natürlich, warum man damit nicht schon anfing, als diese Straße noch gesperrt war. Aber sei es drum, so wird ab Mittwoch der Autoverkehr stadtauswärts umgeleitet um einen ersten Bauabschnitt zwischen Hellestraße und dem alten Opel-Autohaus bearbeiten zu können. Statt einwärts ist der Kfz-Verkehr weiterhin möglich. Auch auf den Straßenbahnverkehr wird es keine Auswirkungen haben. Da man mit der gesamten Maßnahme bis zum Südring bis Ende des Jahres fertig sein will, wird in zwei Schichten gearbeitet, was bedeutet, dass es zu Lärmbeeinträchtigungen in den Abendstunden kommen kann. Die Reklame.

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4: Willkommen zurück. Die FCM-Spieler Jean Hugonet und Darius Steilmach sorgten kurz vor der Pause für zwei Tore bei Holstein Kiel. Baris Atik schoss das dritte Tor für die Magdeburger wenige Minuten nach dem Wiederanpfiff. Dann verteidigte man diese solide Führung. Allerdings fingen die Magdeburger, wie so oft, in den letzten Minuten des Spiels noch ein Gegentor der Kieler in der zweiten Minute der Nachspielzeit. Aber mit den drei Punkten im Gepäck findet man den ersten FCM nun auf Platz 12 der zweiten Bundesliga und ein Spiel ist noch zu bestreiten. Wenn man den Klassenerhalt aus eigener Kraft absichern will, dann sollte man das Heimspiel am Sonntag gegen Kaiserslautern besser gewinnen. Denn das untere Tabellendrittel liegt so dicht beieinander, dass es theoretisch immer noch sehr knapp werden könnte. Es bleibt also bis zum Saisonfinale spannend.
5: Wenn Markus Schönhoff dieses Spiel hier gewinnt, dann wird der erste BCM-Meister in der Billard-Bundesliga. Die Vorleistung dazu war natürlich eine gute Saison und dass Verfolger Bottrop auf den letzten Metern noch patzte.
6: Und wir haben jetzt erfahren, dass der Verfolger Bottrop in Elversberg eine Partie verloren hat. Und dann sollte auch ein Unentschieden schon reichen.
5: So Frank Eder zum letzten Spieltag, bei dem es der BCM aber insgesamt in eigener Hand hatte, die Meisterschaft zu gewinnen. Doch ein Sieg jetzt von Schönhoff würde schon vor den beiden letzten Partien dieser Saison, die De Jong Lelin und Ömer Karakurt bestreiten sollten, die Meisterschaft perfekt machen. Denn der Spieltag am Samstag konnte von den Magdeburgern bereits gewonnen werden.
6: Also gestern 6-2 gewonnen. Wir waren ja guten Mutes, dass wir das ziemlich sicher nach Hause bringen. Das war aber doch ein sehr spannendes Spiel. Und als Falco verloren hat und die nächsten Partien knapp begannen, da begann schon mal das große Zittern. Aber wir haben 6-2 gewonnen. Insofern sind wir heute in den Tag mit der Zielstellung, deutscher Meister zu werden, reingegangen.
5: Doch zurück zum Sonntagsspieltag. Falco Willenberger gewann sein Spiel gegen den BC GT Buhr sehr deutlich mit 40-23. Und bei Markus Schönhoff stand es 36-36, als es in die Schlussphase ging. Doch Schönhoff behielt die Nerven und legte noch einmal eine Serie von drei Spielzügen vor und hatte dann als erster die 40 Punkte auf seinem Zählkonto. Nun war es an Kersten Reinhardts im Nachstoß noch aufzuschließen, aber es gelang ihm nicht, sodass diese Partie mit 40-38 an Schönhoff ging und damit klar war, dass den Magdeburgern die Meisterschaft nicht mehr zu nehmen war.
6: Und damit sind wir jetzt schon mit 4-0 vorne. Jetzt kommt die zweite Runde, für die ich eigentlich auch die Hoffnung habe, dass wir mindestens eine Partie gewinnen. Also werden wir das Spiel heute nach Hause bringen und den deutschen Meister aus eigener Kraft für uns sichern.
5: Ja, und genau so kam es. De Jong Lelin spielte 50-35 und Ömer Karakurt beendete sein Spiel mit 50-37. Und das war über die Saison 2025-26 ein Durchmarsch auf Platz 1 der Bundesliga, in die man gerade erst 2025 wieder aufgestiegen war und man als Saisonziel eigentlich nur die Klasse erhalten wollte.
6: Nein, wir waren stabil. Also ich muss das Team loben, das hat sich immer beigestanden. Wir haben wirklich einen super Teamgeist und immer wenn einer mal versagt hat, hat es der andere ausgebügelt. Das war eigentlich das Geheimnis.
5: Mit der Meisterschaft qualifizierten sich die Magdeburger für die Teilnahme an der Europameisterschaft im Jahr 2027, die im Juni des kommenden Jahres in Porto ausgetragen werden soll. Und so geht es nun für die Mannschaft in die Sommerpause, die, so viel steht jetzt schon fest, mit dem traditionellen Freundschaftsspiel Ende August im tschechischen Kladno beendet wird.

0: Die SCM Berufshandballer konnten am Sonntag beim HSV in Hamburg sehr deutlich mit 41 zu 28 gewinnen. Ein Sieg, der sich bereits in der ersten Halbzeit abzeichnete, denn als es in die Kabinen ging, stand es bereits 21 zu 12 für den SCM. Damit festigten die Magdeburger ihre Spitzenposition vor der sogenannten Nationalmannschaftswoche. Trainer Wiegert lobte den unbedingten Siegeswillen seiner Jungs, denn für ihn war es wichtig, auch dieses Spiel zu gewinnen. Dass es so deutlich war, damit war jedoch nicht wirklich zu rechnen. Vor allem, weil der HSV nach dem Seitenwechsel mit einer komplett umgestellten Abwehr und 7 Feldspielern versuchte, das Spiel noch zu drehen. Bis zum 21. Mai hat die Bundesliga nun erst einmal Pause. Dann würde theoretisch bereits ein Remis gegen Verfolger Flensburg-Handewitt ausreichen, um vorzeitig die Meisterschaft zu feiern. Das Wetter.
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2: Die MDF-1-Wettervorhersage für den 11. und 12. Mai. In der Nacht zum Dienstag ist der Himmel wechselnd, teils stark bewölkt. Es wird überwiegend trocken sein. Die Nachttemperaturen sinken auf 5 bis 3 Grad. Der Wind weht schwach bis mäßig und nicht mehr böig aus westlicher Richtungen. Am Dienstag ist der Himmel stark bewölkt. Die Sonne ist kaum zu sehen. Es gibt örtlich leichten Regen. Die Tagestemperaturen steigen auf Werte von 10 bis 12 Grad. Der Wind weht mäßig bis frisch und in Böen aus westlichen Richtungen. Die weiteren Aussichten bis zum Freitag. In der Wochenmitte dominieren auch weiterhin Wolken den Himmel. Es gibt gelegentliche Regenschauer und nur wenige Sonnenstunden. Auch die Temperaturen bleiben relativ kühl für den Monat Mai.
0: Am Dienstag beginnt die Saison von Veranstaltungen der stadtgeschichtlichen Sommerabende. Diesmal werden Dr. Hartmut Kühne und Professor Christoph Volkmar über die Großstadt und die Reformation referieren, wobei Magdeburg im Jahr 1524 besonders im Blickfeld steht. Eine historische Abhandlung, die Gegenstand des 14. Bandes der Magdeburger Schriften ist. Die Veranstaltung beginnt um 19 Uhr im Alten Rathaus. Der Eintritt sollte frei sein. Ja, das gilt wie immer auch für unser Programmangebot, zu dem ich Sie auch am Dienstag einladen möchte. Ich hoffe, Sie sind dann wieder mit dabei. Bis dahin auf Wiederfernsehen und bleiben Sie gesund.

0: 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Sie haben Hermann Göring festgenommen.
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3: 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Hey! Machen Sie das nie wieder in meinem Gefängnis!
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4: Es gibt kein internationales Recht, auf das ich die Anklage stützen könnte.
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2: Dr. Kelly, das Hauptquartier hält Sie für einen erstklassigen Psychiater. Sie werden die geistige Gesundheit der Gefangenen überprüfen und sicherstellen. Ihr besonderes Augenmerk richten Sie auf Göring.
5: Er wurde 1939 zu Hitlers Nachfolger ernannt und ist der hochrangigste deutsche Militäroffizier aller Zeiten.
6: Er ist hochintelligent, charmant und ein Narzisst.
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6: Sie sind selber zeugt von sich.
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5: 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Weil die Menschen es zugelassen haben.
8: Alles andere als ein vollständiger Sieg kommt einer Niederlage gleich. Sie dürfen keinen Fehler machen.
1: Ich stelle Hermann Göring vor Gericht und zwinge ihn, der Welt zu sagen, was er getan hat.
6: Wie wollen Sie sich verteidigen?
7: Was möchten Sie, was ich sage?
6: Wie wär's denn vielleicht mit der Wahrheit?
7: Ich bin ein Gefangener, weil Sie gewonnen und wir verloren haben.
9: Und nicht, weil Sie mir moralisch überlegen sind.
6: Ich weiß mehr über diesen Mann als irgendjemand sonst. Sie gehen ihm in die Falle.

überwinden. Diese Schreckensherrschaft nur, wenn wir all diese Menschen zur Rechenschaft ziehen. Damit es nie wieder passieren kann.

0: Sie waren heute in einen unschönen Vorfall verwickelt.
1: Das ist deine Schuld. Ich habe noch nie was übersehen. Niemals.
2: Stroke Unit, Alexandra hier. Bitte folgen Sie meinen Zielen.
3: 5,4 Milligramm Aktylyse.
4: Ich brauche bitte dringend eine Einschätzung.
1: Ich bin gleich da.
2: Ich bin Alexandra, die Neurologin dieser Abteilung.
1: Camilla.
3: Du meintest, es sei dringend?
2: Wieso denn dringend?
5: Mir geht's sehr gut.
1: Ich komme nicht ins Patientenportal.
3: Probier es einfach in einer Minute nochmal.
6: Hilfe!
1: Oliver?
6: Hilfe!
3: Aber das habe ich dir doch gesagt. Die Nackensteifigkeit.
1: Nein, das hast du nicht gesagt.
3: Ich habe dich angerufen, weil ich eine Nackensteifigkeit festgestellt habe.
2: Es geht doch im Augenblick überhaupt nicht darum, eine Schuldfrage zu klären.
1: Du hast einen so schweren Verdacht und reagierst nicht?
3: Du hast ihn nach Hause geschickt.
1: Wie groß ist das Risiko bei einem Eingriff?
7: Zu 80% verschlimmert sich die Blutung durch eine Operation.
1: Also gibt es Hoffnung. Das meinen Sie doch, oder?
2: Die sind für dich.
8: Die Liebe ist stärker als der Tod.

0: Frau Zweig?
1: Ja?
0: Sie riechen ein bisschen nach Rauch.
1: Ach, guck mal an. Bist ja ganz heller. Hm? Kümmer dich mal ein bisschen um dein Kunstwerk. Wer nicht fertig wird, kriegt eine 6.
0: Eine 6?
2: Ja.
3: Hallo. Ist alles in Ordnung?
4: Arne, wer ist das?
5: Das ist Kurt. Kurt, mein Ex-Mann. Er denkt, dass wir noch beide verheiratet sind.
3: Hallo, ich bin Bernd Zweig. Chopin. Schön.
5: Das geht uns nichts an.
4: Wenn jemand in Not ist, dann geht uns das immer was an.
3: Was ist denn?
5: Katzenfahrer ruhig mal steppen lassen.
6: Man hat uns hierher geschickt, dass wir ihn jetzt hier abliefern können. Er hat Alzheimer.
3: Es tut mir leid, dass du Alzheimer hast.
4: Mach die Augen zu.
3: Du bist mit jedem Tag schöner geworden.
7: Ich habe eine schrecklich gut aussehende Frau!
3: Ich war letzte Woche mit Kurt in einer Demenz-WG. Sie würden ihn aufnehmen.
5: Ich kann ihn nicht hier lassen. Ich fühle mich verantwortlich. Du warst alles für mich. Ich bin noch nie so tief verletzt worden.
3: Es wird immer schwieriger werden.
7: Hast du einen anderen Mann?
3: Und wir beide werden auch älter.
4: Wenn ich an Kurts Stelle wäre und vielleicht irgendwann einmal bin, würde ich mich sehr glücklich schätzen, mich an deiner Seite zu wissen.
8: Dieses Jahr bekommt Conny einen neuen Freund.
9: Sein Flügel hängt so komisch herunter.
10: Er könnte verletzt sein.
9: Ich bin Conny.
11: Kannst du den Vogel mal beschreiben?
9: Er hat Federn, Flügel, einen Schnabel.
10: Da war's schon wieder.
9: Er sollte lieber nichts von Klaus wissen.
11: Hm. Wieso nicht?
9: Er kann Tiere nicht leiden.
10: Aber Sie hören das doch.
11: Oh, Sie meinen den krächzenden Vogel?
10: Ja.
11: Nein, den höre ich nicht. Den auch nicht.
8: Es gibt viel zu lernen.
11: Jedes Jahr im Herbst fliegen Sie in den warmen Süden. Um sich zu schützen, müssen Sie gut zusammenhalten.
12: Rechter Flügel nicht funktionstüchtig.
9: Was, wenn Klaus Flügel nicht heilt und er nie wieder fliegen kann?
8: Und viel zu lachen.
10: Nein!
8: Begleite Conny auf ihr neues Kinoabenteuer.
10: Oh nein.
8: Bei dem sie Klaus dem Kranich hilft.
9: Ah, oder auch nicht. Klaus!
8: Wieder zu fliegen.
10: Eine Katastrophe jagt die nächste.
9: Ha, daneben!
13: Perfetto!
9: Warte, Klaus!
14: Hast du schon mal so einen krassen Move gesehen?
11: Nope.
8: Meine Freundin Conny. Abenteuer mit Kranich Klaus.
9: Oh nein, geh weg, du Monster!
11: Nur eine nervige Katze. Ach, Mau Mau.
8: Demnächst im Kino.
15: Jeden Sonntag spielen wir hinter einem Gitter, weil niemand uns je ins Gesicht blicken darf.
16: Unser musikalisches Angebot ist nicht gut genug.
17: Wisst ihr, wer gern zurückkehren würde? Don Antonio.
18: Vivaldi.
17: Holen wir Vivaldi.
16: Probieren wir diese Variation.
15: Ich bin keine erste Geige. Das kann ich nicht sein.
16: Wie ist dein Name?
15: Cecilia. Wenn der Krieg vorbei ist, werde ich mit einem Offizier vermählt. Dann kann ich nicht mehr spielen.
16: Du hast etwas, das die anderen nicht haben. Ich würde gern Musik machen, die begeistert, die benommen macht. Die so ist wie das Leben.
18: Bist du die zukünftige Braut von Andrea Sanfermo?
15: Ihr kennt ihn?
18: Dir konnte nichts Besseres passieren, weißt du.
16: Bist du nicht glücklich? Ganz Venedig hat dir applaudiert.
15: Ihr zerstört unseren Frieden. Ich möchte hierbleiben. Ich möchte nicht mehr heiraten.
17: Wir können unser gegebenes Wort nicht mehr zurücknehmen.
15: Ich kann nichts tun. Ich kann überhaupt nichts entscheiden.
16: Du kannst nicht von mir verlangen, dein Leben zu verändern.
19: Ich kann es gar nicht erwarten, dein Talent zu hören. Und zu erfahren, zu welcher Magie diese Hände fähig sind.

0: Nur noch 4 Wochen, dann beginnt am 11. Juli die Fußball-Weltmeisterschaft. Diesmal sind mit Mexiko, den USA und Kanada ja gleich 3 Länder involviert. Und da greift die Zeitverschiebung von mindestens 6 Stunden bei den Spielen besonders durch. So werden die meisten hierzulande erst in den späten Abendstunden oder sogar erst des Nachts angepfiffen. Deswegen hat der Bundesrat eine Verordnung verabschiedet, wonach die Lärmschutzverordnung während der Dauer der WM gewissermaßen außer Kraft gesetzt werden kann. Vor allem um öffentliche Vorführungen des hierzulande als Public Viewing bezeichneten Rudelguckens eine Gelegenheit zu geben. Als Ausgleich zwischen Lärmschutz und Fankultur. Allerdings obliegt es weiter lokalen Behörden, die Umsetzung zur Erlaubnis solcher Veranstaltungen nach 22 Uhr umzusetzen.
1: Neustadt sehr gut, worum es geht am heutigen Tag. Denn wir haben uns das Motto lebendige Orte, starke Gemeinschaften gegeben. Und es geht auch darum, dass wir nicht nur in unseren Städten leben, sondern dass wir Orte haben, wo wir uns begegnen, jung und alt, wo man zusammenkommt. Und dafür steht die Neustadt. Hier ist richtig was passiert, hier geht was. Und deswegen habe ich gesagt, wir kommen hier nach Magdeburg.
0: In Magdeburg waren es bis jetzt 163 Millionen Euro, die investiert wurden. Die letzten 1,3 Millionen Euro wurden von Bund und Land zur Umgestaltung des Nikolaiplatzes dazugegeben. Geld, mit dem man die Historie

0: historischen Strukturen wieder hervorhob, die hier Anfang des 19. Jahrhunderts nach der napoleonischen Besetzung der Stadt entstanden.
1: Die Städtebauförderung, die gibt es schon seit 50 Jahren. Da gehen Bund, also wir aus Berlin, mit den Bundesländern, aber den Städten auch gemeinsam voran, um unser Zuhause weiterzuentwickeln, um Orte zu schaffen, an denen man sich gerne begegnet, wo man sich gerne aufhält, um unsere Städte aber auch ein Stück weit fit zu machen für die Zukunft. Und ich habe mir, letztes Jahr waren wir in Koblenz, also in Rheinland-Pfalz, das ist meine Heimat, habe ich mir dieses Jahr Magdeburg ausgesucht, weil es eben hier auch so viel gibt, was man schon geschafft hat. Und deswegen bin ich auch ganz gespannt, nachher rüber zum Jugendzentrum Knast zu gehen.
0: Denn dafür hatte die Ministerin noch einen neuen Förderbescheid im Gepäck. 570.000 Euro, die in das Jugendzentrum investiert werden sollen.
2: Das Geld ist dazu gedacht, dass bei uns die Räume erweitert werden. Also wir werden größer, was den Innenbereich betrifft und da dann halt mehr Platz für die Kinder haben. Ja, wir sind sehr gut besucht. Wir haben täglich 60 bis 100 Kinder und Jugendliche und da benötigen wir einfach mehr Platz.
0: Diese Baumaßnahme ist für 2027 angedacht, um dem zunehmenden Bedarf an den Angeboten der Einrichtung gerecht zu werden. Und was dort und in anderen Einrichtungen des Stadtteils so gemacht wird, davon konnte man sich im Verlauf des Tages auf dem Familienfest rund um den Moritzplatz überzeugen. Einem Familienfest, wie es viele an diesem Samstag gab, denn die Städtebauförderung ist ein bundesweites Programm, von dem alle Bürger dieses Landes profitieren. Schließlich speisen es auch alle Bürger mit ihren Steuergeldern. Musik. 70.000 Euro hat die Stadt Halle in die Sanierung des Sportbelags eines Basketballfeldes am Thüringer Bahnhof investiert. Es hat jetzt wieder eine schöne blaue Farbgebung. Um die Spielfläche dauerhaft zu erhalten, war ein vollständiger Austausch des Belags und des Unterbaus erforderlich. Und das war beides durchgeführt worden. Seit Freitag ist der Basketballplatz wieder für die Benutzung freigegeben. Gleichzeitig sperrte man den

0: kranken und allgemein bedürftigen Menschen Unterkunft und Unterstützung bot und somit eigentlich perfekt zur Philosophie des Deutschen Roten Kreuzes passte, der Organisation damals aber nicht als Standort angeboten wurde. 10 Jahre später konnte dieser Wunsch nun doch endlich verwirklicht werden, im Beisein von rund 130 Gästen aus der Politik, Wohlfahrt, Hilfsorganisationen, den DRK-Kreisverbänden und mehr, die am Freitag, dem Weltrotkreuztag, in die neue Landesgeschäftsstelle geladen wurden, um diese feierlich zu eröffnen.
1: Also wir sind eine Organisation, die durch vielfältige Aufgaben geprägt sind, und wir brauchen verlässliche Strukturen, verlässliche Standortentscheidungen. Das war bei der letzten, in dem letzten Domizil nicht ganz so optimal. Das Umfeld ist hier auch vor allen Dingen mit den Parkmöglichkeiten am Schleinufer. Die Erreichbarkeit ist gut. Beim letzten Standort hatten wir immerhin die Straßenbahn dabei. Das war auch nicht schlecht, muss man so sagen. Also insgesamt ändert sich jetzt durch den Umzug für das Land nicht viel. Also wir machen unsere Arbeit weiter, aber auf neuer, moderner und verlässlichere Art.
0: Neuer und moderner ist auch das Gebäude an sich. Insgesamt war der Umzug mit einem Kostenaufwand von rund 150.000 Euro verbunden, der jedoch ausschließlich durch eigene Mittel des DRK gedeckt werden konnte. Im Februar letzten Jahres wurde der Standortwechsel in die Wege geleitet und knapp ein Jahr später konnte die neue Geschäftsstelle auch schon bezogen werden. Nach Beendigung der ausgiebigen und aufwendigen Sanierungsarbeiten unter Berücksichtigung des Denkmalschutzes.
1: Also wir dürfen zum Beispiel auch draußen keine Schilder anbringen oder andere Dinge. Das muss alles mit dem Denkmalamt abgestimmt werden, das muss alles genehmigt werden. Also Sie können sich das so vorstellen, dass das Haus praktisch komplett entkernt wurde. Dann standen noch die Wände, die Fußböden, die wurden teilweise auch noch erneuert und dann ist alles neu gemacht worden.
0: Darunter der brandneue Fahrstuhl, der dieses doch sehr treppenlastige Objekt nun auch barrierefrei machte, sodass wirklich jeder von den vielfältigen Angeboten der Landesgeschäftsstelle Gebrauch machen kann. Zu diesen konnten sich auch die Gäste am Freitag einen Überblick verschaffen und das teilweise aus erster Hand, etwa beim begehbaren Rettungswagen und dem Rettungsboot der Wasserwacht, die draußen im Hof präsentiert wurden. Drinnen wartete zudem eine Vielzahl an Informationsständen auf die Besucher. Es gab interaktive Angebote wie ein Quiz rund um den Pflegebereich und ein Lernszenario mit VR-Brille, das vor allem bei den jüngsten Besuchern für Begeisterung sorgte. Währenddessen stand ein Großteil der Räumlichkeiten für Besichtigungen offen, sodass die Gäste sich auch eine Meinung zu den modernen Arbeitsstandards in der neuen Geschäftsstelle bilden konnten.
1: Sicherlich möchten wir erreichen, dass die Besucher sagen, Mensch, die haben ein schöner Standort, gute Räume, gute Arbeitsbedingungen. Die müssen ihre Aufgaben ja sowieso machen und durch unsere Räumlichkeiten werden es jetzt nicht mehr Aufgaben, so kann man das nicht sehen. Aber sie können qualitativ auch gut gemacht werden, ob man immer im Großraumbüro sitzt oder ob man in kleineren Büros abgeschottet sitzt und kann am PC intensive Arbeit machen. Also insgesamt ist es eine Qualitätsverbesserung unserer Arbeit.
0: Knapp einen Monat ist der neue Standort bereits in Nutzung und dient seitdem ganz Sachsen-Anhalt, vor allem aber den Bewohnern der Landeshauptstadt wieder als zentraler Anlaufpunkt, wie es schon einst im Armenhaus der Fall war. Sodass in dem historischen Gebäude am Fischerufer gewissermaßen ein Kreis geschlossen werden konnte zwischen dem sozialen Engagement der Geschichte und der modernen Verbandsarbeit der Zukunft.
2: Auf der Hansering-Promenade will das lokale Netzwerk Kids Kinderrechte in der Stadt zum nunmehr dritten Mal einen Aktionstag zum Weltspieletag veranstalten. Mit insgesamt 13 verschiedenen Stationen mit ganz verschiedenen Spielen lädt man zum Mitmachen ein, wobei sich jede Station einem bestimmten Recht der UN-Kinderrechtskonvention widmet. Als Termin wurde Donnerstag, der 11. Juni genannt, und zwar zwischen 9.30 Uhr und 15.30 Uhr. Zwar erging die Einladung zur Beteiligung an alle Bürger von Halle, aber bei dieser Zeit wird offenbar, dass sich dieses Angebot vor allem an Schulklassen und Kita-Gruppen wendet. Und wenn Sie diese Einladung wahrnehmen möchten, dann sollte man sich jetzt anmelden. Es gibt mehrere Zeitfenster mit je 3 Gruppen bis maximal 40 Personen. Das Anmeldeprozedere erfolgt über das Beteiligungsportal des Landes Sachsen-Anhalt. 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
5: Willkommen zurück. Die Niederlage des HFC beim Heimspiel gegen Carl Zeiss Jena brachte noch einmal Bewegung in die Tabellenspitze der Regionalliga Nordost. Die beiden Tore gegen Halle fielen bereits vor der Pause. Den Hallensern gelang es dann nicht mehr, die zweite Halbzeit entsprechend zu nutzen, um wenigstens noch ein Remis zu erzielen. Dementsprechend zerknirscht HFC-Trainer Schröder, dessen Mannschaft nach der Niederlage wieder auf Platz 5 herunterrauschte. Jena befindet sich nun punktgleich mit Tabellenspitzenreiter Lok Leipzig auf Rang 2. Theoretisch wäre eine Meisterschaft für beide noch drin, wenn es Carl Zeiss gelingt, am letzten Spieltag Verfolger Erfurt zu besiegen und Leipzig gegen die zweite Mannschaft des FCM nur ein Remis erzielt.
6: Wenn Markus Schönhoff dieses Spiel hier gewinnt, dann wird der erste BCM-Meister in der Billard-Bundesliga. Die Vorleistung dazu war natürlich eine gute Saison und dass Verfolger Bottrop auf den letzten Metern noch patzte.
7: Und wir haben jetzt erfahren, dass der Verfolger Bottrop in Elversberg eine Partie verloren hat. Und dann sollte auch ein Unentschieden schon reichen.
6: So Frank Eder zum letzten Spieltag, bei dem es der BCM aber insgesamt in eigener Hand hatte, die Meisterschaft zu gewinnen. Doch ein Sieg jetzt von Schönhoff würde schon vor den beiden letzten Partien dieser Saison, die De Jong Lelin und Ömer Karakurt beschreiten sollten, die Meisterschaft perfekt machen. Denn der Spieltag am Samstag konnte von den Magdeburgern bereits gewonnen werden.
7: Also gestern 6-2 gewonnen. Wir waren ja guten Mutes, dass wir das ziemlich sicher nach Hause bringen. Das war aber doch ein sehr spannendes Spiel. Und als Falco verloren hat und die nächsten Partien knapp begannen, da begann schon mal das große Zittern. Aber wir haben 6-2 gewonnen. Insofern sind wir heute in den Tag mit der Zielstellung, deutscher Meister zu werden, reingegangen.
6: Doch zurück zum Sonntagsspieltag. Falco Willenberger gewann sein Spiel gegen den BCG Tibur sehr deutlich mit 40-23. Und bei Markus Schönhoff stand es 36-36, als es in die Schlussphase ging. Doch Schönhoff behielt die Nerven und legte noch einmal eine Serie von 3 Spielzügen vor und hatte dann als erster die 40 Punkte auf seinem Zählkonto. Nun war es an Kersten Reinhardts im Nachstoß noch aufzuschließen, aber es gelang ihm nicht, sodass diese Partie mit 40-38 an Schönhoff ging und damit klar war, dass den Magdeburgern die Meisterschaft nicht mehr zu nehmen war.
7: Und damit sind wir jetzt schon mit 4-0 vorne. Jetzt kommt die zweite Runde, für die ich eigentlich auch die Hoffnung habe, dass wir mindestens eine Partie gewinnen. Also werden wir das Spiel heute nach Hause bringen und den deutschen Meister aus eigener Kraft für uns sichern.
6: Ja, und genau so kam es. De Jong Lelin spielte 50-35 und Ömer Karakurt beendete sein Spiel mit 50-37. Und das war über die Saison 2025-26 ein Durchmarsch auf Platz 1 der Bundesliga, in die man gerade erst 2025 wieder aufgestiegen war und man als Saisonziel eigentlich nur die Klasse erhalten wollte.
7: Nein, wir waren stabil. Also ich muss das Team loben, das hat sehr sich immer beigestanden. Wir haben wirklich einen super Teamgeist. Und immer wenn einer mal versagt hat, hat es der andere ausgebügelt. Das war eigentlich das Geheimnis.
6: Mit der Meisterschaft qualifizierten sich die Magdeburger für die Teilnahme an der Europameisterschaft im Jahr 2027, die im Juni des kommenden Jahres in Porto ausgetragen werden soll. Und so geht es nun für die Mannschaft in die Sommerpause, die, so viel steht jetzt schon fest, mit dem traditionellen Freundschaftsspiel Ende August im tschechischen Kladno beendet wird.

0: Die MDF-1-Wettervorhersage für den 11. und 12. Mai. In der Nacht zum Dienstag ist der Himmel wechselnd, teils stark bewölkt. Es wird überwiegend trocken sein. Die Nachttemperaturen sinken auf 5 bis 3 Grad. Der Wind weht schwach bis mäßig und nicht mehr böig aus westlicher Richtungen. Am Dienstag ist der Himmel stark bewölkt. Die Sonne ist kaum zu sehen. Es gibt örtlich leichten Regen. Die Tagestemperaturen steigen auf Werte von 10 bis 12 Grad. Der Wind weht mäßig bis frisch und in Böen aus westlichen Richtungen. Die weiteren Aussichten bis zum Freitag. In der Wochenmitte dominieren auch weiterhin Wolken den Himmel. Es gibt gelegentliche Regenschauer und nur wenige Sonnenstunden. Auch die Temperaturen bleiben relativ kühl für den Monat Mai.
1: Am Dienstag ist es mal wieder Zeit für Wissenschaft im Quartier. Diesmal soll es um die Singstimmen von Kindern gehen, die ja so ganz anders klingen als die von Erwachsenen. Ort des Vortrages von Dr. Susanne Vogt ist ganz passend die Kindersingakademie der Stadt Halle. Die Sprechwissenschaftlerin von der Luther-Uni wird nicht nur über diese Unterschiede referieren, sondern auch über die Unterschiede in den Klangfarben der Kinderstimmen auf der ganzen Welt. Ihr Vortrag beginnt um 18.30 Uhr und da die Volkshochschule das Ganze organisiert, ist der Eintritt dazu kostenlos. Ja, das gilt wie immer auch für unser Programmangebot, zu dem ich Sie auch am Dienstag einladen möchte. Ich hoffe, Sie sind dann wieder mit dabei. Bis dahin auf Wiedersehen und bleiben Sie gesund.

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5: Wie wär's denn vielleicht mit der Wahrheit?
6: Ich bin ein Gefangener, weil Sie gewonnen und wir verloren haben.
2: Und nicht, weil Sie mir moralisch überlegen sind.
5: Ich weiß mehr über diesen Mann als irgendjemand sonst. Sie gehen ihm in die Falle.

diese Schreckensherrschaft nur, wenn wir all diese Menschen zur Rechenschaft ziehen. Damit es nie wieder passieren kann.

0: Sie waren heute in einen unschönen Vorfall verwickelt.
1: Das ist deine Schuld. Ich habe noch nie was übersehen. Niemals.
2: Stroke Unit, Alexandra hier. Bitte folgen Sie meinen...
3: Frau Zweig?
4: Ja?
3: Sie riechen ein bisschen nach Rauch.
4: Ach, guck mal an. Bist ja ganz heller. Mhm. Kümmer dich mal ein bisschen um dein Kunstwerk. Wer nicht fertig wird, kriegt eine 6.
3: Eine 6?
4: Ja.
5: Hallo. Ist alles in Ordnung? Anne, wer ist das?
6: Das ist Kurt. Kurt, mein Ex-Mann. Er denkt, dass wir noch beide verheiratet sind.
5: Hallo, ich bin Bernd Zweig. Chopin. Schön.
7: Das geht uns nichts an.
5: Wenn jemand in Not ist, dann geht uns das immer was an. Was ist denn?
6: Katzenfahrer ruhig mal stecken lassen.
8: Man hat uns hierher geschickt, dass wir ihn jetzt hier abliefern können. Er hat Alzheimer.
9: Es tut mir leid, dass du Alzheimer hast.
5: Mach die Augen zu. Du bist mir jeden Tag schöner geworden.
10: Ich habe eine schrecklich gut aussehende Frau!
9: Ich war letzte Woche mit Kurt in einer Demenz-WG. Sie würden ihn aufnehmen.
7: Ich kann ihn nicht hier lassen. Ich fühle mich verantwortlich.
11: Du warst alles für mich. Ich bin noch nie so tief verletzt worden.
9: Es wird immer schwieriger werden.
10: Hast du einen anderen Mann?
9: Und wir beide werden auch älter.
5: Wenn ich an Kurz Stelle wäre oder vielleicht irgendwann einmal bin, würde ich mich sehr glücklich schätzen, mich an deiner Seite zu wissen.
12: Dieses Jahr bekommt Conny einen neuen Freund.
13: Sein Flügel hängt so komisch herunter.
14: Er könnte verletzt sein.
13: Ich bin Conny.
15: Kannst du den Vogel mal beschreiben?
13: Er hat Federn, Flügel, einen Schnabel.
10: Da war's schon wieder.
13: Er sollte lieber nichts von Klaus wissen.
15: Hm. Wieso nicht?
13: Er kann Tiere nicht leiden.
10: Aber Sie hören das doch.
15: Oh, Sie meinen den krächzenden Vogel?
10: Ja.
15: Nein, den höre ich nicht. Den auch nicht.
12: Es gibt viel zu lernen.
15: Jedes Jahr im Herbst fliegen Sie in den warmen Süden. Um sich zu schützen, müssen Sie gut zusammenhalten.
16: Rechter Flügel nicht funktionstüchtig.
13: Was, wenn Klaus Flügel nicht heilt und er nie wieder fliegen kann?
12: Ach. Und viel zu lachen.
10: Nein!
12: Begleite Conny auf ihr neues Kinoabenteuer.
10: Oh nein.
12: Bei dem sie Klaus dem Kranich hilft.
13: Oder auch nicht.
17: Klaus!
12: Wieder zu fliegen.
10: Eine Katastrophe jagt die nächste.
17: Ha, daneben!
18: Perfetto!
17: Warte, Klaus!
19: Hast du schon mal so einen krassen Move gesehen?
15: Nope.
12: Meine Freundin Conny. Abenteuer mit Kranich Klaus.
17: Oh nein, geh weg, du Monster!
13: Nur eine nervige Katze. Ach, Mau Mau.
12: Demnächst im Kino.
20: Ja, das sieht nach Komödie aus.
21: Hm. Hi.
20: Hi. See you tomorrow.
21: Was wollen wir eigentlich gucken?
20: Weiß ich nicht. Wir können mal gucken, was du da hast.
22: Nachhaltigkeit, Migration, Klimawandel. Man das ohnehin nicht voneinander trennen kann.
21: Dann würde ich vielleicht die halbe Gurke nehmen und...
23: Vielleicht eine Vorspeise und einen Salat.
20: Ich habe mal wieder Bock auf Fisch. Mhm. Justin verliebt sich in Alice, doch sie lebt für ihn immer einen Tag in der Zukunft und er lebt für sie einen Tag in der Vergangenheit.
23: Da sieht man nicht viel.
20: Darf ich mal?
21: Such doch mal Awesome Movie, das hast du ja mal erwähnt. Ja, die wäre vielleicht besser. Die auch.

0: Die nicht.
1: Ich mach dir erstmal einen Tee.
0: Nein!
2: Der Bildhauer Ariel arbeitet nachts als U-Bahn-Fahrer, um sich die Miete für sein Atelier in Brooklyn zu verdienen. Im Schlaf verfolgen ihn Visionen von einem Tier, das mit ihm spricht.
3: Weil du Hurensohn zu dämlich bist, eine Scheißkarre abzustellen.
2: Hier, das Leben ist ein Croissant. Mhm. Scheidung und andere Liebeserklärungen. Mhm.

0: Nur noch 4 Wochen, dann beginnt am 11. Juli die Fußball-Weltmeisterschaft. Diesmal sind mit Mexiko, den USA und Kanada ja gleich 3 Länder involviert. Und da greift die Zeitverschiebung von mindestens 6 Stunden bei den Spielen besonders durch. So werden die meisten hierzulande erst in den späten Abendstunden oder sogar erst des Nachts angepfiffen. Deswegen hat der Bundesrat eine Verordnung verabschiedet, wonach die Lärmschutzverordnung während der Dauer der WM gewissermaßen außer Kraft gesetzt werden kann. Vor allem um öffentliche Vorführungen des hierzulande als Public Viewing bezeichneten Rudelguckens eine Gelegenheit zu geben. Als Ausgleich zwischen Lärmschutz und Fankultur. Allerdings obliegt es weiter lokalen Behörden, die Umsetzung zur Erlaubnis solcher Veranstaltungen nach 22 Uhr umzusetzen. Und damit ein herzliches Willkommen zum MDF1 Direktmagazin am Montag. Ob es allerdings viele solcher Open-Air-Events geben wird, bleibt fraglich. Zum einen werden bei hinreichender Größe der Veranstaltungen umfangreiche und teure Sicherheitsmaßnahmen erforderlich. Zum anderen ist es fraglich, ob sich viele Gastronomiebetriebe finden, bei Anstoßzeiten um 4 Uhr in der Nacht Personal und auch Gäste zu motivieren. Außer vielleicht, es handelt sich um Spiele mit deutscher Beteiligung. Zumindest gibt es Regelungen, die öffentliche Vorführungen von Fußballspielen erleichtern. Die Rechteinhaber haben dazu spezielle Angebote parat. Vielleicht ist es aber am besten, sich einen Großbildfernseher für zu Hause zu kaufen. Da hat man dann auch nach der WM noch ein Kinoerlebnis. Hoher Besuch aus Berlin in der Magdeburger Neustadt. Die Bundesbauministerin Verena Huberts war in die Niederungen der Provinz gekommen, um hier den Städtebautag 2026 zu feiern. Dazu sucht sie sich oder ihre Vorgänger immer wieder einmal eine mittelgroße Stadt aus, die von dem Bundesprogramm der Städtebauförderung profitierten.
1: Wir haben hier eine jahrzehntelange Geschichte auch der Städtebauförderung. Über 160 Millionen haben wir als Bund schon investiert. Und man sieht hier in der Neustadt sehr gut, worum es geht am heutigen Tag. Denn wir haben uns das Motto lebendige Orte, starke Gemeinschaften gegeben. Und es geht auch darum, dass wir nicht nur in unseren Städten leben, sondern dass wir Orte haben, wo wir uns begegnen, jung und alt, wo man zusammenkommt. Und dafür steht die Neustadt. Hier ist richtig was passiert, hier geht was. Und deswegen habe ich gesagt, wir kommen hier nach Magdeburg.
0: In Magdeburg waren es bis jetzt 163 Millionen Euro, die investiert wurden. Die letzten 1,3 Millionen Euro wurden von Bund und Land zur Umgestaltung des Nikolaiplatzes dazugegeben. Geld, mit dem man die historischen Strukturen wieder hervorhob, die hier Anfang des 19. Jahrhunderts nach der napoleonischen Besetzung der Stadt entstanden.
1: Die Städtebauförderung, die gibt es schon seit 50 Jahren. Da gehen Bund, also wir aus Berlin, mit den Bundesländern, aber den Städten auch gemeinsam voran, um unser Zuhause weiterzuentwickeln, um Orte zu schaffen, an denen man sich gerne begegnet, wo man sich gerne aufhält, um unsere Städte aber auch ein Stück weit fit zu machen für die Zukunft. Und ich habe mir, letztes Jahr waren wir in Koblenz, also in Rheinland-Pfalz, das ist meine Heimat, habe ich mir dieses Jahr Magdeburg ausgesucht, weil es eben hier auch so viel gibt, was man schon geschafft hat. Und deswegen bin ich auch ganz gespannt, nachher über zum Jugendzentrum Knast zu gehen.
0: Denn dafür hatte die Ministerin noch einen neuen Förderbescheid im Gepäck. 570.000 Euro, die in das Jugendzentrum investiert werden sollen.
2: Das Geld ist dazu gedacht, dass bei uns die Räume erweitert werden. Also wir werden größer, was den Innenbereich betrifft und da dann halt mehr Platz für die Kinder haben. Ja, wir sind sehr gut besucht. Wir haben täglich 60 bis 100 Kinder und Jugendliche und da benötigen wir einfach mehr Platz.
0: Diese Baumaßnahme ist für 2027 angedacht, um dem zunehmenden Bedarf an den Angeboten der Einrichtung gerecht zu werden. Und was dort und in anderen Einrichtungen des Stadtteils so gemacht wird, davon konnte man sich im Verlauf des Tages auf dem Familienfest rund um den Moritzplatz überzeugen. Einem Familienfest, wie es viele an diesem Samstag gab, denn die Städtebauförderung ist ein bundesweites Programm, von dem alle Bürger dieses Landes profitieren. Schließlich speisen es auch alle Bürger mit ihren Steuergeldern. Offensichtlich ist noch etwas Geld in der Stadtkasse zur Förderung freier kultureller und künstlerischer Mikroprojekte. Das gab das Kulturbüro der Stadt Magdeburg bekannt, das dazu entsprechende Förderanträge entgegennimmt. Bis zum 31. Juli wäre dafür Zeit. Förderkriterien betreffen dabei Mikroprojekte, die ohne die Zuschüsse der Stadt nicht oder nur eingeschränkt durchgeführt werden können. Viel Geld scheint es allerdings nicht zu sein, denn in der zugehörigen Medienmitteilung ist mehrfach vom geringen Umfang der Finanzmittel die Rede und dass maximal 2.000 Euro je Antrag gewährt werden können. Gefördert werden Ausstellungen, Konzerte, Lesungen oder auch Workshops, wenn sie noch in diesem Jahr bis zum 31. Dezember durchgeführt werden können. Die Antragstellung erfolgt ausschließlich online über das digitale Rathaus unter www.magdeburg.de/kulturförderung.
3: 10 Jahre ist es inzwischen her, dass das Deutsche Rote Kreuz seine Landesgeschäftsstelle in Sachsen-Anhalt von Halle nach Magdeburg verlegte. Damals war jedoch klar, dass es sich bei dem Standort in der Lüneburger Straße nicht um das endgültige Zuhause des Landesverbandes handeln sollte. Und schon zu diesem Zeitpunkt hatte man bereits ein Auge auf das historische Gebäude am Fischerufer geworfen, das einst als das städtische Armenhaus diente. Ein Ort, der alten, kranken und allgemein bedürftigen Menschen Unterkunft und Unterstützung bot und somit eigentlich perfekt zur Philosophie des Deutschen Roten Kreuzes passte, der Organisation damals aber nicht als Standort angeboten wurde. 10 Jahre später konnte dieser Wunsch nun doch endlich verwirklicht werden, im Beisein von rund 130 Gästen aus der Politik, Wohlfahrt, Hilfsorganisationen, den DRK-Kreisverbanden und mehr, die am Freitag, dem Weltrotkreuztag, in die neue Landesgeschäftsstelle geladen wurden, um diese feierlich zu eröffnen.
4: Also wir sind eine Organisation, die durch vielfältige Aufgaben geprägt sind und wir brauchen verlässliche Strukturen, verlässliche Standortentscheidungen. Das war bei der letzten, in dem letzten Domizil nicht ganz so optimal. Das Umfeld ist hier auch vor allen Dingen mit den Parkmöglichkeiten am Schleinufer. Die Erreichbarkeit ist gut. Beim letzten Standort hatten wir immerhin die Straßenbahn dabei. Das war auch nicht schlecht, muss man so zu sagen. Also insgesamt ändert sich jetzt durch den Umzug für das Land nicht viel. Also wir machen unsere Arbeit weiter, aber auf neuer, moderner und verlässlichere Art.
3: Neuer und moderner ist auch das Gebäude an sich. Insgesamt war der Umzug mit einem Kostenaufwand von rund 150.000 Euro verbunden, der jedoch ausschließlich durch eigene Mittel des DRK gedeckt werden konnte. Im Februar letzten Jahres wurde der Standortwechsel in die Wege geleitet und knapp ein Jahr später konnte die neue Geschäftsstelle auch schon bezogen werden. Nach Beendigung der ausgiebigen und aufwendigen Sanierungsarbeiten unter Berücksichtigung des Denkmalschutzes.
4: Also wir dürfen zum Beispiel auch draußen keine Schilder anbringen oder andere Dinge. Das muss alles mit dem Denkmalamt abgestimmt werden. Das muss alles genehmigt werden. Also Sie können sich das so vorstellen, dass das Haus praktisch komplett entkernt wurde. Dann war es dann noch die Wände, die Fußböden. Die wurden teilweise auch noch erneuert. Und dann ist alles neu gemacht worden.
3: Darunter der brandneue Fahrstuhl, der dieses doch sehr treppenlastige Objekt nun auch barrierefrei machte, sodass wirklich jeder von den vielfältigen Angeboten der Landesgeschäftsstelle Gebrauch machen kann. Zu diesen konnten sich auch die Gäste am Freitag einen Überblick verschaffen und das teilweise aus erster Hand, etwa beim begehbaren Rettungswagen und dem Rettungsboot der Wasserwacht, die draußen im Hof präsentiert wurden. Drinnen wartete zudem eine Vielzahl an Informationsständen auf die Besucher. Es gab interaktive Angebote wie ein Quiz rund um den Pflegebereich und ein Lernszenario mit VR-Brille, das vor allem bei den jüngsten Besuchern für Begeisterung sorgte. Währenddessen stand ein Großteil der Räumlichkeiten für Besichtigungen offen, sodass die Gäste sich auch eine Meinung zu den modernen Arbeitsstandards in der neuen Geschäftsstelle bilden konnten.
4: Sicherlich möchten wir erreichen, dass die Besucher sagen, Mensch, die haben ein schöner Standort.
5: Die isst man am liebsten gleich auf dem Nachhauseweg.
6: Die Achterzwerge gibt es aber nur im Hofladen in Welsleben.
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0: Willkommen zurück. Die FCM-Spieler Jean Hugonet und Darius Steilmach sorgten kurz vor der Pause für 2 Tore bei Holstein Kiel. Baris Atik schoss das 3. Tor für den Magdeburger wenige Minuten nach dem Wiederanpfiff. Dann verteidigte man diese solide Führung. Allerdings fingen die Magdeburger, wie so oft, in den letzten Minuten des Spiels noch ein Gegentor der Kieler in der zweiten Minute der Nachspielzeit. Aber mit den 3 Punkten im Gepäck findet man den 1. FCM nun auf Platz 12 der zweiten Bundesliga und ein Spiel ist noch zu bestreiten. Wenn man den Klassenerhalt aus eigener Kraft absichern will, dann sollte man das Heimspiel am Sonntag gegen Kaiserslautern besser gewinnen. Denn das untere Tabellendrittel liegt so dicht beieinander, dass es theoretisch immer noch sehr knapp werden könnte. Es bleibt also bis zum Saisonfinale spannend. Wenn Markus Schönhoff dieses Spiel hier gewinnt, dann wird der erste BCM-Meister in der Billard-Bundesliga. Die Vorleistung dazu war natürlich eine gute Saison und dass Verfolger Bottrop auf den letzten Metern noch patzte.
9: Und wir haben jetzt erfahren, dass der Verfolger Bottrop in Elversberg eine Partie verloren hat. Und dann sollte auch ein Unentschieden schon reichen.
0: So Frank Eder zum letzten Spieltag, bei dem es der BCM aber insgesamt in eigener Hand hatte, die Meisterschaft zu gewinnen. Doch ein Sieg jetzt von Schönhoff würde schon vor den beiden letzten Partien dieser Saison, die De Jong Lelin und Ömer Karakurt beschreiten sollten, die Meisterschaft perfekt machen. Denn der Spieltag am Samstag konnte von den Magdeburgern bereits gewonnen werden.
9: Also gestern 6-2 gewonnen. Wir waren ja guten Mutes, dass wir das ziemlich sicher nach Hause bringen. Das war aber doch ein sehr spannendes Spiel. Und als Falco verloren hat und die nächsten Partien knapp begannen, da begann schon mal das große Zittern. Aber wir haben 6-2 gewonnen. Insofern sind wir heute in den Tag mit der Zielstellung, deutscher Meister zu werden, reingegangen.
0: Doch zurück zum Sonntagsspieltag. Falco Willenberger gewann sein Spiel gegen den BC Getibur sehr deutlich mit 40-23. Und bei Markus Schönhoff stand es 36-36, als es in die Schlussphase ging.

0: ging. Doch Schönhoff behielt die Nerven und legte noch einmal eine Serie von 3 Spielzügen vor und hatte dann als erster die 40 Punkte auf seinem Zählkonto. Nun war es an Kersten Reinhardts, im Nachstoß noch aufzuschließen, aber es gelang ihm nicht, sodass diese Partie mit 40-38 an Schönhoff ging und damit klar war, dass den Magdeburgern die Meisterschaft nicht mehr zu nehmen war.
1: Und damit sind wir jetzt schon mit 4-0 vorne. Jetzt kommt die zweite Runde, für die ich eigentlich auch die Hoffnung habe, dass wir mindestens eine Partie gewinnen. Also werden wir das Spiel heute nach Hause bringen und den deutschen Meister aus eigener Kraft für uns sichern.
0: Ja, und genau so kam es. Die Jongnilin spielte 50-35 und Ömer Karakurt beendete sein Spiel mit 50-37. Und das war über die Saison 2025-26 ein Durchmarsch auf Platz 1 der Bundesliga, in die man gerade erst 2025 wieder aufgestiegen war und man als Saisonziel eigentlich nur die Klasse erhalten wollte.
1: Nein, wir waren stabil. Also ich muss das Team loben, das hat sich immer beigestanden. Wir haben wirklich einen super Teamgeist und immer wenn einer mal versagt hat, hat es der andere ausgebügelt. Das war eigentlich das Geheimnis.
0: Mit der Meisterschaft qualifizierten sich die Magdeburger für die Teilnahme an der Europameisterschaft im Jahr 2027, die im Juni des kommenden Jahres in Porto ausgetragen werden soll. Und so geht es nun für die Mannschaft in die Sommerpause, die, so viel steht jetzt schon fest, mit dem traditionellen Freundschaftsspiel Ende August im tschechischen Kladno beendet wird.

0: Die SCM Berufshandballer konnten am Sonntag beim HSV in Hamburg sehr deutlich mit 41 zu 28 gewinnen. Ein Sieg, der sich bereits in der ersten Halbzeit abzeichnete, denn als es in die Kabinen ging, stand es bereits 21 zu 12 für den SCM. Damit festigten die Magdeburger ihre Spitzenposition vor der sogenannten Nationalmannschaftswoche. Trainer Wiegert lobte den unbedingten Siegeswillen seiner Jungs, denn für ihn war es wichtig, auch dieses Spiel zu gewinnen. Dass es so deutlich war, damit war jedoch nicht wirklich zu rechnen. Vor allem, weil der HSV nach dem Seitenwechsel mit einer komplett umgestellten Abwehr und 7 Feldspielern versuchte, das Spiel noch zu drehen. Bis zum 21. Mai hat die Bundesliga nun erst einmal Pause. Dann würde theoretisch bereits ein Remis gegen Verfolger Flensburg-Handewitt ausreichen, um vorzeitig die Meisterschaft zu feiern. Das Wetter.
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2: Die MDF-1-Wettervorhersage für den 11. und 12. Mai. In der Nacht zum Dienstag ist der Himmel wechselnd, teils stark bewölkt. Es wird überwiegend trocken sein. Die Nachttemperaturen sinken auf 5 bis 3 Grad. Der Wind weht schwach bis mäßig und nicht mehr böig aus westlicher Richtungen. Am Dienstag ist der Himmel stark bewölkt. Die Sonne ist kaum zu sehen. Es gibt örtlich leichten Regen. Die Tagestemperaturen steigen auf Werte von 10 bis 12 Grad. Der Wind weht mäßig bis frisch und in Böen aus westlichen Richtungen. Die weiteren Aussichten bis zum Freitag. In der Wochenmitte dominieren auch weiterhin Wolken den Himmel. Es gibt gelegentliche Regenschauer und nur wenige Sonnenstunden. Auch die Temperaturen bleiben relativ kühl für den Monat Mai.
0: Am Dienstag beginnt die Saison von Veranstaltungen der stadtgeschichtlichen Sommerabende. Diesmal werden Dr. Hartmut Kühne und Professor Christoph Volkmar über die Großstadt und die Reformation referieren, wobei Magdeburg im Jahr 1524 besonders im Blickfeld steht. Eine historische Abhandlung, die Gegenstand des 14. Bandes der Magdeburger Schriften ist. Die Veranstaltung beginnt um 19 Uhr im Alten Rathaus. Der Eintritt sollte frei sein. Ja, das gilt wie immer auch für unser Programmangebot, zu dem ich Sie auch am Dienstag einladen möchte. Ich hoffe, Sie sind dann wieder mit dabei. Bis dahin auf Wiederfernsehen und bleiben Sie gesund.

0: Richter Jackson, Sie haben Hermann Göring festgenommen.
1: Was haben die jetzt mit ihm vor?
0: Sie befinden sich in einem geheimen Militärgefängnis. Es beherbergt das, was vom Nazi-Oberkommando übrig ist.
2: Dich! Hey! Machen Sie das nie wieder in meinem Gefängnis!
0: Die Regierung Russlands, Frankreichs, Großbritanniens und unserer Vereinigten Staaten bringen diese Männer vor Gericht.
3: Es gibt kein internationales Recht, auf das ich die Anklage stützen könnte.
1: Die Welt muss erfahren, was diese Männer getan haben.
0: Dr. Kelly, das Hauptquartier hält Sie für einen erstklassigen Psychiater. Sie werden die geistige Gesundheit der Gefangenen überprüfen und sicherstellen. Ihr besonderes Augenmerk richten Sie auf Göring.
4: Er wurde 39 zu Hitlers Nachfolger ernannt und ist der hochrangigste deutsche Militäroffizier aller Zeiten.
5: Er ist hochintelligent, charmant und ein Narzisst.
6: Ich werde der Schlinge des Henkers entkommen.
5: Sie sind sehr überzeugt von sich.
6: Niemand hat mich je besiegt.
4: Wissen Sie, warum das hier geschah? Weil die Menschen es zugelassen haben.
7: Alles andere als ein vollständiger Sieg kommt einer Niederlage gleich. Sie dürfen keinen Fehler machen.
1: Ich stelle Hermann Göring vor Gericht und zwinge ihn, der Welt zu sagen, was er getan hat.
5: Wie wollen Sie sich verteidigen?
8: Was möchten Sie, was ich sage?
5: Wie wär's denn vielleicht mit der Wahrheit?
6: Ich bin ein Gefangener, weil Sie gewonnen und wir verloren haben.
9: Und nicht, weil Sie mir moralisch überlegen sind.
5: Ich weiß mehr über diesen Mann als irgendjemand sonst. Sie gehen ihm in die Falle.

diese Schreckensherrschaft nur, wenn wir all diese Menschen zur Rechenschaft ziehen. Damit es nie wieder passieren kann.

0: Sie waren heute in einen unschönen Vorfall verwickelt.
1: Das ist deine Schuld. Ich habe noch nie was übersehen. Niemals.
2: Stroke Unit, Alexandra hier. Bitte folgen Sie meinen
3: Fingern. 4 Milligramm Aktylyse.
4: Ich brauche bitte dringend eine Einschätzung.
1: Ich bin gleich da.
2: Ich bin Alexandra, die Neurologin dieser Abteilung.
1: Camilla, du meintest, es sei dringend?
5: Wieso denn dringend?
6: Mir geht's sehr gut.
1: Ich komme nicht ins Patientenportal.
2: Probier es einfach in einer Minute nochmal.
1: Hilfe!
2: Oliver?
1: Hilfe!
2: Aber das habe ich dir doch gesagt. Die Nackensteifigkeit.
1: Nein, das hast du nicht gesagt.
2: Ich habe dich angerufen, weil ich eine Nackensteifigkeit festgestellt habe.
5: Es geht doch im Augenblick überhaupt nicht darum, eine Schuldfrage zu klären.
1: Du hast einen so schweren Verdacht und reagierst nicht?
2: Du hast ihn nach Hause geschickt.
1: Wie groß ist das Risiko bei einem Eingriff?
7: Zu 80% verschlimmert sich die Blutung durch eine Operation.
1: Also gibt es Hoffnung. Das meinen Sie doch, oder?
5: Die sind für dich.
8: Die Liebe ist stärker als der Tod.

0: Frau Zweig?
1: Ja?
0: Sie riechen ein bisschen nach Rauch.
1: Ach, guck mal an. Bist ja ganz heller. Mhm. Kümmer dich mal ein bisschen um dein Kunstwerk. Wer nicht fertig wird, kriegt eine 6.
0: Eine 6?
1: Ja.
2: Hallo. Ist alles in Ordnung?
3: Anne, wer ist das?
4: Das ist Kurt. Kurt, mein Ex-Mann. Er denkt, dass wir noch beide verheiratet sind.
2: Hallo, ich bin Bernd Zweig. Chopin. Schön.
5: Das geht uns nichts an.
3: Wenn jemand in Not ist, dann geht uns das immer was an.
2: Was ist denn?
4: Katzenfahrer ruhig mal stecken lassen.
6: Man hat uns hierher geschickt, dass wir ihn jetzt hier abliefern können. Er hat Alzheimer.
7: Es tut mir leid, dass du Alzheimer hast.
3: Mach die Augen zu. Du bist mit jedem Tag schöner geworden.
8: Ich habe eine schrecklich gut aussehende Frau!
7: Ich war letzte Woche mit Kurt in einer Demenz-WG. Sie würden ihn aufnehmen.
5: Ich kann ihn nicht hier lassen. Ich fühle mich verantwortlich.
9: Du warst alles für mich. Ich bin noch nie so tief verletzt worden.
7: Es wird immer schwieriger werden.
8: Hast du einen anderen Mann?
7: Und wir beide werden auch älter.
3: Wenn ich an Kurz Stelle wäre oder vielleicht irgendwann einmal bin, würde ich mich sehr glücklich schätzen, mich an deiner Seite zu wissen.
10: Dieses Jahr bekommt Conny einen neuen Freund.
11: Sein Flügel hängt so komisch herunter.
12: Er könnte verletzt sein.
11: Ich bin Conny.
13: Kannst du den Vogel mal beschreiben?
11: Er hat Federn, Flügel, einen Schnabel.
12: Da war's schon wieder.
11: Er sollte lieber nichts von Klaus wissen.
13: Wieso nicht?
11: Er kann Tiere nicht leiden.
12: Aber Sie hören das doch.
13: Oh, Sie meinen den krächzenden Vogel?
12: Ja.
13: Nein, den höre ich nicht. Den auch nicht.
10: Es gibt viel zu lernen.
13: Jedes Jahr im Herbst fliegen sie in den warmen Süden. Um sich zu schützen, müssen sie gut zusammenhalten.
14: Rechter Flügel nicht funktionstüchtig.
11: Was, wenn Klaus Flügel nicht heilt und er nie wieder fliegen kann?
10: Ach. Und viel zu lachen.
12: Nein!
10: Begleite Conny auf ihr neues Kinoabenteuer.
12: Oh nein.
10: Bei dem sie Klaus dem Kranich hilft.
11: Ah, oder auch nicht. Klaus!
10: Wieder zu fliegen.
12: Eine Katastrophe jagt die nächste.
11: Ha, daneben!
15: Perfetto!
11: Warte, Klaus!
16: Hast du schon mal so einen krassen Move gesehen?
13: Nope.
10: Meine Freundin Conny. Abenteuer mit Kranich Klaus.
11: Oh nein, geh weg, du Monster!
13: Nur eine nervige Katze. Ach, Mau Mau.
10: Demnächst im Kino.
17: Jeden Sonntag spielen wir hinter einem Gitter, weil niemand uns je ins Gesicht blicken darf.
18: Unser musikalisches Angebot ist nicht gut genug.
19: Wisst ihr, wer gern zurückkehren würde? Don Antonio.
20: Vivaldi.
19: Holen wir Vivaldi.
18: Probieren wir diese Variation.
21: Ich bin keine erste Geige. Das kann ich nicht sein.
18: Wie ist dein Name?
21: Cecilia. Wenn der Krieg vorbei ist, werde ich mit einem Offizier vermählt. Dann kann ich nicht mehr spielen.
18: Du hast etwas, das die anderen nicht haben. Ich würde gern Musik machen, die begeistert, die benommen macht. Die so ist wie das Leben.
20: Bist du die zukünftige Braut von Andrea Sanfermo?
21: Ihr kennt ihn?
20: Dir konnte nichts Besseres passieren, weißt du.
18: Bist du nicht glücklich? Ganz Venedig hat dir applaudiert.
21: Ihr zerstört unseren Frieden. Ich möchte hierbleiben. Ich möchte nicht mehr heiraten.
19: Wir können unser gegebenes Wort nicht mehr zurücknehmen.
21: Ich kann nichts tun. Ich kann überhaupt nichts entscheiden.
18: Du kannst nicht von mir verlangen, dein Leben zu verändern.
22: Ich kann es gar nicht erwarten, dein Talent zu hören. Und zu erfahren, zu welcher Magie diese Hände fähig sind.

0: Nur noch 4 Wochen, dann beginnt am 11. Juli die Fußball-Weltmeisterschaft. Diesmal sind mit Mexiko, den USA und Kanada ja gleich 3 Länder involviert. Und da greift die Zeitverschiebung von mindestens 6 Stunden bei den Spielen besonders durch. So werden die meisten hierzulande erst in den späten Abendstunden oder sogar erst des Nachts angepfiffen. Deswegen hat der Bundesrat eine Verordnung verabschiedet, wonach die Lärmschutzverordnung während der Dauer der WM gewissermaßen außer Kraft gesetzt werden kann. Vor allem um öffentliche Vorführungen des hierzulande als Public Viewing bezeichneten Rudelguckens eine Gelegenheit zu geben. Als Ausgleich zwischen Lärmschutz und Fankultur. Allerdings obliegt es weiter lokalen Behörden, die Umsetzung zur Erlaubnis solcher Veranstaltungen nach 22 Uhr umzusetzen. Und damit ein herzliches Willkommen zum MDF1 Direktmagazin am Montag. Ob es allerdings viele solcher Open-Air-Events geben wird, bleibt fraglich. Zum einen werden bei hinreichender Größe der Veranstaltungen umfangreiche und teure Sicherheitsmaßnahmen erforderlich. Zum anderen ist es fraglich, ob sich viele Gastronomiebetriebe finden, bei Anstoßzeiten um 4 Uhr in der Nacht Personal und auch Gäste zu motivieren. Außer vielleicht, es handelt sich um Spiele mit deutscher Beteiligung. Zumindest gibt es Regelungen, die öffentliche Vorführungen von Fußballspielen erleichtern. Die Rechteinhaber haben dazu spezielle Angebote parat. Vielleicht ist es aber am besten, sich einen Großbildfernseher für zu Hause zu kaufen. Da hat man dann auch nach der WM noch ein Kinoerlebnis. Hoher Besuch aus Berlin in der Magdeburger Neustadt. Die Bundesbauministerin Verena Huberts war in die Niederungen der Provinz gekommen, um hier den Städtebautag 2026 zu feiern. Dazu sucht sie sich oder ihre Vorgänger immer wieder einmal eine mittelgroße Stadt aus, die von dem Bundesprogramm der Städtebauförderung profitierten.
1: Wir haben hier eine jahrzehntelange Geschichte auch der Städtebauförderung. Über 160 Millionen haben wir als Bund schon investiert. Und man sieht hier in der Neustadt sehr gut, worum es geht am heutigen Tag. Denn wir haben uns das Motto lebendige Orte, starke Gemeinschaften gegeben. Und es geht auch darum, dass wir nicht nur in unseren Städten leben, sondern dass wir Orte haben, wo wir uns begegnen, jung und alt, wo man zusammenkommt. Und dafür steht die Neustadt. Hier ist richtig was passiert, hier geht was. Und deswegen habe ich gesagt, wir kommen hier nach Magdeburg.
0: In Magdeburg waren es bis jetzt 163 Millionen Euro, die investiert wurden. Die letzten 1,3 Millionen Euro wurden von Bund und Land zur Umgestaltung des Nikolaiplatzes dazugegeben. Geld, mit dem man die historischen Strukturen wieder hervorhob, die hier Anfang des 19. Jahrhunderts nach der napoleonischen Besetzung der Stadt entstanden.
1: Die Städtebauförderung, die gibt es schon seit 50 Jahren. Da gehen Bund, also wir aus Berlin, mit den Bundesländern, aber den Städten auch gemeinsam voran, um unser Zuhause weiterzuentwickeln, um Orte zu schaffen, an denen man sich gerne begegnet, wo man sich gerne aufhält, um unsere Städte aber auch ein Stück weit fit zu machen für die Zukunft. Und ich habe mir, letztes Jahr waren wir in Koblenz, also in Rheinland-Pfalz, das ist meine Heimat, habe ich mir dieses Jahr Magdeburg ausgesucht, weil es eben hier auch so viel gibt, was man schon geschafft hat. Und deswegen bin ich auch ganz gespannt, nachher über zum Jugendzentrum Knast zu gehen.
0: Denn dafür hatte die Ministerin noch einen neuen Förderbescheid im Gepäck. 570.000 Euro, die in das Jugendzentrum investiert werden sollen.
2: Das Geld ist dazu gedacht, dass bei uns die Räume erweitert werden. Also wir werden größer, was den Innenbereich betrifft und da dann halt mehr Platz für die Kinder haben. Ja, wir sind sehr gut besucht. Wir haben täglich 60 bis 100 Kinder und Jugendliche und da benötigen wir einfach mehr Platz.
0: Diese Baumaßnahme ist für 2027 angedacht, um dem zunehmenden Bedarf an den Angeboten der Einrichtung gerecht zu werden. Und was dort und in anderen Einrichtungen des Stadtteils so gemacht wird, davon konnte man sich im Verlauf des Tages auf dem Familienfest rund um den Moritzplatz überzeugen. Einem Familienfest, wie es viele an diesem Samstag gab, denn die Städtebauförderung ist ein bundesweites Programm, von dem alle Bürger dieses Landes profitieren. Schließlich speisen es auch alle Bürger mit ihren Steuergeldern. €70.000 hat die Stadt Halle in die Sanierung des Sportbelags eines Basketballfeldes am Thüringer Bahnhof investiert. Es hat jetzt wieder eine schöne blaue Farbgebung. Um die Spielfläche dauerhaft zu erhalten, war ein vollständiger Austausch des Belags und des Unterbaus erforderlich. Und das war beides durchgeführt worden. Seit Freitag ist der Basketballplatz wieder für die Benutzung freigegeben. Gleichzeitig sperrte man den Bolzplatz im Stadtpark. Auch hier muss der Belag grundhaft saniert werden. Allerdings kann das erst erfolgen, wenn die dafür erforderlichen Haushaltsmittel freigegeben wurden. Erst dann beginnt ein Ausschreibungsverfahren, in dessen Folge ein Unternehmen mit der Ausführung der Arbeiten beauftragt werden kann. Wie lange das dauern wird, wurde nicht mitgeteilt. Solange bleibt der Bolzplatz aber gesperrt.
3: 10 Jahre ist es inzwischen her, dass das Deutsche Rote Kreuz seine Landesgeschäftsstelle in Sachsen-Anhalt von Halle nach Magdeburg verlegte. Damals war jedoch klar, dass es sich bei dem Standort in der Lüneburger Straße nicht um das endgültige Zuhause des Landesverbandes handeln sollte. Und schon zu diesem Zeitpunkt hatte man bereits ein Auge auf das historische Gebäude am Fischerufer geworfen, das einst als das städtische Armenhaus diente. Ein Ort, der alten, kranken und allgemein bedürftigen Menschen Unterkunft und Unterstützung bot und somit eigentlich perfekt zur Philosophie des Deutschen Roten Kreuzes passte, der Organisation damals aber nicht als Standort angeboten wurde. 10 Jahre später konnte dieser Wunsch nun doch endlich verwirklicht werden.

0: aber auf neuer, moderner und verlässlichere Art.
1: Neuer und moderner ist auch das Gebäude an sich. Insgesamt war der Umzug mit einem Kostenaufwand von rund 150.000 Euro verbunden, der jedoch ausschließlich durch eigene Mittel des DRK gedeckt werden konnte. Im Februar letzten Jahres wurde der Standortwechsel in die Wege geleitet und knapp ein Jahr später konnte die neue Geschäftsstelle auch schon bezogen werden. Nach Beendigung der ausgiebigen und aufwendigen Sanierungsarbeiten unter Berücksichtigung des Denkmalschutzes.
0: Also wir dürfen zum Beispiel auch draußen keine Schilder anbringen oder andere Dinge. Das muss alles mit dem Denkmalamt abgestimmt werden, das muss alles genehmigt werden. Also Sie können sich das so vorstellen, dass das Haus praktisch komplett entkernt wurde. Dann war es dann noch die Wände, die Fußböden, die wurden teilweise auch noch erneuert und dann ist alles neu gemacht worden.
1: Darunter der brandneue Fahrstuhl, der dieses doch sehr treppenlastige Objekt nun auch barrierefrei machte, sodass wirklich jeder von den vielfältigen Angeboten der Landesgeschäftsstelle Gebrauch machen kann. Zu diesen konnten sich auch die Gäste am Freitag einen Überblick verschaffen und das teilweise aus erster Hand, etwa beim begehbaren Rettungswagen und dem Rettungsboot der Wasserwacht, die draußen im Hof präsentiert wurden. Drinnen wartete zudem eine Vielzahl an Informationsständen auf die Besucher. Es gab interaktive Angebote wie ein Quiz rund um den Pflegebereich und ein Lernszenario mit VR-Brille, das vor allem bei den jüngsten Besuchern für Begeisterung sorgte. Währenddessen stand ein Großteil der Räumlichkeiten für Besichtigungen offen, sodass die Gäste sich auch eine Meinung zu den modernen Arbeitsstandards in der neuen Geschäftsstelle bilden konnten.
0: Sicherlich möchten wir erreichen, dass die Besucher sagen, Mensch, die haben ein schöner Standort, gute Räume, gute Arbeitsbedingungen. Die müssen ihre Aufgaben ja sowieso machen und durch unsere Räumlichkeiten werden es jetzt nicht mehr Aufgaben, so kann man das nicht sehen. Aber sie können qualitativ auch gut gemacht werden, ob man immer im Großraumbüro sitzt oder ob man in kleineren Büros abgeschottet sitzt und kann am PC intensive Arbeit machen. Also insgesamt ist es eine Qualitätsverbesserung unserer Arbeit.
1: Knapp einen Monat ist der neue Standort bereits in Nutzung und dient seitdem ganz Sachsen-Anhalt, vor allem aber den Bewohnern der Landeshauptstadt wieder als zentraler Anlaufpunkt, wie es schon einst im Armenhaus der Fall war. Sodass in dem historischen Gebäude am Fischerufer gewissermaßen ein Kreis geschlossen werden konnte zwischen dem sozialen Engagement der Geschichte und der modernen Verbandsarbeit der Zukunft.
2: Auf der Hansering-Promenade will das lokale Netzwerk Kids Kinderrechte in der Stadt zum nunmehr dritten Mal einen Aktionstag zum Weltspieletag veranstalten. Mit insgesamt 13 verschiedenen Stationen mit ganz verschiedenen Spielen lädt man zum Mitmachen ein, wobei sich jede Station einem bestimmten Recht der UN-Kinderrechtskonvention widmet. Als Termin wurde Donnerstag, der 11. Juni genannt, und zwar zwischen 9.30 Uhr und 15.30 Uhr. Zwar erging die Einladung zur Beteiligung an alle Bürger von Halle, aber bei dieser Zeit wird offenbar, dass sich dieses Angebot vor allem an Schulklassen und Kitagruppen wendet. Und wenn Sie diese Einladung wahrnehmen möchten, dann sollte man sich jetzt anmelden. Es gibt mehrere Zeitfenster mit je drei Gruppen bis maximal 40 Personen. Das Anmeldeprozedere erfolgt über das Beteiligungsportal des Landes Sachsen-Anhalt. 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
1: Willkommen zurück. Die Niederlage des HFC beim Heimspiel gegen Carl Zeiss Jena brachte noch einmal Bewegung in die Tabellenspitze der Regionalliga Nordost. Die beiden Tore gegen Halle fielen bereits vor der Pause. Den Hallensern gelang es dann nicht mehr, die zweite Halbzeit entsprechend zu nutzen, um wenigstens noch ein Remis zu erzielen. Dementsprechend zerknirscht HFC-Trainer Schröder, dessen Mannschaft nach der Niederlage wieder auf Platz 5 herunterrauschte. Jena befindet sich nun punktgleich mit Tabellenspitzenreiter Lok Leipzig auf Rang 2. Theoretisch wäre eine Meisterschaft für beide noch drin, wenn es Carl Zeiss gelingt, am letzten Spieltag Verfolger Erfurt zu besiegen und Leipzig gegen die zweite Mannschaft des FCM nur ein Remis erzielt. Wenn Markus Schönhoff dieses Spiel hier gewinnt, dann wird der erste BCM-Meister in der Billard-Bundesliga. Die Vorleistung dazu war natürlich eine gute Saison und dass Verfolger Bottrop auf den letzten Metern noch patzte.
2: Und wir haben jetzt erfahren, dass der Verfolger Bottrop in Elversberg eine Partie verloren hat. Und dann sollte auch ein Unentschieden schon reichen.
1: So Frank Eder zum letzten Spieltag, bei dem es der BCM aber insgesamt in eigener Hand hatte, die Meisterschaft zu gewinnen. Doch ein Sieg jetzt von Schönhoff würde schon vor den beiden letzten Partien dieser Saison, die De Jong Lilin und Ömer Karakurt beschreiten sollten, die Meisterschaft perfekt machen. Denn der Spieltag am Samstag konnte von den Magdeburgern bereits gewonnen werden.
2: Also gestern 6-2 gewonnen. Wir waren ja guten Mutes, dass wir das ziemlich sicher nach Hause bringen. Das war aber doch ein sehr spannendes Spiel. Und als Falco verloren hat und die nächsten Partien knapp begannen, da begann schon mal das große Zittern. Aber wir haben 6-2 gewonnen. Insofern sind wir heute in den Tag mit der Zielstellung, deutscher Meister zu werden, reingegangen.
1: Doch zurück zum Sonntagsspieltag. Falco Willenberger gewann sein Spiel gegen den BC GT Buhr sehr deutlich mit 40-23. Und bei Markus Schönhoff stand es 36-36, als es in die Schlussphase ging. Doch Schönhoff behielt die Nerven und legte noch einmal eine Serie von 3 Spielzügen vor und hatte dann als erster die 40 Punkte auf seinem Zählkonto. Nun war es an Kersten Reinhardts, im Nachstoß noch aufzuschließen, aber es gelang ihm nicht, sodass diese Partie mit 40-38 an Schönhoff ging und damit klar war, dass den Magdeburgern die Meisterschaft nicht mehr zu nehmen war.
2: Und damit sind wir jetzt schon mit 4-0 vorne. Jetzt kommt die zweite Runde, für die ich eigentlich auch die Hoffnung habe, dass wir mindestens eine Partie gewinnen. Also werden wir das Spiel heute nach Hause bringen und den deutschen Meister aus eigener Kraft für uns sichern.
1: Ja, und genau so kam es. De Jong Lilin spielte 50-35 und Ömer Karakurt beendete sein Spiel mit 50-37. Und das war über die Saison 2025-26 ein Durchmarsch auf Platz 1 der Bundesliga, in die man gerade erst 2025 wieder aufgestiegen war und man als Saisonziel eigentlich nur die Klasse erhalten wollte.
2: Nein, wir waren stabil. Also ich muss das Team loben, das hat sich immer beigestanden. Wir haben wirklich einen super Teamgeist und immer wenn einer mal versagt hat, hat es der andere ausgebügelt. Das war eigentlich das Geheimnis.
1: Mit der Meisterschaft qualifizierten sich die Magdeburger für die Teilnahme an der Europameisterschaft im Jahr 2027, die im Juni des kommenden Jahres in Porto ausgetragen werden soll. Und so geht es nun für die Mannschaft in die Sommerpause, die, so viel steht jetzt schon fest, mit dem traditionellen Freundschaftsspiel Ende August im tschechischen Kladno beendet wird.

Die MDF-1-Wettervorhersage für den 11. und 12. Mai. In der Nacht zum Dienstag ist der Himmel wechselnd, teils stark bewölkt. Es wird überwiegend trocken sein. Die Nachttemperaturen sinken auf 5 bis 3 Grad. Der Wind weht schwach bis mäßig und nicht mehr böig aus westlicher Richtungen. Am Dienstag ist

0: der Himmel stark bewölkt. Die Sonne ist kaum zu sehen. Es gibt örtlich leichten Regen. Die Tagestemperaturen steigen auf Werte von 10 bis 12 Grad. Der Wind weht mäßig bis frisch und in Böen aus westlichen Richtungen. Die weiteren Aussichten bis zum Freitag. In der Wochenmitte dominieren auch weiterhin Wolken den Himmel. Es gibt gelegentliche Regenschauer und nur wenige Sonnenstunden. Auch die Temperaturen bleiben relativ kühl für den Monat Mai.
1: Am Dienstag ist es mal wieder Zeit für Wissenschaft im Quartier. Diesmal soll es um die Singstimmen von Kindern gehen, die ja so ganz anders klingen als die von Erwachsenen. Ort des Vortrages von Dr. Susanne Vogt ist ganz passend die Kindersingakademie der Stadt Halle. Die Sprechwissenschaftlerin von der Luther-Uni wird nicht nur über diese Unterschiede referieren, sondern auch über die Unterschiede in den Klangfarben der Kinderstimmen auf der ganzen Welt. Ihr Vortrag beginnt um 18.30 Uhr und da die Volkshochschule das Ganze organisiert, ist der Eintritt dazu kostenlos. Ja, das gilt wie immer auch für unser Programmangebot, zu dem ich Sie auch am Dienstag einladen möchte. Ich hoffe, Sie sind dann wieder mit dabei. Bis dahin auf Wiedersehen und bleiben Sie gesund.

0: Richter Jackson? Sie haben Hermann Göring festgenommen.
1: Was haben die jetzt mit ihm vor?
0: Sie befinden sich in einem geheimen Militärgefängnis. Es beherbergt das, was vom Nazi-Oberkommando übrig ist.
2: Die! Hey! Machen Sie das nie wieder in meinem Gefängnis!
0: Die Regierung Russlands, Frankreichs, Großbritanniens und unserer Vereinigten Staaten bringen diese Männer vor Gericht.
3: Es gibt kein internationales Recht, auf das sich die Anklage stützen könnte.
1: Die Welt muss erfahren, was diese Männer getan haben.
0: Dr. Kelly, das Hauptquartier hält Sie für einen erstklassigen Psychiater. Sie werden die geistige Gesundheit der Gefangenen überprüfen und sicherstellen. Ihr besonderes Augenmerk richten Sie auf Göring.
4: Er wurde 39 zu Hitlers Nachfolger ernannt und ist der hochrangigste deutsche Militäroffizier aller Zeiten.
5: Er ist hochintelligent, charmant und ein Narzisst.
6: Ich werde der Schlinge des Henkers entkommen.
5: Sie sind sehr überzeugt von sich.
6: Niemand hat mich je besiegt.
4: Wissen Sie, warum das hier geschah? Weil die Menschen es zugelassen haben.
7: Alles andere als ein vollständiger Sieg kommt einer Niederlage gleich. Sie dürfen keinen Fehler machen.
1: Ich stelle Hermann Göring vor Gericht und zwinge ihn, der Welt zu sagen, was er getan hat.
5: Wie wollen Sie sich verteidigen?
8: Was möchten Sie, was ich sage?
6: Wie wär's dann vielleicht mit der Wahrheit?
8: Ich bin ein Gefangener, weil Sie gewonnen und wir verloren haben.
6: Und nicht, weil Sie mir moralisch überlegen sind.
9: Ich weiß mehr über diesen Mann als irgendjemand sonst. Sie gehen ihm in die Falle.

töten. Diese Schreckensherrschaft nur, wenn wir all diese Menschen zur Rechenschaft ziehen. Damit es nie wieder passieren kann.

0: Sie waren heute in einen unschönen Vorfall verwickelt.
1: Das ist deine Schuld. Ich habe noch nie was übersehen. Niemals.
2: Stroke Unit, Alexandra hier. Bitte folgen Sie meinen
3: Fingern. 4 Milligramm Aktylyse.
4: Ich brauche bitte dringend eine Einschätzung.
1: Ich bin gleich da.
2: Ich bin Alexandra, die Neurologin dieser Abteilung.
1: Camilla,
2: du meintest, es sei dringend?
1: Wieso denn dringend?
5: Mir geht's sehr gut.
2: Ich komme nicht ins Patientenportal.
1: Probier es einfach in einer Minute nochmal.
6: Hilfe!
1: Oliver?
6: Hilfe!
1: Aber das habe ich dir doch gesagt.
7: Die Nackensteifigkeit.
1: Nein, das hast du nicht gesagt.
7: Ich habe dich angerufen, weil ich eine Nackensteifigkeit festgestellt habe.
8: Es geht doch im Augenblick überhaupt nicht darum, eine Schuldfrage zu klären.
1: Du hast einen so schweren Verdacht und reagierst nicht?
7: Du hast ihn nach Hause geschickt.
1: Wie groß ist das Risiko bei einem Eingriff?
9: Zu 80% verschlimmert sich die Blutung durch eine Operation.
1: Also gibt es Hoffnung. Das meinen Sie doch, oder?

0: Frau Zweig?
1: Ja?
0: Sie riechen ein bisschen nach Rauch.
1: Ach, guck mal an. Bist ja ganz heller. Hm? Kümmer dich mal ein bisschen um dein Kunstwerk. Wer nicht fertig wird, kriegt eine 6.
0: Eine 6?
2: Ja.
3: Hallo. Ist alles in Ordnung?
4: Anne, wer ist das?
5: Das ist Kurt. Kurt, mein Ex-Mann. Er denkt, dass wir noch beide verheiratet sind.
4: Hallo, ich bin Bernd Zweig. Chopin. Schön.
5: Das geht uns nichts an.
4: Wenn jemand in Not ist, dann geht uns das immer was an. Was ist denn?
5: Katzenfahrer, ruhig mal stecken lassen.
6: Man hat uns hierher geschickt, dass wir ihn jetzt hier abliefern können. Er hat Alzheimer.
7: Es tut mir leid, dass du Alzheimer hast.
4: Mach die Augen zu. Du bist mit jedem Tag schöner geworden.
8: Ich habe eine schrecklich gut aussehende Frau!
7: Ich war letzte Woche mit Kurt in einer Demenz-WG. Sie würden ihn aufnehmen.
5: Ich kann ihn nicht hier lassen. Ich fühle mich verantwortlich. Du warst alles für mich. Ich bin noch nie so tief verletzt worden.
7: Es wird immer schwieriger werden.
8: Hast du einen anderen Mann?
7: Und wir beide werden auch älter.
4: Wenn ich an Kurz Stelle wäre und vielleicht irgendwann einmal bin, würde ich mich sehr glücklich schätzen, mich an deiner Seite zu wissen.
9: Dieses Jahr bekommt Conny einen neuen Freund.
10: Sein Flügel hängt so komisch herunter.
11: Er könnte verletzt sein.
10: Ich bin Conny.
12: Kannst du den Vogel mal beschreiben?
10: Er hat Federn, Flügel, einen Schnabel.
11: Da war's schon wieder.
10: Er sollte lieber nichts von Klaus wissen.
12: Wieso nicht?
10: Er kann Tiere nicht leiden.
11: Aber Sie hören das doch.
12: Oh, Sie meinen den krächzenden Vogel?
11: Ja.
12: Nein, den höre ich nicht. Den auch nicht.
9: Es gibt viel zu lernen.
12: Jedes Jahr im Herbst fliegen sie in den warmen Süden. Um sich zu schützen, müssen sie gut zusammenhalten.
13: Rechter Flügel nicht funktionstüchtig.
10: Was, wenn Klaus Flügel nicht heilt und er nie wieder fliegen kann?
9: Ach. Und viel zu lachen.
11: Nein!
9: Begleite Conny auf ihr neues Kinoabenteuer.
11: Oh nein.
9: Bei dem sie Klaus dem Kranich hilft.
10: Ah, oder auch nicht. Klaus!
9: Wieder zu fliegen.
11: Eine Katastrophe jagt die nächste.
10: Ha, daneben!
14: Perfetto!
10: Warte, Klaus!
15: Hast du schon mal so einen krassen Move gesehen?
12: Nope.
9: Meine Freundin Conny. Abenteuer mit Kranich Klaus.
10: Oh nein, geh weg, du Monster!
12: Nur eine nervige Katze. Ach, Mau Mau.
9: Demnächst im Kino.
16: Ja, das sieht nach Komödie aus.
17: Hi.
16: Hi. See you tomorrow.
17: Was wollen wir eigentlich gucken?
16: Weiß ich nicht. Wir können mal gucken, was du da hast.
18: Nachhaltigkeit, Migration, Klimawandel. Man das ohnehin nicht voneinander trennen kann.
19: Dann würde ich vielleicht die halbe Gurke nehmen und...
17: Vielleicht eine Vorspeise und einen Salat.
16: Ich habe mal wieder Bock auf Fisch. Mhm. Justin verliebt sich in Alice, doch sie lebt für ihn immer einen Tag in der Zukunft und er lebt für sie einen Tag in der Vergangenheit.

0: Da sieht man nicht viel.
1: Darf ich mal?
2: Such doch mal Awesome Movie, das hat Julia mal erwähnt. Ja, die wäre vielleicht besser. Die auch. Die nicht. Ich mach dir erstmal einen Tee.
3: Nein!
4: Der Bildhauer Ariel arbeitet nachts als U-Bahn-Fahrer, um sich die Miete für sein Atelier in Brooklyn zu verdienen. Im Schlaf verfolgen ihn Visionen von einem Tier, das mit ihm spricht.
5: Weil du Hurensohn zu dämlich bist, eine Scheißkarre abzustellen.
4: Hier, das Leben ist ein Croissant. Mhm. Scheidung und andere Liebeserklärungen. Mhm.

Nur noch 4 Wochen, dann beginnt am 11. Juli die Fußball-Weltmeisterschaft. Diesmal sind mit Mexiko, den USA und Kanada ja gleich 3 Länder involviert. Und da greift die Zeitverschiebung von mindestens 6 Stunden bei den Spielen besonders durch. So werden die meisten hierzulande erst in den späten Abendstunden oder sogar erst des Nachts angepfiffen. Deswegen hat der Bundesrat eine Verordnung verabschiedet, wonach die Lärmschutzverordnung während der Dauer der WM gewissermaßen außer Kraft gesetzt werden kann. Vor allem um öffentliche Vorführungen des hierzulande als Public Viewing bezeichneten Rudelguckens eine Gelegenheit zu geben. Als Ausgleich zwischen Lärmschutz und Fankultur. Allerdings obliegt es weiter lokalen Behörden, die Umsetzung zur Erlaubnis solcher Veranstaltungen nach 22 Uhr umzusetzen. Und damit ein herzliches Willkommen zum MDV1-Direktmagazin am Montag. Ob es allerdings viele solcher Open-Air-Events geben wird, bleibt fraglich. Zum einen werden bei hinreichender Größe der Veranstaltungen umfangreiche und teure Sicherheitsmaßnahmen erforderlich. Zum anderen ist es fraglich, ob sich viele Gastronomiebetriebe finden, bei Anstoßzeiten um 4 Uhr in der Nacht Personal und auch Gäste zu motivieren. Außer vielleicht, es handelt sich um Spiele mit deutscher Beteiligung. Zumindest gibt es Regelungen, die öffentliche Vorführungen von Fußballspielen erleichtern. Die Rechteinhaber haben dazu spezielle Angebote parat. Vielleicht ist es aber am besten, sich einen Großbildfernseher für zu Hause zu kaufen. Da hat man dann auch nach der WM noch ein Kinoerlebnis. Hoher Besuch aus Berlin in der Magdeburger Neustadt. Die Bundesbauministerin Verena Huberts war in die Niederungen der Provinz gekommen, um hier den Städtebautag 2026 zu feiern. Dazu sucht sie sich oder

0: Ihre Vorgänger immer wieder einmal eine mittelgroße Stadt aus, die von dem Bundesprogramm der Städtebauförderung profitierten.
1: Wir haben hier eine jahrzehntelange Geschichte auch der Städtebauförderung. Über 160 Millionen haben wir als Bund schon investiert. Und man sieht hier in der Neustadt sehr gut, worum es geht am heutigen Tag. Denn wir haben uns das Motto lebendige Orte, starke Gemeinschaften gegeben. Und es geht auch darum, dass wir nicht nur in unseren Städten leben, sondern dass wir Orte haben, wo wir uns begegnen, jung und alt, wo man zusammenkommt. Und dafür steht die Neustadt. Hier ist richtig was passiert, hier geht was. Und deswegen habe ich gesagt, wir kommen hier nach Magdeburg.
0: In Magdeburg waren es bis jetzt 163 Millionen Euro, die investiert wurden. Die letzten 1,3 Millionen Euro wurden von Bund und Land zur Umgestaltung des Nikolaiplatzes dazugegeben. Geld, mit dem man die historischen Strukturen wieder hervorhob, die hier Anfang des 19. Jahrhunderts nach der napoleonischen Besetzung der Stadt entstanden.
1: Die Städtebauförderung, die gibt es schon seit 50 Jahren. Da gehen Bund, also wir aus Berlin, mit den Bundesländern, aber den Städten auch gemeinsam voran, um unser Zuhause weiterzuentwickeln, um Orte zu schaffen, an denen man sich gerne begegnet, wo man sich gerne aufhält, um unsere Städte aber auch ein Stück weit fit zu machen für die Zukunft. Und ich habe mir, letztes Jahr waren wir in Koblenz, also in Rheinland-Pfalz, das ist meine Heimat, habe ich mir dieses Jahr Magdeburg ausgesucht, weil es eben hier auch so viel gibt, was man schon geschafft hat. Und deswegen bin ich auch ganz gespannt, nachher über zum Jugendzentrum Knast zu gehen.
0: Denn dafür hatte die Ministerin noch einen neuen Förderbescheid im Gepäck. 570.000 Euro, die in das Jugendzentrum investiert werden sollen.
2: Das Geld ist dazu gedacht, dass bei uns die Räume erweitert werden. Also wir werden größer, was den Innenbereich betrifft und da dann halt mehr Platz für die Kinder haben. Ja, wir sind sehr gut besucht. Wir haben täglich 60 bis 100 Kinder und Jugendliche und da benötigen wir einfach mehr Platz.
0: Diese Baumaßnahme ist für 2027 angedacht, um dem zunehmenden Bedarf an den Angeboten der Einrichtung gerecht zu werden. Und was dort und in anderen Einrichtungen des Stadtteils so gemacht wird, davon konnte man sich im Verlauf des Tages auf dem Familienfest rund um den Moritzplatz überzeugen. Einem Familienfest, wie es viele an diesem Samstag gab, denn die Städtebauförderung ist ein bundesweites Programm, von dem alle Bürger dieses Landes profitieren. Schließlich speisen es auch alle Bürger mit ihren Steuergeldern. Offensichtlich ist noch etwas Geld in der Stadtkasse zur Förderung freier kultureller und künstlerischer Mikroprojekte. Das gab das Kulturbüro der Stadt Magdeburg bekannt, das dazu entsprechende Förderanträge entgegennimmt. Bis zum 31. Juli wäre dafür Zeit. Förderkriterien betreffen dabei Mikroprojekte, die ohne die Zuschüsse der Stadt nicht oder nur eingeschränkt durchgeführt werden können. Viel Geld scheint es allerdings nicht zu sein, denn in der zugehörigen Medienmitteilung ist mehrfach vom geringen Umfang der Finanzmittel die Rede und dass maximal 2.000 Euro je Antrag gewährt werden können. Gefördert werden Ausstellungen, Konzerte, Lesungen oder auch Workshops, wenn sie noch in diesem Jahr bis zum 31. Dezember durchgeführt werden können. Die Antragstellung erfolgt ausschließlich online über das digitale Rathaus unter www.magdeburg.de/kulturförderung.
3: 10 Jahre ist es inzwischen her, dass das Deutsche Rote Kreuz seine Landesgeschäftsstelle in Sachsen-Anhalt von Halle nach Magdeburg verlegte. Damals war jedoch klar, dass es sich bei dem Standort in der Lüneburger Straße nicht um das endgültige Zuhause des Landesverbandes handeln sollte. Und schon zu diesem Zeitpunkt hatte man bereits ein Auge auf das historische Gebäude am Fischerufer geworfen, das einst als das städtische Armenhaus diente. Ein Ort, der alten, kranken und allgemein bedürftigen Menschen Unterkunft und Unterstützung bot und somit eigentlich perfekt zur Philosophie des Deutschen Roten Kreuzes passte, der Organisation damals aber nicht als Standort angeboten wurde. 10 Jahre später konnte dieser Wunsch nun doch endlich verwirklicht werden, im Beisein von rund 130 Gästen aus der Politik, Wohlfahrt, Hilfsorganisationen, den DRK-Kreisverbanden und mehr, die am Freitag, dem Weltrotkreuztag, in die neue Landesgeschäftsstelle geladen wurden, um diese feierlich zu eröffnen.
4: Also wir sind eine Organisation, die durch vielfältige Aufgaben geprägt sind und wir brauchen verlässliche Strukturen, verlässliche Standortentscheidungen. Das war bei der letzten, in dem letzten Domizil nicht ganz so optimal. Das Umfeld ist hier auch vor allen Dingen mit den Parkmöglichkeiten am Schleinufer. Die Erreichbarkeit ist gut. Beim letzten Standort hatten wir immerhin die Straßenbahn dabei. Das war auch nicht schlecht, muss man so zu sagen. Also insgesamt ändert sich jetzt durch den Umzug für das Land nicht viel. Also wir machen unsere Arbeit

0: weiter, aber auf neuer, moderner und verlässlichere Art.
1: Neuer und moderner ist auch das Gebäude an sich. Insgesamt war der Umzug mit einem Kostenaufwand von rund 150.000 Euro verbunden, der jedoch ausschließlich durch eigene Mittel des DRK gedeckt werden konnte. Im Februar letzten Jahres wurde der Standortwechsel in die Wege geleitet und knapp ein Jahr später konnte die neue Geschäftsstelle auch schon bezogen werden. Nach Beendigung der ausgiebigen und aufwendigen Sanierungsarbeiten unter Berücksichtigung des Denkmalschutzes.
0: Also wir dürfen zum Beispiel auch draußen keine Schilder anbringen oder andere Dinge. Das muss alles mit dem Denkmalamt abgestimmt werden, das muss alles genehmigt werden. Also Sie können sich das so vorstellen, dass das Haus praktisch komplett entkernt wurde. Dann war es dann noch die Wände, die Fußböden, die wurden teilweise auch noch erneuert und dann ist alles neu gemacht worden.
1: Darunter der brandneue Fahrstuhl, der dieses doch sehr treppenlastige Objekt nun auch barrierefrei machte, sodass wirklich jeder von den vielfältigen Angeboten der Landesgeschäftsstelle Gebrauch machen kann. Zu diesen konnten sich auch die Gäste am Freitag einen Überblick verschaffen und das teilweise aus erster Hand, etwa beim begehbaren Rettungswagen und dem Rettungsboot der Wasserwacht, die draußen im Hof präsentiert wurden. Drinnen wartete zudem eine Vielzahl an Informationsständen auf die Besucher. Es gab interaktive Angebote wie ein Quiz rund um den Pflegebereich und ein Lernszenario mit VR-Brille, das vor allem bei den jüngsten Besuchern für Begeisterung sorgte. Währenddessen stand ein Großteil der Räumlichkeiten für Besichtigungen offen, sodass die Gäste sich auch eine Meinung zu den modernen Arbeitsstandards in der neuen Geschäftsstelle bilden konnten.
0: Sicherlich möchten wir erreichen, dass die Besucher sagen, Mensch, die haben ein schöner Standort, gute Räume, gute Arbeitsbedingungen. Die müssen ihre Aufgaben ja sowieso machen und durch unsere Räumlichkeiten werden es jetzt nicht mehr Aufgaben, so kann man das nicht sehen. Aber sie können qualitativ auch gut gemacht werden, ob man immer im Großraumbüro sitzt oder ob man in kleineren Büros abgeschottet sitzt und kann am PC intensive Arbeit machen. Also insgesamt ist es eine Qualitätsverbesserung unserer Arbeit.
1: Knapp einen Monat ist der neue Standort bereits in Nutzung und dient seitdem ganz Sachsen-Anhalt, vor allem aber den Bewohnern der Landeshauptstadt wieder als zentraler Anlaufpunkt, wie es schon einst im Armenhaus der Fall war. Sodass in dem historischen Gebäude am Fischerufer gewissermaßen ein Kreis geschlossen werden konnte zwischen dem sozialen Engagement der Geschichte und der modernen Verbandsarbeit der Zukunft.
2: Eigentlich war die Halberstädter Straße wieder freigegeben worden, denn die Arbeiten an der Behelfsbrücke für den Magdeburger Ring sind abgeschlossen und ab Dienstag soll auch darüber der Verkehr wieder rollen. Allerdings gaben die MVB bekannt, nun mit der Gleiserneuerung auf der Halberstädter Straße weitermachen zu wollen. Da fragt man sich natürlich, warum man damit nicht schon anfing, als diese Straße noch gesperrt war. Aber sei es drum, so wird ab Mittwoch der Autoverkehr stadtauswärts umgeleitet, um einen ersten Bauabschnitt zwischen Hellestraße und dem alten Opel-Autohaus bearbeiten zu können. Statt einwärts ist der Kfz-Verkehr weiterhin möglich. Auch auf den Straßenbahnverkehr wird es keine Auswirkungen haben. Da man mit der gesamten Maßnahme bis zum Südring bis Ende des Jahres fertig sein will, wird in zwei Schichten gearbeitet, was bedeutet, dass es zu Lärmbeeinträchtigungen in den Abendstunden kommen kann. 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
3: So Frank Eder zum letzten Spieltag bei

0: rechnen. Vor allem, weil der HSV nach dem Seitenwechsel mit einer komplett umgestellten Abwehr und 7 Feldspielern versuchte, das Spiel noch zu drehen. Bis zum 21. Mai hat die Bundesliga nun erst einmal Pause. Dann würde theoretisch bereits ein Remis gegen Verfolger Flensburg-Handewitt ausreichen, um vorzeitig die Meisterschaft zu feiern. 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
2: Die MDF-1-Wettervorhersage für den 11. und 12. Mai. In der Nacht zum Dienstag ist der Himmel wechselnd, teils stark bewölkt. Es wird überwiegend trocken sein. Die Nachttemperaturen sinken auf 5 bis 3 Grad. Der Wind weht schwach bis mäßig und nicht mehr böig aus westlicher Richtungen. Am Dienstag ist der Himmel stark bewölkt. Die Sonne ist kaum zu sehen. Es gibt örtlich leichten Regen. Die Tagestemperaturen steigen auf Werte von 10 bis 12 Grad. Der Wind weht mäßig bis frisch und in Böen aus westlichen Richtungen. Die weiteren Aussichten bis zum Freitag. In der Wochenmitte dominieren auch weiterhin Wolken den Himmel. Es gibt gelegentliche Regenschauer und nur wenige Sonnenstunden. Auch die Temperaturen bleiben relativ kühl für den Monat Mai.
0: Am Dienstag beginnt die Saison von Veranstaltungen der stadtgeschichtlichen Sommerabende. Diesmal werden Dr. Hartmut Kühne und Professor Christoph Volkmar über die Großstadt und die Reformation referieren, wobei Magdeburg im Jahr 1524 besonders im Blickfeld steht. Eine historische Abhandlung, die Gegenstand des 14. Bandes der Magdeburger Schriften ist. Die Veranstaltung beginnt um 19 Uhr im Alten Rathaus. Der Eintritt sollte frei sein. Ja, das gilt wie immer auch für unser Programmangebot, zu dem ich Sie auch am Dienstag einladen möchte. Ich hoffe, Sie sind dann wieder mit dabei. Bis dahin auf Wiederfernsehen und bleiben Sie gesund.

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7: 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Sie dürfen keinen Fehler machen.
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6: Hilfe!
2: Oliver?
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2: 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Die Nackensteifigkeit.
1: Nein, das hast du nicht gesagt.
2: Ich habe dich angerufen, weil ich eine Nackensteifigkeit festgestellt habe.
4: Es geht doch im Augenblick überhaupt nicht darum, eine Schuldfrage zu klären.
0: Du hast einen so schweren Verdacht und reagierst nicht?
2: Du hast ihn nach Hause geschickt.
0: Wie groß ist das Risiko bei einem Eingriff?
7: Zu 80% verschlimmert sich die Blutung durch eine Operation.
0: Also gibt es Hoffnung. Das meinen Sie doch, oder?
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0: Frau Zweig?
1: Ja?
0: Sie riechen ein bisschen nach Rauch.
1: Ach, guck mal an. Bist ja ganz heller. Hm? Kümmer dich mal ein bisschen um dein Kunstwerk. Wer nicht fertig wird, kriegt eine 6.
0: Eine 6?
2: Ja.
3: Hallo. Ist alles in Ordnung?
4: Arne, wer ist das?
5: Ist Kurt. Kurt, mein Ex-Mann. Er denkt, dass wir noch beide verheiratet sind.
3: Hallo, ich bin Bernd Zweig. Chopin. Schön.
5: Das geht uns nichts an.
4: Wenn jemand in Not ist, dann geht uns das immer was an.
3: Was ist denn?
5: Katzchen, fahr ruhig mal stecken lassen.
6: Man hat uns hierher geschickt, dass wir ihn jetzt hier abliefern können. Er hat Alzheimer.
7: Es tut mir leid, dass du Alzheimer hast.
4: Mach die Augen zu.
7: Du bist mit jedem Tag schöner geworden.
8: Ich habe eine schrecklich gut aussehende Frau!
7: Ich war letzte Woche mit Kurt in einer Demenz-WG. Sie würden ihn aufnehmen.
5: Ich kann ihn nicht hier lassen. Ich fühle mich verantwortlich. Du warst alles für mich. Ich bin noch nie so tief verletzt worden.
7: Es wird immer schwieriger werden.
8: Hast du einen anderen Mann?
7: Und wir beide werden auch älter.
3: Wenn ich an Kurz Stelle wäre und vielleicht irgendwann einmal bin, würde ich mich sehr glücklich schätzen, mich an deiner Seite zu wissen.
9: Dieses Jahr bekommt Conny einen neuen Freund.
10: Sein Flügel hängt so komisch herunter.
11: Er könnte verletzt sein.
10: Ich bin Conny.
12: Kannst du den Vogel mal beschreiben?
10: Er hat Federn, Flügel, einen Schnabel.
11: Da war's schon wieder.
10: Er sollte lieber nichts von Klaus wissen.
12: Hm. Wieso nicht?
10: Er kann Tiere nicht leiden.
11: Aber sie hören das doch.
12: Oh, Sie meinen den krächzenden Vogel?
11: Ja.
12: Nein, den höre ich nicht. Den auch nicht.
9: Es gibt viel zu lernen.
12: Jedes Jahr im Herbst fliegen sie in den warmen Süden. Um sich zu schützen, müssen sie gut zusammenhalten.
13: Rechter Flügel nicht funktionstüchtig.
10: Was, wenn Klaus Flügel nicht heilt und er nie wieder fliegen kann?
9: Und viel zu lachen.
11: Nein!
9: Begleite Conny auf ihr neues Kinoabenteuer.
11: Oh nein.
9: Bei dem sie Klaus dem Kranich hilft.
10: Oder auch nicht. Klaus!
9: Wieder zu fliegen.
11: Eine Katastrophe jagt die nächste.
10: Ha, daneben!
14: Perfetto!
10: Warte, Klaus!
15: Hast du schon mal so einen krassen Move gesehen?
12: Nope.
9: Meine Freundin Conny. Abenteuer mit Kranich Klaus.
10: Oh nein, geh weg, du Monster!
12: Nur eine nervige Katze. Ach, Mau Mau.
9: Demnächst im Kino.
16: Jeden Sonntag spielen wir hinter einem Gitter, weil niemand uns je ins Gesicht blicken darf.
17: Unser musikalisches Angebot ist nicht gut genug.
18: Wisst ihr, wer gern zurückkehren würde? Don Antonio.
19: Vivaldi.
18: Holen wir Vivaldi.
17: Probieren wir diese Variation.
16: Ich bin keine erste Geige. Das kann ich nicht sein.
17: Wie ist dein Name?
16: Cecilia. Wenn der Krieg vorbei ist, werde ich mit einem Offizier vermählt. Dann kann ich nicht mehr spielen.
17: Du hast etwas, das die anderen nicht haben. Ich würde gern Musik machen, die begeistert, die benommen macht. Die so ist wie das Leben.
19: Bist du die zukünftige Braut von Andrea Sanfermo?
16: Ihr kennt ihn?
19: Dir konnte nichts Besseres passieren, weißt du.
17: Bist du nicht glücklich? Ganz Venedig hat dir applaudiert.
16: Ihr zerstört unseren Frieden. Ich möchte hier bleiben. Ich möchte nicht mehr heiraten.
18: Wir können unser gegebenes Wort nicht mehr zurücknehmen.
16: Ich kann nichts tun. Ich kann überhaupt nichts entscheiden.
17: Du kannst nicht von mir verlangen, dein Leben zu verändern.
4: Ich kann es gar nicht erwarten, dein Talent zu hören. Und zu erfahren, zu welcher Magie diese Hände fähig sind.

0: Nur noch 4 Wochen, dann beginnt am 11. Juli die Fußball-Weltmeisterschaft. Diesmal sind mit Mexiko, den USA und Kanada ja gleich 3 Länder involviert. Und da greift die Zeitverschiebung von mindestens 6 Stunden bei den Spielen besonders durch. So werden die meisten hierzulande erst in den späten Abendstunden oder sogar erst des Nachts angepfiffen. Deswegen hat der Bundesrat eine Verordnung verabschiedet, wonach die Lärmschutzverordnung während der Dauer der WM gewissermaßen außer Kraft gesetzt werden kann. Vor allem um öffentliche Vorführungen des hierzulande als Public Viewing bezeichneten Rudelguckens eine Gelegenheit zu geben. Als Ausgleich zwischen Lärmschutz und Fankultur. Allerdings obliegt es weiter lokalen Behörden, die Umsetzung zur Erlaubnis solcher Veranstaltungen nach 22 Uhr umzusetzen. Und damit ein herzliches Willkommen zum MDV1 Direktmagazin am Montag. Ob es allerdings viele solcher Open-Air-Events geben wird, bleibt fraglich. Zum einen werden bei hinreichender Größe der Veranstaltungen umfangreiche und teure Sicherheitsmaßnahmen erforderlich. Zum anderen ist es fraglich, ob sich viele Gastronomiebetriebe finden, bei Anstoßzeiten um 4 Uhr in der Nacht Personal und auch Gäste zu motivieren. Außer vielleicht, es handelt sich um Spiele mit deutscher Beteiligung. Zumindest gibt es Regelungen, die öffentliche Vorführungen von Fußballspielen erleichtern. Die Rechteinhaber haben dazu spezielle Angebote parat. Vielleicht ist es aber am besten, sich einen Großbildfernseher für zu Hause zu kaufen. Da hat man dann auch nach der WM noch ein Kinoerlebnis. Hoher Besuch aus Berlin in der Magdeburger Neustadt. Die Bundesbauministerin Verena Huberts war in die Niederungen der Provinz gekommen, um hier den Städtebautag 2026 zu feiern. Dazu sucht sie sich oder ihre Vorgänger immer wieder einmal eine mittelgroße Stadt aus, die von dem Bundesprogramm der Städtebauförderung profitierten.
1: Wir haben hier eine jahrzehntelange Geschichte auch der Städtebauförderung. Über 160 Millionen haben wir als Bund schon investiert. Und man sieht hier in der Neustadt sehr gut, worum es geht am heutigen Tag. Denn wir haben uns das Motto lebendige Orte, starke Gemeinschaften gegeben. Und es geht auch darum, dass wir nicht nur in unseren Städten leben, sondern dass wir Orte haben, wo wir uns begegnen, jung und alt, wo man zusammenkommt. Und dafür steht die Neustadt. Hier ist richtig was passiert, hier geht was. Und deswegen habe ich gesagt, wir kommen hier nach Magdeburg.
0: In Magdeburg waren es bis jetzt 163 Millionen Euro, die investiert wurden. Die letzten 1,3 Millionen Euro wurden von Bund und Land zur Umgestaltung des Nikolaiplatzes dazugegeben. Geld, mit dem man die historischen Strukturen wieder hervorhob, die hier Anfang des 19. Jahrhunderts nach der napoleonischen Besetzung der Stadt entstanden.
1: Die Städtebauförderung, die gibt es schon seit 50 Jahren. Da gehen Bund, also wir aus Berlin, mit den Bundesländern, aber den Städten auch gemeinsam voran, um unser Zuhause weiterzuentwickeln, um Orte zu schaffen, an denen man sich gerne begegnet, wo man sich gerne aufhält, um unsere Städte aber auch ein Stück weit fit zu machen für die Zukunft. Und ich habe mir, letztes Jahr waren wir in Koblenz, also in Rheinland-Pfalz, das ist meine Heimat, habe ich mir dieses Jahr Magdeburg ausgesucht, weil es eben hier auch so viel gibt, was man schon geschafft hat. Und deswegen bin ich auch ganz gespannt, nachher rüber zum Jugendzentrum Knast zu gehen.
0: Denn dafür hatte die Ministerin noch einen neuen Förderbescheid im Gepäck. 570.000 Euro, die in das Jugendzentrum investiert werden sollen.
2: Das Geld ist dazu gedacht, dass bei uns die Räume erweitert werden. Also wir werden größer, was den Innenbereich betrifft und da dann halt mehr Platz für die Kinder haben. Ja, wir sind sehr gut besucht. Wir haben täglich 60 bis 100 Kinder und Jugendliche und da benötigen wir einfach mehr Platz.
0: Diese Baumaßnahme ist für 2027 angedacht, um dem zunehmenden Bedarf an den Angeboten der Einrichtung gerecht zu werden. Und was dort und in anderen Einrichtungen des Stadtteils so gemacht wird, davon konnte man sich im Verlauf des Tages auf dem Familienfest rund um den Moritzplatz überzeugen. Einem Familienfest, wie es viele an diesem Samstag gab, denn die Städtebauförderung ist ein bundesweites Programm, von dem alle Bürger dieses Landes profitieren. Schließlich speisen es auch alle Bürger mit ihren Steuergeldern. €70.000 hat die Stadt Halle in die Sanierung des Sportbelags eines Basketballfeldes am Thüringer Bahnhof investiert. Es hat jetzt wieder eine schöne blaue Farbgebung. Um die Spielfläche dauerhaft zu erhalten, war ein vollständiger Austausch des Belags und des Unterbaus erforderlich. Und das war beides durchgeführt worden. Seit Freitag ist der Basketballplatz wieder für die Benutzung freigegeben. Gleichzeitig sperrte man den Bolzplatz im Stadtpark. Auch hier muss der Belag grundhaft saniert werden. Allerdings kann das erst erfolgen, wenn die dafür erforderlichen Haushaltsmittel freigegeben wurden. Erst dann beginnt ein Ausschreibungsverfahren, in dessen Folge ein Unternehmen mit der Ausführung der Arbeiten beauftragt werden kann. Wie lange das dauern wird, wurde nicht mitgeteilt. So lange bleibt der Bolzplatz aber gesperrt.
3: 10 Jahre ist es inzwischen her, dass das Deutsche Rote Kreuz seine Landesgeschäftsstelle in Sachsen-Anhalt von Halle nach Magdeburg verlegte. Damals war jedoch klar, dass es sich bei dem Standort in der Lüneburger Straße nicht um das endgültige Zuhause des Landesverbandes handeln sollte. Und schon zu diesem Zeitpunkt hatte man bereits ein

0: das Haus praktisch komplett entkernt wurde. Dann standen noch die Wände, die Fußböden, die wurden teilweise auch noch erneuert und dann ist alles neu gemacht worden.
1: Darunter der brandneue Fahrstuhl, der dieses doch sehr treppenlastige Objekt nun auch barrierefrei machte, sodass wirklich jeder von den vielfältigen Angeboten der Landesgeschäftsstelle Gebrauch machen kann. Zu diesen konnten sich auch die Gäste am Freitag einen Überblick verschaffen und das teilweise aus erster Hand, etwa beim begehbaren Rettungswagen und dem Rettungsboot der Wasserwacht, die draußen im Hof präsentiert wurden. Drinnen wartete zudem eine Vielzahl an Informationsständen auf die Besucher. Es gab interaktive Angebote wie ein Quiz rund um den Pflegebereich und ein Lernszenario mit VR-Brille, das vor allem bei den jüngsten Besuchern für Begeisterung sorgte. Währenddessen stand ein Großteil der Räumlichkeiten für Besichtigungen offen, sodass die Gäste sich auch eine Meinung zu den modernen Arbeitsstandards in der neuen Geschäftsstelle bilden konnten.
0: Sicherlich möchten wir erreichen, dass die Besucher sagen, Mensch, die haben ein schöner Standort, gute Räume, gute Arbeitsbedingungen. Die müssen ihre Aufgaben ja sowieso machen und durch unsere Räumlichkeiten werden es jetzt nicht mehr Aufgaben, so kann man das nicht sehen. Aber sie können qualitativ auch gut gemacht werden, ob man immer im Großraumbüro sitzt oder ob man in kleineren Büros abgeschottet sitzt und kann am PC intensive Arbeit machen. Also insgesamt ist es eine Qualitätsverbesserung unserer Arbeit.
1: Knapp einen Monat ist der neue Standort bereits in Nutzung und dient seitdem ganz Sachsen-Anhalt, vor allem aber den Bewohnern der Landeshauptstadt wieder als zentraler Anlaufpunkt, wie es schon einst im Armenhaus der Fall war. Sodass in dem historischen Gebäude am Fischerufer gewissermaßen ein Kreis geschlossen werden konnte zwischen dem sozialen Engagement der Geschichte und der modernen Verbandsarbeit der Zukunft.
2: Auf der Hansering-Promenade will das lokale Netzwerk Kids – Kinderrechte in der Stadt zum nunmehr dritten Mal einen Aktionstag zum Weltspieletag veranstalten. Mit insgesamt 13 verschiedenen Stationen mit ganz verschiedenen Spielen lädt man zum Mitmachen ein, wobei sich jede Station einem bestimmten Recht der UN-Kinderrechtskonvention widmet. Als Termin wurde Donnerstag, der 11. Juni genannt, und zwar zwischen 9.30 Uhr und 15.30 Uhr. Zwar erging die Einladung zur Beteiligung an alle Bürger von Halle, aber bei dieser Zeit wird offenbar, dass sich dieses Angebot vor allem an Schulklassen und Kitagruppen wendet. Und wenn Sie diese Einladung wahrnehmen möchten, dann sollte man sich jetzt anmelden. Es gibt mehrere Zeitfenster mit je drei Gruppen bis maximal 40 Personen. Das Anmeldeprozedere erfolgt über das Beteiligungsportal des Landes Sachsen-Anhalt. Die Reklame.

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0: Willkommen zurück. Die Niederlage des HFC beim Heimspiel gegen Carl Zeiss Jena brachte noch einmal Bewegung in die Tabellenspitze der Regionalliga Nordost. Die beiden Tore gegen Halle fielen bereits vor der Pause. Den Hallensern gelang es dann nicht mehr, die zweite Halbzeit entsprechend zu nutzen, um wenigstens noch ein Remis zu erzielen. Dementsprechend zerknirscht HFC-Trainer Schröder, dessen Mannschaft nach der

0: Niederlage wieder auf Platz 5 herunterrauschte. Jena befindet sich nun punktgleich mit Tabellenspitzenreiter Lok Leipzig auf Rang 2. Theoretisch wäre eine Meisterschaft für beide noch drin, wenn es Carl Zeiss gelingt, am letzten Spieltag Verfolger Erfurt zu besiegen und Leipzig gegen die zweite Mannschaft des FCM nur ein Remis erzielt. Wenn Markus Schönhoff dieses Spiel hier gewinnt, dann wird der erste BCM-Meister in der Billard-Bundesliga. Die Vorleistung dazu war natürlich eine gute Saison und dass Verfolger Bottrop auf den letzten Metern noch patzte.
1: Und wir haben jetzt erfahren, dass der Verfolger Bottrop in Elversberg eine Partie verloren hat. Und dann sollte auch ein Unentschieden schon reichen.
0: So Frank Eder zum letzten Spieltag, bei dem es der BCM aber insgesamt in eigener Hand hatte, die Meisterschaft zu gewinnen. Doch ein Sieg jetzt von Schönhoff würde schon vor den beiden letzten Partien dieser Saison, die De Jong Lelin und Ömer Karakurt bestreiten sollten, die Meisterschaft perfekt machen. Denn der Spieltag am Samstag konnte von den Magdeburgern bereits gewonnen werden.
1: Also gestern 6-2 gewonnen. Wir waren ja guten Mutes, dass wir das ziemlich sicher nach Hause bringen. Das war aber doch ein sehr spannendes Spiel. Und als Falco verloren hat und die nächsten Partien knapp begannen, da begann schon mal das große Zittern. Aber wir haben 6-2 gewonnen. Insofern sind wir heute in den Tag mit der Zielstellung, deutscher Meister zu werden, reingegangen.
0: Doch zurück zum Sonntagsspieltag. Falco Willenberger gewann sein Spiel gegen den BCGT Buhr sehr deutlich mit 40 zu 23. Und bei Markus Schönhoff stand es 36 zu 36, als es in die Schlussphase ging. Doch Schönhoff behielt die Nerven und legte noch einmal eine Serie von 3 Spielzügen vor und hatte dann als erster die 40 Punkte auf seinem Zählkonto. Nun war es an Kersten Reinhards, im Nachstoß noch aufzuschließen, aber es gelang ihm nicht, sodass diese Partie mit 40 zu 38 an Schönhoff ging und damit klar war, dass den Magdeburgern die Meisterschaft nicht mehr zu nehmen war.
1: Und damit sind wir jetzt schon mit 4-0 vorne. Jetzt kommt die zweite Runde, für die ich eigentlich auch die Hoffnung habe, dass wir mindestens eine Partie gewinnen. Also werden wir das Spiel heute nach Hause bringen und den deutschen Meister aus eigener Kraft für uns sichern.
0: Ja, und genau so kam es. De Jong Lelin spielte 50 zu 35 und Ömer Karakurt beendete sein Spiel mit 50 zu 37. Und das war über die Saison 2025-26 ein Durchmarsch auf Platz 1 der Bundesliga, in die man gerade erst 2025 wieder aufgestiegen war und man als Saisonziel eigentlich nur die Klasse erhalten wollte.
1: Nein, wir waren stabil. Also ich muss das Team loben. Das hat sich immer beigestanden. Wir haben wirklich einen super Teamgeist. Und immer wenn einer mal versagt hat, hat es der andere ausgebügelt. Das war eigentlich das Geheimnis.
0: Mit der Meisterschaft qualifizierten sich die Magdeburger für die Teilnahme an der Europameisterschaft im Jahr 2027, die im Juni des kommenden Jahres in Porto ausgetragen werden soll. Und so geht es nun für die Mannschaft in die Sommerpause, die, so viel steht jetzt schon fest, mit dem traditionellen Freundschaftsspiel Ende August im tschechischen Kladno beendet wird.

0: Die MDF-1-Wettervorhersage für den 11. und 12. Mai. In der Nacht zum Dienstag ist der Himmel wechselnd, teils stark bewölkt. Es wird überwiegend trocken sein. Die Nachttemperaturen sinken auf 5 bis 3 Grad. Der Wind weht schwach bis mäßig und nicht mehr böig aus westlicher Richtungen. Am Dienstag ist der Himmel stark bewölkt. Die Sonne ist kaum zu sehen. Es gibt örtlich leichten Regen. Die Tagestemperaturen steigen auf Werte von 10 bis 12 Grad. Der Wind weht mäßig bis frisch und in Böen aus westlichen Richtungen. Die weiteren Aussichten bis zum Freitag. In der Wochenmitte dominieren auch weiterhin Wolken den Himmel. Es gibt gelegentliche Regenschauer und nur wenige Sonnenstunden. Auch die Temperaturen bleiben relativ kühl für den Monat Mai.
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Mal wieder Zeit für Wissenschaft im Quartier. Diesmal soll es um die Singstimmen von Kindern gehen, die ja so ganz anders klingen als die von Erwachsenen. Ort des Vortrages von Dr. Susanne Vogt ist ganz passend die Kindersingakademie der Stadt Halle. Die Sprechwissenschaftlerin von der Luther-Uni wird nicht nur über diese Unterschiede referieren, sondern auch über die Unterschiede in den Klangfarben der Kinderstimmen auf der ganzen Welt. Ihr Vortrag beginnt um 18:30 Uhr und da die Volkshochschule das Ganze organisiert, ist der Eintritt dazu kostenlos. Ja, das gilt wie immer auch für unser Programmangebot, zu dem ich Sie auch am Dienstag einladen möchte. Ich hoffe, Sie sind dann wieder mit dabei. Bis dahin auf Wiedersehen und bleiben Sie gesund.

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0: Sie waren heute in einen unschönen Vorfall verwickelt.
1: 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Ich habe noch nie was übersehen. Niemals.
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6: Hilfe!
1: Oliver?
6: Hilfe!
1: Aber das habe ich dir doch gesagt.
7: Die Nackensteifigkeit.
1: Nein, das hast du nicht gesagt.
7: Ich habe dich angerufen, weil ich eine Nackensteifigkeit festgestellt habe.
8: Es geht doch im Augenblick überhaupt nicht darum, eine Schuldfrage zu klären.
1: Du hast einen so schweren Verdacht und reagierst nicht?
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1: Also gibt es Hoffnung. Das meinen Sie doch, oder?
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0: Frau Zweig?
1: Ja?
0: Sie riechen ein bisschen nach Rauch.
1: Ach, guck mal an. Bist ja ganz heller.
0: Hm?
1: Kümmer dich mal ein bisschen um dein Kunstwerk. Wer nicht fertig wird, kriegt eine 6.
0: Eine 6?
2: Ja.
3: Hallo. Ist alles in Ordnung?
4: Anne, wer ist das?
5: Das ist Kurt. Kurt, mein Ex-Mann. Er denkt, dass wir noch beide verheiratet sind.
3: Hallo, ich bin Bernd Zweig. Chopin. Schön.
5: Das geht uns nichts an.
4: Wenn jemand in Not ist, dann geht uns das immer was an.
3: Was ist denn?
5: Katzenfahrer, ruhig mal stecken lassen.
6: Man hat uns hierher geschickt, dass wir ihn jetzt hier abliefern können. Er hat Alzheimer.
7: Es tut mir leid, dass du Alzheimer hast.
4: Mach die Augen zu.
7: Du bist mit jedem Tag schöner geworden.
8: Ich habe eine schrecklich gut aussehende Frau!
7: Ich war letzte Woche mit Kurt in einer Demenz-WG. Sie würden ihn aufnehmen.
5: Ich kann ihn nicht hier lassen. Ich fühle mich verantwortlich. Du warst alles für mich. Ich bin noch nie so tief verletzt worden.
7: Es wird immer schwieriger werden.
8: Hast du einen anderen Mann?
7: Und wir beide werden auch älter.
4: Wenn ich an Kurz Stelle wäre, vielleicht irgendwann einmal bin, würde ich mich sehr glücklich schätzen, mich an deiner Seite zu wissen.
9: Dieses Jahr bekommt Conny einen neuen Freund.
10: Sein Flügel hängt so komisch herunter.
11: Er könnte verletzt sein.
10: Ich bin Conny.
12: Kannst du den Vogel mal beschreiben?
10: Er hat Federn, Flügel, einen Schnabel.
11: Da war's schon wieder.
10: Er sollte lieber nichts von Klaus wissen.
12: Wieso nicht?
10: Er kann Tiere nicht leiden.
11: Aber Sie hören das doch.
12: Oh, Sie meinen den krächzenden Vogel?
11: Ja.
12: Nein, den höre ich nicht. Den auch nicht.
9: Es gibt viel zu lernen.
12: Jedes Jahr im Herbst fliegen Sie in den warmen Süden. Um sich zu schützen, müssen Sie gut zusammenhalten.
13: Rechter Flügel nicht funktionstüchtig.
10: Was, wenn Klaus Flügel nicht heilt und er nie wieder fliegen kann?
9: Ach. Und viel zu lachen.
11: Nein!
9: Begleite Conny auf ihr neues Kinoabenteuer.
11: Oh nein.
9: Bei dem sie Klaus dem Kranich hilft.
10: Ah, oder auch nicht. Klaus!
9: Wieder zu fliegen.
11: Eine Katastrophe jagt die nächste.
10: Ha, daneben!
14: Perfetto!
10: Warte, Klaus!
15: Hast du schon mal so einen krassen Move gesehen?
12: Nope.
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10: Oh nein, geh weg, du Monster!
12: Nur eine nervige Katze. Ach, Mau Mau.
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16: Ja, das sieht nach Komödie aus.
17: Hi.
16: Hi. See you tomorrow.
17: Was wollen wir eigentlich gucken?
16: Weiß ich nicht. Wir können mal gucken, was so da ist.
18: Nachhaltigkeit, Migration, Klimawandel. Man das ohnehin nicht voneinander trennen kann.
17: Dann würde ich vielleicht die halbe Gurke nehmen und...
19: Vielleicht eine Vorspeise und einen Salat.
16: Ich habe mal wieder Bock auf Fisch.
19: Mhm.
16: Justin verliebt sich in Alice, doch sie lebt für ihn immer einen Tag in der Zukunft und er lebt für sie einen Tag in der Vergangenheit.
19: Da sieht man nicht viel.
20: Darf ich mal?
17: Such doch mal Awesome Movie, das hat Julia mal erwähnt. Ja, die wäre vielleicht besser. Die auch. Die nicht.
19: Ich mach dir erstmal einen Tee.
17: Nein!
16: Der Bildhauer Ariel arbeitet nachts als U-Bahn-Fahrer, um sich die Miete für sein Atelier in Brooklyn zu verdienen. Im Schlaf verfolgen ihn Visionen von einem Tier, das mit ihm spricht.
11: Weil du Hurensohn zu dem ich bist, eine Scheißkarre abzustellen!
16: Hier, das Leben ist ein Croissant.
17: Mhm.
16: Scheidung und andere Liebeserklärungen.
17: Mhm.

0: Nur noch 4 Wochen, dann beginnt am 11. Juli die Fußball-Weltmeisterschaft. Diesmal sind mit Mexiko, den USA und Kanada ja gleich 3 Länder involviert. Und da greift die Zeitverschiebung von mindestens 6 Stunden bei den Spielen besonders durch. So werden die meisten hierzulande erst in den späten Abendstunden oder sogar erst des Nachts angepfiffen. Deswegen hat der Bundesrat eine Verordnung verabschiedet, wonach die Lärmschutzverordnung während der Dauer der WM gewissermaßen außer Kraft gesetzt werden kann. Vor allem um öffentliche Vorführungen des hierzulande als Public Viewing bezeichneten Rudelguckens eine Gelegenheit zu geben, als Ausgleich zwischen Lärmschutz und Fankultur. Allerdings obliegt es weiter lokalen Behörden, die Umsetzung zur Erlaubnis solcher Veranstaltungen nach 22 Uhr umzusetzen. Und damit ein herzliches Willkommen zum MDF1 Direktmagazin am Montag. Ob es allerdings viele solcher Open-Air-Events geben wird, bleibt fraglich. Zum einen werden bei hinreichender Größe der Veranstaltungen umfangreiche und teure Sicherheitsmaßnahmen erforderlich. Zum anderen ist es fraglich, ob sich viele Gastronomiebetriebe finden, bei Anstoßzeiten um 4 Uhr in der Nacht Personal und auch Gäste zu motivieren. Außer vielleicht, es handelt sich um Spiele mit deutscher Beteiligung. Zumindest gibt es Regelungen, die öffentliche Vorführungen von Fußballspielen erleichtern. Die Rechteinhaber haben dazu spezielle Angebote parat. Vielleicht ist es aber am besten, sich einen Großbildfernseher für zu Hause zu kaufen. Da hat man dann auch nach der WM noch ein Kinoerlebnis. Hoher Besuch aus Berlin in der Magdeburger Neustadt. Die Bundesbauministerin Verena Huberts war in die Niederungen der Provinz gekommen, um hier den Städtebautag 2026 zu feiern. Dazu sucht sie sich oder ihre Vorgänger immer wieder einmal eine mittelgroße Stadt aus, die von dem Bundesprogramm der Städtebauförderung profitierten.
1: Wir haben hier eine jahrzehntelange Geschichte auch der Städtebauförderung. Über 160 Millionen haben wir als Bund schon investiert. Und man sieht hier in der Neustadt sehr gut, worum es geht am heutigen Tag. Denn wir haben uns das Motto lebendige Orte, starke Gemeinschaften gegeben. Und es geht auch darum, dass wir nicht nur in unseren Städten leben, sondern dass wir Orte haben, wo wir uns begegnen, jung und alt, wo man zusammenkommt. Und dafür steht die Neustadt. Hier ist richtig was passiert, hier geht was. Und deswegen habe ich gesagt, wir kommen hier nach Magdeburg.
0: In Magdeburg waren es bis jetzt 100.

0: 163 Millionen Euro, die investiert wurden. Die letzten 1,3 Millionen Euro wurden von Bund und Land zur Umgestaltung des Nikolaiplatzes dazugegeben. Geld, mit dem man die historischen Strukturen wieder hervorhob, die hier Anfang des 19. Jahrhunderts nach der napoleonischen Besetzung der Stadt entstanden.
1: Die Städtebauförderung, die gibt es schon seit 50 Jahren. Da gehen Bund, also wir aus Berlin, mit den Bundesländern, aber den Städten auch gemeinsam voran, um unser Zuhause weiterzuentwickeln, um Orte zu schaffen, an denen man sich gerne begegnet, wo man sich gerne aufhält, um unsere Städte aber auch ein Stück weit fit zu machen für die Zukunft. Und ich habe mir, letztes Jahr waren wir in Koblenz, also in Rheinland-Pfalz, das ist meine Heimat, habe ich mir dieses Jahr Magdeburg ausgesucht, weil es eben hier auch so viel gibt, was man schon geschafft hat. Und deswegen bin ich auch ganz gespannt, nachher über zum Jugendzentrum Knast zu gehen.
0: Denn dafür hatte die Ministerin noch einen neuen Förderbescheid im Gepäck. 570.000 Euro, die in das Jugendzentrum investiert werden sollen.
2: Das Geld ist dazu gedacht, dass bei uns die Räume erweitert werden. Also wir werden größer, was den Innenbereich betrifft und da dann halt mehr Platz für die Kinder haben. Ja, wir sind sehr gut besucht. Wir haben täglich 60 bis 100 Kinder und Jugendliche und da benötigen wir einfach mehr Platz.
0: Diese Baumaßnahme ist für 2027 angedacht, um dem zunehmenden Bedarf an den Angeboten der Einrichtung gerecht zu werden. Und was dort und in anderen Einrichtungen des Stadtteils so gemacht wird, davon konnte man sich im Verlauf des Tages auf dem Familienfest rund um den Moritzplatz überzeugen. Einem Familienfest, wie es viele an diesem Samstag gab, denn die Städtebauförderung ist ein bundesweites Programm, von dem alle Bürger dieses Landes profitieren. Schließlich speisen es auch alle Bürger mit ihren Steuergeldern. Offensichtlich ist noch etwas Geld in der Stadtkasse zur Förderung freier kultureller und künstlerischer Mikroprojekte. Das gab das Kulturbüro der Stadt Magdeburg bekannt, das dazu entsprechende Förderanträge entgegennimmt. Bis zum 31. Juli wäre dafür Zeit. Förderkriterien betreffen dabei Mikroprojekte, die ohne die Zuschüsse der Stadt nicht oder nur eingeschränkt durchgeführt werden können. Viel Geld scheint es allerdings nicht zu sein, denn in der zugehörigen Medienmitteilung ist mehrfach vom geringen Umfang der Finanzmittel die Rede und dass maximal 2.000 Euro je Antrag gewährt werden können. Gefördert werden Ausstellungen, Konzerte, Lesungen oder auch Workshops, wenn sie noch in diesem Jahr bis zum 31. Dezember durchgeführt werden können. Die Antragstellung erfolgt ausschließlich online über das digitale Rathaus unter www.magdeburg.de/kulturförderung.
3: 10 Jahre ist es inzwischen her, dass das Deutsche Rote Kreuz seine Landesgeschäftsstelle in Sachsen-Anhalt von Halle nach Magdeburg verlegte. Damals war jedoch klar, dass es sich bei dem Standort in der Lüneburger Straße nicht um das endgültige Zuhause des Landesverbandes handeln sollte. Und schon zu diesem Zeitpunkt hatte man bereits ein Auge auf das historische Gebäude am Fischerufer geworfen, das einst als das städtische Armenhaus diente. Ein Ort, der alten, kranken und allgemein bedürftigen Menschen Unterkunft und Unterstützung bot und somit eigentlich perfekt zur Philosophie des Deutschen Roten Kreuzes passte, der Organisation damals aber nicht als Standort angeboten wurde. 10 Jahre später konnte dieser Wunsch nun doch endlich verwirklicht werden, im Beisein von rund 130 Gästen aus der Politik, Wohlfahrt, Hilfsorganisationen, den DRK-Kreisverbanden und mehr, die am Freitag, dem Weltrotkreuztag, in die neue Landesgeschäftsstelle geladen wurden, um diese feierlich zu eröffnen.
4: Also wir sind eine Organisation, die durch vielfältige Aufgaben geprägt sind und wir brauchen verlässliche Strukturen, verlässliche Standortentscheidungen. Das war bei der letzten, in dem letzten Domizil nicht ganz so optimal. Das Umfeld ist hier auch vor allen Dingen mit den Parkmöglichkeiten am Schleinufer. Die Erreichbarkeit ist gut. Beim letzten Standort hatten wir immerhin die Straßenbahn dabei. Das war auch nicht schlecht, muss man so zu sagen. Also insgesamt ändert sich jetzt durch den Umzug für das Land nicht viel. Also wir machen unsere Arbeit weiter, aber auf neuer, moderner und verlässlichere Art.
3: Neuer und moderner ist auch das Gebäude an sich. Insgesamt war der Umzug mit einem Kostenaufwand von rund 150.000 Euro verbunden, der jedoch ausschließlich durch eigene Mittel des DRK gedeckt werden konnte. Im Februar letzten Jahres wurde der Standortwechsel in die Wege geleitet und knapp ein Jahr später konnte die neue Geschäftsstelle auch schon bezogen werden. Nach Beendigung der ausgiebigen und aufwendigen Sanierungsarbeiten unter Berücksichtigung des Denkmalschutzes.
4: Also wir dürfen zum Beispiel auch draußen keine Schilder anbringen oder andere Dinge. Das muss alles mit dem Denkmalamt abgestimmt werden. Das muss alles genehmigt werden. Also Sie können sich das so vorstellen.

0: dass das Haus praktisch komplett entkernt wurde. Dann standen noch die Wände, die Fußböden, die wurden teilweise auch noch erneuert und dann ist alles neu gemacht worden.
1: Darunter der brandneue Fahrstuhl, der dieses doch sehr treppenlastige Objekt nun auch barrierefrei machte, sodass wirklich jeder von den vielfältigen Angeboten der Landesgeschäftsstelle Gebrauch machen kann. Zu diesen konnten sich auch die Gäste am Freitag einen Überblick verschaffen und das teilweise aus erster Hand, etwa beim begehbaren Rettungswagen und dem Rettungsboot der Wasserwacht, die draußen im Hof präsentiert wurden. Drinnen wartete zudem eine Vielzahl an Informationsständen auf die Besucher. Es gab interaktive Angebote wie ein Quiz rund um den Pflegebereich und ein Lernszenario mit VR-Brille, das vor allem bei den jüngsten Besuchern für Begeisterung sorgte. Währenddessen stand ein Großteil der Räumlichkeiten für Besichtigungen offen, sodass die Gäste sich auch eine Meinung zu den modernen Arbeitsstandards in der neuen Geschäftsstelle bilden konnten.
0: Sicherlich möchten wir erreichen, dass die Besucher sagen, Mensch, die haben ein schöner Standort, gute Räume, gute Arbeitsbedingungen. Die müssen ihre Aufgaben ja sowieso machen und durch unsere Räumlichkeiten werden es jetzt nicht mehr Aufgaben, so kann man das nicht sehen. Aber sie können qualitativ auch gut gemacht werden, ob man immer im Großraumbüro sitzt oder ob man in kleineren Büros abgeschottet sitzt und kann am PC intensive Arbeit machen. Also insgesamt ist es eine Qualitätsverbesserung unserer Arbeit.
1: Knapp einen Monat ist der neue Standort bereits in Nutzung und dient seitdem ganz Sachsen-Anhalt, vor allem aber den Bewohnern der Landeshauptstadt wieder als zentraler Anlaufpunkt, wie es schon einst im Armenhaus der Fall war. Sodass in dem historischen Gebäude am Fischerufer gewissermaßen ein Kreis geschlossen werden konnte zwischen dem sozialen Engagement der Geschichte und der modernen Verbandsarbeit der Zukunft.
2: Eigentlich war die Halberstädter Straße wieder freigegeben worden, denn die Arbeiten an der Behelfsbrücke für den Magdeburger Ring sind abgeschlossen und ab Dienstag soll auch darüber der Verkehr wieder rollen. Allerdings gaben die MVB bekannt, nun mit der Gleiserneuerung auf der Halberstädter Straße weitermachen zu wollen. Da fragt man sich natürlich, warum man damit nicht schon anfing, als diese Straße noch gesperrt war. Aber sei es drum, so wird ab Mittwoch der Autoverkehr stadtauswärts umgeleitet, um einen ersten Bauabschnitt zwischen Hellestraße und dem alten Opel-Autohaus bearbeiten zu können. Statt einwärts ist der Kfz-Verkehr weiterhin möglich. Auch auf den Straßenbahnverkehr wird es keine Auswirkungen haben. Da man mit der gesamten Maßnahme bis zum Südring bis Ende des Jahres fertig sein will, wird in zwei Schichten gearbeitet, was bedeutet, dass es zu Lärmbeeinträchtigungen in den Abendstunden kommen kann. 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
0: Willkommen zurück. Die FCM-Spieler Jean Hugonet und Darius Steilmach sorgten kurz vor der Pause für zwei Tore bei Holstein Kiel. Baris Atik schoss das dritte Tor für die Magdeburger wenige Minuten nach dem Wiederanpfiff. Dann verteidigte man diese solide Führung. Allerdings fingen die Magdeburger, wie so oft in den letzten Minuten des Spiels, noch ein Gegentor der Kieler in der zweiten Minute der Nachspielzeit. Aber mit den drei Punkten im Gepäck findet man den ersten FCM nun auf Platz 12 der zweiten Bundesliga und ein Spiel ist noch zu bestreiten. Wenn man den Klassenerhalt aus eigener Kraft absichern will, dann sollte man das Heimspiel am Sonntag gegen Kaiserslautern besser gewinnen. Denn das untere Tabellendrittel liegt so dicht beieinander, dass es theoretisch immer noch sehr knapp werden könnte. Es bleibt also bis zum Saisonfinale spannend. Wenn Markus Schönhoff dieses Spiel hier gewinnt, dann wird der erste BCM-Meister in der Billard-Bundesliga. Die Vorleistung dazu war natürlich eine gute Saison und dass Verfolger Bottrop auf den letzten Metern noch patzte.
4: Und wir haben jetzt erfahren, dass der Verfolger Bottrop in Elversberg eine Partie verloren hat. Und dann sollte auch ein Unentschieden schon reichen.
0: So Frank Eder zum letzten Spieltag, bei dem es der BCM aber insgesamt in eigener Hand hatte, die Meisterschaft zu gewinnen. Doch ein Sieg jetzt von Schönhoff würde schon vor den beiden letzten Partien dieser Saison, die De Jong Lelin und Ömer Karakurt beschreiten sollten, die Meisterschaft perfekt machen. Denn der Spieltag am Samstag konnte von den Magdeburgern bereits gewonnen werden.
4: Also gestern 6-2 gewonnen. Wir waren ja guten Mutes, dass wir das ziemlich sicher nach Hause bringen. Das war aber doch ein sehr spannendes Spiel. Und als Falco verloren hat und die nächsten Partien knapp begannen, da begann schon mal das große Zittern. Aber wir haben 6-2 gewonnen. Insofern sind wir heute in den Tag mit der Zielstellung, deutscher Meister zu werden, reingegangen.
0: Doch zurück zum Sonntagsspieltag. Falco Willenberger gewann sein Spiel gegen den BC GT Buhr sehr deutlich mit 40-23. Und bei Markus Schönhoff stand es 36-36, als es in die Schlussphase ging. Doch Schönhoff behielt die Nerven und legte noch einmal eine Serie von drei Spielzügen vor und hatte dann als erster die 40 Punkte auf seinem Zählkonto. Nun war es an Kersten Reinhardts im Nachstoß noch aufzuschließen, aber es gelang ihm nicht, sodass diese Partie mit 40-38 an Schönhoff ging und damit klar war, dass den Magdeburgern die Meisterschaft nicht mehr zu nehmen war.
4: Und damit sind wir jetzt schon mit 4-0 vorne. Jetzt kommt die zweite Runde, für die ich eigentlich auch die Hoffnung habe, dass wir mindestens eine Partie gewinnen. Also werden wir das Spiel heute nach Hause bringen und den deutschen Meister aus eigener Kraft für uns sichern.
0: Ja, und genau so kam es. De Jong Lelin spielte 50-35 und Ömer Karakurt beendete sein Spiel mit 50-37. Und das war über die Saison 2025-26 ein Durchmarsch auf Platz 1 der Bundesliga, in die man gerade erst 2025 wieder aufgestiegen war und man als Saisonziel eigentlich nur die Klasse erhalten wollte.
4: Nein, wir waren stabil. Also ich muss das Team loben, das hat sich immer beigestanden. Wir haben wirklich einen super Teamgeist und immer wenn einer mal versagt hat, hat es der andere ausgebügelt. Das war eigentlich das Geheimnis.
0: Mit der Meisterschaft qualifizierten sich die Magdeburger für die Teilnahme an der Europameisterschaft im Jahr 2027, die im Juni des kommenden Jahres in Porto ausgetragen werden soll. Und so geht es nun für die Mannschaft in die Sommerpause, die, so viel steht jetzt schon fest, mit dem traditionellen Freundschaftsspiel Ende August im tschechischen Kladno beendet wird.

0: Die SCM Berufshandballer konnten am Sonntag beim HSV in Hamburg sehr deutlich mit 41 zu 28 gewinnen. Ein Sieg, der sich bereits in der ersten Halbzeit abzeichnete, denn als es in die Kabinen ging, stand es bereits 21 zu 12 für den SCM. Damit festigten die Magdeburger ihre Spitzenposition vor der sogenannten Nationalmannschaftswoche. Trainer Wiegert lobte den unbedingten Siegeswillen seiner Jungs, denn für ihn war es wichtig, auch dieses Spiel zu gewinnen. Dass es so deutlich war, damit war jedoch nicht wirklich zu rechnen. Vor allem, weil der HSV nach dem Seitenwechsel mit einer komplett umgestellten Abwehr und 7 Feldspielern versuchte, das Spiel noch zu drehen. Bis zum 21. Mai hat die Bundesliga nun erst einmal Pause. Dann würde theoretisch bereits ein Remis gegen Verfolger Flensburg-Handewitt ausreichen, um vorzeitig die Meisterschaft zu feiern. Das Wetter.
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2: Die MDF1 Wettervorhersage für den 11. und 12. Mai. In der Nacht zum Dienstag ist der Himmel wechselnd, teils stark bewölkt. Es wird überwiegend trocken sein. Die Nachttemperaturen sinken auf 5 bis 3 Grad. Der Wind weht schwach bis mäßig und nicht mehr böig aus westlicher Richtung. Am Dienstag ist der Himmel stark bewölkt. Die Sonne ist kaum zu sehen. Es gibt örtlich leichten Regen. Die Tagestemperaturen steigen auf Werte von 10 bis 12 Grad. Der Wind weht mäßig bis frisch und in Böen aus westlichen Richtungen. Die weiteren Aussichten bis zum Freitag. In der Wochenmitte dominieren auch weiterhin Wolken den Himmel. Es gibt gelegentliche Regenschauer und nur wenige Sonnenstunden. Auch die Temperaturen bleiben relativ kühl für den Monat Mai.
0: Am Dienstag beginnt die Saison von Veranstaltungen der stadtgeschichtlichen Sommerabende. Diesmal werden Dr. Hartmut Kühne und Professor Christoph Volkmar über die Großstadt und die Reformation referieren, wobei Magdeburg im Jahr 1524 besonders im Blickfeld steht. Eine historische Abhandlung, die Gegenstand des 14. Bandes der Magdeburger Schriften ist. Die Veranstaltung beginnt um 19 Uhr im Alten Rathaus. Der Eintritt sollte frei sein. Ja, das gilt wie immer auch für unser Programmangebot, zu dem ich Sie auch am Dienstag einladen möchte. Ich hoffe, Sie sind dann wieder mit dabei. Bis dahin auf Wiederfernsehen und bleiben Sie gesund.

0: Richter Jackson, Sie haben Hermann Göring festgenommen.
1: Was haben die jetzt mit ihm vor?
0: Sie befinden sich in einem geheimen Militärgefängnis. Es beherbergt das, was vom Nazi-Oberkommando übrig ist.
2: Sie! Hey! Machen Sie das nie wieder in meinem Gefängnis.
0: Die Regierung Russlands, Frankreichs, Großbritanniens und unserer Vereinigten Staaten bringen diese Männer vor Gericht.
3: Es gibt kein internationales Recht, auf das ich die Anklage stützen könnte.
1: Die Welt muss erfahren, was diese Männer getan haben.
0: Dr. Kelly, das Hauptquartier hält Sie für einen erstklassigen Psychiater. Sie werden die geistige Gesundheit der Gefangenen überprüfen und sicherstellen. Ihr besonderes Augenmerk richten Sie auf Göring.
4: Er wurde 39 zu Hitlers Nachfolger ernannt und ist der hochrangigste deutsche Militäroffizier aller Zeiten.
5: Er ist hochintelligent, charmant und ein Narzisst.
6: Ich werde der Schlinge des Henkers entkommen.
5: Sie sind sehr überzeugt von sich.
6: Niemand hat mich je besiegt.
4: Wissen Sie, warum das hier geschah? Weil die Menschen es zugelassen haben.
7: Alles andere als ein vollständiger Sieg kommt einer Niederlage gleich. Sie dürfen keinen Fehler machen.
1: Ich stelle Hermann Göring vor Gericht und zwinge ihn, der Welt zu sagen, was er getan hat.
5: Wie wollen Sie sich verteidigen?
8: Was möchten Sie, was ich sage?
5: Wie wär's dann vielleicht mit der Wahrheit?
6: Ich bin ein Gefangener, weil Sie gewonnen und wir verloren haben.
9: Und nicht, weil Sie mir moralisch überlegen sind.
5: Ich weiß mehr über diesen Mann als irgendjemand sonst. Sie gehen ihm in die Falle.

töten. Diese Schreckensherrschaft nur, wenn wir all diese Menschen zur Rechenschaft ziehen. Damit es nie wieder passieren kann.

0: Sie waren heute in einen unschönen Vorfall verwickelt.
1: Das ist deine Schuld. Ich habe noch nie was übersehen. Niemals.
2: Stroke Unit, Alexandra hier. Bitte folgen Sie meinen
3: Zielen. 4 Milligramm Aktylyse.
4: Brauch bitte dringend deine Einschätzung.
2: Bin gleich da. Ich bin Alexandra, die Neurologin dieser Abteilung.
1: Camilla,
2: du meintest, es sei dringend?
1: Wieso denn dringend?
5: Mir geht's sehr gut.
2: Ich komme nicht ins Patientenportal.
3: Probier es einfach in einer Minute nochmal.
6: Hilfe!
3: Oliver?
6: Hilfe!
3: Aber das habe ich dir doch gesagt. Die Nackensteifigkeit.
2: Nein, das hast du nicht gesagt.
3: Ich habe dich angerufen, weil ich eine Nackensteifigkeit festgestellt habe.
7: Es geht doch im Augenblick überhaupt nicht darum, eine Schuldfrage zu klären.
1: Du hast einen so schweren Verdacht und reagierst nicht?
3: Du hast ihn nach Hause geschickt.
1: Wie groß ist das Risiko bei einem Eingriff?
8: Zu 80% verschlimmert sich die Blutung durch eine Operation.
1: Also gibt es Hoffnung. Das meinen Sie doch, oder?
7: Die sind für dich.
9: Die Liebe ist stärker als der Tod.

0: Frau Zweig?
1: Ja?
0: Sie riechen ein bisschen nach Rauch.
1: Ach, guck mal an. Bist ja ganz heller. Hm? Kümmer dich mal ein bisschen um dein Kunstwerk. Wer nicht fertig wird, kriegt eine 6.
0: Eine 6?
2: Ja.
3: Hallo. Ist alles in Ordnung? Anne, wer ist das?
4: Das ist Kurt. Kurt, mein Ex-Mann. Er denkt, dass wir noch beide verheiratet sind.
3: Hallo, ich bin Bernd Zweig. Chopin. Schön.
5: Das geht uns nichts an.
3: Wenn jemand in Not ist, dann geht uns das immer was an. Was ist denn?
5: Katzenfahrer, ruhig mal stecken lassen. Man hat uns hierher geschickt, dass wir ihn jetzt hier abliefern können. Er hat Alzheimer.
6: Es tut mir leid, dass du Alzheimer hast.
3: Mach die Augen zu. Du bist mit jedem Tag schöner geworden.
7: Ich habe eine schrecklich gut aussehende Frau!
6: Ich war letzte Woche mit Kurt in einer Demenz-WG. Sie würden ihn aufnehmen.
5: Ich kann ihn nicht hier lassen. Ich fühle mich verantwortlich. Du warst alles für mich. Ich bin nur nie so tief verletzt worden.
6: Es wird immer schwieriger werden.
7: Hast du einen anderen Mann?
6: Und wir beide werden auch älter.
3: Wenn ich an Kurz Stelle wäre oder vielleicht irgendwann einmal bin, würde ich mich sehr glücklich schätzen, mich an deiner Seite zu wissen.
8: Dieses Jahr bekommt Conny einen neuen Freund.
9: Sein Flügel hängt so komisch herunter.
10: Er könnte verletzt sein.
9: Ich bin Conny.
11: Kannst du den Vogel mal beschreiben?
9: Er hat Federn, Flügel, einen Schnabel.
10: Da war's schon wieder.
9: Er sollte lieber nichts von Klaus wissen.
11: Wieso nicht?
9: Er kann Tiere nicht leiden.
10: Aber Sie hören das doch.
11: Oh, Sie meinen den krächzenden Vogel?
10: Ja.
11: Nein, den höre ich nicht. Den auch nicht.
8: Es gibt viel zu lernen.
11: Jedes Jahr im Herbst fliegen Sie in den warmen Süden. Um sich zu schützen, müssen Sie gut zusammenhalten.
12: Rechter Flügel nicht funktionstüchtig.
9: Was, wenn Klaus Flügel nicht heilt und er nie wieder fliegen kann?
8: Und viel zu lachen.
10: Nein!
8: Begleite Conny auf ihr neues Kinoabenteuer.
10: Oh nein.
8: Bei dem sie Klaus dem Kranich hilft.
9: Oder auch nicht.
13: Klaus!
8: Wieder zu fliegen.
10: Eine Katastrophe jagt die nächste.
13: Ha, daneben!
14: Perfetto!
9: Warte, Klaus!
15: Hast du schon mal so einen krassen Move gesehen?
11: Nope.
8: Meine Freundin Conny. Abenteuer mit Kranich Klaus.
9: Oh nein, geh weg, du Monster!
16: Nur eine nervige Katze. Ach, Mau Mau.
8: Demnächst im Kino.
17: Jeden Sonntag spielen wir hinter einem Gitter, weil niemand uns je ins Gesicht blicken darf.
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0: Offizier vermählt. Dann kann ich nicht mehr spielen.
1: Du hast etwas, das die anderen nicht haben. Ich würde gern Musik machen, die begeistert, die benommen macht. Die so ist wie das Leben.
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0: Ihr kennt ihn?
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0: Nur noch 4 Wochen, dann beginnt am 11. Juli die Fußball-Weltmeisterschaft. Diesmal sind mit Mexiko, den USA und Kanada ja gleich 3 Länder involviert. Und da greift die Zeitverschiebung von mindestens 6 Stunden bei den Spielen besonders durch. So werden die meisten hierzulande erst in den späten Abendstunden oder sogar erst des Nachts angepfiffen. Deswegen hat der Bundesrat eine Verordnung verabschiedet, wonach die Lärmschutzverordnung während der Dauer der WM gewissermaßen außer Kraft gesetzt werden kann. Vor allem um öffentliche Vorführungen des hierzulande als Public Viewing bezeichneten Rudelguckens eine Gelegenheit zu geben. Als Ausgleich zwischen Lärmschutz und Fankultur. Allerdings obliegt es weiter lokalen Behörden, die Umsetzung zur Erlaubnis solcher Veranstaltungen nach 22 Uhr umzusetzen. Und damit ein herzliches Willkommen zum MDF1 Direktmagazin am Montag. Ob es allerdings viele solcher Open-Air-Events geben wird, bleibt fraglich. Zum einen werden bei hinreichender Größe der Veranstaltungen umfangreiche und teure Sicherheitsmaßnahmen erforderlich. Zum anderen ist es fraglich, ob sich viele Gastronomiebetriebe finden, bei Anstoßzeiten um 4 Uhr in der Nacht Personal und auch Gäste zu motivieren. Außer vielleicht, es handelt sich um Spiele mit deutscher Beteiligung. Zumindest gibt es Regelungen, die öffentliche Vorführungen von Fußballspielen erleichtern. Die Rechteinhaber haben dazu spezielle Angebote parat. Vielleicht ist es aber am besten, sich einen Großbildfernseher für zu Hause zu kaufen. Da hat man dann auch nach der WM noch ein Kinoerlebnis. Hoher Besuch aus Berlin in der Magdeburger Neustadt. Die Bundesbauministerin Verena Huberts war in die Niederungen der Provinz gekommen, um hier den Städtebautag 2026 zu feiern. Dazu sucht sie sich oder ihre Vorgänger immer wieder einmal eine mittelgroße Stadt aus, die von dem Bundesprogramm der Städtebauförderung profitierten.
1: Wir haben hier eine jahrzehntelange Geschichte auch der Städtebauförderung. Über 160 Millionen haben wir als Bund schon investiert. Und man sieht hier in der Neustadt sehr gut, worum es geht am heutigen Tag. Denn wir haben uns das Motto lebendige Orte, starke Gemeinschaften gegeben. Und es geht auch darum, dass wir nicht nur in unseren Städten leben, sondern dass wir Orte haben, wo wir uns begegnen, jung und alt, wo man zusammenkommt. Und dafür steht die Neustadt. Hier ist richtig was passiert, hier geht was. Und deswegen habe ich gesagt, wir kommen hier nach Magdeburg.
0: In Magdeburg waren es bis jetzt 100.

0: 63 Millionen Euro, die investiert wurden. Die letzten 1,3 Millionen Euro wurden von Bund und Land zur Umgestaltung des Nikolaiplatzes dazugegeben. Geld, mit dem man die historischen Strukturen wieder hervorhob, die hier Anfang des 19. Jahrhunderts nach der napoleonischen Besetzung der Stadt entstanden.
1: Die Städtebauförderung, die gibt es schon seit 50 Jahren. Da gehen Bund, also wir aus Berlin, mit den Bundesländern, aber den Städten auch gemeinsam voran, um unser Zuhause weiterzuentwickeln, um Orte zu schaffen, an denen man sich gerne begegnet, wo man sich gerne aufhält, um unsere Städte aber auch ein Stück weit fit zu machen für die Zukunft. Und ich habe mir, letztes Jahr waren wir in Koblenz, also in Rheinland-Pfalz, das ist meine Heimat, habe ich mir dieses Jahr Magdeburg ausgesucht, weil es eben hier auch so viel gibt, was man schon geschafft hat. Und deswegen bin ich auch ganz gespannt, nachher über zum Jugendzentrum Knast zu gehen.
0: Denn dafür hatte die Ministerin noch einen neuen Förderbescheid im Gepäck. 570.000 Euro, die in das Jugendzentrum investiert werden sollen.
2: Das Geld ist dazu gedacht, dass bei uns die Räume erweitert werden. Also wir werden größer, was den Innenbereich betrifft und da dann halt mehr Platz für die Kinder haben. Ja, wir sind sehr gut besucht. Wir haben täglich 60 bis 100 Kinder und Jugendliche und da benötigen wir einfach mehr Platz.
0: Diese Baumaßnahme ist für 2027 angedacht, um dem zunehmenden Bedarf an den Angeboten der Einrichtung gerecht zu werden. Und was dort und in anderen Einrichtungen des Stadtteils so gemacht wird, davon konnte man sich im Verlauf des Tages auf dem Familienfest rund um den Moritzplatz überzeugen. Einem Familienfest, wie es viele an diesem Samstag gab, denn die Städtebauförderung ist ein bundesweites Programm, von dem alle Bürger dieses Landes profitieren. Schließlich speisen es auch alle Bürger mit ihren Steuergeldern.
3: $70.000 Euro hat die Stadt Halle in die Sanierung des Sportbelags eines Basketballfeldes am Thüringer Bahnhof investiert. Es hat jetzt wieder eine schöne blaue Farbgebung. Um die Spielfläche dauerhaft zu erhalten, war ein vollständiger Austausch des Belags und des Unterbaus erforderlich. Und das war beides durchgeführt worden. Seit Freitag ist der Basketballplatz wieder für die Benutzung freigegeben. Gleichzeitig sperrte man den Bolzplatz im Stadtpark. Auch hier muss der Belag grundhaft saniert werden. Allerdings kann das erst erfolgen, wenn die dafür erforderlichen Haushaltsmittel freigegeben wurden. Erst dann beginnt ein Ausschreibungsverfahren, in dessen Folge ein Unternehmen mit der Ausführung der Arbeiten beauftragt werden kann. Wie lange das dauern wird, wurde nicht mitgeteilt. So lange bleibt der Bolzplatz aber gesperrt.
4: 10 Jahre ist es inzwischen her, dass das Deutsche Rote Kreuz seine Landesgeschäftsstelle in Sachsen-Anhalt von Halle nach Magdeburg verlegte. Damals war jedoch klar, dass es sich bei dem Standort in der Lüneburger Straße nicht um das endgültige Zuhause des Landesverbandes handeln sollte. Und schon zu diesem Zeitpunkt hatte man bereits ein Auge auf das historische Gebäude am Fischerufer geworfen, das einst als das städtische Armenhaus diente. Ein Ort, der alten, kranken und allgemein bedürftigen Menschen Unterkunft und Unterstützung bot und somit eigentlich perfekt zur Philosophie des Deutschen Roten Kreuzes passte, der Organisation damals aber nicht als Standort angeboten wurde. 10 Jahre später konnte dieser Wunsch nun doch endlich verwirklicht werden, im Beisein von rund 130 Gästen aus der Politik, Wohlfahrt, Hilfsorganisationen, den DRK-Kreisverbanden und mehr, die am Freitag, dem Weltrotkreuztag, in die neue Landesgeschäftsstelle geladen wurden, um diese feierlich zu eröffnen.
5: Also wir sind eine Organisation, die durch vielfältige Aufgaben geprägt sind und wir brauchen verlässliche Strukturen, verlässliche Standortentscheidungen. Das war bei der letzten, in dem letzten Domizil nicht ganz so optimal. Das Umfeld ist hier auch vor allen Dingen mit den Parkmöglichkeiten am Schleinufer. Die Erreichbarkeit ist gut. Beim letzten Standort hatten wir immerhin die Straßenbahn dabei. Das war auch nicht schlecht, muss man so zu sagen. Also insgesamt ändert sich jetzt durch den Umzug für das Land nicht viel. Also wir machen unsere Arbeit weiter, aber auf neuer, moderner und verlässlichere Art.
4: Neuer und moderner ist auch das Gebäude an sich. Insgesamt war der Umzug mit einem Kostenaufwand von rund 150.000 Euro verbunden, der jedoch ausschließlich durch eigene Mittel des DRK gedeckt werden konnte. Im Februar letzten Jahres wurde der Standortwechsel in die Wege geleitet und knapp ein Jahr später konnte die neue Geschäftsstelle auch schon bezogen werden. Nach Beendigung der ausgiebigen und aufwendigen Sanierungsarbeiten unter Berücksichtigung des Denkmalschutzes.
5: Also wir dürfen zum Beispiel auch draußen keine Schilder anbringen oder andere Dinge. Das muss alles mit dem Denkmalamt abgestimmt werden, das muss alles genehmigt werden. Also Sie können sich das so vorstellen, dass das

0: gab interaktive Angebote wie ein Quiz rund um den Pflegebereich und ein Lernszenario mit VR-Brille, das vor allem bei den jüngsten Besuchern für Begeisterung sorgte. Währenddessen stand ein Großteil der Räumlichkeiten für Besichtigungen offen, sodass die Gäste sich auch eine Meinung zu den modernen Arbeitsstandards in der neuen Geschäftsstelle bilden konnten.
1: Sicherlich möchten wir erreichen, dass die Besucher sagen, Mensch, die haben ein schöner Standort, gute Räume, gute Arbeitsbedingungen. Die müssen ihre Aufgaben ja sowieso machen. Und durch unsere Räumlichkeiten werden es jetzt nicht mehr Aufgaben. So kann man das nicht sehen. Aber sie können qualitativ auch gut gemacht werden. Ob man immer im Großraumbüro sitzt oder ob man in kleineren Büros abgeschottet sitzt und kann am PC intensive Arbeit machen. Also insgesamt ist es eine Qualitätsverbesserung unserer Arbeit.
0: Knapp einen Monat ist der neue Standort bereits in Nutzung und dient seitdem ganz Sachsen-Anhalt, vor allem aber den Bewohnern der Landeshauptstadt wieder als zentraler Anlaufpunkt, wie es schon einst im Armenhaus der Fall war. Sodass in dem historischen Gebäude am Fischerufer gewissermaßen ein Kreis geschlossen werden konnte zwischen dem sozialen Engagement der Geschichte und der modernen Verbandsarbeit der Zukunft.
2: Auf der Hansering-Promenade will das lokale Netzwerk Kids – Kinderrechte in der Stadt zum nunmehr dritten Mal einen Aktionstag zum Weltspieletag veranstalten. Mit insgesamt 13 verschiedenen Stationen mit ganz verschiedenen Spielen lädt man zum Mitmachen ein, wobei sich jede Station einem bestimmten Recht der UN-Kinderrechtskonvention widmet. Als Termin wurde Donnerstag, der 11. Juni genannt, und zwar zwischen 9.30 Uhr und 15.30 Uhr. Zwar erging die Einladung zur Beteiligung an alle Bürger von Halle, aber bei dieser Zeit wird offenbar, dass sich dieses Angebot vor allem an Schulklassen und Kita-Gruppen wendet. Und wenn Sie diese Einladung wahrnehmen möchten, dann sollte man sich jetzt anmelden. Es gibt mehrere Zeitfenster mit je drei Gruppen bis maximal 40 Personen. Das Anmeldeprozedere erfolgt über das Beteiligungsportal des Landes Sachsen-Anhalt. Die Reklame.

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0: Willkommen zurück. Die Niederlage des HFC beim Heimspiel gegen Carl Zeiss Jena brachte noch einmal Bewegung in die Tabellenspitze der Regionalliga Nordost. Die beiden Tore gegen Halle fielen bereits vor der Pause. Den Hallensern gelang es dann nicht mehr, die zweite Halbzeit entsprechend zu nutzen, um wenigstens noch ein Remis zu erzielen. Dementsprechend zerknirscht HFC-Trainer Schröder, dessen Mannschaft nach der Niederlage wieder auf Platz 5 herunterrauschte. Jena befindet sich...
5: Also werden wir das Spiel heute nach Hause bringen und den deutschen Meister aus eigener Kraft für uns sichern.
0: Ja, und genau so kam es. Die Jungnilin spielte 50-35 und Ömer Karakurt beendete sein Spiel mit 50-37. Und das war über die Saison 2025-26 ein Durchmarsch auf Platz 1 der Bundesliga, in die man gerade erst 2025 wieder aufgestiegen war und man als Saisonziel eigentlich nur die Klasse erhalten wollte.

0: wollte.
1: Nein, wir waren stabil. Also ich muss das Team loben, das hat sich immer beigestanden. Wir haben wirklich einen super Teamgeist und immer wenn einer mal versagt hat, hat es der andere ausgebügelt. Das war eigentlich das Geheimnis.
0: Mit der Meisterschaft qualifizierten sich die Magdeburger für die Teilnahme an der Europameisterschaft im Jahr 2027, die im Juni des kommenden Jahres in Porto ausgetragen werden soll. Und so geht es nun für die Mannschaft in die Sommerpause, die, so viel steht jetzt schon fest, mit dem traditionellen Freundschaftsspiel Ende August im tschechischen Kladno beendet wird.

0: Die MDF-1-Wettervorhersage für den 11. und 12. Mai. In der Nacht zum Dienstag ist der Himmel wechselnd, teils stark bewölkt. Es wird überwiegend trocken sein. Die Nachttemperaturen sinken auf 5 bis 3 Grad. Der Wind weht schwach bis mäßig und nicht mehr böig aus westlicher Richtungen. Am Dienstag ist der Himmel stark bewölkt. Die Sonne ist kaum zu sehen. Es gibt örtlich leichten Regen. Die Tagestemperaturen steigen auf Werte von 10 bis 12 Grad. Der Wind weht mäßig bis frisch und in Böen aus westlichen Richtungen. Die weiteren Aussichten bis zum Freitag. In der Wochenmitte dominieren auch weiterhin Wolken den Himmel. Es gibt gelegentliche Regenschauer und nur wenige Sonnenstunden. Auch die Temperaturen bleiben relativ kühl für den Monat Mai.
1: Am Dienstag ist es mal wieder Zeit für Wissenschaft im Quartier. Diesmal soll es um die Singstimmen von Kindern gehen, die ja so ganz anders klingen als die von Erwachsenen. Ort des Vortrages von Dr. Susanne Vogt ist ganz passend die Kindersingakademie der Stadt Halle. Die Sprechwissenschaftlerin von der Luther-Uni wird nicht nur über diese Unterschiede referieren, sondern auch über die Unterschiede in den Klangfarben der Kinderstimmen auf der ganzen Welt. Ihr Vortrag beginnt um 18.30 Uhr und da die Volkshochschule das Ganze organisiert, ist der Eintritt dazu kostenlos. Ja, das gilt wie immer auch für unser Programmangebot, zu dem ich Sie auch am Dienstag einladen möchte. Ich hoffe, Sie sind dann wieder mit dabei. Bis dahin auf Wiederfernsehen und bleiben Sie gesund.

0: Richter Jackson? Sie haben Hermann Göring festgenommen.
1: Was haben die jetzt mit ihm vor?
0: Sie befinden sich in einem geheimen Militärgefängnis. Es beherbergt das, was vom Nazi-Oberkommando übrig ist.
2: Sie! Hey! Machen Sie das nie wieder in meinem Gefängnis!
0: Die Regierung Russlands, Frankreichs, Großbritanniens und unserer Vereinigten Staaten bringen diese Männer vor Gericht.
3: Es gibt kein internationales Recht, auf das sich die Anklage stützen könnte.
1: Die Welt muss erfahren, was diese Männer getan haben.
0: Dr. Kelly, das Hauptquartier hält Sie für einen erstklassigen Psychiater. Sie werden die geistige Gesundheit der Gefangenen überprüfen und sicherstellen. Ihr besonderes Augenmerk richten Sie auf Göring.
4: Er wurde 39 zu Hitlers Nachfolger ernannt und ist der hochrangigste deutsche Militäroffizier aller Zeiten.
5: Er ist hochintelligent, charmant und ein Narzisst.
6: Ich werde der Schlinge des Henkers entkommen.
5: Sie sind sehr überzeugt von sich.
6: Niemand hat mich je besiegt.
4: Wissen Sie, warum das hier geschah? Weil die Menschen es zugelassen haben.
7: Alles andere als ein vollständiger Sieg kommt einer Niederlage gleich. Sie dürfen keinen Fehler machen.
1: Ich stelle Hermann Göring vor Gericht und zwinge ihn, der Welt zu sagen, was er getan hat.
5: Wie wollen Sie sich verteidigen?
2: Was möchten Sie, was ich sage?
5: Wie wär's denn vielleicht mit der Wahrheit?
6: Ich bin ein Gefangener, weil Sie gewonnen und wir verloren haben.
8: Und nicht, weil Sie mir moralisch überlegen sind.
5: Ich weiß mehr über diesen Mann als irgendwas.
9: Frau Zweig?
4: Ja?
9: Sie riechen ein bisschen nach Rauch.
4: Ach, guck mal an. Bist ja ganz heller.
9: Hm?
4: Kümmer dich mal ein bisschen um dein Kunstwerk. Wer nicht fertig wird, kriegt eine 6.
9: Eine 6?
4: Ja.
10: Hallo.

0: Ist alles in Ordnung?
1: Arne, wer ist das?
2: Das ist Kurt. Kurt, mein Ex-Mann. Er denkt, dass wir noch beide verheiratet sind.
0: Hallo, ich bin Bernd Zweig. Chopin. Schön.
3: Das geht uns nichts an.
4: Wenn jemand in Not ist, dann geht uns das immer was an.
0: Was ist denn?
5: Katzenfahrer ruhig mal stecken lassen.
6: Man hat uns hierher geschickt, dass wir ihn jetzt hier abliefern können. Er hat Alzheimer.
0: Es tut mir leid, dass du Alzheimer hast.
1: Mach die Augen zu.
0: Du bist mit jedem Tag schöner geworden.
7: Ich habe eine schrecklich gut aussehende Frau!
0: Ich war letzte Woche mit Kurt in einer Demenz-WG. Sie würden ihn aufnehmen.
2: Ich kann ihn nicht hier lassen. Ich fühle mich verantwortlich.
8: Du warst alles für mich. Ich bin noch nie so tief verletzt worden.
0: Es wird immer schwieriger werden.
7: Hast du einen anderen Mann?
0: Und wir beide werden auch älter.
4: Wenn ich an Kurz Stelle wäre oder vielleicht irgendwann einmal bin, würde ich mich sehr glücklich schätzen, mich an deiner Seite zu wissen.
9: Dieses Jahr bekommt Conny einen neuen Freund.
10: Sein Flügel hängt so komisch herunter.
11: Er könnte verletzt sein.
10: Ich bin Conny.
12: Kannst du den Vogel mal beschreiben?
10: Er hat Federn, Flügel, einen Schnabel.
11: Da war's schon wieder.
10: Er sollte lieber nichts von Klaus wissen.
12: Wieso nicht?
10: Er kann Tiere nicht leiden.
11: Aber Sie hören das doch.
12: Oh, Sie meinen den krächzenden Vogel?
11: Ja.
12: Nein, den höre ich nicht. Den auch nicht.
9: Es gibt viel zu lernen.
12: Jedes Jahr im Herbst fliegen Sie in den warmen Süden. Um sich zu schützen, müssen Sie gut zusammenhalten.
13: Rechter Flügel nicht funktionstüchtig.
10: Was, wenn Klaus Flügel nicht heilt und er nie wieder fliegen kann?
9: Ach. Und viel zu lachen.
11: Nein!
9: Begleite Conny auf ihr neues Kinoabenteuer.
11: Oh nein.
9: Bei dem sie Klaus dem Kranich hilft.
10: Oder auch nicht. Klaus!
9: Wieder zu fliegen.
11: Eine Katastrophe jagt die nächste.
10: Ha, daneben!
14: Perfetto!
10: Warte, Klaus!
15: Hast du schon mal so einen krassen Move gesehen?
12: Nope.
9: Meine Freundin Conny. Abenteuer mit Kranich Klaus.
10: Oh nein, geh weg, du Monster!
12: Nur eine nervige Katze. Ach, Mau Mau.
9: Demnächst im Kino.
16: Ja, das sieht nach Komödie aus.
17: Hi.
16: Hi. See you tomorrow.
17: Was wollen wir eigentlich gucken?
16: Weiß ich nicht. Wir können mal gucken, was du da hast.
18: Nachhaltigkeit, Migration, Klimawandel. Weil man das ohnehin nicht voneinander trennen kann.
17: Dann würde ich vielleicht die halbe Gurke nehmen und...
19: Vielleicht eine Vorspeise und einen Salat.
16: Ich habe mal wieder Bock auf Fisch.
19: Mhm.
16: Justin verliebt sich in Alice, doch sie lebt für ihn immer einen Tag in der Zukunft und er lebt für sie einen Tag in der Vergangenheit.
19: Da sieht man nicht viel.
16: Darf ich mal?
17: Such doch mal Awesome Movie, das hast du ja mal erwähnt. Ja, die wäre vielleicht besser. Die auch. Die nicht.
19: Mach dir erstmal
16: einen
17: Tee. Nein!
16: Der Bildhauer Ariel arbeitet nachts als U-Bahn-Fahrer, um sich die Miete für sein Atelier in Brooklyn zu verdienen. Im Schlaf verfolgen ihn Visionen von einem Tier, das mit ihm spricht.
11: Weil du Hurensohn zu dem ich bist, eine Scheißkarre abzustellen!
16: Hier, das Leben sein Croissant.
17: Mhm.
16: Scheidung und andere Liebeserklärungen.
17: Mhm.

0: Nur noch 4 Wochen, dann beginnt am 11. Juli die Fußball-Weltmeisterschaft. Diesmal sind mit Mexiko, den USA und Kanada ja gleich 3 Länder involviert. Und da greift die Zeitverschiebung von mindestens 6 Stunden bei den Spielen besonders durch. So werden die meisten hierzulande erst in den späten Abendstunden oder sogar erst des Nachts angepfiffen. Deswegen hat der Bundesrat eine Verordnung verabschiedet, wonach die Lärmschutzverordnung während der Dauer der WM gewissermaßen außer Kraft gesetzt werden kann. Vor allem um öffentliche Vorführungen des hierzulande als Public Viewing bezeichneten Rudelguckens eine Gelegenheit zu geben, als Ausgleich zwischen Lärmschutz und Fankultur. Allerdings obliegt es weiter lokalen Behörden, die Umsetzung zur Erlaubnis solcher Veranstaltungen nach 22 Uhr umzusetzen. Und damit ein herzliches Willkommen zum MdV1 Direktmagazin am Montag. Ob es allerdings viele solcher Open-Air-Events geben wird, bleibt fraglich. Zum einen werden bei hinreichender Größe der Veranstaltungen umfangreiche und teure Sicherheitsmaßnahmen erforderlich. Zum anderen ist es fraglich, ob sich viele Gastronomiebetriebe finden, bei Anstoßzeiten um 4 Uhr in der Nacht Personal und auch Gäste zu motivieren. Außer vielleicht, es handelt sich um Spiele mit deutscher Beteiligung. Zumindest gibt es Regelungen, die öffentliche Vorführungen von Fußballspielen erleichtern. Die Rechteinhaber haben dazu spezielle Angebote parat. Vielleicht ist es aber am besten, sich einen Großbildfernseher für zu Hause zu kaufen. Da hat man dann auch nach der WM noch ein Kinoerlebnis. Hoher Besuch aus Berlin in der Magdeburger Neustadt. Die Bundesbauministerin Verena Huberts war in die Niederungen der Provinz gekommen, um hier den Städtebautag 2026 zu feiern. Dazu sucht sie sich oder ihre Vorgänger immer wieder einmal eine mittelgroße Stadt aus, die von dem Bundesprogramm der Städtebauförderung profitierten.
1: Wir haben hier eine jahrzehntelange Geschichte auch der Städtebauförderung. Über 160 Millionen haben wir als Bund schon investiert. Und man sieht hier in der Neustadt sehr gut, worum es geht am heutigen Tag. Denn wir haben uns das Motto lebendige Orte, starke Gemeinschaften gegeben. Und es geht auch darum, dass wir nicht nur in unseren Städten leben, sondern dass wir Orte haben, wo wir uns begegnen, jung und alt, wo man zusammenkommt. Und dafür steht die Neustadt. Hier ist richtig was passiert, hier geht was. Und deswegen habe ich gesagt, wir kommen hier nach Magdeburg.
0: In Magdeburg waren es bis jetzt 163 Millionen Euro, die investiert wurden. Die letzten 1,3 Millionen Euro wurden von Bund und Land zur Umgestaltung des Nikolaiplatzes dazugegeben. Geld, mit dem man die historischen Strukturen wieder hervorhob, die hier Anfang des 19. Jahrhunderts nach der napoleonischen Besetzung der Stadt entstanden.
1: Die Städtebauförderung.